0: zur Nachtausgabe.
1: Ich rufe Hören Sie, ich rede nicht mit Journalisten.
2: Ich weiß, dass Sie unschuldig sind.
0: Haben Sie ein Maut?
2: Scheiße.
3: Annika? Du kommst sofort zu mir.
2: Es wurden schon 4 Personen ermordet. Außerdem hat die Polizei bestätigt, dass Rangwald Göran Nilsson heißt.
3: Annika.
2: Er war 1972 mit unserer Kulturministerin.
3: Annika! Ich hatte gerade einen ziemlich unangenehmen Anruf. In welcher Angelegenheit untersuchst du den Provinzialverband? Verdammt doch mal, Annika. Deine Position in dieser Zeitung nutzt du für private Angelegenheiten aus. Hiermit bist du freigestellt.
2: Ich hab die Story.
3: Die Story liegt auf Eis. Du nimmst ab sofort Urlaub.
4: Sie kommt gerade rein. Annika,

0: Jemand aus meiner Arbeitsgruppe wurde heute versetzt.
1: Aha.
0: Hast du vielleicht irgendwas damit zu tun?
1: Ja.

0: Wie lange weißt du schon davon?
1: Was spielt das für eine Rolle?
0: Warum gehst du auf Sophia los? Du hättest zu mir kommen können.
1: Wie ist das jetzt alles meine Schuld? Du bist doch total krank, Mann. Also wenn du jetzt gehst, dann brauchst du nicht mehr wiederzukommen.
0: Ich weiß.

0: Hör zu, du.
1: Hier ist Tord Axelsson. Ich muss mit Ihnen sprechen.
0: Herr Axelsson, wie schön. Ja, und was?
1: Aber Sie müssen schon zu mir kommen. Ich kann die Sache nicht am Telefon besprechen.
0: Dein Häschen ist im Rucksack.
2: Ich will nicht bei Oma übernachten. Ich will zu Papa.
0: Ja, das weiß ich. Papa muss arbeiten. Wir haben das besprochen.
2: Ja, Arbeit, Arbeit, Arbeit.
0: Ja. So. Schnall dich bitte an, Kalle. Macht's gut, meine Süßen.

0: Jetzt, da Margit tot ist, was soll ich da tun? Hier ist das Zitat.
1: Völker der ganzen Welt, vereinigt euch und besiegt die US-Aggressoren und all ihre Lakaien. Ja.
0: Sie wussten davon.
1: Ja.
0: Wissen Sie sonst noch etwas?
1: Wir wissen außerdem, wie der Verdächtige heißt. Er heißt Rangwald. Er hat ja Anfang der 70er Jahre eine Terrorgruppe angeführt. Ja, und diese Gruppe nannte sich der Rote Wolf.
0: Der Rote Wolf, ja. Das ist eine maoistische Splittergruppe gewesen. Sie hatten sich zu dem großen Schritt entschieden.
1: Wie dem großen Schritt?
0: Na ja, also die Abweichler wollten das Land durch Terrorismus dazu zwingen, sein wahres Gesicht zu zeigen. Sie wollten ganz einfach Chaos schaffen. Und das mit dem Luftwaffenstützpunkt war das erste von vielen geplanten Attentaten. Ja. Sie dürfen kein Wort darüber schreiben, solange Rangwald nicht gefasst ist.
1: Klar.
0: Ich habe 2 erwachsene Töchter und beim letzten Mal hat er keine Rücksicht genommen. Und das wird er ganz sicher auch in Zukunft nicht tun. Also, die Treppe war blutüberströmt. Sie hatte keine Chance.
1: Ich verspreche es.
0: Ein Fehler, den sie 40 Jahre lang bereut hat. Ein Fehler.

0: stehen bleiben!
1: Sie wurde zu dieser Tat gezwungen. Rangwald war davon überzeugt, Margit würde die Gruppe durch das Terrorattentat langfristig stärken. Doch eigentlich sollte es jemand anders ausführen.
2: Carina Björnlund?
1: Nun, sie war ja die Einzige, die überhaupt wusste, wie man in den Stützpunkt hineinkommt und wie... und wie man Bomben baut und zur Explosion bringt. Denn ihr Vater arbeitete dort.
2: Verstehe.
1: Tja, doch sie ist abgesprungen. Rangwald war außer sich. Er fasste es nicht. Dann zwang er Margit zu dem Attentat. Sie sollte ihre uneingeschränkte Solidarität zur Gruppe damit ausdrücken. Aber die Gruppe brach auseinander unter der Last dessen, was da passierte mit ihnen.
2: Wieso denken Sie, Rangwald hat Ihre Frau getötet?
1: Sie hat sich geweigert, auf dieses Treffen zu gehen.
2: Welches Treffen?
1: Nun, Rangwald hatte an alle solche Karten geschickt mit einem roten Wolf drauf. Das war das Zeichen für ein gemeinsames Treffen. Am Jahrestag des Attentats.
2: Ah.
1: Margit hatte Angst vor ihm. Sie wollte nichts mit ihm zu tun haben.
2: Ja, aber den Jahrestag haben wir doch heute.
1: Ja, das stimmt.
2: Wissen Sie vielleicht, wo es stattfinden soll?
1: Nein, weiß ich nicht.
3: Björnlund?
2: Hallo, hier ist Annika Bengtsson.
3: Ich habe Ihnen nichts zu sagen.
2: Aber... Ja, hallo, ich habe eine Frage. Ich soll jemanden abholen, der aus Stockholm kommt. Und ich weiß jetzt nicht, ob die Maschine schon gelandet ist.
3: Die Maschine aus Stockholm hat leider Verspätung. Sie landet um 18:30 Uhr.
2: Danke, vielen Dank. Auf Wiederhören.

Sag, was du von mir willst, damit ich wieder gehen kann.

0: Polizei Lilio?
1: Kommissar Soup, bitte.
0: Mit wem spreche ich?
1: Annika Bengtsson. Ich würde gern mit Kommissar Soup sprechen.
0: Er ist momentan nicht zu erreichen.
1: Hören Sie, ich bin draußen bei der Eisenhütte. Jöran Nilsson trifft sich gerade mit Carina Björnlund, der Kulturministerin.
0: Aha, haben Sie eine Adresse?
1: Wie gesagt, an der Eisenhütte, da ist ein Backsteinbau. Und man sieht von hier aus die Eisbrecher.
0: Ich sorge dafür, dass Soup davon erfährt.
2: Ja, hallo? Ja?
1: Hallo?
3: Hallo.
4: Wer ist da?
3: Hallo.
2: Kommen Sie nicht durch?
1: Was tun Sie hier?
2: Ich hatte recht. Sie sind ihm ähnlich. Sie sind wie Benny.
1: Ja.

0: die hier?
1: Die hat draußen rumgeschnüffelt. Wollte gerade die Polizei anrufen.
0: Du hast nicht verhindert, dass uns eine Journalistin folgt? Weißt du nicht, was das für mich bedeuten kann?
1: Halt die Schnauze, verdammt! Das gilt auch für dich, du Dreckschnüfflerin! Ich hätte nie zu träumen gewagt, dass du zurückkommst. Und dann stehst du da. Wie lange habe ich darauf gewartet?
2: Ja, wir haben uns schon lange nicht mehr getroffen.
1: Der rote Wolf.
2: Der rote Wolf, stimmt genau.
0: Aber warum bist du bewaffnet?
2: Du bist ungeduldig, Carina. Das warst du früher nie.
0: Das Einzige, was mich interessiert, ist, was ich hier soll.
1: Das habe ich mir gedacht. Die Macht ist dir zu Kopf gestiegen. Hat eine andere aus ihr gemacht. Aber mir kannst du vertrauen. Ich bin bereit für den bewaffneten Kampf.
2: Ich bin krank. Ich kann jeden Moment sterben.
1: Nein, du stirbst nicht.
2: Ich habe Krebs.
1: Sieht er vielleicht krank aus? Sieht er etwa krank aus, verdammt! Antworte, los!
0: Aber warum musstest du Kurt umbringen und Margit? Erklär mir das bitte.
2: Das war ich nicht. Habe ich recht, Hans?
1: Ja, die glauben schon lange nicht mehr an den bewaffneten Kampf. Sie wollten nicht kommen.
0: Um Himmels Willen, was hast du getan? Du bist wahnsinnig, sonst nichts. Ich gehe jetzt.
2: Nein, du bleibst.
1: Du hast uns im Stich gelassen und lässt uns wieder im Stich.
0: Halt dein Maul! Ich habe was aus meinem Leben gemacht, ja? Und du?
1: Ich habe die Stellung gehalten und sorgt dafür, dass Verräter ihre Strafe bekommen.
3: Sie sind ein krankes Schwein. Linus war 15. Was hat er getan?
1: Es ist Krieg, versteht das hier keiner. Und der Krieg verlangt Opfer! Wir sind bereit zur Operation. Vollkommen bereit. Die Operation kann beginnen. Wir erwarten deinen Befehl.
2: An diesem Geld klebt Blut. Ich habe es

0: der ganzen Welt verdient. Spanien, Frankreich, Afrika. Ich habe getötet für Geld. Deshalb hat Gott mir Krebs geschickt.
1: Gott?
0: Ich habe meinen Gott enttäuscht. Ich bitte dich nur noch um einen Gefallen. Sorg dafür, dass meine Gemeinde in Norbotten das Geld bekommt.
1: Ich habe 40 Jahre lang darauf gewartet. Und du redest von Gott.
0: Es gibt Vergebung, Hans.
1: Glaubst du, Gott interessiert sich für jemanden wie dich? Er scheißt auf solche wie uns. Das kannst du mir nicht antun.
2: Es reicht.
1: Was wird aus der Revolution?
0: Die Revolution ist tot!
1: Nicht für mich.

0: Sie verstehen gar nichts. Sie waren damals nicht mal geboren. Wie sollen Sie begreifen, wie alles war? Es war fantastisch. Jöran war stark. Er war stark. Er hat alle begeistert. Wenn er etwas sagte, hatte es wirklich eine Bedeutung. Alle Männer haben zu ihm aufgesehen. Alle Frauen wollten ihn haben. Doch er wollte mich. Er wollte mich. Wir beide, wir wollten die Welt verändern.
1: Aber das haben sie nicht.
0: Annika Bengtsson, das hier ist meine Geschichte. Ich werde morgen eine Pressekonferenz einberufen und erzähle sie allen. Eine Exklusivstory. Die können sie vergessen.

0: pass auf dich auf.
1: Bis dann.
2: Hey, Annika. Schönes Wochenende.
3: Gehst du schon?
1: Mhm. Jetzt darfst du mal arbeiten.
3: Mach's gut.
4: Auf keinen Fall.
5: Heute schicken wir einen unserer Trickser in die Stadt, damit er dort für uns einen richtig klassischen Taschentrick ausprobiert. Und glaub mir, auf den sind schon jede Menge Leute reingefallen. Auf der ganzen Welt. Denn er ist schwer zu durchschauen.
2: Kinder? Na ja. Bis in ein paar Tagen.
6: Ist gut.
2: Ich liebe euch.
6: Bis bald.
2: Wir sehen uns.
6: Wiedersehen.
2: Macht's gut.

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0: In Niederösterreich fährt die landschaftlich und technisch beeindruckende Mariazellerbahn. Erst seit wenigen Jahren und einer Modernisierung fährt die Schmalspurbahn mit diesen neuen Triebwagen. Lange war sie berühmt für ihre alten E-Loks. An der Westbahn, der Strecke zwischen Salzburg, Linz und Wien, liegt St. Pölten. Von dort führt die Mariazellerbahn nach Kirchberg an der Pilach, weiter nach Laubenbachmühle, Wienerbruck und schließlich in den Wallfahrtsort Mariazell. Pendler wie Touristen treffen sich morgens am Bahnsteig in St. Pölten. Die Mariazellerbahn wird von vielen benutzt. Trotzdem wäre sie fast stillgelegt worden. Geprägt wurde die Bahn von den nun über 100 Jahre alten E-Loks und Wagen. Ein fast vergessenes Technik- wie Landschaftsidyll. Auf der Mariazellerbahn schien die Zeit stehen geblieben zu sein. Lokführer Michael Häusler schätzt die Arbeit auf seiner Strecke.
1: Das Besondere und Schöne an dieser Strecke ist eigentlich der gesamte Verlauf. Die Abwechslung. Zuerst ist es im Tal flach, dann wird es ein breites Tal, dann wird es immer schmäler, teilweise dann schon ein bisschen schluchtartig. Und sensationell ist dann die Bergstrecke mit den vielen Kunstbauten, vielen Viadukten, Brücken, Tunnels.
0: Die Loks der Baureihe 1099 waren einmal Hightech-Produkte. Inzwischen sind sie rollende Museumsstücke. Nostalgie pur. Mehr als 90 Kilometer windet sich die Schmalspurbahn durchs Gebirge. . 1907 wurde die Gesamtstrecke zunächst mit Dampfbetrieb eröffnet. Schon 4 Jahre nach der Eröffnung wurde die Strecke elektrifiziert. Der elektrische Betrieb auf einer Schmalspurbahn war revolutionär und äußerst zuverlässig. Und das bis heute. Wieder treffen wir Michael Häusler. Auf einer 1099 wollen wir über die spektakuläre Gebirgsstrecke Richtung Mariazell fahren. Am Ausgangspunkt der Bergstrecke in Laubenbachmühle hat man ein völlig neues Betriebsgebäude für die modernen Triebwagen, die sogenannten Himmelstreppen, gebaut. Für den Lokführer haben alte wie neue Technik ihren Reiz.
1: Hier müssen wir alles selbst überwachen. Das heißt also, hier gibt es keine Elektronik, die mich überwacht, jetzt außer der Todmann-Einrichtung, der SIFA-Einrichtung. Hier ist man also wirklich noch Maschinist und Lokführer und das ist eine Herausforderung und hat durchaus seinen Reiz. Auf der Himmelstreppe fährt man am luftgepolsterten Sitz, im klimatisierten Führerstand, mit Tempomat und hat also alle Annehmlichkeiten eines wirklich modernen Fahrzeugs.
0: Auf rund 20 Brücken und Viadukten und über viele Kehren steigt die Strecke an. Tief unten

0: liegt das eben verlassene Laubenbachmühle.
1: So, wir sind da jetzt in Winterbach gerade angekommen und haben hier jetzt dann eine Zugkreuzung.
0: Auf der eingleisigen Strecke müssen wir abwarten, bis der Gegenzug eintrifft und die Strecke wieder frei ist.

0: Von nun an ist die Strecke geprägt von vielen Tunnels. Mehr als 20 gibt es bis Mariazell. Der Aufwand, die Strecke zu bauen, war enorm. Eintönig wird es für den Lokführer nicht.
1: Wir kommen dann zum Bösing-Tunnel. Das ist der längste Tunnel auf der Mariazeller Bahn mit 2369 Metern Länge. Der Scheiteltunnel. Im Bösing-Tunnel selbst hat es das ganze Jahr hindurch 8 Grad ungefähr. Der Scheitelpunkt der Strecke liegt also in der Mitte des Tunnels, der höchste Punkt der Mariazeller Bahn auf knapp 900 Meter Seehöhe.
0: Bis heute ist er der längste Schmalspurtunnel Österreichs. Kurz darauf der Gösing-Viadukt. Tunnel und Brücken reihen sich nun in dichter Folge. Der Blick auf den Ötscher, das beherrschende Bergmassiv der Region. Vorbei geht es an einem idyllisch gelegenen Stausee. Auch er hat direkt mit der Bahn zu tun. Er ist die Quelle der Stromversorgung. Denn mit der Bahn kam auch der Strom in die entlegene Region. Andreas Diekruber sorgt mit dafür, dass die Loks genügend Strom bekommen. Und dafür geht es erst einmal abwärts. Der Schrägaufzug hinunter in die Schlucht ist der einzig direkte Weg zu seinem Kraftwerk. Eine Straße gibt es zu einem der wohl einsamsten Arbeitsplätze Österreichs nicht.

Wie ein verwunschenes Schloss liegt das Kraftwerk Wienerbrück in der Schlucht. Der Stausee, an dem der Zug entlang fährt, liegt hoch über dem Kraftwerk. Mehrere Stauseen und Kraftwerke bilden ein ganzes System zur Stromversorgung der Bahn. So hatten die wenigen Bewohner der Gegend schon kurz nach der Jahrhundertwende vom 19. zum 20. Jahrhundert Strom, während in Wien mancher Bezirk noch warten musste, bis er einen elektrischen Anschluss bekam.

Die Pilger fahren heute eher mit dem Bus nach Mariazell. Denn wer mit dem Bus eigens aus Osteuropa kommt, steigt nicht auf den letzten Kilometern in den Zug. Und? Der Bahnhof liegt nicht in der Ortsmitte bei der Wallfahrtskirche. Entstanden ist der Wallfahrtsort 1157. Um eine hölzerne Marienstatue wurde damals eine Kapelle gebaut. Heute ist Mariazell der wichtigste Wallfahrtsort Österreichs. Es kommen katholische Pilger aus der ganzen Welt hierher. Doch zurück in das neue Betriebszentrum der Bahn in Laubenbachmühle. Am Fuß der Bergstrecke, dem neuen Mittelpunkt der Bahn, ist ein Zentrum entstanden, das Werkstätte, Abstellanlage und Bahnhof miteinander vereint. Rund 115 Millionen Euro hat das Land Niederösterreich in die Mariazeller Bahn investiert. Modern, aber mit dem heimischen Material Holz. Aus einer der waldreichsten Gegenden Österreichs ist das Betriebszentrum gebaut. Tradition und Moderne sollen verbunden werden, auch im Betrieb. Die über 100-jährigen E-Loks fahren mit Nostalgiezügen weiter. Die neuen Triebwagen übernehmen den Hauptverkehr. Die Steigungen sind für die leistungsstarke Himmelstreppe kaum ein Problem. Seit Ende 2013 hat sie die alten E-Loks im regulären Fahrplan ersetzt.

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6: Aber pass mal auf! Der Dorf muss immer übertreiben. Hoffentlich kommt der noch vor der Pals runter.
7: Die Blümchen von der Wiese oder aus dem Garten richtig schön zum Strahlen bringen. Blumenretter haben wir hier diese bunten Scheiben genannt. Die werden wir gleich herstellen. Herzlich willkommen. Mittwochnachmittag. Wir sind's. Kaffee oder Tee. Schön, dass Sie bei uns reinschauen. Wir sind gleich erstmal kreativ gemeinsam mit Lisa Tihani, die uns diese Idee vorstellt. Das ist was, was es zwar so ähnlich schon gab, aber du hast das ein bisschen weiterentwickelt. Erzähl.
8: Ich finde es besonders schön, wenn die so eine Blumenform auch haben. Wenn man sieht die ganz oft einfach als so eine Scheibe mit so ein paar Löchern, ja, genau, wo man dann die Blümchen reinstecken kann. Aber wir machen das so, dass die Blütenblätter noch so nach oben gewölbt sind. Und das finde ich ganz besonders hübsch.
7: Welche Vorteile bringen die denn?
8: Die Blumenretter. Das Schöne ist, wenn man so ein paar Blümchen vielleicht am Wegesrand noch findet, ne, es gibt ja im Herbst auch noch schöne Blümchen, dann kann man die da einzeln drin drapieren, ohne dass man jetzt einen riesen Strauß hat. Und es sieht trotzdem total hübsch aus. Mhm. Oder wenn man vielleicht einen Strauß hat, ein paar Blumen sind noch schön, ein paar nicht mehr, dann nimmt man sich die schönen raus und kann die noch mal einzeln in Szene setzen.
7: Wie stellen wir das her? Was brauchen wir dazu?
8: Ich benutze dafür eine ofenhärtende Modelliermasse. Das ist so eine Knete, die kann man einfach, ne, wirklich kneten, wie man möchte. Dann kommt die in den Ofen und da wird die dann fest. Mhm. Das heißt, ich mache da jetzt irgendeine Form draus und nach dem Aushärten ist die auch wirklich fest. Mhm. Und ist auch mit dem Wasser gar kein Problem. Ich kann die abwischen, das ist gar kein Thema.
7: Okay, also eine selbsthärtende Knetmasse.
8: Aber auf jeden Fall in den Ofen.
7: In den Ofen muss sie kommen.
8: Es gibt nämlich auch eine lufthärtende Variante. Das ist nicht so gut geeignet, weil das mit Wasser reagiert quasi. Ah, okay. Deshalb würde ich für sowas immer eine ofenhärtende Modelliermasse verwenden. Und als allererstes rolle ich die aus. Ich nehme dafür so einen Acrylroller. Das ist hier so ein Plastikstab quasi. Mhm. Der hat keine Struktur, jetzt nicht wie ein Nudelholz oder so. Das heißt, es wird wirklich richtig schön glatt. Und wenn ich will, dass das gleich hoch ist überall, kann ich mir einfach so zwei Hölzchen links und rechts hinlegen und da drüber rollen. Dann habe ich nämlich immer die gleiche Höhe. Das ist sehr praktisch.
7: So ist es.
8: Und was ich immer gern mache, ist, ich rolle das direkt auf dem Backpapier aus. Denn dann kann ich das später, wenn ich fertig bin, einfach so direkt in den Ofen reingeben.
7: Das kommt auf dem Backpapier, aufs Backblech, in den Ofen?
8: Genau, oder ganz Rost. Normaler Ofen. Das kann auf, ich würde es aufs Backblech, auf so ein glattes Blech, weil bei so einem Rost haben wir ja so ein bisschen Struktur. Ja, ne? Nicht, dass so ein bisschen absackt oder so, das wollen wir ja dann nicht. Deshalb ist es immer gut, so ein glattes Blech dann einfach zu nehmen. So, und dann haben wir ja die schöne Blumenform. Dafür habe ich hier so eine Vorlage. Ich sehe hier, das passt noch nicht ganz. Deshalb muss ich da noch ein bisschen ausrollen. Ich rolle das also so weit aus, bis die Vorlage da wirklich drauf passt. Und dann kann ich die einfach gleich entsprechend mit einem Küchenmesser ausschneiden. Ja, und rolle das hier einmal schön
7: aus. Was probierst du zu Hause in deinem Studio alles aus?
8: Oh, ganz viele
7: so Ideen
8: Sachen.
7: Rauskommen wie das Ding hier.
8: Ganz, ganz viele Sachen. Ja? Also mit Modelliermasse arbeite ich besonders gerne, einfach weil das eine Masse ist. Ich kann da alles draus machen. Da sind ja der Fantasie wirklich keine Grenzen gesetzt. Ich mache auch total gerne zum Beispiel Schmuck damit oder Deko, alles Mögliche. Und das gibt es ja in ganz vielen verschiedenen bunten Farben. So.
7: Fast.
8: Ja, fast, ja. Ich bin es hier auch nur mit Ausrollen beschäftigt. Das ist Machen wir also mal ein bisschen hier so. Ich kann das übrigens auch einfach als Kreis ausstechen, wenn ich will. Ne? Also wenn ich jetzt sage,
7: großer Kreis, ne? Ja.
8: Also ein großer Kreis, da haben wir ja hier auch ein Beispiel. Das geht natürlich auch. Und dann schneide ich das einfach aus, indem ich hier das Küchenmesser nehme und hier rundherum schneide. Mhm. Und der Trick ist immer so von innen nach außen die Wölbungen zu schneiden. Ja, so geht das am besten.
7: Sieht aus, als würde man eine ruhige Hand brauchen.
8: Es geht eigentlich. Die gibt nicht so sehr nach. Also das Schöne ist, wenn es nicht gut geworden ist, kann ich es einfach wieder zusammendrücken und neu ausrollen. Das ist ja bei Ton zum Beispiel geht das ja nicht so gut, aber bei Modelliermasse ist es überhaupt kein Problem.
7: So, da haben wir schon mal was.
8: Und der Trick ist einfach hier die überstehende Masse nach außen so ein bisschen wegzuziehen. Und wenn ich jetzt sehe, oh, da sind noch so ein paar Stellen nicht so schön, das ist überhaupt nicht schlimm. Da kann man sich einfach hier so ein Modellierwerkzeug nehmen. Das haben ja auch viele vom Backen zum Beispiel zu Hause, ne? Die gerne backen, die hier vielleicht solche Werkzeuge haben. Oder ich schaue einfach, ob ich einen Löffel nehme, um den Rand so ein bisschen zu glätten. Da muss ich mir jetzt gar nicht groß was kaufen. Und wie wird daraus jetzt der Blumenretter? Wir brauchen natürlich Löcher in der Mitte. Da habe ich hier so kleine Ausstecher. Kann man aber auch einfach einen Deckel von einem Stift zum Beispiel nehmen, ja, ne, also um das auszustechen. Ja, genau. Irgendwas Kleines, was Rundes. Rund ist. Aber vielleicht, wenn man gerne backt, hat man eh sowas zu Hause. Und dann drücke ich das hier rein.
7: Du backst gern.
8: Ich backe gar nicht gerne.
7: Ach so.
8: Ich backe sehr gerne Modelliermasse. Also lasse sie im Ofen aushärten. Aha. Ich benutze diese ganzen Sachen nur für Modelliermasse.
7: Okay.
8: Aber ich weiß, dass Leute, die backen, sowas halt auch haben. Mhm. Aber ich kann weder gut kochen noch gut backen.
7: Ach.
8: Aber ich bin sehr gut im Basteln.
7: Dabei hast du uns doch ein Backofenbild von dir mitgebracht. Jetzt weiß ich, das ist gar nicht dein Backofen für kreative Sachen neben deinem anderen. Du hast nur den und da wird auch nur Knetmasse gebacken, oder wie?
8: Ich habe noch einen anderen für Fertigpizza.
7: Ja.
8: Aber der hier tatsächlich
7: ist fürs Kreative.
8: Genau, ja, darin bin ich gut.
7: Ist das auch ein Backofen?
8: Nicht so.
7: Sieht aus wie eine Mikrowelle.
8: Es ist so ein Mini-Backofen. Also es ist, ich habe es tatsächlich auch darin gemacht und da mache ich immer die kreativen Sachen drin. Und was ich hier sehr schön finde, wenn man einfach so verschiedene Größen verwendet von Ausstechern, das sieht dann ganz hübsch aus. Ja, und einfach hier so verschiedene Kreise aussteche. So, und wie kriegen wir jetzt die Blumenform hin, dass die Blütenblätter so ein bisschen hoch stehen? Wenn ich die nämlich einfach nur so hoch nehme, sackt es eventuell im Ofen wieder ab. Mhm. Der Trick ist, ich nehme hier so ein bisschen Alufolie, knülle das zusammen und lege hier quasi so einen Kreis oder so eine Rundung rundherum. Und dann lege ich die Blütenblätter jeweils darauf ab. Da muss ich jetzt ein bisschen aufpassen, dass ich dann nicht mit dem Fingernagel wieder reinsteche oder so.
7: Ja.
8: Ja, das mache ich einfach rundherum. Und die Alufolie kann ich ja ohne Probleme mit in den Backofen geben.
7: Also es muss schon um die ganze Blüte rum.
8: Darauf, ja, ne? Was ich alternativ machen könnte, wenn ich jetzt die Reste nicht mehr brauche von der Modelliermasse, dass ich einfach hier so kleine Kügelchen mache.
7: Aber dann backst du die doch dran.
8: Wenn ich die nur dran lege, dann nicht.
7: Nee?
8: Wenn ich sie festdrücke. Also wenn ich jetzt die Reste wirklich nicht mehr brauchen würde. Ah, okay. Das könnte man auch machen. Und der Ring geht quasi komplett rundherum. Und auf der anderen Seite mache ich das auch. Und dann hebe ich das einfach so, wie es ist, in den Backofen.
7: Bei wie viel Grad, wie lange backt das dann?
8: Das kommt drauf an. Das würde ich einfach immer nachschauen auf der Verpackung von der Modelliermasse. Da steht es drauf. Also bei dem ist es jetzt eine halbe Stunde bei 110 Grad. Und bei anderen Massen ist es anders.
7: So, da haben wir noch mal einen fertigen Blumenretter und können noch mal ein bisschen was inszenieren.
8: Da kann ich dann einfach solche schönen Wiesenblümchen zum Beispiel nehmen. Und es sieht halt einfach gleich total nett aus.
7: Ja, ja.
8: Das kann ich in verschiedenen Farben machen. Ich kann natürlich auch extra den Blumenretter weiß lassen oder hell lassen, wenn ich sage, die Blumen sollen strahlen und ich habe jetzt bunte Blumen. Und
7: schöne kreative Beschäftigung. Lisa Tihany heute bei uns. Tihany bei uns. Ich muss das richtig betonen, so viel Zeit muss sein. Lisa, das hat großen Spaß gemacht, dir zuzuschauen. Super Idee. Vielen Dank fürs Kommen und Teilen.
8: Gerne.
7: Kennst du eineiige Zwillinge? Hast du in deinem Freundeskreis ein eineiiges Zwillingspärchen? Ist wirklich selten. Und beim Fußballspielen dürfte so ein Zwillingspaar ein eineiiges für ganz schön Verwirrung beim Gegner sorgen. So ein bisschen Hase- und Igel-Effekt. Habe ich ihn doch nicht gerade erst umdribbelt? Wieso kommt er mir jetzt schon wieder entgegen? So, ne? Darüber kann der SV Bühlertal aus der Verbandsliga einige Geschichten erzählen. Denn dort spielt nicht nur ein eineiiges Zwillingspaar, sondern drei.
5: Ich bin Moritz Keller.
9: Philipp Keller.
10: Ich bin Maxim Holik. Alexander Holik.
11: Ich bin Lukas Meyer.
12: Ich bin Maximilian Meyer.
13: Wir sind die drei Zwillingskombo aus Würthal.
14: Gleich drei eineiige Zwillingspaare in einer Fußballmannschaft. Wohl ähnlich wahrscheinlich wie 2x6 Richtige im Lotto zu gewinnen. Beim SV Bühlertal ist man jedenfalls mächtig stolz auf die drei Doubletten.
15: Ein Zwillingspaar ist ja schon, aber in einer Mannschaft drei, ich glaube, das gibt's auf der Welt nie. Ja, das ist schon was Außergewöhnliches.
14: Kann man wohl sagen, auch wenn sie sich Mühe geben, nicht identisch auszusehen. Andere Frisur, andere Rasur. Sie bleiben Zwillinge und das im Dreierpack.
16: Ja, ist absolut verrückt. Ich glaube aber eher für die Leute drumherum ist, glaube ich, noch viel verrückter als für uns selber. Ich sage, wir erkennen es anders, als Zwillingspaare unterwegs zu sein. Oder ja, wir sind halt einfach so aufgewachsen. Deswegen ist, glaube ich, für die drumherum einfach viel spannender und viel verblüffender einfach. Ja.
14: Das größte Verwechslungspotenzial haben die Meier-Zwillinge Maximilian und Lukas. Dagegen hilft das Oberlippenbärtchen von Maximilian auch nur bedingt. Sie probieren es auch mit unterschiedlichen Schuhfarben. Zwillingsprobleme eben.
11: Unsere Namen wurden vielleicht mal verwechselt. Also wird halt mal Maxi gerufen, obwohl der Lukas gemeint war. Meistens drehen sich dann aber eh beide um. Also kann man fast gar nicht den falschen Namen sagen. Einfach Maxi oder Lukas und dann dreht sich schon jemand um.
14: Sportlich können die drei Zwillingspaare übrigens keine Wunder vollbringen. Der SV Bühlertal hat eher einen durchwachsenen Saisonstart in der Verbandsliga hingelegt. Doch Trainerin Svenja Bross, die natürlich am Anfang auch mal den ein oder anderen Zwilling verwechselt hat, setzt weiter auf Zwillingspower.
17: Meine Wahrnehmung ist, dass sich alle sechs gegenseitig relativ wenig schenken, dem jeweiligen Bruder relativ wenig schenken. Dass da, ob das jetzt mit dem Zwillingsdasein zu tun hat, weiß ich nicht, aber dass da extrem viel Ehrgeiz ist bei allen sechs. Und das tut unserem Spiel natürlich extrem gut. Genauso soll unser Spirit hier so ein bisschen sein und das wird auch auf die Mannschaft tatsächlich so ein bisschen übertragen.
14: Moritz und Philipp Keller gehören schon seit Jahren zum Vereinsinventar in Bühlertal. Sie waren die Zwillingsvorreiter hier und wissen wohl am besten, was sie auf dem Platz im Doppelpack stärker macht für die Mannschaft.
16: Ja, ich glaube, es gibt schon so gewisse Sachen, die einfach in Form von Gedankenübertragung einfach, man kann es, da müssen keine Worte fallen, einfach so Blitzaktionen wie zum Beispiel ein schnell ausgeführter Freistoß, wo einfach der Zwillingsbruder einfach weiß, was passiert mit einem kurzen einfach Blickkontakt zueinander, weiß genau, was passiert. Und ich glaube, weder die eigenen Mannschaftskameraden noch die Gegner können das so schnell aufgreifen, wie das dann einfach passiert.
14: Aber trotzdem, nur eitel Sonnenschein herrscht auch bei den vielen Fußballzwillingen in Bühlertal nicht. Zoff kommt bekanntermaßen in den besten Familien vor und im Fußball sowieso.
11: Wenn man mal im Training oder im Fußballspiel einen kleinen Disput zueinander hat, dann gibt es noch zwei andere Zwillingspaare, die das gut nachvollziehen können. Und dann da vielleicht auch vielleicht mal den Streitschlichter spielen können, weil sie vielleicht selber wissen, wie es ist, ein Zwillingspaar zu sein. Das können vielleicht dann manche andere nicht nachvollziehen, wenn man nicht den ganzen Tag eigentlich jemand um sich rum hat, der auch immer mit dabei ist.
14: Sie alle spielen in der Fußballmannschaft mit der wohl höchsten Zwillingsdichte Deutschlands. Damit sind sie deutscher Zwillingsmeister, die Verbandsliga-Kicker des SV Bühlertal.
7: Deutsche Zwillingsmeister kommt offenbar aus Bühlertal. Grüße dorthin. Bei uns ist heute die großartige Luisa Jordan. Oh. Und sie kocht für diesen Herbst hier in dieser Sendung den ersten Rosenkohl. Bist du dir dieser großen Verantwortung bewusst?
18: Ja, es ist mir eine Ehre.
7: Es soll ja auch eine sein. Du wirst es aber ganz fein und interessant kombinieren. Mit was?
18: Genau, ich mache den Buchweizen dazu. Mhm. Den Rosenkohl mache ich gebraten und mit so einer Pfeffermischung wird er am Ende mariniert. Das schmeckt sehr, sehr gut. Und dazu gibt es eine Maronencreme und ein leckeres Lammkarree.
7: Also den ganzen Herbst auf einem Teller.
18: Genau, ja, so sage ich ja auch immer, ja. Ich freue mich sehr drauf. Es ist aktuell auch ein Gericht auf meiner Karte. Ich habe es gestern Abend noch zu Hause gekocht, deswegen kann es jetzt ja nur gut werden.
7: So, für alle, die sagen, junge Generation ist oft nicht so beim Arbeiten vorne mit dabei. Hier steht jemand, der 365 Tage im Jahr arbeitet, hat sie mir gerade erzählt. Sie ist aber auch der Chef von der Dianze, von deinem Restaurant. Mhm. Und du hast 7 Tage die Woche auf. Und ja, ich glaube, du arbeitest nicht Teilzeit in diesen 7 Tagen, sondern das ist Vollstoff.
18: Ja, also ich arbeite jetzt nicht 7 Tage die Woche. Ich habe auch schon mal einen Tag frei. Ich habe ein sehr gutes Team hinter mir stehen, Gott sei Dank. Und wir sind die 2. Generation. Meine Eltern sind auch noch mit dabei. Mhm. Deswegen können wir es uns aktuell noch sehr gut aufteilen. Aber es ist alles im Generationswechsel. Volle Kanne, mittendrin. Und macht sehr viel Spaß.
7: Ja, das ist doch gut.
18: Ja.
7: Du hast Maronen vorgegart oder schon vorgegart gekauft?
18: Ich habe die schon vorgegart gekauft. Das kann ich auch nur empfehlen. Die kriegt man im Supermarkt. Das ist wirklich ein super, super cooles Produkt. Mhm. Ich habe jetzt hier die Zwiebeln schon ein bisschen rangemacht. Ich habe heute, bin ich positiv gestimmt, dass der Herd heute so will wie ich.
7: Macht er manchmal nicht das, was er soll bei dir?
18: Nein, überhaupt nicht. Aber es ist okay, er ist nervös. Ich bin es nicht, deswegen passt es. So, ich habe die Zwiebeln so ein bisschen glasig gemacht, gebe jetzt auch die Maronen dann schon dazu.
7: Das kommt hier schon wieder.
18: Kommt schon wieder.
7: Ein bisschen.
18: Ja. Der Buchweizen, der braucht immer ein bisschen Aufmerksamkeit. Magst du Buchweizen?
7: Ich kann sogar sagen, ja, weil ich ihn gestern zum ersten Mal probiert habe. Caroline Autenried war hier und hat Kohlrouladen gefüllt mit Buchweizen. Und das war sehr interessant. Ich habe den vorher noch nie gegessen.
18: Ja.
7: Du stehst scheinbar drauf.
18: Ich liebe das, weil ich finde, der braucht nicht viel. Ich habe jetzt einfach nur gesalzenes Wasser, koche den da drin und danach mariniere ich den mit ein bisschen zerlassener Butterkräuter dazu. Und mehr braucht es nicht. Der hat so ein wunderschönes Aroma.
7: Also wie Reis eigentlich, brauchen wir auch nicht mehr.
18: Ja, ja, bei Reis kann man aber viel machen noch dazu.
7: Der schmeckt, der hat einen Eigengeschmack so ein bisschen, ne?
18: Ja.
7: Schmeckt so ein bisschen erdig.
18: Ja, genau. Also ich sage immer lieber, er schmeckt so ein bisschen nussig, weil ich finde, das passt noch besser dazu. Aber ja, er hat definitiv einen Eigengeschmack. Aber der ist toll und der passt super zum Rosenkohl und der passt super zu den Maronen und das passt super zu der Jahreszeit.
7: Sehr schön.
18: Und genau, und dazu mache ich ja meinen Pfeffercrunch. Und der ist natürlich, so wie ich koche, mit sehr vielen Gewürzen. Und den Knoblauch dünste ich aber dafür ein bisschen an. Und den Rest der Gewürze mache ich gleich alles im Mörser, zermahle ich das dann so gemeinsam. Mhm. Und mit Sesamöl. Und das passt dann sehr, sehr gut. Und wir wollen ja auch, dass es unserem Bauch nach dem Rosenkohl gut geht. Deswegen arbeiten die Gewürze da so ein bisschen mit für uns.
7: Rosenkohl hast du schön. Also der sieht zumindest so aus, als wäre er gut gewachsen und aromatisch. Große Rosenkühlchen.
18: Ja, ich habe mich auch sehr gefreut, dass wir so große bekommen haben.
7: Ja.
18: Ich habe die auch schon ein bisschen zugeputzt und die werden gleich blanchiert und dann brate ich die später noch mal an. Und ich blanchiere persönlich immer ein bisschen weiter, also viele mögen das ja auch noch mit Biss, aber
7: bei Rosenkohl?
18: Ja, es ist wirklich, es ist immer unterschiedlich. Ich habe viele, die es mit Biss mögen. Ich mag es tatsächlich, wenn der schön weich ist. Deswegen brate ich den, glaube ich, auch noch mal an, um dann so ein bisschen den Biss nachzufaken, wenn man es so sagen kann.
7: Die Knusprigkeit
18: einbringen. Ja, und es sieht einfach auch noch mal schön aus. Und Röstaromen sind eh immer was Positives. Und deswegen freue ich mich.
7: Für was ist jetzt der Knoblauch nochmal? Für deinen Pfeffercrunch?
18: Für meinen Pfeffercrunch, genau. Ich habe mir hier jetzt schon die Pfanne vorbereitet mit dem Sesamöl. Mhm. Und dann machen wir dann den Knoblauch schön mit rein. Geben dem Ganzen auch ein bisschen Temperatur. Dann hat man so ein bisschen die Bitterstoffe, wird man dann auch vom Knoblauch los. Und das Aroma wird noch mal ein bisschen mehr rausgelockert. Mhm. Währenddessen kocht hier unsere Maronen auf. Die brauchen gar nicht lang, das ist ja das Gute. Deswegen immer gern die vorgegarten kaufen.
7: Ja, genau.
18: Und ich habe mir schon den Mixer vorbereitet. Den habe ich heute erst kennengelernt, aber wir verstehen uns bis jetzt wirklich gut.
7: Also ich merke, du hast so auf dieser technischen Ebene ein hohes Kommunikationsbedürfnis mit den Geräten.
18: Ja, man muss immer dankbar sein.
7: Geben sie dir das auch zurück, was du in sie investierst, so
18: bis
7: rein
18: jetzt,
7: menschlich?
18: Ja, fragen wir später nochmal, je nachdem, wie das Essen schmeckt. Dann waren es die Geräte.
7: Ich habe hier jetzt noch mal so ein bisschen hoch, weil soll das köcheln, der Buchweizen?
18: Ja.
7: Dann müssen wir noch mal ein bisschen, machen wir noch mal so.
18: Da will mich halt ein bisschen ärgern, aber das ist alles
7: eigentlich
18: richtig.
7: Nein, das war ich.
18: Ach so.
7: Also ich habe es ja so runtergestellt, weil es so wahnsinnig gekocht
18: hat. Okay, ja, hier warte ich jetzt auch nur, dass es einmal ordentlich aufkocht. Mhm. Und dann steht schon alles bereit. Und dann kann ich mir nämlich auch schon alles richten für...
7: Also das kommt da rein für
18: das
7: Maronen.
18: Das hier kommt da rein. Mhm. Genau, das mixe ich gleich ein bisschen an, aber ich mixe nicht die ganze Zeit, weil sonst können wir uns gar nicht mehr unterhalten.
7: Komm, dann machen wir einen Zwischenstopp, geben wir den Maronen eine Chance aufzukochen.
18: Ja.
7: Und fahren in die Pfalz. Junge Menschen, braucht das Land auch und gerade in der Gastronomie. Luisa zählt dazu, aber auch der junge Mann, um den es jetzt geht, der steht auch für eine neue Generation in der Pfälzer Gastro. Mit gerade mal 21 Jahren hat Ramon Schlöder seinen Traum vom eigenen Gasthaus in Bobenheim am Berg schon wahrgemacht.
9: Ramon Schlöder. So macht's ihm Spaß, so gefällt es ihm. Anders kann er es sich nicht mehr vorstellen. In der Küche stehen, für Ramon pures Glück. Koch sein ist bei ihm tief verwurzelt.
19: Mein Vater ist ja auch Koch, gelernter Koch. Als er früher von der Arbeit nach Hause gekommen ist, habe ich mir immer gedacht, ey, so will ich auch riechen. Nach Küche, nach Essen, nach Fett. Ich fand das so geil. Deswegen bin ich jetzt auch Koch.
9: Und so tritt Ramon in die Fußstapfen seines Vaters, Andreas. Das ist schon sehr früh erkennbar. Rückblende. Andreas Schlöder, er hat früher hier als Restaurantleiter gearbeitet. Das Riesenfass in Bad Dürkheim. Sohn Ramon hat dort seine Ausbildung gemacht. Jetzt in Bobenheim lässt Andreas Schlöder seinem Sohn freie Bahn. Schaut ihm höchstens noch mal über die Schulter, gibt Tipps, wenn er gefragt wird. Ramon soll seinen Weg allein gehen.
20: Irgendwie kann ich natürlich nicht aus meiner Haut. Und wenn ich hier bin im Laden, und dann unterstütze ich natürlich, wo ich kann. Ja.
21: Kannst du mitnehmen?
9: In der Küche steht Matthias Koch Ramon zur Seite. Er ist sein bester Freund, ebenfalls gelernter Koch. Und die beiden verstehen sich als gleichberechtigt im Team, auch wenn Ramon offiziell der Chef ist.
21: Also wirklich, das als Chef, das sehe ich nicht so eng. Das ist besser als mit irgendwelchen Fremden.
22: Es hat ein paar Vorteile, muss ich ehrlich sagen, so mit seinem Freund zu arbeiten. Nämlich, man kann ein paar Späße machen, wie man jetzt so beruflich mit einem richtigen Chef nett kann.
9: Und jetzt rocken sie mit Anfang 20 zusammen die Küche im Pfalz-Restaurant. Auf den Teller kommen Pfälzer Spezialitäten, ist ja klar. Heißt ja auch Pfalz-Restaurant. Heimatliebe geht nun mal auch durch den Magen.
21: Ich bin Pfälzer und ich kann dahinter stehen, weil mir alles davon, was ich hier koche, sehr gut schmeckt. Und deswegen, so bin ich groß geworden mit so einer Küche. Und so eine Küche will ich auch verkaufen.
9: Das Pfalz-Restaurant in Bobenheim am Berg. Es ist eine junge Mannschaft. Celine hat alles außerhalb der Küche fest im Griff. Sie sorgt dafür, dass die Essen schnell und heiß rausgehen. Das Klima im Team, es ist leicht und fröhlich. Das ist in der Gastronomie nicht selbstverständlich. Vielleicht liegt es ja auch am jungen Chef.
17: Der ist jünger als ich, aber trotzdem ist da einfach diese Respektebene trotzdem gegeben. Er weiß ganz genau, was ich kann und was ich mache. Und umgekehrt ist es genauso.
9: Und wenn es dann mal richtig brennt, springt Lydia Schlöder kurz mit ein. Klar, wenn sich der Sohn mit 21 selbstständig macht, steht ihm die Mama natürlich noch ein bisschen zur Seite.
23: Ich schaue immer da und da und gucke nach den Blumen und schaue, dass die Tischdecken immer parat sind.
9: Oder trägt auch mal Getränke und Essen mit raus. Die Karte ist bodenständig und übersichtlich. Der Bezug zur Region, er ist allgegenwärtig.
21: Die Leute, die aus der Pfalz kommen, die verbinden das halt mit irgendwas. Mit Erinnerungen an Oma, an Opa, an irgendwelche schönen Erlebnisse mit der Familie, Weihnachten zum Beispiel.
9: Wenn Ramon mit seinem Kumpel Matthias sieht, wie es den Gästen schmeckt, dann ist alles top.
24: Das haben wir tatsächlich nicht mehr so viel. Also, es gibt in Weisheim am Berg eins, wo es noch Pfälzer Küche gibt, aber hier bei uns halt gar nicht.
17: Vor allem, dass es wieder was im Ort ist und dass man einfach mal zu Fuß hingehen kann.
24: Respekt, sage ich mal. Also, allein etwas Neues in der Gastronomie mittlerweile anzufangen, diesen Aufwand zu machen, finde ich Respekt. Ja.
9: Und den haben sich alle zusammen verdient. Die ganze Crew, inklusive Mama und Papa und natürlich Ramon.
7: So, gute Truppe. Und hier läuft's auch. Und zwar ist es schon püriert, das Maronenpüree.
18: Genau, ja.
7: Also es war, wir können ja ein bisschen erzählen, was bisher geschah, während Sie den Film geguckt haben über den Ramon. Mhm. Es war ein kleiner Aufwand notwendig, bis das Gerät willens war, mit dir in Kommunikation zu treten.
18: Ich weiß schon, warum ich immer so dankbar gegenüber diesen Geräten bin, weil das hat mich noch nicht so ganz akzeptiert. Aber es hat funktioniert, wie du siehst. Die Creme ist wunderbar.
7: Also das sind jetzt so Maronen?
18: Genau, das sind nur Maronen, Zwiebeln. Was habe ich noch dran? Ein bisschen zerlassene Butter, Gemüsefond. Aufkochen, mixen, Salz, Pfeffer dran. Und das war's dann eigentlich auch. Ich mixe jetzt mal nicht noch mal weiter.
7: Nee, das...
18: Ich hab genug da.
7: Ja, genau.
18: Genau, und hier haben wir auch den Knoblauch, der temperiert. Da ärgert mich der Herd auch ein bisschen, aber wir sind ganz guter Dinge. Der Buchweizen, der kocht, der ist super. Der braucht noch kurz, bis wir den fertig haben. Ich kann einmal mit dem Löffel kurz danach schauen. Ich habe schon Sieb und alles auch vorbereitet. Genau. Und ich habe mir schon meine Pfanne aufgestellt für mein Lammfleisch, was ich jetzt gleich braten möchte. Ich lasse das immer ein bisschen temperieren, weil so eiskalt in die Pfanne rein
7: ist. Ja, ist nicht
18: das
7: gut.
18: Das mag man nicht, das mag man nicht, genau. Ja, ja. Und hier in meinem Mörser habe ich jetzt Lorbeerblätter, Sternanis und den Sichuan-Pfeffer. Das mörser ich schon mal so ein bisschen an. Ich weiß nicht genau, wie man einen Mörser benutzt, ohne maximale Sauerei zu machen, aber ist ja live.
7: Ja, wir sind eine Live-Sendung hier.
18: Ja.
7: Und da sieht man halt auch, die Geräte funktionieren
18: genau
7: so eigenwillig wie auch zu Hause. Genau. Und Sauerei gibt es auch. Nur haben wir den Vorteil, dass wir so heimliche, im Hintergrund so helfende Geister haben, die das alles immer zwischendrin ganz schnell wieder blitzeblank putzen.
18: Genau. So, und hier ist jetzt wirklich wichtig, dass wir da ordentlich Temperatur bekommen. Ja.
7: Sag nicht das mit dem Ärgern. Das merkt
18: man. Nein. Ja,
7: das, was ich dich fragen wollte, ist, Buchweizen, wie lange muss der denn so köcheln? Hast du das schon gesagt?
18: Boah, klassische Köche-Erklärung ist ja immer so lange, bis fertig ist.
7: Ja.
18: Ich weiß nicht, hast du auf die Uhr geguckt? Also so 15, 17 Minuten braucht er auf jeden Fall.
7: Dann braucht er noch ein bisschen.
18: Ja, genau. Und wenn er dann halt eher auch zweimal überkocht, man stellt dann wieder die Temperatur runter, dann wieder ein bisschen hoch, dann kann sich das auch mal ein bisschen ziehen. Aber der wird jetzt gleich soweit sein. Mhm. Und ich mörser mir hier noch mein Kram zusammen. Aber, das kann ja auch noch ein bisschen warten, ist ja viel spannender, das Fleisch in die Pfanne zu legen.
7: Ja, ist auch schon.
18: Oder?
7: Ich glaube, man könnte. Machst du das jetzt schon? Soll das noch ruhen dann? Oder
18: genau, was? Das muss auf jeden Fall noch ruhen. Genau, ich habe mir den Ofen schon vorbereitet. Mhm. Ich werde das jetzt anbraten, lasse es kurz ruhen. Dann wird es im Ofen fertig garen und dann kann ich es noch mal ruhen lassen. Und dann ist es perfekt für uns, wenn wir gleich mit dem Essen anfangen. Mhm. Bin ich passend pünktlich fertig. Es ist mein erstes Mal Fleisch live. Ich freue mich.
7: Ja?
18: Ja.
7: Du hast alle Voraussetzungen sind erfüllt. Du hast
18: oder?
7: Eine heiße Pfanne.
18: Ja, genau.
7: Du hast lauter Menschen um dich rumstehen heute, die auf Fleisch stehen.
18: Das habe ich auch schon gehört. Fleisch ist hier sehr, sehr groß im Rennen. Rosenkohl ist aber auch sehr groß im Rennen.
7: Rosenkohl das ist ja quasi praktisch Fleisch. Also zumindest von bisher hat man wirklich was zwischen den Zähnen.
18: Das
7: werden wir unseren Fleischfreunden dann in der Pause um 17 Uhr auch unterjubeln.
18: Genau, ich glaube, das reicht schon immer gar nicht so viel Fleisch.
7: Ach ja.
18: Soll ich uns alle?
7: Ach, mach mal rein.
18: Ist super heiß. So.
7: Jetzt ist es schon mal da.
18: Ja, das Geräusch. Magst du Lammfleisch? Isst du gerne Lamm?
7: Ja. Das wird auf der Fettseite an.

0: Aber ja, ich höre immer wieder Leute, die nicht so gerne Lamm mögen. Ich verstehe es nicht. Also mein Bruder sagt auch immer, es schmeckt so sehr nach Stall. Aber sehe ich nicht so.
1: Also das würde ich gar nicht schmecken können, ja. Weil ich weiß gar nicht, wie es im Stall
0: schmeckt.
1: So schmeckt.
0: Also schmeckt, er meint, glaube ich, es schmeckt so, wie der Stall
1: ja.
0: riecht.
1: Ja, aber das

0: Nee.
1: Handeln? Bitte nicht. Bitte, gestern wollte er helfen, da haben alle gesagt, nee, bitte nicht.
0: Nee, er kommt immer mal wieder mit Wünschen um die Ecke, was er gerne hätte, was ich mal kochen darf.
1: Im Restaurant. Koch doch mal was Gutes.
0: Genau.
1: Zum Beispiel.
0: Ja, so kommt er. Aber nee, er mag meine Küche schon sehr gerne, aber er hat immer mal wieder so, wie jeder, dann sieht er auf Instagram oder so irgendein Video und dann sagt er so, hey Lu, probier das doch mal aus. Aha. Und den Austausch haben wir schon, aber ansonsten hat jeder Gott sei Dank seinen Bereich. Und damit sind wir auch sehr happy und ich bin sehr froh,

0: Die Nase dicht, Kratzen im Hals, Druck im Kopf, irgendwann erwischt es jeden. Die Leute, die wir in Hannover getroffen haben, schwören dann auf die guten alten Hausmittel.
1: Senfkörner aufkochen und dann die Füße reinmachen, das hilft total. Kamillenextrakt in heißes Wasser machen, Handtuch drüber und Kopf drüber halten und viel inhalieren, ist total gut. Dann natürlich Zwiebeln auf die Ohren packen und ein Stirnband drumherum.
2: Ein feuchtes Tuch einmal um den Hals wickeln, die Plastiktüte hinterher, also nicht, sondern so. Und dann ein normales großes Handtuch umwickeln und 2 Stunden. Das ist wirklich ein Aha-Effekt.
3: Vitamin C, ich versuche in der Regel zu Beginn des Winters mein Vitamin C, meine Einnahme zu erhöhen.
0: Aber viele dieser Hausmittel helfen nur, weil wir fest daran glauben, sagt Allgemeinmediziner Axel Bullerkotte. Und das gilt auch für Klassiker wie Vitamin C.
4: Wissenschaftlich wurde festgestellt, dass Vitamin C in der Akutphase eines Infektes keine Wirkung hat. Das Geld für Vitamin C, das sollten wir uns sparen. Was Zink angeht, gab es ähnliche Ergebnisse.
0: Der Mythos, warmes Bier tötet Erkältungsviren und kurbelt die Durchblutung an, stammt aus dem Mittelalter. Keine gute Idee, sagt der Experte.
4: Der Alkohol, der in den Körper aufgenommen wird, ist nicht so hochprozentig wie der, den wir auf Flächen benutzen. Und der kann die Viren oder Bakterien nicht abtöten. Und es könnte eher dazu führen, dass der Infekt länger dauert.
0: Und ausschwitzen kann schnell gefährlich werden.
4: Wenn Sie in eine Situation geraten, wo Sie hohes Fieber haben, ist der Körper schon gestresst. Wenn Sie dann noch versuchen, dieses Schwitzen zu fördern und zu verstärken, dann kann es sein, dass der Kreislauf zusammenbricht.
0: Aber Honig zum Beispiel beruhigt tatsächlich die Schleimhäute und wirkt entzündungshemmend.
4: Dieser Effekt ist bei Kindern noch ausgeprägter als bei Erwachsenen. Das ist auch in Studien belegt.
0: Auch die gute alte Hühnersuppe hilft wirklich, allerdings nur, wenn sie frisch zubereitet wird, sagt die Wissenschaft.
4: Die Hühnersuppe hat sowohl Eiweiß als auch Elektrolyte. Das sind alles Baubestandteile, die der Körper gut gebrauchen kann im Infekt. Der Körper ist die ganze Zeit dabei, neue Zellen zu bauen und dafür braucht er Baumaterial und das bietet ihm eine Hühnersuppe.
0: Wichtig sind aber natürlich auch Ruhe und ausreichend Schlaf. Dass wir krank werden, wenn wir uns verkühlen oder mit nassen Haaren rausgehen, ist übrigens auch ein Mythos.
4: Wissenschaftlich ist das nicht haltbar. Also Kälte an sich macht nicht krank. Grundsätzlich gilt, ohne Virus keine Krankheit.
0: Und diese Viren lauern im Alltag zum Beispiel auf allem, was wir mit den Händen anfassen. Wenn es uns dann erwischt, gilt eins für alle Hausmittel.
1: Als ich ein Kind war und krank war, hat meine Mama sich eben genauso um mich gekümmert und mir dieses tolle Gefühl von Geborgenheit und Wärme und Herzlichkeit gegeben. Und wenn ich jetzt heute selber krank bin und das mache, dann komme ich wieder ein bisschen zurück in diese Rolle. Und ich glaube, das ist das, was mich eigentlich dann daran gesund macht.
0: Also, ganz verteufeln sollten wir die guten alten Hausmittel nicht. Grundsätzlich ist alles erlaubt, was nicht schadet, ob wissenschaftlich bewiesen oder nicht. Hauptsache, es tut uns gut.
5: Das bestätigt auch unser Doc, der heute wieder mal da ist, Dr. Ingo Wieden-Lübbert, unser Allgemeinmediziner aus Baden-Baden. Du hast auch noch mal gerade gesagt, man soll schon auf seinen Körper auch hören, ja, und soll darauf achten, gerade bei Medizin, wenn die gut wirkt, ist es okay. Und wenn man es einfach nichts verspürt, dann kann man es auch lassen.
6: Ja, ich sag mal, es gibt so viele Präparate, gerade so diese Kombipräparate, die wissenschaftlich gesehen jetzt nicht wirklich sinnvoll sind, die auch teilweise Nebenwirkungen haben, wenn ich Bluthochdruck oder sowas habe. Mhm. Wenn ich aber merke, es tut mir in den ersten 2 Tagen gut, mhm, und ich fühle mich damit besser, machen.
5: Jeder Organismus ist,
6: ja, also das, was
5: anders,
6: gut tut, das, was eben gesagt wurde, das, was gut tut, machen, was nicht schadet, ganz wichtig.
5: Ne? So. Ist es jetzt eine Erkältung oder ist es doch schon eine Grippe? Das wollen wir jetzt in einem ersten Gesprächsteil klären. Wir werden nach 5 auch noch über die Wichtigkeit von Impfungen sprechen. Welche Impfung man gerade als Erwachsener, auch als älterer Mensch wirklich braucht. Aber jetzt geht es uns zuerst mal um Erkältung und um Grippe. Woran erkenne ich denn den Unterschied zwischen beiden?
6: Ganz normale Erkältung, sogenannter grippaler Infekt, der fängt ganz langsam an und samstags kribbelt es und dann bin ich ein bisschen lätschig, dann kommt ein bisschen Schleim und montags bin ich krank. Mhm. Und die Grippe ist, ich stehe um 10 auf und bin um 5 nach 10 krank. Die kommt richtig schnell.
5: Kabum.
6: Richtig. Und ich kriege bei der Grippe hohes Fieber. Ich habe schwere körperliche Symptome. Das merkt man schon. Man ist wirklich matt.
5: Die aktuelle Grippestatistik vom Robert-Koch-Institut zeigt schon steigende Zahlen. Wie nimmst du das jetzt in der Praxis wahr? Was passiert bei dir? Wir haben ja eben bei dem Arzt gesehen, 30 neue Patienten. Ja,
6: ja, das kann gut. Also ich habe mit Sicherheit jeden Tag auch so 15 bis 30 Leute, die gerade mit akuten Atemwegsinfektionen kommen, Stirnhöhlenentzündungen. Aber die richtige Influenza nicht, weil das sind alles so Infekte, die fangen so langsam an. Das sind zu 90% reine Virusinfekte. Mhm. Das heißt, da kann ich eh nichts machen, außer gucken, dass ich die Symptome wegkriege.
5: Mhm. Warum kriegt man das ausgerechnet immer im Herbst?
6: Das hängt mit drei Dingen zusammen. Erstens die
5: Oktoberfest?
6: Ja, mitunter auch. Ja, die Nähe, die Menge. Ne? Ja? Nee, aber es hängt einfach damit zusammen. Unser Immunsystem schwächt ein bisschen ab im Herbst und die Viren finden bessere Lebensbedingungen. Das heißt, die sind einfach mehr da. Dann halten wir uns im Herbst häufiger in geschlossenen Räumen auf. Das heißt, die Viruslast in der Luft wird höher, die Distanz zum anderen wird höher, wir bewegen uns weniger, wir heizen, die Raumluft zirkuliert wunderbar. Damit können die Viren wunderbar auch in so Nasenhöhe sich bewegen und dann kriegen wir das halt.
5: So, wenn man merkt, man wird krank, ist es im Jahr 2026 sinnvoll, direkt an Corona zu denken und einen entsprechenden Test zu machen?
6: Nein.
5: Nein.
6: Nein, also Corona gibt es noch, gibt es einige Erkrankungen noch, aber die Krankheitsverläufe sind doch sehr, sehr mild mittlerweile. Ältere Menschen sollten sich schon, also ältere über 75, ne, wir sind ja noch nicht älter, über 75 sollten sich impfen lassen. Ansonsten eigentlich nicht. Corona ist jetzt nicht mehr das Gefährliche, was es vor 5 Jahren war.
5: Was kann ich denn im Anfangsstadium, wenn ich merke, ich glaube, ich werde krank, dieses langsame Aufsteigen, was kann ich denn da tun, damit es erst nicht so schlimm wird?
6: Es gibt viele, viele sogenannte Hausmittel. Wir haben eben ein paar gesehen.
5: Aber die waren alle nicht so doll.
6: Ja, aber was wirklich nachgewiesen ist, ist Honig. Honig ist gut, Honig ist wirklich gut. Das sind Tees, frisch gebrühte Tees, Lindenblüten, Holunder, Salbei. Das sind alles wirklich gute Tees. Mhm. Dann etwas, was ich tief und innig liebe, ist das Rotlicht.
5: Auf Nase?
6: Ins Gesicht, auf die Bronchien. Das wärmt einfach, das löst auch schon Schleim, der da ist. Mhm. Was noch unendlich wichtig ist, ruhen. Der Körper muss arbeiten, das Immunsystem arbeitet und das braucht entsprechend auch Ruhe und Flüssigkeit. Schleim kann nur fließen, wenn Flüssigkeit da ist.
5: Wenn es jetzt doch schlimmer wird mit dem Schnupfen, dem Husten und es kommt noch Fieber dazu, unter Umständen über 39 Grad?
6: Wäre es sinnvoll, einen Arzt aufzusuchen. Weil die Gefahr besteht immer, dass wir eine sogenannte bakterielle Superinfektion kriegen. Das heißt nicht, dass die ganz toll spitz ist, sondern die hat sich einfach obendrauf gepropft. Mhm. Und das kann dann richtig heftig werden. Und da braucht man dann entsprechend Medikamente.
5: Husten kann sich ja auch so richtig festsitzen.
6: Ja.
5: Gibt es da was man
6: gibt's eine Menge
5: permanent tun sollte?
6: Wie gesagt, wichtig ist einfach das Trinken. Wichtig ist auch die Viruslast. Einfach, wie wir bei Corona gelernt haben, querlüften, also Fenster auf. Mhm. Und wichtig ist wirklich, dass die Schleimhäute angefeuchtet sind. Das heißt, ich sollte viel trinken, sollte jetzt nicht eine unendlich hohe Luftfeuchtigkeit haben, sollte aber schon gelegentlich rausgehen, weil da die Luft feuchter ist als in den Zimmern.
5: Ach, das tut schon gut, so ein kleiner Spaziergang.
6: Spaziergang draußen tut immer gut, gut eingepackt, dass ich nicht fröstle, dass ich mein Immunsystem nicht noch mehr anstrenge. Und auch Schleimlöser sind mittlerweile sind sehr gut, pflanzliche Schleimlöser. Efeu ist hervorragend, Thymian ist hervorragend.
5: Jetzt hast du das gerade gesagt, mit warm eingepackt. Ich habe neulich irgendwo gelesen, dass die Erkältung, dass man zu dünn angezogen ist, dass es damit gar nichts zu tun hat.
6: Der Begriff Erkältung ist a little bit irreführend. Die Kälte an sich,
5: a little bit irreführend?
6: Ja, die Kälte an sich macht nicht krank.
5: Ja.
6: Die Kälte fördert aber, dass das Immunsystem ein bisschen mehr arbeiten muss.
5: Und das ist schon, muss eigentlich kämpfen mit den Viren. Und dann hat es noch die Kälte.
6: Ja.
5: Das ist der Schluss. Ja. Okay. Kombipräparate, da gibt es ja vieles. Trinkt man und dann kann man die ganze Nacht, ist alles wunderbar, Sie wissen, was ich meine. Ja. Ist das gut?
6: Ich sag mal so, für den ersten oder zweiten Tag, wenn nichts Schlimmeres dazukommt, ist das okay. Wenn ich damit meine Arbeitsfähigkeit erhalten will, habe ich da nichts gegen. Mhm. Nur wenn wirklich weitere Symptome kommen, wenn Fieber kommt, wenn ich wirklich Husten kriege, der produktiv ist, das heißt, wo Schleim rauskommt, da würde ich davon die Finger lassen.
5: Wer sollte überhaupt besser die Finger davon lassen von diesen?
6: Also in diesen Sachen sind meistens Ephedrin oder sowas drin. Ja. Mhm. Und das kann natürlich den Blutdruck erhöhen. Das heißt, Blutdruckpatienten, Herzpatienten sollten die nicht nehmen.
5: Was macht das Ephedrin?
6: Macht den Blutdruck hoch. Macht den Blutdruck hoch, ja.
5: Okay. Arzt haben wir gesagt, wenn es wirklich mit hohem Fieber und so, da sollte man schon vorstellig werden.
6: Ja.
5: Wie ist das eigentlich mittlerweile? Werde ich vom Arzt auch telefonisch krankgeschrieben, wenn ich erkältet bin? Oder gibt es das nicht mehr?
6: Grundsätzlich ja, aber der Arzt muss dich kennen. Mhm. Also ich muss ein Vertrauensverhältnis haben. Ich muss wissen, dass das, was der Patient mir sagt, stimmt. Mhm. Und ich habe nur leichte Symptome. Das heißt, ich bin arbeitsunfähig. Mhm. Aber ich laufe nicht Gefahr, wirklich in eine schwere Erkrankung reinzulaufen. Das kriegt der Arzt mit und dann kann ich für 3 Tage telefonisch krank schreiben. Mhm. Wenn das nicht reicht, muss in jedem Fall ein Arzt-Patienten-Kontakt erfolgen.
5: Jetzt bist du ja selber in deiner Praxis permanent Viren ausgesetzt. Wie hältst du dich denn in dieser Zeit fit?
6: Ich habe eine ganz einfache Regelung getroffen. Wer sagt, er ist krank, darf ohne Maske nicht in meine Praxis rein. Schlicht und ergreifend. Mhm. Ich trinke wie verrückt und ich bin mittlerweile manischer Händedesinfizierer. Mhm. Das heißt, dass die Desinfektion, Hände waschen, das ist das A und O. Der Abstand zum Patienten ist wichtig. Also Hände geben, Hand geben ist, wenn jemand infiziert ist, nicht sinnvoll. Aber Patienten, ich selber trage keine Maske, aber die Patienten, die krank sind, kommen bei mir nur mit Maske rein.
5: Man hat sich das während Corona-Zeiten gar nicht mehr vorstellen können, dass man irgendwann im Leben mal noch mal ohne Maske in eine Arztpraxis geht. Und ich muss selber gestehen, ich war seither bestimmt schon 3-4 Mal in einer Arztpraxis und hatte keine Maske an. Ich war auch nicht krank, also zumindest nicht erkältet. Aber das ist wieder ein guter Tipp, ne? Dass man auch selber, wenn man krank ist, einfach die Maske
6: anzieht. Die Maske schützt ja nicht nur den anderen.
5: Ja.
6: Die schützt ja auch mich, weil wenn ich krank bin, bin ich ja verletzbar. Das heißt, wenn andere Viren, andere Bakterien kommen, die können mich ja kränker machen, als ich vorher war.
5: Was hältst du von einer Stärkung als kleiner Zwischenstopp?

0: du kommst dann nachher wieder. Um 16:45 reden wir über Impfungen, welche sinnvoll sind. Ich hätte da jemand sehr Nettes in der Küche stehen und die macht uns Buchweizen mit Maronenpüree.
1: Ist das das, was ich rieche?
0: Ja, das ist das, was du riechst.
1: Super.
0: Luisa, was bist du am Machen, am Tun? Was machen die Steaks?
2: Ich freue mich, ich warte auf euch. Die Steaks, die haben noch ein bisschen Zeit. Mein Rosenkohl hat aber schon wunderbare Farbe bekommen. Aber den Final Touch, den wollte ich gerne mit dir zusammen machen. Deswegen.
0: Also den Rosenkohl hast du offenbar halbiert und hast ihn blanchiert dann.
2: Genau, habe ich blanchiert und jetzt habe ich ihn noch mal schön scharf angebraten. Mhm. Und dann geben wir noch mal ein bisschen zerlassene Butter dazu. Eigentlich nur aus dem Grund, weil hier ist meine wunderbare Pfeffermischung, die ich gemörsert habe mit den gesalzenen Erdnüssen.
0: Ist das arg scharf?
2: Nee.
0: Das hat zu lange gezögert. Ich werde vorsichtig sein.
2: Das ist bekannt. Aber Sichuanpfeffer ist ja das Angenehme. Der ist ja nicht so scharf, so scharf, sondern das ist mehr so ein bisschen.
0: Ich denke nur fürs Reden nachher noch.
2: Ach so,
0: mal für
2: mich okay, dann ist scharf.
0: Ja, dann ist scharf. Ja. Dann passe ich mal ein bisschen auf. Ne?
2: Genau, die Maronencreme habe ich hier auch. Und wie man wunderbar sehen kann, wenn man etwas mehr Zeit hat, gerne länger mixen, dann wird das eine wunderbar cremigere, feinere Sache. Mhm. Aber das ist hier auch schon sehr, sehr gut. Ich habe jetzt eben noch mal ein bisschen Gemüsefond dazugegeben, damit wir es cremiger haben. Und habe hier auch schon den wunderschönen Buchweizen aufstehen und noch ein bisschen Kräuter gehackt, die mit da drunter kommen. Ich arbeite immer gern mit verschiedenen Kräutern.
0: Was hast du jetzt da genommen?
2: Basilikum, Dill. Und was habe ich noch genommen? Ganz Petersilie.
0: Sah so aus wie Schnittlauch.
2: Nee, ich schneide die Stiele immer komplett mit rein.
0: Ah, okay. Ja, von der Petersilie.
2: Ja, genau. Und das liebe ich immer. Deswegen mache ich das auch noch mit dazu. Und dann habe ich mir hier den Buchweizen schon etwas vorbereitet.
0: Was ist jetzt eigentlich so die Beilage? Der Buchweizen oder das Maronenpüree?
2: Die Sättigungsbeilage ist der Buchweizen.
0: Ja. Ah, okay.
2: Und wir haben ja nicht so klassisch so eine, starke Jus, also keine Bratensoße dazu, sondern wir nehmen das Cremige von der. Ah, das Fleisch. Perfekt. Wie macht man das? Stopp. Das ist jetzt gut. Ich ziehe es einfach mal raus.
0: Ja, genau.
2: Mach mal. Das wird schon.
0: Das hört nicht auf.
2: Ja, jetzt.
0: Na gut.
2: Perfekt.
0: Ich hätte anders gerade so in diese Richtung.
2: Ja, unser Fleisch ist somit auch fertig. Ich freue mich. Ich hab wirklich etwas gezittert eben. Aber es ist ja alles gut. Ich kriege den Ofen nicht aus. Das ist kein Problem.
0: Also sage mal, das ist ja wirklich bei dir wirklich ein besonderes.
2: Ich ziehe das magisch an. Aber das ist nicht schlimm.
0: Ich muss den Ofen mal hier ausmachen. Ich habe ihn ausgemacht.
2: Echt jetzt?
0: Ja, am Ausschalter.
2: Dafür habe ich dich. Oh mein Gott. Ja. Perfekt.
0: Gut.
2: Sehr schön. Genau, jetzt haben wir hier quasi unseren ganzen.
0: So, jetzt können wir anrichten.
2: Ja, sind wir soweit, oder?
0: Wir sind soweit.
2: Sehr gerne.
0: Du wirst ja jetzt noch ein bisschen Kunst am Teller machen, oder?
2: Jetzt beginnt der richtige Spaß, ja. So. Weil das Auge isst ja bekanntlich mit. Ja, gerne immer mal ein bisschen bewegen. Aber ich bin von der Temperatur eigentlich schon runtergegangen.
0: Sollen wir es halt ausmachen jetzt?
2: Das ist, ja, ich wollte, dass es richtig schön heiß auf den Teller kommt.
0: Ja, das ist ja schon, die Pfannen sind ja noch heiß. Auch immer.
2: So. Okay. Dann haben wir das. Dann haben wir unseren Buchweizen. Ja, genau, Buchweizen.
0: Das ist wirklich eine außergewöhnliche Kombination, von der man sich natürlich schon ausrechnen kann, dass es sehr cool schmecken wird.
2: Ja.
0: Sehr, sehr gut.
2: Das sind ja
0: andere Aromatik, ne? Buchweizen, das ist so ein bisschen das erdig-nussige, dann Maronenpüree.
2: Ja.
0: Ich bin hier gespannt mit dem Pfeffer. Bin aber auch ein bisschen ängstlich.
2: Wegen der Schärfe. Ja, da habe ich
0: und
2: jetzt
0: dann noch das Fleisch.
2: Das wird alles super passen, du wirst sehen. Ich bin gespannt, was du sagst.
0: Im Prinzip auch ohne Fleisch essen schon so, ne?
2: Also
0: ist ja schon eine große Vielfalt auf dem Teller jetzt durch diese drei Sachen.
2: Ich koche ja am liebsten sowieso voll vegetarisch und mache dann immer Fleisch oder Fisch nur so als Add-on bei mir. Und genau, deswegen ist quasi das Gericht auch so entstanden. So. Noch ein bisschen was zum Naschen für die heimlichen Helfer.
0: Für die Fleischesser.
2: Genau.
0: Medi.
2: Genau. Okay. Man kann jetzt natürlich auch noch mal hingehen, das Fleisch noch mal in die Pfanne legen, noch mal ordentlich mit Butter und Gewürzen arrosieren. Aber wir genehmigen uns das jetzt schon direkt so. Zwei Stücke oder ein Stück für dich?
0: Ein Stück. Das andere ist reserviert für den Kollegen. So, ich würde mal. Hol mal die zwei.
2: Genau.
0: Und der Kollege ist nicht der Arzt.
1: Ja.
0: Also ich meine, ist natürlich heute auch ein Kollege.
1: Ah, danke.

0: Na, Herr Doktor, das pusht doch das Immunsystem wieder, oder?
1: Aber mega. Und das ist.
2: Dankeschön. Ja. Ich finde es auch, macht sehr viel Spaß zu essen. Immer wieder. Das ist ein toller Gang.
0: Dass mir das keiner wegholt hier.
2: Der Pfeffer geht, oder?
0: Hab's jetzt gar nicht so. Ja.
1: Also ich finde das sehr, sehr gut. Mhm. Ja.
0: Also, Rezept gibt es auf der Homepage, wenn Sie mal schauen wollen, kaffee-oder-tee.de. Und einfach nachmachen.
2: Ja.
0: Vielen Dank.
2: Sehr gerne.
0: War sehr geil. Ja. Wir haben Herrn Brechter in Bretten am Telefon. Und Herr Brechter.
3: Hallo.
0: Frau Kreis.
3: Hallo, Frau Kreis.
0: Ist angekommen. Hallo, Herr Brechter, ich grüße Sie. Sie spielen gegen Herrn Dresen. Der ist in Schalkenbach am Telefon. Herr Dresen?
4: Ja, guten Tag. Ich grüße Sie.
0: Grüße Sie auch. Also, was machen wir hier? Zwei Spielkandidaten spielen um den Sieg in unserem Quiz. Hier sind Fragen zu beantworten, Allgemeinbildung, ein bisschen ist auch Glückssache. Und dann gewinnt man bei jeder richtigen Antwort einen kleinen Geldbetrag. Das summiert sich auf. Am Ende gewinnt entweder Herr Wächter oder Herr Dresen. Auf jeden Fall der mit dem höheren Kontostand. Wir haben 5 Minuten Zeit. Auf geht's. Herr Wächter fängt an und sagt mir, welche Kachel ich jetzt aufmachen soll.
3: Geben Sie mir bitte die Nummer 9.
0: Die 9. Ohne Reisepass weltweit reisen dürfen nur König Charles und das Königspaar von Spanien, das Königspaar von Dänemark oder das Kaiserpaar von Japan.
3: Das Kaiserpaar von Japan.
0: Hey, Sie wissen das oder war das geraten? Ja. Ach, nee, super. Nee. Toll. 61 Euro, ein guter Start. Herr Dresen.
4: Ich nehme die Nummer 6.
0: Die 6. Wie spricht man Männer an, die vom englischen König in den Ritterorden aufgenommen wurden? Mit Mister, mit Sir oder mit Earl?
4: Mit Sir B.
0: Jawohl. Guter Einstieg. Herr Wächter.
3: Nummer 11.
0: 11 fragt, was macht man mit Schallplatten? Auftragen, schminken oder auflegen?
3: C. Auflegen.
0: 13 Euro. Das war einfach. Herr Dresen.
4: Die Nummer 5.
0: Die 5. Der VfB Stuttgart tritt heute in der Champions League in Bratislava an, der Hauptstadt der Slowakei, Bulgariens oder Sloweniens?
4: Slowakei A.
0: Slowakei A ist richtig. Läuft weiter gut. Herr Wächter.
3: Die Nummer 8.
0: 8. Der Stuttgarter Roland Emmerich wurde berühmt als Regisseur von Westernfilmen, Zeichentrickfilmen oder Katastrophenfilmen?
3: C. Katastrophenfilmen.
0: Jawohl. Herr Dresen?
4: Ja, die Nummer 4.
0: Wie heißt eine spektakuläre Aussichtsplattform am Krippenstein im Salzkammergut? One Head, Two Eyes oder Five Fingers?
4: Ich weiß es nicht, ich nehme mal B.
0: B? Two Eyes? Ja, Aussicht? Ja, Augen?
4: Ja.
0: Nee, es ist aber Five Fingers. Hier sehen wir sie. Das ist sie. Wie so ein Finger gebaut. Herr Wächter.
4: Ja.
0: Herr Wächter?
3: Nummer 12.
0: Ja. Wo dreht sich das Essen während der Zubereitung? Im Ofen, auf dem Grill oder in der Mikrowelle?
3: In der Mikrowelle.
0: In der Mikrowelle, wenn es einen Drehteller gibt. Muss man dazu sagen. Herr Dresen.
4: Ja,
0: Herr
4: Dresen, die Nummer 3.
0: Die 3. Syrah ist eine französische Hafenstadt. Katzenrasse oder Rebsorte? Hallo.
4: Muss auch B nehmen.
0: Die Katzenrasse?
4: Ja.
0: Ach, das ist ein gutes Gläschen Rotwein, Syrah. Eine Rebsorte ist das.
4: Ja.
0: Schade.
4: Ja,
0: so. Naja, also es sieht ja gut aus für Herrn Wächter, zumindest auf der A mit 119, klar in Front. Was hätten Sie gerne?
3: Die Nummer 5, bitte.
0: Die ist weg. Die 7 steht noch da.
3: Ja, okay, dann nehme ich die 7.
0: Die 7. Welchen mittlerweile zeitlosen Mode

0: Klassiker entwarf Christian Dior 1955 die A-Linie, die S-Route oder die K-Strecke?
1: A, die A-Linie.
0: Richtig, 59 Euro. So, Herr Dresen.
2: Ja, dann nehme ich die 2.
0: Ja. Da habe ich drauf gewartet. Wo hat sich dieser Tuka versteckt? Hier war er. Und damit ist aber eigentlich schon.
2: Ja, wird im Bereich.
0: Der Kittel fliegt, gell? Ja. Herr Wächter, 1 oder 10?
1: Die 10, bitte.
0: Die 10. Welchen Kohl hat Luisa Jordan heute verwendet? Blumenkohl, Rotkohl oder Rosenkohl?
1: C, Rosenkohl.
0: Rosenkohl. Das ist richtig. Letzte Frage.
2: Ja, die 1 noch, ne?
0: Herr Dresen, die 1. Ja. Die Ionischen Inseln gehören zu Spanien, Kroatien oder Griechenland?
2: Die Ionischen Inseln. Dann nehme ich auch nochmal B.
0: Kroatien?
2: Ja.
0: Das wäre jetzt aber Griechenland gewesen, ja, mit Sicherheit.
2: Ja, da kann man nichts machen.
0: Die Tafel ist leergeräumt. Der Sieger ist A, Herr Wächter aus Bretten.
1: Oh, super.
0: 190 Euro, was machen wir denn damit?
1: Ach, ich weiß nicht, da gehe ich schön essen zweimal, wenn es reicht.
0: Dann wünschen wir Ihnen viel Spaß an Ihrer Begleitung. Und Herr Dresen bekommt eine Kaffee- oder Teetasse, die man nicht kaufen kann. Die muss man sich hier erspielen. Und das hat geklappt, Herr Dresen. Viel Spaß damit. Gell?
1: Vielen Dank, Frau Kreis.
0: Ja, nicht zu danken. Nächste Quizausgabe so kurz vor 6. Ab heute kann man Tickets kaufen. Der neue Fahrplan, der Fahrplan der Deutschen Bahn, der am 13. Dezember an den Start geht, ist ab heute buchbar mit einigen positiven Überraschungen. Was ist neu, was bleibt und wie schnell muss ich jetzt buchen? Das ist unser erstes Thema nach den Nachrichten. Und Sie wollen jetzt wahrscheinlich wissen, wer ist der Mann mit dem Fleisch? Er hat kein Mikrofon, deswegen mache ich es kurz. Lass es dir schmecken, Mädel.
3: Danke.
0: Ist es gefällig.
3: Sehr
0: Bis
3: gut.
0: gleich. Bei der Bahn gibt es ja immer Mitte Dezember einen Fahrplanwechsel und ab heute können die Tickets gebucht werden, dann ab 13. Dezember, wer dann verreisen will. Was ist dabei neu, was bleibt? Darum geht es jetzt bei uns in der zweiten Stunde von Kaffee oder Tee am Mittwoch. Schön, dass Sie bei uns reinschauen. Wir sind direkt live verbunden mit Thorsten Weig von der SWR Wirtschaftsredaktion in Stuttgart. Thorsten, die gute Nachricht vornweg, die Ticketpreise bleiben offenbar stabil. Wie kommt's?
4: Ja, das ist wirklich eine schöne, überraschende Nachricht, die nicht ganz so überraschend kommt, denn das hat die Bahnchefin Evelyn Paller schon im Frühjahr angekündigt, dass auch beim neuen Fahrplan die Preise für den Fernverkehr eingefroren bleiben sollen, also nicht erhöht werden sollen. Das bedeutet eben auch keine Preiserhöhung jetzt zum Fahrplanwechsel. Und das bedeutet auch, bei den klassischen Flexpreisen und Sparpreisen bleiben die Kosten, die Preise auch unangetastet. Und zusätzlich bleiben auch die richtig günstigen Einstiegspreise, das sind diese Supersparpreise für Kurzstrecken, sehr günstig. Wer das sehr kurzfristig bucht, kann dafür knapp 7 Euro auch Tickets für die Folgewoche kaufen.
0: Über Weihnachten wollen ja viele mit der Bahn verreisen. Und da muss man ja jetzt, denke ich, auch flott sein und schnell buchen, um günstig zu der Familie oder zu Freunden zu kommen über die Feiertage.
4: Ja, das ist auf jeden Fall ein guter Tipp. Jetzt zum Vorverkaufsstart für den neuen Fahrplanwechsel. Da ist immer klar, so früh wie möglich buchen hilft, um die günstigen Preise zu bekommen. Denn die Bahn arbeitet ja mit dynamischen Preisen. Also umso voller die Züge werden, umso teurer werden dann auch die Ticketpreise. Und vor allem so um die Feiertage rum, Weihnachten, Silvester, aber auch im kommenden Jahr, Ostern etc., da werden die Züge ja gewohnt voller. Also lohnt es sich da, wenn man weiß, okay, ich möchte zu dem und dem Zeitpunkt in Urlaub fahren oder eben auch über die Feiertage verreisen, dann rechtzeitig buchen. Und zu diesen Zeiten lohnt sich dann auch immer gleich ein Sitzplatz, auch wenn es ein paar Euro mehr kostet, mitzubuchen. Denn wenn es voll wird, wird es ja sonst ärgerlich, wenn man eben keinen Platz im Zug hat. Und noch einen kleinen Spartipp, Randzeiten anschauen. Wenn man mal über Weihnachten oder so verreisen möchte, dann auch mal schauen, ob man vielleicht einen Tag vorher oder ganz früh morgens oder abends fahren möchte. Da kann man sehr viel sparen.
0: Was ändert sich denn in puncto Familien?

0: Ticket oder bleibt das?
1: Ja, dieses Angebot, das gab es ja jetzt schon. Allerdings war es bisher befristet. Und jetzt soll es im neuen Fahrplan fest verankert werden. Das ist ein sehr gutes Angebot für Familien. Da können zwei Erwachsene mit bis zu drei Kindern für knapp 60 Euro eine Fahrt im Fernverkehr oder knapp 100 Euro Hin- und Rückreise buchen. Es ist also wirklich ein starkes Angebot, um günstig im Fernverkehr mit der ganzen Familie unterwegs zu sein. Und der liegt nicht direkt auf der Hand, aber man muss nicht mal Eltern und Kinder dabei haben. Es können auch die Großeltern oder sogar Familienfreunde mit anderen Kindern unterwegs sein und dieses Angebot nutzen.
0: Was ändert sich denn generell im Fernverkehrsangebot der Bahn? Gibt es neue Verbindungen oder mehr Verbindungen?
1: Ja, da tut sich einiges. Die Bahn passt ja den Fahrplan zu diesen Änderungen immer wieder an, reagiert aber auch auf Baustellen etc. Wir haben vor allem mehr Sprinter im Angebot. Das sind diese ganz schnellen Züge, die mit ganz wenigen Halten oder ohne Zwischenhalte fahren. Ein Beispiel ist Stuttgart-Berlin. Den gibt es schon. Der wird jetzt aber ausgebaut. Da kommen zusätzliche Verbindungen dazu. Da fährt man dann in unter 5 Stunden nach Berlin. In Baden-Baden kommen mehr Züge dazu, anstatt bislang 27 Fernverkehrsverbindungen, jetzt 40 pro Tag. In Rheinland-Pfalz, da gibt es auch Verstärkung ab Koblenz, ein weiterer ICE direkt nach Berlin. Aber teilweise müssen auch Verbindungen gekürzt werden oder reduziert werden. Das sagt die Bahn, das muss gemacht werden, um das Netz zu entlasten und die Pünktlichkeit zu steigern. Beispiele sind da zum Beispiel Herrenberg, Bohndorf oder Goifelden, die einzelne Halte verlieren.
0: Ins Ausland gibt es da auch einige Verbindungen mehr jetzt?
1: Ja, also die Bahn sagt sogar einen Rekord an Auslandsverbindungen im neuen Fahrplan. Über 320 direkte grenzüberschreitende Fahrten. Da haben wir zum Beispiel nach Frankreich, nach Paris gibt es weitere Züge von Stuttgart aus. In die Schweiz kommen mehr Verbindungen nach Zürich dazu. Wir haben wieder Österreich im Programm von Süddeutschland nach Wien, also von Stuttgart über München. Und es gibt neue Züge ab kommendem Sommer, dann Direktverbindungen von München nach Mailand und Rom. Also das ist auch eine Möglichkeit für den Sommerurlaub.
0: Kurz noch zum Schluss und ganz unabhängig vom Fahrplanwechsel. Die Bahn hat ja einen Plan gegen die Verspätungen aufgesetzt. Was ist denn da zu erwarten?
1: Ja, die Bahn hat ein sehr großes Maßnahmenpaket auf den Weg gebracht, um Verspätungen einzudämmen und will künftig deutlich strategischer vorgehen und bei Großbaustellen vor allem lieber einmal ganz die Strecke sperren, anstatt viele kleine Sperrungen zu machen, um den Leuten dann auch eine Entlastung zu bieten.
0: Thorsten Werk von der SWR Wirtschaftsredaktion in Stuttgart zum Fahrplanwechsel bei der Deutschen Bahn. Vielen Dank für die vielen Infos und Tipps, Thorsten. Grüße nach Stuttgart.
1: Ups. Danke, gerne.
0: Impfungen gehören für viele von uns zum normalen Gesundheitscheck und trotzdem gibt es immer wieder Unsicherheit. Und dagegen will unser Hausarzt heute was tun, indem er uns mehr Informationen liefert. Dr. Ingo Wieden-Lübbert, Allgemeinmediziner aus Baden-Baden, ist hier. Und viele Fragen gibt es an dich, vielleicht auch von Zuschauern, die uns per Mail schreiben können, studio@kaffee-oder-tee.de. Ingo, wenn du in deiner Praxis den Impfpass eines Patienten in die Hand nimmst, worauf schaust du zuerst?
2: Zuerst mal gucken wir, ob solche Kleber drin sind. Ups. Diese Kleber, die sagen mir, das sind die Dokumente, die dokumentieren die Impfung. Mhm. Mit der Charge, mit Datum. Und das sieht man auch relativ viel auf den ersten Blick, welche Impfungen da gemacht worden sind, welche Impfungen wir gemacht haben in der letzten Zeit. Und da kann man auch sehen, wann die nächsten Impfungen fällig sind.
0: Mhm. Welche Impfungen gehören denn zu den wichtigsten Standardimpfungen? Hoppla, ich habe das iPad nicht. Das ist Werbung gemacht.
2: Für Erwachsene.
0: Fang schon mal an. Wir haben da so eine Karte.
2: Ich wollte gerade sagen, das ist der Standardimpfplan, den jeder Mensch haben sollte. Der fängt bei null an. Also spätestens nach der Geburt, unmittelbar, sollten Säuglinge gegen RSV-Virus geimpft werden. Und dieses Virus schlägt dann auch beim 75-Jährigen, der sollte auch geimpft werden, wieder an. Zwischendrin braucht man es nicht, weil die normale Abwehr das hinkriegt. Man sollte Grundimmunisierungen haben. Mhm. Und das ist etwas, was sich dann im späteren Lebensalter fortsetzt. Das muss man auffrischen. Und die wichtigsten Impfungen, die man auffrischen muss, das ist Diphtherie, das ist Keuchhusten und Tetanus.
0: Tetanus ist super wichtig, ne? Und Starrkrampf. Ist immer bei allen Verletzungen, wo man sich irgendwie...
2: Richtig. Tetanus hat das Problem, es ist überall. Ja. Das Virus ist wirklich überall. Mhm. Und das kann durch kleine und kleinste Wunden kann das in den Körper eindringen. Und wenn ich nicht geimpft bin, kann ich daran erkranken. Das ist eine lebensbedrohende Erkrankung. Mhm. Früher waren es 80%, die gestorben sind. Heute kann man durch intensivmedizinische Behandlung die Menschen mit einer akuten Infektion wieder am Leben erhalten. Man kann aber auch nachimpfen.
0: Viele Menschen wissen ja gar nicht genau, wann ihre letzte Impfung war. Oder schlimmer noch, ich gehöre dazu, finden ihren Impfpass nicht mehr. Was machen wir denn dann, Herr Doktor?
2: Ganz einfach. Es gibt drei Möglichkeiten, kräftig suchen. Die zweite ist, einen Hausarzt fragen, ob der vielleicht die Impfungen, die man gemacht hat, dokumentiert hat. Wir müssen alle Impfungen mit Charge und Uhrzeit genau dokumentieren, wann geimpft worden ist, mhm, und für mindestens 10 Jahre aufbewahren. Und das Dritte ist, man kann rein theoretisch Impftiter bestimmen. Das heißt, man kann im Blut nachgucken, wie hoch ist mein Titer, also meine Abwehr gegen Tetanus, gegen Diphtherie. Kann man machen, ist keine Kassenleistung. Aha. Kostet pro Impftiter so zwischen 15 und 30 Euro, je nachdem.
0: Auch wenn ich jetzt an die Grafik denke, je nachdem, was ich alles haben sollte, könnte das aber eine teure Sache werden, jeden
2: Impftiter. Ich sag mal so, kommt drauf an, worum es geht. Aha. Wenn ich mir einfach nur überlege, ich weiß nicht, ob ich gegen Diphtherie oder Tetanus geimpft bin,
0: das kann man klären.
2: Dann impft man einfach nach.
0: Nochmal.
2: Punkt. Ja. Dann sagt man, okay, wir wissen jetzt nicht die letzten 10, letzten 20 Jahre, dann guckt man sich, muss ich jetzt nochmal eine Grundimmunisierung machen oder reicht es, wenn ich ein Jahr das nächste Jahr auffrische? Also da gibt es schon mehrere Regime, das ohne diesen teuren Nachweis zu machen.
0: Gibt es Impfungen, die besonders für ältere Menschen empfohlen werden, deswegen, weil sie überlebenswichtig sind?
2: Wie am Anfang schon gesagt, RSV-Virus ab 75, mhm, weil einfach die Immunsituation beim älteren Menschen schlechter ist. Gilt für die anderen Impfungen auch. Ab 60 wird die Gürtelrose-Impfung empfohlen. Mhm. Die ist sehr wichtig. Und es wird auch noch die Pneumokokken-Impfung empfohlen. Und ab 65 darf man sich noch gegen Covid impfen lassen. Das wird auch empfohlen, weil da die Abwehrsituation auch entsprechend gefährdet ist.
0: Das sind jetzt natürlich einige Fragen zusätzlich aufgeploppt bei mir. Warum Gürtelrose und was sind Pneumokokken? Das machen wir gleich. Wir machen jetzt zuerst mal die Grippeimpfung. Mhm. Was bringt sie und wer sollte sich impfen lassen noch einmal?
3: Impftag für Bernhard Kontarski aus Stuttgart. Er lässt sich heute unter anderem gegen die Grippe impfen.
4: Herr Kontarski, wir machen heute zusammen die Grippe und die Corona-Impfung. Beide Impfstoffe sind sehr, sehr gut verträglich, sowohl der Grippeimpfstoff als auch der Corona-Impfstoff. Es kann sein, dass Sie so eine leichte Schwellung, Rötung, Schmerzen an der Einstichstelle haben. Das sollte nach 2-3 Tagen aber vorbei sein.
3: Bernhard Kontarski lässt sich jedes Jahr impfen.
5: Mit 88 wird man zur sogenannten Risikogruppe. Und da halte ich es für sinnvoll, etwas abzusichern.
3: Ein Pieks, dann ist das auch schon geschafft. Bis die Impfung wirkt, dauert es etwa 10 bis 14 Tage. Dann ist man für die kommende Saison gewappnet. Was bringt die Grippeimpfung? Bei einer Grippeimpfung werden in der Regel abgetötete Teile des Virus gespritzt. Das Immunsystem reagiert darauf und bildet Antikörper. Wenn der Körper später dann in Kontakt mit dem richtigen Virus kommt, kennt er den Erreger schon. Die Antikörper können die Infektion eindämmen. Die Impfung kann zwar auch nicht zu 100% vor einer Ansteckung schützen, aber...
4: Vorteile von der Grippeimpfung ist, dass sie geschützt sind gegen den schweren Verlauf einer Grippeinfektion. Das bedeutet also, wenn Sie sich mit dem Grippevirus in Kontakt kommen, dass Sie im besten Fall einen komplett asymptomatischen Verlauf haben. Das heißt, dass Sie einfach keine Symptome haben, dass Sie nicht krank sind, obwohl Sie den Erreger in sich tragen. Oder wenn, dann einfach einen milden Verlauf.
3: Gegen die Grippe muss jedes Jahr geimpft werden, denn das Virus verändert sich ständig. Deswegen ist der Grippeimpfstoff auch in jeder Saison anders. In der Charlottenapotheke von Eva Golske wird zurzeit fast täglich geimpft. Wer sollte sich gegen die Grippe impfen lassen?
4: Gegen Grippe sollte sich jeder über 60 impfen lassen. Dazu alle Schwangeren ab dem 2. Trimenon und aber auch alle Vorerkrankten. Und dann haben wir den großen Bereich der Menschen, die in Alten- und Pflegeheimen arbeiten oder leben. Und auch medizinisches Personal.
3: Laut dem Robert-Koch-Institut sind die Impfquoten bei den empfohlenen Zielgruppen zu niedrig. Und vor allem in Baden-Württemberg gibt es viele ältere Impfmuffel. Nachgefragt in Stuttgart, sind die Menschen hier geimpft?
6: Nein, bis jetzt noch nicht. Sondern ich mache es jetzt einfach mit Smoothies oder mit anderen Getränken, wie das Kurkuma, was ja gut hilft, und auch gerade andere Dinge mit Vitamin C. Da gibt es so viele andere Möglichkeiten zu stärken.
7: Momentan sehe ich keinen Bedarf bei mir. Meine Frau lässt zwar immer machen, aber ich noch nicht.
8: Nein, ich bin nicht geimpft, weil ich nie eine Grippe kriege. Weil ich viel an der frischen Luft bin. Ich habe einen Hund, muss immer raus bei Wind und Wetter.
3: Smoothies und frische Luft statt Impfung. Der Leiter des Robert-Bosch-Krankenhauses sagt, das hilft nicht.
9: Wenn Sie genügend von diesen Viruspartikeln in der Umgebung haben, die einatmen, dann werden Sie es kriegen, egal wie gesund Sie sonst sind.
3: Hier im Labor des Krankenhauses werden täglich Patientenproben auf das Grippevirus getestet. Die Viren sind so klein, dass man sie nicht mal unter dem Mikroskop erkennt. Kleines Virus, großes Problem. Wie gefährlich ist so eine Grippe?
9: Sie kriegen grippale Symptome als erstes, können dann aber auch Lungenentzündung bekommen. Teilweise haben wir aber auch die Beteiligung des Herzens. Es sind lebensbedrohliche Erkrankungsverläufe möglich. Und wir sehen nicht selten, dass in den Wintermonaten auch Menschen darin versterben.
3: Durch die Impfung allein kann man keine Grippe bekommen. Aber welche Risiken gibt es bei der Impfung?
9: Sie müssen immer das in Relation zur Infektion sehen. Eine Infektion ist im Regelfall deutlich gefährlicher wie die Impfung. Das gilt für alle Impfungen. Aber prinzipiell stimulieren sie das Abwehrsystem. Es gibt Autoimmunkrankheiten, die dadurch getriggert werden können. Dann kann aber auch ein banaler Infekt das triggern. Aber die Risiken im Vergleich zu dem Verlauf bei der normalen Infektion sind wirklich deutlich geringer.
3: An der Tübinger Uniklinik wird derzeit an einem neuen, universellen Grippeimpfstoff geforscht. Er soll in Zukunft einen lang anhaltenden Schutz vor verschiedenen Grippeviren bieten. Bis es soweit ist, muss der Impfschutz weiter jedes Jahr erneuert werden, um hoffentlich gesund oder zumindest nicht ganz so krank durch den Winter zu kommen.
0: Wann sollte man sich gegen Grippe impfen lassen? Ist das jetzt im Oktober richtig oder noch zu früh? Und wie berechnet man das eigentlich so als Mediziner?
2: Also wenn wir wissen, der Erkrankungsgipfel von der Influenza ist so 7., 8. Kalenderwoche.
0: Also Februar.
2: Februar. Der Impfschutz hält so 3 bis 4 Monate. Mhm. Ich brauche 14 Tage, bis ich den Impfschutz überhaupt aufgebaut habe. Mhm. Dann ist so Oktober, November die richtige Zeit. Mhm. Und dann bin ich auf jeden Fall beim Erkrankungsgipfel geschützt. Und in der Zeit vorher, da gibt es ja auch Infektionen ohne Ende.
0: Wir haben eben schon kurz über Corona gesprochen und du hast da so ein bisschen, ich würde sagen, Entwarnung gegeben, dass das jetzt nicht mehr eine Krankheit ist, die die allermeisten aus den Schuhen haut. Wie ist es denn mit der Impfung? Ist die dann überhaupt noch wichtig?
2: Die Impfempfehlung ist ganz klar über 65 und chronisch Kranke und Immungeschwächte. Mhm. Der normale, gesunde, junge Mensch, da zählt dann auch der 65-Jährige dazu, der unter 65-Jährige, muss sich eigentlich nicht impfen lassen. Was jetzt aber umgekehrt nicht bedeutet, dass die sich nicht impfen lassen können. Mhm. Wer das möchte, kann das gerne tun. Also es gibt natürlich einen Schutz, aber es ist nicht zwingend notwendig. Das liegt daran, wir haben in den letzten Jahren irrsinnig viel geimpft und wir haben einen sogenannten Herdenschutz, also eine ganze Menge an Impfungen und das Virus ist auch nicht mehr so gefährlich wie früher.
0: Wie ist es denn mit Grippeimpfungen bei Menschen in bestimmten Lebenssituationen, wie zum Beispiel Schwangere?
2: Schwangere sollte man auf jeden Fall ab dem 2. Trimester, also im 2. Drittel, impfen, weil auch Schwangere erhöhtes Risiko haben für schwierige, komplizierte Verläufe. Mhm. Und das ist ein Totimpfstoff, das heißt, ich kann damit keine Grippe auslösen, ich kann nur einen Schutz aufbauen. Das ist ungefährlich für sowohl fürs Kind, was im Mutterleib ist, als auch für die Mutter.
0: So, jetzt kommen wir zu den zwei Punkten, die ich vor dem Film schon gesagt habe, die wir klären müssen. Und zwar einmal sind es Pneumokokken, beziehungsweise die entsprechende Impfung. Was sind Pneumokokken und warum sollte ich mich dagegen schützen?
2: Pneumokokken sind Bakterien, die eine Lungenentzündung auslösen können. Mhm. Und im Normalfall, wenn ich ein gesunder Mensch bin, kann ich diese Pneumokokken mit meiner normalen Abwehr bekämpfen. Mhm. Je älter ich werde, umso größer ist das Risiko, umso schwächer ist das Immunsystem, dass ich durch diese Pneumokokken eine Lungenentzündung kriege. Mhm. Und die kann im Extremfall tödlich sein.
0: Hält also diese Impfung ein Leben lang?
2: Pneumokokken, ja.
0: Ja. Gürtelrose hast du eben auch schon gesagt, ist auch wichtig. Warum die Impfung dagegen?
2: Gürtelrose ist deswegen wichtig, dass wer schon mal jemand gesehen hat, der eine Gürtelrose gehabt hat, die tut höllisch weh. Das ist das eine. Das zweite ist, der Schmerz, der nach der Infektion kommt, der kann sehr lange, sehr intensiv sein. Mhm. Und wenn ich geimpft bin, ich kann mich nicht vor der Infektion schützen, aber ich kann meine Verläufe deutlich erleichtern.
0: Also das ist auch die Erklärung dafür, das war ja auch schon mal ein Punkt heute Nachmittag, dass man trotz Gürtelrose-Impfung eine Impfung
2: kriegen kann. Richtig.
0: Aber der Verlauf ist dann halt.
2: Das schützt mich nicht vor der Infektion, sondern es schützt mich davor, dass ich einen schweren Verlauf kriege.
0: Kaffee oder Tee-Zuschauerin Annette Baumann schreibt: Hallo Herr Dr. Wiedenlübert, ich hatte innerhalb von 1,5 Jahren 3-mal Gürtelrose. Soll ich mich bzw. wann kann ich mich impfen lassen?
2: Gürtelrose ist nicht jahreszeitlich beschränkt. Wenn ich 3-mal in kurzer Zeit eine Gürtelroseninfektion hatte, würde ich mich mal um mein Immunsystem kümmern, ob da irgendwo ein Defekt ist, der es zulässt, dass das Virus stets und ständig mich angreifen kann und mir auch schwere Symptome macht.
0: Kann man denn auf einen Ritt mehrere Impfungen sich geben lassen? Und was kann man theoretisch miteinander kombinieren?
2: Prinzipiell, wir haben bis auf 3 Lebendimpfstoffe nur Totimpfstoffe. Die kann ich alle miteinander kombinieren, das spricht nichts dagegen. Totimpfstoffe kann man auch miteinander kombinieren. Das Einzige ist, wenn ich 2 Lebendimpfstoffe habe, die ich nicht zusammengeimpft habe, dann muss ich 4 Wochen Abstand dazwischen haben. Ansonsten kann ich alles miteinander impfen, was auf dem Markt ist, sage ich jetzt mal so.
0: Und der Hausarzt wird es ja einem dann so anraten.
2: Wir machen immer eine Impfberatung. Das macht durchaus Sinn. Ja.
0: Ingo, vielen Dank wieder mal fürs Kommen und Informieren. Danke dafür.
2: Danke fürs
0: Impfpass
2: Essen.
0: Checken lassen. Ja, gar nichts für. War sehr lecker, oder?
2: Ja, sehr lecker. Ja.
0: Übrigens, falls Sie den jungen Mann neben mir gesehen haben, der so gern Fleisch isst, das ist hier die gute Seele im Studio, der Medi. Da hat sich gerade wieder da hinten steht er, lächelt. Hat sich sein kleines Lammkotelett schmecken lassen dürfen. Das ist sehr gut. Wir schauen ein wenig in die Zukunft und können vorsichtig optimistisch Frauen etwas Hoffnung machen mit einer zukünftigen Impfung gegen Brustkrebs, der häufigsten Krebserkrankung bei Frauen. Genau dazu wurde nämlich in Mainz geforscht. Die Ergebnisse sind im weltweit angesehenen Fachmagazin Nature erschienen. Und wir durften mit einer Krebspatientin sprechen, die zu den 14 Patientinnen gehörte, die an der Studie zur Behandlung mit der mRNA-Impfung teilnehmen konnte.
10: Krebsfrei. Für Barbara Weiler immer noch ein Wunder. Für ihren Arzt, Professor Markus Schmidt von der Mainzer Unimedizin, ein Meilenstein in der Brustkrebsforschung.
11: Seit 8 Jahren bin ich jetzt beschwerdefrei und anscheinend auch geheilt.
10: 2016 hat sie die Diagnose Brustkrebs bekommen. Sie erhielt Chemo und Bestrahlung, gehörte aber zu den 15% Frauen mit trippelnegativem Brustkrebs. Etliche dieser Patientinnen erleiden einen Rückfall. Für diese besonders aggressive Krebsform hat der Mainzer Mediziner Markus Schmidt eine Lösung gesucht. Denn
12: sie haben also nichts, was man gezielt über eine Chemotherapie hinaus attackieren kann. Und gleichzeitig wissen wir das mittlerweile, hat diese trippelnegative Brustkrebs die höchste Rate an Mutationen im Tumor.
10: Barbara Weiler gehörte zu den gerade mal 14 Patientinnen, die an der Studie zur Behandlung mit der mRNA-Impfung teilnehmen konnten.
11: Ich habe 6-mal eine Standardimpfung bekommen und da war dieser individualisierte Impfstoff noch gar nicht fertig. Und 8-mal dann diesen individualisierten Impfstoff.
10: Die Mainzer Firma BioNTech hat schon vor vielen Jahren die Grundlage mit mRNA-Impfstoffen gelegt. Das sind individualisierte Vakzine, also Impfstoffe, die maßgeschneidert für jede Patientin im Labor hergestellt und in die Blutbahn gespritzt werden.
12: Grundsätzlich können wir sehen, und das war eigentlich das Ziel der Studie, es ist machbar, die Nebenwirkungen sind sehr beherrschbar und wir können eine starke Immunreaktion bei nahezu allen Patienten auslösen.
10: BioNTech hat sich in seiner Forschungsausrichtung inzwischen auf andere Krebstherapien fokussiert. Markus Schmidt blieb bei der Immuntherapie gegen den Krebsrückfall dran. Die Frauenklinik feiert jetzt seinen Artikel im Fachmagazin Nature auch selbst bei Instagram.
12: Wir wollen jetzt ja auch überhaupt keine Hoffnungen, unrealistischen Hoffnungen wecken. Wir sehen, das Konzept funktioniert. Wir müssen aus meiner Sicht den nächsten Schritt gehen

0: Und das ist eben diese randomisierte Studie. Erst dann kann es in Richtung Zulassung gehen und erst dann kann man guten Gewissens sagen, jawohl, das nutzt wirklich etwas den Patienten.
1: Für Patientinnen wie Barbara Weiler war die Teilnahme ein Glücksfall. Für ihr Mitwirken bekommt sie in der Frauenklinik bei diesem Termin Blumen und die Bestätigung, weiter krebsfrei zu sein.
2: Schön. Nicht nur Menschen profitieren von Impfungen. Viele impfen ja auch ihre Haustiere, ihre Hunde, ihre Katzen. Und auch die wilden Tiere im Karlsruher Zoo werden im Babyalter schon geimpft. Wir durften bei den Luchsbabys zuschauen.
3: Wir wollen jetzt unseren Luchsnachwuchs impfen, die schon die erste Impfung abbekommen haben vor circa 4 Wochen. Und jetzt gibt es eben die zweite Impfung, wie bei der Hauskatze letztlich auch.
4: Sein Kollege Marco Roller ist verantwortlich für das Luchsprojekt.
5: Wir haben jetzt schon in den letzten Jahren viele Luchsnarkosen gehabt, viele Jungtiere, die wir untersucht haben, die wir gechippt haben, die wir gesext haben, die wir geimpft haben. Es ist trotzdem immer was ganz Besonderes, mit diesen Tieren zu arbeiten. Das ist auch ein wirkliches Privileg. Wir sind hier Zuchtzentrum für Luchse. Wir dürfen für die Auswilderung züchten und haben gleichzeitig das Koordinationsgehege. Deswegen ist der Luchs für uns eine unglaublich wichtige Tierart hier im Zoo Karlsruhe.
4: Abseits vom Publikum. Menschen sind sie überhaupt nicht gewohnt. Und so soll es sein. Die Mutter spürt, dass da was mit ihren Kleinen passieren soll. Ist schon abgetrennt. Die Jungtiere einzeln in Gehegen separiert. Los geht's. Erstmal so einen Wildling fangen. Jetzt arbeiten sie hochkonzentriert, wollen das Tier so wenig stressen wie möglich.
3: Nicht begeistert. Wow. Menschen sind böse.
6: Das ist das weibliche Jungtier. Das haben wir jetzt geimpft gegen Katzenschnupfen und gegen Katzenseuche. Und jetzt packen wir es noch in die Kiste und dann ist das Jungtier auch schon fertig. Können wir einmal die Kiste reingeben?
4: Puh, Respekt. Mama Lux wartet schon.
5: Also für das Muttertier ist das natürlich jetzt auch ein gewisser Stress. Das ist jetzt das zweite Mal, dass die Jungtiere von ihr abgetrennt sind. Aber eben für die Impfung und für die Untersuchung der Tiere unabdinglich, dass wir das Muttertier abtrennen.
4: Der zweite ist an der Reihe.
7: Na, wenn das kein Kerl ist, das brauchen wir, glaube ich, wenig diskutieren. Dann Reun.
8: Genau, dann geht ihr alle mal raus.
5: Mit Jungtier wieder zusammenlassen.
3: Das war der Kerl, ne? Erst machen, dann denken.
4: Seine kleine Schwester schnallt schneller, wo es rausgeht.
3: Kommt.
5: Hat wunderbar geklappt. Für uns wird jetzt die nächste Zeit super spannend, weil die Tiere werden jetzt wieder mit so wenig Tierpflegerkontakt wie möglich großgezogen, um dann im nächsten Jahr dann auch in unser Koordinationsgehege im Tierpark Oberwald umziehen zu können und dann möglicherweise auch für Auswilderungsprojekte zur Verfügung gestellt werden.
4: Die Luchse im Karlsruher Zoo haben also abseits von den Besuchern eine wichtige Aufgabe: wild bleiben.
5: Wir haben zumindest bei uns hier im Projekt in Baden-Württemberg vornehmlich männliche Luchse, Kuder, die hier im Schwarzwald sich vornehmlich bewegen. Und im Rahmen des Projektes Luchs Baden-Württemberg das Ziel, bis 2027 bis zu 10 weibliche Luchse auszuwildern zur Bestandsstützung, um dann eben diesen männlichen Kudern auch wirklich Weibchen zur Verfügung zu stellen.

0: Ansonsten streifen die durch den Schwarzwald und finden eben keine weiblichen Tiere.
1: Aber noch dürfen die Kleinen hier von Mama beschützt aufwachsen.
2: Beeindruckend, ne? So, Mittwochabend, früher Abend. Es war ein schöner sonniger Nachmittag. Vielleicht denken Sie, ha, noch eine kleine Bewegungseinheit vielleicht einbauen, rausgehen zum Walken oder doch noch mal ins Gym. Schwupps, Sport-T-Shirt rausgeholt aus dem Schrank, angezogen und was ist denn das? Das müffelt ja, das war doch frisch gewaschen. Warum passiert sowas immer wieder, gerade bei Sportklamotten? Wir sind der Sache nachgegangen.
3: Beim Sport wird ordentlich geschwitzt. Und sind die Klamotten einmal nass, fängt's auch schnell an zu müffeln.
4: Vor allen Dingen, wenn die Klamotten am Leibe kleben, wie jetzt im Moment. Ist nicht schön.
5: Hin und wieder schaust du natürlich bei dir auch.
6: Dieser muffige Geruch geht halt eigentlich raus, trotz Waschen nicht.
3: Wir wollen wissen, was dagegen hilft. Wie bekommt man seine Sportkleidung wieder frisch und helfen spezielle Sportwaschmittel? Wir sind im Boxstudio der Westwood Akademie. Wenn hier richtig trainiert wird, kann man den Schweiß nicht nur sehen, sondern auch riechen.
7: Das ist schon sehr unangenehm, weil der ganze Keller immer auch stinkt und meine Familie, meine Frau bittet mich dann immer, die Klamotten woanders rauszuhängen.
3: Frischer Schweiß ist geruchlos und besteht neben Wasser auch aus Salzen, Proteinen und Fettsäuren. Machen sich unsere Bakterien aber über unseren Schweiß her, zerlegen sie ihn in zwei neue Bestandteile: Buttersäure und Ameisensäure. Und das stinkt. Und weil man Sportkleidung meist nur bei 30 Grad waschen darf, überleben viele Bakterien die Wäsche. Sie nisten sich tief in den Strukturen der Faser ein und wachen auf, sobald das Shirt beim nächsten Training wieder warm und feucht wird. Haben die Hobbyboxer Tipps, wie man den fiesen Geruch wieder rausbekommt?
8: Und dann sprühe ich die ein bisschen ein mit Lavendel, also richtigen Original-Lavendel. Und normalerweise hilft das ein bisschen, zumindest glaube ich das.
5: Zusätze in die Waschmaschine gibt es ja auch, so ein Geruchsemissionierer, der das halt irgendwie absorbiert.
9: Nach dem Waschen trotzdem nochmal lüften, das habe ich das Gefühl, hilft.
10: Oder Waschsoda und Essig und das funktioniert ganz gut.
3: Da die Studienlage zu der Frage ziemlich dünn ist, macht die Hochschule Niederrhein für uns dazu eine kleine Untersuchung. Dafür lassen wir 4 Funktionsshirts aus Polyester im Labor mit unterschiedlichen Waschmitteln waschen. Vorher hat ein Proband alle Shirts beim Schwitzen getragen. Wir wollen wissen, was hilft am besten gegen den hartnäckigen Schweißgeruch. Flüssiges Colorwaschmittel, pulverförmiges Vollwaschmittel, das Hausmittel Essigessenz oder spezielle Sportwaschmittel. Die sollen Schweißrückstände nämlich viel effektiver lösen können. Ob das funktioniert? Damit der Schweiß Zeit hat, sich auszubreiten, kommen die Shirts abgedeckt für 7 Tage bei um die 30 Grad in einen Brutschrank. Und dann wird gewaschen. Jedes Shirt einzeln. Jeweils bei 30 Grad. So wie es die Pflegeanleitung empfiehlt. Auffällig, vom Sportwaschmittel, hier links im Bild, braucht man laut Anleitung fast doppelt so viel wie vom flüssigen Colorwaschmittel. Auch die Essigmenge scheint viel, ist aber auf die 9 Liter Wasser in der Trommel hochgerechnet. Professor Lutz Vossebein hat einen Favoriten.
11: Pulverförmiges Vollwaschmittel ist das Nonplusultra. Es enthält Essigsäure, Bleichsubstanzen und die können Moleküle zerstören, Farbe zerstören und eben auch Bakterien zerstören.
3: Nach jeder Wäsche machen die Mitarbeiter eine olfaktorische Untersuchung. Es wird also geschnüffelt. Das Ergebnis? Das T-Shirt, gewaschen mit Sportwaschmittel, riecht deutlich muffig. Beim Colorwaschmittel riechen die Tester auch noch eine starke Schweißnote. Das T-Shirt mit Vollwaschmittel gewaschen riecht auch ziemlich muffig. Nur der Essig kann punkten. Das Shirt riecht nur leicht unangenehm, dafür aber auch etwas nach Essig. Und wie riechen die Shirts, wenn sie erstmal trocken sind? Auch nach der Leinentrocknung wird nochmal gerochen.
12: Ich würde sagen, Parfum 3, Muffgeruch 2.
3: Nach der Trocknung hat sich das Ergebnis etwas verschoben. Im Vergleich zu den anderen riecht jetzt das mit Sportwaschmittel gewaschene Shirt am unangenehmsten. Die beiden anderen Shirts, gewaschen mit Colorwaschmittel und Vollwaschmittel, riechen zwar auch noch muffig, teilweise sogar auch etwas nach Schweiß, aber insgesamt weniger als das andere. Das Shirt, gewaschen mit Essigessenz, riecht nach der Trocknung gar nicht mehr muffig und nur noch sehr leicht nach Essig.
11: Ich finde doch sehr enttäuschend, das Sportwaschmittel, muss ich sagen. Das hat eine sehr hohe Dosierung, es ist sehr teuer und es hat im Prinzip nur durch die Menge der Duftstoffe geschafft, den Muffgeruch ein bisschen zu übertünchen. Man hat ihn immer noch gerochen und hinterher ist er sogar wieder stärker geworden nach der Leinentrocknung. Also ganz klares Minus für das Sportwaschmittel.
3: Ein überraschendes Ergebnis.
11: Wir haben Essig eingesetzt, der natürlich nach Essig gerochen hat. Die Essignote verfliegt aber irgendwann, wenn man das T-Shirt dann auslüftet. Von der Geruchsentfernung ganz klarer Testsieger, reiner Essig.
3: Das Hausmittel Essigessenz hat also in unserer Stichprobe gut funktioniert. Was sagen die Sportler zum Ergebnis?
9: Bin ich jetzt positiv überrascht, dass ich denke, ja, macht Sinn. So.
8: Das ist ein guter Tipp für meine Frau. Ne? Ich habe 50 Apfelbäume, mit denen ich Obstessig mache. Ne?
5: Ihr habt jetzt diese Idee hier reingebracht und ich denke, das werden einige aufgreifen.
3: Und es ist auch ganz einfach. Die müffelige Sportkleidung mit 4 Teilen warmem Wasser und einem Teil Essigessenz in einer Schüssel ca. 20 Minuten einweichen und danach mit normalem Waschmittel in der Waschmaschine waschen. Der typische Essiggeruch ist nach dem Waschen verschwunden und die Wäsche riecht wieder frisch. Und dann kann beim Training auch wieder geschwitzt werden, ohne dass es direkt unangenehm wird.
2: Riecht eben nur ein bisschen nach Essig, aber nur ein bisschen. So, bei uns wird gleich eine weitere junge Frau hier in der Sendung zu Gast sein, im blauen Sessel Platz nehmen. Es ist Johanna Himmelberg. Sie kommt aus Stockholm, Püchen im Westerwald, ist 24 und sagt ganz klar, ich habe meinen Traumberuf. Sie fertigt als Orthopädie-Technikerin Arm- und Beinprothesen und gibt ihren Kunden damit wieder mehr Lebensqualität zurück.
13: Fingerspitzengefühl beim Protheseanpassen, ein geschulter Blick beim Probelaufen und dankbare Patienten. Diese Glücksmomente sind es, die Johanna Himmelberg an ihrem Job liebt.
9: So, der allerschönste Moment ist eigentlich immer wieder eine erste Anprobe. Also wenn man einen Kunden hat, der tatsächlich noch nie eine Prothese hatte und einfach so ein bisschen dieses Strahlen, wenn man sich endlich wieder auf ein zweites Bein stellen kann.
14: Ja.
13: Auch für Christian Vogt okay. War seine erste Anprobe etwas Besonderes.
14: Weil sehr emotional ist. Ich habe die Jacke angezogen, habe die ersten Schritte gemacht. Musste mich dann so mal kurz setteln. Und erst im Auto habe ich geheult wie ein Schlosshund.
13: Die Amputation seines Unterschenkels war eine ganz bewusste Entscheidung.
14: Ich hatte 2015 einen Arbeitsunfall und hatte mir nur den Fuß gebrochen. Also das Wadenbein war gebrochen und der Fuß war einmal komplett ausgekugelt. Und es wurde gerichtet und dann hat man aber festgestellt, es war blöd jetzt, irgendwie schief zusammengewachsen und konnte keine 100 Meter gehen.
13: Die Fehlstellung war so krass, dass immer wieder neue Komplikationen folgten. Die Amputation vor 6 Jahren gab ihm mehr Lebensqualität.
14: Man sieht, ich laufe, nehme keine Schmerzmittel mehr, überhaupt nichts.
13: Solche Erfolge feiert die 24-Jährige mit ihren Kunden. Am Prothesenbauen liebt sie auch die handwerkliche Seite. Schleifen, basteln, tüfteln, jedes Mal ganz individuell, denn jede Prothese ist einzigartig. Sie ist angekommen in ihrem Traumberuf. Johanna Himmelberg gibt Menschen neuen Lebensmut mit Prothesen.
9: Dann mach's gut, komm gut heim.
2: So, und hier ist er mit voller positiver Ausstrahlung, Johanna Himmelberg. Herzlich willkommen nochmal.
9: Ja,
2: das ist schon wichtig, glaube ich, diese positive Ausstrahlung zu haben. Du hast schon eine ganz besondere Patientensituation ja oft.
9: Ja,
2: ist ja oft viel Leid auch schon passiert.
9: Definitiv, ja. Also es sind ganz verschiedene Kunden, die zu uns kommen. Wie wir eben gesehen haben, wie beispielsweise beim Chris, Kunden, die eben froh sind, wenn sie amputiert werden und genau da eher dann wieder neuen Lebensmut auch draus schöpfen. Mhm. Genauso aber eben die Situation, dass eine Amputation auch recht überraschend kommt.
2: Du begleitest ja deine Kunden dann noch immer weiter. Was erlebst du da? Wie entwickelt sich das denn bei dem Kunden, dieses Leben mit der Prothese?
9: Genau, also man wird einfach durch die Prothese meistens deutlich eigenständiger wieder, kann einfach wieder deutlich eher am Leben auch teilhaben, auch so wie Chris es ja zum Beispiel

0: Beispiel eben gesagt hat, dass er einfach mit deutlich mehr Lebensqualität wieder durchs Leben geht. Wenn der Kunde selber das eben annimmt und auch da die Hilfe und die Prothese dementsprechend einfach annimmt und als Teil vom Leben sieht, dann glaube ich, kann man da schon sehr, sehr gute Erfolge auch ja, einfach verzeichnen. Und es ist total schön, das einfach zu begleiten, zu sehen, ne, wie entwickelt sich das, wie geht es voran von den ersten Schritten bis hin zu einem sehr, sehr eigenständigen Leben, am Arbeitsleben wieder teilzunehmen. Das sind alles Aspekte, die ja mit da reinspielen. Genau, und das ist einfach total schön, daran teilzuhaben.
1: Du hast eine Ausbildung zur Prothesenbauerin gemacht nach dem Abitur. Woher kam dein Interesse dafür?
0: Ich habe tatsächlich als Kind schon immer gerne Paralympics geschaut und fand es total faszinierend, dass man mit einer Prothese trotzdem sportlich so aktiv sein kann, dass man so Erfolge auch erzielen kann. Und habe dann so ein bisschen angefangen, mich einfach mal zu informieren, auch zu schauen, okay, wie baut man denn eine Prothese, was gehört alles irgendwie dazu, und habe gedacht, das könnte einfach ein Beruf für mich sein, der einfach super spannend ist. Man hat eine handwerkliche Komponente, trotzdem mit ganz vielen verschiedenen Menschen auch einfach zu tun, ja, mit ganz vielen verschiedenen, ja, Schicksalen.
1: Du kriegst unheimlich viel zurück, ne?
0: Auf jeden
1: Diese
0: Fall.
1: Reaktion allein eben von Chris sieht, das muss ja für dich ein toller Moment gewesen
0: Definitiv.
1: Sein.
0: Definitiv. Also es ist immer wieder schön, ja.
1: Du hast mir eben noch ganz kurzfristig, während der Film lief, erzählt, dass deine Entscheidung nach dem Abitur, diese Ausbildung zu machen, in der Schule selbst nicht gutiert wurde oder kritisch gesehen wurde, sagen wir mal so.
0: Genau, also ich habe ein ganz gutes Abitur gemacht und da wurde mir dann oft von den Lehrern auch gesagt, warum ich das jetzt einfach ja, im Prinzip wegwerf, nicht studieren gehe, sondern nur eine Ausbildung mache und das auch noch im Handwerk, wo ich aber auch ganz klar gesagt habe, nee, also ich finde es nicht verkehrt, ein Abitur zu haben. Ich weiß nicht, ob ich vielleicht auch in meinem Bereich doch später mal noch was studieren möchte. Und habe da aber ganz klar gesagt, ich habe mich für die Ausbildung entschieden, weil das einfach das ist, wo mein Herz dran hängt.
1: Ja.
0: Und habe mir da einfach ja, eigentlich das nicht absprechen lassen, einfach eine Ausbildung
1: gut so,
0: auch zu gut machen.
1: So. Ja, wir haben gerade gesagt, wir wollen ein bisschen eine Lanze für das Handwerk auch brechen.
0: Genau.
1: Du hast ein paar deiner Meisterwerke genau. mitgebracht, um das nochmal zu illustrieren,
0: genau.
1: wie sowas aussieht in echt. Das sind Unterschenkelprothesen oder auch das ist ein,
0: genau,
1: das ein ganzes ist, Bein jetzt hier?
0: Das ist so ein bisschen eine Kombination aus beidem. Also das hier ist einmal eine Unterschenkelprothese, so wie man sie eben bei Chris auch gesehen hat.
1: Ja.
0: Und im Vergleich dazu gibt es dann einmal hier eine Orthoprothese. Das ist nochmal so eine Kombination aus Prothese und Orthese. Mhm. Also doch nochmal ein bisschen anders auch aufgebaut tatsächlich.
1: Wie lange arbeitest du da dran?
0: Oh, das ist ganz unterschiedlich. Also wenn wir mal von der Unterschenkelprothese ausgehen, würde ich sagen, ist man da mit 40 Stunden auf jeden Fall dabei, wenn man mal denkt, vom Gipsabdruck bis zur fertigen Prothese. Da hängt schon ja, viel Zeit einfach auch dran. Dann kommt es natürlich auch ein bisschen auf die Situation vom Kunden an. Mhm. Wenn man da eine Versorgung hat, wo einfach die Stumpfbedingungen auch recht gut sind, dann kommt man da mit weniger Anproben hin. Wenn man eine Stumpfsituation hat, die einfach ein bisschen komplizierter ist, dann sind das auch durchaus schon mal mehr Anproben und natürlich auch mehr Zeit, die da einfach dann auch so ein bisschen ja, ins Land geht.
1: Dann sehen wir ein paar Bilder. Du hast diese Gabe, völlig unprätentiös mit deinen Patienten umzugehen. Du hast da gar keine Berührungsängste. Und es hat vielleicht auch was damit zu tun, dass dein Bruder auch mit Beeinträchtigungen leben muss. Was hat dich da geprägt?
0: Also ich glaube, für mich ist einfach das Thema, dass ich damit groß geworden bin. Ich kenne es nicht anders. Ich habe immer jemanden gehabt, wo man einfach ein bisschen Unterstützung auch leisten musste. Mhm. Und habe da einfach, glaube ich, auch dadurch gar keine Berührungsängste. Also ich bin da, glaube ich, schon immer sehr, sehr offen im Umgang einfach mit Menschen mit verschiedensten Behinderungen. Wir haben im Sportverein beispielsweise auch eine Laufgruppe immer gehabt mit Kindern mit und ohne Beeinträchtigung. Und da war das immer total schön zu sehen, mit was für einer Lebensfreude auch die Kinder mit Einschränkungen einfach dabei sind. Die haben sich riesig gefreut, wenn wir die Laufveranstaltung einfach im Rolli mitgeschoben haben. Mhm. Ja, und das gibt einem, finde ich, einfach total viel zurück auch. Also es ist einfach ein schöner Umgang.
1: Manche Kinder haben besondere Wünsche, wenn sie
0: genau.
1: dann eine Prothese brauchen. Da hast du uns auch ein bisschen was mitgebracht. Vielleicht zeigst du mal die Spider-Man.
0: Genau.
1: Armprothese.
0: ja, das sind einfach individuelle Wünsche. Und das, was dann gerade bei den Kindern so ein bisschen aktuell ist, wird dann auch gerne mal umgesetzt. Mhm. Weil es da eher weniger um die Funktionalität tatsächlich geht, sondern eher darum, dass man den Kindern einfach auch einen Zugang gibt zu den Prothesen und da einfach ja, die Hemmschwelle so ein bisschen nimmt und einfach das Ganze ja, möglichst schön gestaltet, dass sie auch gerne getragen wird.
1: Da haben wir auch noch eine.
0: Genau.
1: Was mich erstaunt ist, das kann man zwar bewegen, aber das kann man ja nicht hier mit dem Arm bewegen. Wie ist das gedacht?
0: Genau, das hier ist jetzt

0: Eine mechanische Versorgung wird bei Kindern auch ganz gerne eingesetzt, weil die einfach auch im recht jungen Alter noch gar nicht unbedingt mit einer elektronischen Steuerung umgehen können. Das ist dann einfach zu viel. Da geht es eher darum, die Kinder so ein bisschen an eine Prothese zu gewöhnen. Wenn es dann irgendwann darum geht, dass die auch eher so ein bisschen im jugendlichen Alter beispielsweise sind, dann geht man auch gerne dazu über, zu sagen, okay, wir probieren eine elektronische Versorgung aus. Da wird das Ganze dann tatsächlich auch direkt über den Arm gesteuert und nicht mehr, wie jetzt hier als Beispiel, über eine mechanische Lösung.
1: Johanna, du hast einen Traum, du würdest gerne bei den Paralympics mal die offizielle Prothesenbauerin sein für die deutschen Athleten.
0: Genau.
1: Und bist da schon so ein bisschen am Vorfühlen über deinen Chef. Wir drücken dir dafür ganz fest die Daumen,
0: dass das
1: klappt. Und danke fürs Kommen.
0: Ja.
2: Toll.
1: Ich habe jetzt noch einen absolut fitten Mann, der dich auch begeistern wird, den wir Ihnen allen auch vorstellen wollen zum Schluss. Während es viele ältere Menschen gibt, die es gar nicht erwarten können, bis sie endlich in Rente kommen, lebt Peter Menzenbach an seinem Arbeitsplatz und liebt es nach wie vor total. Das ist seine Tankstelle in Neustadt-Wied und die ist seit fast 100 Jahren in Familienbesitz. Er selbst ist stolze 90 Jahre alt und nach wie vor täglich zugegen.
3: Wie oft Peter Menzenbach schon diese Straße überquert hat, das weiß er wirklich nicht genau. Ein Katzensprung vom Wohnhaus in Neustadt zur Tankstelle, wo er mit 90 Jahren immer noch aktiv ist. Hier fehlt Öl. Der Staubsauger hängt unordentlich. Der Luftdruck ist zu niedrig. Abkassieren, stets freundlich, er kann es einfach nicht lassen.
4: Sie haben jeden Tag ein Date mit zig schönen Frauen. Einfach der Kontakt zu den Menschen, auch zu den ganzen Stammkunden, ein kleines Gespräch und alles. Das sind die Dinge, die einen hier erfreuen.
3: Dabei ist er Peter Menzenbach Junior. Sein Vater hat hier schon 1928 eine Zapfsäule errichtet und die Tankstelle in den 50ern ihm übergeben. Und sein Sohn Jürgen ist jetzt der Pächter. 4 bis 5 Stunden täglich wird der von seinem Vater unterstützt.
5: Für mich und meine Familie ist das schon top, dass er so immer dabei ist noch und so fit ist.
3: Apropos Familie. Im Wohnhaus sind zahlreiche Erinnerungen an ein bewegtes Leben des gelernten Zweirad- und Kfz-Mechanikers zu finden. Auszeichnungen, Urkunden, Bilder seiner vor 2 Jahren verstorbenen geliebten Leni, mit der er an Fastnacht immer Sekt an der Tankstelle ausgeschenkt hat. Er selbst war da schon in frühester Kindheit präsent.
4: Ich war 4 Jahre alt und da gab es hier an der Zapfsäule so ein kleines Podest. Und da stand ich dann drauf und habe der Kundschaft zugewunken. Und da war hier meine Mutter, die dann meinte, ich sollte aufpassen, dass ich nicht da runterfalle.
3: Mittlerweile hat Peter Menzenbach 5 Kinder, 7 Enkel und 2 Urenkel. Wäre schön, wenn jemand mal die Tankstelle übernehmen würde. Enkelin Emily allerdings studiert Tiermedizin und ist fasziniert vom rüstigen Opa.
6: Richtig fit, aber er tut auch was dafür und ist eine Riesenunterstützung. Und letztes Jahr waren wir auch noch beim Partner auf dem Oktoberfest, da ist er noch am Tisch getanzt. Also alles gut, ist immer wieder phänomenal.
3: In Neustadt sind kurze Wege Trumpf. Das Wohnhaus vis-à-vis der Tankstelle geht nahtlos in Werkstatt und Zweiradgeschäft über. Hier wurde über all die Jahre so einiges repariert, von der Nähmaschine bis zum Traktor. Ein 90-Jähriger nimmt sich einen E-Bike-Motor vor.
4: Man bleibt einfach körperlich und natürlich auch von der Geschicklichkeit her bleibt man fit. Das ist ja heute das Problem. Die vielen können sich dann nicht mehr selber einen Schlauch flicken oder einen Reifen ersetzen.
3: Peter Menzenbach dagegen hat heute noch alles im Griff an der Tanke. Hier liegt schon wieder Müll rum. Das mag der 90-Jährige gar nicht. Die Eistruhe muss aufgefüllt werden. Ein Kunde möchte Kaffee und ist von der Freundlichkeit begeistert.
7: Ciao. Jedes Mal, wenn ich komme und tanke und mit ihm spreche und so, ein bisschen Schwätzchen halten, perfekt, super.
8: Er geht auf die Menschen zu. Er fragt immer, wie ist es und er wünscht einen schönen Tag noch. Also ist einfach positiv eingestellt.
9: Wie Vater, er ist so freundlich und menschlich.
3: 2028 wird das 100-jährige Jubiläum der Familienangelegenheit Tankstelle anstehen. Und da will Peter Menzenbach Junior selbstverständlich dabei sein.
4: 100 Mal Sticke voll.
3: Denn schon im Oktober wird er ein

0: 91, der Tankwart mit Herz aus Neustadt.
1: Also wer mit 90 noch auf dem Oktoberfest auf dem Tisch tanzt, der macht mit Sicherheit die 100 noch voll. Wir machen jetzt zuerst mal das Quiz fertig. Herr Schiller ist in Heubach am Telefon. Hallo, Herr Schiller.
2: Hallo, Frau Greis, grüße Sie.
1: Ich grüße Sie auch. Herr Klingler ist Ihr Gegenspieler und der ist im saarländischen Mandelbachtal zu Hause. Hallo, Herr Klingler.
3: Hallo. Guten Tag, Frau Geis. Ich grüße Sie.
1: Ich grüße Sie auch. Wir haben 5 Minuten Zeit und ich glaube, wir müssen einfach jetzt schnell anfangen, weil wir sind spät dran. Es geht los. Herr Schiller, sagen Sie mir, welche Kachel ich öffnen muss für Sie.
3: Die 5, bitte.
1: Die 5 fragt Sie Folgendes. Einhandhebelmischer ist eine technische Bezeichnung für den Passierstab, den Wasserhahn oder die Türklinke.
3: Einhandhebelmischer.
1: Einhandhebelmischer, ja.
3: Was? Ja, nee, würde ich sagen.
1: Was? Schnell!
3: C.
1: C.
3: Ja.
1: Hab ich verstanden. Ja, nee, das ist B, der Wasserhahn. Hier mit dem einen Hebel oben. Auf und zu machen.
3: Ja, okay, alles klar.
1: Ah, ja. Herr Klingler, als Saarländer weiß man sowas, glaube ich, oder? Ja. Eher handwerklich interessiert sind wir ja, ne? Was machen wir denn auf?
3: Die 4, bitte.
1: Die 4, okay. Durch Adhäsion rollt das Rad, haftet Klebstoff oder kann man farblich sehen? Hallo?
3: Ja, ja. Ich sage mal, haftet Klebstoff.
1: Ach Gott sei Dank, Gott sei Dank, Herr Klingler, ja. Adhäsionskräfte. Herr Schiller.
3: Die 1, bitte.
1: Die 1. Was bezeichnet man als Diskurs? Ein Sportgerät, eine Wanderung, eine Erörterung?
3: Diskurs?
1: Diskurs, was ist das? Sportgerät, Wanderung oder eine Erörterung?
3: Ich würde mal sagen C.
1: C. Das nehmen. C hat er gesagt? Ja.
3: Ja.
1: Ja, C haben wir doch gesagt, Herr Schiller, oder?
3: Genau.
1: Das ist richtig. Herr Klingler.
3: Die 11.
1: Die 11. Geeinigt hat sich die Bundesregierung auf die Einführung einer Knoblauchsteuer auf mediterrane Gerichte, Salzsteuer auf Wurstwaren oder Zuckersteuer auf gesüßte Getränke.
3: Da würde ich mal sagen, C. Wie C,
1: ja, sagen wir ganz souverän. C, das haben wir mitgekriegt. Zuckersteuer soll nächstes Jahr kommen. Herr Schiller.
3: Die 2, bitte.
1: Wie heißt eine ARD-Krimi-Reihe? Matterhorn identifiziert. Großglockner deckt auf oder Watzmann ermittelt.
3: Watzmann ermittelt.
1: Ja, das nehmen wir. Das ist gut. Herr Klingler.
3: Die 6, bitte.
1: Antlitz ist ein anderes Wort für Hand, Bauch oder Gesicht.
3: Das ist natürlich das Gesicht.
1: Ach, natürlich. Natürlich. So, wie steht's denn? 43 zu 89, Herr Schiller.
3: Die 3, bitte.
1: Brauchen wir noch ein paar gute Fragen? Oh, das ist eine, weil die bringt viel Geld. Das müssen wir wissen. Ein bekanntes Lied gegen Rechtsextremismus der Gruppe Die Ärzte heißt Schrei vor Angst oder Schrei nach Liebe oder Schrei vor Schmerz?
3: Schrei nach Liebe.
1: Ja, richtig. 59 Euro. Und schon ist die Welt wieder schön in Heubach. Herr Klingler.
3: Die 10, bitte.
1: Die 10? Muss jetzt dranbleiben. Oh, kann er mit 60 Euro, wenn er die jetzt gewinnt. Honoré de Balzac ist der Name eines berühmten französischen Schriftstellers oder staatlichen Verdienstpreises oder Branntweins.
3: Da würde ich mal A sagen.
1: Natürlich, der Schriftsteller Honoré de Balzac. Herr Schiller, noch 9. Zweimal. Die 9?
3: Ja.
1: Eine gute Wahl. Ja, das war der Joker mit 50 Euro. Und jetzt wird's richtig knapp. Herr Klingler.
3: Dann die 7, bitte.
1: Die 7. Kopf-an-Kopf-Rennen. Gleicher Kontostand. Am Ende gewinnt der mit dem höheren Kontostand. Eine Glühbirne schraubt man aus der Selbstbeherrschung, der Fassung oder dem Gleichgewicht.
3: Aus der Fassung.
1: Aus der Fassung. 12 Euro. So, letzte Runde. Jungs.
3: Die 8.
1: Schiller. 8 oder 12?
3: Die 8.
1: Die 8. 30 Euro. Wo wird das Tennisturnier Australian Open ausgetragen? In Sydney, in Melbourne oder in Perth?
3: In Sydney.

0: Das ist der höhere Kontostand. Herzlichen Glückwunsch. Das Geld geht in die saarländische Toskana, ins Mandelbachtal. Viel Spaß damit, Herr Klingler. Und Herr Schüller bekommt eine Kaffee- oder Teetasse.
1: Jawohl, vielen Dank.
0: Als Trostpreis. Vielen Dank, die Herren. Hat Spaß gemacht. Morgen werden wir auch wieder Quiz spielen hier. Aber morgen hat der Tag, der Nachmittag, die großen 80er Jahre als Überschrift. Wir werden Kir Royal machen, wir werden ganz viel Musik hören aus den 80ern. Falco, Spandau Ballet, Queen, Tina Turner. Und wir machen die klassische 80er Jahre Blumenampel selbst. Dies und mehr morgen, jetzt zu den Kollegen aus Stuttgart, Mainz und Saarbrücken und aktuellen und spannenden Themen von dort.
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0: Der aktuelle Bericht, guten Abend. Jetzt also doch, die Bundesregierung hat sich auf eine Limo-Steuer geeinigt. Zuckerhaltige Getränke sollen besteuert werden. Was halten die Hersteller, Händler und Verbraucherschützer davon? Die Deutsche Glasfaser hat ihren Ausbau in 8 Kommunen im Land gestoppt. Wie geht's dort weiter? Und Brände in Entsorgungsanlagen, die Brandstifter, sind falsch entsorgte Lithium-Ionen-Batterien. Lange hat die Bundesregierung um die Zuckersteuer gestritten. Jetzt hat sie sich auf eine Regelung geeinigt. Die neue Steuer soll auf gezuckerte Getränke mit einem Gesamtzuckergehalt von mindestens 5 Gramm pro 100 Milliliter erhoben werden. Die Lebensmittelindustrie warnt, das macht die Getränke teurer. Die Verbraucher müssten für ihre Cola mehr zahlen. Marco Karp berichtet.
1: Über Limonade wird wieder diskutiert. Auch beim Getränkefachmarkt Gummelt in Saarbrücken hat die Nachricht, dass im kommenden Jahr eine Zuckersteuer eingeführt werden soll, für Kopfschütteln gesorgt. Die Pläne gefährdeten das ohnehin schon schwierige Geschäft. Seit Corona sind die Umsätze eingebrochen, haben sich nie ganz erholt. Der Fachmarkt beliefert Vereine, Privatpersonen und die Gastronomie.
2: Also, dass die Produkte dann teurer werden, das wird ja wohl klar sein. Davon gehe ich aus. Und wie der Kunde reagiert, glaube ich, dass es schon einen Umsatzeinbruch gibt.
1: Ab Juli 2027 soll auf gesüßte Getränke mit einem Zuckergehalt ab 5 Gramm pro 100 Milliliter ein Steuersatz von 26 Cent pro Liter erhoben werden. Ab 8 Gramm sollen es 32 Cent sein. Ausgenommen sind unter anderem Getränke mit Alkohol sowie alkoholfreie Biere, aber auch reine Fruchtsäfte und Zero-Produkte. Die Lebensmittelindustrie ist alarmiert. Das zeigt eine eilig einberufene Online-Konferenz vieler Fachverbände. Die Branche warnt vor höheren Preisen, weil die Steuer an den Verbraucher weitergegeben werde.
3: Was es heißt, wenn diese Zuckersteuer jetzt dann gesetzt wird, bis zu 4,57 Euro pro Kasten Limo mehr, das ist kein Klecks, das ist schon eine erhebliche Belastung für die Bürger.
1: Eigentlich hatte die Union bei Regierungsantritt versprochen, keine Steuern zu erhöhen. Neben zu viel Bürokratie für die Betriebe kritisiert die Lebensmittelindustrie, dass die Zeit bis zur geplanten Einführung der Zuckersteuer zu kurz sei.
4: Ziel ist es, den Zuckergehalt in Getränken zu senken. Und den Zuckergehalt in Getränken, den wird die Bundesregierung nur nachhaltig senken können, wenn sie den Unternehmen ausreichend Zeit gibt, ihre Rezepturen anzupassen, so wie es auch in die UK mit einer zweijährigen Übergangsphase geschehen ist.
1: In England gibt es bereits seit 8 Jahren eine Zuckersteuer. Hierzulande sollen die Einnahmen in den Bundeshaushalt fließen. Für das Jahr 2027 rechnet der Bund mit rund 690 Millionen Euro. Das Geld soll dafür genutzt werden, Beiträge für die gesetzliche Krankenversicherung stabil zu halten.
0: Die Bundesregierung will eine Steuer auf zuckerhaltige Getränke erheben. Was Hersteller und Händler dazu sagen, haben wir gehört im Beitrag. Jetzt fragen wir die Ernährungsexpertin Julien Kloos, ist bei uns von der Verbraucher.

0: Zuckerzentrale des Saarlandes. Frau Kloß, über wie viel Zucker reden wir denn da? Was ist in einem Liter, sagen wir, Limo denn drin?
1: Das kommt ganz drauf an, was für ein Getränk das ist. Also zum Beispiel in Limo sind es ungefähr 8 oder auch 9 Gramm Zucker pro 100 Milliliter. Das entspricht ungefähr 3 Würfeln Zucker. Wenn man davon ausgeht, dass die Standardzuckerwürfel 3 Gramm haben. Das kann aber bei Fruchtsaftschorlen durchaus etwas weniger sein. Da sind es so um die 2 Zuckerwürfel oder auch bei Energy Drinks deutlich mehr, bis zu 4 oder sogar 5 Würfeln Zucker. Ja.
0: Und liegen die dann an der Spitze damit? Also sind die Energy Drinks dann die zuckerhaltigsten unter den süßen Getränken?
1: Die meisten, ja. Es gibt natürlich immer auch in den anderen Kategorien Ausreißer nach oben und unten. Mhm.
0: Und wenn ich das jetzt umlege auf den Tagesbedarf, also wenn Sie sagen, wenn ich mich recht erinnere, ungefähr 80, 90 Gramm dann auf den Liter Limo, was ist das nach meinem Tagesbedarf?
1: Mhm. Also beim Tagesbedarf und der Zuckermenge, da geht man von der Gesamtenergie aus. Man sagt nicht mehr als 10% der Gesamtenergie, die man am Tag braucht, sollte Zucker sein. Das heißt, es ist bei Erwachsenen ungefähr 50 Gramm. Bei Kindern geht man von deutlich weniger aus, nämlich ungefähr 25 Gramm.
0: Also bin ich als Erwachsener mit 1, 2 Gläser Limo oder Cola am Tag durchaus schon gut dabei?
1: Ja, das kann man so sagen. Mhm. Ja.
0: Nun sind ja viele Hersteller schon dabei und ersetzen Zucker durch andere Süßstoffe. Was sind das für Stoffe und was ist davon zu halten?
1: Also in Getränken werden Süßstoffe eingesetzt, da werden keine Zuckeraustauschstoffe eingesetzt. Süßstoffe haben keine Kalorien und sind nicht kariogen, das heißt, die verursachen kein Karies. Und man kann sich die Kalorien sparen. Allerdings sollte man nicht unbedingt große Mengen davon aufnehmen wegen der Süßpräferenz. Denn man kann sich den Süßgeschmack bzw. die Süßpräferenz abgewöhnen. Sodass
0: man, was ist die Süßpräferenz?
1: Das ist, dass man gerne süß isst. Und dass der Körper auch das Süße gerne mag, von Kindertagen an, weil das als nicht giftig gilt. Und diese Süßpräferenz kann man sich abgewöhnen, sodass man Dinge, die weniger süß schmecken, trotzdem noch genauso gerne mag, wie die ganz süßen Dinge. Und weniger süß ist oft auch gesünder.
0: Sie haben gerade gesagt, diese Süßstoffe, die erzeugen zum Beispiel kein Karies. Mhm. Aber sind die generell unbedenklich oder gibt es da vielleicht doch noch irgendwelche anderen Nebenwirkungen oder Fallstricke oder was?
1: Mhm. Also es gibt bisher noch keine abschließenden Untersuchungen dazu, aber es gibt Höchstwerte, die man täglich aufnehmen kann bis zum Lebensende, die als sicher gelten. Und die sind für diese Stoffe festgelegt.
0: Okay. Nun gibt es ja Erfahrungen, was eine Zuckersteuer auf Getränke oder Steuer auf zuckerhaltige Getränke angeht, aus Großbritannien. Da gibt es das schon länger. Welche Erfahrungen haben die denn dort gemacht damit?
1: Genau, in Großbritannien gibt es das bereits seit 2018. Und die haben die Erfahrung gemacht, dass es zu einem Innovationsschub geführt hat. Mhm. Nämlich, dass die Getränkehersteller jetzt mehr verschiedene Getränke herstellen und dadurch die Verbraucherinnen mehr Auswahl haben. Das heißt, es gibt eine größere Spanne in den Getränken zwischen den Zuckergehalten von ganz wenig Zucker bis eher mehr Zucker. Das heißt, ein Getränk muss nicht partout teurer sein, denn die Hersteller haben es in der Hand mit dem Zuckergehalt und der Käufer dann im Endeffekt auch, für welches Produkt er sich entscheidet.
0: Da lohnt sich also ein Blick auf die Insel. Vielen Dank, Frau Kloß, dass Sie heute bei uns waren. Dankeschön.
1: Sehr gerne.
0: Mit dem Glasfaserausbau im Saarland, da gab es auf gut Deutsch gesagt schon jede Menge Huddel. Und jetzt steht seit Anfang Oktober fest, die deutsche Glasfaser wird ihren geplanten Ausbau in 8 Kommunen im Saarland nicht fortsetzen. Dort fragen Sie sich jetzt natürlich, wie es mit dem Glasfaserausbau weitergeht. Viele Bürger, die Verträge mit der deutschen Glasfaser geschlossen haben, sind jetzt verunsichert. Keine einfache Aufgabe für die Bürgermeister, wie Peter Sauer am Beispiel Riegelsberg zeigt.
2: Wenn das Telefon des Riegelsberger Bürgermeisters Benjamin Schmidt momentan klingelt, ist die Wahrscheinlichkeit sehr hoch, dass es ums Thema Glasfaser geht. Nach dem Rückzug der deutschen Glasfaser haben viele Bürger Fragen.
3: Viele, die jetzt erwartungsvoll auf deutsche Glasfaser gesetzt haben, wollen von uns wissen, muss ich irgendwas tun? Muss ich meinen Vertrag jetzt selber proaktiv kündigen? Aber die Botschaft an die Menschen ist, wir arbeiten mit Nachdruck daran und sie brauchen nichts weiter tun. Der Vertrag wird als gekündigt erklärt. Sie erhalten von Deutsche Glasfaser in den nächsten Tagen Post.
2: Wie Riegelsberg geht es noch 7 weiteren Saarkommunen. Den geplanten Ausbau abgesagt hat die Deutsche Glasfaser auch in Bexbach, Saarbrücken, Sulzbach, in Teilen von Ottweiler, Dillingen und Schiffweiler. Auch Neunkirchen ist betroffen. Laut Unternehmen soll der Ausbau in den Ortsteilen Hangard, Sinnertal, Kohlhof und Münchwies jedoch fortgesetzt werden. Ein Interview wollte uns die Deutsche Glasfaser nicht geben. Schriftlich begründete man den Ausbaustopp mit dem weiterhin hohen bürokratischen Aufwand, den stark gestiegenen Baukosten und Kreditzinsen. Was vielen

0: Bürgermeistern sauer aufgestoßen ist die Salami- und Hinhaltetaktik der deutschen Glasfaser in Sachen Kommunikation.
1: Das Einzige, was sich aber verbindlich durchgesetzt hat über die langen Jahre der Untätigkeit, war die Unverbindlichkeit und die maximal ungünstige Kommunikation mit der Gemeinde Riegelsberg als auch mit den Endkunden in Riegelsberg.
0: Die Kündigung der deutschen Glasfaser liegt mittlerweile vor und wird zurzeit von der Gemeinde geprüft. Wie andere betroffene Kommunen sucht Riegelsberg jetzt einen neuen Netzbetreiber. Konkrete Gespräche mit der Telekom, Vodafone und VSE Net laufen laut Schmidt in der Gemeinde bereits. Einzige Überbleibsel der deutschen Glasfaser in Riegelsberg sind 4 dieser Verteilerknotenpunkte. Sie verbinden das überregionale Glasfasernetz mit dem lokalen Verteilnetz. Kostenpunkt jeweils mehrere 10.000 Euro. Für die Grundstücke hat die deutsche Glasfaser auch Pacht an die Gemeinde gezahlt. Die will, dass das Unternehmen sie jetzt zurückbaut. Denn andere Netzbetreiber haben daran kein Interesse.
1: Diese sollen aber nun, egal in welch anderem Ausbaukonzept, nicht mehr zum Tragen kommen. Es werden mittlerweile andere technische Ausbaukonzepte verfolgt. Deshalb steht hier ein Betonkasten, der keine weitere Nutzung mehr finden wird.
0: Betroffene Kommunen wie Riegelsberg haben durch die deutsche Glasfaser viel Zeit verloren. Die Landesregierung ist dennoch optimistisch, dass bis 2030 im Saarland ein flächendeckendes Glasfasernetz entstehen wird. Mehrere Netzbetreiber seien bereit, ihr Engagement spürbar auszuweiten, heißt es aus dem Digitalministerium.
2: Es ist gerade vieles im Wandel, politisch, wirtschaftlich, gesellschaftlich. Und gerade die Veränderungen in Wirtschaft und Gesellschaft sind in unserer Region stark zu spüren. Seit 3 Jahren erhebt die Landesregierung daher einen sogenannten Strukturwandelreport. Auch dieses Jahr wurden wieder 1000 Bürgerinnen und Bürger gefragt, wie sie den Umbruch beurteilen. Die Ergebnisse wurden heute vorgestellt. Lars Ohlinger war für den aktuellen Bericht dabei.
3: Die Großbaustellen der Stahlindustrie zeigen den Umbruch. Laut dem neuen Strukturwandelreport sehen 3 von 4 Menschen im Saarland die Stahlproduktion weiterhin als wichtigen Teil für die positive Industrieentwicklung im Land. Und trotz Diskussionen über die Herstellung von Wasserstoff sei dies der langfristig richtige Weg.
4: In der Tat ein spannendes Ergebnis. 72% der Befragten im Saarland finden die Umstellung der Industrie auf Wasserstoff richtig. Das ist eine breite Zustimmung, die sich auch tatsächlich durch alle Bevölkerungsschichten zieht. Das ist einer der spannenden Befunde. Wir sehen ansonsten auch da, dass sich ganz reale wirtschaftliche und politische Entwicklungen auch in den Daten spiegeln. Wir haben eine deutliche Zunahme des Optimismus etwa in der Gesundheits- und Pharmabranche.
3: Bei der Vorstellung des neuen Strukturwandelreports in Saarbrücken betont die Landesregierung vor allem positiv. Allerdings gibt es auch kritische Einschätzungen der Bürger. Deutlich gewachsen sind zum Beispiel die Sorgen am Arbeitsmarkt. 43% haben Angst um ihren Job oder erwarten andere negative Folgen. Deutlich mehr als im vergangenen Jahr. Bei den Autozulieferern finden 9 von 10 Beschäftigten die Lage schwierig.
5: Die Menschen gucken sehr genau, was passiert in den anderen Teilen Deutschlands und spüren eine hohe Herausforderung im Strukturwandel für das Saarland. Das spiegelt sich in den Zahlen, aber die Vergleichszahlen, die wir aufrufen können zu anderen Strukturwandelregionen, dazu gehören die Braunkohlereviere beispielsweise, da zeigt sich, dass die Saarländerinnen und Saarländer deutlich positiver in die Zukunft gucken.
3: Für die Zukunft großes Entwicklungspotenzial sehen die Saarländer auch in der Rüstungsindustrie. Aber noch mehr Chancen sehen sie in den Bereichen Digitalisierung, Pharmaindustrie und Tourismus.
2: Eine Krankenversicherung ist eigentlich Pflicht in Deutschland. Trotzdem haben rund 70.000 Menschen überhaupt keine Absicherung, so das Statistische Bundesamt. Tatsächlich dürften es weitaus mehr sein. Wer nicht versichert ist oder Beitragsschulden hat, steht oft vor großen Problemen, wenn es um medizinische Hilfe geht. Im Saarland soll eine neue Clearingstelle Betroffenen helfen, wieder einen Weg zurück in die Krankenversicherung zu finden. Mehr dazu von Herbert Mangold.
0: Keine Krankenversicherung zu haben, das ist für den 60-Jährigen kein einfaches Thema. Er sucht nach Arbeit und möchte deshalb anonym bleiben.
6: Ich habe angefangen, mich selbstständig zu machen. Das waren Bauelemente, die sind verkauft und montiert. Nur dann ist das Geschäft nicht mehr so gelaufen.
0: Dann konnte er die Krankenkasse nicht mehr bezahlen. Da er relativ gesund ist, ging es auch ohne.
6: Das ist noch der Vorteil, weil ich dadurch nicht zum Arzt muss, aber geht ja manchmal schnell und da steht man ohne Versicherung da.
0: Das Risiko war für ihn auf Dauer zu hoch. Deshalb geht er inzwischen zur neuen Clearingstelle Krankenversicherung im Haus der Diakonie in Saarbrücken, um eine Lösung zu finden. Er ist kein Einzelfall.
7: Das sind Patienten oder Klienten, die Angehörige zu Hause pflegen, die eine Scheidung hinter sich haben, aber nur einen Minijob haben. Es ist der Selbstständige, der seine Versicherungsbeiträge nicht bezahlen kann. Und halt auch Rentner, die halt aus dem System fallen können.
0: Über 60 Hilfesuchende haben inzwischen die Beratungsstelle besucht. Ein Drittel sind Wohnungslose. Ohne Krankenversicherung erhalten sie eine Notfallbehandlung, zum Beispiel im Krankenhaus. Daraus kann ein Teufelskreis entstehen, der sehr viel teurer werden kann, wenn man nicht die Ursache des Notfalls konsequent behandelt.
8: Beim Falle des Blutgefäßverschlusses zum Beispiel wird erstmal ein bisschen eine Wunde behandelt. Der nächste Schritt wäre, dass eigentlich ein Blutgefäßeingriff erforderlich wäre, ist aber zu teuer, der wird nicht gemacht. Nächster Schritt ist, dass das Bein oder Arm oder was auch immer sich so entzündet, dass es eine Amputation gemacht werden muss. Jedes Mal kommt ein teurerer Notfall ins Krankenhaus.
0: Deshalb kontaktieren inzwischen auch schon einige Kliniken und Krankenkassen die Beratungsstelle, um frühzeitig Probleme zu lösen.
7: Die Leute sind halt oft auch belastet durch diese Thematik, dass es auch für die Krankenkasse wichtig ist, dass jemand Neutrales damit drauf guckt und einfach Mut macht. Und die Schreiben auch immer fristgerecht dann einreicht. Und das ist halt auch für alle ein Gewinn.
0: Das saarlandweite Angebot ist kostenlos und vertraulich. 20 Hilfesuchende sind inzwischen wieder krankenversichert.
2: In Homburg wird gerade wieder gelesen beim Lesefest Hombuch. Jedes Jahr mit prominenten Gästen. Bei der gestrigen Lesung gab es sogar Personenschutz. Der Psychologe und Buchautor Ahmad Mansur war zu Gast im Siebenpfeifer-Haus. Er arbeitet und schreibt zu den Themen Extremismus und Radikalisierung und ist ständigen Bedrohungen ausgesetzt. In Homburg wollten viele hören, was er zu sagen hat. Das ist gleich ein Thema im aktuellen Bericht. Nach den Nachrichten im Studio heute Abend ist Kerstin Gallmeier.
9: Guten Abend. Die IHK Saarland fordert Entlastungen für den industriellen Mittelstand. Viele Unternehmen stünden wegen hoher Kosten und wachsender Konkurrenz aus China unter Druck. Die Kammer fordert deshalb niedrigere Energie- und Steuerlasten sowie weniger Bürokratie. Außerdem solle die EU stärker gegen Dumping und Wettbewerbsverzerrungen vorgehen. Im Saarland wird bei immer mehr Frauen Endometriose diagnostiziert. Bei dieser Erkrankung wächst Gewebe außerhalb der Gebärmutter und verursacht unter anderem starke Schmerzen. Nach Angaben der IKK Südwest ist die Zahl der Fälle seit 2019 um knapp 50% gestiegen. Die Krankenkasse führt das unter anderem auf eine bessere Diagnostik und stärkere Wahrnehmung zurück. Betroffene müssten aber oft lange auf eine Diagnose warten. Auf der A6 bei Vechingen ist am Vormittag ein LKW mit der Leitplanke kollidiert und hat sich quer zur Fahrbahn gestellt. Die Ausfahrt Vechingen und der rechte Standstreifen waren blockiert. Zeitweise musste die Polizei auch die komplette Richtungsfahrbahn sperren. Es kam zu einem stundenlangen Stau.
0: Das saarländische Wirtschaftsministerium stellt mehr Geld für Innovationsförderung bereit, und zwar fast 8 Millionen Euro. Damit werden die bestehenden Förderprogramme für Unternehmen deutlich erweitert auf insgesamt 72 Millionen Euro. Gefördert werden können Firmen, wenn sie damit neue innovative Lösungen in den Bereichen Digitalisierung und künstliche Intelligenz umsetzen. Mit der Förderung soll ein konkreter Beitrag zum wirtschaftlichen Wandel in Unternehmen, Branchen und dem Standort geleistet werden. Die Hoffnung des Wirtschaftsministeriums: Betriebe erschließen sich dadurch auch neue Wachstumsfelder, beispielsweise wenn Handwerksbetriebe Hightech entwickeln. Mit der Aufstockung der Innovationsförderung reagiere das Wirtschaftsministerium auf die weiterhin hohe Nachfrage nach Forschungs- und Entwicklungsförderung. Die bisher verfügbaren Mittel seien bereits weitgehend abgerufen worden.
9: Eine Sprinter-S-Bahn soll künftig den Anschluss an den Fernverkehr in Mannheim sichern. Das hat die Plattform Mobilität Salor Lux mitgeteilt. Hintergrund ist der Fahrplanwechsel im Dezember, mit dem die frühe ICE-Verbindung von Saarbrücken nach München entfällt. Fahrgäste aus Saarbrücken können stattdessen mit der S11 nach Homburg fahren und dort in die Sprinter-S-Bahn nach Mannheim umsteigen. Und das war der Überblick über die Nachrichten. 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Und hier übernimmt wieder Joachim.
2: Vielen Dank, Kerstin. Mehr als 2000 Brände in einem Jahr in 181

0: 80 untersuchten Entsorgungsanlagen. Das zeigt eine neue Studie im Auftrag des Verbandes kommunaler Unternehmen und zahlreicher Entsorgungsverbände. Einer der hauptverdächtigen Brandstifter: kleine, unscheinbare, aber falsch entsorgte Lithium-Ionen-Akkus. Welche Gefahren dadurch entstehen und wie Sie Akkus richtig entsorgen können, das hat Sebastian Brosowski recherchiert.
1: Januar 2026. Großeinsatz in der Müllverwertungsanlage Felsen. Brand im Müllbunker. Was das Feuer ausgelöst hat, ist unklar. Doch Experten vermuten falsch entsorgte Lithium-Ionen-Akkus. Großbrände in Wertstoffzentren, längst kein Einzelfall mehr. Eine neue Untersuchung von 181 Entsorgungsanlagen zeigt, 2021 hat es rund 700 Brände gegeben. 2025 waren es fast dreimal so viele. Durch Brände ist in den betroffenen Anlagen ein Schaden von rund 250 bis knapp 400 Millionen Euro entstanden. Knapp 80% dieser Schäden durch Batteriebrände.
2: Um es auf den Punkt zu bringen, stellt sich für unsere Mitgliedsbetriebe, wenn man sich die Statistik anschaut, nicht die Frage, ob sie irgendwann mal gebrannt haben, sondern wann sie brennen werden. Sie sehen, wie die Zahl auf 62% mittlerweile betroffener Betriebe hochgestiegen ist. Sie sehen anhand der zukünftigen weiteren in den Markt kommenden Lithium-Ionen-Akkus, dass die Brandwahrscheinlichkeit irgendwann bei 100% stehen wird. Das ist existenzgefährdend.
1: Besonders problematisch: häufig geraten Batterien bereits bei Anlieferungen oder in Müllbunkern durch Quetschen in Brand. Oder wenn sie in die falsche Maschine geraten. Für den ZKE in Saarbrücken ist die richtige Annahme von Batterien daher besonders wichtig.
3: Wir sortieren ja hier, das heißt, es wird alles getrennt angenommen, aber es passiert leider immer wieder, dass auch in unseren Abfallpressen Batterien mit entsorgt werden aus Unkenntnis. Es wird uns auf jeden Fall dann nicht deklariert und dann zeitverzögert kommt es dann tatsächlich zu Bränden.
1: So auch schon bei der ZKE in Saarbrücken. Damit es möglichst gar nicht erst zum Brand kommt, sollen bei Lithiumbatterien die Pole vor der Abgabe abgeklebt werden. Außerdem soll man Batterien und Akkus von ihren Altgeräten trennen. Besonders wird auf beschädigte oder aufgeblähte Akkus geachtet. Diese müssen extra deklariert und sicher verpackt werden. Außerdem:
3: der Fachhandel ist immer verpflichtet, Akkus und Elektrogeräte zurückzunehmen, auch der Internethandel. Also jeder Lieferant, der solche Geräte oder Akkus liefert, muss sie auch zurücknehmen.
1: Zum internationalen E-Waste Day erinnert der ZKE also: richtige Entsorgung schützt Rohstoffe und vor allem auch die Menschen, die täglich mit unserem Müll zu tun haben.
0: Großer Andrang gestern Abend in Homburg. Viele wollten hören, was der Gast aus Berlin zu sagen hat, der inzwischen ein bekanntes Gesicht geworden ist. Für einen Psychologen eher ungewöhnlich. Ahmad Mansur, arabischer Israeli und Buchautor. Seine Themen: Radikalisierung und Extremismus. Entsprechend heißt sein neuestes Buch Haltung ohne Hass, eine Aufforderung. Weil Mansur Anfeindungen und Bedrohungen ausgesetzt ist, musste sein Besuch auf dem Homburger Lesefest Hombuch unter außergewöhnlichen Sicherheitsvorkehrungen stattfinden. Christine Alt berichtet.
4: Ankunft in Homburg mit Personenschutz. Mehrere Polizisten begleiten Ahmad Mansur. Was für das saarländische Publikum bei der Hombuch ein ungewöhnliches Bild abgibt, ist für den Psychologen und seine Familie seit Jahren Alltag. Im ausverkauften Siebenpfeifer-Haus spricht er über seine Analyse der gesellschaftlichen Entwicklung in Deutschland. Immer mehr Menschen hätten verlernt, miteinander zu reden, andere Meinungen auszuhalten und trotzdem im Gespräch zu bleiben. Stattdessen wüchsen Feindseligkeit und Radikalisierung. Dabei spielten soziale Medien eine zentrale Rolle.
5: Die sozialen Medien sind Massenvernichtungswaffen und sie wirken demokratiezersetzend. Und wir können Richtung USA anschauen, wir können Richtung Israel anschauen und sehen, was so ein sozialer Mediakonsum mit einer Gesellschaft macht. Wir sind noch in gutem Zustand, eigentlich seit dem letzten Landtagswahlen nicht mehr. Und wir merken auch die Destabilität, die in unserer Gesellschaft vorhanden ist. Das ist aber nur der Anfang, wenn wir nicht agieren.
4: Deshalb fordert Mansur unter anderem ein Social-Media-Verbot für unter 16-Jährige. Außerdem eine intensive Medienbildung. Denn soziale Medien mit ihren Algorithmen spielten Extremisten in die Hände, seien der Nährboden für Radikalisierung.
5: Die Islamisten haben heute, übrigens auch die Linksradikaler und Rechtsradikaler, eine Plattform, die ihnen in ihre

0: Verbreitung unfassbar hilft. Und das ändert alles. Wenn wir Solingen, München, Mannheim anschauen, das sind ja verurteilte Terroristen mittlerweile, auch stehen vor Gericht, wenn man ihre Biografien, ihre Radikalisierungstendenzen anschaut, die fand bei allen in den sozialen Medien statt, auf TikTok.
1: Der Psychologe berichtet auch von seiner Präventionsarbeit in Schulen, betont, wie wichtig die Rolle von Schulen ist, um demokratischen Diskurs zu üben. Das Homburger Publikum offenbar begeistert von dem Abend. Die Schlange zum Signiertisch reicht durch den kompletten Saal. Und Lehrkräfte eines Homburger Gymnasiums nutzen die Gelegenheit, Mansur an ihre Schule einzuladen.
2: Wir haben eine sehr heterogene Schülerschaft und schaffen es trotzdem als UNESCO-Projektschule, dieses Zusammensein zu zelebrieren. Dennoch merke ich, dass wir doch immer wieder auch was machen müssen, um Extremismus früher abzupuffern. Und meiner Meinung nach ist das ein ganz großes Thema, ganz früh anzufangen mit dem Thema Hoffnung, dass man den Schülern wieder Hoffnung macht.
1: In Zeiten von Krisen und Kriegen keine leichte, aber eine wichtige Aufgabe. Denn eine von Mansurs zentralen Botschaften des Abends lautet: Wir befinden uns in einer Radikalisierungswelle.
3: Die Ostertalbahn zwischen Ottweiler und Schwarzerden ist die letzte aktive Museumsbahn im Saarland. Der Landkreis St. Wendel betreibt die Strecke seit über 25 Jahren. Im Juni hatte der Kreistag beschlossen, den Pachtvertrag mit der Deutschen Bahn zu kündigen und ein amtliches Stilllegungsverfahren anzustoßen, wegen der zu erwartenden Kosten in der Zukunft. Jetzt keimt aber wieder Hoffnung aus, dass es doch weitergehen könnte. Felix Schneider berichtet.
4: Zahlreiche Schwellen für Sanierungsarbeiten liegen bereit. Der Arbeitskreis Ostertalbahn unterstützt den Landkreis St. Wendel dabei. Bis zu einer möglichen Stilllegung muss der Kreis nämlich die Nutzbarkeit der Strecke sicherstellen. Die Nachricht, dass es einen Interessenten für die Streckenübernahme gibt, macht Hoffnung. Auf SR-Anfrage bestätigt das Eisenbahnunternehmen ZL Traktion aus Baden-Baden sein Interesse. Demnächst wolle man beim Landkreis die offiziellen Unterlagen einreichen.
5: Das stimmt uns auf jeden Fall schon mal positiv, dass es hier Interesse gibt, weil es ist einfach die Chance, sollte man nutzen, diese Strecke zu erhalten. Und die Frist läuft ja noch bis Mitte November. Das heißt, ich würde mich davon nicht eingegangenen Anträgen nicht beeindrucken lassen. Die Frist muss erstmal abgelaufen sein, dann kann man darüber reden und wir werden auch alles dran setzen, dass es hier weitergeht.
4: Dass im Ostertal künftig weiter Züge rollen will, auch Christian Bohr aus St. Ingbert. Er hat Anfang Juli eine Online-Petition gestartet. Über 1200 Menschen haben inzwischen unterschrieben. In Zeiten von Klimakrise und Mobilitätswende dürfe das Saarland vorhandene Schieneninfrastruktur nicht leichtfertig aufgeben.
6: Uns geht es um die Bahnstrecke selbst, die ist ja auch landkreisübergreifend, das Landkreis St. Wendel, Landkreis Neunkirchen. Und Bahninfrastruktur ist Bundessache, ist Landessache. Und hier ist aus unserer Sicht das Land ganz klar in der Verantwortung, die Bahnstrecke zu übernehmen, Schieneninfrastruktur zu sichern, um halt eben auch nochmal langfristig ÖPNV dort drauf fahren zu lassen.
4: Doch das Land zeigt kein Interesse, die Strecke zu übernehmen. Das betont das Mobilitätsministerium auf SR-Anfrage. Für die Strecke gäbe es kein ausreichendes Kosten-Nutzen-Verhältnis. Der Arbeitskreis will jedenfalls auch über das Jahresende hinaus seinen Museumsbahnbetrieb fortführen. Denn der endet erst mit der offiziellen Stilllegung.
5: An sich der Großteil der Einschränkungen wird dann ab 1. Januar 2027 gelten. Und da tatsächlich ist die rechtliche Lage im Moment auch noch ungeklärt. Und da rufen wir auch die Aufsichtsbehörde dazu auf, hier sicherzustellen, dass ein ordnungsgemäßer Eisenbahnbetrieb möglich ist. Dass auch die Bundesnetzagentur sagt, hier die Freiheit für den Zugang zum Netz bleibt bestehen, dass es hier nicht zu Einschränkungen oder einer stillschweigenden Stilllegung kommt.
4: Der Pachtvertrag zwischen DB und Landkreis St. Wendel läuft zum Ende des Jahres aus. Bis Mitte November können sich Kaufinteressenten noch melden.
3: Und jetzt wollen wir zum Geburtstag gratulieren. Edith Feistel nämlich. Sie wird 108 Jahre alt heute. Die älteste Saarbrückerin hat wie schon im letzten Jahr das ganze Land eingeladen und damit auch unseren Reporter Nikolaus Stauder. Das ist der junge Mann neben ihr. Der hat heute auch Geburtstag, ist aber ein paar Jahre jünger.
7: Wir gehen heute auf eine ganz besondere Party und dafür haben wir uns jetzt erstmal ein Geschenk abgeholt.
8: Als Geburtstagskind bin ich auf dem Weg zu einem anderen. Zwischen uns liegen 82 Jahre.
7: Das ist für Sie. Alles Gute zum Geburtstag. Sie sind heute 108 Jahre alt geworden. Wie geht's Ihnen?
9: Ja, ganz gut. Geht mir gut so weiter. Ich kann auch auf der Bahn stehen, ich kann auch ein bisschen laufen. Das ist schon mal viel wert.
8: Und fit ist Edith Feistel wirklich. Natürlich holt sie sich auch selbst ihr Essen am Buffet. Auf der Geburtstagsparty kommen Freunde und Familie zusammen. Mehrere Generationen, einige ihrer Enkelkinder haben sogar selbst Enkel, so wie Janine Hirchenhahn.
7: Vielleicht können Sie mir ja ein paar Tipps geben, was man denn machen kann, um noch so fit im Alter zu sein, wie es Ihre Großmutter denn macht.
10: Also meine Oma turnt, seit sie Kind ist und hatte lange eine Turngruppe geleitet, war mit 100 Jahren, also erst 8 Jahre her, noch die älteste Übungsleiterin im Turnen. Und seit Corona ist das alles kaputt gegangen, kann man sagen, ist auseinandergebrochen. Und ja, ansonsten liebt sie die Gesellschaft, trifft sich sonntags immer noch mit Frauen.
8: Und dann stoßen wir beide natürlich noch an. Edith Feistel trinkt dabei lieber Bier als Cremant.
7: Ich bin ja im Jahr 2000 geboren, das ist jetzt auch schon 26 Jahre her. Wie haben Sie denn die Jahrtausendwende wahrgenommen?
9: Eigentlich selbstverständlich. Es war damals noch schöner wie heute. Da konnte ich auch noch laufen, da war alles noch okay.
7: Was könnte denn heute noch schöner sein?
9: Einigkeit und Redlichkeit. Ich bin nicht gegen Fortschritte, aber für Blödsinn bin ich nicht.
7: Vielen Dank, Frau Feistel.
8: Eigentlich möchte man diesen Worten nichts mehr hinzufügen.
7: Dankeschön, Ihnen auch.
3: Ja, zum Geburtstag viel Glück, liebe Frau Feistel. Und wenn wir dürfen, kommen wir im nächsten Jahr wieder. Jetzt machen wir Sport.
11: Tom Klose ist da. Auch von mir. Guten Abend. Der Tabellenführer war dann doch eine Nummer zu groß für den ersten FC Saarbrücken. Nach dem 0:0 bei Fortuna Köln hieß es gestern 2:4. Niederlage gegen das aktuelle Top-Team der Liga aus Duisburg. Damit steht der FCS nach Spiel 2 der englischen Woche bisher nur mit einem Punkt da. Aber was den gestrigen Abend angeht, auch mit so mancher Erkenntnis. Frank Grundhefer.
12: Der Gang vor die Kameras, er war sicher kein leichter nach diesem dann doch eher enttäuschenden Kick. Trainer und Team waren kurz zuvor noch mal ganz eng zusammengerückt und kommen zum Schluss.
13: Dass Duisburger ihren Chancen die Tore gemacht hat und wir eben nicht.
12: Vor allem in Hälfte 1. Lobinger 29. Minute, Fleckstein 34. Minute und dann der Exerbrücker Bulic 3 Minuten vor der Pause 0:3. Der FC dagegen lässt einiges liegen. Owusu, Pick und zweimal Kaliskaner. Am Ende bleibt es dabei.
14: Unterschied war, dass Duisburg die Tore macht, wir leider nicht. Duisburg war auch aggressiver in den Zweikämpfen, würde ich sagen. Robuster, da können wir uns eine Scheibe von abschneiden.
12: Eine dicke Portion Robustheit steuert Kai Brünker nach seiner Einwechslung bei und den 1:3-Anschlusstreffer schon sein 4. Joker-Tor.
14: Eigentlich dachte ich dann, okay, jetzt können wir das Ruder noch mal rumreißen mit einem 3:2-Anschlusstreffer. Da weiß man eben aus Vergangenheit, die Spiele, dass da dann noch einiges drin ist. Und ja, zu einem richtig beschissenen Zeitpunkt kommt dann eben dann das 4. Gegentor.
12: Aber vor diesem 4. Gegentor keimt die Hoffnung auf. Der FC ist dran. Aber Pick bringt den Ball nicht rüber zum freistehenden Brünker. Wie schon gegen Köln fehlt die Klarheit in den Offensivaktionen.
13: Machen wir es 2:3 früher. Machen wir es 2:3, dann sieht es vielleicht anders aus. Ja, so ja, haben wir verloren, müssen schnell nach vorne schauen. Düsseldorf die nächste schwere Aufgabe vor der Brust und da gilt unser Fokus jetzt.
12: Ein Fokus wird darauf liegen, einfache Gegentreffer wie diese zu verhindern. Krüger 1:4 die Vorentscheidung. Duisburg konsequent und sicher bei den Abschlüssen. Dass der FC das auch kann, zeigt der eingewechselte Gökdeniz Gürpütz. Erstes Profitor, danach noch diese Aktion. Er empfiehlt sich für einen Startelf-Einsatz. Schaut man nur auf die zweiten 45 Minuten, steht es tatsächlich 2:1 für Saarbrücken.
13: Wir haben die zweite Halbzeit gewonnen und das ist, was wir sagen, dass wir uns in der Entwicklung sehen, dass unsere junge Mannschaft dann auch in der ersten Halbzeit aufgezeigt worden ist, wie Zielstrebigkeit auf den Tabellenregionen dann auch geht und das nehmen wir mit.
12: Das Motto nach gestern also, kurzer Katzenjammer ist okay und Memo an mich selbst, Samstagvormittag ab nach Düsseldorf.
11: Ja, das nächste Spiel der Saarbrücker gegen Düsseldorf zeigen wir Ihnen nämlich wieder hier live im SR-Fernsehen am Samstag ab 13.58 Uhr. Robin Fellhauer wurde in der Saarbrücker Jugend ausgebildet. Viele Jahre später hat er bei der SV Elversberg dann die erfolgreichsten Jahre des Vereins mitgeprägt. Seit letztem Sommer spielt der 28-Jährige jetzt für Augsburg in der Bundesliga. Und am Samstag kehrt er mit dem FCA zurück an alte Wirkungsstätte, die Kaiserlinde. Deshalb, aber speziell auch wegen vergangenem Samstag, ist dieser Mann gerade wirklich sehr gefragt, Marc Drumm.
15: Aber mal sowas von im Fokus gerade. Nach diesem Ab-Anpfiff 8,4 Bundesliga-Rekordsekunden von Samstag. Fellauer gegen Neuer und die Bayern.
16: Wie ist es, auf einmal prominent zu sein?
17: Ja, kam überraschend, aber mir macht es jetzt gerade nichts aus, weil es ein schönes Gefühl ist, einfach in dieser Liste da ganz oben zu stehen.
15: Robin Fellauer, der 6 Jahre lang bis vergangenen Sommer in Elversberg spielte, erzielt für Augsburg das schnellste Tor der Bundesliga-Geschichte und bekommt aus dem Saarland was zu hören?
17: Von Ex-Kollegen gab's relativ viel. Der Torwart von Elversberg hat mir nur geschrieben, das kannst du ja abschminken nächste Woche. Das kriegst du nicht hin. Und so ein paar Jungs noch von früher, mit denen ich auch zusammengespielt habe, da kamen schon etliche Nachrichten.
15: An den, der seit 1,5 Jahren in Augsburg überzeugt. Und der davor als Führungsspieler, Fanliebling, teils auch Kapitän Elversberg mit aus der Regionalliga in die zweite Liga führte.
17: Wir haben 6 Jahre zusammen verbracht, irgendwie gefühlt die Jungs mehr gesehen als alle anderen im Leben. Da ist man durch dick und dünn gegangen und jetzt einfach mal auf der anderen Seite zu stehen, 90 Minuten mit ihnen zu fighten und danach dann ein bisschen mit ihnen zu quatschen, darauf freue ich mich am meisten.
15: Fellauer, seine Wiedersehensvorfreude und Wertschätzung.
17: Ich traue denen einiges zu. Ich bin mir auch relativ sicher, dass sie mit dem Abstieg nicht so viel zu tun haben werden die Saison. Weil ich genau weiß, wie sie arbeiten, was sie für eine Qualität haben, dass sie einfach keine Angst haben und befreit in die Spiele gehen. Und das wird am Ende belohnt.
11: Die Basketballerinnen der Saarlouis Royals haben in ihrem ersten Eurocup-Gruppenspiel gestern Abend in Lissabon eine Niederlage kassiert, wenn auch knapp, mit 69 zu 65 holten sich die Portugiesinnen den Hinspielsieg. Das Rückspiel findet am 4. November statt, dann in der Saarlouier Stadtgartenhalle. Und nach seiner Niederlage im Doppel gestern Abend hat Patrick Franziska vom 1. FC Saarbrücken Tischtennis bei der Europameisterschaft in Slowenien heute im Einzel geglänzt. Mit 4:0 besiegte er den Rumänen Ovidiu Ionescu. In der zweiten Runde trifft Franziska morgen jetzt auf den Slowenen Danny Kožul. Soweit der Sport von mir für heute. Joachim, zurück zu dir.
3: Vielen Dank, Tom. Und soweit der aktuelle Bericht für heute. Wir hätten jetzt noch ein Wetter für Sie. Morgen Abend kümmert sich Sonja Marx um Sie. Ich wünsche Ihnen einen schönen Abend. Tschüss.
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23: Guten Abend. In Ludwigshafen gibt es weiter große Aufregung um eine Polizeikontrolle im Stadtteil Gartenstadt vom Samstag. Dabei fiel ein Schuss durch einen Polizisten. Getroffen wurde dieser Chihuahua, der wenig später in einer Tierarztpraxis starb. Nachdem bekannt wurde, dass der Hundehalter offenbar zu Unrecht ins Visier der Polizei geraten war, fordern zahlreiche Menschen eine lückenlose Aufklärung des Vorfalls. Hintergrund: Die Beamten waren eigentlich auf der Suche nach einem bewaffneten Verdächtigen.

0: Sie hielten den Hundehalter offenbar für den gesuchten Mann. Dass es zum Einsatz der Waffe kam, empört viele Anwohner.
1: Ich persönlich finde das auch eine Schweinerei, so ein kleiner Hund. Da hätte es andere Möglichkeiten gegeben, sich zu wehren, wenn der Hund auf den Polizisten los ist. Man hätte zum Beispiel auch das Pfefferspray, was die ja dabei haben immer, hätte man auch einsetzen können. Warum erschießt man so einen kleinen Hund gleich?
2: Ja, es ist Thema in der ganzen Umgebung, weil das ist sowas von bescheuert. Und dann, die Leute lassen sich das halt nicht gefallen. Und dann haben sie, glaube ich, eine Petition gestartet.
0: Mein Kollege Martin Gärtner aus unserem Studium an der Ludwigshafen hat in diesem Fall recherchiert. Martin, wie kam es denn zu dem Vorfall?
3: Die Ludwigshafener Polizei hatte im Stadtteil Gartenstadt nach einem Mann mit einem Hund gefahndet, denn der soll in einer Gaststätte einen Mitarbeiter dort mit einer Schusswaffe bedroht haben. Es sind also Streifenwagen ausgerückt und eine Streife hat ganz in der Nähe dann tatsächlich auch einen Mann mit Hund gesehen und wollte den kontrollieren. Das war ein 36-Jähriger, der seinen Chihuahua Gassi führte. Bei der Kontrolle ist dann der Schuss gefallen, das Tier wurde getroffen und starb wenig später in der Praxis eines Tierarztes. Und die Polizei hat dann eine Pressemeldung rausgegeben, in der stand, der 36-Jährige sei der Gaststättentäter gewesen und der Hund sei auf die Beamten losgestürmt, deshalb der Schuss. Beide Behauptungen waren aber falsch.
0: Und wieso wurde das dann so dargestellt?
3: Das versucht die Ludwigshafener Polizei derzeit herauszufinden. Da wurden offenbar Informationen falsch übermittelt oder falsch interpretiert. Der Pressestelle des Polizeipräsidiums ist dieser Vorfall äußerst peinlich. Sie hat dann eine zweite Meldung veröffentlicht und hat dann geschrieben, der 36-Jährige ist nicht der Gaststättentäter, hat also nichts mit dieser Straftat zu tun und sein Hund habe die Beamten auch nicht angreifen wollen. Die Polizei bedauert den Vorfall sehr.
0: Und weiß man, warum der Schuss gefallen ist, der den Hund tödlich traf?
3: Auch das ist noch unklar und wird derzeit ermittelt. Und solange diese Ermittlungen laufen, darf der Beamte, der geschossen hat, nur noch Innendienst machen. Gegen ihn sind inzwischen mehr als 20 Strafanzeigen eingegangen bei der Staatsanwaltschaft Frankenthal wegen des Verdachts des Verstoßes gegen das Tierschutzgesetz. Und in einer Online-Petition, da fordern Bürger aus Ludwigshafen, dass dieser Vorfall lückenlos aufgeklärt wird. Bis zum späten Nachmittag hatten schon über 3000 Menschen diese Petition unterzeichnet.
0: Informationen von Martin Gärtner aus dem Studio Ludwigshafen. Danke. Ob Limonade, Eistee oder Energydrinks, all diese Getränke dürften künftig deutlich teurer werden. Das Bundeskabinett in Berlin hat heute den Entwurf für eine Zuckersteuer verabschiedet. Sie soll ab Juli nächsten Jahres gelten und dem Bund bereits im ersten Jahr an die 700 Millionen Euro einbringen. Was das für Betriebe in Rheinland-Pfalz bedeutet und weitere Reaktionen aus unserem Bundesland, im Bericht von Sophie Enders, Markus Jung und Sonja Schmidt.
4: Der Cola-Mix, ein Hoffnungsträger der Kirner Brauerei. Weil weniger Bier getrunken wird, versuche man sich, wie viele in der Branche, mit Cola-Mixen, Limonaden und Biermischgetränken ein zweites Standbein aufzubauen, sagt Betriebsleiter Thorsten Beck. Eine Zuckersteuer komme da zur Unzeit.
5: Wir haben eine Steuer, die hier irgendwo in unseren Augen erfunden wurde, nur um irgendwo leere Kassen zu füllen. Im Gegensatz dazu Schokolade oder auch viele Fertigprodukte, Gummibärchen oder Ähnliches werden hier komplett ausgegrenzt und es wird rein auf den Getränkebereich projiziert, gerade wo Brauereien jetzt so eine Nische gefunden haben.
4: Die Bundesregierung plant, zuckerhaltige Getränke wie Softdrinks, Eistees oder Energydrinks zu besteuern. Auf Getränke, die einen Gesamtzuckergehalt von 5 Gramm pro 100 Milliliter enthalten, fallen 26 Cent je Liter an. Übersteigt der Zuckergehalt 8 Gramm pro 100 Milliliter, werden 32 Cent pro Liter fällig.
6: Wir versuchen auch selber, so wenig wie möglich Zucker zu uns zu nehmen. Und wenn das in die Getränke weniger wird, Cola und so weiter, die ganzen Süßgetränke, dann finde man das echt gut. Ja.
7: Finde ich eigentlich nicht in Ordnung. Sollte jeder für sich selbst entscheiden, ob er das möchte oder nicht, ob er Zucker zu sich nehmen will oder nicht.
8: Ich glaube, es wird mich eher in meiner Meinung bestärken, dass ich eher weniger Softdrinks kaufe.
4: Alkoholhaltige Getränke sollen nicht weiter besteuert werden, auch Milch, Milchalternativen und reine Fruchtsäfte nicht. Der Verband der Zuckerrübenanbauer im südlichen Rheinland-Pfalz hält nichts von der Steuer. Die Bauern hätten derzeit ohnehin genug Sorgen.
8: Wir haben gerade die größte Missernte seit 35 Jahren mit absolut desaströsen Erträgen. Und daher sind wir besonders betroffen, wenn man zur gleichen Zeit eine Steuer einführt.
4: Aus Sicht der Verbraucherzentrale Rheinland-Pfalz ist eine Zuckersteuer hingegen längst überfällig.
9: Dass gesüßte Getränke besteuert werden, macht aus unserer Sicht Sinn. Denn über Getränke und vor allem über gesüßte Getränke nehmen wir eben in sehr kurzer Zeit sehr viel Zucker zu uns. Und deswegen ist ja auch ein guter Hebel, um insgesamt den Zuckerkonsum zu reduzieren.
4: Die Kirner Brauerei tüftelt bereits an Rezepten mit weniger Zucker oder alternativen Süßungsmitteln. Und hofft, dass die Kunden dann trotzdem noch zum Cola-Mix greifen.
0: Wir machen weiter mit Nachrichten im Überblick. Alexander Schweizer ist im Bundestag als neuer Bundesarbeitsminister vereidigt worden. Mehr dazu von dir, Anke.
10: Schweizer sprach dabei auch den freiwilligen Zusatz, so wahr mir Gott helfe. Gestern schon hatte Schweizer von Bundespräsident Steinmeier die Ernennungsurkunde erhalten. Die Vereidigung im Bundestag ist eine politische und symbolische Bekräftigung der Amtsübernahme. Sie wurde in einer kurzen Zeremonie im Berliner Plenarsaal von Bundestagspräsidentin Klöckner vorgenommen. Der ehemalige rheinland-pfälzische Ministerpräsident Schweizer übernimmt das Bundesministerium für Arbeit und Soziales. In einem offenen Brief hat die Landrätin des Kreises Ahrweiler, Weigand, Bundeskanzler Merz aufgefordert, seine Absage zur Finanzierung von Rückhaltebecken im Ahrtal zu überdenken. Merz hatte im Juli abgelehnt, die Becken für einen besseren Hochwasserschutz aus dem Aufbauhilfefonds zu finanzieren. Laut Weigand ist in diesem Fonds aber noch genügend Geld vorhanden, um zumindest die drei wichtigsten Becken zu finanzieren. In ihrem Brief erinnert Weigand auch an das Versprechen des Kanzlers zum 5. Jahrestag der Flutkatastrophe, keine Region mit der Angst vor Naturgewalten allein zu lassen. Nur gut zwei Wochen später folgte die Absage zur Finanzierung.
11: Insofern hoffen wir, dass wir noch mal einen Perspektivwechsel vielleicht auch mit initiieren können, noch mal anders auf das Thema zu schauen, weil wir der Meinung sind, zum einen könnte man Gelder des Bundes verwenden. Es gibt im Moment keine alternativen Finanzierungsmöglichkeiten, die adäquat wären für die Summen.
10: Wie kann die ärztliche Versorgung auf dem Land verbessert werden? Unter anderem darüber haben sich in Koblenz Vertreter von Wirtschaft, Wissenschaft und Versorgung ausgetauscht auf der Gesundheitskonferenz Rheinland-Pfalz. Außerdem wurden Pilotprojekte vorgestellt, beispielsweise das Medical Intervention Car aus Kaiserslautern. Es ermöglicht eine bessere Notfallversorgung von Patientinnen und Patienten in kritischem Zustand direkt an der Einsatzstelle. Die Gesundheitskonferenz soll Raum geben für neue Ideen und Fördermöglichkeiten.
12: Wir haben jetzt gerade ein Projekt vorgestellt bekommen, wo es um Notfallversorgung geht. Wir haben erlebt, wie das in anderen Regionen in Rheinland-Pfalz geschehen kann, über ein Auto mit speziell ausgebildeten Medizinern und Gerätschaften. Und hier sitzen vielleicht im Publikum die Leute, die dafür sorgen können, dass sowas auch in anderen Regionen stattfindet.
10: Das Land Hessen wird der Stadt Mainz wegen des Fluglärms vom Frankfurter Flughafen im kommenden Jahr mehr Geld zahlen. Bisher waren es 45.000 Euro für die Stadt. Ab dem nächsten Jahr sollen es 120.000 sein, fast das Dreifache. Das zu erwartende neue Geld soll nach Angaben der Stadt unter anderem in die Sanierung und Reparatur von Spielplätzen fließen.
0: Ja, es kann Fluglärm sein, aber auch Autoverkehr oder der Rasenmäher vom Nachbarn. Manchmal nervt es einfach, wenn es zu laut ist. Doch während die meisten von uns sowas aushalten können, ist das für hochsensible Menschen unmöglich. Bei ihnen verursachen solche Geräusche puren Stress, der sogar Schmerzen verursachen kann. Darauf schauen wir heute in unserer Serie zum Lärm. Ansgar Zender hat in Trier einen ehemaligen Musiklehrer besucht, der sich fast ganz aus dem normalen Leben zurückziehen musste und uns seine Geschichte selbst erzählt.
13: Das war schon in den 80er Jahren, wenn sehr viele Fahrzeuge fuhren und dann eine starke Abfolge von Lärm und Abgasen war, dass ich damals schon so starke Krankheitssymptome entwickelt habe. Das hat mich praktisch so überfallen. Ich wusste ja selbst gar nicht, was das ist. Es ist nicht einfach Lärm, es sind bestimmte Trigger. In dem Fall eben besonders die, die häufig einwirken.

0: Das sind pro Tag statistisch über Deutschland ungefähr 10.000 Flugbewegungen. Dazu kommt dann alles andere. Man geht vor die Tür, dann brüllt da ein Motorrad auf oder irgendwas oder sonst wie ein Auto fährt schnell an. Es ist so vieles, was dauernd einwirkt. Die Taktungen sind so kurz, dass man keine Chance hat. Und das filtert man dann nicht raus. Man hat das dann, bekommt das dauernd rein und das wirkt sich als ein dauernder Stresspegel aus, der auf Dauer betrachtet gesundheitlich völlig verheerend ist. Das wird so stark, dass man das wie einen körperlichen Schmerz erlebt. Bei bestimmten Veranlagungen kann man bestimmte Sachen nicht ausblenden. Wie jetzt jemand, der eine Erdnussbutterallergie hat, da kann man ja auch nicht sagen, tu mal gerade jetzt ein paar Erdnüsse essen oder Erdnussbuttersoße, stell dich mal nicht so an oder so. Das kann man nicht einfach abstellen. Irgendwann wird das völlig zermürbend. Jahrelang habe ich es probiert in verschiedene Richtungen, ob Richtung dänische Grenze oder Richtung Ostsee, die Ecke oder Dachsteinmassiv. Bin dann da in Bereiche der Ostpyrenäen gefahren, weil es da so bestimmte Winkelchen gibt in den Bergen, wo das noch deutlich besser war. Praktisch für einen Spaziergang musste ich über 2000 Kilometer fahren. In Mitteleuropa kommt man gar nicht weit genug weg von einer Straße, um vor solchen aggressiven Geräuschen wegzukommen. Da ist schon längst die nächste Straße wieder. Man hat da gar keine Chance. Ja, das ist natürlich dann so, dass der ganze Organismus ist im extremen Stresszustand. Man muss dann möglichst Rollladen, Fenster, alles zu, alles dicht. Und im schlimmsten Fall liegt man den ganzen Tag praktisch wie ein Toter dann da. Und dann habe ich so Überlebensmethoden dafür praktisch entwickelt. Man kann dem dann nur begegnen, indem man in der Wohnung noch Zusatzgeräusche macht, dass man einen Ventilator anschaltet. Macht ja auch dieses sogenannte weiße Rauschen, was möglichst breitbandig Geräusche abfängt. So. Leben ist das nicht. Vor allen Dingen das Grundlegende an Teilhabe hat man dann nicht. Selbst ein Strafgefangener hat das Recht, eine Stunde pro Tag praktisch einen Ausgleich zu finden. Und selbst das hat man in der Situation nicht, weil man an keinem Zeitpunkt ansetzen kann, den man bräuchte eigentlich mal.
1: Ja, so fühlt es sich also an, wenn jemand hochsensibel ist. Und das wollen wir noch vertiefen mit Simone Wolf. Sie ist Fachberaterin für hochsensible Menschen in Mainz. Willkommen bei SWR Aktuell, Frau Wolf.
2: Hallo.
1: Mit welchen Problemen und Themen kommen die Menschen denn zu Ihnen in die Praxis?
2: Wenn Menschen in meine Beratung kommen, dann mache ich zuerst mit ihnen einen Test, ob sie auch tatsächlich hochsensibel sind. Und die meisten Themen, die sie mitbringen im Hinblick auf die Schattenseiten der Hochsensibilität, sind zum Beispiel die starke Überreizung, also die Gefahr, überreizt zu sein im Blick auf die Sinne.
1: Wie kann man denn feststellen, ob jemand hochsensibel ist? Also gibt es da überhaupt eine festgelegte Diagnose?
2: Nein, es gibt keine Diagnose, weil Hochsensibilität ist ein Persönlichkeitsmerkmal. Und dazu gibt es keine Diagnose. Es gibt Selbsteinschätzungen, es gibt eben diese Tests. Es gibt das Netzwerk Hochsensibilität in Deutschland. Und auf der Webseite kann man zum Beispiel einen Test machen. Und es gibt noch mehr Möglichkeiten, Tests zu machen. Und diese Tests geben eine erste Einschätzung über die Hochsensibilität, aber jeder Mensch hat eine individuelle Ausprägung.
1: Und wie kann diese Ausprägung aussehen? Also von ganz schwach bis sehr stark ausgeprägt?
2: Oder? Ja, genau. Wir nehmen alle über unsere Sinne wahr und hochsensible Menschen, die nehmen über das Innere und auch das Äußere stärker wahr und verarbeiten es auch stärker. Das heißt, wir können sehr individuell schauen, in welchem Bereich ein Mensch eben sehr stark etwas über die Sinne wahrnimmt und ob er vielleicht gute Strategien braucht und sich vielleicht auch in einem Bereich schützen muss, um nicht überstimuliert zu sein, so wie es in dem Beispiel beschrieben ist. Und da schauen wir nach guten Lösungen.
1: Und wie können solche Lösungen aussehen? Also wie kann man sich schützen, wenn man schnell gestresst ist, zum Beispiel vom Lärm?
2: Ja, genau. Wir haben das Beispiel mit dem Lärm. Und da können schon ganz einfache Strategien sein, dass wir Oropax nutzen, dass wir gute Noise-Canceling-Kopfhörer haben, dass wir vielleicht für uns sorgen, indem wir uns auch Zeit nehmen und auch Orte der Ruhe genießen.
1: Ist es denn nur nachteilig, wenn Menschen hochsensibel sind, oder hat das etwa auch Vorteile?
2: Ja, Hochsensibilität hat tatsächlich auch Vorteile. Es gibt Forschungen über die vorteilhafte Form der Hochsensibilität. Und das sind Menschen, die tatsächlich auch gut in ihrem Job performen können, weil sie guten Umgang mit ihrer Hochsensibilität gefunden haben und nicht gegen ihre eigene Persönlichkeit arbeiten, sondern weil sie auch ihre Stärken einsetzen als hochsensibler Mensch. Das ist möglich.
1: Vielleicht ganz kurz zum Schluss ein erster Rat, wenn jemand denkt, vielleicht bin ich hochsensibel, was sollte man tun?
2: Sich beraten lassen. Auf jeden Fall einen Test machen, die Literatur von Dr. Elaine Aron kennenlernen, die sehr viel darüber geforscht hat.
1: Vielen Dank für Ihren Besuch bei SWR aktuell. Frau Simone Wolf, danke.
2: Danke.
1: Das Gespräch haben wir vor der Sendung aufgezeichnet. Ja, manchmal braucht es ziemlich viel Mut, um über sich hinauszuwachsen. Gerade für Kinder gibt es immer wieder Situationen, die sie an ihre Grenzen bringen. Bei einer Herbstfreizeit der Arbeiterwohlfahrt unter dem Motto Stark wie die A lernen Kinder, ihre Ängste zu überwinden, einander zu vertrauen und ihre eigenen Stärken zu entdecken. Und das kann ganz schön herausfordernd sein, wie Fabian Janssen und David Kerz es zeigen.
3: Ganz schön steil.
4: Nein! Hilfe!
3: Ja, der Abstieg kostet Emily ordentlich Überwindung. Doch die 10-Jährige fasst sich ein Herz, vertraut auf ihre Sicherung und seilt sich Stück für Stück nach unten ab. Am Ziel angekommen ist die Erleichterung groß.
4: Also ich habe mir meine Angst überwunden und ich bin stolz auf mich.
3: Genau darum geht es bei der Abenteuerwoche der Arbeiterwohlfahrt. Stark wie die A lautet das Motto. Hier im Wald sollen die Kids ihre eigenen Stärken entdecken und auch schwierige Situationen meistern. Resilienz nennt sich das, die Fähigkeit, mit Herausforderungen und Rückschlägen umzugehen.
5: Ich glaube, die ganzen jüngeren Leute haben manchmal so ein bisschen Zweifel an sich selber und denken, na, das schaffe ich sowieso nicht, und von vornherein schon irgendwie eine negative Einstellung. Und ich glaube, so Aktionen bringen schon ein Selbstwertgefühl und denken, boah, habe ich Angst gehabt eigentlich im Vorfeld, aber jetzt habe ich es geschafft und da kann ich auch ganz andere Sachen auch meistern, sage ich mal.
3: Denn wer einmal seine Angst überwunden hat, traut sich vielleicht auch im Alltag mehr zu. Das Camp soll bei den Mädchen und Jungen verborgene Kräfte erwecken und ihnen Selbstvertrauen geben.
6: Dass sie eigene Ressourcen haben, die sie selber erfahren, aber auch im Team erfahren, wo sie gegenseitig stärken können, dass sie Dinge an sich entdecken wie Mut oder Fürsorge, die ihnen helfen, eben in schwierigen Situationen gut durchzukommen.
3: Und weil bei so viel Abenteuer im Wald auch mal etwas passieren kann, steht außerdem Erste Hilfe auf dem Programm. Was tun, wenn sich jemand verletzt? Wie kann ich helfen?
4: Ich will ja Ärztin werden und dann könnte ich das gut gebrauchen. Oder wenn man sich wehtut.
3: Die Kinder lernen so spielerisch, im Ernstfall nicht hilflos daneben zu stehen, sondern selbst aktiv zu werden.
5: Die Kinder lernen dadurch, aha, wenn jemand in Gefahr ist, wenn sich jemand verletzt hat, kann ich dem auch helfen. Ich traue mir das zu und ich kann das auch, weil ich habe es vorher gelernt und habe es auch so ein bisschen verinnerlicht einfach.
3: Bei Stark wie die A lernen die Kinder fürs Leben. Bleiben soll die Erkenntnis, ich kann mehr, als ich mir vorher zugetraut habe.
1: Und jetzt noch mal Kurznachrichten. Am Wochenende hatten sich auf dem Rhein bei Oppenheim 4 Schiffe hintereinander festgefahren. Weiß man denn mittlerweile warum, Anke?
7: Die Wasserschutzpolizei hat einen Verdacht. Sie ermittelt nun gegen den Schiffsführer des ersten Schiffes. Es sei möglicherweise für die geringe Wassertiefe zu schwer gewesen und habe Untiefen verursacht, in die die 3 anderen Schiffe geraten seien. Falls der Verdacht sich bestätigt, droht dem Schiffsführer eine Anzeige wegen Gefährdung des Schiffsverkehrs. Ein 57-Jähriger muss sich vor dem Landgericht in Mainz wegen Geiselnahme, versuchter Körperverletzung und Kindesentziehung verantworten. Heute wurde die Anklage verlesen. Demnach soll er sich im März mit seinem 6 Monate alten Sohn in seiner Kellerwohnung verschanzt haben. Das SEK hatte die Geiselnahme beendet. Der Kontakt zu dem Kind war dem Angeklagten nur unter Auflagen erlaubt, denn er hatte seine Ex-Freundin während der Schwangerschaft mit einem Messer bedroht. In der Südpfalz sollen 5 Männer im großen Stil mit Rauschgift gehandelt haben. Bei Durchsuchungen hat die Polizei rund 46.000 Euro Bargeld, 7 Kilo Marihuana, 23 Kilo Haschisch und weitere Drogen sichergestellt. 4 Männer sitzen inzwischen in Untersuchungshaft. Der 5. soll sich ins Ausland abgesetzt haben. Der Fußball-Regionalligist Eintracht Trier hat seinen Cheftrainer Thomas Klasen entlassen. Laut Verein wurde er mit sofortiger Wirkung freigestellt. Grund sei, wie

0: Dass in Kaiserslautern auf dem Betzenberg Profifußball gespielt wird, das ist ja jedem bekannt. Was viele nicht wissen, die Roten Teufel haben auch eine elektronische Sport, kurz E-Sport-Abteilung. Morgen startet die virtuelle Bundesliga-Saison und mit dabei ist für den FCK Adrian Starkbaum. Wie das genau läuft mit der virtuellen Bundesliga, das hat ihn Marius Müller gefragt.
1: Hi, ich bin Adrian und spiele Fußball für den FCK, aber an der Konsole.
2: Die Profis müssen raus auf den Rasen. Adrian Starkbaum geht ins Fritz-Walter-Stadion. Sein Arbeitsplatz, ein Stuhl, der Bildschirm und die Konsole. Hier wird professionell Fußball gespielt, aber virtuell.
1: Ich habe früher eigentlich nur online für mich oder mit meinen Kumpels gespielt und da waren die Spiele immer recht eindeutig. Der SV Darmstadt 98 hat damals ein Scouting-Turnier veranstaltet. Ja, am Ende habe ich das Turnier gewonnen.
2: Über Umwege landet der 29-Jährige bei der E-Sport-Mannschaft der Roten Teufel. Heute ist er nicht nur Spieler, sondern auch Koordinator. Alles andere als nur ein Hobby. Adrian ist festangestellt beim FCK.
1: Das hat viele Facetten, sag ich mal. Erstmal der Profibereich, also die virtuelle Bundesliga, Mannschaftsmeldungen, Verträge und so weiter. Dann haben wir natürlich auch noch unser Social Media, Content und so weiter. Und natürlich auch Partner, Sponsoren.
2: Es geht um viel Geld, auch in der virtuellen Bundesliga. Jeder Erst- und Zweitligaverein ist verpflichtet, eine E-Sport-Mannschaft zu stellen. Für die Spieler ein Vollzeitjob.
1: Die meisten Leute denken, es ist einfach nur ein bisschen zocken, aber da ist unglaublich viel Trainingsaufwand, aber auch organisatorischer Aufwand hinten dran. Also wir haben zum Beispiel noch einen Coach, der dafür zuständig ist, unsere E-Sportler optimal auf den Spieltag einzustellen.
2: Es klingt wie in den echten Profiligen. Die Spieler trainieren in den Hochphasen zwischen 8 und 10 Stunden täglich. Morgen geht es dann auch offiziell wieder los und der FCK hat ambitionierte Ziele für die neue Saison.
1: Letztes Jahr sind wir sensationellerweise ins Grand Final eingezogen, unter die besten 8 in der Bundesliga gekommen. Und da ist unser Ziel, das vielleicht noch mal zu toppen und noch mal ein bisschen höher zu schauen.
2: Ob E-Sport oder Profifußball, in Kaiserslautern ist Träumen erlaubt.
0: Und wir bleiben in Kaiserslautern. Sicher kennen Sie auch auf Ämtern und in Bürgercentern diese Selbstbedienungsterminals, an denen man Infos über verschiedene Verwaltungsvorgänge bekommt. Und dabei kann man viele unterschiedliche Sprachen einstellen. In Kaiserslautern gibt es seit heute nicht nur Englisch, Französisch oder Türkisch, sondern auch Pfälzisch. Unsere Reporter Johannes Zinsmeister und Sina Weber haben sich diese Terminals im Rathaus deshalb mal ganz genau angeschaut.
3: Hanse, Ihre Wohnungsgeberbestätigung dabei. De Mietvertrag wert net. Ja, Johannes, muss ich da drücken?
4: Haben Sie Ihre Wohnungsgeberbestätigung dabei? Achtung, der Mietvertrag wird nicht akzeptiert. Das heißt nichts anderes als, hast du deine Wohnungsgeberbestätigung dabei? Hast du die dabei?
3: Nein.
5: Im Bürgercenter Kaiserslautern sind die Kundenterminals neu programmiert worden. Ab sofort kann man sie auch auf Pfälzisch umschalten. Die Idee dazu hatte eine Auszubildende der Stadt.
6: Dann haben wir uns überlegt, wie können wir die Menschen noch abholen. Was wäre eine witzige Idee? Und da sind wir auf Pfälzisch gekommen. Da können wir auch zu unserer Region dann stehen.
5: Von der Idee bis zur Umsetzung hat es nur wenige Wochen gedauert. Die Herausforderung war dabei nicht die technische Programmierung, sondern tatsächlich die Übersetzung von Verwaltungssprache ins Pfälzische. Denn Pfälzisch ist nicht gleich Pfälzisch.
7: So hat ja doch jeder Ort seine eigene Aussprache. Und je nachdem, mit wem man gesprochen hat, hat sich doch der Terminal immer weiterentwickelt, sodass wir, glaube ich, eine gute Mischung aus allen Bereichen haben.
5: Insgesamt beherrschen die Terminals in Kaiserslautern jetzt 7 Sprachen und Pfälzisch.
8: Ich finde es eine ganz coole Idee, weil es super viele Menschen mehr anspricht als eben nur Hochdeutsch. Wenn man nicht aus der Region kommt, ist das, glaube ich, ein kleines Hindernis manchmal.
9: Ja, Pfälzisch sind wir. Ja, man fühlt sich heimischer.
10: Für diejenigen, die es verstehen, ja, die halt kein Pfälzisch sprechen, die haben wahrscheinlich ein Problem.
5: Mit den pfälzischen Übersetzungen will die Stadtverwaltung Kaiserslautern bürgernäher werden. Und bei aller Ernsthaftigkeit.

0: Heftigkeit der Themen auch ein wenig zum Schmunzeln anregen. Und wer weiß, vielleicht folgen diesem Beispiel ja bald noch weitere Verwaltungen in Rheinland-Pfalz.
1: Dummel dich und schaff dich an die Info vom Bürgers-SMA.
2: Hey, dummel dich und schaff dich an die Info mal vor zum Bürgercenter. Das heißt nichts anderes. Bitte geh mal vor zur Anmeldung. Ah.
3: Wieder was gelernt. Wir schauen noch aufs Wetter heute mit Pilar Bossmann. Und um 20.15 Uhr nach der Tagesschau gibt es dann hier Doc Fischer.
4: Und um 21.45 Uhr hat dann Tim Kirschsieper die Spätnachrichten für Sie.
3: Von uns einen schönen Abend. Tschüss.
4: Tschüss.

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10: Mit einer teuflisch schönen Sendung heute. Schönen guten Abend.
11: Guten Abend auch von mir.
10: Normalerweise heißt es, den Teufel holt man sich lieber nicht ins Haus, aber genau darum geht es bei einem Streit in Esslingen. Ins Rathaus hat das dort zwar nicht geschafft, aber direkt davor wurde vor anderthalb Wochen eine 2,50 Meter große Bronzestatue enthüllt, an der sich die Geister scheiden. Den Oberbürgermeister hat es gefreut. Die Stadt bekomme damit ein Stück sichtbare Stadtgeschichte, weil der Künstler damit eine alte Sage aufgreift, in der der Teufel von einer klugen Esslinger Marktfrau vertrieben wird. Jetzt wollen aber einige am liebsten die Statue aus der Stadt verbannen. Am Wochenende wurde sie teilweise mit schwarzer Farbe besprüht. Davor gab es heftige Gegenwehr, vor allem aus christlichen Kreisen. Den Satan lässt man nicht ins Haus und schon gar nicht mitten in die Stadt. Inzwischen gibt es sogar eine Petition mit 5000 Unterschriften. Bernice Schimanga.
12: Teuflisch listig, teuflisch wütend, teuflisch schwach. So thront er da mitten auf dem Platz.
13: Meine Skulptur zeigt sozusagen den Bösewicht der Geschichte, aber in dem Moment seiner Niederlage. Und ich wollte es in dem Gesichtsausdruck so einfangen. Er hat in die Zwiebel reingebissen und realisiert in dem Moment, dass er veräppelt wurde und hinters Licht geführt wurde von dieser cleveren Marktfrau. Und deswegen guckt er natürlich sehr angewidert, sehr grimmig, sehr wütend.
12: Die Sage, in der der Teufel einst auf dem Markt um einen Apfel bat. Eine Marktfrau erkannte ihn und gab ihm stattdessen heimlich eine Zwiebel. Woraufhin der Teufel die Esslinger als Zwiebler verspottete und floh. Dem Gemüse ist man in der Stadt bis heute treu.
14: Zur Stadt Esslingen gehört die Zwiebel. Ganz, ganz normal. Ich halte von so Kindheitserinnerungen. Früher gingen wir zum Zwiebelfest. Man hat Esslinger Zwiebeln als Karamellbonbons gekauft.
12: Jetzt steht der Teufel auf dem Rathausplatz. Ein Problem?
15: Nein, nein, keine Angst. Nein, das finde ich toll.
16: Einfach grandios. Das ist die Esslinger Geschichte.
17: Ich finde es eine coole.

0: Eine Idee.
1: Mir gefällt es nicht unbedingt.
0: Ich würde mich schon wahrscheinlich mehr über die Markt freuen.
2: Ich glaube, die Welt hat andere Probleme als den Teufel in Esslingen.
3: Der Zwieblinger Teufel ist ein Geschenk an die Stadt und polarisiert so sehr, dass er zuletzt sogar beschädigt wurde. Dabei kommt die Kritik hauptsächlich aus dem Netz. In einer Petition fordern Tausende den Abbau. Es gibt Hass und Hetze.
4: Da wird beleidigt, da wird sogar zum Mord aufgerufen, auch gegen meine Person. Wenn solche rote Linien überschritten werden, bringen wir das selbstverständlich zur Anzeige. Und das macht mich schon mal wieder nachdenklich. Das ist ja keine Diskussion in diesem sozialen Raum, sondern einfach bösartige Verletzungen und Kommentare.
3: Auch von Gläubigen. Und das, obwohl der Teufel mit Zwiebel eine der Kirchen in der Stadt ziert, seit 700 Jahren. Doch ist es eine gespaltene Zunge oder berechtigte Sorge, die da spricht?
5: Wir Kirchen in Esslingen, katholisch, evangelisch, wir fürchten uns nicht vor dem Teufel. Wir wissen ja, Jesus Christus hat das Böse besiegt und wir sehen die Zwiebellegende auch als Ausdruck dessen, wir Esslingerinnen geben den Teufel keinen Raum, dem Bösen keinen Raum.
3: Gelassen nimmt es der Künstler. Das Interesse an seiner Statue vor Ort wohlwollend groß.
6: Hier ist halt wichtig, dass Kunst im öffentlichen Raum schon gesehen wird. Weil wenn jeder dran vorbeiläuft, dann kann man es auch bleiben lassen. Aber ja, so ist die Geschichte auch von der Marktfrau, von der Zwiebel, ich glaube, so lebendig wie seit 100 Jahren nicht mehr.
3: Und das vielleicht einfach ein teuflisch guter Plan.
7: Na, und der Teufel steckt meist im Detail oder in einer Norm. Wir bleiben bei umstrittener Kunst. In diesem Fall führt die zu einer Treppe, die, sagen wir, etwas fragwürdig daherkommt. Es ist eher sowas wie ein Labyrinth, geschaffen von einer DIN-Norm, Baunorm DIN 18065. 2900 Wörter und fast 22.000 Seiten lang, Wörter, Zeichen lang, regelt die, was eine deutsche Treppe so leisten muss. Und darin steht, an beiden Seiten braucht eine Treppe klar ein Geländer. Und zwar parallel verlaufend, nicht anders. Zu welchem Irrsinn das an einer Hochschule in Stuttgart führt, zeigen wir heute am Weltnormentag, an dem wir auch feststellen, deutsche Gründlichkeit ist längst ein Hit im Netz. Laura Bisch.
8: Es ist so nervig, hier runterzulaufen, weil die Treppe ist nicht genormt.
9: In den sozialen Netzwerken machen sich Nutzerinnen und Nutzer längst über Baunormen rund um Treppen lustig. Diese Treppen sind wohl eher nicht genormt. Diese in der Dualen Hochschule in Stuttgart dagegen schon. Auch wenn die zumindest besonders aussieht. Das liegt an diesem roten Geländer, das einen Teil der Treppe nicht mehr nutzbar macht. Bei manchen Studierenden führt das Design zu Fragezeichen.
0: Man fragt sich halt so ein bisschen, warum.
9: Er weiß, warum. Simon Schreiber ist verantwortlich für die Sicherheit des Gebäudes. Dass das Geländer nun einen großen Teil absperrt, hat mit dem Brandschutz zu tun.
10: Die Treppe hier in der DHBW ist brandschutzrechtlich relevant und das hat zur Folge, dass sie zwei parallel laufende Handläufe benötigen, die senkrecht auch zum Treppenabsatz stehen.
9: So sieht es die entsprechende Norm vor. Begründung: Sonst könnte man auf der Treppe stolpern. Aber warum hat man die Treppe nicht direkt anders gebaut? Auch dafür gibt es einen Grund. Teil des Brandschutzkonzeptes waren ursprünglich nur diese vier grünen Treppenhäuser.
10: Grundsätzlich ist es so, dass dem Bauantrag ein Brandschutzkonzept beigefügt war. Und das sah eben diese vier Treppenhäuser vor, die geschlossen sind und natürlich als Fluchtweg direkt ins Freie führen. Und das hätte auch ausgereicht.
9: In der Theorie. Die Praxis sieht anders aus. Denn weil die Treppe direkt zum Ausgang führt, glaubt Simon Schreiber nicht, dass irgendjemand im Brandfall die vorgesehenen Treppenhäuser benutzen würde. Er beschließt, sicher ist sicher. Denn Normen sind zwar nicht gesetzlich bindend, vor Gericht gelten sie aber als Standard. Mit Normen können sich Architekten also absichern. Das Deutsche Institut für Normung beschreibt sich selbst als privatwirtschaftlich organisiert und unabhängig. Auf Anfrage heißt es:
11: Ohne Baunormen müsste bei jedem Bauvorhaben aufs Neue geklärt werden, welche Anforderungen beispielsweise an die Stabilität eines Gebäudes, den Brandschutz oder die verwendeten Baumaterialien gestellt werden. Planende und Bauunternehmen müssten für viele technische Fragen eigene Lösungen entwickeln.
9: Genau das aber, nämlich mehr Freiheiten, wünscht sich der Bund Deutscher Architektinnen und Architekten. Die vielen Normen machten das Bauen nicht einfacher.
12: Fakt ist aber, dass sie uns das Planen und Bauen schwerer machen, weil es mittlerweile so viele Normen zu beachten gibt, dass man A, nicht alle kennen kann und B, Verstöße, vor allen Dingen, wenn man im Bestand baut, vorprogrammiert sind.
9: Sinnvoll oder nicht, die Treppe in Stuttgart bleibt genormt, soll aber optisch noch etwas aufgehübscht werden. Sitzbänke sollen den oberen Bereich der Treppe so immerhin wieder nutzbar machen.
7: Na, hier wird nichts mehr genutzt. Wo früher Neuwagen angepriesen wurden, heute Leerstand. Und das ist nur eines von vielen Autohäusern, die es nicht mehr gibt. Mehr als 500 gingen allein im vergangenen Jahr pleite. Was aber gar nicht daran liegen muss, dass sie weniger Autos verkaufen. Ganz im Gegenteil, das zeigt eine heute veröffentlichte Studie des Instituts für Automobilwirtschaft in Nürtingen, die sowohl steigende Verkaufszahlen ausweist als auch höhere Umsätze. Das Problem ist, dass immer weniger hängen bleibt. Janis Göwer hat für uns reingeschaut.
13: Beim Blick auf die 100 größten Automobilhändler zeigt sich, dass der Gesamtumsatz der Branche vergangenes Jahr auf knapp 65 Milliarden Euro gestiegen ist. Das sind fast 6% mehr als im Vorjahr. Und es wurden sogar mehr Fahrzeuge verkauft. 1,7 Millionen Autos, eine Steigerung um satte rund 2,5%. Aber trotzdem geht es der Branche schlecht, denn gleichzeitig sinken die Gewinne seit Jahren. Von 100 Euro Umsatz bleiben durchschnittlich gerade mal 1 bis 1,40 Euro Gewinn übrig. Die Folge? Immer mehr Händler gehen pleite. Vergangenes Jahr waren es deutschlandweit 515 Insolvenzen und auch für die Zukunft prognostiziert der Händlergruppenmonitor des Instituts für Automobilwirtschaft, dass die Zahl der Unternehmen weiter zurückgeht.
7: Darüber wird gesprochen, wenn sich die Branche heute und morgen beim Autogipfel des Instituts in Nürtingen trifft. Denn die Aussichten sind alles andere als gut, gerade für kleinere Autohäuser, die bislang davon gelebt haben, dass es sowohl den Kunden als auch den Herstellern was wert ist, dass da jemand ist, der nicht nur Autos ausstellt, sondern auch berät. Inzwischen immer mehr Druck von großen Anbietern und natürlich aus dem Internet. Haben unsere Autohäuser noch eine Zukunft? Jochen Breitinger.
14: Kannst du aber mal die Motorhaube aufmachen, weil dann kann man schön einen Batterietest noch machen.
15: Die Brüder Andreas und Timo Gerstl führen gemeinsam ein Autohaus in Pforzheim, ein Familienbetrieb in vierter Generation. Seit über 100 Jahren werden hier Kunden beraten und betreut. Bisher die Garantie für gute Geschäfte.
16: Also bei uns schon extrem wichtig, weil wir Familienunternehmer sind und bei uns die Beratung eigentlich immer noch an erster Stelle steht. Es ist eine gewisse Vertrauensbasis da, wo man dann einfacher miteinander kommuniziert und die Leute wissen dann, dass sie sich verlassen können auf uns, ja.
15: Alles muss stimmen im Verkaufsraum, das kostet Geld. Heizung, Einrichtung und die ausgestellten Autos, die bezahlt und betriebsbereit dort dastehen müssen.
17: Das bedarf natürlich hier im Ausstellungsraum schon ein gewisser Aufwand. Also wäre schlecht, wenn hier ein Fahrzeug steht, wo jetzt die Batterie nicht in Ordnung ist und man könnte das Fahrzeug nicht öffnen, weil halt viele Schlösser nur noch elektronisch gehen.
15: Verdient wird beim Verkauf kaum noch etwas. Es gibt im Land zu viele unverkaufte Autos auf Lager. Und die können nur mit Preisnachlässen verkauft werden.
17: Natürlich tut es weh, dass da die Marge eh schon gering ist, dann noch Rabatte zu geben. Wenn man das Geschäft machen will, muss man mit. Aber es gibt auch andere Möglichkeiten, dass man dem Kunde halt vielleicht noch eine Dienstleistung anbietet, wo man dann vergünstigt ihm mitgibt. Oder dass man einen Satz Winterräder ihm noch mitgibt, wo ich dann vielleicht nicht so diesen Geldverlust habe, dann wie im Prinzip beim Autoverkauf.
15: Autohäuser leiden aber auch unter dem Druck der Hersteller, die selbst zu kämpfen haben und deshalb extrem knapp kalkulieren.
18: Das heißt, man verlagert Margen vom Handel zurück zum Hersteller. Das heißt, man kürzt die Margen im Neuwagengeschäft, aber auch im Teilegeschäft.
15: Ersatzteile, mit denen die Brüder Gerstl früher in der eigenen Werkstatt gutes Geld verdient haben. Momentan steht hier noch alles voll reparaturbedürftiger Autos.
19: Wahrscheinlich auch eher, weil die Quote an Verbrennern, die in die Werkstatt kommt, natürlich immer noch wesentlich höher ist als die von Elektrofahrzeugen. Weil Elektrofahrzeuge sind ja im Zweifel neuer. Und hätte ich jetzt so viele ganz neue Verbrenner, dann würden die auch nicht so viele in der Werkstatt sein.
15: Kommen in Zukunft mehr Elektroautos, gibt es hier bald weniger zu tun. Denn mit Software-Updates, Rückrufen und Garantiearbeiten lässt sich weniger Geld verdienen als mit Ölwechseln.
20: Wie schauen Sie in die Zukunft? Ist es Optimismus, ist es Kämpfen oder ist es schon eher weniger?
17: Also früher hat man vielleicht so in 4, 5 Jahren geplant und das ist heute nicht mehr möglich. Also wir müssen schon gucken, was ist nächstes Jahr.
21: Man muss halt mehr kämpfen als früher, aber wir bleiben dran, ja.
15: Und hoffen auf bessere Umsätze.
7: Die hatte offenbar ein Polizist aus Heilbronn, wenn auch nicht legal, Diana Hörger.
1: Ja, der Polizist soll fast 250.000 Euro aus Verkehrskontrollen veruntreut haben. Laut der Staatsanwaltschaft Mosbach soll der Beamte in über 150 Fällen Geld aus Kontrollen nicht weitergeleitet, sondern für eigene Zwecke genutzt haben. Der Vorwurf lautet Untreue, Nötigung und Urkundenfälschung. Das Polizeipräsidium Heilbronn hat außerdem ein Disziplinarverfahren gegen den Mann eingeleitet. In Stuttgart hat ein Passant nachts Mäuse in einer Nordsee-Filiale entdeckt und gefilmt. Wie die Stuttgarter Zeitung berichtet, habe das Unternehmen sofort reagiert, als es von dem Schädlingsbefall erfuhr. Eine Sprecherin des Unternehmens erklärte, Hygiene und Sauberkeit habe höchste Priorität bei Nordsee. Für das Fischgeschäft in Stuttgart seien demnach umgehend weitere Schritte zur Bekämpfung eingeleitet worden. Weitere Nachrichten jetzt kurz und kompakt für Sie zusammengefasst.
2: Am Vormittag hat in Malsch im Kreis Karlsruhe ein Mehrfamilienhaus gebrannt. Mehr als 100 Einsatzkräfte waren nach Information des Kreisfeuerwehrverbands vor Ort. Im Verlauf des Einsatzes verletzten sich drei Feuerwehrleute leicht. Menschen sollen sich nicht im Haus aufgehalten haben. Neben den Löscharbeiten konnten die Einsatzkräfte zwei Katzen und zwei Vögel in Sicherheit bringen. Wie hoch der Schaden ist und wodurch der Wohnhausbrand in Malsch ausgelöst wurde, ist derzeit noch unklar. Pro-Palästina-Aktivisten zählten in Ulm von heute an bis Sonntag vor der Deutschlandzentrale des israelischen Rüstungskonzerns Elbit Systems. Sie fordern die Schließung des Standorts und protestieren gegen den Krieg in Gaza. Die Polizei rechnet mit 75 Teilnehmern, die pro Tag im Protestcamp sein werden. Für Samstag haben die Camporganisatoren eine Demonstration in der Ulmer Innenstadt angekündigt. Im SWR Medienzentrum in Baden-Baden treffen sich heute und morgen rund 100 Medienfachleute aus ganz Europa, Kanada und Australien. Im Mittelpunkt steht die Frage, wie Radio in Zukunft auch ein junges Publikum erreichen kann. Auch über den Einsatz von künstlicher Intelligenz und über die Schaffung gemeinsamer digitaler Plattformen wird diskutiert. Veranstalter ist die EBU, der größte Zusammenschluss von öffentlich-rechtlichen Rundfunkanbietern weltweit.
7: Anläufe gab es in Baden-Württemberg schon mehrfach und 2011 wurde in Tübingen sogar ein Institut gegründet, um den muslimischen Religionsunterricht voranzubringen. Von den 180.000 Schülerinnen und Schülern im Land, die der sunnitischen Glaubensrichtung angehören, das ist die weltweit größte muslimische Gruppe, besuchen derzeit aber gerade mal 12.000 diesen Unterricht. Und das, obwohl auch die neue Landesregierung betont, dass sie das Angebot ausweiten will. Warum es eher schleppend vorangeht? Es gibt zu wenig Lehrerinnen und Lehrer. Gerade mal rund 260 im Beamtenstatus haben islamische Religionspädagogik studiert. Deshalb gibt es seit diesem Jahr ein Pilotprojekt, das muslimische Lehrkräfte weiterqualifizieren soll. Ob das ausreicht, Phyllis Kükrikol.
22: Salam alaikum.
23: Sechste Klasse islamischer Religionsunterricht an der Theodor-Heuss-Realschule in Waldorf. Hier lernen die Kinder den Islam anhand eines Bildungsplans des Landes kennen. Fragen stellen, diskutieren, unbedingt erwünscht.
24: Dass man Kopftuch tragen kann, man muss nicht.
22: Ja, aber das ist schon ein ganz wichtiger Punkt, ja, dass jeder selbst entscheiden kann.
23: Sonst unterrichtet Kenan Alanda Mathe und Sport, jetzt auch islamische Religion. Gleichzeitig lernt er es selbst im Rahmen der Weiterqualifizierung. Learning by doing, 15 Stunden Fortbildung im Monat, Unterricht vor- und nachbereiten.
22: Ich komme mir gerade vor, wie als wäre ich im Referendariat, was ich vor knapp 20 Jahren beendet habe.
23: Okay. Obwohl er kaum Ausgleich bekommt, macht er die Weiterbildung, denn die Kinder haben viele Fragen.
22: Also allein mit diesen sozialen Medien, was sie da an Informationen bekommen, was ja teilweise wirklich nicht schön ist, nicht richtig ist, das versuchen wir hier aufzufangen. Und die sind super wissensdurstig.
23: Die Elfjährigen machen eifrig mit. Warum gibt es das Böse? Was hat es mit guten Taten auf sich? Hier, sagen die Kinder, lernen sie Inhalte.
25: Und in der Moschee lernt man halt ein paar Gebetssprüche.
26: Also ich verstehe nicht, was in dem Koran drin steht, weil es auf Arabisch ist. Aber weil hier Deutsch gesprochen wird, verstehe ich es mehr.
23: Die Weiterqualifizierung von 10 Lehrkräften, ein Tropfen auf den heißen Stein, sagt der zuständige Beauftragte der Landesregierung. Die bekennt sich im Koalitionsvertrag zwar zum Ausbau des Islamunterrichts, doch der komme nicht voran, kritisiert der Beauftragte. Die 260 Lehrkräfte mit Lehrerlaubnis seien nicht alle im Dienst und schon gar nicht dort, wo es nötig wäre.
0: Es bringt mir wenig zu sagen, es gibt 180.000 muslimische Schülerinnen und Schüler in Baden-Württemberg, ohne zu wissen, wo diese eigentlich in die Schule gehen.
23: Die Religionszugehörigkeit wird zwar erfasst, aber nicht mit den Bedarfen an den Schulen abgeglichen. Das macht die Steuerung schwierig. Alle Schülerinnen und Schüler in Baden-Württemberg sollen die gleichen Angebote bekommen, sagt der Kultusminister. Er kennt das Problem.
3: In der Umsetzung geht es darum, die Schülerinnen und Schüler zu erfassen. Es geht darum, die Lehrkräfte auszubilden. Wir haben Lehrkräfte, wir haben die entsprechenden Möglichkeiten, aber das muss noch in die Breite geführt werden.
23: Heißt, die Landesregierung muss ihre Hausaufgaben machen.
7: Und warum sie die machen sollte und nicht nur der christliche Religionsunterricht an den Schulen wichtig ist, das habe ich vor der Sendung einen Vertreter der beiden evangelischen Landeskirchen gefragt. Schönen guten Tag, Ralf Hartmann.
4: Guten Tag.
7: Ja, Islamunterricht an den Schulen, Sie sagen, das braucht's, das ist gut, wenn das mehr wird. Warum ist das der evangelischen Kirche ein Anliegen?
4: Religiöse Fragen gehören zum Menschsein dazu und das ist die Stärke unseres Schulsystems, dass wir das von Anfang an integrieren in unsere Bildung. Und das steht auch den muslimischen Kindern zu.
7: Ja, Sie wissen ja auch, was Integration heißt, warum es Integration braucht. Sie waren lange Jahre Dekan in Mannheim, also so dem Schmelztiegel in Baden-Württemberg, was verschiedene Kulturen, Religionen anbelangt. Was gibt es da für Probleme im Alltag, die der Unterricht vielleicht lösen kann?
4: Ich glaube, der Unterricht kann vor allen Dingen Religion sprachfähig machen und dialogfähig machen. Das braucht es unbedingt. Wenn ich nicht Auskunft geben kann über das, was ich glaube, dann kann ich auch schwer verstehen, was andere glauben. Und dann kann es auch schwer zu gegenseitiger Akzeptanz und zur Toleranz kommen. Deswegen versprechen wir uns viel davon, dass der islamische Religionsunterricht, wie der christliche auch, in den Schulen seinen originären Platz hat. Und dass wir die Begegnungsqualität, auch die interreligiöse Begegnungsqualität mit Sicherheit erhöhen.
7: Nun muss man sagen, versucht das die Landesregierung nicht zum ersten Mal. 2005 gab es die ersten Versuche, seitdem läuft es eher schleppend. Haben Sie eine Erklärung dafür? Liegt es allein am fehlenden Fachpersonal, was wir gerade im Film gesehen haben?
4: Na, das braucht seine Zeit, bis man das Fachpersonal hat. Wir würden uns schon wünschen, dass mehr pädagogische Hochschulen auch islamische Religion anbieten als Fach. Man muss allerdings auch zugestehen, es ist nicht so einfach. Es gibt nicht große Kirchen, 4 Stück in Baden-Württemberg, evangelisch und katholisch, mit denen man schon eine lange Tradition hat, in dem Vertrauen gewachsen ist, mit denen man Dinge vereinbaren kann. Es gibt sehr viele unterschiedliche islamische Moscheegemeinden. Es gibt unterschiedliche Konfessionen. Es gibt Schiiten, es gibt Sunniten. Und da hat man nicht so den Ansprechpartner, den man sonst mit den Kirchen hat. Deswegen eine Erklärung, warum es länger dauert. Deswegen ein bisschen Geduld, aber auch Ungeduld, dass man es jetzt angeht.
7: Was könnte die Landesregierung besser machen?
4: Na, die Landesregierung müsste jetzt einfach dafür sorgen, dass die Lehrkräfte bereitstehen. Das hat auch was mit Stunden zu tun, die man bereitstellt, eben mit der Lehrerausbildung an den Hochschulen und pädagogischen Hochschulen. Und ich glaube, das ist ein wichtiger Schlüssel dafür, dass man es einführen kann.
7: Sagt Ralf Hartmann, der Beauftragte für die Landespolitik in die Politik der beiden Landeskirchen in Baden-Württemberg. Vielen Dank, dass Sie da waren.
4: Danke Ihnen. Schönen Abend.
7: Ja, und an der Stelle haben wir noch mal Nachrichten mit Diana.
1: Ein ehemaliger Bestatter, der verstorbenen Goldzähne herausgebrochen und Schmuck gestohlen hat, wurde heute vor dem Amtsgericht in Freiburg zu 2,5 Jahren Haft verurteilt. Seine Ex-Frau, die wegen Beihilfe zum Diebstahl angeklagt war, erhielt eine Bewährungsstrafe von 2 Jahren. Der 63-Jährige war bis Oktober 24 bei der Stadt Freiburg als Bestatter angestellt gewesen. Beide Angeklagte hatten zum Prozessauftakt die Taten gestanden. Ein 55-Jähriger ist vergangene Nacht in der Nähe von Leutkirch im Allgäu ums Leben gekommen. Er wurde von einem Auto erfasst.
2: Ein 59-jähriger Fahrer hat um kurz nach 3 Uhr auf der Bundesstraße bei Diepholzhofen im Landkreis Ravensburg einen 55-Jährigen erfasst. Laut der Polizei konnten die Rettungskräfte nur noch den Tod des Mannes feststellen.
5: Der 55-Jährige war offensichtlich dunkel gekleidet. Der 59-Jährige hat dann wohl eine Erschütterung bemerkt, hat die Fahrt dann zunächst noch ein gewisses Stück fortgesetzt und dann kurz oder bei Reichenhofen dann, als sein Fahrzeug gequalmt hat, gehalten und den Notruf verständigt. Für den 55-Jährigen kam leider jede Hilfe zu spät.
2: Der Autofahrer hatte den 55-Jährigen bisherigen Erkenntnissen zufolge nach der Kollision rund 1,5 Kilometer weit mitgeschleift. Ein Gutachter soll jetzt klären, wie genau es zu dem Unfall kam. Der Unfallwagen wurde sichergestellt. Die Bundesstraße war einige Stunden lang gesperrt.
1: Als erste Energieversorger im Land bieten die Stadtwerke Bruchsal nun Fernwärme aus Tiefengeothermie an. Der Probebetrieb ist im Oktober angelaufen. Es soll bis zu 6.000 Haushalte in Bruchsal versorgen.
6: Seit 2009 ist das Geothermiekraftwerk der NBW in Bruchsal in Betrieb. Als älteste Anlage im Land liefert es ohne Komplikationen seit 17 Jahren Strom aus Tiefengeothermie. Jetzt kommt die Wärme für das Bruchsaler Fernwärmenetz dazu. Die Technik ist nicht neu, wird aber bislang in Deutschland nur ganz vereinzelt eingesetzt. In Baden-Württemberg ist Bruchsal die Pionieranlage.
8: Der Wärmesektor, der ist mit den erneuerbaren Energien bisher noch gar nicht so ordentlich ausgestattet, wie es eigentlich sein sollte. Und hier ist tatsächlich ein Meilenstein zu sehen, dass wir jetzt geothermische Wärme aus erneuerbaren Quellen in ein kommunales Netz geben und damit dem Endkunden verfügbar machen.
6: Aus 2500 Metern Tiefe wird das 130 Grad warme Thermalwasser an die Oberfläche gepumpt. Im Heizkraftwerk laufen Thermalwasser und Fernwärmewasser durch einen Wärmetauscher, ohne miteinander in Berührung zu kommen. Titanplatten übertragen die Wärme und erhitzen das Fernwärmewasser für die Kunden auf 90 bis 100 Grad. Bis Dezember soll die Anlage in den Regelbetrieb gehen und bis in 7 Jahren sollen sämtliche Bruchsaler Stadtteile an das Fernwärmenetz angeschlossen sein.
7: Und wir kommen jetzt noch zur Rubrik, was man nicht alles im Keller findet. In diesem Fall ist das kein Boot. So viel kann ich schon mal verraten. Das ist ein Tier. Und Sie werden es nicht glauben, das ist eine Assel, die 40 Jahre lang im Fossilienarchiv der Uni Tübingen lag und jetzt entdeckt wurde und erstmal bestimmt werden musste. Ob die Studierenden weiterhelfen können? Stefan Tröntler hat nachgefragt.
9: Was könnte das sein?
10: Wahrscheinlich ein Krebstier.
11: Irgendeine Milbe vielleicht?
12: Kellerassel.
10: Millionen Jahre altes Fossil irgendwie.
27: Das sieht nach irgendwas aus, was man unter Wasser findet. Das ist irgendeine Assel.
12: Ich habe gehört, in irgendeinem Keller in Tübingen, in irgendeinem Institut, in der Schublade.
9: Der Keller ist das gemeinsame Archiv der Uni Tübingen und des Senckenberg-Instituts. Schubladen gibt es hier viele, sehr viele. Und in einer lag die Riesenassel. Genau 32,2 cm lang. Von einem Tübinger Forscher von einer Reise nach Puerto Rico mitgebracht als Vergleichsobjekt. Bis dann bei einer Masterarbeit über Asseln herauskam, das ist tatsächlich eine neue Art.
28: Die Asseln gehören zu den Krebstieren, sind also verwandt mit den Krabben beispielsweise oder dem Flusskrebs. Und insgesamt ist es also eine Assel, die nah verwandt ist mit den Kellerasseln, die wir alle kennen aus unseren eigenen Kellern. Und das ist einfach eine Art, die riesengroß geworden ist, oder eine Gattung, die riesengroß geworden ist.
9: Und jetzt so heißt wie die Stadt, in der sie als neue Art entdeckt wurde. Batinomus tubingo-buricensis. Der Fund im Archiv ist nämlich kein Fossil, sondern stammt aus den 80er Jahren. Die Gattung existiert vermutlich heute noch. Nahe Verwandte leben im Golf von Mexiko in bis zu 2500 Metern Tiefe. Riesenasseln sind die Resteverwerter der Meere. Sie fressen alles. Hier einen Fischkopf, wie man auf dieser seltenen Aufnahme sehen kann. Nicht unbedingt appetitlich. Und weil Asseln in unseren Augen ein bisschen gruselig aussehen können, haben Forscher eine vor Vietnam gefundene Art sogar nach Darth Vader getauft. Batinomus vaderi. Dabei, sagt Ingmar Werneburg, zeigt sich doch gerade an der Vielfalt der Strukturen die Schönheit der Natur.
28: Es ist schön, weil verschiedene Strukturen in ihrer Vielfalt ausdifferenzieren und man kann quasi die einzelnen Strukturen, die in der Natur vorkommen, in all ihrer Ausdifferenziertheit, in ihrer Vielfalt, Diversität kennenlernen und Vielfalt ist im Grunde eine Schönheit.
9: Die Riesenassel war übrigens nicht der erste neu entdeckte Archivschatz in Tübingen. Auch der Tübingosaurus lag jahrelang im Archiv.
28: Das sind wahrscheinlich sehr, sehr viele Schätze, die hier noch ungeborgen liegen. Und wir schauen uns die Objekte dann genauer an und finden immer wieder neue Sachen.
9: Weitere neue Arten? Also nicht ausgeschlossen.
7: Ja, und falls Sie diese Typ-Bingo-Name vergessen, mal anschauen wollen, vor der Unimensa in Tübingen wird sie derzeit ausgestellt. Bitte nicht reinbeißen.
1: Ja, guten Appetit. Wir schauen gleich aufs Wetter mit Peter Bossmann und haben später nochmal Nachrichten.
7: Ja, 21.45 Uhr, wie immer, mit Diana Hörger heute. Ihnen einen schönen Abend.
1: Tschüss. Machen Sie's gut.

Der aktuelle Bericht, guten Abend. Jetzt also doch, die Bundesregierung hat sich auf eine Limo-Steuer geeinigt. Zuckerhaltige Getränke sollen besteuert werden. Was

0: halten die Hersteller, Händler und Verbraucherschützer davon. Die Deutsche Glasfaser hat ihren Ausbau in 8 Kommunen im Land gestoppt. Wie geht's dort weiter? Und Brände in Entsorgungsanlagen, die Brandstifter, sind falsch entsorgte Lithium-Ionen-Batterien. Lange hat die Bundesregierung um die Zuckersteuer gestritten. Jetzt hat sie sich auf eine Regelung geeinigt. Die neue Steuer soll auf gezuckerte Getränke mit einem Gesamtzuckergehalt von mindestens 5 Gramm pro 100 Milliliter erhoben werden. Die Lebensmittelindustrie warnt, das macht die Getränke teurer. Die Verbraucher müssten für ihre Cola mehr zahlen. Marco Karp berichtet.
1: Über Limonade wird wieder diskutiert. Auch beim Getränkefachmarkt Gummelt in Saarbrücken hat die Nachricht, dass im kommenden Jahr eine Zuckersteuer eingeführt werden soll, für Kopfschütteln gesorgt. Die Pläne gefährdeten das ohnehin schon schwierige Geschäft. Seit Corona sind die Umsätze eingebrochen, haben sich nie ganz erholt. Der Fachmarkt beliefert Vereine, Privatpersonen und die Gastronomie.
2: Also, dass die Produkte dann teurer werden, das wird ja wohl klar sein. Davon gehe ich aus. Und wie der Kunde reagiert, glaube ich, dass es schon einen Umsatzeinbruch gibt.
1: Ab Juli 2027 soll auf gesüßte Getränke mit einem Zuckergehalt ab 5 Gramm pro 100 Milliliter ein Steuersatz von 26 Cent pro Liter erhoben werden. Ab 8 Gramm sollen es 32 Cent sein. Ausgenommen sind unter anderem Getränke mit Alkohol sowie alkoholfreie Biere, aber auch reine Fruchtsäfte und Zero-Produkte. Die Lebensmittelindustrie ist alarmiert. Das zeigt eine eilig einberufene Online-Konferenz vieler Fachverbände. Die Branche warnt vor höheren Preisen, weil die Steuer an den Verbraucher weitergegeben werde.
3: Was es heißt, wenn diese Zuckersteuer jetzt dann gesetzt wird, bis zu 4,57 Euro pro Kasten Limo mehr, das ist kein Klecks, das ist schon eine erhebliche Belastung für die Bürger.
1: Eigentlich hatte die Union bei Regierungsantritt versprochen, keine Steuern zu erhöhen. Neben zu viel Bürokratie für die Betriebe kritisiert die Lebensmittelindustrie, dass die Zeit bis zur geplanten Einführung der Zuckersteuer zu kurz sei.
4: Ziel ist es, den Zuckergehalt in Getränken zu senken. Und den Zuckergehalt in Getränken, den wird die Bundesregierung nur nachhaltig senken können, wenn sie den Unternehmen ausreichend Zeit gibt, ihre Rezepturen anzupassen, so wie es auch in die UK mit einer zweijährigen Übergangsphase geschehen ist.
1: In England gibt es bereits seit 8 Jahren eine Zuckersteuer. Hierzulande sollen die Einnahmen in den Bundeshaushalt fließen. Für das Jahr 2027 rechnet der Bund mit rund 690 Millionen Euro. Das Geld soll dafür genutzt werden, Beiträge für die gesetzliche Krankenversicherung stabil zu halten.
0: Die Bundesregierung will eine Steuer auf zuckerhaltige Getränke erheben. Was Hersteller und Händler dazu sagen, haben wir gehört im Beitrag. Jetzt fragen wir die Ernährungsexpertin Julien Kloß, ist bei uns von der Verbraucherzentrale des Saarlandes. Frau Kloß, über wie viel Zucker reden wir denn da? Was ist in einem Liter, sagen wir, Limo denn drin?
5: Das kommt ganz drauf an, was für ein Getränk das ist. Also zum Beispiel in Limo sind es ungefähr 8 oder auch 9 Gramm Zucker pro 100 Milliliter. Das entspricht ungefähr 3 Würfeln Zucker. Wenn man davon ausgeht, dass die Standardzuckerwürfel 3 Gramm haben. Das kann aber bei Fruchtsaftschorlen durchaus etwas weniger sein. Da sind es so um die 2 Zuckerwürfel oder auch bei Energydrinks deutlich mehr, bis zu 4 oder sogar 5 Würfeln Zucker. Ja.
0: Und liegen die dann an der Spitze damit? Also sind die Energydrinks dann die zuckerhaltigsten unter den süßen Getränken?
5: Die meisten, ja. Es gibt natürlich immer auch in den anderen Kategorien Ausreißer nach oben und unten. Mhm.
0: Und wenn ich das jetzt umlege auf den Tagesbedarf, also wenn Sie sagen, wenn ich mich recht erinnere, ungefähr 80, 90 Gramm dann auf den Liter Limo, was ist das nach meinem Tagesbedarf?
5: Mhm. Also beim Tagesbedarf und der Zuckermenge, da geht man von der Gesamtenergie aus. Man sagt, nicht mehr als 10% der Gesamtenergie, die man am Tag braucht, sollte Zucker sein. Das heißt, es ist bei Erwachsenen ungefähr 50 Gramm. Bei Kindern geht man von deutlich weniger aus, nämlich ungefähr 25 Gramm.
0: Also bin ich als Erwachsener mit 1-2 Gläser Limo oder Cola am Tag durchaus schon gut dabei?
5: Ja, das kann man so sagen. Mhm. Ja.
0: Nun sind ja viele Hersteller schon dabei und ersetzen Zucker durch andere Süßstoffe. Was sind das für Stoffe und was ist davon zu halten?
5: Also in Getränken werden Süßstoffe eingesetzt, da werden keine Zuckeraustauschstoffe eingesetzt. Süßstoffe haben keine Kalorien und sind nicht kariogen, das heißt, die verursachen kein Karies. Und man kann sich die Kalorien sparen. Allerdings sollte man nicht unbedingt große Mengen davon aufnehmen wegen der Süßpräferenz. Denn man kann sich den Süß-

0: Geschmack bzw. die Süßpräferenz abgewöhnen, sodass
1: man... Was ist die Süßpräferenz?
0: Das ist, dass man gerne süß isst und dass der Körper auch das Süße gerne mag. Mhm. Von Kindertagen an, weil das als nicht giftig gilt. Und diese Süßpräferenz kann man sich abgewöhnen, sodass man Dinge, die weniger süß schmecken, trotzdem noch genauso gerne mag, mhm, wie die ganz süßen Dinge. Und weniger süß ist oft auch gesünder.
1: Sie haben gerade gesagt, diese Süßstoffe, die erzeugen zum Beispiel keinen Karies. Mhm. Aber sind die generell unbedenklich oder gibt es da vielleicht doch noch irgendwelche anderen Nebenwirkungen oder Fallstricke oder was?
0: Mhm. Also es gibt bisher noch keine abschließenden Untersuchungen dazu, aber es gibt Höchstwerte, die man täglich aufnehmen kann bis zum Lebensende, die als sicher gelten. Und die sind für diese Stoffe festgelegt.
1: Okay. Nun gibt es ja Erfahrungen, was eine Zuckersteuer auf Getränke oder Steuer auf zuckerhaltige Getränke angeht, aus Großbritannien. Da gibt es das schon länger. Welche Erfahrungen haben die denn dort gemacht damit?
0: Genau, in Großbritannien gibt es das bereits seit 2018. Und die haben die Erfahrung gemacht, dass es zu einem Innovationsschub geführt hat. Mhm. Nämlich, dass die Getränkehersteller jetzt mehr verschiedene Getränke herstellen und dadurch die Verbraucherinnen mehr Auswahl haben. Das heißt, es gibt eine größere Spanne in den Getränken zwischen den Zuckergehalten von ganz wenig Zucker bis eher mehr Zucker. Das heißt, ein Getränk muss nicht partout teurer sein, denn die Hersteller haben es in der Hand mit dem Zuckergehalt und der Käufer dann im Endeffekt auch, für welches Produkt er sich entscheidet.
1: Da lohnt sich also ein Blick auf die Insel. Vielen Dank, Frau Kloß, dass Sie heute bei uns waren. Dankeschön.
0: Sehr gerne.
1: Mit dem Glasfaserausbau im Saarland, da gab es auf gut Deutsch gesagt schon jede Menge Huddel. Und jetzt steht seit Anfang Oktober fest, die deutsche Glasfaser wird ihren geplanten Ausbau in 8 Kommunen im Saarland nicht fortsetzen. Dort fragen Sie sich jetzt natürlich, wie es mit dem Glasfaserausbau weitergeht. Viele Bürger, die Verträge mit der deutschen Glasfaser geschlossen haben, sind jetzt verunsichert. Keine einfache Aufgabe für die Bürgermeister, wie Peter Sauer am Beispiel Riegelsberg zeigt.
2: Wenn das Telefon des Riegelsberger Bürgermeisters Benjamin Schmidt momentan klingelt, ist die Wahrscheinlichkeit sehr hoch, dass es ums Thema Glasfaser geht. Nach dem Rückzug der deutschen Glasfaser haben viele Bürger Fragen.
3: Viele, die jetzt erwartungsvoll auf deutsche Glasfaser gesetzt haben, wollen von uns wissen, muss ich irgendwas tun? Muss ich meinen Vertrag jetzt selber proaktiv kündigen? Aber die Botschaft an die Menschen ist, wir arbeiten mit Nachdruck daran und sie brauchen nichts weiter tun. Der Vertrag wird als gekündigt erklärt. Sie erhalten von Deutsche Glasfaser in den nächsten Tagen Post.
2: Wie Riegelsberg geht es noch 7 weiteren Saarkommunen. Den geplanten Ausbau abgesagt hat die deutsche Glasfaser auch in Bexbach, Saarbrücken, Sulzbach, in Teilen von Ottweiler, Dillingen und Schiffweiler. Auch Neunkirchen ist betroffen. Laut Unternehmen soll der Ausbau in den Ortsteilen Hangard, Sinnertal, Kohlhof und Münchwies jedoch fortgesetzt werden. Ein Interview wollte uns die deutsche Glasfaser nicht geben. Schriftlich begründete man den Ausbaustopp mit dem weiterhin hohen bürokratischen Aufwand, den stark gestiegenen Baukosten und Kreditzinsen. Was vielen Bürgermeistern sauer aufgestoßen ist, die Salami- und Hinhaltetaktik der deutschen Glasfaser in Sachen Kommunikation.
3: Das Einzige, was sich aber verbindlich durchgesetzt hat über die langen Jahre der Untätigkeit, war die Unverbindlichkeit und die maximal ungünstige Kommunikation mit der Gemeinde Riegelsberg als auch mit den Endkunden in Riegelsberg.
2: Die Kündigung der deutschen Glasfaser liegt mittlerweile vor und wird zurzeit von der Gemeinde geprüft. Wie andere betroffene Kommunen sucht Riegelsberg jetzt einen neuen Netzbetreiber. Konkrete Gespräche mit der Telekom, Vodafone und VSE Net laufen laut Schmidt in der Gemeinde bereits. Einzige Überbleibsel der deutschen Glasfaser in Riegelsberg sind 4 dieser Verteilerknotenpunkte. Sie verbinden das überregionale Glasfasernetz mit dem lokalen Verteilnetz. Kostenpunkt jeweils mehrere 10.000 Euro. Für die Grundstücke hat die deutsche Glasfaser auch Pacht an die Gemeinde gezahlt. Die will, dass das Unternehmen sie jetzt zurückbaut. Denn andere Netzbetreiber haben daran kein Interesse.
3: Diese sollen aber nun, egal in welch anderem Ausbaukonzept, nicht mehr zum Tragen kommen. Es werden mittlerweile andere technische Ausbaukonzepte verfolgt. Deshalb steht hier ein Betonkasten, der keine weitere Nutzung mehr finden wird.
2: Betroffene Kommunen wie Riegelsberg haben durch die deutsche Glasfaser viel Zeit verloren. Die Landesregierung ist dennoch optimistisch, dass bis 2030 im Saarland ein flächendeckendes Glasfasernetz entstehen wird. Mehrere Netzbetreiber seien bereit, ihr Engagement spürbar auszuweiten, heißt es aus dem Digitalministerium.
1: Es ist gerade vieles im Wandel, politisch, wirtschaftlich, gesellschaftlich. Und gerade die Veränderungen in Wirtschaft und Gesellschaft sind in unserer Region stark zu spüren. Seit 3 Jahren erhebt die Landesregierung daher einen sogenannten Strukturwandelreport. Auch dieses Jahr wurden wieder 1000 Bürgerinnen und Bürger gefragt, wie sie den Umbruch beurteilen. Die Ergebnisse wurden heute vorgestellt. Lars Ohlinger war für den aktuellen Bericht dabei.
4: Die Großbaustellen der Stahlindustrie zeigen den Umbruch. Laut dem neuen Strukturwandelreport sehen 3 von 4 Menschen im Saarland die Stahlproduktion weiterhin als wichtigen Teil für die positive Industrieentwicklung im Land. Und trotz Diskussionen über die Herstellung von Wasserstoff sei dies der langfristig richtige Weg.
5: In der Tat ein spannendes Ergebnis. 72% der Befragten im Saarland finden die Umstellung der Industrie auf Wasserstoff richtig. Das ist eine breite Zustimmung, die sich auch tatsächlich durch alle Bevölkerungsschichten zieht. Das ist einer der spannenden Befunde. Wir sehen ansonsten auch da, dass sich ganz reale wirtschaftliche und politische Entwicklungen auch in den Daten spiegeln. Wir haben eine deutliche Zunahme des Optimismus etwa in der Gesundheits- und Pharmabranche.
4: Bei der Vorstellung des neuen Strukturwandelreports in Saarbrücken betont die Landesregierung vor allem positiv. Allerdings gibt es auch kritische Einschätzungen der Bürger. Deutlich gewachsen sind zum Beispiel die Sorgen am Arbeitsmarkt. 43% haben Angst um ihren Job oder erwarten andere negative Folgen. Deutlich mehr als im vergangenen Jahr. Bei den Autozulieferern finden 9 von 10 Beschäftigten die Lage schwierig.
6: Die Menschen gucken sehr genau, was passiert in den anderen Teilen Deutschlands und spüren eine hohe Herausforderung im Strukturwandel für das Saarland. Das spiegelt sich in den Zahlen, aber die Vergleichszahlen, die wir aufrufen können zu anderen Strukturwandelregionen, dazu gehören die Braunkohlereviere beispielsweise, da zeigt sich, dass die Saarländerinnen und Saarländer deutlich positiver in die Zukunft gucken.
4: Für die Zukunft großes Entwicklungspotenzial sehen die Saarländer auch in der Rüstungsindustrie. Aber noch mehr Chancen sehen sie in den Bereichen Digitalisierung, Pharmaindustrie und Tourismus.
1: Eine Krankenversicherung ist eigentlich Pflicht in Deutschland. Trotzdem haben rund 70.000 Menschen überhaupt keine Absicherung, so das Statistische Bundesamt. Tatsächlich dürften es weitaus mehr sein. Wer nicht versichert ist oder Beitragsschulden hat, steht oft vor großen Problemen, wenn es um medizinische Hilfe geht. Im Saarland soll eine neue Clearingstelle Betroffenen helfen, wieder einen Weg zurück in die Krankenversicherung zu finden. Mehr dazu von Herbert Mangold.
2: Keine Krankenversicherung zu haben, das ist für den 60-Jährigen kein einfaches Thema. Er sucht nach Arbeit und möchte deshalb anonym bleiben.
7: Ich habe angefangen, mich selbstständig zu machen. Das waren Bauelemente, die sind verkauft und montiert. Nur dann ist das Geschäft nicht mehr so gelaufen.
2: Dann konnte er die Krankenkasse nicht mehr bezahlen. Da er relativ gesund ist, ging es auch ohne.
7: Das ist noch der Vorteil, weil ich dadurch nicht zum Arzt muss, aber geht ja manchmal schnell und steht man ohne Versicherung da.
2: Das Risiko war für ihn auf Dauer zu hoch. Deshalb geht er inzwischen zur neuen Clearingstelle Krankenversicherung im Haus der Diakonie in Saarbrücken, um eine Lösung zu finden. Er ist kein Einzelfall.
8: Das sind Patienten oder Klienten, die Angehörige zu Hause pflegen, die eine Scheidung hinter sich haben, aber nur einen Minijob haben. Es ist der Selbstständige, der seine Versicherungsbeiträge nicht bezahlen kann. Und halt auch Rentner, die halt aus dem System fallen können.
2: Über 60 Hilfesuchende haben inzwischen die Beratungsstelle besucht. Ein Drittel sind Wohnungslose. Ohne Krankenversicherung erhalten sie eine Notfallbehandlung, zum Beispiel im Krankenhaus. Daraus kann ein Teufelskreis entstehen, der sehr viel teurer werden kann, wenn man nicht die Ursache des Notfalls konsequent behandelt.
9: Beim Falle des Blutgefäßverschlusses zum Beispiel wird erstmal ein bisschen eine Wunde behandelt. Der nächste Schritt wäre, dass eigentlich ein Blutgefäßeingriff erforderlich wäre, ist aber zu teuer, der wird nicht gemacht. Nächster Schritt ist, dass das Bein oder Arm oder was auch immer sich so entzündet, dass es eine Amputation gemacht werden muss. Jedes Mal kommt ein teurerer Notfall ins Krankenhaus.
2: Deshalb kontaktieren inzwischen auch schon einige Kliniken und Krankenkassen die Beratungsstelle, um frühzeitig Probleme zu lösen.
8: Die Leute sind halt oft auch belastet durch diese Thematik, dass es auch für die Krankenkasse wichtig ist, dass jemand Neutrales damit drauf guckt und einfach Mut macht und die Schreiben auch immer fristgerecht dann einreicht. Und das ist halt auch für alle ein Gewinn.
2: Das saarlandweite Angebot ist

0: kostenlos und vertraulich. 20 Hilfesuchende sind inzwischen wieder krankenversichert.
1: In Homburg wird gerade wieder gelesen beim Lesefest Hombuch. Jedes Jahr mit prominenten Gästen. Bei der gestrigen Lesung gab es sogar Personenschutz. Der Psychologe und Buchautor Ahmad Mansur war zu Gast im Siebenpfeifer-Haus. Er arbeitet und schreibt zu den Themen Extremismus und Radikalisierung und ist ständigen Bedrohungen ausgesetzt. In Homburg wollten viele hören, was er zu sagen hat. Das ist gleich ein Thema im aktuellen Bericht. Nach den Nachrichten im Studio heute Abend ist Kerstin Gallmeier.
2: Guten Abend. Die IHK Saarland fordert Entlastungen für den industriellen Mittelstand. Viele Unternehmen stünden wegen hoher Kosten und wachsender Konkurrenz aus China unter Druck. Die Kammer fordert deshalb niedrigere Energie- und Steuerlasten sowie weniger Bürokratie. Außerdem solle die EU stärker gegen Dumping und Wettbewerbsverzerrungen vorgehen. Im Saarland wird bei immer mehr Frauen Endometriose diagnostiziert. Bei dieser Erkrankung wächst Gewebe außerhalb der Gebärmutter und verursacht unter anderem starke Schmerzen. Nach Angaben der IKK Südwest ist die Zahl der Fälle seit 2019 um knapp 50% gestiegen. Die Krankenkasse führt das unter anderem auf eine bessere Diagnostik und stärkere Wahrnehmung zurück. Betroffene müssten aber oft lange auf eine Diagnose warten. Auf der A6 bei Vechingen ist am Vormittag ein LKW mit der Leitplanke kollidiert und hat sich quer zur Fahrbahn gestellt. Die Ausfahrt Vechingen und der rechte Standstreifen waren blockiert. Zeitweise musste die Polizei auch die komplette Richtungsfahrbahn sperren. Es kam zu einem stundenlangen Stau.
0: Das saarländische Wirtschaftsministerium stellt mehr Geld für Innovationsförderung bereit, und zwar fast 8 Millionen Euro. Damit werden die bestehenden Förderprogramme für Unternehmen deutlich erweitert auf insgesamt 72 Millionen Euro. Gefördert werden können Firmen, wenn sie damit neue innovative Lösungen in den Bereichen Digitalisierung und künstliche Intelligenz umsetzen. Mit der Förderung soll ein konkreter Beitrag zum wirtschaftlichen Wandel in Unternehmen, Branchen und dem Standort geleistet werden. Die Hoffnung des Wirtschaftsministeriums: Betriebe erschließen sich dadurch auch neue Wachstumsfelder, beispielsweise wenn Handwerksbetriebe Hightech entwickeln. Mit der Aufstockung der Innovationsförderung reagiere das Wirtschaftsministerium auf die weiterhin hohe Nachfrage nach Forschungs- und Entwicklungsförderung. Die bisher verfügbaren Mittel seien bereits weitgehend abgerufen worden.
2: Eine Sprinter-S-Bahn soll künftig den Anschluss an den Fernverkehr in Mannheim sichern. Das hat die Plattform Mobilität Salor Lux mitgeteilt. Hintergrund ist der Fahrplanwechsel im Dezember, mit dem die frühe ICE-Verbindung von Saarbrücken nach München entfällt. Fahrgäste aus Saarbrücken können stattdessen mit der S11 nach Homburg fahren und dort in die Sprinter-S-Bahn nach Mannheim umsteigen. Und das war der Überblick über die Nachrichten. 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Und hier übernimmt wieder Joachim.
1: Vielen Dank, Kerstin. Mehr als 2000 Brände in einem Jahr in 181 untersuchten Entsorgungsanlagen. Das zeigt eine neue Studie im Auftrag des Verbandes kommunaler Unternehmen und zahlreicher Entsorgungsverbände. Einer der hauptverdächtigen Brandstifter: kleine, unscheinbare, aber falsch entsorgte Lithium-Ionen-Akkus. Welche Gefahren dadurch entstehen und wie sie Akkus richtig entsorgen können, das hat Sebastian Brosowski recherchiert.
3: Januar 2026. Großeinsatz in der Müllverwertungsanlage Felsen. Brand im Müllbunker. Was das Feuer ausgelöst hat, ist unklar. Doch Experten vermuten falsch entsorgte Lithium-Ionen-Akkus. Großbrände in Wertstoffzentren, längst kein Einzelfall mehr. Eine neue Untersuchung von 181 Entsorgungsanlagen zeigt, 2021 hat es rund 700 Brände gegeben. 2025 waren es fast dreimal so viele. Durch Brände ist in den betroffenen Anlagen ein Schaden von rund 250 bis knapp 400 Millionen Euro entstanden, knapp 80% dieser Schäden durch Batteriebrände.
4: Um es auf den Punkt zu bringen, stellt sich für unsere Mitgliedsbetriebe, wenn man sich die Statistik anschaut, nicht die Frage, ob sie irgendwann mal gebrannt haben, sondern wann sie brennen werden. Sie sehen, wie die Zahl auf 62% mittlerweile betroffener Betriebe hochgestiegen ist. Sie sehen anhand der zukünftigen weiteren in den Markt kommenden Lithium-Ionen-Akkus, dass die Brandwahrscheinlichkeit irgendwann bei 100% stehen wird. Das ist existenzgefährdend.
3: Besonders problematisch: häufig geraten Batterien bereits bei Anlieferung oder in Müllbunkern durch Quetschen in Brand oder wenn sie in die falsche Maschine geraten. Für den ZKE in Saarbrücken ist die richtige Annahme von Batterien

0: daher besonders wichtig.
1: Wir sortieren ja hier, das heißt, es wird alles getrennt angenommen, aber es passiert leider immer wieder, dass auch in unseren Abfallpressen Batterien mit entsorgt werden aus Unkenntnis. Es wird uns auf jeden Fall dann nicht deklariert und dann zeitverzögert kommt es dann tatsächlich zu Bränden.
0: So auch schon bei der ZKE in Saarbrücken. Damit es möglichst gar nicht erst zum Brand kommt, sollen bei Lithiumbatterien die Pole vor der Abgabe abgeklebt werden. Außerdem soll man Batterien und Akkus von ihren Altgeräten trennen. Besonders wird auf beschädigte oder aufgeblähte Akkus geachtet. Diese müssen extra deklariert und sicher verpackt werden. Außerdem:
1: Der Fachhandel ist immer verpflichtet, Akkus und Elektrogeräte zurückzunehmen, auch der Internethandel. Also jeder Lieferant, der solche Geräte oder Akkus liefert, muss sie auch zurücknehmen.
0: Zum internationalen E-Waste Day erinnert der ZKE also: Richtige Entsorgung schützt Rohstoffe und vor allem auch die Menschen, die täglich mit unserem Müll zu tun haben.
2: Großer Andrang gestern Abend in Homburg. Viele wollten hören, was der Gast aus Berlin zu sagen hat, der inzwischen ein bekanntes Gesicht geworden ist. Für einen Psychologen eher ungewöhnlich. Ahmad Mansur, arabischer Israeli und Buchautor. Seine Themen: Radikalisierung und Extremismus. Entsprechend heißt sein neuestes Buch Haltung ohne Hass, eine Aufforderung. Weil Mansur Anfeindungen und Bedrohungen ausgesetzt ist, musste sein Besuch auf dem Homburger Lesefest Hombuch unter außergewöhnlichen Sicherheitsvorkehrungen stattfinden. Christine Alt berichtet.
3: Ankunft in Homburg mit Personenschutz. Mehrere Polizisten begleiten Ahmad Mansur. Was für das saarländische Publikum bei der Hombuch ein ungewöhnliches Bild abgibt, ist für den Psychologen und seine Familie seit Jahren Alltag. Im ausverkauften Siebenpfeifer-Haus spricht er über seine Analyse der gesellschaftlichen Entwicklung in Deutschland. Immer mehr Menschen hätten verlernt, miteinander zu reden, andere Meinungen auszuhalten und trotzdem im Gespräch zu bleiben. Stattdessen wüchsen Feindseligkeit und Radikalisierung. Dabei spielten soziale Medien eine zentrale Rolle.
4: Die sozialen Medien sind Massenvernichtungswaffen und sie wirken demokratiezersetzend. Und wir können Richtung USA anschauen, wir können Richtung Israel anschauen und sehen, was so ein sozialer Mediakonsum mit einer Gesellschaft macht. Wir sind noch in gutem Zustand, eigentlich seit den letzten Landtagswahlen nicht mehr. Und wir merken auch die Destabilität, die in unserer Gesellschaft vorhanden ist. Das ist aber nur der Anfang, wenn wir nicht agieren.
3: Deshalb fordert Mansur unter anderem ein Social-Media-Verbot für unter 16-Jährige. Außerdem eine intensive Medienbildung. Denn soziale Medien mit ihren Algorithmen spielten Extremisten in die Hände, seien der Nährboden für Radikalisierung.
4: Die Islamisten haben heute, übrigens auch die Linksradikaler und Rechtsradikaler, eine Plattform, die ihnen in ihre Verbreitung unfassbar hilft. Und das ändert alles. Wenn wir Solingen, München, Mannheim anschauen, das sind ja verurteilte Terroristen mittlerweile und stehen vor Gericht, wenn man ihre Biografien, ihre Radikalisierungstendenzen anschaut, die fand bei allen in den sozialen Medien statt, auf TikTok.
3: Der Psychologe berichtet auch von seiner Präventionsarbeit in Schulen, betont, wie wichtig die Rolle von Schulen ist, um demokratischen Diskurs zu üben. Das Homburger Publikum offenbar begeistert von dem Abend. Die Schlange zum Signiertisch reicht durch den kompletten Saal. Und Lehrkräfte eines Homburger Gymnasiums nutzen die Gelegenheit, Mansur an ihre Schule einzuladen.
5: Wir haben eine sehr heterogene Schülerschaft und schaffen es trotzdem als UNESCO-Projektschule, dieses Zusammensein zu zelebrieren. Dennoch merke ich, dass wir doch immer wieder auch was machen müssen, um Extremismus früher abzupuffern. Und meiner Meinung nach ist das ein ganz großes Thema, ganz früh anzufangen mit dem Thema Hoffnung, dass man den Schülern wieder Hoffnung macht.
3: In Zeiten von Krisen und Kriegen keine leichte, aber eine wichtige Aufgabe. Denn eine von Mansurs zentralen Botschaften des Abends lautet: Wir befinden uns in einer Radikalisierungswelle.
2: Die Ostertalbahn zwischen Ottweiler und Schwarzerden ist die letzte aktive Museumsbahn im Saarland. Der Landkreis St. Wendel betreibt die Strecke seit über 25 Jahren. Im Juni hatte der Kreistag beschlossen, den Pachtvertrag mit der Deutschen Bahn zu kündigen und ein amtliches Stilllegungsverfahren anzustoßen wegen der zu erwartenden Kosten in der Zukunft. Jetzt keimt aber wieder Hoffnung aus, dass es doch weitergeht.

0: Und die Frist läuft ja noch bis Mitte November. Das heißt, ich würde mich davon nicht eingegangenen Anträgen nicht beeindrucken lassen. Die Frist muss erstmal abgelaufen sein, dann kann man darüber reden. Und wir werden auch alles dran setzen, dass es hier weitergeht.
1: Dass im Ostertal künftig weiter Züge rollen, will auch Christian Bohr aus St. Ingbert. Er hat Anfang Juli eine Online-Petition gestartet. Über 1200 Menschen haben inzwischen unterschrieben. In Zeiten von Klimakrise und Mobilitätswende dürfe das Saarland vorhandene Schieneninfrastruktur nicht leichtfertig aufgeben.
2: Uns geht es um die Bahnstrecke selbst, die ist ja auch landkreisübergreifend, das Landkreis St. Wendel, Landkreis Neunkirchen. Und Bahninfrastruktur ist Bundessache, ist Landessache und hier ist aus unserer Sicht das Land ganz klar in der Verantwortung, die Bahnstrecke zu übernehmen, Schieneninfrastruktur zu sichern, um halt eben auch nochmal langfristig ÖPNV dort drauf fahren zu lassen.
1: Doch das Land zeigt kein Interesse, die Strecke zu übernehmen. Das betont das Mobilitätsministerium auf SR-Anfrage. Für die Strecke gäbe es kein ausreichendes Kosten-Nutzen-Verhältnis. Der Arbeitskreis will jedenfalls auch über das Jahresende hinaus seinen Museumsbahnbetrieb fortführen, denn der endet erst mit der offiziellen Stilllegung.
0: An sich der Großteil der Einschränkungen wird dann ab 1. Januar 2027 gelten. Und da tatsächlich ist die rechtliche Lage im Moment auch noch ungeklärt. Und da rufen wir auch die Aufsichtsbehörde dazu auf, hier sicherzustellen, dass ein ordnungsgemäßer Eisenbahnbetrieb möglich ist. Dass auch die Bundesnetzagentur sagt, hier die Freiheit für den Zugang zum Netz bleibt bestehen, dass es hier nicht zu Einschränkungen oder einer stillschweigenden Stilllegung kommt.
1: Der Pachtvertrag zwischen DB und Landkreis St. Wendel läuft zum Ende des Jahres aus. Bis Mitte November können sich Kaufinteressenten noch melden.
3: Und jetzt wollen wir zum Geburtstag gratulieren. Edith Feistel nämlich. Sie wird 108 Jahre alt heute. Die älteste Saarbrückerin hat wie schon im letzten Jahr das ganze Land eingeladen und damit auch unseren Reporter Nikolaus Stauder. Das ist der junge Mann neben ihr. Der hat heute auch Geburtstag, ist aber ein paar Jahre jünger.
4: Wir gehen heute auf eine ganz besondere Party und dafür haben wir uns jetzt erstmal ein Geschenk abgeholt.
5: Als Geburtstagskind bin ich auf dem Weg zu einem anderen. Zwischen uns liegen 82 Jahre.
4: Das ist für Sie. Alles Gute zum Geburtstag. Sie sind heute 108 Jahre alt geworden. Wie geht's Ihnen?
6: Ja, ganz gut. Geht mir gut so weiter. Ich kann auch auf der Bahn stehen, ich kann auch ein bisschen laufen. Das ist schon mal viel wert.
5: Und fit ist Edith Feistel wirklich. Natürlich holt sie sich auch selbst ihr Essen am Buffet. Auf der Geburtstagsparty kommen Freunde und Familie zusammen. Mehrere Generationen, einige ihrer Enkelkinder haben sogar selbst Enkel, so wie Janine Hirchenhahn.
4: Vielleicht können Sie mir ja ein paar Tipps geben, was man denn machen kann, um noch so fit im Alter zu sein, wie es Ihre Großmutter denn macht.
7: Also meine Oma turnt, seit sie Kind ist und hatte lange eine Turngruppe geleitet. War mit 100 Jahren, also erst 8 Jahre her, noch die älteste Übungsleiterin im Turnen. Und seit Corona ist das alles kaputt gegangen, kann man sagen, ist auseinandergebrochen. Und ja, ansonsten liebt sie die Gesellschaft, trifft sich sonntags immer noch mit Frauen.
5: Und dann stoßen wir beide natürlich noch an. Edith Feistel trinkt dabei lieber Bier als Cremant.
4: Ich bin ja im Jahr 2000 geboren, das ist jetzt auch schon 26 Jahre her. Wie haben Sie denn die Jahrtausendwende wahrgenommen?
6: Eigentlich selbstverständlich. Es war damals noch schöner wie heute. Da konnte ich auch noch laufen, da war alles noch okay.
4: Was könnte denn heute noch schöner sein?
6: Einigkeit und Redlichkeit. Ich bin nicht gegen Fortschritte, aber für Blödsinn bin ich nicht.
4: Vielen Dank, Frau Feißel.
5: Eigentlich möchte man diesen Worten nichts mehr hinzufügen.
4: Dankeschön, Ihnen auch.
3: Ja, zum Geburtstag viel Glück, liebe Frau Feistel. Und wenn wir dürfen, kommen wir im nächsten Jahr wieder. Jetzt machen wir Sport.
8: Tom Klose ist da. Auch von mir. Guten Abend. Der Tabellenführer war dann doch eine Nummer zu groß für den ersten FC Saarbrücken. Nach dem 0:0 bei Fortuna Köln hieß es gestern 2:4. Niederlage gegen das aktuelle Top-Team der Liga aus Duisburg. Damit steht der FCS nach Spiel 2 der englischen Woche bisher nur mit einem Punkt da. Aber was den gestrigen Abend angeht, auch mit so mancher Erkenntnis. Frank Grundhefer.
9: Der Gang vor die

0: Kameras, er war sicher kein leichter nach diesem dann doch eher enttäuschenden Kick. Trainer und Team waren kurz zuvor noch mal ganz eng zusammengerückt und kommen zum Schluss.
1: Dass Duisburg aus ihren Chancen die Tore gemacht hat und wir eben nicht.
0: Vor allem in Hälfte 1. Lobinger 29. Minute, Fleckstein 34. Minute und dann der Exerbrücker Bulic 3 Minuten vor der Pause 0:3. Der FC dagegen lässt einiges liegen. Owusu, Pick und zweimal Kaliskana. Am Ende bleibt es dabei.
2: Unterschied war, dass Duisburg die Tore macht, wir leider nicht. Duisburg war auch aggressiver in den Zweikämpfen, würde ich sagen. Robuster, da können wir uns eine Scheibe von abschneiden.
0: Eine dicke Portion Robustheit steuert Kai Brünker nach seiner Einwechslung bei und den 1:3-Anschlusstreffer schon sein viertes Joker-Tor.
2: Eigentlich dachte ich dann, okay, jetzt können wir das Ruder noch mal rumreißen mit einem 3:2-Anschlusstreffer. Da weiß man eben aus Vergangenheit, die Spiele, dass da dann noch einiges drin ist. Und ja, zu einem richtig beschissenen Zeitpunkt kommt dann eben dann das vierte Gegentor.
0: Aber vor diesem vierten Gegentor keimt die Hoffnung auf. Der FC ist dran. Aber Pick bringt den Ball nicht rüber zum freistehenden Brünker. Wie schon gegen Köln fehlt die Klarheit in den Offensivaktionen.
1: Machen wir es 2:3 früher. Machen wir es 2:3, dann sieht es vielleicht anders aus. Ja, so ja, haben wir verloren, müssen schnell nach vorne schauen. Düsseldorf die nächste schwere Aufgabe vor der Brust und da gilt unser Fokus jetzt.
0: Ein Fokus wird darauf liegen, einfache Gegentreffer wie diese zu verhindern. Krüger 1:4 die Vorentscheidung. Duisburg konsequent und sicher bei den Abschlüssen. Dass der FC das auch kann, zeigt der eingewechselte Gökdeniz Gürpütz. Erstes Profitor, danach noch diese Aktion. Er empfiehlt sich für einen Startelf-Einsatz. Schaut man nur auf die zweiten 45 Minuten, steht es tatsächlich 2:1 für Saarbrücken.
1: Wir haben zweite Halbzeit gewonnen und das ist, was wir sagen, dass wir uns in der Entwicklung sehen, dass unsere junge Mannschaft dann auch in der ersten Halbzeit aufgezeigt worden ist, wie Zielstrebigkeit auf den Tabellenregionen dann auch geht und das nehmen wir mit.
0: Das Motto nach gestern also, kurzer Katzenjammer ist okay und Memo an mich selbst, Samstagvormittag ab nach Düsseldorf.
3: Ja, das nächste Spiel der Saarbrücker gegen Düsseldorf zeigen wir Ihnen nämlich wieder hier live im SR-Fernsehen am Samstag ab 13.58 Uhr. Robin Fellhauer wurde in der Saarbrücker Jugend ausgebildet. Viele Jahre später hat er bei der SV Elversberg dann die erfolgreichsten Jahre des Vereins mitgeprägt. Seit letztem Sommer spielt der 28-Jährige jetzt für Augsburg in der Bundesliga. Und am Samstag kehrt er mit dem FCA zurück an alte Wirkungsstätte, die Kaiserlinde. Deshalb, aber speziell auch wegen vergangenem Samstag, ist dieser Mann gerade wirklich sehr gefragt, Marc Drumm.
4: Aber mal sowas von im Fokus gerade. Nach diesem Abanpfiff 8,4 Bundesliga-Rekordsekunden von Samstag. Fellhauer gegen Neuer und die Bayern.
5: Wie ist es, auf einmal prominent zu sein?
6: Ja, kam überraschend, aber mir macht es jetzt gerade nichts aus, weil es ein schönes Gefühl ist, einfach in dieser Liste da ganz oben zu stehen.
4: Robin Fellhauer, der 6 Jahre lang bis vergangenen Sommer in Elversberg spielte, erzielt für Augsburg das schnellste Tor der Bundesliga-Geschichte und bekommt aus dem Saarland was zu hören?
6: Von Ex-Kollegen gab es relativ viel. Der Torwart von Elversberg hat mir nur geschrieben, das kannst du ja abschminken nächste Woche, das kriegst du nicht hin. Und so ein paar Jungs noch von früher, mit denen ich auch zusammengespielt habe, da kamen schon etliche Nachrichten.
4: An den, der seit 1,5 Jahren in Augsburg überzeugt und der davor als Führungsspieler, Fanliebling, teils auch Kapitän Elversberg mit aus der Regionalliga in die zweite Liga führte.
6: Wir haben 6 Jahre zusammen verbracht, irgendwie gefühlt die Jungs mehr gesehen als alle anderen im Leben. Da ist man durch dick und dünn gegangen und jetzt einfach mal auf der anderen Seite zu stehen, 90 Minuten mit ihnen zu fighten und danach dann ein bisschen mit ihnen zu quatschen, darauf freue ich mich am meisten.
4: Fellhauer, seine Wiedersehensvorfreude und Wertschätzung.
6: Ich traue denen einiges zu. Ich bin mir auch relativ sicher, dass sie mit dem Abstieg nicht so viel zu tun haben werden die Saison, weil ich genau weiß, wie sie arbeiten, was sie für eine Qualität haben, dass sie einfach keine Angst haben und befreit in die Spiele gehen. Und das wird am Ende belohnt.
3: Die Basketballerinnen der Saloy Royals haben in ihrem ersten Eurocup-Gruppenspiel gestern Abend in Lissabon eine Niederlage kassiert, wenn auch knapp, mit 69 zu 65 holten sich die Portugiesinnen den Hinspielsieg. Das Rückspiel findet am 4. November statt, dann in der Saloyer Stadtgartenhalle. Und nach seiner Niederlage im Doppel gestern Abend hat Patrick Franziska vom 1. FC Saarbrücken Tischtennis bei der Europameisterschaft in Slowenien heute im Einzel geglänzt. Mit 4:0 besiegte er den Rumänen Ovidiu Ionescu. In der zweiten Runde trifft Franziska morgen jetzt auf den Slowenen Dani Kožul. Soweit der Sport von mir für heute. Joachim, zurück zu dir.
7: Vielen Dank, Tom. Und soweit der aktuelle Bericht für heute. Wir hätten jetzt noch ein Wetter für Sie. Morgen Abend kümmert sich Sonja Marx um Sie. Ich wünsche Ihnen einen schönen Abend. Tschüss.
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0: Hallo und herzlich willkommen zu unserer Sendung mit Herz am Herd. Heute mit der sehr schicken Verena und dem sympathischen Michel.
1: Und unserem schönen grau gemelierten Cliff.
0: Graumeliert.
2: Wir sind heute hier in Diesmengen-Bolchen. Da ist SR vor Ort und dann sind wir natürlich mit Herz am Herd auch vor Ort.
0: Genau.
2: Was kochen wir, Cliff?
0: Es gibt eine Käseschmier und dazu gibt es Kärscher. Und wir haben einen schönen Omasalat heute.
2: Wunderbar. Finde ich alles drei super.
0: Ganz einfach und ich liebe dieses Essen wegen seiner Einfachheit und trotzdem alle, die ich kenne, essen
2: lieben
0: das
2: es auch.
0: Lieben es auch.
2: Ja. Los geht's.
0: Und wir starten auch gleich. Der Michel hat schon die Schüssel hier bereitstehen.
1: Du willst ja nicht sagen, dass ich eine Kartoffel schälen soll, oder?
0: Nein, noch nicht.
1: Gut.
0: Du kannst mir schon mal einen für die Schalen noch eine Schüssel holen.
2: Ja. Hier ist noch eine.
0: Wir machen erstmal die Käseschmier. Dazu brauchen wir eine Schalotte. Aber Michel, das stimmt.
2: Ist das eine Schalotte? So ein langes Ding?
0: Das ist eine richtig schöne Schalotte.
2: Eine sehr große Schalotte.
0: Eine richtig schöne französische Schalotte. Und zwar, ich kenne das Rezept ja schon seit meiner Lehrzeit eigentlich. Die Oma hat es auch schon immer gemacht.
2: Ich wollte gerade sagen, das hast du doch wahrscheinlich
0: genau,
2: schon früher gegessen.
0: Genau, das habe ich schon bei der Oma. Und ich schneide mir jetzt auch klein, Michel. Gebe ich dir schon mal dein Messer nochmal.
2: Der Michel ist schon ganz, was soll er
0: machen? Der Michel ist schon ganz nervös hier.
1: Ich bin ganz fixiert auf die Kartoffel.
0: Du bist fixiert? Ja, dann fang schon mal an.
1: So,
0: dann erkläre ich das gleich mal.
2: Ich meine auch, fang schon mal an. So,
0: fang schon mal an mit der Kartoffel.
1: Genau, weil es dauert eh 2 Stunden.
2: Ne? Soll ich mithelfen?
0: Wenn du möchtest, kannst du schon mal eine Pfanne aufstellen.
2: Das mache ich sofort. Beschichtet oder?
0: Ja, ne? Ich würde sagen, heute mal beschichtet.
2: Ich finde auch, heute ist ein Tag für beschichtete Pfannen.
0: Genau.
2: Heiß, weniger heiß.
0: Du kannst mal so auf 2/3 stellen.
2: Okay, warte.
0: Ich habe hier schöne Kartoffelmischen. Merkt man es? Die sind aus Webenheim.
1: Ja.
0: Von Stefan Müller, genau. Und der war die extra noch vorgestern für unsere Sendung ernten.
2: Guck mal, das sind die frischesten Kartoffeln, die du je in der Hand hast.
0: Das sind die besten und frischen Kartoffeln, die du behalten
1: kannst. Der hätte es besser geschält noch vorher.
2: Ich helfe mal hier mit bei den
1: Hüften. Ne? Die Augen schneide ich neu heraus. Ne?
0: Ja, und ich würde sagen, die kannst du gleich raus.
2: Muss man direkt machen, Michel. Man soll nichts zweimal in die Hand nehmen.
1: Ja, ehrlich nicht.
0: So, der Michel ist schon mal bei den Kartoffeln dabei.
1: Ja, das
0: für unsere Kärscher. Und wir beide machen jetzt die Käse.
2: Gut.
0: Ja. Ich schneide die Zwiebel. Du kannst schon mal eine Schüssel holen. Das sind Schalotten. Und das ist ja ein Rezept, auch so ein bisschen aus meiner Lehrzeit vom Rudi Kubik. Da gab es immer auch diese Bibelis-Schmier, Bibelis-Käse, genau.
1: Das sahen aber kaum Leute, ne?
0: Das sah hier bei uns, wird weniger so gesprochen. Uns hat man Kräuterquark.
1: Kräuterquark, ja.
0: Oder halt Käseschmier halt. Genau, du kannst schon mal die Pfanne langsam
2: aufnehmen,
0: aber
2: die ist schon auf dem
0: Boden. Zart. Weil wir machen jetzt zuerst mal unsere Käseschmier.
2: Da kommt auch Knoblauch rein.
0: Da kommt Knoblauch rein. Aber nur eine Zehe. Ich habe eine Schalotte drin. Wenn du möchtest, kannst du schon mal den Quark holen.
1: Das ähnliche Gute, den braucht man nicht zu schälen. Ne?
0: Den Quark?
1: Ja.
2: Hier, ich habe jetzt den Quark.
0: Du hast jetzt, ja. Ich habe den Quark. Sehr gut. Dann warte mal gerade eine Sekunde, bis ich den Knoblauch drin habe.
2: Gut. Es riecht aber sehr gut.
0: Es riecht sehr gut.
2: Ja, ich liebe den Geruch von Knoblauch und Zwiebeln.
0: Ich auch. Ich halte das aber sehr, sehr homöopathisch auch hier jetzt so. Also nicht zu viel.
2: Gut,
0: eine Knoblauchzehe,
2: du kannst es so
0: eine
2: schön
0: Schalotte.
2: Schneiden.
0: Das ist genau, das ist auch wichtig. Und jetzt kannst du gerne den Quark darauf machen.
2: Komplett?
0: Alles drauf. 500 Milliliter, Verena.
2: Das fühlt sich auch genau an wie 500.
0: Das fühlt sich genauso an.
2: Ich hab das eben in meiner Hand gewogen und gedacht,
0: guck mal,
2: ich wette,
0: ich hab sogar einen.
2: Das sind 500.
0: Einen Gummischaber, dann kannst du das wirklich hier auch.
2: Der letzte Rest.
0: Der letzte Rest auch, dass wir nichts verschwenden.
2: Das wäre ja.
1: Können wir die Schale auch noch kochen?
2: Das erste kochen, Mal, Cliff, dass wir was verschwenden hier.
1: Herr Cliff.
0: So, ja, die Schale können wir auch noch mal kochen. Du kannst mir mal den Schnittlauch geben, Verena, dann jetzt.
2: Den Schnittlauch. Wo
0: den
2: haben wir den?
0: Ah, ja, hier gerade das Töpfchen.
2: Warte, ich brauche mal so ein. Was ist das ganze
0: Töpfchen? Ja, holen wir gerade das ganze Töpfchen. Guck mal, kannst du gerade hier herstellen. Frischer Schnittlauch, immer wichtig.
2: Sehr frisch
0: und Schnittlauch immer unten abschneiden, dann wächst er nämlich nochmal nach. Das ist auch ein klein wenig das Geheimnis. Dann hat man immer frischen Schnittlauch, wenn man mal welchen braucht. Und gerade die Käseschmier, die lebt vom Schnittlauch sozusagen.
2: Ja.
0: So, Verena, du kannst, wenn du möchtest, das Ganze schon mal salzen und pfeffern.
2: Ja, das mache ich sofort.
1: Salz gäbe Kanz, ne?
0: Ja, Salz gäbe Kanz. Das hast du schon öfters gespürt.
1: Ja, ja, ja, ja.
2: Ich bin mir jetzt nur unsicher.
0: Ja.
2: Ich mach mal.
0: Hast du gehört, Michel? Du, ich bin mir jetzt mal unsicher, ich mach mal.
2: Ich wollte damit sagen, guck bitte.
3: Ah, okay.
2: Also, noch mehr.
1: Das ist der Zucker, guck mal, salzig ja da, Verena.
2: Nee, ich habe vorher getestet. Noch mehr?
0: Das passt so.
2: Das passt, super. Und jetzt noch Pfeffer, alles klar.
0: Jetzt kannst du pfeffern, das Ganze.
2: So. So, hier läuft schon die Musik.
0: Mit Musik geht alles besser.
2: Das ist Pinocchio.
0: Ist das Pinocchio?
2: Ja. Das habe ich geliebt als Kind.
0: Ja?
2: Ja.
0: Verena, du kannst mir schon mal etwas Petersilie besorgen.
2: Der Michel sagt gar nichts mehr, der ist so konzentriert.
0: Der Michel ist so konzentriert mit seinen...
1: Ey, guck mal, die Kartoffeln.
0: Kartoffeln.
1: Guck mal. Ja. Die sind aus Webenheim, da hast du recht.
0: Der Herrgott hat schon gewusst, warum er dich hier an die linke...
2: Hier ist jetzt noch dein... Brauchst du noch mehr Schnittlauch, oder?
0: Ach so.
2: Guck mal, kannst du ihn dir selber pflücken, das ist doch auch was. Was war denn deine Lieblingsserie als Kind?
0: Biene Maja.
2: Ehrlich? Ja. So harmlos.
0: Ja, Biene Maja als Kind.
2: Michel, was war deine? Ah, nee, du gab
1: auch Biene Maja.
0: Aber ich fand den Willi immer stark.
2: Also ich fand Pinocchio immer super.
0: Pinocchio als Biene Maja war stark.
1: Cliff, du sind viel, guck mal.
0: Ja, wenn nicht, holen wir noch eine Kartoffel dabei. Wenn du so viel Abfall hast, dann müssen wir etwas nachlegen.
2: Langt?
0: Das passt so, Verena.
2: Gut. Jawohl.
0: So, auch die Petersilie schön klein hacken.
2: Brauchst du den noch?
0: Warte, ich schneide mir noch ein klein wenig ab und dann kannst du das Töpfchen wegnehmen. Du kannst die Zitrone mal holen.
2: Ja.
0: In der Mitte durchschneiden, Verena.
2: So. Und jetzt nehme ich an, kommt eine Zitronenpresse zum Einsatz.
0: Und jetzt kannst du schon mal einen kleinen Spritzer hier reinmachen. Brauchst du die Zitronenpresse noch nicht? Die holen wir nachher.
2: Guck mal bitte, kleiner Spritzer. So.
0: Ja, gut.
2: Oder ist
0: das Pferd. Passt. Sehr schön.
1: So. Merkst du, Verena geht
0: jetzt alle langsam, Kräuter rein.
1: Verena kriegt langsam Gefühl in die Hände. Merkst du das?
2: Wenn du dich da mal nicht täuschst.
0: Die andere Hälfte brauchen wir später noch für unser Salatdressing. Und jetzt, Verena, im Prinzip haben wir alles dran. Hast du Pfeffer dran?
2: Ja.
0: Salz?
2: Ja.
0: Schnittlauch? Petersilie?
2: Ich habe gerade entschieden, ich will noch mehr Pfeffer.
0: Du willst mehr Pfeffer?
2: Ja.
0: Ein kleiner Spritzer Zitronensaft?
2: Ja.
0: Dann kannst du jetzt alles verrühren.
2: Guck mal.
0: Jetzt kommen wir gleich zu einem wichtigen Aspekt.
2: Nämlich?
0: Wir haben noch Creme fraiche oder Schmand.
2: Okay.
0: Und den machen wir aber erst ganz am Schluss dran, sonst wird das zu flüssig.
2: Ah, okay.
0: Genau. Weil wir haben jetzt eine wunderbare Konsistenz.
2: Ja.
0: Jetzt gebe ich dir 1-2 Löffel Creme fraiche noch dabei. Ich würde sagen, das langt auch so, das kannst du wegstellen.
1: Cliff, jetzt haben wir ein typisches deutsches Gericht, machen wir hier. Und im Hintergrund läuft die italienische Musik.
0: Ja, der Text ist der italienisch, ich glaube nicht, der ist deutsch.
2: Nee, der ist deutsch.
1: Die kennen kein Italienisch.
0: Ach, das sieht doch toll aus. Und jetzt auch nicht mehr so viel rühren.
2: Deshalb, habe ich jetzt auch aufgehört.
0: Genau. Im Prinzip können wir das jetzt probieren, Verena.
2: Probier du ruhig mal.
0: Soll ich mal probieren?
1: Ja. Es fehlt ein bisschen Salz.
0: Es fehlt Salz.
1: Ohne Worte, ne?
0: Und ich würde auch, mach noch ein bisschen Flirt, ist ja hier dran. Und ich würde auch etwas Pfeffer noch dran machen, auf jeden Fall.
2: Dabei habe ich schon so viel Pfeffer da drin.
0: Ja, aber wir brauchen etwas Würze. Wunderbar. Und jetzt kannst du noch einmal zart rühren und dann lassen wir es wirklich ruhen. Und ich würde fast sagen, wir stellen das sogar schön kühl jetzt. Mal ein wenig.
2: Guck mal, hier haben wir noch ein bisschen Eiswasser.
0: Das Eiswasser, das machen wir hier mal rein.
2: Noch eins?
0: Ja. Jetzt setzen wir unsere Eierschmier hier drauf. Und jetzt wünschen wir uns unseren Crusher. Dann kannst du Öl reinmachen.
2: Sollen wir schon bevor wir das geschnitten haben?
0: Die Hälfte vom Öl. Genau, wir bringen das auf Temperatur, holen uns eine Schüssel, Verena, mir zwei hübsche. Und dann. So. Dann das Ganze in so. Stücke.
2: Es gibt ja da verschiedene Herangehensweisen,
0: genau.
2: Wie man das schneidet.
0: Genau, es kommt immer auf die Dicke der Kartoffel an.
2: Ja, und auch manche schneiden die auch so länglich halt.
0: Es gibt auch, die schneiden sie länglich.
1: Ja, das die Pommes, ne?
0: Das können wir auch ein wenig so machen.
1: Meine Mutter immer gemacht.
0: Wir passen uns den Kartoffeln. Guck mal, wir passen uns ein wenig deiner Mama an heute.
1: Ja, will ich auch sagen.
2: Weil, Cliff, guck mal, wie der macht.
0: Weil die Kartoffeln, guck mal. So, einmal in der Mitte durch.
2: Oje.
0: So machen wir es heute. So. Und zwar hatte Michel seine Mama so ähnlich
1: Die hat sie immer geschnitten, so wie Pommes, länglich.
2: Also zum Glück haben wir die Bliesmengenbolschener Feuerwehr hier. Wenn der Michel sich den Finger abpackt, sind
1: sie. Mir wäre lieber seine DS-Auto. Ne?
2: Die können alles, die Feuerwehr kann alles.
0: Du kannst schon mal die Hälfte des Öls in die Pfanne machen, Verena. Ach, was. Ein schönes Wetter hier in Bliesmengen.
2: So, es ist schon heiß, ne?
0: Das ist gut so. Weißt du was, da ist sogar ein wenig zu viel Öl drin.
1: Ich wollte gerade sagen, holst du Öl? Warum holst du kein Butterschmalz? Oder ist das heute nämlich so?
0: Ich hole Öl. Schönes Pflanzenöl. Stimmt, das war ich auch gar nicht so viel.
2: Butterschmalz.
0: Nee, das kann man auch mit Butterschmalz machen, aber ich bin eigentlich so Freund davon, dass man das.
2: So, und jetzt weiß ich, schon, was jetzt kommt.
0: Also an die Bratkartoffel machst du auch nachher eher mal so ein bisschen was Butteriges. Ich bin Fan von Bratkartoffel mit schönem Rapsöl oder mit Sonnenblumenöl erstmal starten und dann kann man gern ein klein wenig dabei machen. Im Prinzip machen wir es jetzt schön flach auch und das ist eigentlich genau die richtige Menge hier für uns, Michel. Immer, wir haben die Kartoffel da geputzt heute.
1: Ei. Noch schlimmer ist der, der sie kafert.
0: Der Deckel?
1: Der sie kafert. Aus Webelheim kommt nichts Gutes.
0: So, Michel, das kannst du mal haben. Das darf ich dir mal geben. Jetzt der Deckel drauf. Und wir stellen unser Kärcher die Uhr für 10 Minuten und wir lassen das praktisch jetzt dämpfen. Da entsteht jetzt wie so ein Wasserdampf und wir garen praktisch die Kartoffel immer durch diesen Dampf.
2: Und sie wird schön knusprig.
0: Und sie wird, das kommt dann im nächsten 10-Minuten-Schritt, dann heben wir den Deckel weg und dann machen wir es richtig schön knusprig.
2: Gut.
0: So, was fehlt denn noch?
2: Salat.
0: Salat. Wir haben die Käseschmier oder Bibeles-Käse. Die Kärcher laufen und dann machen wir noch einen schönen Salat dabei.
2: Aber mit einer schöneren Schüssel.
0: Aber mit einer schönen Schüssel. Eine etwas größere Schüssel.
1: So, ich habe noch eine.
0: Wir haben eine, Michel. Alles klar. Danke dir. So, Michel, mein Freund, du kannst schon mal die Zwiebel hier schälen.

0: Und da wir immer gemeinschaftlich arbeiten, kann die Verena...
1: Ich mach den Knoblauch gut.
0: Ich fange schon mal an mit unserer Salatsoße, beginnend mit einem guten Löffel Senf.
1: Ich bin ein ganz großer Fan von deinen Dressings.
0: Mhm.
1: Nur eine Zehe.
0: Eine Zehe langt heute. Und ein guter Löffel Merlisch. Das gibt die Würze.
2: Geht es so.
0: Und das ist typisch für unsere Region, weil früher hat man die Schärfe von Merlisch geholt.
1: Ja. So, jetzt macht die Trommel-Soundcheck hier.
0: Jetzt macht die Trommel-Soundcheck, genau. Es wäre Großes erwartet uns heute hier.
2: Ist immer schön, ne? So Musik
0: auf dem Dorf ist das schön, ja. Hier, wir sind ja in Bliesmengen, auf dem Dorf, im Bliesgau. Und im Bliesgau ist immer irgendwo ein Fest oder was los.
1: Zumindest im Sommer.
0: Ja, aber es gibt auch diese Oktoberfeste überall oder wir haben schöne Weihnachtsmärkte.
1: Das stimmt.
0: Also der Saarländer feiert ja eh gerne.
1: Ich weiß, ich bin auch eine.
2: Ja, ich auch Saarländer.
1: Saarländerin.
0: Saarländerin, ja. Michel.
1: Oh Gott, guck mal, der Michel, der macht hier sein Abitur an der Zwiebel.
0: Ja, normal kommt die Zwiebel als erstes, aber in dem Fall, also liebe Zuschauer, Sie können auch die Zwiebel, wenn der Michel zu Hause bei Ihnen ist, am Schluss reinmachen.
2: Ja. Geht auch, ne? Oder?
0: Auch das geht.
2: Der Salat geht's immer.
0: Wir sind flexibel. Also eine Knoblauchzehe zu Senf und Merlisch. Dann.
1: Irgendwann auch.
0: Aha!
2: Endlich, endlich ist soweit. Jetzt.
0: Das hast du prima.
2: Hört doch auf.
1: Der Arme. Guck mal, wie das bei dir so flott geht.
0: Die Redaktion möchte, dass ich den Michel immer etwas mit einbinde.
1: Ja?
0: Ja.
2: Ja, ja.
0: Deshalb.
1: Er macht doch. Ich finde, er gibt sich Mühe.
0: Mhm.
1: Hast das du hier irgendeine
2: solche Kleine?
0: Es brutzelt schon ein wenig. Das möchte ich gar nicht so stark.
1: Okay.
0: Du kannst die Hitze etwas reduzieren.
1: Hab ich gemacht.
0: Sehr schön. Die Zwiebel schön klein schneiden.
1: Machst du die ganze oder eine halbe?
0: Ich bin gerade am Überlegen. Ich glaube, da langt die halbe für uns, weil das schon ein schöner...
2: Da scheitert schon alles schon dran.
0: Wo scheitert alles dran?
2: Da haben wir die Küche so klein schneiden.
1: Ach so.
0: Ach so. Ich habe jetzt erst nicht gewusst, was er meint.
1: Ich war mir jetzt auch unsicher.
0: Ja. Dann.
1: Dann.
0: Essigmischel. Du kannst mir mal den Essig geben.
1: Ist das so 80 Milliliter Essig?
0: Weißweinessig dabei. Verena, bitte.
1: Alles.
0: Alles rein.
1: Tschuh.
0: Tschup. Dann habe ich das erste Stück vom Zwiebellauch. Machen wir auch dazu. Wir pressen die Zitrone. Ich habe doch eben gesehen, du hattest eine Zitronenpresse,
1: ja,
0: Verena.
1: Mhm. Hier ist sie.
0: So, der Michel kann mir schon mal die Gurke schälen hier. Such dir eine aus. Ich hole die Tomaten.
2: Die schneidet sich schöner, ne? Die sieht besser aus, glaube ich.
1: Kommt das rein?
0: Das Zitronensaft kommt rein. Das ist der Saft einer halben Zitrone. Dann bereite ich meine Tomaten vor.
1: Oh.
0: Schöne Fleischtomaten, wunderbare.
1: Dann haben die sehen echt gut aus.
0: Die ist wirklich toll. Ich glaube, dann nehmen wir beide, weil die so schön sind, gell? Das ist ja wirklich ein Traum.
1: Was ist denn das? Geschmacklich ist das ungefähr
0: das
1: gleich,
0: das ist jetzt
1: oder?
0: Eine richtige schöne Fleischtomate von einem Freund von mir. Der hat ein wunderbares Gewächshaus und da... Und auch im Garten natürlich. Und da gibt's.
1: Diesen Sommer brauchte man kein Gewächshaus.
0: Diesen Sommer brauchte man wirklich kein Gewächshaus. Da gibt es die besten Tomaten. Und die,
2: Schmecker ganz anders.
0: Die schmecken wirklich hervorragend. Guck mal, die könnt ihr mal gerade mal so probieren. Das ist wirklich was ganz Besonderes, Verena.
1: Danke.
0: Michel, probier mal.
1: Mmh.
0: Mmh. Mmh. Dann würzen
1: hier,
0: wir das Ganze.
1: Nee,
0: dann würzen wir hier schon.
1: Salz.
0: Pfeffer, Verena. Dann nehmen wir noch mal etwas Öl. Gut.
2: Gut.
0: Das Ganze natürlich jetzt verrühren. Beinahe hätten wir es vergessen. Willst du einen Schneebesen jetzt nehmen?
1: Ich kann dir auch sagen, warum man das jetzt verrühren muss, bevor man das Öl reinmacht.
0: Genau, das ist der Geschmack. Ja, bitte, sag's mir. Ja. Schieß los.
1: Nee, das hast du nämlich schon öfter gesagt, dass sich alles gut vermischt.
0: Genau.
1: Und wenn das Öl dazu kommt, dann vermischt sich's nicht mehr so gut.
0: Also für zu Hause, in dem Fall, damit ich wirklich alles gut verbinde, würde ich schon jetzt auch auf einen Schneebesen gehen. Weil gerade wenn wir jetzt das Öl einrühren, dann emulgiert das schon ein wenig besser. Man sieht es auch gleich, der Senf, der bindet das Öl an den Rest der Salatsoße und das umschließt jetzt alles. Und wir haben nachher wirklich eine tolle, schöne, homogene Salatsoße oder Salatdressing.
1: Mhm.
2: So, jetzt wird auch noch schneller.
0: Nein, das langt mich. Alles gut, wunderbar. Jetzt schauen wir mal auf die Uhr. Die Kartoffeln sind so ungefähr jetzt 5 Minuten am Blubbern. Und jetzt machen wir eins. Das Deckel, ganz wichtig zu Hause, nicht den Mut verlieren.
1: Fast hätte es ich kann schon nichts passieren.
0: Wir gucken nur, dass die jetzt nicht alle am Topfboden hängen bleiben. Ich bewege die mal ein wenig. Ganz zart. Das langt auch schon. Und weiter geht's. Noch einmal rühren. Wir machen das Öl dabei. Ja. Prima. Verena.
1: Also das ist schon eine Menge Glatte. Dressing.
0: Und dann probiere ich das jetzt auch einmal gerade ganz kurz.
1: Das will ich auch probieren.
0: Dann probier du es bitte.
1: Danke.
0: Du bist jetzt die Testerin. Und?
1: Super.
0: Super. Oh. Gut. Mm. Michel, ganz mein lecker. Freund, darf ich dir das geben? Und jetzt machen wir ja so Oma-Salat. Und die hat es immer so gemacht. Die hat das Dressing fertig gemacht. Mhm. Und dann hat sie angefangen mit den Zutaten, die wirklich auch Dressing vertragen.
1: Okay.
0: Tomaten, die verträgt. Da macht es nichts, wenn die mal für eine gewisse Zeit im Dressing liegen. Du darfst das schneiden. Dann mache ich schon mal die Gurke fertig.
2: Da brauchst du Radieschen, ne?
0: Genau, der Michel kann mir schon mal Radieschen klein schneiden. So, jetzt brauche ich nur das Messer. Ich habe noch eins dabei. Guck mal, was wir alles haben.
1: Ich bin froh, dass du mehr als ein Messer hast, Cliff.
2: Du willst eine feine Scheibe haben, ne, Cliff?
0: Genau.
2: Ach, dann machst du selber.
0: Ich mache hier gern die Kerne raus bei den Gurken. Weil geschmacklich brauchen wir die Kerne nicht. Die verwässern uns im Prinzip unsere schöne Salatsoße. Jetzt schneide ich die Gurken gerade auch in die fast die gleichen Stückgröße wie die Tomaten.
2: Wie viel brauchst du, Cliff?
0: Das langt, Michel. Drei bis vier Radieschen lang hier. Dann gerne noch eine Karotte. Damit unser Salat schön bunt wird.
1: Ja.
0: So hat es die Oma auch immer gehalten. Mhm.
2: Besser das, als oder wir. Ist das okay so? Oder?
0: Ach, Michel, das ist ein Traum. Ne?
1: Guck mal, was hat er gut
2: die Deutsch ein bisschen dicker gemacht, das schmeckt sie besser.
0: Das
2: besser.
0: Ne? Da muss ich mir ja richtig Mühe geben mit den Karotten, wo der hier so vorliegt mit den Radieschen. Dass ich da mithalten kann.
2: Die ist so fein, ne, die Karotte.
1: Dass ich das mal erleben darf.
2: Dass ich das auch noch erlebe. Der
0: Michel hat heimlich geübt, Radieschen schneiden. Jetzt können wir das Ganze schon mal schön marinieren. Mmh. Super, oder?
1: Ja.
0: Das sieht toll aus. Jetzt gehe ich gerne schon mal auch weiter mit den Kräutern. Verena, du darfst mir mal gerade von dem Schnittlauch noch mal geben.
1: Ja, hier. Warte, ich schneide dir ein bisschen ab. Schnittlauch?
0: Ja, sehr gut.
1: Was noch?
0: Etwas Petersilie. Michel, ja, das langt, mein Freund. Aber, oder? Die kannst du zupfen, ja, das langt.
2: Ich mache die noch fertig. So.
0: Ja, jetzt kommen die Kräuter dazu. In unser Dressing. Michel, alles klar, wunderbar. Radieschen. Schnittlauch, das langt auch schon, Verena.
1: Du bist sonst immer so der Petersilie-Fan.
0: Ja, wir haben ja überall schon Petersilie. Im Quark. Noch wunderbarer Schnittlauch dabei. Michel, nicht so viel rühren, gell? Du weißt Bescheid.
2: Ja, ohne, das ist schon oben wird zu warm.
0: Ach so.
2: Muss ich ein bisschen drehen.
0: Nee, das ist und gut, noch nee, etwas Petersilie. Ne? Und die brauche ich jetzt gar nicht so klein schneiden, weil wir haben ja nachher noch den Salat, den machen wir gerade so schön grob dazu.
1: Okay.
0: Wunderbar.
1: Vermengen?
0: Einmal vermengen. Und dann gucken wir auch mal, was unsere Kartoffeln machen. Ich höre es nicht mehr knispern, es kann auch an der Musik liegen.
1: Nee, ich glaube, es ist generell einfach.
0: Ja?
1: Die Temperatur ist niedrig.
0: Prima. Die Temperatur ist niedrig. Und jetzt liften wir das große Kärschen.
1: Willst du oder soll ich?
0: Verena, bitte.
1: Tada. Oh,
0: jetzt sieht man richtig, da ist Dampf, die sind schön. Man sieht richtig, als ob sie ein klein wenig wie im Dämpfer gewesen wären.
2: Ja. Und man hört es blubbern, ne?
0: Und man hört es auch blubbern, das ist gut. Und jetzt drehen wir das erste Mal. Prima. Die werden richtig gut.
2: Wenn ich das durchschwenke, werden wir sie leer, die Pfanne.
0: Ja. Klassisch. Zu den Käseschmier isst man ja auch oft noch etwas geröstetes Brot oder Brot.
1: Ja.
0: Und das machen wir uns jetzt mal noch gerade dazu. Deshalb habe ich hier noch eine Pfanne. Du kannst gerne mal, was haben wir denn an Kräutern? Guck mal, da ist schöner Thymian noch da.
2: Cliff, soll ich dir mal was sagen?
0: Klein wenig Öl in die Pfanne, minimal.
2: Wie viel willst du?
0: Ach so, ein Sträußchen, nur für die Optik.
2: Ach, für die Optik, ja.
0: Kannst du gerne verteilen, Verena.
1: Ich ahne schon, dass jetzt das Brot vom Vortag kommt.
0: Ich hol's Brot von heute.
1: Oh, Brot von heute, das haben wir selten.
0: Brot von heute mal, ausnahmsweise.
1: Okay, gut.
0: Oh, was schöne Scheiben. Will jemand das Gnieschen?
1: Ja. Ich liebe es, Gnieschen. Oder es Gnieschen.
0: Ja, braten das, Verena. Hm? Das braten wir noch ein wenig.
1: Also, so.
0: Die Idee war, dass wir das Brot etwas schön... Ne. Farbe ja. nehmen lassen. Ist fein, ne?
1: Das ist das sogenannte Bauernbaguette.
0: Das ist Bauernbaguette, das ist super gut, ja.
1: Das kann man auch.
0: Super lecker.
1: Halb gefroren haben, dann kann ich zwei da aufheben. Wenn du mal Sonntagsgäste kriegst.
0: Die Verena kennt
1: egal.
0: Jeden Trick.
1: Weiter.
0: Ach, guck mal, da, Michel, das ist.
2: Geheimnis.
0: Das Geheimnis.
1: Das ist das Geheimnis.
0: Und zwar, wenn man hier ein schönes geröstetes Brot hat, zieht man hier die Kräuter klein wenig durchs Öl. Und dann hat das Öl ein ganz besonderes Aroma auch noch. Dann lege ich auch schon mal die Brotscheiben hier rein. Ich mache mal eine mehr, falls noch jemand auf Besuch kommt.
1: Aber zum Glück haben wir es knietig gegessen, das hätte gar nicht mehr reingepasst.
0: Ja. Wir schwenken, immer nicht vergessen.
1: Komm, lass mich einmal.
0: Bitte schön, Verena.
2: Oh!
0: Oh! Oh.
1: Oi. Jetzt seid ihr beeindruckt. Ne?
0: Wie immer.
2: Verena, super.
1: So, ich habe jetzt ganz klein bisschen Angst gehabt.
0: Aber wir machen jetzt noch den Endivier natürlich. Endivier.
1: Endivier ist so ein bisschen bitter, ne?
0: Endivier ist ein wenig bitter und er hat den großen Vorteil, er bleibt schön knackig.
2: Und ich liebe Endivier.
0: Ich liebe ihn auch. Ne? Den kann man ganz klein schneiden oder
1: wenn
0: halt so.
1: Ist.
0: Wenn er etwas Oma-Style, dann mache ich es gerne so.
2: Nur für die Zuschauer, der war vorher gewaschen, der Salat. Ne?
0: Also der war natürlich vorher gewaschen.
2: Nichts, was wichtig. Nicht gewaschen ist.
0: Und das Schöne ist an dem Endivier ist natürlich auch hier. Der ist schön knackig. Mhm. Ah, das macht Spaß. Das langt auch schon an Endivien-Salat. Ich mache den Salat an, während...
2: Da mache ich schon den Wein an, ne?
0: Schon mal den Wein.
1: Boah, das genau. Hier geht ja Hand in Hand heute.
0: Das läuft heute.
1: Hm. Was haben wir für Wein?
2: Heute haben wir von Schmidt Weber den Wein Monsieur. Wir haben den auch, den gibt es auch als Madame. Das ist Weißburgunder mit Grauburgunder. Und hier haben wir heute eine Mischung, muss ich sagen, die ich vorher noch nie getrunken habe.
0: Okay.
2: Auxerrois mit dem Sauvignon. Auxerrois gibt das Weiche, das Reife. Mhm. Und der Sauvignon gibt die Frische.
0: Aber ich weiß ja, du trinkst ja gerne Sauvignon, glaube ich.
2: Ich trinke sie beides. Auxerrois gerne und Sauvignon. Muss ich
0: also
2: sagen.
0: Ich trinke das. Ich bin jetzt mal wirklich auch noch mal gespannt, Michel. Ich würde sagen, während unsere Kärscherfarbe nehmen, probieren wir mal das Weinchen. Dann
1: ja.
0: Ich mache die mal noch mal flach, dass wir schöne Farbe bekommen. So, Moment. Verena,
2: zum Wohl. Und man muss noch erwähnen, dass der Schmidt-Weber von Perlis und seine Tochter, die Katharina, Madame und Monsieur, diese Weine kreiert und mit was Neues probiert. Mhm. Die wird auch das Weingut oder hat schon oder wird sie übernehmen in Zukunft.
1: Sie hat was Gutes kreiert.
0: Das bin ich jetzt auch mal
1: ganz
0: gespannt.
1: Gut.
0: Unser Kärscher
1: haben
0: jetzt langsam richtig goldgelbe Knusperfarben. Wunderbar. Jetzt salzen wir das Ganze.
2: Komm schon mal.
0: Normales Salz. Und dann werden sie noch knuspriger. Und zwar wichtig, am Schluss erst salzen.
1: Aha.
0: Das Salz entzieht ja das Wasser noch mal mehr. So. Und dann kriegen wir eine richtig schöne Knuspernote. Und Pfeffer.
1: Ich finde übrigens, das mit dem Pfeffer mache ich jetzt auch immer. Das schmeckt super gut.
0: Auch am Schluss. Und jetzt mache ich ja noch gern ein klein bisschen... Zwiebellauch
1: jetzt
0: dazu.
1: Jetzt wird wieder extravagant.
0: Nee, eigentlich gar nicht. Es gibt immer jetzt Zwiebelchen dabei. Ich tendiere dann zum Zwiebellauch ein klein wenig. Du kannst schon mal schwenken, Verena. Ui, sehr gut.
1: Ich muss mich so hart konzentrieren.
0: Der Lauch dabei.
1: Ja.
0: Wir drehen nochmal unser
1: Übrigens hier dieser schöne Traktor.
0: Ja.
1: Wurde uns von den Schlepperfreunden Saarpfalz zur Verfügung gestellt. Und ratet mal, wie alt der ist.
2: So alt wie Serena.
0: Ist er gerade doch.
1: Nee, knapp 60 Jahre alt.
0: Ja. 60 Jahre?
1: Ja. Also nicht so alt wie du, Michel.
2: Ja. Ja, so alt wäre ich, wäre es Rarität.
0: So, liebe Freunde, dann fangen wir schon mal an mit unserem Salat. Der ist jetzt richtig schön durchgezogen.
1: Ja.
0: Das darf er auch.
1: Prima.
0: Wunderbar. Dann habe ich hier... Unseren Quark, der hat eine wunderbare Konsistenz. Wobei, jetzt sieht man, er dürfte auch jetzt noch ein klein wenig cremiger sein. Jetzt kommen wir zu dem Punkt, ich habe hier noch frische Sahne. Mm. Und die rühre ich jetzt gerade noch so am Schluss ein klein wenig mit runter. Und jetzt haben die Schalotten haben durchgezogen. Der Schnittlauch, das schmeckt jetzt vom Feinsten. Hier rein. Oh, richtig schön Eierschmier. Eine wunderschöne Scheibe geröstetes Brot an den Rand. Die Kirsche. Oh. Und jetzt hat auch dieser Zwiebellauch hat eine schöne Röstnote. Gerade hier. Wenn man so einen Ring zu Hause hat, darf man den auch gern benutzen.
2: Ja, aber der Hemd benutzt man das doch nicht, glaube ich.
0: Das benutzt man
1: ich
0: nicht, der Hemd.
1: Ich auch der Hemd schön an, wenn ich
0: mal ehrlich?
1: Weiß. Ja, aber ich finde, das
0: Michel, sieht besser aus. Ansprechend aus.
2: Das wäre vielleicht, wenn ich frisch verliebt wäre, würde ich sowas machen.
0: Und natürlich unser Quark hier. Und wer will, gerne noch ein Tomätchen.
1: Top.
0: So, wunderbar.
2: Das sieht,
0: das
2: gut
0: sieht
2: aus.
0: Doch gut aus. Guten Appetit wünsche ich.
2: Guten Appetit. Mm.
1: Das tunkt man jetzt da rein.
0: Genau, das tunkt man jetzt gerade so in diese Cashmere rein. Und
1: Die sind super knusprig.
2: Hier, wenn ich ehrlich bin, mir schmeckt es gut, aber doch mit der ganzen Ferz, das gefällt mir nicht. Das macht man auf den Teller.
0: Michel.
2: Und fertig, oder? Macht man den Hemd auch nicht.
1: Ich hätte jetzt hier die Kontenance bewahrt, aber gut.
0: Das zieht man dann so durch die Schmier.
2: So geht das, ne?
1: Das schmeckt sensationell. Also.
2: Schmeckt richtig gut.
1: Wirklich. Ich lobe dich, Cliff, Herr Malle. Das hast du gut gemacht.
0: Herrlich. Herrlich. Verena, vielen Dank.
1: Komm, Michel, stoß noch einmal mit uns an.
2: Verena.
0: Michel, vielen Dank. Cliff. Vielen Dank fürs Mitkochen heute. Uns hat sehr viel Spaß gemacht mit unserer Käseschmier, den ganz knusprigen Kärscher und dem wunderbaren Salat. Und von Michel den tollen Wein. Ich hoffe, Ihnen hat es auch viel Spaß gemacht. Und ich wünsche Ihnen viel Spaß beim Nachkochen und bis zum nächsten Mal bei unserer Sendung mit Herz am Herd.
1: Tschüss.
0: Tschüss. Ciao. 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
0: Vielen Dank.
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1: Also gestern habe ich auch, das geht mir aber jeden Herbst so, dann gedacht morgens, oh, das wird nichts mehr, das geht nicht mehr auf, das bleibt dann doch den Tag über beim Nebel. Und plötzlich war sie dann doch da, die Sonne, schlagartig. Tim Steger ist da, grüß dich, guten Morgen, Tim.
2: Michael, schönen guten Morgen.
1: Heute wird's ähnlich.
2: Ganz richtig, aber jetzt im Oktober gibt es dann doch schon so Wetterlagen, wo sich der Nebel zäh halten kann, so wie heute auch. Da ist man in den höheren Lagen einen kleinen Vorteil, da wird es nämlich eher sonnig. In den Tälern hält es sich mitunter bis in den Nachmittag, aber es sollte dann auch noch da aufgehen. Das wäre im November noch anders, aber ich habe gute Hoffnung, dass auch alle im Saarland ein bisschen Sonne noch abbekommen. Und entsprechend wird es auch mit den Temperaturen, da wo die Sonne länger scheint, wird es natürlich milder. Bis 19 Grad sind drin, wahrscheinlich in den höheren Lagen tatsächlich, in den Tälern, wo der Nebel sich zäh hält, wahrscheinlich nur so um die 14 Grad, aber trocken bleibt es überall.
1: Und morgen drücken wir einfach die Wiederholungstaste?
2: Ganz richtig, in der Nacht erstmal klar, dann breitet sich wieder Nebel aus, das gleiche Spiel morgen wieder, auch Temperaturen bis zu 20 Grad mit Sonnenunterstützung. Dann kommt aber so ein bisschen eine schwächere Kaltfront rein, die dann am Samstag, zumindest vormittags, ein bisschen Regen bringt, zieht dann zum Nachmittag ab, aber das Temperaturniveau dann deutlich niedriger, 11 bis 15 Grad, am Samstag, Sonntag nur noch bis 13 Grad. Nebel ist dann aber eher kein Thema mehr.
1: Tim, ich danke dir für die Prognose und ich wünsche dir einen schönen Tag. Mach's gut. Tschüss.
2: Gleichfalls. Tschüss.
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1: 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Schönen guten Morgen. Vorsorge ist immer eine gute Sache, auch in Sachen gesunde Zähne. Und deswegen bieten Zahnärzte ja eine professionelle medizinische Zahnreinigung an. Also mit speziellen Werkzeugen und Bürsten kennen wir alle, wo Zahnstein und Verfärbungen entfernt werden. Aber das kennen wir und das wissen wir eben auch, das muss man aus dem eigenen Geldbeutel zahlen. Ob sich das lohnt, das wollen wir jetzt mit unserer Reporterin Sarah Sassou besprechen. Grüß dich, guten Morgen, Sarah.
2: Guten Morgen.
1: Mal ganz grundsätzlich erstmal, was soll es denn überhaupt bringen, die professionelle Zahnreinigung?
2: Ja, du hast es ja schon gesagt, es geht um die Vorsorge, also zu dem, was man zu Hause schon so macht, nämlich Zähne putzen mit Zahnseide und Bürstchen für die Zwischenräume, soll eben diese professionelle Zahnreinigung, die man ja zweimal im Jahr machen soll, so die Empfehlung der Zahnärztekammer, dann diese Verfärbungen und auch Zahnsteinplack entfernen lassen. Das machen Dentalhygieniker. Es geht alles in allem darum, dass Zahnfleisch und Zähne gesund bleiben, indem dann eben Bakterien entfernt werden an Stellen, an die man so schlecht drankommt.
1: Aber das bedeutet, das ist ja die Idee dahinter, dass insgesamt weniger Kosten entstehen sollen, um jetzt Zahnkrankheiten zu behandeln, wenn wir vorbeugen. Warum übernehmen denn die Krankenkassen dann diese Zahnreinigung nicht, diese professionelle?
2: Ja, das ist eine gute Frage. Das fragen sich auch viele Zahnärzte, denn die Schwarz-Rote Koalition überlegt gerade auch, ob dieser freiwillige Zuschuss wegfallen soll im Zuge der Gesundheitsreform. Denn bisher ist es ja so eine Zahnreinigung kostet 80 bis 200 Euro pauschal beim Zahnarzt. Die muss man erstmal selber zahlen und dann kann man die Rechnung bei der Krankenkasse einreichen und die übernimmt dann einen Teilbetrag, je nach Tarif. Wenn man eine Zusatzversicherung hat, übernimmt die das vielleicht dann auch. Aber in der Regel muss man es selbst zahlen. Die Kassenärztliche Bundesvereinigung weist darauf hin, professionelle Zahnreinigung ist eben keine Regelleistung der gesetzlichen Krankenkassen.
1: Ist es denn jetzt eine gute Investition oder reicht es nicht einfach aus, zu Hause die Zähne gut zu putzen?
2: Ja, also das kommt ganz drauf an, wie gesund deine Zähne sind. Ein bis zweimal im Jahr soll man ja diese Reinigung machen lassen. Wer erhöhtes Karies- oder Parodontitis-Risiko hat, auch häufiger. Und dann gibt's noch mal so spezielle Vorsorgeprogramme beim Zahnarzt zur Zahnreinigung. Da muss man aber erstmal sich einen Kostenvoranschlag vom Zahnarzt machen lassen, bei der Kasse einreichen, die übernimmt dann je nachdem. Aber so generell kann man sagen, diese nachhaltige Wirksamkeit einer professionellen Zahnreinigung, die ist nicht wirklich wissenschaftlich nachgewiesen. Da fehlen aussagekräftige Studien. Bei der Bundeszahnärztekammer heißt es zur Wirksamkeit dieser professionellen Zahnreinigung, dass die Ergebnisse von Studien nahelegen, dass sich präventive Maßnahmen positiv auf die Mundgesundheit auswirken. Also sie legen es nahe, ne? Also das heißt nicht, sie sorgen wirklich dafür. Aber durch regelmäßige Zahnreinigung ist man natürlich immer in der Kontrolle, was Mundgesundheit angeht. Das ist vor allem deshalb wichtig, weil Zahnfleischerkrankungen mittlerweile ein sehr häufiges Problem sind, vor allem bei älteren Menschen.
1: Die professionelle Zahnreinigung im Blick unter der Lupe heute mit Sarah Sassou in SR3. Guten Morgen, 7.23 Uhr. Schönen Start in Ihren Donnerstag. Viel Spaß beim Zähneputzen.

0: Es wird 7:30.
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2: Irgendwo hinten im Nebel steht Immanuel Glessus. Guten Morgen.
3: Guten Morgen. Höhere Tabaksteuer. Die soll heute der Bundestag beschließen. Der Entwurf sieht vor, dass der Preis für eine Packung Zigaretten bis 2030 im Schnitt auf 12 Euro steigt. Das soll unter anderem das Gesundheitssystem entlasten. EU-Gipfel in Brüssel. Die Beratungen über den EU-Haushalt könnten bei dem Treffen der Staats- und Regierungschefs der Europäischen Union heute für Streit sorgen. Der Entwurf für die Jahre bis 2034 sieht bisher eine Erhöhung vor. Deutschland und andere Staaten wollen den Haushalt aber kürzen. Sondierungen in Berlin. Die Gespräche zwischen Linken, SPD und Grünen werden heute fortgesetzt. Falls die drei Parteien eine Regierung bilden, soll eine gemeinsame Erklärung zum Umgang mit Antisemitismus in den Koalitionsvertrag aufgenommen werden. Zufriedenheit mit der Demokratie. Die ist im Saarland deutlich zurückgegangen. Das zeigt der Strukturwandelreport der Landesregierung. Demnach ist nur noch etwa jeder dritte Saarländer damit zufrieden, wie Demokratie in Deutschland funktioniert. Im vergangenen Jahr war es noch mehr als die Hälfte. Chance für die Ostertalbahn. Ein Eisenbahnunternehmen aus Baden-Baden hat gegenüber dem SR ein Kaufinteresse für die Strecke angekündigt. Der St. Wendeler Kreistag hatte im Sommer angesichts möglicher Kosten beschlossen, ein Stilllegungsverfahren einzuleiten. Und Dortmunder Niederlage in Norwegen. In der Fußball-Champions League hat Dortmund 0:1 bei Bodø Glimt verloren. Stuttgart hingegen gewann mit 3:0 bei Slovan Bratislava in der Slowakei.
2: Danke, Manuel.
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2: Morgens neblig und grau, nachmittags sonnig und blau, eigentlich ein schönes Motto für heute und für morgen. Temperaturen nachmittags bis zu 19, morgen bis zu 21 Grad.

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1: A6 Mannheim-Saarbrücken zwischen dem Dreieck Kaiserslautern und Kaiserslautern-West haben wir inzwischen in beiden Richtungen Behinderungen nach einem Unfall. Der Zeitverlust beträgt etwa 30 Minuten. Geblitzt wird am Ortseingang von Obertal, wenn man aus Bliesen kommt, in der Ortsdurchfahrt von Hasborn und am Ortseingang von St. Wendel, wenn man aus Werschweiler kommt. Alle Blitzer jederzeit auf srinfo.de und unter 0800 700 8000 können Sie weitere, auch andere Verkehrshinweise durchgeben.
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1: Guten Morgen, hier ist Michael Friemel. Ich wünsche Ihnen einen schönen Donnerstag.
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0: Schönen guten Morgen. Hier ist SR3 Saarlandwelle. Gestern Abend echt große Stimmung in der Saarlandhalle in Saarbrücken. Über ein Jahr haben die Fans gewartet. Seit einem Jahr ist schon bekannt, dass er auftreten wird. Und gestern war es endlich soweit. Heinz-Rudolf Kunze mit seiner großen Band, mit der Verstärkung zu Gast auf der Bühne.
1: Guten Morgen, Michael. Also das Konzert von Heinz-Rudolf Kunze gestern war einfach nur top gewesen. Ne? Er war sehr gut drauf und die Leute hielt es irgendwann nicht mehr auf den Sitzen. Gesanglich klasse und die Texte saustark. Ein Künstler, der kein Blatt vor den Mund nimmt. Ich bin begeistert. Es war mein erstes Heinz-Rudolf Kunze-Konzert, obwohl ich gefühlt eine Ewigkeit ihn schon höre. Ich habe mich wirklich gefreut, ihn gestern mal live sehen zu dürfen.
0: Unsere Hörerin Denise aus Körprich, gestern auch mit dabei, bei Heinz-Rudolf Kunze in der Saarlandhalle Saarbrücken. Wie schön, dass es allen so viel Spaß gemacht hat. Und ja, hier ist er,

0: 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Schönen guten Morgen. Es ist 7:45. Ein Getränkehändler aus Saarbrücken hat heute Morgen hier bei uns schon in der Sendung gesagt, dass er davon ausgeht, dass Getränke, in denen Zucker drin ist, schon einen kräftigen Sprung im Preis machen werden. Das ist ja das, was die Zuckersteuer bewirken soll. Wir sollen weniger davon kaufen, wir sollen weniger davon trinken, von den zuckerhaltigen Sachen. Vor allem weniger Softdrinks, also Limo, Eistee, Energydrinks mit Zucker. Jetzt ist die Zuckersteuer durchs Kabinett. Was muss jetzt noch passieren? Also jetzt muss sie noch durch den Bundestag und dann soll sie ab dem 1. Juli nächsten Jahres gelten. Und gehen wir mal davon aus, dass die Zuckersteuer nicht in allererster Linie Haushaltslöcher stopfen soll, sondern die Menschen gesünder machen soll, so von der Grundidee, dann ist ja die Frage, wie sieht das denn bei uns in Deutschland überhaupt damit aus? Doris Tromballer aus dem Hauptstadtstudio erklärt's.
1: Ein hoher Konsum zuckerhaltiger Getränke steht Studien zufolge vor allem in enger Verbindung zum Risiko für Übergewicht. Und in Deutschland ist mehr als jeder zweite Erwachsene übergewichtig. Aber es geht längst nicht nur um Übergewicht, sondern auch um das erhöhte Risiko für Diabetes Typ 2, wo Zucker definitiv auch ein wichtiger Faktor ist. Auch die Entwicklung einer sogenannten nicht-alkoholischen Fettleber wird begünstigt. Und die betrifft zunehmend sogar Kinder.
0: So, und nicht zu vergessen Karies. Ne? Also in anderen EU-Ländern übrigens gibt es ja schon eine Zuckersteuer, die auch so wirkt, wie sie soll. Das funktioniert schon. Da haben die Hersteller, zum Beispiel in Großbritannien, rund die Hälfte des Zuckers aus ihren Rezepturen entfernt. Ne? War der Druck zu groß gewesen. Insofern ein Erfolg. Ist die Frage, ob man das dann nicht auch auf Schokolade, Gummibärchen und Fertigprodukte ausweiten sollte.
1: Das kann man sich durchaus fragen. Schließlich nehmen wir Zucker ja nicht nur über Getränke auf. Aber bei Softdrinks gibt es einen entscheidenden Unterschied. Flüssige Kalorien sättigen besonders schlecht. Man kann also sehr viel Zucker sehr schnell und fast unbemerkt aufnehmen. Außerdem lässt sich eine Steuer auf Getränke vergleichsweise einfach umsetzen. Und wir wissen eben aus anderen Ländern, dass die Hersteller darauf reagieren.
0: Das habe ich gerade mal überlegt, was es in meinem Leben bedeuten würde, wenn jetzt die Zuckersteuer kommt. So, wenn ich Limos trinke oder was, ist meistens Cola Zero. Was ist denn mit Zero-Getränken? Ist das die Lösung?
1: Wenn wir Zero-Getränke mit zuckergesüßten Getränken vergleichen, dann ist die Zero-Variante schon die bessere Alternative. Natürlich werden Süßstoffe immer wieder kritisch diskutiert, aber die zugelassenen Süßstoffe gelten innerhalb der festgelegten Aufnahmemengen als sicher. Der beste Durstlöscher, der gesündeste Durstlöscher sind Wasser, ungesüßter Tee und eine stark verdünnte Schorle.
0: Okay. Nächstes Jahr soll sie kommen, die Zuckersteuer, ab dem 1. Juli 2027. Jetzt muss sie, also sie ist durchs Kabinett, jetzt muss sie nur noch durch den Bundestag. 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
1: Wir haben doch seit neuestem Brötchenservice bestellt.
2: Oh, haben wir acht
1: Ja, das ist so ein Blödsinn. Ne? Da bringen die morgens um 4.30 Uhr, die Brötchen morgens um 7.30 Uhr kommen runter, weil die Brötchen alle sind die fort.
2: Sind die weg.
1: Ne?
2: Sind die
1: Verstehst
2: weg,
1: du? Und jetzt, pass auf, die werden regelrecht geklaut. Die tut leid, da ist kaputt, keine Brötchen drin. Da gibt es scheinbar Bande, die durchs Dorf ziehen. Und da glaube weil ich habe schon gehört, Owe, bei Markus denen, dasselbe. Henne im Kind bei meinem Bruder, Brötchen weg, im ganzen Dorf, überall passiert dasselbe.
2: Organisiertes Verbrechen.
1: So kann man es nennen.
2: Aber
1: was sind denn das für Bande, wo sowas machen?
2: Die Krähe, die Rabe, die machen
1: die
2: das.
1: Wir haben die beobachtet.
2: Wir machen das ja auch schon eine Zeit lang. Wir haben gesehen, die kommen morgens angeflogen, schnappen sich die Tut, holen die Brötchen raus, lassen die Tut rein und fliegen fort.
1: Krähe sind mystische Tiere.
2: Ja,
1: Unmysteriös sind sie auch. Die hucken doch Ormens. Hunderte von Krähen oben auf der Bäm und machen da ein Palaver die Micke. Was ist denn das für Ding?
2: Die treffen sich jeden Abend und teilen für den nächsten Tag die Schichte in.

0: Dann kommt mein Sohn in unseren Garten.
1: Achtung Autofahrer, ich muss mal ganz kurz dazwischen gehen. Ich habe eine aktuelle Verkehrsmeldung von der A8 Pirmasens-Saarlouis in Höhe Dillingen Süd in beiden Richtungen Gefahr durch Personen auf der Fahrbahn und Saarlouis Richtung Luxemburg zwischen Schwemlingen und Wellingen ebenfalls Reifenteile auf der Fahrbahn. Fahren Sie vorsichtig. Oh, heute gibt's einen Geburtstag, der die Musikgeschichte schon betrifft. Heute feiert einer Geburtstag, der so viele Hits hatte mit Close to You oder Top of the World. Er hatte sie nicht alleine, diese Hits, er hatte sie gemeinsam mit seiner Schwester Karen. Die Rede ist von Richard Carpenter, von den Carpenters. Der feiert heute seinen 80. Geburtstag. Er hat immer gesagt, ach Mensch, was hätten wir nicht noch alles zusammen machen können. Aber die Schwester ist ja sehr früh, 1983, im Alter von 32 Jahren gestorben. Richard Carpenter hat nie wieder was anderes gemacht, also hat kein anderes Projekt gegründet, sondern er hält einfach das Erbe weiter hoch. Hier ist er, zum 80. mit einem eigenen Song.

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1: Um 8 Uhr mit Lisa Huth. Guten Morgen. Darum geht es gleich. In Saarbrücken galt es schon und funktioniert offenbar gut. Die Bahn weitet das Alkoholverbot auf alle Bahnhöfe in Deutschland aus. Nach Schätzung von Krankenkassenexperten, der Satz für den Zusatzbeitrag soll nächstes Jahr stabil bleiben. Und Rauchen wird voraussichtlich teurer. Der Bundestag debattiert heute über eine höhere Tabaksteuer. Das Wetter, erst lange neblig, später Sonne, bis 10 Grad. Schlechte Nachricht für Fußballfans und Junggesellen bzw. Junggesellinnenabschiede. Von heute an gilt an allen saarländischen Bahnhöfen Alkoholverbot. Die Deutsche Bahn erhofft sich davon unter anderem mehr Sicherheit. SR3-Reporterin Semin Sadeghi.
2: An Bahnsteigen und in Bahnhofsgebäuden im Saarland ist das Trinken von Alkohol ab jetzt streng verboten. Die Bahn weitet das Verbot auf alle Bahnhöfe in ganz Deutschland aus. Das heißt, kein Bier auf dem Weg zum Zug oder mit der Piccolo-Flasche Sekt am Gleis aufs Wochenende anstoßen. Verstöße dagegen sollen erstmal nur mit einem Hinweis, im schlimmsten Fall aber mit einem Platzverweis geahndet werden. Das hat die Bahn mitgeteilt. Bahnchefin Evelyn Palla erhofft sich damit mehr Sicherheit in Zügen und an Bahnhöfen. Oft hätten Bahnmitarbeitende feststellen müssen, dass mit Alkohol auch die Gewalt zunehme, so Palla. Im Saarbrücker Hauptbahnhof gilt das Alkoholverbot schon seit Anfang Mai. Hier zog die Bahn nach knapp 6 Monaten ein positives Fazit. Nach eigenen Angaben ist die Atmosphäre dort spürbar ruhiger geworden. Außerdem komme es zu weniger Müll und Dreck im und rund um den Bahnhof.
1: Die Zufriedenheit der Saarländer mit der Demokratie ist in diesem Jahr deutlich zurückgegangen. Das geht aus dem Strukturwandelreport der Landesregierung hervor. Demnach ist nur noch jeder etwa Dritte im Saarland mit der Art und Weise zufrieden, wie die Demokratie in Deutschland funktioniert. Im vergangenen Jahr waren es noch mehr als die Hälfte. Ältere Menschen, Gutverdienende und Menschen mit Abitur sind dem Bericht zufolge deutlich zufriedener als die übrigen Befragten. Und mal eine gute Nachricht, wer in der gesetzlichen Krankenkasse ist, muss nicht mit einem höheren Zusatzbeitrag rechnen. Der soll nächstes Jahr stabil bei 2,9% bleiben. Das hat Bundesgesundheitsminister Linnemann angekündigt. Zuvor hatte der sogenannte Schätzerkreis der Krankenkassen sein Ergebnis für das kommende Jahr veröffentlicht. Was das für die Beitragszahler bedeutet, erklärt Eva Huber für SR Info.
3: Jedes Jahr schätzt eine Gruppe aus Fachleuten ein, wie viel die gesetzlichen Krankenkassen wahrscheinlich im kommenden Jahr ausgeben werden. Daraus errechnen sie, wie hoch die Beiträge sein müssen. Das ist eine rechnerische Größe, ein Orientierungswert. Wie hoch der Beitrag tatsächlich ausfällt, das legt jede Krankenkasse selbstständig fest. Im Durchschnitt liegt der Beitragssatz inklusive Zusatzbeitrag im Moment laut Krankenkassen bei rund 17,7% des Bruttolohns. Den übernehmen Arbeitnehmer und Arbeitgeber jeweils zur Hälfte. Einzelne Kassen verlangen weniger, manche auch deutlich mehr. Dass der durchschnittliche Zusatzbeitrag im kommenden Jahr stabil bleibt, wertet der Gesundheitsminister als gutes Zeichen. Er führt das vor allem auf das Sparpaket zurück, das die Koalition im Sommer beschlossen hat.
1: In Berlin setzen Linke, SPD und Grüne heute ihre Sondierungen fort. Das teilte die Fraktionschefin der Linken im Abgeordnetenhaus Eralp mit. Darauf hätten sich die drei Parteien gestern verständigt. Die Gespräche waren vorgestern Abend von SPD und Grünen unterbrochen worden. Grund dafür war ein Streit über eine Erklärung der Linken-Fraktion gegen Antisemitismus. Aus Sicht der beiden anderen Parteien entsprach diese nicht der gemeinsamen Erklärung, die in der vergangenen Woche vereinbart worden war. Sollten Linke, Grüne und SPD eine Regierung bilden, soll ihre gemeinsame Erklärung in den Koalitionsvertrag aufgenommen werden. Heute geht es bei der EU ums Geld, und zwar den Haushalt für alle 27 Mitgliedstaaten von 2028 bis 2034. Das wird in den kommenden beiden Tagen nicht so einfach werden, denn so Brüssel-Korrespondent Jean-Marie Magro.
4: Hier gehen die Vorstellungen zwischen den Mitgliedstaaten noch sehr weit auseinander. Deutschland ist der größte Geber und Bundeskanzler Merz betonte mehrfach, dass die Vorstellungen der EU-Kommission und des EU-Parlaments nicht zu finanzieren seien. Andererseits profitiert Deutschland wie kein anderes Land von den Vorteilen des Binnenmarkts. Geld, das in die Förderung strukturschwacher Regionen geht, fließt häufig indirekt zurück in Form von Aufträgen für deutsche Unternehmen. Außerdem, wenden Kritiker des Bundeskanzlers ein, würden auch die Anforderungen an die EU mehr werden. Für neue Aufgaben brauche es mehr Budget. In seiner Regierungserklärung in Berlin sagte Merz, dass er das Ziel habe, auf Staatenebene noch dieses Jahr eine Einigung zu erreichen. Diplomaten mehrerer Mitgliedsländer halten dieses Ziel derzeit nicht für realistisch.
1: Weitere Themen beim EU-Gipfel sind die EU-Erweiterung, der Angriffskrieg gegen die Ukraine, der Nahe und Mittlere Osten und der Bürokratieabbau sowie steigende Energiepreise. Die britische Regierung drängt auf schärfere Sanktionen gegen Russlands Schattenflotte. Der britische Finanzminister Healey hat sich dafür vor einem Treffen des Internationalen Währungsfonds ausgesprochen. Damit stellte er sich gegen die US-Regierung. US-Präsident Trump hatte sich zuvor für eine Lockerung der Strafmaßnahmen gegen russische Schiffe ausgesprochen, die Öl und Ölprodukte transportieren. Nordkorea setzt seine Raketentests offenbar fort. Laut staatlichen Medien hat das kommunistische Land gestern von U-Booten zwei Arten von Marschflugkörpern abgefeuert. Damit sollte den Angaben nach die Einsatzbereitschaft der Unterwasserkampfsysteme überprüft werden. Erst am Montag hatte das isolierte kommunistische Land mehrere ballistische Raketen getestet und damit gegen UN-Beschlüsse verstoßen. Wenige Tage nach ihrem Amtsantritt steht die neue Pressesprecherin des Weißen Hauses, Zachariah, in der Kritik. Die 41-Jährige hatte zuvor für extrem rechte Medien wie Fox News und Newsmax gearbeitet und bezeichnet sich seit Jahren als Anwältin. Allerdings gibt es bislang keinen Beleg dafür, dass sie in den USA als Anwältin zugelassen wurde. Sie selbst hatte auf Nachfragen von Reportern gesagt, dass sie ihre Anwaltszulassung erhalten habe, als sie nach China gezogen sei. Auch dafür gibt es bis heute keinen Beleg. Rauchen wird wahrscheinlich teurer. Der Bundestag debattiert heute über eine Erhöhung der Tabaksteuer. Ilja Sana für SR Info.
0: Bereits ab dem kommenden Jahr soll die Steuer auf Tabakprodukte schrittweise ansteigen. Eine Schachtel Zigaretten könnte 2027 im Schnitt rund 9 Euro, bis 2030 fast 12 Euro kosten. Mit der höheren Tabaksteuer will die Bundesregierung den Bundeshaushalt aufstocken. Zudem sollen mehr Menschen vom Rauchen abgehalten werden. Schon im Juli hatte sich die Bundesregierung auf höhere Tabaksteuern geeinigt. Innerhalb der Union gab es zunächst aber Widerstand. Inzwischen haben Union und SPD die Pläne noch einmal nachgeschärft. Die Tabakindustrie sieht die höheren Steuern kritisch und warnt davor, dass von hohen Preisen hauptsächlich der Schwarzmarkt profitiert. Das Deutsche Krebsforschungszentrum begrüßt hingegen die höheren Steuern, da so vor allem junge Menschen vom Einstieg ins Rauchen abgehalten werden.
1: Ökobetriebe im Saarland dürfen wegen Trockenheit und Dürre ausnahmsweise konventionelles Futter zukaufen. Wie das Umweltministerium mitteilte, sind derzeit viele Höfe nicht in der Lage, ihre Tiere ausreichend mit Biofutter zu versorgen. Betroffene Betriebe könnten daher bei der Landwirtschaftskammer eine Ausnahmegenehmigung beantragen. Der deutschen Glasfaser ist der Ausbau nicht lukrativ genug. Darum hat sie mitgeteilt, dass sie in 8 saarländischen Gemeinden den Ausbau nicht umsetzen wird, obwohl das so vereinbart war. Kunden, die von diesem Stopp betroffen sind, müssen jetzt nicht selbst tätig werden. Das hat das Unternehmen auf SR-Anfrage mitgeteilt. SR3-Reporter Peter Sauer.
5: Keine Kosten sollen Kunden nach Unternehmensangaben entstehen, die bereits vor Jahren einen Vertrag mit der deutschen Glasfaser abgeschlossen haben. In den kommenden Tagen werden die betroffenen Kunden per Brief über das Vertragsende informiert, so der Netzbetreiber weiter. Die Verunsicherung bei vielen Kunden ist groß, sagte der Riegelsberger Bürgermeister Schmidt dem SR. Riegelsberg ist eine der vom Ausbaustopp betroffenen Gemeinden. Viele Bürger würden sich zurzeit im Rathaus melden. In Riegelsberg würden bereits konkrete Gespräche mit alternativen Netzbetreibern stattfinden. Wann und ob es zum Glasfaserausbau kommen könnte, sei aktuell noch unklar. Die Landesregierung bleibt dennoch optimistisch, dass wie geplant bis 2030 im Saarland ein flächendeckendes Glasfasernetz entstehen wird. Mehrere Netzbetreiber seien bereit, ihr Engagement spürbar auszuweiten, heißt es aus dem Digitalministerium.
1: In der Fußball-Champions League hat der VfB Stuttgart am zweiten Spieltag den zweiten Sieg gefeiert. Die Mannschaft von Trainer Hoeneß gewann bei Slovan Bratislava mit 3:0. In der Tabelle liegt der VfB nun auf Platz 4. Borussia Dortmund unterlag bei Bodø/Glimt 0:1. Für den BVB war es die 4. Auswärtsniederlage in der Champions League in Folge. Patrick Franziska vom 1. FC Saarbrücken Tischtennis hat bei der Europameisterschaft in Rumänien sein erstes Einzelspiel gewonnen. Franziska gab gegen den Rumänen Ionescu keinen Satz ab. Auch der deutsche Topspieler Dang Tü gewann sein Spiel gegen den Serben Levajec ungefährdet. Und das war die SR3-Rundschau mit Lisa Huth um 8.10 Uhr. Übernimmt wieder Michael Friemel. Guten Morgen.
6: Guten Morgen.
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6: Auch das gehört zum Herbst, dieser Frühnebel, wie wir ihn auch heute Morgen wieder haben. Teilweise eine ganz schöne Suppe. Im Laufe des Tages wird die Sonne es aber packen, den Nebel aufzulösen. Dann wird es sehr freundlich, viel Sonnenschein bei 17 bis 19 Grad. Tim Steger mit der Prognose.
8: Das gleiche Spiel morgen wieder, auch Temperaturen bis zu 20 Grad mit Sonnenunterstützung. Dann kommt aber so ein bisschen eine schwächere Kaltfront rein, die dann am Samstag, zumindest vormittags, ein bisschen Regen bringt. Zieht dann zum Nachmittag ab, aber Temperaturniveau dann deutlich niedriger, 11 bis 15 Grad. Am Samstag, Sonntag nur noch bis 13 Grad. Nebel ist dann aber eher kein Thema mehr.
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6: Derzeit keine Störungsmeldungen, nur einige Blitzer, die ich Ihnen durchgeben kann. Die neuesten gesichtet zwischen Welschbach und Hüttichweiler, am Ortseingang von Ennsdorf, wenn man aus Schwalbach kommt, oder auf der A8 Pirmasens-Saarlouis in Höhe Neunkirchen-Oberstadt in beiden Richtungen. 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
6: Hallo und schönen guten Morgen in Marpingen, in Urexweiler und in Beachheat. Apropos, die Beachheats, wie geht's euch? Geht's euch gut?

0: Zähne putzen, Zähne selbst pflegen, das ist das eine, ne? Mit Zahnseide und Co., mit Bürstchen. Aber da ist ja auch noch die Sache mit der professionellen Zahnreinigung, die neben der Kontrolle beim Zahnarzt auch noch wichtig ist. Diese Zahnreinigung empfiehlt die Bundeszahnärztekammer, auch die Kassenärztliche Vereinigung. Klar, man könnte jetzt sagen, die Zahnärzte verdienen ja auch an dieser Nummer gut Geld und die Patienten müssen den Großteil davon selbst zahlen, weil es nicht zu den Pflichtleistungen von den Krankenkassen gehört. Aber es gibt auch gute Gründe dafür, in so eine Zahnreinigung zu investieren. Das sagt Dr. Madin Gund. Sie ist Oberärztin und Fachzahnärztin für Oralchirurgie an der Uniklinik des Saarlandes. Und diese Gründe finden sich auch in der deutschen Mundheitsgesundheitsstudie.
1: Die konnte zeigen, dass Erwachsene, die also alle 5 Jahre regelmäßig zur Zahnreinigung gegangen sind, im Vergleich zur Kontrollgruppe weniger Karieserfahrung hatten und auch weniger Zahnfleischbluten und Zahnfleischtaschen. Es gibt, wie gesagt, auch Studien, die diesen Mehrwert nicht klar nachweisen konnten. Allgemein darf man aber sagen, dass die Maßnahme als eine Maßnahme gilt, die der Gesunderhaltung von Zähnen und Zahnfleisch dient.
0: So eine professionelle Zahnreinigung kostet auch was, 80 bis 200 Euro, ne, je nach Zahnarzt. Zweimal pro Jahr wird es ja empfohlen. Kann sich also durchaus lohnen, auch eine Zahnzusatzversicherung abzuschließen, die solche Kosten übernimmt?
1: Es wird ja nicht nur sauber gemacht, also harte und weiche Belege entfernt, Verfärbungen, sondern die Mundhygiene wird kontrolliert. Man erhält nochmal eine Einweisung, Unterweisung, was kann man besser machen. Es wird fluoridiert, was ja allgemein der Karies entgegenwirkt. Also es lohnt sich schon, sich A, hier abzusichern durch eine Zusatzversicherung und B, das Geld zu investieren.
0: Jetzt weiß man ja mittlerweile, dass es durchaus sich auch aus anderen Gründen lohnt, in die Gesundheit der Zähne zu investieren, weil Zahnerkrankungen oder auch Zahnfleischerkrankungen wohl offenbar Auswirkungen aufs Herz-Kreislauf-System haben und solche Erkrankungen begünstigen können. Auch wenn in den vergangenen Jahren die Menschen ihre Mundhygiene verbessert haben, gibt es wohl trotzdem noch einiges zu tun, sagt Dr. Madeline Gund. Sie hat nochmal in die Statistik geschaut.
1: Eine enorme Zahl, 85% der so 65- bis 74-Jährigen haben eine Zahnfleischerkrankung. Und wenn man sich dann die Jüngeren anschaut, also 35 bis 44 Jahre, da muss man sagen, dass nur 4% keine Zahnfleischprobleme haben. Also das ist ein sehr, sehr wichtiger Effekt und Vorteil der professionellen Zahnreinigung, dass sie eben immer in der Kontrolle sind und sich jemand auch mit ihrer Mundhygiene beschäftigt.
0: Oberärztin Dr. Madeline Gund von der Uniklinik des Saarlandes zum Thema Zahnhygiene. SR3 Saarlandwelle um 8:23 Uhr. Schönen guten Morgen.

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1: Mit dem Frank Hofmann Gemäue. Die Saarländer sind nicht mehr so zufrieden mit der Demokratie. In einem Report von der Landesregierung steht, dass nur noch jeder Dritte im Saarland zufrieden damit ist, wie die Demokratie bei uns in Deutschland läuft. Letztes Jahr war es noch die Hälfte von den Leuten, die wo gemeint haben, es wäre gut so. Die Ostertalbahn kennt weiterfahren. Eine Firma aus Baden-Württemberg hat dem SR gesagt, sie könnte sich vorstellen, die Strecke zu kaufen. Der Kreistag St. Wendel hat im Sommer abgemacht, die Strecke stillzulegen. An all Bahnhöfen in Deutschland darf ab heute kein Alkohol mehr getrunken. In Saarbrücken ist das schon seit Mai so gewesen und ist aber auf all Bundesländer übertragen worden. Die Bahn meint, die Bahnhöfe wäre dadurch sicherer. Das Verbot gilt nicht für gastronomische Betriebe an Bahnhöfen oder zu eine Flasche, die wo man in seinem Gepäck hat. Heri Tabaksteuer, die soll heute durch den Bundestag. In dem Plan steht, dass der Preis für eine Packung Kippe bis 2030 im Schnitt auf 12 Euro hochgehen soll. Das Geld, was dann mehr reinkommt, soll ins Gesundheitssystem gehen. Und in der Fußball-Champions League hat der VfB Stuttgart bei Slovan Bratislava mit 3:0 gewonnen. Borussia Dortmund hat den Norwegen verloren. Das Spiel bei Bodø Glimt hat der BVB 0:1 verloren.
2: Danke, Frank.
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3: Heute bleibt es ähnlich trüb wie gestern, aber nur den Vormittag über. Das ist der Nebel. Wenn der sich aufgelöst hat, wartet freundliches Wetter, blau-weiß der Himmel, die Temperaturen bis zu 19 Grad. Morgen ähnlich freundlich nach Nebelauflösung, dann sogar bis zu 21 Grad.
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3: Die SR3-Hörer melden aktuelle Blitze zwischen Welschbach und Hüttichweiler, am Ortseingang Ennsdorf, wenn man aus Schwalbach kommt, und auf der A8 Pirmasens-Saarlouis in Höhe Neunkirchen-Oberstadt.

0: dort sogar in beiden Richtungen. Weitere Blitzer gibt's auf srinfo.de. Sie können uns auch neue durchgeben unter 0800 700 8000.
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0: Großer Bahnhof gestern in der Saarlandhalle Saarbrücken. Heinz-Rudolf Kunze war da zu seinem Konzert mit der großen Besetzung. Thema gleich hier in SR3. Guten Morgen. Ich bin Michael Friemel.
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0: Da sind heute Morgen schon viele schöne Nachrichten gekommen von Menschen, die sich offenbar sehr gefreut haben, gestern Abend Heinz-Rudolf Kunze live in der Saarlandhalle erleben zu dürfen. Es muss ein super Konzert gewesen sein.
1: Hallo, mein Name ist Heinz-Rudolf Kunze und ich sitze hier mit Friki Jörn von SR3 Saarlandwelle.
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4: Heinz, du bist viel rumgekommen, hast viel gesehen. Was ist denn am Saarland anders als anderswo?
1: Ich wusste nicht, bis ich hier aufgeschlagen bin, was das hier für offensive, feierlustige Menschen sind.
5: Wir haben uns so oft gefragt, wer wir nun eigentlich sind.
2: Wir haben auch getanzt und Mabel, das ist natürlich cool.
5: Wir sind wir alle hier, farbenfroh ist die Gemeinde.
4: Seit wann heere ihr Heinz-Rudolf Kunze?
6: Also ich bin jetzt 50 geworden dieses Jahr.
4: Glückwunsch.
6: Danke. Gefühlt mein ganzes Leben schon.
2: Dein ist
6: mein ganzes Herz.
4: Was hörst du dann privat für Musik?
1: Das ist nicht so leicht zu beantworten, wenn man über 40.000 Tonträger hat.
4: Was sind dann deine erste Erinnerungen ans Saarland?
1: Toure und mache Platten seit 1981, das ist lange her. Spätestens 83 war ich zum ersten Mal in St. Wendel. Wenn nicht sogar schon 82, da bin ich mir nicht sicher. Das wissen die Fans meistens besser als man selber.
7: Mich nochmal neu geboren.
4: Priya Heinz-Rudolf Kunze, wo hat man das gehört?
6: Bei uns in der Stammkneipe, bei uns in Gerschweiler in der Post. Ja. Schön, dass wir uns getroffen haben.
0: Heinz-Rudolf Kunze in der Saarlandhalle Saarbrücken. Toller Konzertabend gestern Abend. SR3-Reporter Freaky Jörn war mit dabei.

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Abend an ist schon so ein Brick in the Wall hier rausgebrochen in der Nebelwand. So ein bisschen ahnt man die Sonne schon dahinter. Die kommt heute nochmal raus und beschert uns einen schönen, einen warmen Tag. Heute Nachmittag nahe 20 Grad. Ich wünsche Ihnen einen schönen Donnerstag. Gleich kommt Carmen Bachmann.

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1: 9 Uhr. Kunden, die vom Ausbaustopp der deutschen Glasfaser betroffen sind, müssen nicht selbst aktiv werden. Das hat das Unternehmen auf SR-Anfrage mitgeteilt. Vor 2 Wochen hatte die deutsche Glasfaser bekannt gegeben, den Ausbau in 8 saarländischen Gemeinden doch nicht umzusetzen. SR-Reporter Peter Sauer.
2: Keine Kosten sollen Kunden nach Unternehmensangaben entstehen, die bereits vor Jahren einen Vertrag mit der deutschen Glasfaser abgeschlossen haben. In den kommenden Tagen werden die betroffenen Kunden per Brief über das Vertragsende informiert, so der Netzbetreiber weiter. Die Verunsicherung bei vielen Kunden ist groß, sagte der Riegelsberger Bürgermeister Schmidt dem SR. Riegelsberg ist eine der vom Ausbaustopp betroffenen Gemeinden. Viele Bürger würden sich zurzeit im Rathaus melden. In Riegelsberg würden bereits konkrete Gespräche mit alternativen Netzbetreibern stattfinden. Wann und ob es zum Glasfaserausbau kommen könnte, sei aktuell noch unklar. Die Landesregierung bleibt dennoch optimistisch, dass wie geplant bis 2030 im Saarland ein flächendeckendes Glasfasernetz entstehen wird.
1: Bundesjustizministerin Hubig drängt auf Fortschritte beim Mieterschutz. Die SPD-Politikerin sagte dem Kölner Stadtanzeiger, hohe Mieten belasteten immer mehr Menschen. Union und SPD hätten im Koalitionsvertrag konkrete Maßnahmen dagegen vereinbart. Die müssten jetzt umgesetzt werden. Hubig sagte auch, sie habe schon im Frühjahr einen entsprechenden Gesetzentwurf für einen besseren Mieterschutz vorgelegt. Das Vorhaben müsste jetzt auf den Weg gebracht werden. Im Bundestag wird heute über die Reform der Notfallversorgung abgestimmt. Durch organisatorische Verbesserungen sollen die Kliniknotaufnahmen entlastet werden. So werden etwa der Notruf 112 und die Bereitschaftsdienstnummern 116, 117 miteinander vernetzt. Bitte Sönnissen.
3: Es soll eine einheitliche Ersteinschätzung geben und die soll dafür sorgen, dass die Patienten an der richtigen Stelle landen. Im Notfall, also wenn es einen Unfall gab oder einen Verdacht auf Herzinfarkt oder Schlaganfall, dann wird natürlich auch weiter schnell einen Krankenwagen losgeschickt, je nach Fall auch ein Notarzt oder ein Rettungshubschrauber. In anderen Fällen werde ich aber vielleicht eher zur Notfallpraxis geschickt. Wenn ich das vorher telefonisch auch schon mal abgeklärt habe, dann soll es vor Ort auch schneller gehen, dann soll ich schneller drankommen. Und in manchen Fällen kann ich vielleicht auch in Zukunft einfach im Bett bleiben, wenn ich krank bin, muss das Haus gar nicht verlassen und kann Dinge per Videosprechstunde regeln oder jemand kommt zum Hausbesuch vorbei.
1: Im Bundestag wird heute auch über eine Erhöhung der Tabaksteuer abgestimmt. Nach dem Willen der Bundesregierung soll der Preis einer Schachtel Zigaretten bis 2030 um die Hälfte steigen. Die von der Bundesregierung geplanten Förderkürzungen für den Kauf von E-Bussen stehen in der Kritik. Sie sollen laut aktuellem Haushaltsentwurf im nächsten Jahr um 2/3 sinken, und zwar auf 130 Millionen Euro. Der Verband Deutscher Verkehrsunternehmen kritisiert das. So sei es nicht möglich, die bestehenden Dieselbusflotten auf emissionsfreie Antriebe umzustellen. Auch würde es die deutsche Wirtschaft schwächen, denn 3/4 der in Deutschland eingesetzten Elektrobusse würden hier produziert. Ab heute darf an allen deutschen Bahnhöfen kein Alkohol mehr getrunken werden. In Saarbrücken gilt diese Regelung schon seit Mai. Nach Angaben der Bahn ist die Atmosphäre am Euro-Bahnhof seitdem ruhiger geworden. Außerdem gäbe es weniger Müll und Dreck rund um den Bahnhof. Bei Verstößen gegen das Alkoholkonsumverbot drohen Platzverweise und Hausverbote. Ausgenommen von der Regelung sind gastronomische Betriebe und verschlossene Flaschen im Gepäck. Für die Ostertalbahn in Ottweiler gibt's einen potenziellen Käufer. Ein Eisenbahnunternehmen aus Baden-Baden hat dem SWR sein Interesse an der Strecke bestätigt. Offizielle Unterlagen sollen beim Kreistag Wendel eingereicht werden. Der Kreistag hatte im Sommer wegen drohender Kosten beschlossen, ein Stilllegungsverfahren einzuleiten. Und das waren die Nachrichten mit Christian Koch. 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
4: Nebel und Hochnebel, der hält sich heute wieder zäh, aber am Nachmittag soll die Sonne rauskommen. Wo sie länger scheint, haben wir 17 bis 19 Grad, im Nebel 13 bis 14 Grad und morgen geht's genauso weiter.
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4: Die neuesten Blitzer melden Sie zwischen Welschbach und Hüttichweiler, Ensdorf-Rhein, wenn Sie aus Schwalbach kommen, und auf der A8 Pirmasens-Saarlouis in Höhe Neunkirchen-Oberstadt wird in beiden Richtungen geblitzt. 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
4: mit Carmen Bachmann, mit Musik von Penny McLean, von Cat Ballou zusammen mit Joris und Shakin' Stevens.

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0: Der aktuelle Bericht, guten Abend. Jetzt also doch, die Bundesregierung hat sich auf eine Limo-Steuer geeinigt. Zuckerhaltige Getränke sollen besteuert werden. Was halten die Hersteller, Händler und Verbraucherschützer davon? Die Deutsche Glasfaser hat ihren Ausbau in 8 Kommunen im Land gestoppt. Wie geht's dort weiter? Und Brände in Entsorgungsanlagen, die Brandstifter, sind falsch entsorgte Lithium-Ionen-Batterien. Lange hat die Bundesregierung um die Zuckersteuer gestritten. Jetzt hat sie sich auf eine Regelung geeinigt. Die neue Steuer soll auf gezuckerte Getränke mit einem Gesamtzuckergehalt von mindestens 5 Gramm pro 100 Milliliter erhoben werden. Die Lebensmittelindustrie warnt, das macht die Getränke teurer. Die Verbraucher müssten für ihre Cola mehr zahlen. Marco Karp berichtet.
1: Über Limonade wird wieder diskutiert. Auch beim Getränkefachmarkt Gummelt in Saarbrücken hat die Nachricht, dass im kommenden Jahr eine Zuckersteuer eingeführt werden soll, für Kopfschütteln gesorgt. Die Pläne gefährdeten das ohnehin schon schwierige Geschäft. Seit Corona sind die Umsätze eingebrochen, haben sich nie ganz erholt. Der Fachmarkt beliefert Vereine, Privatpersonen und die Gastronomie.
2: Also, dass die Produkte dann teurer werden, das wird ja wohl klar sein. Davon gehe ich aus. Und wie der Kunde reagiert, glaube ich, dass es schon einen Umsatzeinbruch gibt.
1: Ab Juli 2027 soll auf gesüßte Getränke mit einem Zuckergehalt ab 5 Gramm pro 100 Milliliter ein Steuersatz von 26 Cent pro Liter erhoben werden. Ab 8 Gramm sollen es 32 Cent sein. Ausgenommen sind unter anderem Getränke mit Alkohol sowie alkoholfreie Biere, aber auch reine Fruchtsäfte und Zero-Produkte. Die Lebensmittelindustrie ist alarmiert. Das zeigt eine eilig einberufene Online-Konferenz vieler Fachverbände. Die Branche warnt vor höheren Preisen, weil die Steuer an den Verbraucher weitergegeben werde.
3: Was es heißt, wenn diese Zuckersteuer jetzt dann gesetzt wird, bis zu 4,57 Euro pro Kasten Limo mehr, das ist kein Klecks, das ist schon eine erhebliche Belastung für die Bürger.
1: Eigentlich hatte die Union bei Regierungsantritt versprochen, keine Steuern zu erhöhen. Neben zu viel Bürokratie für die Betriebe kritisiert die Lebensmittelindustrie, dass die Zeit bis zur geplanten Einführung der Zuckersteuer zu kurz sei.
4: Ziel ist es, den Zuckergehalt in Getränken zu senken. Und den Zuckergehalt in Getränken, den wird die Bundesregierung nur nachhaltig senken können, wenn sie den Unternehmen ausreichend Zeit gibt, ihre Rezepturen anzupassen, so wie es auch in UK mit einer 2-jährigen Übergangsphase geschehen ist.
1: In England gibt es bereits seit 8 Jahren eine Zuckersteuer. Hierzulande sollen die Einnahmen in den Bundeshaushalt fließen. Für das Jahr 2027 rechnet der Bund mit rund 690 Millionen Euro. Das Geld soll dafür genutzt werden, Beiträge für die gesetzliche Krankenversicherung stabil zu halten.
0: Die Bundesregierung will eine Steuer auf zuckerhaltige Getränke erheben. Was Hersteller und Händler dazu sagen, haben wir gehört im Beitrag. Jetzt fragen wir die Ernährungsexpertin Julien Kloß, ist bei uns von der Verbraucherzentrale des Saarlandes. Frau Kloß, über wie viel Zucker reden wir denn da? Was ist in einem Liter, sagen wir, Limo denn drin?
5: Das kommt ganz drauf an, was für ein Getränk das ist. Also zum Beispiel in Limo sind es ungefähr 8 oder auch 9 Gramm Zucker pro 100 Milliliter. Das entspricht ungefähr 3 Würfeln Zucker. Wenn man davon ausgeht, dass die Standardzuckerwürfel 3 Gramm haben. Das kann aber bei Fruchtsaftschorlen durchaus etwas weniger sein. Da sind es so um die 2 Zuckerwürfel oder auch bei Energy Drinks deutlich mehr, bis zu 4 oder sogar 5 Würfeln Zucker. Ja.
0: Und liegen die dann an der Spitze damit? Also sind die Energy Drinks dann die zuckerhaltigsten unter den süßen Getränken?
5: Die meisten, ja. Es gibt natürlich immer auch in den anderen Kategorien Ausreißer nach oben und unten. Mhm.
0: Und wenn ich das jetzt umlege auf den Tagesbedarf, also wenn Sie sagen, wenn ich mich recht erinnere, ungefähr 80, 90 Gramm dann auf den Liter Limo, was ist das nach meinem Tagesbedarf?
5: Mhm. Also beim Tagesbedarf und der Zuckermenge, da geht man von der Gesamtenergie aus. Man sagt, nicht mehr als 10% der Gesamtenergie, die man am Tag braucht, sollte Zucker sein. Das heißt, es ist bei Erwachsenen ungefähr 50 Gramm. Bei Kindern geht man von deutlich weniger aus, nämlich ungefähr 25 Gramm. Mhm.
0: Also bin ich als Erwachsener mit 1-2 Gläser Limo oder Cola am Tag durchaus schon gut dabei?
5: Ja, das kann man so sagen, ja. Mhm.
0: Nun sind ja viele Hersteller schon dabei und ersetzen Zucker durch andere Süßstoffe. Was sind das für Stoffe und was ist davon zu halten?
5: Also in Getränken werden Süßstoffe eingesetzt, da werden keine Zuckeraustauschstoffe eingesetzt. Süßstoffe haben keine Kalorien und sind nicht kariogen, das heißt, die verursachen kein Karies. Und man kann sich die Kalorien sparen. Allerdings sollte man nicht unbedingt große Mengen davon aufnehmen wegen der Süßpräferenz. Denn man kann sich den Süßgeschmack bzw. die Süßpräferenz abgewöhnen, sodass
0: man...
5: Was
0: ist die Süßpräferenz?
5: Das ist, dass man gerne süß isst. Und dass der Körper auch das Süße gerne mag, von Kindertagen an, weil das als nicht giftig gilt. Und diese Süßpräferenz kann man sich abgewöhnen, sodass man Dinge, die weniger süß schmecken, trotzdem noch genauso gerne mag, wie die ganz süßen Dinge. Und weniger süß ist oft auch gesünder.
0: Sie haben gerade gesagt, diese Süßstoffe, die erzeugen zum Beispiel kein Karies. Aber sind die generell unbedenklich oder gibt es da vielleicht doch noch irgendwelche anderen Nebenwirkungen oder Fallstricke oder was?
5: Also es gibt bisher noch keine abschließenden Untersuchungen dazu, aber es gibt Höchstwerte, die man täglich aufnehmen kann bis zum Lebensende, die als sicher gelten. Und die sind für diese Stoffe festgelegt.
0: Okay. Nun gibt es ja Erfahrungen, was eine Zuckersteuer auf Getränke oder Steuer auf zuckerhaltige Getränke angeht, aus Großbritannien. Da gibt es das schon länger. Welche Erfahrungen haben die denn dort gemacht damit?
5: Genau, in Großbritannien gibt es das bereits seit 2018. Und die haben die Erfahrung gemacht, dass es zu einem Innovationsschub geführt hat. Nämlich, dass die Getränkehersteller jetzt mehr verschiedene Getränke herstellen und dadurch die Verbraucherinnen mehr Auswahl haben. Das heißt, es gibt eine größere Spanne in den Getränken zwischen den Zuckergehalten von ganz wenig Zucker bis eher mehr Zucker. Das heißt, ein Getränk muss nicht partout teurer sein, denn die Hersteller haben es in der Hand mit dem Zuckergehalt und der Käufer dann im Endeffekt auch, für welches Produkt er sich entscheidet.
0: Da lohnt sich also ein Blick auf die Insel. Vielen Dank, Frau Kloß, dass Sie heute bei uns waren. Dankeschön.
5: Sehr gerne.
0: Mit dem Glasfaserausbau im Saarland, da gab es auf gut Deutsch gesagt schon jede Menge Huddel. Und jetzt steht seit Anfang Oktober fest, die deutsche Glasfaser wird ihren geplanten Ausbau in 8 Kommunen im Saarland nicht fortsetzen. Dort fragen Sie sich jetzt natürlich, wie es mit dem Glasfaserausbau weitergeht. Viele Bürger, die Verträge mit der deutschen Glasfaser geschlossen haben, sind jetzt verunsichert. Keine einfache Aufgabe für die Bürgermeister, wie Peter Sauer am Beispiel Riegelsberg zeigt.
6: Wenn das Telefon des Riegelsberger Bürgermeisters Benjamin Schmidt momentan klingelt, ist die Wahrscheinlichkeit sehr hoch, dass es ums Thema Glasfaser geht. Nach dem Rückzug der deutschen Glasfaser haben viele Bürger Fragen.
7: Viele, die jetzt erwartungsvoll auf deutsche Glasfaser gesetzt haben, wollen von uns wissen, muss ich irgendwas tun? Muss ich meinen Vertrag jetzt selber proaktiv kündigen? Aber die Botschaft an die Menschen ist, wir arbeiten mit Nachdruck daran und sie brauchen nichts weiter tun. Der Vertrag wird als gekündigt erklärt. Sie erhalten von Deutsche Glasfaser in den nächsten Tagen Post.
6: Wie Riegelsberg geht es noch 7 weiteren Saarkommunen. Den geplanten Ausbau abgesagt hat die Deutsche Glasfaser auch in Bexbach, Saarbrücken-Sulzbach, in Teilen von Ottweiler, Dillingen und Schiffweiler. Auch Neunkirchen ist betroffen. Laut Unternehmen soll der Ausbau in den Ortsteilen Hangard, Sinnertal, Kohlhof und Münchwies jedoch fortgesetzt werden. Ein Interview wollte uns die Deutsche Glasfaser nicht geben. Schriftlich begründete man den Ausbaustopp mit dem weiterhin hohen bürokratischen Aufwand, den stark gestiegenen Baukosten und Kreditzinsen. Was vielen Bürgermeistern sauer aufgestoßen ist, die Salami- und Hinhaltetaktik der Deutschen Glasfaser in Sachen Kommunikation.
7: Das Einzige, was sich aber verbindlich durchgesetzt hat über die langen Jahre der Untätigkeit, war die Unverbindlichkeit und die maximal ungünstige Kommunikation mit der Gemeinde Riegelsberg als auch mit den Endkunden in Riegelsberg.
6: Die Kündigung der deutschen Glasfaser liegt mittlerweile vor und wird zurzeit von der Gemeinde geprüft. Wie andere betroffene Kommunen sucht Riegelsberg jetzt einen neuen Netzbetreiber. Konkrete Gespräche mit der Telekom, Vodafone und VSE Net laufen laut Schmidt in der Gemeinde bereits. Einzige Überbleibsel der deutschen Glasfaser in Riegelsberg sind 4 dieser Verteilerknotenpunkte. Sie verbinden das überregionale Glasfasernetz mit dem lokalen Verteilnetz. Kostenpunkt jeweils mehrere 10.000 Euro. Für die Grundstücke hat die Deutsche Glasfaser auch Pacht an die Gemeinde gezahlt. Die will, dass das Unternehmen sie jetzt zurückbaut. Denn andere Netzbetreiber haben daran kein Interesse.
7: Diese sollen aber nun, egal in welch anderem Ausbaukonzept, nicht mehr zum Tragen kommen. Es werden mittlerweile andere technische Ausbaukonzepte verfolgt. Deshalb steht hier ein Betonkasten, der keine weitere Nutzung mehr finden wird.
6: Betroffene Kommunen wie Riegelsberg haben durch die deutsche Glasfaser viel Zeit verloren. Die Landesregierung ist dennoch optimistisch, dass bis 2030 im Saarland ein flächendeckendes Glasfasernetz entstehen wird. Mehrere Netzbetreiber seien bereit, ihr Engagement spürbar auszuweiten, heißt es aus dem Digitalministerium.
0: Es ist gerade vieles im Wandel, politisch, wirtschaftlich, gesellschaftlich. Und gerade die Veränderungen in Wirtschaft und Gesellschaft sind in unserer Region stark zu spüren. Seit 3 Jahren erhebt die Landesregierung daher einen sogenannten Strukturwandelreport. Auch dieses Jahr wurden wieder 1000 Bürgerinnen und Bürger gefragt, wie sie den Umbruch beurteilen. Die Ergebnisse wurden heute vorgestellt. Lars Ohlinger war für den aktuellen Bericht dabei.
8: Die Großbaustellen der Stahlindustrie zeigen den Umbruch. Laut dem neuen Strukturwandelreport sehen 3 von 4 Menschen im Saarland die Stahlproduktion weiterhin als wichtigen Teil für die positive Industrieentwicklung im Land. Und trotz Diskussionen über die Herstellung von Wasserstoff sei dies der langfristig richtige Weg.
9: In der Tat ein spannendes Ergebnis. 72% der Befragten im Saarland finden die Umstellung der Industrie auf Wasserstoff richtig. Das ist eine breite Zustimmung, die sich auch tatsächlich durch alle Bevölkerungsschichten zieht. Das ist einer der spannenden Befunde. Wir sehen ansonsten auch da, dass sich ganz reale wirtschaftliche und politische Entwicklungen auch in den Daten spiegeln. Wir haben eine deutliche Zunahme des Optimismus etwa in der Gesundheits- und Pharmabranche.
8: Bei der Vorstellung des neuen Strukturwandelreports in Saarbrücken betont die Landesregierung vor allem Positives. Allerdings gibt es auch kritische Einschätzungen der Bürger. Deutlich gewachsen sind zum Beispiel die Sorgen am Arbeitsmarkt. 43% haben Angst um ihren Job oder erwarten andere negative Folgen. Deutlich mehr als im vergangenen Jahr. Bei den Autozulieferern finden 9 von 10 Beschäftigten die Lage schwierig.
10: Die Menschen gucken sehr genau, was passiert in den anderen Teilen Deutschlands und spüren eine hohe Herausforderung im Strukturwandel für das Saarland. Das spiegelt sich in den Zahlen, aber die Vergleichszahlen, die wir aufrufen können zu anderen Strukturwandelregionen, dazu gehören die Braunkohlereviere beispielsweise, da zeigt sich, dass die Saarländerinnen und Saarländer deutlich positiver in die Zukunft gucken.
8: Für die Zukunft großes Entwicklungspotenzial sehen die Saarländer auch in der Rüstungsindustrie. Aber noch mehr Chancen sehen sie in den Bereichen Digitalisierung, Pharmaindustrie und Tourismus.
0: Eine Krankenversicherung ist eigentlich Pflicht in Deutschland. Trotzdem haben rund 70.000 Menschen überhaupt keine Absicherung, so das Statistische Bundesamt. Tatsächlich dürften es weitaus mehr sein. Wer nicht versichert ist oder Beitragsschulden hat, steht oft vor großen Problemen, wenn es um medizinische Hilfe geht. Im Saarland soll eine neue Clearingstelle Betroffenen helfen, wieder einen Weg zurück in die Krankenversicherung zu finden. Mehr dazu von Herbert Mangold.
6: Keine Krankenversicherung zu haben, das ist für den 60-Jährigen kein einfaches Thema. Er sucht nach Arbeit und möchte deshalb anonym bleiben.
11: Ich habe angefangen, mich selbstständig zu machen. Das waren Bauelemente, die sind verkauft und montiert. Nur dann ist das Geschäft nicht mehr so gelaufen.
6: Dann konnte er die Krankenkasse nicht mehr bezahlen. Da er relativ gesund ist, ging es auch ohne.
11: Das ist noch der Vorteil, weil ich dadurch nicht zum Arzt muss, aber geht ja manchmal schnell und da steht man ohne Versicherung da.
6: Das Risiko war für ihn auf Dauer zu hoch. Deshalb geht er inzwischen zur neuen Clearingstelle Krankenversicherung im Haus der Diakonie in Saarbrücken, um eine Lösung zu finden. Er ist kein Einzelfall.
12: Das sind Patienten oder Klienten, die Angehörige zu Hause pflegen, die eine Scheidung hinter sich haben, aber nur einen Minijob haben. Es ist der Selbstständige, der seine Versicherungsbeiträge nicht bezahlen kann. Und halt auch Rentner, die halt aus dem System fallen können.
6: Über 60 Hilfesuchende haben inzwischen die Beratungsstelle besucht. Ein Drittel sind Wohnungslose. Ohne Krankenversicherung erhalten sie eine Notfallbehandlung, zum Beispiel im Krankenhaus. Daraus kann ein Teufelskreis entstehen, der sehr viel teurer werden kann, wenn man nicht die Ursache des Notfalls konsequent behandelt.
13: Beim Falle des Blutgefäßverschlusses zum Beispiel wird erstmal ein bisschen eine Wunde behandelt. Der nächste Schritt wäre, dass eigentlich ein Blutgefäßeingriff erforderlich wäre, ist aber zu teuer, der wird nicht gemacht. Nächster Schritt ist, dass das Bein oder Arm oder was auch immer sich so entzündet, dass es eine Amputation gemacht werden muss. Jedes Mal kommt ein teurerer Notfall ins Krankenhaus.
6: Deshalb kontaktieren inzwischen auch schon einige Kliniken und Krankenkassen die Beratungsstelle, um frühzeitig Probleme zu lösen.
12: Die Leute sind halt oft auch belastet durch diese Thematik, dass es auch für die Krankenkasse wichtig ist, dass jemand Neutrales damit drauf guckt und einfach Mut macht. Und die Schreiben auch immer fristgerecht dann einreicht. Und das ist halt auch für alle ein Gewinn.
6: Das saarlandweite Angebot ist kostenlos und vertraulich. 20 Hilfesuchende sind inzwischen wieder krankenversichert.
0: In Homburg wird gerade wieder gelesen beim Lesefest Hombuch. Jedes Jahr mit prominenten Gästen. Bei der gestrigen Lesung gab es sogar Personenschutz. Der Psychologe und Buchautor Ahmad Mansur war zu Gast im Siebenpfeifer-Haus. Er arbeitet und schreibt zu den Themen Extremismus und Radikalisierung und ist ständigen Bedrohungen ausgesetzt. In Homburg wollten viele hören, was er zu sagen hat. Das ist gleich ein Thema im aktuellen Bericht. Nach den Nachrichten im Studio heute Abend ist Kerstin Gallmeier.
14: Guten Abend. Die IHK Saarland fordert Entlastungen für den industriellen Mittelstand. Viele Unternehmen stünden wegen hoher Kosten und wachsender Konkurrenz aus China unter Druck. Die Kammer fordert deshalb niedrigere Energie- und Steuerlasten sowie weniger Bürokratie. Außerdem solle die EU stärker gegen Dumping und Wettbewerbsverzerrungen vorgehen. Im Saarland wird bei immer mehr Frauen Endometriose diagnostiziert. Bei dieser Erkrankung wächst Gewebe außerhalb der Gebärmutter und verursacht unter anderem starke Schmerzen. Nach Angaben der IKK Südwest ist die Zahl der Fälle seit 2019 um knapp 50% gestiegen. Die Krankenkasse führt das unter anderem auf eine bessere Diagnostik und stärkere Wahrnehmung zurück. Betroffene müssten aber oft lange auf eine Diagnose warten. Auf der A6 bei Vechingen ist am Vormittag ein LKW mit der Leitplanke kollidiert und hat sich quer zur Fahrbahn gestellt. Die Ausfahrt Vechingen und der rechte Standstreifen waren blockiert. Zeitweise musste die Polizei auch die komplette Richtungsfahrbahn sperren. Es kam zu einem stundenlangen Stau.

0: Wachstumsfelder, beispielsweise wenn Handwerksbetriebe Hightech entwickeln. Mit der Aufstockung der Innovationsförderung reagiere das Wirtschaftsministerium auf die weiterhin hohe Nachfrage nach Forschungs- und Entwicklungsförderung. Die bisher verfügbaren Mittel seien bereits weitgehend abgerufen worden.
1: Eine Sprinter-S-Bahn soll künftig den Anschluss an den Fernverkehr in Mannheim sichern. Das hat die Plattform Mobilität Salor Lux mitgeteilt. Hintergrund ist der Fahrplanwechsel im Dezember, mit dem die frühe ICE-Verbindung von Saarbrücken nach München entfällt. Fahrgäste aus Saarbrücken können stattdessen mit der S11 nach Homburg fahren und dort in die Sprinter-S-Bahn nach Mannheim umsteigen. Und das war der Überblick über die Nachrichten. 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Und hier übernimmt wieder Joachim.
2: Vielen Dank, Kerstin. Mehr als 2000 Brände in einem Jahr in 181 untersuchten Entsorgungsanlagen. Das zeigt eine neue Studie im Auftrag des Verbandes kommunaler Unternehmen und zahlreicher Entsorgungsverbände. Einer der hauptverdächtigen Brandstifter: kleine, unscheinbare, aber falsch entsorgte Lithium-Ionen-Akkus. Welche Gefahren dadurch entstehen und wie Sie Akkus richtig entsorgen können, das hat Sebastian Brosowski recherchiert.
3: Januar 2026. Großeinsatz in der Müllverwertungsanlage Felsen. Brand im Müllbunker. Was das Feuer ausgelöst hat, ist unklar. Doch Experten vermuten falsch entsorgte Lithium-Ionen-Akkus. Großbrände in Wertstoffzentren, längst kein Einzelfall mehr. Eine neue Untersuchung von 181 Entsorgungsanlagen zeigt, 2021 hat es rund 700 Brände gegeben. 2025 waren es fast dreimal so viele. Durch Brände ist in den betroffenen Anlagen ein Schaden von rund 250 bis knapp 400 Millionen Euro entstanden, knapp 80% dieser Schäden durch Batteriebrände.
4: Um es auf den Punkt zu bringen, stellt sich für unsere Mitgliedsbetriebe, wenn man sich die Statistik anschaut, nicht die Frage, ob sie irgendwann mal gebrannt haben, sondern wann sie brennen werden. Sie sehen, wie die Zahl auf 62% mittlerweile betroffener Betriebe hochgestiegen ist. Sie sehen anhand der zukünftigen weiteren in den Markt kommenden Lithium-Ionen-Akkus, dass die Brandwahrscheinlichkeit irgendwann bei 100% stehen wird. Das ist existenzgefährdend.
3: Besonders problematisch, häufig geraten Batterien bereits bei Anlieferungen oder in Müllbunkern durch Quetschen in Brand oder wenn sie in die falsche Maschine geraten. Für den ZKE in Saarbrücken ist die richtige Annahme von Batterien daher besonders wichtig.
5: Wir sortieren ja hier, das heißt, es wird alles getrennt angenommen, aber es passiert leider immer wieder, dass auch in unseren Abfallpressen Batterien mit entsorgt werden aus Unkenntnis. Es wird uns auf jeden Fall dann nicht deklariert. Und dann zeitverzögert kommt es dann tatsächlich zu Bränden.
3: So auch schon bei der ZKE in Saarbrücken. Damit es möglichst gar nicht erst zum Brand kommt, sollen bei Lithiumbatterien die Pole vor der Abgabe abgeklebt werden. Außerdem soll man Batterien und Akkus von ihren Altgeräten trennen. Besonders wird auf beschädigte oder aufgeblähte Akkus geachtet. Diese müssen extra deklariert und sicher verpackt werden. Außerdem:
5: Der Fachhandel ist immer verpflichtet, Akkus und Elektrogeräte zurückzunehmen, auch der Internethandel. Also jeder Lieferant, der solche Geräte oder Akkus liefert, muss sie auch zurücknehmen.
3: Zum internationalen E-Waste Day erinnert der ZKE also: Richtige Entsorgung schützt Rohstoffe und vor allem auch die Menschen, die täglich mit unserem Müll zu tun haben.
2: Großer Andrang gestern Abend in Homburg. Viele wollten hören, was der Gast aus Berlin zu sagen hat, der inzwischen ein bekanntes Gesicht geworden ist. Für einen Psychologen eher ungewöhnlich. Ahmad Mansur, arabischer Israeli und Buchautor. Seine Themen: Radikalisierung und Extremismus. Entsprechend heißt sein neuestes Buch Haltung ohne Hass, eine Aufforderung. Weil Mansur Anfeindungen und Bedrohungen ausgesetzt ist, musste sein Besuch auf dem Homburger Lesefest Hombuch unter außergewöhnlichen Sicherheitsvorkehrungen stattfinden. Christine Alt berichtet.
6: Ankunft in Homburg mit Personenschutz. Mehrere Polizisten begleiten Ahmad Mansur. Was für das saarländische Publikum bei der Hombuch ein ungewöhnliches Bild abgibt, ist für den Psychologen und seine Familie seit Jahren Alltag. Im ausverkauften Siebenpfeifer-Haus spricht er über seine Analyse der gesellschaftlichen Entwicklung in Deutschland. Immer mehr Menschen hätten verlernt, miteinander zu reden, andere Meinungen auszuhalten und trotzdem im Gespräch zu bleiben. Stattdessen wüchsen Feindseligkeit und Radikalisierung. Dabei spielten soziale Medien eine zentrale Rolle.
7: die sozialen Medien,

0: sind Massenvernichtungswaffen und sie wirken demokratiezersetzend. Und wir können Richtung USA anschauen, wir können Richtung Israel anschauen und sehen, was so eine sozialen Medienkonsum mit einer Gesellschaft macht. Wir sind noch in gutem Zustand, eigentlich seit den letzten Landtagswahlen nicht mehr. Und wir merken auch die Destabilität, die in unserer Gesellschaft vorhanden ist. Das ist aber nur der Anfang, wenn wir nicht agieren.
1: Deshalb fordert Mansour unter anderem ein Social-Media-Verbot für unter 16-Jährige. Außerdem eine intensive Medienbildung. Denn soziale Medien mit ihren Algorithmen spielten Extremisten in die Hände, seien der Nährboden für Radikalisierung.
0: Die Islamisten haben heute, übrigens auch die Linksradikaler und die Rechtsradikaler, eine Plattform, die ihnen in ihre Verbreitung unfassbar hilft. Und das ändert alles. Wenn wir Solingen, München, Mannheim anschauen, das sind ja verurteilte Terroristen mittlerweile und stehen vor Gericht, wenn man ihre Biografien, ihre Radikalisierungstendenzen anschaut, die fand bei allen in den sozialen Medien statt, auf TikTok.
1: Der Psychologe berichtet auch von seiner Präventionsarbeit in Schulen, betont, wie wichtig die Rolle von Schulen ist, um demokratischen Diskurs zu üben. Das Homburger Publikum offenbar begeistert von dem Abend. Die Schlange zum Signiertisch reicht durch den kompletten Saal. Und Lehrkräfte eines Homburger Gymnasiums nutzen die Gelegenheit, Mansour an ihre Schule einzuladen.
2: Wir haben eine sehr heterogene Schülerschaft und schaffen es trotzdem als UNESCO-Projektschule, dieses Zusammensein zu zelebrieren. Dennoch merke ich, dass wir doch immer wieder auch was machen müssen, um Extremismus früher abzupuffern. Und meiner Meinung nach ist das ein ganz großes Thema, ganz früh anzufangen mit dem Thema Hoffnung, dass man den Schülern wieder Hoffnung macht.
1: In Zeiten von Krisen und Kriegen keine leichte, aber eine wichtige Aufgabe. Denn eine von Mansours zentralen Botschaften des Abends lautet: Wir befinden uns in einer Radikalisierungswelle.
3: Die Ostertalbahn zwischen Ottweiler und Schwarzerden ist die letzte aktive Museumsbahn im Saarland. Der Landkreis St. Wendel betreibt die Strecke seit über 25 Jahren. Im Juni hatte der Kreistag beschlossen, den Pachtvertrag mit der Deutschen Bahn zu kündigen und ein amtliches Stilllegungsverfahren anzustoßen wegen der zu erwartenden Kosten in der Zukunft. Jetzt keimt aber wieder Hoffnung aus, dass es doch weitergehen könnte. Felix Schneider berichtet.
4: Zahlreiche Schwellen für Sanierungsarbeiten liegen bereit. Der Arbeitskreis Ostertalbahn unterstützt den Landkreis St. Wendel dabei. Bis zu einer möglichen Stilllegung muss der Kreis nämlich die Nutzbarkeit der Strecke sicherstellen. Die Nachricht, dass es einen Interessenten für die Streckenübernahme gibt, macht Hoffnung. Auf SR-Anfrage bestätigt das Eisenbahnunternehmen ZL Traktion aus Baden-Baden sein Interesse. Demnächst wolle man beim Landkreis die offiziellen Unterlagen einreichen.
5: Das stimmt uns auf jeden Fall schon mal positiv, dass es hier Interesse gibt, weil es ist einfach die Chance, sollte man nutzen, diese Strecke zu erhalten. Und die Frist läuft ja noch bis Mitte November. Das heißt, ich würde mich davon nicht eingegangenen Anträgen nicht beeindrucken lassen. Die Frist muss erstmal abgelaufen sein, dann kann man darüber reden und wir werden auch alles dran setzen, dass es hier weitergeht.
4: Dass im Ostertal künftig weiter Züge rollen will, auch Christian Bohr aus St. Ingbert. Er hat Anfang Juli eine Online-Petition gestartet. Über 1200 Menschen haben inzwischen unterschrieben. In Zeiten von Klimakrise und Mobilitätswende dürfe das Saarland vorhandene Schieneninfrastruktur nicht leichtfertig aufgeben.
6: Uns geht es um die Bahnstrecke selbst, die ist ja auch landkreisübergreifend, das Landkreis St. Wendel, Landkreis Neunkirchen. Und Bahninfrastruktur ist Bundessache, ist Landessache. Und hier ist aus unserer Sicht das Land ganz klar in der Verantwortung, die Bahnstrecke zu übernehmen, Schieneninfrastruktur zu sichern, um halt eben auch nochmal langfristig ÖPNV dort drauf fahren zu lassen.
4: Doch das Land zeigt kein Interesse, die Strecke zu übernehmen. Das betont das Mobilitätsministerium auf SR-Anfrage. Für die Strecke gäbe es kein ausreichendes Kosten-Nutzen-Verhältnis. Der Arbeitskreis will jedenfalls auch über das Jahresende hinaus seinen Museumsbahnbetrieb fortführen. Denn der endet erst mit der offiziellen Stilllegung.
5: An sich der Großteil der Einschränkungen wird dann ab 1. Januar 2027 gelten. Und da tatsächlich ist die rechtliche Lage im Moment auch noch ungeklärt. Und da rufen wir auch die Aufsichtsbehörde dazu auf, hier sicherzustellen, dass ein ordnungsgemäßer Eisenbahnbetrieb möglich ist. Dass auch die Bundesnetzagentur sagt, hier die Freiheit für den Zugang zum Netz bleibt bestehen, dass es hier nicht zu Einschränkungen oder einer stillschweigenden Stilllegung kommt.
4: Der Pachtvertrag zwischen DB und Landkreis St. Wendel läuft zum Ende des Jahres aus. Bis Mitte November können sich Kaufinteressenten noch melden.
3: Und jetzt wollen wir zum Geburtstag gratulieren. Edith Feistel nämlich, sie wird 108 Jahre alt heute. Die älteste Saarbrückerin hat wie schon im letzten Jahr das ganze Land eingeladen und damit auch unseren Reporter Nikolaus Stauder. Das ist der junge Mann neben ihr. Der hat heute auch Geburtstag, ist aber ein paar Jahre jünger.
7: Wir gehen heute auf eine ganz besondere Party und dafür haben wir uns jetzt erstmal ein Geschenk abgeholt.
8: Als Geburtstagskind bin ich auf dem Weg zu einem anderen. Zwischen uns liegen 82 Jahre.
7: Das ist für Sie. Alles Gute zum Geburtstag. Sie sind heute 108 Jahre alt geworden. Wie geht's Ihnen?
9: Ja, ganz gut. Geht mir gut so weiter. Ich kann auch auf der Bahn stehen, ich kann auch ein bisschen laufen. Das ist schon mal viel wert.
8: Und fit ist Edith Feistel wirklich. Natürlich holt sie sich auch selbst ihr Essen am Buffet. Auf der Geburtstagsparty kommen Freunde und Familie zusammen. Mehrere Generationen, einige ihrer Enkelkinder haben sogar selbst Enkel, so wie Janine Hirchenhahn.
7: Vielleicht können Sie mir ja ein paar Tipps geben, was man denn machen kann, um noch so fit im Alter zu sein, wie es Ihre Großmutter denn macht.
10: Also meine Oma turnt, seit sie Kind ist und hatte lange eine Turngruppe geleitet. War mit 100 Jahren, also erst 8 Jahre her, noch die älteste Übungsleiterin im Turnen. Und seit Corona ist das alles kaputt gegangen, kann man sagen, ist auseinandergebrochen. Und ja, ansonsten liebt sie die Gesellschaft, trifft sich sonntags immer noch mit Frauen.
8: Und dann stoßen wir beide natürlich noch an. Edith Feistel trinkt dabei lieber Bier als Cremant.
7: Ich bin ja im Jahr 2000 geboren, das ist jetzt auch schon 26 Jahre her. Wie haben Sie denn die Jahrtausendwende wahrgenommen?
9: Eigentlich selbstverständlich. Es war damals noch schöner wie heute. Da konnte ich auch noch laufen, da war alles noch okay.
7: Was könnte denn heute noch schöner sein?
9: Einigkeit. Und Redlichkeit. Ich bin nicht gegen Fortschritte, aber für Blödsinn bin ich nicht.
7: Vielen Dank, Frau Feistel.
8: Eigentlich möchte man diesen Worten nichts mehr hinzufügen.
7: Dankeschön, Ihnen auch.
3: Ja, zum Geburtstag viel Glück, liebe Frau Feistel. Und wenn wir dürfen, kommen wir im nächsten Jahr wieder. Jetzt machen wir Sport.
11: Tom Klose ist da. Auch von mir. Guten Abend. Der Tabellenführer war dann doch eine Nummer zu groß für den ersten FC Saarbrücken. Nach dem 0:0 bei Fortuna Köln hieß es gestern 2:4. Niederlage gegen das aktuelle Topteam der Liga aus Duisburg. Damit steht der FCS nach Spiel 2 der englischen Woche bisher nur mit einem Punkt da. Aber was den gestrigen Abend angeht, auch mit so mancher Erkenntnis. Frank Grundhefer.
12: Der Gang vor die Kameras, er war sicher kein leichter nach diesem dann doch eher enttäuschenden Kick. Trainer und Team waren kurz zuvor noch mal ganz eng zusammengerückt und kommen zum Schluss.
13: Dass Duisburg aus ihren Chancen die Tore gemacht hat und wir eben nicht.
12: Vor allem in Hälfte 1. Lobinger 29. Minute, Fleckstein 34. Minute und dann der Ex-Saarbrücker Bulic 3 Minuten vor der Pause 0:3. Der FC dagegen lässt einiges liegen. Owusu, Pick und zweimal Kaliskaner. Am Ende bleibt es dabei.
14: Unterschied war, dass Duisburg die Tore macht, wir leider nicht. Duisburg war auch aggressiver in den Zweikämpfen, würde ich sagen. Robuster, da können wir uns eine Scheibe von abschneiden.
12: Eine dicke Portion Robustheit steuert Kai Brünker nach seiner Einwechslung bei und den 1:3-Anschlusstreffer schon sein viertes Joker-Tor.
14: Eigentlich dachte ich dann, okay, jetzt können wir das Ruder noch mal rumreißen mit einem 3:2-Anschlusstreffer. Da weiß man eben aus Vergangenheit, die Spiele, dass da dann noch einiges drin ist. Und ja, zu einem richtig beschissenen Zeitpunkt kommt dann eben dann das vierte Gegentor.
12: Aber vor diesem vierten Gegentor keimt die Hoffnung auf. Der FC ist dran. Aber Pick bringt den Ball nicht rüber zum freistehenden Brünker. Wie schon gegen Köln fehlt die Klarheit in den Offensivaktionen.
13: Machen wir es 2:3 früher. Machen wir es 2:3, dann sieht es vielleicht anders aus. Ja, so ja, haben wir verloren, müssen schnell nach vorne schauen. Düsseldorf die nächste schwere Aufgabe vor der Brust und da gilt unser Fokus jetzt.
12: Ein Fokus wird darauf liegen, einfache Gegentreffer wie diese zu verhindern. Krüger 1-4 die Vorentscheidung. Duisburg konsequent und sicher bei den Abschlüssen. Dass der FC das auch kann, zeigt der eingewechselte Gökdeniz Gürpütz. Erstes Profitor, danach noch diese Aktion. Er empfiehlt sich für einen Startelfeinsatz. Schaut man nur auf die zweiten 45 Minuten, steht es tatsächlich 2-1 für Saarbrücken.
13: Wir haben zweite Halbzeit gewonnen und das ist, was wir sagen, dass wir uns in der Entwicklung sehen, dass unsere junge Mannschaft dann auch in der ersten Halbzeit aufgezeigt worden ist, wie Zielstrebigkeit auf den Tabellenregionen dann auch geht und das nehmen wir mit.
12: Das Motto nach gestern also, kurzer Katzenjammer ist okay und Memo an mich selbst, Samstagvormittag ab nach Düsseldorf.
11: Ja, das nächste Spiel der Saarbrücker gegen Düsseldorf zeigen wir Ihnen nämlich wieder hier live im SR-Fernsehen am Samstag ab 13.58 Uhr. Robin Fellhauer wurde in der Saarbrücker Jugend ausgebildet. Viele Jahre später hat er bei der SV Elversberg dann die erfolgreichsten Jahre des Vereins mitgeprägt. Seit letztem Sommer spielt der 28-Jährige jetzt für Augsburg in der Bundesliga. Und am Samstag kehrt er mit dem FCA zurück an alte Wirkungsstätte, die Kaiserlinde. Deshalb, aber speziell auch wegen vergangenem Samstag, ist dieser Mann gerade wirklich sehr gefragt, Marc Drumm.
15: Aber mal sowas von im Fokus gerade. Nach diesem Ab-Anpfiff 8,4 Bundesliga-Rekordsekunden von Samstag. Fellhauer gegen Neuer und die Bayern.
16: Wie ist es, auf einmal prominent zu sein?
17: Ja, kam überraschend, aber mir macht es jetzt gerade nichts aus, weil es ein schönes Gefühl ist, einfach in dieser Liste da ganz oben zu stehen.
15: Robin Fellhauer, der 6 Jahre lang bis vergangenen Sommer in Elversberg spielte, erzielt für Augsburg das schnellste Tor der Bundesliga-Geschichte und bekommt aus dem Saarland was zu hören?
17: Von Ex-Kollegen gab's relativ viel. Der Torwart von Elversberg hat mir nur geschrieben, das kannst du ja abschminken nächste Woche, das kriegst du nicht hin. Und so ein paar Jungs noch von früher, mit denen ich auch zusammengespielt habe, da kamen schon etliche Nachrichten.
15: An den, der seit 1,5 Jahren in Augsburg überzeugt und der davor als Führungsspieler, Fanliebling, teils auch Kapitän Elversberg mit aus der Regionalliga in die zweite Liga führte.
17: Wir haben 6 Jahre zusammen verbracht, irgendwie gefühlt die Jungs mehr gesehen als alle anderen im Leben. Da ist man durch dick und dünn gegangen und jetzt einfach mal auf der anderen Seite zu stehen, 90 Minuten mit ihnen zu fighten und danach dann ein bisschen mit ihnen zu quatschen, darauf freue ich mich am meisten.
15: Fellhauer, seine Wiedersehensvorfreude und Wertschätzung.
17: Ich traue denen einiges zu. Ich bin mir auch relativ sicher, dass sie mit dem Abstieg nicht so viel zu tun haben werden die Saison, weil ich genau weiß, wie sie arbeiten, was sie für eine Qualität haben, dass sie einfach keine Angst haben und befreit in die Spiele gehen. Und das wird am Ende belohnt.
11: Die Basketballerinnen der Saarlouis Royals haben in ihrem ersten Eurocup-Gruppenspiel gestern Abend in Lissabon eine Niederlage kassiert, wenn auch knapp. Mit 69 zu 65 holten sich die Portugiesinnen den Hinspielsieg. Das Rückspiel findet am 4. November statt, dann in der Saarlouier Stadtgartenhalle. Und nach seiner Niederlage im Doppel gestern Abend hat Patrick Franziska vom 1. FC Saarbrücken Tischtennis bei der Europameisterschaft in Slowenien heute im Einzel geglänzt. Mit 4:0 besiegte er den Rumänen Ovidiu Ionescu. In der zweiten Runde trifft Franziska morgen jetzt auf den Slowenen Dani Kožul. Soweit der Sport von mir für heute. Joachim, zurück zu dir.
3: Vielen Dank, Tom. Und soweit der aktuelle Bericht für heute. Wir hätten jetzt noch ein Wetter für Sie. Morgen Abend kümmert sich Sonja Marx um Sie. Ich wünsche Ihnen einen schönen Abend. Tschüss.
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19: ich bin Leo, Journalistin, und ich frage mich ziemlich oft, ob Social Media auch besser geht als das, was wir gerade haben und vor allem wie. Darüber wollen wir am Jugendmedientag 2026 diskutieren. Besucht uns in den Studios von ARD, ZDF und Deutschlandfunk und schaut, wie wir arbeiten. Oder wir kommen in eure Schule. Fragen stellen, reinschnuppern und vor allem selber ausprobieren. Egal ob hinter Mikro oder vor der Kamera. Also am besten jetzt gleich die ganze Klasse anmelden. Wir starten mit Papst Leo dem 14. Er ist an Krebs erkrankt. Der Tumor, der ihm gestern aus der Lunge entfernt wurde, war bösartig. Das ist direkt nach der OP bekannt geworden. Ja, viele Gläubige sind bestürzt. Sie beten vor der Gemelli-Klinik in Rom und legen Blumen nieder. Die Hoffnung, dass die Operation an der Lunge gut gelaufen ist, die ist groß.
20: Da sind sie wieder. Journalisten aus aller Welt vor dem römischen Gemelli-Krankenhaus. Dass sie sich so schnell wieder hier einfinden würden, nicht einmal 1,5 Jahre nach der Amtsübernahme von Papst Leo dem 14., hat wohl kaum jemand erwartet. Auch viele Gläubige waren überrascht. Zunächst einmal glaube ich nicht, dass irgendjemand damit gerechnet hat, dass es dem Papst so schlecht gehen würde. Aber glücklicherweise hat man bei der Untersuchung diesen kleinen Knoten entdeckt, ihn entfernt und es scheint, als sei alles gut verlaufen. Ich wünsche ihm alles Gute, möge er noch lange leben. Ich wünsche ihm das Beste, viel Gesundheit, ein langes Leben und ich bin sehr zuversichtlich, dass es so sein wird. Seit gestern befindet sich Papst Leo für den geplanten Eingriff im römischen Gemelli-Krankenhaus. Noch am Nachmittag wurde er operiert. Die Ärzte mussten einen Teil des rechten Lungenflügels entfernen. Die Diagnose, für Vatikanverhältnisse ungewöhnlich schnell kommuniziert: Papst Leo hatte ein Adenokarzinom, also Lungenkrebs.
21: Die Heilungschancen hängen ganz entscheidend vom Tumorstadium ab. Tumorstadium setzt sich zusammen aus der Tumorgröße, den Absiedlungen in den Lymphknoten und den Absiedlungen sonst wo im Körper. Wenn keine Absiedlungen da sind und der Tumor klein ist, sage ich 1,5 cm, 1 cm, dann ist die Heilungschance sehr gut.
20: Noch ist nicht klar, ob Papst Leo weiter behandelt werden muss. Einer, der selbst nur zu genau weiß, was eine Krebsdiagnose bedeutet, ist sein Bruder Luis. Er befindet sich selbst gerade zur Behandlung in Florida und setzt auf etwas, das beiden Brüdern offenbar nie gefehlt hat: Optimismus. Als ich mit ihm sprach, fragte ich ihn: Hast du vor irgendetwas Angst? Ich habe ihm sogar vorgeschlagen, hierher nach Tampa zu kommen, um in das Krankenhaus zu gehen, in dem ich bin, wo es eine fantastische Krebsversorgung gibt. Und wir haben darüber ein bisschen gelacht. Und ich sagte: Ich bin mir sicher, dass du dort in Rom im Krankenhaus gut versorgt wirst. Und so haben wir ein bisschen gescherzt. Aber diese positive Einstellung trägt zweifellos wesentlich dazu bei, solche Situationen zu meistern. Läuft die Genesung nach Plan, könnte Papst Leo Mitte kommender Woche in den Vatikan zurückkehren.
19: Mein Kollege Tillmann Kleinjung ist in Rom. Mit ihm spreche ich jetzt. Du stehst direkt vor dem Krankenhaus, in dem der Papst gestern operiert wurde. Es ist ja schon ziemlich erstaunlich, wie offen über den Gesundheitszustand und den Ablauf der Behandlung gesprochen wird. Die Kirche stand ja bisher eher nicht für diese Transparenz. Warum jetzt plötzlich?
22: Ja, wir sind auch ein bisschen überrascht, vor allem davon, dass Papst Leo selbst diese Erkrankung öffentlich gemacht hat und auch auf die bevorstehende Operation am Sonntag hingewiesen hat. Das zeigt, ihm geht es vor allem um Transparenz, um Klarheit. Und ich nehme an, das soll vor allem erreichen, dass Falschmeldungen, dass Gerüchte im Zusammenhang mit seiner Person überhaupt keine Chance haben. Wir haben in der Vergangenheit ab und zu erlebt, dass es rund um die Gesundheit von Päpsten kleinere oder größere Geheimnisse gab. Und das hat dem Vatikan und der katholischen Kirche überhaupt nicht gut getan. Ich erinnere mich da auch noch an Situationen vor 1,5 Jahren, als im selben Krankenhaus Papst Franziskus lag. Das heißt, man hat aus diesen Fehlern gelernt und will jetzt tatsächlich alles auf den Tisch legen, auch um die Gläubigen in der katholischen Kirche vollumfassend zu informieren.
19: Der Papst hat ja einen ziemlich eng getakteten Terminplan. Wie geht es nun für ihn weiter? Er hat ja sicherlich weitere Behandlungen. Wird er trotzdem bald wieder auf dem Petersplatz zu sehen sein?
22: Da haben wir gehofft, dass wir heute ein paar mehr Informationen bekommen, einen Behandlungsplan, Den gibt es bisher noch nicht. Er hat heute Atemtherapie gemacht, das haben wir gehört. Er hat auch wieder ganz normal gegessen. Ich nehme an, er arbeitet auch ein bisschen. Aber auf dem Petersplatz sehe ich ihn so schnell noch nicht. Der Vatikan sagt offiziell, der bleibt jetzt erst mal eine Woche im Krankenhaus. Aber was dann danach passiert, das müssen wir abwarten. Was ja immer noch nicht ganz klar ist, wie ist der histologische Befund, der gestern erhoben wurde. Also wie sind die Gewebeproben dieses Tumors? Und daran wird sich dann auch entscheiden, wie es weitergeht mit der Behandlung von Papst Leo.
19: Die Gemelli-Klinik hat ja schon einige Päpste beherbergt. Man kann schon fast von einem Mythos rund um die Klinik sprechen, oder?
22: Auf jeden Fall, auf jeden Fall. Also Papst Johannes Paul II. Hat mal gesagt, das ist der dritte Vatikan hier. Also diese Räume hinter mir, da gibt es einen eigenen Trakt, der nur für die Päpste vorbereitet wird. Der ist zwar gerade in Renovierung und Papst Leo hat einen anderen Trakt bekommen, aber da ist dann wirklich alles da, was ein Papst so braucht. Also eine Hauskapelle, ein Büro für seine Mitarbeiter, natürlich das Krankenzimmer des Papstes und vieles mehr, sodass Päpste sich hier gut aufgehoben fühlen. Das hat natürlich vor allem den Grund, dass es keine Vertreter gibt für Päpste. Also die müssen selbst im Krankenhaus ein bisschen weiterarbeiten. Und deswegen werden die hier auch so gut aufgenommen und tatsächlich auch so gut versorgt und sind hier, nach allem, was ich gehört habe, auch sehr gerne hier.
19: Vielen Dank für die Informationen aus Rom, Tillmann Kleinjung. In Zeiten von Social Media passiert es ja schnell mal, dass wir Videos posten, auch von unserer Arbeit, mache ich auch. Dann frage ich zum Beispiel Helga, unsere Kabelhilfe, und sie freut sich, oder Helga?
0: Ja, klar.
19: Sie ist immer dabei. So, wir sind hier aber auch im Fernsehstudio. Aber Videos aus einer Klinik, also eine Pflegerin im Klinikum Oldenburg, soll während ihrer Nachtschicht live in ihrem Social-Media-Account gestreamt haben. Und das mehrfach von einer Palliativstation. Nun gab es Konsequenzen.
1: Hallo, wir sind 38 Menschen. Was ist da los? Wo seid ihr?
2: Szenen aus Livestreams auf der Plattform TikTok. Die Frau ganz links arbeitet zum Zeitpunkt der Aufzeichnungen auf der Palliativstation des Klinikums Oldenburg. Die Streams sind öffentlich und man kann damit Geld verdienen.
1: Du, keine Ahnung, ob ich es darf oder nicht. Ja, ich bin Krankenschwester.
23: Eine Palliativschwester aus dem Klinikum Oldenburg.
2: Aufgedeckt hat das der Influencer Kevin Hartwig, der selbst aus dem Pflegebereich kommt und es sich zur Aufgabe gemacht hat, Missstände öffentlich zu machen und gegebenenfalls zu melden.
24: Da sind Menschen, die sind unheilbar krank, die haben sowieso nicht die beste Zeit ihres Lebens, logischerweise. Und dann hat man eine Streamerin, die dort ja, live überträgt, wo dann potenziell Menschen zu hören, zu sehen sind. Livestreams kann man ja nicht schneiden, also die kann man nachträglich nicht zensieren. Das ist eine sehr sensible Situation.
2: Die Oldenburger Pflegekraft lässt den Stream zum Beispiel auch weiterlaufen, während eine Kollegin anruft und sich krank meldet.
1: Dann gute Besserung, ne?
25: Ich danke dir.
1: Ja, dafür nicht. Bis dann. Ciao. Witzig, ey.
2: In einer anderen Situation bereitet sie offenbar Medikamente vor und dabei wirkt sie abgelenkt.
1: Ach doch, ist doch richtig. Hier ist noch eine drin. Hä? Habe ich die jetzt reingeschmissen? Ja.
2: Am Klinikum Oldenburg gibt es eine umfangreiche Social-Media-Richtlinie für die Mitarbeitenden, die Fälle wie diesen eigentlich verhindern soll.
26: Der Patientenschutz hat oberste Priorität, der Datenschutz muss eingehalten werden, die Sicherheit des Arbeitsplatzes muss jederzeit gewährleistet sein und das Klinikum soll professionell und verantwortungsbewusst dargestellt werden. Und im und mit dem Livestream wurden alle diese Grundsätze nicht gewahrt.
27: Das ist eine private Sache, egal ob man sich Social Media nur anguckt oder es selbst herstellt. Also TikTok oder YouTube oder was auch immer. Während der Arbeitszeit muss man Arbeitsleistung für seinen Arbeitgeber erbringen. Und da gibt es auch keine Ausnahme, es sei denn, der Arbeitgeber genehmigt das.
2: Der Influencer Kevin Hartwig hat bisher mehrere Dutzend Fälle recherchiert und angezeigt. Dieser Fall aus Dresden ereignete sich gerade in einem Altenpflegeheim. Die Frau links im Bild verfremdet zwar teilweise Inhalte, man bekommt aber live mit, wie sie Bewohner zum Beispiel auf die Toilette bringt. Bei einem weiteren Bewohner bereitet sie die dritten Zähne vor, offenbar ohne auf die Hygiene zu achten.
28: Zähne ohne Handschuhe anfassen, ja, bei manchen geht's halt, ne? Also man kennt ja irgendwann mal seine Pappenheimer und da weißt du, wo du was anfassen kannst und wo nicht.
24: Da kommen wir alle irgendwann mal hin in so eine Situation, wo wir uns wünschen, dass unsere Angehörigen gut versorgt werden. Menschlich, ich von meiner eigenen Moralvorstellung kann das kaum ertragen, was ich da sehe. Und wenn man das fachlich beurteilt, da möchte ich gar nicht drauf eingehen, weil da könnte ich Stunden über Stunden erzählen, was da alles pflegefachlich falsch läuft. Da werde ich nicht fertig.
2: zurück nach Oldenburg. Am Klinikum hat man mittlerweile Konsequenzen aus dem Fall auf der Palliativstation gezogen. Die Pflegekraft wird dort nicht mehr arbeiten, heißt es von der Klinikleitung.
0: Vor 4 Jahren wurden die Gaspipelines Nord Stream in der Ostsee gesprengt. Sie brachten Gas von Russland nach Deutschland. Und jetzt steht zum ersten Mal ein Mann dafür vor Gericht. Ja, der Prozess beginnt heute in Hamburg. Voraussichtlich wird es bei dem Prozess nicht nur um die Frage seiner individuellen Schuld gehen, sondern auch um die größeren politischen Dimensionen.
4: Er soll einer der mutmaßlichen Drahtzieher sein, hinter einem der spektakulärsten Sabotageakte, wie aus einem Film. Seit heute steht der Ukrainer Serhij K. vor dem Hamburger Oberlandesgericht. Die Bundesanwaltschaft wirft ihm unter anderem ein Kriegsverbrechen vor.
5: Der Vorwurf des Kriegsverbrechens stützt sich im Wesentlichen darauf, dass es sich bei den angegriffenen Gaspipelines nicht um ein legitimes Kriegsziel handelte, sondern vielmehr um zivile Objekte, da sie ausschließlich der zivilen Erdgasversorgung Deutschlands und Westeuropas dienten.
4: Das Medieninteresse wohl auch deshalb riesig. Die Verteidiger fordern, das Verfahren einzustellen. Als ehemaliger ukrainischer Offizier habe Serhij K. keine Aussagegenehmigung, könne sich deshalb nicht frei verteidigen. Auch dem Kriegsverbrechensvorwurf widersprechen sie.
6: Selbstverständlich handelt es sich bei den Nord Stream Pipelines um legitime kriegerische Angriffsziele, weil es sich nicht um zivile Einrichtungen, sondern um militärische handelte.
4: 26. September 2022. Gewaltige Gasblasen steigen aus der Ostsee auf. Explosionen haben 3 der 4 Nord Stream Röhren zerstört. Die Spur führt zu einer Segeljacht, der Andromeda. An Bord sollen 7 Menschen gewesen sein, darunter Serhij K. Von Rügen aus soll die Gruppe Richtung der dänischen Insel Bornholm gesegelt sein. Taucher sollen in rund 80 Metern Tiefe Sprengsätze angebracht haben. Doch wer gab den Auftrag?
7: Der ukrainische Präsident Selenskyj hat eine Verantwortung dafür immer zurückgewiesen. Gleichwohl gibt es Indizien, die darauf hindeuten und auch unsere Recherchen belegen, dass ukrainische Verantwortungsträger von diesem Anschlag wussten.
4: Die Ukraine hatte Nord Stream jahrelang kritisiert. Die Pipelines brachten Moskau Milliarden ein, auch für die Kriegskasse. Nach gut 2 Stunden endete heute der erste Prozesstag. Weitere Verhandlungstermine sind bis Januar angesetzt.
0: Im Sommer nächsten Jahres könnten die meisten süßen Getränke teurer werden. Jetzt unsere Kurzmeldung.
8: Zuckersteuer. Ab Juli soll sie für viele Getränke mit Zuckerzusatz gelten. Nach einigem Hin und Her hat sich die Bundesregierung geeinigt. Als nächstes muss sich der Bundestag damit beschäftigen. Betroffen wären gezuckerte Getränke mit einem Zuckergehalt von mindestens 5 Gramm pro 100 Milliliter. Beispielsweise Limonaden, Eistees und Energydrinks. Die Steuer soll Geld für das Gesundheitssystem einbringen und eine zuckerärmere Ernährung bewirken. Ausnahmen sollen unter anderem für reine Fruchtsäfte, Zero-Getränke und alkoholfreies Bier gelten. Hausarrest. Der Immobilieninvestor René Benko darf aus dem Gefängnis mit Fußfessel in den Hausarrest wechseln. Das Landesgericht Innsbruck genehmigte das. René Benkos Anwalt hatte argumentiert, dass sein Mandant sich nur außerhalb des Gefängnisses auf weitere Verfahren vorbereiten könne. Im September war Benko zu einer Haftstrafe von 2,5 Jahren verurteilt worden. Anfang November soll der nächste Prozess folgen.
0: Er liebt Honig und dafür würde Winnie Pooh so ziemlich alles tun, aber er ist nicht gemein. Er ist ziemlich gutherzig und auch sehr tollpatschig und gerade deshalb liebt ihn groß und klein und das schon seit unglaublichen 100 Jahren. Ja, so alt sind der Bär und seine Freunde schon und wir kehren jetzt mal an den Ort des Kinderbuchklassikers zurück, wo die Geschichte angefangen hat und mit Hingabe versucht wird, den Zauber zu erhalten.

0: hat alles angefangen. Die Geschichte von Christopher Robin und seinen Freunden Winnie Pooh, Tigger und all den anderen Bewohnern des 100-Morgen-Waldes. Den Wald gibt es wirklich und auch er ist bis heute von Winnie Pooh bestimmt. Im Ashdown Forest im britischen Sussex ist die Geschichte des Bären vor 100 Jahren entstanden. Hier hat Autor A.A. Milne mit seiner Familie gelebt und hat mit seinem Sohn gespielt, der auch Christopher Robin hieß. Pooh-Sticks zum Beispiel, bis heute für die Kinder aus dem Ort ein Riesenspaß. Die Stöcke werden ins Wasser geschmissen und wessen Stock als erstes auf der anderen Seite der Brücke rauskommt, hat gewonnen. Und natürlich hat jeder, der hier aufwächst, eine Lieblingsfigur.
1: Winnie the Pooh, Tigger. Au.
0: Ob Winnie Pooh, Tigger oder Eule, im Café Pooh Corner erinnert alles an die fiktiven Figuren und ihren Erfinder. Vor 100 Jahren war in diesem Gebäude ein Süßigkeitenladen. Der echte Christopher Robin war hier Dauergast. Heute ist das Café ein Pilgerort für Winnie Pooh-Fans. Neil Reed ist der Inhaber und Pooh-Experte.
2: It's pure childhood fantasy. There's no adult characters.
0: Es ist eine kindliche Traumwelt. Es gibt keine erwachsenen Figuren, kein erwachsenes Vorbild. Es geht um eine Gruppe von Tieren, die lernen, zusammenzuarbeiten und ihre Probleme auf einem friedlichen Weg zu lösen. Und das ist selten in einer Welt, wo zu jedem Konflikt oft ein Kampf gehört.
2: And that's something that doesn't happen in a world where most things require a fight or a battle or a challenge.
0: Diese Traumwelt zelebrieren sie hier in allen Formen und Facetten, mit typisch britischem Afternoon Tea zum Beispiel. Aber die Besucher von Pooh Corner lernen auch etwas über den echten Christopher Robin und die Kindheitserlebnisse, auf denen die Geschichten basieren. In einem kleinen Museum sind Originalstücke von vor 100 Jahren ausgestellt. Das ist eines unserer wertvollsten Stücke. Das ist eine Terrakotta-Tasse, die von Christopher Robin Milne selbst bemalt wurde, als er ein kleiner Junge war. Christopher Robin Milne war 6 Jahre alt, als das erste der 4 Bücher der Winnie-Pooh-Reihe erschien. Die Geschichten waren ein Erfolg und Christopher Robin und seine Kuscheltiere plötzlich berühmt. Christopher Robins echter Spielplatz sieht heute fast genauso aus wie früher. Das ist auch der Arbeit der Naturschutzbehörde zu verdanken. Denn Ashdown Forest ist damals wie heute bekannt für seine Schönheit und Artenvielfalt.
3: This is rich for lowland heath.
0: Das hier ist Heideland. Es gibt diverse Heidesträucher und Ginster und das lockt seltene Vogelarten an. Grasmücken, Nachtschwalben und Waldschnepfen.
3: Very rare species. Don't find them very often.
0: Mit etwas Glück bleibt diese Vielfalt erhalten und damit auch die Magie des 100-Morgen-Waldes.
4: Und wenn wir gerade bei Vögeln sind, der Begriff Rabenmutter ist ja üblich. Rabenvater ist eher ungewöhnlich. Dabei gehören Rabenmütter und Väter zu den fürsorglichsten Vögeln im Tierreich. Ja, warum ich Ihnen das jetzt erzähle? Weil eben besonders Mütter sehr oft bösen Kommentaren ausgesetzt sind. Wenn man zum Beispiel als Mutter kurz nach der Geburt des Kindes wieder arbeiten will, anstatt zu Hause zu bleiben. Das hat Journalistin Franka Lehfeld erlebt. Sie fordert in ihrem neuen Buch, dass die Mutterrolle neu gedacht werden soll.
5: Sie ist Journalistin, Unternehmerin und Mutter einer 1,5-jährigen Tochter, Franka Lehfeld. Vor kurzem ist ihr Buch erschienen, Gute Mütter, schlechte Mütter, eine Streitschrift gegen alte Rollenmuster und übergriffige Erwartungen. Sie hat es geschrieben, weil sie täglich damit konfrontiert war.
6: Meine Berufstätigkeit hat natürlich dazu geführt, dass die Kommentare in die Richtung gehen, eine Egomanin muss doch nicht Mutter werden. Ach, du gehst arbeiten, Rabenmutter. Bekomm doch lieber kein Kind und mach deine Karriere, heirate doch deine Karriere. Das waren alles Klassiker. Und das zeigt ja leider auch, wie relevant dieses Thema noch ist.
5: Seit 4 Jahren ist Franka Lehfeld mit dem ehemaligen Politiker Christian Lindner verheiratet. Im April 2025 kam ihre Tochter zur Welt. Schon in der Schwangerschaft begannen die gut gemeinten Ratschläge, um die sie gar nicht gebeten hatte. Als das Kind auf der Welt war, gingen die Tipps weiter. Vor allem, als sie beschloss, nicht zu stillen und nach 4 Wochen wieder arbeiten zu gehen. Und die 37-Jährige merkte, eigentlich kann sie es niemandem recht machen.
6: Der Druck in Deutschland auf die Frau, wenn sie Mutter wird, eine perfekte oder eine gute Mutter zu sein, der ist ja allgegenwärtig. Und im Grunde genommen ist das ein sehr hartes Bild, weil wir ja in Deutschland in unserer Kultur nie definiert haben, was ist denn eine gute Mutter? Ist sie omnipräsent? Ist Zeit überhaupt ein Indikator? Das sehe ich ganz anders. Was muss sie tun, damit sie gut ist? Also, wir versuchen permanent, einen Maßstab zu erreichen, den nie jemand definiert hat. Und das kann nur schiefgehen. Da kann man eigentlich nur versagen.
5: Auch viele andere Frauen haben diese Verurteilung, dieses Kritisieren erlebt, seitdem sie Kinder bekommen haben, sogenanntes Mütterbashing. Das bedeutet, dass andere Menschen ungefragt die Art und Weise beurteilen, wie mit dem Kind umgegangen wird, wie erzogen wird und welche Lebensentscheidungen getroffen wurden.
7: Eigentlich in alle Bereiche, sei es das Stillen, gibt man Nuckel, gibt man keinen Nuckel, lässt man impfen, lässt man nicht impfen, lässt man es alleine schlafen oder im Elternbett. Es waren eigentlich sämtliche Bereiche.
8: Das macht ein schlechtes Gewissen, wenn man das Gefühl hat, dass man es nicht schafft und man verspürt so einen Druck, man muss irgendwie alles schaffen und alles machen und hat das Gefühl, man schafft es einfach nie.
5: Wenn unverheiratete Frauen, nachdem sie Kinder bekommen haben, weniger oder gar nicht mehr arbeiten, fallen ihre Renten geringer aus. In vielen Partnerschaften wird das finanziell nicht ausgeglichen und die Mütter sind dann schlechter gestellt. Auch über die Organisation der Betreuung sollte mit dem Partner gesprochen werden.
6: Liebe Frauen, führt dieses Gespräch rechtzeitig. Diese Gespräche sind nicht immer romantisch, sie sind auch nicht in 20 Minuten erledigt, aber sie müssen geführt werden, wenn man hinterher nicht in eine Spirale kommen möchte aus Frustration und Vorwürfen, wo man einander sagt, ich dachte aber, du hilfst mir auch oder ich dachte, du kümmerst dich auch oder ich dachte, du sorgst für mich finanziell vor, wenn ich weniger verdiene und Ausfall habe. Ja? Liebe bringt keine Rentenpunkte.
5: Franka Lehfeld möchte, dass die Mutterrolle neu gedacht wird und das Mütterbashing aufhört. Denn was für Mutter und Kind der richtige Weg ist, das ist komplett individuell.
4: Sie sind noch immer die erfolgreichste Girlgroup Deutschlands. Und gestern hatten die No Angels mal wieder Grund zum Feiern. Ja, in Berlin gab es die Premiere der neuen ARD-Dokumentation No Angels. Das sind wir. Bei dieser exklusiven Preview durften ausgewählte Gewinnspieler, Teilnehmer, Freunde, Fans, Wegbegleiter und Prominente die dreiteilige Doku vorab sehen. Ja, die No Angels, Jessica Wahl, Sandy Mölling und Lucy Diakowska haben die mediale Aufmerksamkeit genossen. Es war ein Abend voller Emotionen und Wiedersehensfreude. Ja, ein Jahr lang begleitete ein Kamerateam die vier Sängerinnen auf ihrem Weg zu ihrem 25-jährigen Bandjubiläum. Ein sehr authentisches Dokument deutscher Popmusikgeschichte. Da waren sich alle einig. Ja, es war ein emotionaler Abend. Die No Angels haben ja auch schon viel erlebt. Einen Rausschmiss, zwei Comebacks, ein Gerichtsurteil und viele private Rückschläge. In der ARD-Doku sprechen sie so offen wie nie über ihre Freundschaft und die Schattenseiten ihrer Karriere. Und sie erinnern sich daran, wie alles angefangen hat.
9: Es war die erste große Castingshow in Deutschland und mit dabei ein paar noch völlig unbekannte Mädchen.
10: Wir brauchen keinen Namen, nur alle gleich anfangen zu singen, bitte.
11: Mama, I just killed a man.
12: Ich habe mich nicht wohl gefühlt, ich war total aufgeregt. Hab da jetzt auch nicht sonderlich viel Hoffnung mir gemacht, dass das irgendwie weit führt.
9: Vor laufenden Kameras erfuhren die fünf im November 2000, dass sie Teil der No Angels sein werden und dass sich ab jetzt ihr ganzes Leben ändern wird.
12: Und dann ging es wirklich Schlag auf Schlag und innerhalb von zwei Wochen Wohnung kündigen, Job kündigen und ab ins Ungewisse.
9: Die Karriere von Vanessa, Lucy, Sandy, Nadja und Jess ging steil bergauf. Millionen Plattenverkäufe, ausverkaufte Konzerte, Fans. Der Stress war riesig, bis eine Nachricht von Jess plötzlich alles änderte.
13: Und dann irgendwann erzählte sie, dass sie schwanger wäre.
12: Ich weiß, dass Lucy und Vanni da keine Lust drauf hatten.
14: Es ging darum, wie man 28 Konzerte mit einem schwangeren Mitglied schaffen wird.
15: Vier passen besser ein Taxi als fünf. Holger Rust-Macias hat mir das gesagt.
12: Davon habe ich zum Glück lange nichts erfahren, dass dieser Spruch gefallen ist.
9: Die schwangere Jess musste die Band 2002 wieder verlassen. Die Popstars-Macher und Bandmitglieder haben diese Entscheidung gegen ihren Willen getroffen. Zum ersten Mal sprechen die No Angels jetzt offen über diese schwierige Zeit.
12: Riesenrespekt an dich und Bewunderung, wie du mit dieser Situation umgegangen bist. Ja. Und, ich bin auch gerade ein bisschen gerührt, weil das ist, du hast so einen Arschtritt gekriegt von uns.
16: Da sind Gespenster in deinem Schrank, nachts am Fenster in deinen Gedanken.
9: Aber auch Nadja kämpft bis heute mit den dunklen Seiten ihrer Vergangenheit. Als Teenager verließ sie früh ihr Zuhause und geriet in die Frankfurter Drogenszene.
12: Ja, ich habe das tatsächlich also mit 16 Jahren erfahren, dass ich HIV-positiv bin.
9: Obwohl sie von ihrer Erkrankung wusste, schlief sie mit Männern, ohne sie zu schützen. Einer zeigte sie an. Der Skandal ging durch die Medien. 2010 wurde sie wegen gefährlicher Körperverletzung zu einer Haftstrafe auf Bewährung verurteilt. Eine dunkle Zeit für Nadja, über die sie bis jetzt immer geschwiegen hat.
12: Es gibt keine Erklärung oder Entschuldigung dafür. Und ich bereue das sehr.
9: 25 Jahre haben sich Sandy, Lucy, Nadja und

0: Jazz durch ihre Höhen und Tiefen getragen und sind gemeinsam daran gewachsen.
1: Ich finde, die, die am meisten strahlen, sind die, die durch die krasseste Dunkelheit gegangen sind.
0: Keine deutsche Castingband hat länger gehalten als die No Angels. In der ARD-Doku Das sind wir erzählen sie ihre Geschichte.
1: Ich hab voll Tränen in den Augen gerade. Ich glaube, dass keine von uns je eine konkrete Beschreibung finden würde, warum diese Liebe zwischen uns entstanden ist.
2: No Angels, das sind wir. Alle drei Teile der Doku finden Sie in der ARD-Mediathek. Und die guckt auch Susanne Kleen, hat sie mir gerade verraten, heute Abend.
3: Freue ich mich schon.
2: Unsere Promi-Expertin. Und jetzt zu Ihnen. In den vergangenen Tagen hatten wir schon über Halle Berry und ihren Ex-Mann berichtet, die sich in einem heftigen Sorgerechtsstreit befinden um ihren 13-jährigen Sohn. Mhm. Und jetzt scheint es da immer mehr zu eskalieren. Sprechen wir drüber. Was ist denn genau passiert? Was gibt's Neues?
4: Der 13-jährige Sohn soll am Freitag selbst vor Gericht aussagen. So möchte das zumindest sein Vater, der Ex von Halle Berry. Halle Berry hingegen möchte das verhindern, um jeden Preis, um ihren Sohn zu schützen. Und sie wirft ihrem Ex-Partner auch vor, dass er den Sohn beeinflusst zu ihren Ungunsten. Woher wissen wir das alles? In den USA werden Gerichtsunterlagen veröffentlicht, wenn es sich um einen prominenten Fall handelt. Ist ganz anders als hier in Deutschland. Und Halle Berry stellt zurzeit einen Antrag nach dem anderen, um zu verhindern, dass übermorgen ihr Sohn, der übrigens letzte Woche erst 13 geworden ist, vor Gericht auftreten muss. Sie möchte ihn schützen.
2: Okay, lass uns noch mal ganz kurz zurückspulen. Mhm. Was ist da genau passiert?
4: Der Ex von Halle Berry, das ist übrigens Olivier Martinez, auch ein Schauspieler. Und die beiden waren von 2013 bis 2015 verheiratet, wirft ihr vor, dass sie ihren Sohn misshandelt hätte. Genauer gesagt, behauptet er, wir wissen es im Moment noch nicht, dass sie ihn gewürgt hätte in einem Streit. Und das soll Ende September passiert sein. Seitdem kämpft Olivier Martinez darum, das alleinige Sorgerecht zu bekommen. Bis jetzt war es so geregelt, wie das viele getrennte Eltern kennen. Es gab ein Wechselmodell und der Sohn ist zwischen beiden Eltern zu gleichen Teilen hin und her gependelt. Und jetzt möchte er das aufheben und das alleinige Sorgerecht.
2: Diese Auseinandersetzung ums gemeinsame Kind, ist es jetzt überraschend?
4: Leider gar nicht, denn das schwelt schon seit ganz vielen Jahren. Das ist mit der längste Rosenkrieg Hollywoods, kann man fast sagen. 8 Jahre hat es alleine gedauert, bis die Scheidung durch war. Und genauso lange geht es mindestens schon um das Sorgerecht. Es geht um Unterhaltszahlung. Halle Berry versucht nach außen hin, das immer nicht so sehr in die Öffentlichkeit zu tragen. Tatsächlich gibt es aber diese gerichtlichen Auseinandersetzungen schon viele, viele Jahre. Und jetzt spitzt es sich aber ganz extrem zu, weil jetzt Gewaltvorwürfe im Raum stehen.
5: Wenn jeder an sich denkt, dann ist ja an alle gedacht. 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

Guten Tag, liebe Zuschauer, herzlich willkommen zu einer neuen Ausgabe von Eisenbahnromantik. Wir sind unterwegs mit dem K&K-Monarchie Dampfexpress und zwar fahren wir durch die Slowakei und durch Österreich.

0: Märchenhafte Auen, wildromantische Gebirge und ursprüngliche Wälder. Mitten im Herzen der Slowakei. Im ersten Teil unserer Sonderfahrt haben wir die Schienengeschichte der tschechischen Eisenbahn erkundet. Jetzt geht unsere Reise mit dem K&K Monarchie Dampfexpress weiter in der Slowakei. In gemächlichem Tempo, wie es zu Zeiten der Donaumonarchie üblich war. Im Bahnhof Čaca, unweit des Dreiländerecks Tschechien, Polen, Slowakei, wartet unser K&K Dampfexpress bereits auf Verstärkung. Und die bekommt er von ihm, dem legendären Albatros, perfekte Dampftechnik aus dem Hause Škoda Pilsen. Das Kraftpaket aus den 50er Jahren ist für einige Fahrgäste die Lieblingslok auf der gesamten Reise. Mit vereinten Kräften ziehen der blaue Albatros und die schwarze Fürstin den Eisenbahnromantik-Sonderzug durch die nordslowakische Landschaft. Und auch wenn es schneller ginge, der wahre Genuss liegt in der Entdeckung der Langsamkeit.
1: Wir fahren heute mit einer Geschwindigkeit von 60, 70 Stundenkilometern. Ja, da kann man Details aufnehmen, die draußen zu sehen sind, die ich sonst, wenn ich mit schnell fahre, nicht wahrnehme. Und das ist eigentlich das Tolle an den Preisen. Und ich glaube, das genießen auch unsere Kunden. Fenster aufmachen, rausschauen, den Ruß sich und den Dampf um die Nase wehen lassen. Ja, und einfach gucken, was gibt es links und rechts zu sehen.
0: Zum Beispiel die Vág, den längsten Fluss der Slowakei, am Fuße des kleinen Fatra-Gebirges. Wie gemacht für schöne Videoerinnerungen. Auf dem Albatros bleibt dafür aber keine Zeit. Das historische Dampfross muss mit viel Geschick gezähmt werden. Anno dazumal durfte auf die Dampflok des K&K-Hofzuges nur auserwähltes Personal, beispielsweise Claudius Alexander Ritter von Claudi, der Lokomotivführer seiner Majestät. Er war verantwortlich für die sichere Reise der kaiserlichen Familie. Auch wenn unsere Wagengarnitur nicht mit den damaligen Zügen zu vergleichen ist, ein wenig lässt sich das Reisen anno 1900 schon nachempfinden. Zumal die Regionen, die wir durchfahren, in der Geschichte der Doppelmonarchie eine nicht unerhebliche Rolle spielten.
2: Das ganze Gebiet von ehemaligen Tschechoslowakei war ja ein untrennbarer Teil von Donaumonarchie, ganz genau wie Budapest oder Wien. Und wir in der Slowakei, meine Heimat, linke Marchufer, wir waren bloß nur Oberungarn. Bis 1918 hat es gegolten, diese Verhältnisse sozusagen.
0: Inzwischen haben wir den Bahnhof Brudki erreicht. Bereits zu K&K-Zeiten war er ein wichtiger Eisenbahnknotenpunkt auf der 1870 eröffneten Kaschau-Oderberger Bahn. Als Schiebelok begleitet uns ab hier die Masutka, eine ölgefeuerte Dampflok aus dem Museumsdepot Bratislava. Noch ein schnelles Erinnerungsfoto. Viel Zeit bleibt nicht. Der Zug muss sich dem regulären Eisenbahnbetrieb unterordnen. An Bord befinden sich neben vielen deutschen Eisenbahnfans auch britische Dampflokfreunde. Unter ihnen Brian Garvin. Er und seine englischen Mitfahrer kennen Tschechien und die Slowakei sehr gut. Schon oft hat es sie hierher verschlagen.
3: Letzten Monat ich war in der Tschechischen Republik und da ich habe eine neue Lok gefunden, eine Replika Ornstein und Koppel Schmalspurlokomotiv.
0: Der Brite erlöste die kleine Lok aus ihrem rostigen Dornröschenschlaf und ließ sie in England restaurieren. Nun steht das gute Stück zum Verkauf.
3: Die tschechische und slowakische Lokomotiven sind sehr schön, sehr gut und strengt
4: strong, is that the right word? Strength. It's fine.
0: Der beste Beweis, unser Albatros. Er gilt als eine der elegantesten und vor allem technisch ausgereiftesten Dampflokomotiven in ganz Europa. In voller Fahrt kann der Albatros bis zu 120 Kilometer in der Stunde fliegen. Wir halten in Schremoschne, einer winzigen Ortschaft mit 89 Einwohnern. Unser Aufenthalt dauert länger als geplant. Der blaue Albatros kämpft mit der schlechten Qualität der Kohle und seine Weiterfahrt steht in Frage. Doch für den Schremoschne-Tunnel mit 4697 Metern, der längste Eisenbahntunnel der Slowakei, nimmt er noch einmal all seine Kraft zusammen. Auch wenn es diesmal geklappt hat, Schwierigkeiten müssen bei solchen Dampffahrten immer einkalkuliert werden.
1: Das ganze Leben besteht auch aus Überwinden von Schwierigkeiten. Warum sollte es bei Sonderfahrten anders sein? Auch hier arbeiten überall Menschen, die sind alle unterschiedlich. Jeder hat einen anderen Gedanken. Und da ist man natürlich gefordert, das in die Reihe zu kriegen. Und Schwierigkeiten, ich sage immer, oder Probleme, da sind ja nur immer versteckte Lösungen.
0: Auf der abendlichen Zielgeraden musste der Albatros letztlich doch aufgeben. Für die reibungslose Rückkehr ins Hotel sorgen die Masutka und der Begleitzug der Dampfrösser. Wir sind in Tisovec, im slowakischen Erzgebirge. Von Frühjahr bis zum Herbst, an jedem Wochenende, dampft zwischen Tisovec und Poronska Polhora ein kleines Industriedenkmal bergauf und bergab.
5: Das ist einzelne normalspurige Bahn, das heißt 1435 in Mitteleuropa, wo gibt die Dampf- oder Dampfbetrieb bis heute.
0: Es handelt sich übrigens um eine dampfbetriebene Zahnradbahn. Die Steigung auf die Höhen des slowakischen Erzgebirges kann bis zu 50 Promille betragen. Und dazu braucht es einen Zahnradbetrieb. Ein Adhäsionsantrieb reicht dafür nicht aus. Bei einem Tempo von maximal 25 Kilometern pro Stunde können die Sonderfahrteilnehmer die herrliche Landschaft in aller Ruhe genießen. Oder sie schauen den waghalsigen Manövern des Lokpersonals zu. Denn das historische Stahlross braucht neben liebevoller Pflege auch hin und wieder einen Schlag an die richtige Stelle. Die Geschichte dieser Zahnradbahn begann 1896 als Lokalbahnverbindung zwischen den verschiedenen Industrieanlagen in der Region. Neben Kohle, Eisen oder Holz wurden von Beginn an auch Personen befördert. Mittlerweile ist die Strecke denkmalgeschützt. Vor allem ihrer historischen Gleistechnik wegen, dem sogenannten Zwei-Lamellen-Zahnstangensystem. Die Lok klinkt sich mit einem zwischen den Rädern angebrachten Zahnrad in die Lamellen ein und bewältigt damit auch den steilsten Teil der Bergstrecke. Aus bremstechnischen Sicherheitsgründen müssen die Wagen jedoch bergauf immer geschoben werden. Neben der Zahnradkonstruktion und der betriebsfähigen Dampflok sind auch die anspruchsvollen Brückenbauten Grund für die Einordnung als Industriedenkmal. Die Brücke Pod-Tielom, das bautechnische Markenzeichen der gesamten Strecke, wurde 1945 von der zurückweichenden deutschen Wehrmacht zerstört und der Eisenbahnbetrieb damit lahmgelegt. Nach dem Wiederaufbau der Brücke in den 60er

0: Amen. Strecke, welche ist erhalten in Slowakei und Lokomotive, welche ist erhalten in Rumänien. Und dieses Projekt entstand 1994 und in diesem Jahr geht er zur Gipfel.
1: Und während der Dampfzug erneut den Gipfel erklingt, folgen wir der Einladung des Vereins zu Baschka. Auf Deutsch die Zahnradbahn. Deftiger Gulasch und traditionelle Musik sollen internationale Bande knüpfen und Interesse wecken. Denn Tourismus scheint die einzige Chance für die strukturschwache Region. Die Gastfreundschaft überzeugt und öffnet Herzen und Geldbörsen für den guten Zweck. Ohne die vielen weltweiten Helfer und Mitstreiter, Eisenbahnfreunde und Sponsoren, zu denen übrigens auch die slowakische Staatsbahn gehört, wäre die Zahnradbahn in Tisovec schon lange Geschichte. Der neue Tag beginnt mit neuen Dampflokomotiven. Von Brezno aus geht es knapp 200 Kilometer Richtung Osten nach Košice.
2: Es erwartet uns heute völlig andere Landschaft wie gestern und vorgestern. Und auch auf der Spitze des Zuges ist eine Neuigkeit, und zwar eine schöne blaue Lokomotive, Tenderlok, kurze Lokomotive, aber sehr leistungsstark. Kosename Blauer Papagei, 477013.
1: Unterstützt von der uns bereits bekannten tschechischen Schlechtitschna, der Fürstin. Nach den letzten streng durchorganisierten Tagen bleibt heute mal Zeit, sich an Bord ein wenig verwöhnen zu lassen. Der Speisewagen ist gut besucht und die Bedienung sehr gefragt. Auf engstem Raum kochen und abwaschen. Keine leichte Aufgabe für das Küchenpersonal, auch in anderen Zeitepochen. Eine Küche aus dem Hofzug des österreichisch-ungarischen Monarchen im Jahre 1891. Neben ihr kam ein Küchenbeiwagen zum Einsatz, der viel Platz für die kulinarische Fracht bot. Mundkoch und Lieblingsdiener, alle mussten mit, wenn der Kaiser auf Reisen ging. Auf unserer Reise geht es uriger zu. Brezel, Weißwurst, Kaffee und Bier. Alles da, was dem Fahrgast schmeckt. Zu jeder Zeit. Dahinter steckt eine logistische Meisterleistung der Versorgungseinheit Sonderzug. Wichtig sind vor allem starke Nerven und ein eingespieltes Team.
3: Wir haben die Reise ja vorbereitet für 10 Tage. Wir haben rund 180 bis 200 Leute an Bord. Die wollen ja alle verpflegt werden. Versorgt man von morgens bis abends teilweise. Also das heißt Frühstück, Mittagessen, Abendessen. Und das sind wir gefordert. Das ist zu überlegen, was nimmst du mit, wie viel nimmst du mit, nimmst du das Richtige mit. Du musst an Vegetarier denken, du musst an alles denken. Und in der großen Küche, da rufe ich morgens an, sage ich, brauche Mittag das und das, der Lieferant kommt. Und wir haben das alles hier mit.
1: Eine Gemeinde in der Region Slowakisches Paradies ist unser nächster Halt. Červená Skála. Der blaue Papagei ist übrigens ein Dampflokstar und hat Fans in aller Welt, die ihn regelmäßig besuchen. Zum Beispiel aus der Schweiz.
4: Wir haben den Kontakt geschaffen vor einigen Jahren über einen Freund. Und seit diesem Moment kommen wir im Jahr 2 bis 3 Mal hierher, wenn die Dampffahrt haben. Helfen wir bei den Vorbereitungen und dann gehen wir mit auf die Dampffahrt. Und beim Abrüsten, wenn man so sagen will, sind wir dabei. Und jetzt sind wir eine Woche da für diese 2 Fahrten und gehen am Freitag nach Hause.
1: Dann ist der extra für das Stahlross genommene Urlaub leider zu Ende. In Červená Skála liegt Holz, soweit das Auge reicht. Die Slowakei gehört zu den europäischen Ländern mit dem höchsten Waldbestand. Mehr als 40% ihrer Fläche sind bewaldet.

natürlichen Ressourcen haben das Holz zu einem der wichtigsten Exportgüter gemacht und damit zu einer bedeutenden Einnahmequelle. Vor allem in den letzten Jahren ist die Holzwirtschaft und die holzverarbeitende Industrie der Slowakei stark gewachsen. Transportiert wird das Naturprodukt natürlich auf der Schiene.

Unser Sonderzug fährt weiter Richtung Osten. Babuschek, Papagei, nannten die slowakischen Personale die Dampflok aufgrund ihrer auffallenden Farbgebung. Beliebt war sie jedoch besonders ihrer hohen Beschleunigungswerte und der mechanischen Stokerfeuerung wegen. Konstruiert wurde sie nach dem Zweiten Weltkrieg, um dem anwachsenden Verkehrsaufkommen gerecht zu werden. Von den 60 gebauten Tenderlokomotiven dieses Typs sind nur noch 3 betriebsfähig. Noch einmal geben die Lokführer den Dampfrössern die Sporen, bevor wir ein bautechnisches Meisterwerk befahren. Gleich taucht der Zug in den 1240 Meter langen Telgarter Tunnel ein, den einzigen Kreiskehrtunnel der Slowakei. Die spiralförmig angelegte Gleisführung dient als elegante technische Lösung zur Überwindung eines Höhenunterschiedes auf schwierigem Terrain. Ein beliebtes Fotomotiv für Eisenbahnfans. Im Tunnel hat sich der Zug in einer 360-Grad-Gleisschleife 16 Meter höher geschraubt.

Gebaut wurde der Kreiskehr- oder Spiraltunnel Anfang der 1930er Jahre nach österreichischem Vorbild. Bis heute machen der Kornel-Stodola-Tunnel und der anschließende 22 Meter hohe Smaroschski-Viadukt die eingleisige Strecke zwischen Telgard und Margezany zu einem markanten Abschnitt im slowakischen Eisenbahnnetz. Auf der wenig befahrenen Nebenstrecke ist immer wieder mal Zeit für eine Scheinanfahrt. Eingeweihte wissen genau, wie es geht. Die Dampflokomotiven stoßen einige hundert Meter zurück, um dann unter Volldampf an den Fotografen und Videofilmern vorbeizurauschen. Auch wenn das Wetter nicht ganz so mitspielt, es ist immer ein Erlebnis.

0: Das Schauspiel Scheinanfahrt wiederholt sich mehrmals täglich. Die Fans werden es trotzdem nicht müde, die Hauptdarsteller immer wieder auf ihre Speicherkarten zu bannen, als Foto oder bewegt.
1: Die Eisenbahn selber ist ein Verkehrsmittel, ein Transportmittel, das auch Emotionen transportiert. Und wenn so ein Zug durch eine Landschaft fährt, dann sind auch die Zuschauer begeistert, die jetzt nicht, sagen wir so, zu den Pufferküssern oder Niedenzählern gehören.
0: Und das verständlicherweise. Wer weiß, wie lange noch in Zukunft solche Bilder möglich sind. Unser Ausflug führt uns weiter durch den Nationalpark Slowakisches Paradies, entlang des Palcmanská Maša, des größten Wasserreservoirs der Region. Ein kristallklarer See, gespeist vom Fluss Nielec. Und das wohl schönste Landschaftsmotiv auf der gesamten Reise. Bereits die österreichisch-ungarische Kaiserin, unsere liebe Sisi, schwärmte von ihren Zugreisen durch wundervolle Landschaften und brachte ihre Gefühle poetisch zu Papier. Ziele sind nur deshalb begehrenswert, weil die Reise dazwischen liegt. Genauso sehen dies die Sonderfahrtteilnehmer. Täglich bis zu 10 Stunden Dampfzug fahren, über eine Woche lang, das setzt schon wirkliche Begeisterung voraus. In Margezani angekommen, steht eine größere Verschnaufpause an. Hier verlässt der blaue Babuschek unseren Sonderzug.
2: Für uns ist das irgendwie ein Lieblingskind geworden, oder? Und darum kommen wir auch immer hierher. Es ist aber nicht nur die Dampflok, es ist die Freundschaft, es sind die Leute, die es eigentlich ausmachen.
0: Ein schöneres Kompliment und Abschiedswort kann sich wohl keiner wünschen.

0: Egal, wohin die schwarze Schönheit aus Vrútgi auch kommt, die Aufmerksamkeit ist der in den 1950er Jahren gebauten Schlechtitschna sicher. Zugreisen als touristische Attraktion wurden jedoch schon ein halbes Jahrhundert vor ihrem Bau en vogue. Anfang des 20. Jahrhunderts stieg die Reiselust der Menschen. Der Zug war dafür eine bequeme Möglichkeit. Auch Ihre Majestät, der Kaiser von Österreich-Ungarn, fuhr am liebsten mit dem Zug, besonders zu seinen Jagdausflügen. Oft war der halbe Hof an Bord, denn die kaiserliche Familie reiste sehr gern gemeinsam.
1: Ein Neffe von Franz Josef, der Franz Ferdinand d'Este, dessen Hauptsitz war ein Schloss namens Konopiště vor Prag, bei Benešau, bei Prag. Und der hatte da sehr große Jagdgesellschaften zu Gast gehabt, beispielsweise Kaiser Wilhelm II. Aus Potsdam und Berlin natürlich.
0: Und auch sie nutzten neben Dampfschiff und Postkutsche am liebsten den modernen Zug. Mit Volldampf und einer Überraschung geht es am nächsten Tag von Košice aus in Richtung Zvolen. Die Überraschung? Es fliegt wieder der blaue Albatros über die Gleise. Er konnte repariert werden. Ein Problem weniger für die Organisatoren.
2: Das einzige Problem, was man zusätzlich hat, ist, dass man immer noch jemanden zum Dolmetschen braucht. Und da muss man natürlich Leute finden, die auch fachlich ein bisschen das Wissen mitbringen. Und ansonsten, die Eisenbahn tickt auf der ganzen Welt gleich.
0: Wir erreichen Bratislava, die Hauptstadt der Slowakei. Und hier nehmen wir uns Zeit für einen musealen Abstecher. Während sich die einen eine Auszeit von der Schiene gönnen, lassen sich die anderen im Verkehrsmuseum noch einmal in die tschechoslowakische Bahnvergangenheit entführen. Das Depot im Güterschuppen des ehemaligen Dampfbahnbahnhofes zu Pressburg. Erst 1919 wurde der slowakische Name der Stadt Bratislava eingeführt, zeigt alles rund um die Geschichte der Eisenbahn. Viel Zeit bleibt aber nicht. Schon bald ruft der Sonderzug. Auf geht es Richtung Ampfelwang in Österreich. Unterwegs zugestiegen Alexander Leudl, Dampflokfotograf und Mitglied der ÖGEG, der Österreichischen Gesellschaft für Eisenbahngeschichte.
3: Das ist ein Verein, den es jetzt 40 Jahre gibt. Im Jahr 1974 wurde der in Linz gegründet, mit dem Ziel, eine Dampflokomotive für die Nachwelt zu erhalten. Aus dieser einen Lokomotive sind drei große Betriebe geworden und um die 50 Lokomotiven, 200 Waggons.
0: Und dazu noch jede Menge andere geschichtsträchtige Eisenbahntechnik. Zu der riesigen Sammlung der ÖGEG gehört auch ein besonders seltenes Relikt aus den Zeiten der K&K-Monarchie.
3: Es gibt eine Schmalspurlokomotive, die Anna, mit 1106 mm Spurweite, das sind 3 Fuß, aus der Pferdebahnzeit. Die ist aus 1908 und ein entsprechender Reisezugwagen ist da auch dabei, wo man wirklich noch die Herkunft aus der Zeit der Kutschen erkennen kann.
0: Leider ist Anna im Depot von Ampfelwang heute nicht anzutreffen, was aber der Geburtstagsfeier der ÖGEG keinen Abbruch tut. Alles ist vertreten, was aus der guten alten Dampflokzeit noch zu finden ist. Um den historischen Dampfrössern ein Dach über dem Kopf bieten zu können, mussten Drehscheibe und Ringlokschuppen neu gebaut werden. Denn früher gehörte dieses Gelände einem Bergbauunternehmen und die Werksgleise dienten ausschließlich zum Kohletransport. Ampfelwang wurde in den 1920er Jahren an das Eisenbahnnetz angeschlossen. Grund war der erhöhte Transportbedarf des anliegenden Bergbaus. 70 Jahre lang war hier Betrieb, dann wurde stillgelegt. 1996 kaufte die ÖGEG große Teile des Geländes und richtete dort ihr Museum ein. Während die Dampfloks in Ampfelwang langsam Feierabend machen, swingt im Lokschuppen Axel Zwingenberger. Zum Geburtstag der österreichischen Eisenbahnfreunde gibt der bekannte Boogie-Woogie-Pianist ein Konzert. Musiker ist ebenfalls ein großer Dampflok-Fan und drückt diese Leidenschaft in seinen Stücken unüberhörbar aus.
4: Gerade im Boogie Woogie mit dem rollenden Achtelbeat, den er hat, gibt es unheimlich viele tolle Eisenbahnstücke. Ich habe mir auch selber welche einfallen lassen dazu, weil das funktioniert wunderbar, diesen rollenden Boogie-Beat mit der Dampflokomotive zu assoziieren.
0: Die Dampfrösser haben ihr Tagwerk für heute geschafft und sich die Rundumpflege redlich verdient. Der nächste Museumszugeinsatz ist bereits geplant. In Ampfelwang endet unsere Reise mit dem K&K Monarchie Dampfexpress. Nur wenig Eisenbahntechnik aus jenen Zeiten ist übrig geblieben. Gerade deshalb ist es wichtig, mit solchen musealen Sonderfahrten die Vergangenheit lebendig zu machen und die Menschen für sie zu begeistern. Denn auch durch ihre Fotos und Videoaufnahmen kann für künftige Generationen ein kleines Stück Geschichte erhalten bleiben.

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1: Hallo und herzlich
2: hier
1: willkommen.
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15: Ich würde sagen, einem fairen und spannenden Wettkampf steht nichts im Weg.
16: Allzu viel Hoffnung auf den Sieg würde ich mir an Ihrer Stelle nicht machen.
15: Bitte?
16: Würde mich nicht wundern, wenn Sie heute Nacht wieder nicht schlafen können.
15: Ich liebe dich von ganzem Herzen. Und seit ich in Amerika war, weiß ich, dass ich keinen Tag mehr ohne dich sein will. Nicht für ein Visum oder für Amerika, sondern weil ich dich über alles liebe.
16: Huch.
15: Willst du meine Frau werden?

0: Ja, natürlich will ich deine Frau werden.
1: It's gonna be okay. Das ist wunderschön. Das habe ich mir die ganze Zeit gewünscht.
2: Dass wir aus Liebe heiraten und nicht für ein Visum. Deswegen warst du so enttäuscht.
1: Das hast du gespürt?
2: Ja, und mir ging's genauso. Ich will nicht warten. Ich will mit dir zusammen sein.
1: Für immer?
2: Für immer.

0: Fertig.
1: Wie? So schnell? Hier sind noch Schlieren. Und hier auch.
0: Ach komm, übertreibst du nicht ein bisschen?
1: Nein.
0: Hey, ich weiß, du hast schlechte Laune, weil deine Ex einen anderen heiratet, aber kannst du bitte nicht die ganze Zeit an mir auslassen? Dein ständiges Gemecker nervt.
1: Es geht hier nicht um Fanny und auch nicht um meine schlechte Laune, sondern um deine Arbeit.
0: Fühlt sich anders an.
1: Wenn ich dir einen Arbeitsauftrag gebe, dann erwarte ich, dass du dein Bestes gibst. Und das tust du nun mal nicht.
0: Es ist doch alles sauber.
1: Das hier ist nicht deine private Bude, sondern eine Hotelküche. Und hier muss es nun mal hygienisch rein sein.
2: Entschuldigung, ich wurde aufgehalten von den Mehringers. Aber die lassen herzlich grüßen. Das Filet Mignon war ausgezeichnet.
1: Danke, das freut mich.
0: Ja. Kann ich jetzt gehen?
1: Nein!
0: Es ist doch alles sauber, warum denn?
1: Frau Sonnbichler, ganz kurz. Die Arbeitsfläche hier, ist die einwandfrei in Ordnung?
2: Ist noch ein bisschen Luft nach oben.
1: Ja, wir haben nun mal hygienisch hohe Ansprüche.
2: Ja, das stimmt. Hier können sich nämlich ganz schnell Keime verbreiten und das ist nicht ungefährlich.
1: Und dann haben wir das Gesundheitsamt am Hals. Und das können wir uns echt nicht leisten.
2: Ja.
1: Also, weitermachen.
3: Jetzt bin ich doch auf die Knie gegangen.
4: Wolltest du nicht?
3: Ich habe nicht gedacht, dass ich der Typ dafür bin.

0: Wie viele Fünf-Sterne-Hotels gibt's in Deutschland? Easy, 120. Wobei, wenn man streng nach der Hotelklassifikation geht, sind es 119. Was macht ein Fünf-Sterne-Hotel aus? 24-Stunden-Service, Concierge-Spa, Gepäck- und Parkservice, gehobene Zimmerausstattung, Fine Dining.
1: Entschuldigung, Fritz, das war wichtig.
0: Ich hab schon mal weitergemacht.
1: Sehr gut.
0: Haben Sie noch ein paar wichtige Fragen, schwierige Fragen?
1: Das geht jetzt leider nicht mehr.
0: Sie haben doch angeboten, dass wir noch ein bisschen trainieren.
1: Ja, das war vor dem Telefonat.
0: Was ist?
1: Das war das Komitee vom Portis-Wettbewerb.
0: Was wollten die noch so spät?
1: Einer der Prüfer ist krank geworden und kann morgen nicht kommen.
0: Fällt der Wettbewerb morgen aus?
1: Nein, sie haben nach einem adäquaten Ersatz gesucht und auch einen gefunden.
0: Sie? Das ist doch toll, gratuliere.
1: Danke, ich war völlig überrascht und es ist natürlich schon auch eine große Ehre, aber...
0: Aber, ja, okay, jetzt dürfen Sie mich nicht mehr coachen.
1: Genau, ich darf einfach nicht, ich muss absolut neutral sein.
0: Ja, verstehe ich schon.
1: Aber, Fritz, ich meine, das bedeutet zwar, dass Sie ab jetzt ganz auf sich allein gestellt sind, aber Sie schaffen das auch so, ohne mich. Sie werden die goldene Nadel für den Fürstenhof holen.

0: Hey.
1: Was macht ihr denn hier?
2: Wir wollten, dass du es als Erster erfährst. Tada!
3: Ich hab's gewusst.
2: Es war so schön und so romantisch. Dann hat ja alles perfekt geklappt.
0: Ja, kann man wohl sagen.
2: Du wusstest davon?
0: Sagen wir mal so, Lale war die Quelle meiner Inspiration.
3: Ich freue mich so für euch. Gratuliere, gut gemacht.
0: Danke.
3: Und, wann geht's zum Standesamt?
0: Ich bin erstmal froh, dass ich das mit dem Antrag hinbekommen habe.
2: Bisher wissen wir eigentlich nur eins.
3: Und das wäre?
2: Wir feiern hier die Hochzeit mit Familie und Freunden und dann erst geht's in die Staaten.
3: Das will ich auch hoffen. Ich helfe euch natürlich bei den Vorbereitungen.
2: Oh, danke, Lale.
3: Oh, Fanny. Und, wo hast du den Antrag gemacht?
0: Tja, das bleibt für immer ein Geheimnis.
3: Marlon.
0: An der Hütte am See.

0: Den neuen 23er Muscadet finden Sie im Weinkeller unten rechts im Regal. Ist ein ausgezeichneter Jahrgang. Okay? Den werden unsere Gäste lieben.
1: Herr Fogetti.
0: Ja?
1: Könnte ich ganz kurz mit Ihnen reden?
0: Klar.
1: Ich wollte Sie fragen, ob Sie eventuell einen Kurs für mich hätten.
0: Oh, dann muss ich mal kurz nachschauen. da habe ich ja noch zwei über.
1: Ah, schön.

0: Intimitäten sind für das Personal in der Öffentlichkeit verboten.
1: Bitte verpfeift uns jetzt nicht.
0: Ich kann schweigen. Aber nehmt euch ein Zimmer, okay?
2: Wir sind im Dienst.
0: Nach dem Dienst.
1: Willst du nicht mal wieder ins Kino? Hm?
3: Nein, warum?
1: Es läuft der neue Dexter Torrance-Film.
2: Oh, der soll super sein.
3: Ja, da wird nur geballert.
2: Aber die sind OKF.
3: Was?
2: Oberkörperfrei.
3: Echt?
1: Und danach noch ein Drink im Bräustüberl. Geht alles auf mich.
3: Okay.
0: Danke, Larissa.
1: Ciao.
2: Einen Abend nur zu zweit.
1: Kann ich kaum erwarten.

0: Schau mal, das ist doch ein tolles Kleid.
1: Das gefällt mir nicht so gut. Die Schleppe, die finde ich zu lang.
0: Okay. Und das?
1: Ah, weiß nicht. Da sehe ich aus wie eine Prinzessin.
0: Aber Prinzessin für einen Tag, das wünscht sich doch jede Braut.
1: Was Schlechtes würde mir gefallen.
0: Wie genau?
1: Naja, eigentlich so wie das Dirndl, von dem ich geträumt habe.
0: Willst du wirklich einen Dirndl heiraten?
1: Wir leben in Bayern, warum nicht?
0: Okay, wie sah die denn aus? Vielleicht finden wir so eins, ja.
1: Weiß?
0: Ach was.
1: Naja, manche heiraten noch in rosa oder blau.
0: Ja, weiß geht ja immer.
1: Und dann hatte das so einen eckigen Ausschnitt.
0: Wie eckig?
1: Naja, so
0: okay, eckig halt. Ja.
1: Aufmalen. Ja gut, also ich bin jetzt nicht so gut im Zeichnen. Mhm. Ja.
0: Ja, ja, ja. Ich kenne jemanden, der mehr Talent hat.
2: Jemand Lust auf Sekt? Mhm. Ich habe gedacht, so eine Verlobung muss auch anständig gefeiert werden.
1: Das stimmt. Danke sehr.
0: Merci.
2: Gut, dann fangen wir gleich damit an.
0: Ja, auf euch!
2: Auf uns.
1: Auf uns.

0: Was machst du da?
1: Ich mach Fotos für meinen Social-Media-Kanal.
2: Cool, oder?
0: Du solltest den Kühlraum aufräumen. Stattdessen machst du hier Fotos, ja?
2: Ja, aber das ist doch eine super Werbung für deine Fürstenhofküche. Ich meine, schau mal, wenn die Leute das sehen, wollen sie safe hier essen.
0: Du bist aber nicht Praktikantin für Public Relations am Fürstenhof, sondern arbeitest in der Küche.
2: Ja, schon, aber wenn ich jetzt hier ein paar Sachen...
0: Frieda, es kann nicht sein, dass ich dir ständig Arbeitsanweisungen gebe und du nimmst sie nicht ernst.
2: Natürlich nehme ich deine Aufträge ernst.
0: Ja, und warum machst du dann immer was anderes?
2: Boah, ganz ehrlich, ich dachte, du bist ein cooler Onkel, aber du nervst nur noch.
0: Entschuldigung, dass ich dich enttäuscht habe.
2: Ganz ehrlich, tschüss, ich habe keinen Bock mehr auf das Praktikum.

0: hallo.
1: Hallo. Ich wollte fragen, ob Sie vielleicht eine Minute Zeit für mich hätten.
0: Ist es wichtig?
1: Ja.
0: Na gut. Worum geht's denn?
1: Also, das ist jetzt vielleicht eine komische Frage.
0: Es gibt nur komische Antworten.
1: Sie können doch so gut zeichnen.
0: Das ist ein Hobby von mir.
1: Ich habe von meinem Brautdirndl geträumt, was ich gerne zu meiner Hochzeit tragen würde. Und
0: welche Hochzeit denn?
1: Marlon hat mir einen Antrag gemacht.
0: Wie schön. Ja. Gratuliere.
1: Danke. Jedenfalls, ich weiß ganz genau, wie dieses Dirndl aussieht. Aber ich kann es nicht so gut beschreiben und noch viel weniger zeichnen. Und da habe ich mich gefragt, ob Sie das vielleicht machen könnten.
0: Also, ich habe sowas natürlich noch nie gemacht. Das wäre ja sowas wie ein Phantombild von einem Kleid.
1: Ja. Entschuldigung, das war vielleicht...
0: Nein. Wir versuchen es einfach. Also, ich kann für nichts garantieren, aber wir probieren es.
1: Okay, danke.
0: Okay. Wir fangen am besten mit dem Dekolleté an. Wie soll es denn aussehen? Also tief ausgeschnitten, eher rund oder eckig?
1: Eckig. Ja, okay. Genau, also so bis hier ungefähr.
2: Oh, es gibt was zu feiern.
3: Und zwar meine Berufung.
2: Was für eine Berufung?
3: Dein Mann ist jetzt Mitglied der Jury, die über die Vergabe der goldenen Portiersnadel entscheidet.
2: Nee.
3: Ja, einer der Juroren ist krank geworden.
2: Mei, Alfons, das gibt's ja nicht.
3: Ja.
2: Aber ich weiß auch ganz genau, warum die dich gefragt haben. Du hast das ja schon fünfmal gewonnen.
3: Ja, aber die Nadel zu bekommen und sie zu vergeben, das ist schon noch ein Unterschied.
2: Ach komm, du machst das mit Bravour, das weiß ich. Bist schon ein bisschen aufgeregt?
3: Ja, also eine Ehre ist es schon.
2: Ja.
3: Aber ich kann halt jetzt den Fritz nicht mehr unterstützen.
2: Naja, das ist ja klar. Sonst würden sie dir ja unterstellen, du wärst parteiisch.
3: Ja.
2: Aber das kapiert doch der Fritz.
3: Ja, er hat natürlich schon gehofft, dass ich morgen an seiner Seite bin. Aber was hätte ich machen sollen? Wenn ich abgesagt hätte, dann würde der Wettbewerb nicht stattfinden.
2: Wann geht's denn los?
3: Die anderen Prüfer reisen morgen Vormittag an. Und nach dem Mittagessen ist der Wettbewerb.
2: Ich glaube, nicht nur der Fritz ist ein bisschen nervös, ne? Ach, Mai, das schaffst du.
3: Ja, und der Fritz hoffentlich auch.
2: Ja, ihr schafft das beide. So, aber jetzt will ich endlich mal anstoßen.
4: Da wären wir.
5: Lalle, das ist wirklich eine liebe Idee, aber ich muss echt noch lernen.
4: Nein, du brauchst jetzt eine Pause. Wir spielen jetzt eine Runde Fritz. Ich weiß, du bist nervös, aber wenn Herr Sonnenbichler keine Zeit hat, dann kümmere ich mich eben um dich. Okay. Hinsetzen. Also. Achtung, Achtung, an Gleis 1, der Zug nach...
5: Saarbrücken. Venedig?
4: Venedig fährt bald ab.
5: Warte, stopp. Elif und ihre Mutter mussten eigentlich noch mit einsteigen.
4: Warte, ich muss kurz ranfahren. Da ist nämlich Tante Elif. Ah, das ist am falschen Gleis. Egal, die springen einfach drüber.
5: Okay, die springen einfach drauf. Warte, pass. Okay, die sind drin. Okay.
4: Okay.
5: Zack, okay, weiter geht's. Okay. Achtung, weiter geht's an Gleis 1 und Abfahrt nach Venedig.
4: Aber Tante Francesca muss noch mit.
5: Schnell, der Zug fährt ja gleich wieder weiter. Okay. Aber nicht aufs Dach. Warte, okay, das war knapp.
4: Wolltest du nicht Tiere besorgen?
5: Hi. Oh Gott. Ich hab ein Schwein.
4: Hallo, Babe.
5: Babe? Ist das Babe?
4: Ja.
5: Okay, Babe fährt auch auf dem Dach mit.
4: Babe kommt rein.
5: Okay. Na dann. Gut festhalten, Babe. Gut festhalten.
4: Achtung, der Zug
6: Nee, nächster Halt.
5: Bologna? Wie wär's mit Bologna?
6: Bologna, da kriegt Elif sofort Hunger. Mama, kann ich was vom Bordbistro kaufen?
5: Das Bordbistro hat geschlossen, wa?
6: Because I'm chanting the Burek, while Burek leider an your sinne.
5: Haben wir noch Feschbrot dabei?
6: Feschbrot.
5: Feschbrot. Egal. Warte, du bist die Beste. Oh. Du bist die Beste, weißt du das?
6: Ja.
5: Aber reiß nie wieder meine Figuren aus meiner Deko.
6: Okay. Schneller! Opa, warte!
5: Ach, komm. Es. Komm her.
7: Ich habe dir einen Wein mitgebracht, was vielleicht eine dumme Idee ist, weil du so Sommelier bist.
5: Nein, wieso? Ist perfekt.
7: Ja?
5: Ja. Der ist wirklich perfekt.
7: Sehr gut.
5: Danke. Bitte. Warte, lass mich dir was abnehmen.
7: Okay.
5: Sorry.
7: Alles gut, danke. Das riecht aber richtig lecker. Was gibt's denn zu essen?
5: Es gibt Schlutzkapfen mit Salbeibutter und...
7: Was? Entschuldigung, was ist Schlutz?
5: Das sind Teigtaschen. Südtiroler Teigtaschen. Sind sehr lecker.
7: Ah. Mhm. Klingt sehr interessant.
5: Und zum Dessert gibt es Eis mit Heiß.
7: Okay. Und... diese Schlutzkrapfen.
5: Mhm.
7: Können die anbrennen?
5: Nein.

0: Hey.
1: Hey, willst du zu mir?
0: Nee, ich will Frieda abholen.
1: Die ist schon weg.
0: Wieso das denn?
1: Es gab Stress. Und das nicht zum ersten Mal.
0: Ich hab gehofft, sie packt es.
1: Ja. Das kann aber auch an mir liegen. Ich bin gerade nicht bester Laune.
0: Wegen Fanny?
1: Sie heiratet.
0: So schnell?
1: Mhm. Jedenfalls hat deine Tochter einiges dafür getan, dass meine Laune nicht besser wird. Beziehungsweise nicht getan.
0: Sie erledigt ihre Aufgaben nicht.
1: Ja, man sagt ihr etwas und sie erledigt es nur halb oder nicht gründlich genug.
0: Wir wussten ja beide, dass das Praktikum hier nicht ihr Traum ist.
1: Ja, mal lässt sie die Kartoffeln zu kurz kochen und mal macht sie nicht sauber und vorhin macht sie Fotos von einem Konfekt für ihr Social-Media-Profil, anstatt aufzuräumen.
2: Macht's dir eigentlich Spaß, hinter meinem Rücken über mich herzuziehen?
0: Frieda, was soll das?
2: Ich mach alles, was er sagt, und er hat ständig irgendwas zu meckern.
1: Eine Küche muss nun mal tipptopp sauber sein.
2: Du lässt doch nur deinen Frust an mir raus.
0: Hey, das bringt doch nichts.
2: Ja, sehe ich genauso. Ich habe keinen Bock mehr auf das Praktikum. Hatte ich noch nie.
1: Mit diesem Praktikum haben wir dir ermöglicht, hier zu bleiben. Deine Mutter hätte dir das sonst niemals erlaubt.
2: Ich lass mich aber nicht mehr ständig von dir rumkommandieren.
3: Diese Blumen und die ganzen Lichter. Ich hätte mir nichts Schöneres vorstellen können.
4: Dann hast du nur ja gesagt, weil es so romantisch war.
3: Du hättest mir in irgendeinem Stall oder im strömenden Regen Antrag machen können. Ich hätte immer ja gesagt.
4: Ich kann es kaum erwarten, dich zu heiraten.
3: Lala und ich, wir haben schon nach meinem Hochzeitsdirndl gesucht.
4: Du willst in Tracht heiraten?
3: Ich habe mich in meinem Traum in einem gesehen, ja.
4: Warte mal, du hast von unserer Hochzeit geträumt?
3: Mhm. Und genau so eins will ich haben.
4: Okay. Und wie sah das aus?
3: Ich habe es Frau Saalfeld beschrieben und sie hat es gezeichnet.
4: So phantombildmäßig?
3: Ja.
4: Und was hatte ich an in deinem Traum?
3: Lederhosen.
5: Und das ist aber dein wahres Selbst.
6: Ja, das ist mein wahres Selbst. Und egal, was du sagst, ich werde mich jetzt nicht umziehen.
5: Ja gut, wenn es dir gefällt.
6: Mir gefällt's.
5: Ja, mei.
4: Ich habe auch mal eine Lederhose für dich getragen.
3: Ja, aber die war hässlich.
4: Und die in deinem Traum war?
3: Die war sehr schön.
4: Hm. Okay. Okay.
7: Wahnsinn, wie schnell sich alles ändern kann. Jetzt habe ich mich mit Marlon verlobt. Ich bin endlich da, wo ich hingehöre. Im Gegensatz zu Marlon habe ich nur ein wenig gebraucht, um es zu begreifen.
3: Wir gehören zusammen. Aber das habe ich leider erst viel zu spät verstanden.
8: Spät, aber nicht zu spät. Ich meine, du bist hier. Und ich bin hier.
4: Das wird halt nicht so leicht mit dem sich keine Gedanken machen und sich nicht den Kopf zerbrechen.
3: Wieso?
4: Weil ich mich in dich verliebt habe.
8: Ich hätte es echt gern anders gehabt, Fanny. Aber ich will dich eben ganz. Oder gar nicht.

0: Bitte bleib hier. Du darfst nicht gehen.
1: Aber...
0: Das tut mir alles so leid. Das ist alles falsch.
1: Fanny.
0: Ich liebe dich, Marlon.

0: Was habe ich für ein Riesenglück mit diesem Mann. Ich werde es mit beiden Händen und ganzem Herzen festhalten. Für immer.
1: Au!
2: Ich wollte nur wissen, ob du noch wach bist.
1: Ey, klar bin ich noch wach. Natürlich.
2: Dann ist ja gut.

0: Wie heißt der höchste Adelsrang in Großbritannien und wie spricht man ihn an? Baron, Viscount, Earl, Marquess und...
1: In der Rangfolge wäre der Duke oder die Duchess am höchsten, zu Deutsch Herzog oder Herzogin. Die richtige Anrede wäre Your Grace, bzw. Euer Gnaden.
2: Habe ich Sie gefragt?
1: Nein, aber die Antwort ist trotzdem richtig. Die meisten anderen Ränge nennt man im Englischen Lord oder Lady. Vielleicht machen Sie es besser so wie ich und gehen lieber noch eine Runde spazieren. Kurz vorher bringt das Lernen auch nichts mehr. Übrigens, wussten Sie, dass der Wettbewerb fast ausgefallen wäre? Einer der Juroren ist krank geworden.
0: Was?
1: Keine Sorge, die haben einen guten Ersatz gefunden. Sehr guten sogar.
0: Wen denn?
1: Alfons Sonnenbichler. Kennen Sie den? Der hat mich auf diesen Wettbewerb vorbereitet.
3: Genießt du dein Glück?
4: Ja. Es ist schon ein großes Geschenk, auf jemanden zu treffen, der einem so viel bedeutet. Ach, mein Schatz. Es braucht Zeit, bis es nicht mehr wehtut.
3: Manchmal tue ich Dinge, auf die ich nicht sehr stolz bin. Ich habe mitbekommen, dass Massimo und Olivia sich zum Mittagessen verabredet haben.
4: Und?
3: Ich habe versucht, Massimo so viel Arbeit aufzudrücken, dass er nicht zu seinem Date kann. Bescheuert, ich weiß.
4: Tja, schon verrückt, zu was einen die Eifersucht treiben kann.
3: Ja, Olivia war ziemlich enttäuscht.
4: Naja, sie hat sich nicht fair verhalten, aber in dem Punkt kann ich sie verstehen.
3: Ich bereue, was ich getan habe, aber jetzt ist es zu spät.
4: Es ist nie zu spät. Wer von uns hat nicht schon mal aus Liebeskummer Mist gebaut? Hm?
3: Also entschuldige ich mich bei Olivia.
4: Am besten bei beiden.
3: Bei Massimo keine Chance.
4: Dann aber auf jeden Fall bei Olivia.
5: Was für schöne Neuigkeiten. Herzlichen Glückwunsch.
6: Danke.
5: Und was für eine originelle Idee, im Dirndl zu heiraten. Mhm. Aber das wird nicht einfach, so eines zu finden.
6: Ja, ich habe auch schon im Internet gesucht, aber leider erfolglos.
5: Ich kann auch nicht zaubern.
6: Ich dachte, vielleicht könntest du ja eins über deine Vintage-Kontakte finden.
5: Mhm. Das ist wirklich schön. Aber das wird eine Herausforderung.
6: Würdest du mich trotzdem unterstützen?
5: Ich lass dich bei deiner Hochzeit doch nicht im Stich.
6: Danke. Oh, das sieht ja mega aus.
5: Ja, und genau so eins brauchen wir für Fannys Hochzeit.
6: Cool. Kilian und ich haben sowieso gerade Sendepause, also kein Stress. Und herzlichen Glückwunsch. Danke.
5: Hast du eine Idee, wo wir sowas herbekommen?
6: Auf die Schnelle jetzt nicht, aber ich kann euch gerne helfen.
5: Nee, brauchst du gar nicht.
6: Ich weiß, aber ich hätte Bock.
5: Okay. Cool. Ja, dann telefoniere ich all meine Kontakte durch und du schaust nach sämtlichen Trachtenseiten im Internet.
6: Mach ich gerne.
5: Danke euch.
7: Oliver.
8: Herr Sonnenbichler.
7: Können Sie bitte mal schauen, wo der Haustechniker ist? Der muss sich um das Tor kümmern und er geht nicht ans Telefon.
8: Ich gehe mal nach ihm suchen.
7: Ja, bitte. Danke. Frau Weingartner, guten Morgen. Frisch und munter für den Wettbewerb?
0: Selbstverständlich.
7: Dann wünsche ich Ihnen ganz viel Glück.
0: Soll ich Ihnen das glauben?
7: Wie darf ich das verstehen?
0: Sie sind doch jetzt Mitglied der Jury.
7: Ja, ich bin gestern gefragt worden.
0: Sie hätten ablehnen müssen.
7: Okay, ich bin der Vorgesetzte von Herrn Drechsler, aber ich werde mich selbstverständlich unparteiisch verhalten.
0: Es ist doch klar, auf welcher Seite Sie stehen.
7: Sie werfen mir wirklich mangelnde Neutralität vor.
0: Wollen Sie das etwa abstreiten?
7: Frau Weingartner, ich habe 5-mal die goldene Poitiersnadel gewonnen. Glauben Sie wirklich, ich würde meinen guten Ruf aufs Spiel setzen, um einen Angestellten des Fürstenhofs zu protegieren?
0: Ich behalte sie im Auge. Und sollte ich auch nur den kleinsten Verdacht haben, dass mit der Bewertung etwas nicht stimmt, dann werde ich mich beschweren.
7: Da kommt aber jetzt der Onkel durch. Herr Selben.
8: Herr Sonnbichler.
7: Schön, dass Sie da sind. War schon viel Schnee da oben.
8: Und wir.
7: Ja, dann kommen Sie rein, wärmen Sie sich auf und haben Sie einen schönen Tag.
8: Vielen Dank.
1: Das ist doch mega, gratuliere euch. Mich freut das wirklich. Habt ihr schon ein Datum für den großen Tag?
9: Nee, noch nicht. Aber ich weiß, wer mein Trauzeuge sein soll.
1: Wirklich?
9: Fritz, wie lange kennen wir uns? Ich kann mir keinen besseren dafür vorstellen.
1: Es wäre mir wirklich eine Ehre.
9: Oh, angespannt. Der Wettbewerb?
1: Geht heute Mittag los. Drück mir die Daumen.
9: Du machst eigentlich einen ganz lockeren Eindruck.
1: Gestern ging es mir nicht so gut. Aber Lale hat alles versucht, um mich zu beruhigen. Und jetzt freue ich mich drauf.
10: Ah, da ist er ja, unser Anwärter auf den Preis der goldenen Portiersnadel.
11: Machen Sie uns keine Schande.
12: Mach du ihm bloß keinen Druck, ja?
1: Nein, nein, ist schon gut. Ich werde mein Bestes geben, um den Preis für den Fürstenhof zu holen.
11: Davon gehe ich aus.
10: Viel Glück, Herr Drexler.
1: Danke.
12: Weil wenn der Junge das vergeigt, kriegt er was von mir zu hören.
13: Herr Drexler wird liefern.
11: Ich kenne ihn.
1: Okay, jetzt bin ich nervös.
9: Du machst das.
5: Okay, die hab ich. Und die hab ich auch. Ich muss doch jetzt auch noch die ganzen Trachtengeschäfte abtelefonieren.
6: Ach, das kann ich doch auch machen.
5: Echt?
6: Ja.
5: Wobei hier, die Frau Keller, die könntest du auch anrufen. Die hatte ein wahnsinnig exquisites Trachtenmodengeschäft früher. Vielleicht hat die ja genau so einen Dirndl in ihrem Fundus, wie Fanny gerne hätte.
6: Ich ruf sie an, ja?
5: Super, danke.
6: Sehr cool. Frau Keller? Ja, hallo, hier ist Frieda Rüttloff. Ich habe mal eine Frage. Ich bin Mitarbeiterin.
14: Hey.
5: Hey.
14: Ist Frieda gar nicht da?
5: Doch, die telefoniert gerade.
14: Ich muss dringend mit ihr reden.
5: Sie ist gerade wirklich beschäftigt.
14: Sie will das Praktikum in der Fürstenhofküche hinschmeißen.
5: Ich wusste, dass es Ärger mit Kilian gab, aber dass es so schlimm ist?
14: Sie erledigt die Arbeit nicht richtig, ist unzuverlässig.
5: Das mit der Küche war, glaube ich, keine gute Idee.
14: Ich habe gehofft, sie findet irgendwie noch die Freude daran.
5: Das ist nicht eingetreten.
14: Seit wann bist denn du so neunmal klug? Sie interessiert sich einfach nur noch für Social Media.
5: Das stimmt so nicht. Wenn sie sich wirklich für etwas interessiert, dann ist sie mit Feuereifer dabei. Hier zum Beispiel mit den Vintage-Sachen.
14: Aha.

0: Vielleicht hättest du ihr mehr Zeit geben müssen. Dann hätte sie sich selber einen Praktikumsplatz suchen können.
1: Ich muss los. Wenn sie sich wieder bei dir meldet, sage sie, soll mich anrufen.
0: Mach ich.
1: Ciao.
2: Da kann er lange warten.
0: Ach, Frieda. Jetzt sei nicht so streng mit deinem Papa. Der meint's wirklich gut. Und? Was hat Frau Keller gesagt?
2: Es gibt vielleicht ein Dirndl, das auf die Beschreibung passen könnte.

0: Du hattest recht.
1: Womit?
0: Dass ich meinen Frust über unsere Trennung an Massimo ausgelassen habe. Es fällt mir nicht leicht zu akzeptieren, dass du dich für ihn entschieden hast. Aber ich will euch nicht im Weg stehen. Ich werde es auf jeden Fall versuchen.
1: Okay.
0: Bist du dir sicher, dass er es wirklich ernst meint?
1: Adam.
0: Ich will nicht, dass er dir wehtut.
1: Ich bin mir ganz sicher, dass er es ernst meint. Hey, Adam. Danke.

0: Frau Blechschmidt, freut mich, dass wir uns persönlich kennenlernen.
1: Die Freude ist ganz meinerseits, Herr Sonnbichler.
0: Herr Meissner, ich freue mich, Sie zu sehen.
2: Gut, dass Sie so kurzfristig einspringen konnten. Wir hätten den Wettbewerb sonst absagen müssen.
0: Ja, und es wäre wirklich eine große Enttäuschung für die Teilnehmer gewesen. Ich freue mich sehr auf die Zusammenarbeit.
1: Ich habe jetzt noch die Prüfungsunterlagen für Sie.
0: Oh ja, die werde ich mir gleich in Ruhe ansehen. Zimmer habe ich für Sie reserviert, und zwar für Sie, Frau Blechschmidt, das Tulpenzimmer und das Glockenblumenzimmer für Sie, Herr Meissner.
2: Besten Dank.
0: Einen Tisch im Restaurant habe ich für den Lunch auch schon reserviert. Dann bleibt mir jetzt nur noch, Ihnen einen schönen Aufenthalt zu wünschen. Und der Page kümmert sich um Ihr Gepäck.
1: Super, vielen
0: Dank. Bis später.
2: Danke. Entschuldigung.
3: Fritz ist total aufgeregt.
0: Ja, das gehört ja wohl dazu.
3: Ja, klar. Drücken wir ihm die Daumen.
0: Ich werde ihn schon beruhigen. Ich treffe mich jetzt dann mit Fritz im Personalraum und dann gehen wir in aller Ruhe zur Prüfung.
3: Die er bestimmt meistern wird.
0: Auf alle Fälle. Ja. Und was haben Sie schon vor heute?
3: Ich nichts, aber das wird eine kleine Überraschung für Fanny und Marlon.
0: Ah ja.
3: Bis später.
0: Bis später.
4: Ein Maulwurf? Ich habe gar keinen Hügel gesehen.
5: Ich zeig ihn euch ja.
6: Ja, wenn die einmal anfangen zu graben, dann hören die leider meistens gar nicht mehr auf. Deswegen sollten wir schon schauen, dass wir...
7: Tada! Überraschung!
5: Überraschung!
7: Wir sind noch nicht vollzählig.
5: Ja, Fritz kommt auch gleich.
3: Das war's. Alles Gute zur Verlobung.
4: Danke, Hanno.
7: Aber mir alles
6: Danke.
7: Gute.
6: Hä?
7: Marlon,
6: alles Gute.
4: Danke. Oh, wie schön, dass du da bist. Ich weiß, wie blöd es ist für dich.
8: Ich muss das trennen. Kilian ist mein Bruder und ich bin für ihn da. Aber du bist eine gute Freundin. Ich will, dass du glücklich bist.
4: Ja. Danke.
9: Ich bin da.
8: Ich hab's was.
4: Licht zum Anstoß.
8: Ja, sorry.
9: Hey.
3: Auf euch.
8: Auf euch.
6: Danke.
4: Und auf dich.
5: Ja, viel Glück für den Wettbewerb. Mhm.
6: Geht gleich los, oder?
3: Ja, ich glaube, ich kipp gleich um.
6: Bitte nicht, ich brauch dich noch. Mein Trauzeuge. Mhm. Ja.
3: Wer ist deiner eigentlich?
4: Lale Ceylan. Mhm. Willst du meine Trauzeugin werden?
5: Nichts lieber als das, Fanny Schatz.
4: Sie haben ja gesagt.
5: Ja.
3: Mich fragt niemand.
4: Oh, Hanno.
6: Ach, du Schlag am

0: Okay, er hat sich bei dir entschuldigt? Mhm. Im Ernst?
1: Ja. Mich jetzt auch ganz schön überrascht.
0: Es wurde zu viel verlangt, dass er das bei mir auch macht.
1: Hey, immerhin hat er seinen Fehler eingesehen. Und er hat gesagt, dass er unsere Beziehung akzeptiert und uns nicht mehr im Weg stehen wird.
0: Hm. Das ist ja zu schön, um wahr zu sein.
1: Du traust ihm nicht, ne?
0: Was würdest du denn an meiner Stelle tun?
1: Hey. Das Wichtigste ist doch, dass ich dir glaube.
0: Hm? Ja. Danke für dein Vertrauen. Ja. Und danke für den schönen Abend gestern.
1: Hm. Sag mal, gibt's heute Abend eigentlich wieder Schlutzkrapfen?
0: Ja, gerne.
1: Ja?
0: Wenn du möchtest. Ich hatte allerdings auch noch eine andere Idee. Was hältst du davon, wenn wir eine Mountainbike-Tour machen?
1: Hm? Das klingt gut. Doch, sehr gut sogar.
0: Ja? Mhm. Schön.
2: Habe ich da was verpasst?
1: Oh Gott, ich bin nicht dazu gekommen, dir das zu erzählen.
0: Hi, ich bin das.
2: Hey. Ja, vielleicht sollten wir noch mal uns die Zeit nehmen, miteinander zu quatschen.
1: Mhm. Vielleicht.
2: Hast du heute Abend Zeit?
1: Nee, da habe ich schon was vor.
2: Ich verstehe. Okay.
1: Aber hast du morgen vielleicht Zeit?
2: Morgen geht leider nicht. Da kommt Leo aus München wieder. Der lässt sich gerade sein Knie checken.
0: Hm. Wie geht's ihm denn?
2: Naja, wenn alles gut läuft, dann bekommt er das Go wieder zu trainieren.
1: Ich drücke ihm die Daumen.
2: Okay, wir machen's einfach
1: spontan.
2: Ja. Spontan.
1: Was?
2: Naja, du siehst glücklich aus.
1: Ja, das bin ich auch.
0: Und ich werde alles dafür tun, dass es auch so bleibt.
2: Besser ist es.

0: Frieda? Frieda!
1: Was ist denn?
0: Du solltest mich doch anrufen.
1: Ach so, damit du mich wieder mit dem Praktikum nervst.
0: Okay, das mit der Küche war nicht die beste Idee. Es gab in dem Moment aber keine andere Option.
1: Aber du siehst ein, dass Küchenarbeit nicht mein Ding ist, oder?
0: Das sehe ich ein.
1: Wenigstens etwas.
0: Yvonne meinte, du hast richtig Biss, wenn du dich für was interessierst.
1: Und das musst du erst Frau Klee sagen?
0: Das tut mir leid.
1: Hey, ich hänge mich voll rein, wenn ich für was brenne.
0: Wie deine Social-Media-Seite.
1: Wer bist du und was hast du mit Papa gemacht?

0: Okay, pass auf. Es ist okay für mich, wenn du dein Praktikum bei Kilian abbrichst.
1: Echt? Aber was sagt Mama?
0: Mit der rede ich. Sie wird das verstehen, vorausgesetzt, du suchst dir was anderes.
1: Mach ich, versprochen.
0: Gut, ich gebe dir 2 Wochen, was zu finden. Deal?
1: Deal.
0: Aber diesmal mit Vollgas.
1: Hä, klar.
0: Gut.
1: Danke, Papa.
2: Das war so romantisch.
3: Und dann hat sie ja gesagt.
4: Das hätte ich jetzt nicht gedacht. Es freut mich für euch. Ich gratuliere.
1: Danke.
3: Wir freuen uns auch sehr.
4: Ja. Zeig mal. Oh, der ist ja auch ganz besonders schön.
3: Und passt perfekt. Ich hatte erst ein bisschen Sorge wegen der Größe. Das ist ja mein erster Verlobungsring.
2: Ja, ich hätte auch ja gesagt, wenn es einer aus dem Kaugummiautomaten gewesen wäre.
3: Ich kann ihn noch umtauschen.
4: Wann ist denn der große Tag?
2: Ja, deswegen sind wir auch hier. Wir bräuchten Ihre Hilfe.
3: Genau, wir wollen hier feiern, bevor wir in die USA auswandern.
2: Mhm. Genau, und Standesamttermine sind ja schon lange im Voraus ausgebucht.
4: Ja, das stimmt. Soll ich mich mal umhören?
3: Ja. Ja, Sie sind im Gemeinderat, also wenn Sie fragen, dann ist vielleicht eher was möglich.
2: Vielleicht sagt ja jemand ab oder verschiebt das Datum.
4: Ich versuch's mal. Aber versprechen kann ich natürlich nichts.
3: Danke.
2: Ja, vielen Dank.
5: Einfach weg.
6: Die Unterlagen können doch nicht einfach so weg sein.
5: Ich hab den ganzen Tresen abgesucht und sämtliche Schubladen.
6: Ich meine, ich kann Ihnen helfen zu suchen, wenn ich das darf.
5: Ist das Ihrs? Ja, dann gehen Sie ruhig ran. Schauen Sie mal, Fritz. Sind das die Unterlagen? Wie kommen die in Ihren Rucksack?
6: Ich hab...
5: Haben Sie die genommen, um sich einen Vorteil zu verschaffen?
6: Was?
5: Fritz, wie konnten Sie nur?
7: Ich würde gerne deine spanischen Hotels sehen.
8: Du willst nach Spanien?
7: Ja, warum nicht? Wir würden nach und nach jedes deiner spanischen Hotels besichtigen.
3: Was hältst du von der Trauung im Freien?
2: Und wenn das Wetter nicht mitspielt?
3: Dann in einem Zelt.
2: Du meinst so ein großes Gartenzelt?
3: Ja, oder ein kleines, je nachdem, wie viele Leute wir einladen.
9: Ich muss Werner recht geben.
7: Wie bitte?
9: Das Frühlingsfest ist eine alte Tradition. Wir können unsere Gäste nicht so enttäuschen.
10: Es ist doch offensichtlich, dass dich jemand reinlegen wollte.
9: Aber wer denn?
7: Antje Weingartner.
9: Ich nehme an, Sophias Beteiligung an der Geldwäsche ist eindeutig dokumentiert. Perfekt.
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Mein Name ist Vera Regitz-Zakrosek. Ich bin Professorin an der Charité. Und ich

0: die Direktorin des einzigen Instituts für Geschlechterforschung in der Medizin, das wir in Deutschland haben. Ich persönlich habe häufig den Vorwurf gehört, Vera, du warst doch früher eine so ausgezeichnete Forscherin. Warum machst du denn jetzt einen solchen Unsinn? Du hast doch früher so gute Forschung gemacht. Und es hat dann etwas Mühe gekostet, den Menschen zu erklären, dass die Erforschung der Unterschiede zwischen Frauen und Männern in der Medizin kein Unsinn ist, sondern etwas höchst Notwendiges. Als zum Beispiel die Thrombolytika für die Behandlung des Myokardinfarktes entwickelt worden sind, das sind ganz starke gerinnungsaktive Medikamente, die ein Blutgerinnsel, das einem Herzinfarkt zugrunde liegt, wieder auflösen können, hat man sich nie überlegt, was passiert, wenn man das einer Frau gibt, die zum Beispiel ihre Periode hat, ihre Monatsblutung hat. Und meine Freundin aus Schweden hat mir von einem solchen Fall berichtet, von einer Frau, die ihre Monatsblutung hatte, dann einen Herzinfarkt hatte. Und niemand wusste, ob man sie jetzt mit einem solchen Thrombolytikum behandeln durfte oder ob sie dabei verbluten würde. Es hatte einfach niemand daran gedacht. Bei ganz vielen Krankheitsbildern haben wir ganz massive Geschlechterunterschiede gefunden, die in der Versorgung und bei der Entwicklung von Therapiekonzepten leider unvollständig berücksichtigt werden. Frauen haben häufiger rheumatische Erkrankungen, sie haben häufiger Autoimmunerkrankungen als die Männer. Männer haben andere Probleme. Der plötzliche Herztod zum Beispiel trifft zu 90% die Männer. Um den Energiestoffwechsel, den Energiehaushalt im Herzen genauer zu untersuchen, zerfasern wir männliche oder weibliche Mausherzen zum Beispiel und legen diese Fasern dann in eine kleine Kammer, in denen die Herzmuskelzellen weiter leben und Sauerstoff verbrauchen. Und meistens sieht man, dass die weiblichen Zellen besser und intensiver atmen als die männlichen. Und wir sehen auch, dass Östrogene zum Beispiel die Energieaufnahme steigern. Ich denke tatsächlich, dass ein großer Teil der Vernachlässigung von Unterschieden zwischen Männern und Frauen darauf zurückzuführen ist, dass die Leitfiguren in der Medizin die Männer sind. Und ich erinnere mich an einen Vorfall während eines Banketts, als ich dann verärgert den Saal verlassen habe, als ein männlicher Kollege in einer Rede erklärte, dass Frauen ja überwiegend schön sind. Und dass man sie deswegen in Forschungsgruppen einschließen sollte. Ich glaube, es ist wichtig, dass die Frauen und auch die Männer ein Verständnis dafür entwickeln, dass sie in der Medizin nicht gleich sind. Mit anderen Worten, Männer und Frauen sollten ein Bewusstsein dafür haben, dass sie ein Geschlecht haben, das sich tatsächlich in allen Lebensbereichen auswirkt.
1: Ronny Schmidt hat einen stressigen Job. Der 46-Jährige wartet von Beruf Windräder. Jeder Tag führt ihn an einen oder mehrere Windparks, wo immer es Probleme gibt. Hunderte Kilometer legt er jede Woche mit dem Auto zurück. Regelmäßige Mahlzeiten sind da nicht drin.
2: Wie bei den meisten halt, wenn wir irgendwo anhalten, mal an einen Kiosk ranfahren, sich mal eine Roster kaufen oder irgendwas Schnelles. Ja, man hat halt eigentlich nie richtig wirklich Zeit, sich mal in Ruhe hinzusetzen und vielleicht auch mal was Ordentliches zu essen oder was Gesundes zu essen.
1: Dabei wären geregelte Mahlzeiten gerade für ihn sehr wichtig. Denn seit 3 Jahren leidet der Vogtländer unter Reflux, also chronischem Sodbrennen.
2: Also bei mir, in meinem Fall ist es so, dass ich, wenn ich jetzt feste Nahrung esse und man schluckt runter,

0: dass dann im Mageneingangsbereich, der ja logischerweise dann entzündet ist, so ein Druckgefühl entsteht. Man merkt richtig, wie das in den Magen reinrutscht. Das ist halt, an einem Tag ist es halt okay und an einem anderen Tag ist es halt schon relativ unangenehm.
1: Deshalb nimmt er täglich Säureblocker ein und lässt seine Speiseröhre regelmäßig an der Uniklinik untersuchen. Denn chronisches Sodbrennen ist gefährlich. Immer nach dem Essen steigt die ätzende Säure aus dem Magen in die Speiseröhre hoch, manchmal sogar bis in den Mund. Das passiert, weil der Übergang zwischen Speiseröhre und Magen nicht mehr richtig schließt. Die Säureattacken verätzen die Schleimhaut in der Speiseröhre. Eine mögliche Folge ist Krebs. Aufnahmen seiner Speiseröhre zeigen, bei Ronny Schmidt gibt es erste krankhafte Veränderungen. Ein sogenannter Barrett-Ösophagus hat sich gebildet, eine mögliche Krebsvorstufe.
2: Alles das, was hier so wie Feuer aussieht, das sind halt diese Barrett-Zungen. Man sieht aber, dass es
1: schön glatt begrenzt ist. Die gute Nachricht jedoch, die Veränderungen haben sich seit der letzten Untersuchung vor einem Jahr nicht verschlimmert. Sollten sie das tun, können die Ärzte die betroffenen Stellen entfernen.
2: Über eine Magenspiegelung wird ein Ballon eingelegt, der außenrum so kleine Drähte hat, die man letztendlich erhitzen kann, unterm Strich. Und diese Drähte verkochen auf der inneren Seite der speiseren Schleimhaut diese Barrett-Zellen. Ja, und das nennt man eine Radiofrequenzablation.
1: Die Veränderungen von Sodbrennen über eine Barrett-Speiseröhre hin zu Krebs sind schleichend. Daniel Seifert aus Leipzig bemerkte seine Speiseröhrenprobleme erst, als er massive Schluckbeschwerden bekam.
3: Wenn man selbst halt irgendwie merkt, dass man schwer schlucken kann, beziehungsweise dass halt im Laufe der Zeit immer schwieriger geht, ne? Dann macht man sich schon mal den ein oder anderen Gedanken. Ne? Also gerade als es dann auch so anfing, dass ich, wenn ich zu schnell gegessen habe, das dann auch wieder hochgewirkt habe.
1: Die Diagnose Krebs. Vor einer Woche wurde dem 36-Jährigen die Speiseröhre entfernt und der Magen an ihrer Stelle hochgezogen. Die Ärzte gehen davon aus, dass er damit gut zurechtkommen wird.
4: Diese Augen erkennen, ob ein Magen gesund ist oder nicht. Gastroenterologe Andreas De Wert führt täglich 10 Magenspiegelungen durch. Denn das Organ macht vielen zu schaffen.
5: Man sagt, dass ungefähr 25%, also jeder vierte Deutsche, regelmäßig Magenprobleme hat. Wir alle kennen das.
4: Eigentlich ist der Magen sehr robust. Die Magenschleimhaut produziert täglich 3 Liter Säure für die Verdauung. Und gleichzeitig Schleim, der die Magenwand selbst vor dieser Säure schützt. Ist dieses Gleichgewicht gestört, kann es zu Entzündungen kommen. Gastritis. Wie schmerzhaft das sein kann, weiß er genau. Steffen Poltier aus Miro. Seit Jahren ärgert ihn sein Magen. Etwa alle 4 Wochen ist es besonders schlimm.
6: Es beginnt mit dem Brennen, ein Druckgefühl im Magen. Und es steigert sich von Tag zu Tag so sehr, bis es ein saures Aufstoßen wird und bis zu einem regelrechten beißenden, klammernden Schmerz bis hin zum Erbrechen.
4: Dann nimmt er Magentropfen und Säurebinder. Wenn das nicht hilft, auch Säureblocker.
6: Ja, das nehme ich dann über 2-3 Wochen teilweise. Hilft auch am Anfang, aber man nimmt halt sehr, sehr viel Chemie, ne?
4: Man muss nicht bei jedem Magenzwicken gleich zum Facharzt, aber
5: Alarmsymptome sind auf alle Fälle eine unklare Gewichtsabnahme, Bluterbrechen oder auch Blut im Stuhl oder ganz, ganz heftige Beschwerden.
4: Wie bei dem 43-jährigen Steffen Poltier. Da es einfach nicht besser wird, lässt sein Arzt eine Magenspiegelung durchführen. Das Ergebnis? Überraschend. Er hat nur leichte Entzündungen. Aber woher kommen dann die starken Schmerzen?
5: Also es gibt so 3 typische Ursachen für die Gastritis. Es ist vor allen Dingen der Helicobacter, also eine bakterielle Entzündung. Dann gibt es eine Autoimmunursache und dann gibt es auch die schon genannten Medikamente, die Schmerzmittel, die den Magen sehr schädigen können. Aber es ist auch Stress, unregelmäßiges Leben, unregelmäßige Mahlzeiten, Partnerschaftsprobleme, die dazu führen können, dass der Magen einfach nur gereizt ist. Nicht unbedingt stark entzündet, aber gereizt mit entsprechenden Symptomen.
4: Vielen schlägt Alltägliches auf den Magen.
7: Ärger und Stress. Kummer.
8: Die Schule?
9: Wenn ich morgens die Zeitung lese, da schlicht mir einiges auf den Magen.
4: Viele verschiedene Reize. Ein Auslöser wird besonders häufig genannt.
10: Stress. Bei Stress.
8: Stress.
10: Eindeutig Stress.
4: Stress wird über Impulse durch das vegetative Nervensystem geleitet, auch zum Magen. Die Folge? Seine Muskeln verkrampfen, die Säureproduktion kann steigen, der Magen wird gereizt. Als Heimerzieher hat auch Steffen Poltier beruflich immer viel um die Ohren.
6: Es gibt Tage, an denen kann ich den Stress sehr, sehr gut vertragen. Und an anderen Tagen greift mich selbst der kleinste Ärger an. Auch sofort auf den Magen, merkt man sofort. Wenn ich merke, im Magen ist viel los, dann ist mit Gelassenheit nichts mehr. Dann versuche ich, irgendwas zu essen, was ich gerade finde, um dieses Brennen loszuwerden.
4: Stress und Süßigkeiten, die sind auch ständige Begleiter von Christopher Horn. Als sich der Hamburger selbstständig machen will, geht es los mit seinen Magenproblemen.
11: Also mein Magen ist permanent aufgebläht und unter anderem ist das auch so, dass ich dann ständige Blähungen bekomme. Ich stoße halt sehr häufig auf.
4: Der 32-Jährige arbeitet 12, 13 Stunden täglich, Essen nebensächlich. Seine Beschwerden sind nicht so schlimm, dass er einen Arzt braucht, aber Hilfe von einer Ernährungsberaterin. Bintu Cham fragt ihn nach seinen Essgewohnheiten.
11: Das ist sehr unregelmäßig. Normalerweise ist es so, dass ich dann aufstehe, mich fertig mache und dann direkt zur Arbeit fahre. Mhm. Und ja, dann gibt es schon den ersten Kaffee.
4: Und Kaffee ist nicht sein einziges Laster. Er mag Fertiggerichte, Süßes und Softdrinks. All das belastet den Magen und seine Schleimhaut. Die Ernährungsberaterin rät ihm zu weniger Zucker, Kaffee, Fettigem und zu weniger Stress. Wichtig, gerade auch fürs Essen, sich Zeit nehmen.
12: Das heißt, man sollte nicht versuchen, abends alles nachzuholen, was man nicht am Tag geschafft hat, sondern man sollte die Nahrungsaufnahme wirklich in verschiedene Portionen aufteilen. Optimal sind 3 Mahlzeiten. Wenn man Magenprobleme schon hat, sollte man mehrere kleine Mahlzeiten zu sich nehmen.
4: Morgens zum Beispiel ein warmer Haferbrei. Tagsüber sind frische Gemüsesuppen gut verträglich. Was dem Bauch gut tut, sind säurearme Obstsorten und viel Gemüse. Warme Speisen, regelmäßige Mahlzeiten und mit Ruhe essen.
11: Ich denke mal, das regelmäßige Essen und die Umstellung auf die gesunde Ernährung wird eine Herausforderung.
4: Doch er geht sie an. Nach ein paar Wochen bemerkt er schon leichte Verbesserungen und nach 3 Monaten geht es ihm wieder richtig gut.
11: Ich fühle mich vitaler, bin fitter am Tag. Mein Bauch geht sehr gut. Ich habe überhaupt keine Probleme mehr, keinen aufgeblähten Magen mehr.
4: Auch Steffen Poltier ist jetzt anders und mit mehr Ruhe. Medikamente braucht er fast gar nicht mehr.
6: Ich kann mit meinen Kindern toben, ohne Magenschmerzen zu haben. Meine Frau freut sich auch, wenn ich nach Hause komme, weil ich entspannter bin. Es ist ein neues Leben.
4: Kleine Veränderungen im Alltag hatten auch bei ihm eine große Wirkung.
13: Wir haben gerade gesehen, kein Alkohol, kein Kaffee, besseres Essen, das ist es. Bringt's das bei jedem?
14: Leider nicht, es ist nicht ganz so einfach. Das kann auf jeden Fall versucht werden. Wir empfehlen das durchaus auch immer, aber es funktioniert auch nicht in allen Fällen. Oft ist auch eher die Art des Essens wichtig, also kleinere Mahlzeiten, das ist ja auch im Film angeklungen. Aber letztendlich sind Unverträglichkeiten oft sehr, sehr individuell.
13: Mhm. Zwei Zuschauer nur mal von vielen, die uns geschrieben haben, die ihren Rat suchen. Hans-Günther Süch aus Berlin, er hat eine akute Magenschleimhautentzündung, schreibt er. Und Thomas Janssen aus Bad Oldesloe, der hat ständig so Magenschmerzen. Was würden Sie diesen beiden verschiedenen Menschen raten?
14: Also gerade bei der Ernährung würde man bei den akuten Fällen durchaus auch mal Haferschleim oder Tee und Zwieback für
13: also
14: eine kurze Zeit ruhig mal versuchen. Und bei etwas länger andauernden Beschwerden schon diese leichte Vollkost, wie wir es nennen, wozu auch gehört Kaffee weglassen, Alkohol weglassen und so weiter. Aber bei andauernden Beschwerden sollte man in jedem Fall auch immer gucken, was die Ursache für die Beschwerden ist. Denn das kann sehr vielfältig sein und durchaus auch manchmal was Ernstes.
13: Hm. Wie schnell würde es sich denn bemerkbar machen, wenn ich meine Ernährung sinnvoll umstelle?
14: Da würde man schon, denke ich mal, so nach 2 Wochen erwarten, dass man da eine Besserung feststellt.
13: Mhm. Und zur Klärung, Sie sagten eben, wenn es neu ist, wenn es auch anhält und man kennt das nicht, dann zum Arzt. Ja. Erwartet einen da immer eine Magenspiegelung?
14: eigentlich sollte sie einen erwarten. Ganz häufig sind die Beschwerden zwar nur durch den sogenannten Reizmagen ausgelöst, wo man in der Magenspiegelung nichts findet. Das ist auch was Harmloses, aber in manchen Fällen kann eben doch mal eine schwere Entzündung oder auch Geschwüre dahinter stecken. In seltenen Fällen auch mal eine Krebserkrankung, und das sollte man in jedem Fall immer ausschließen.
13: Mhm. Also Reizmagen harmlos, sagen Sie, ist aber sehr belastend für die Leute.
14: Sehr lästig, ne? Sehr lästig, meist chronisch, aber eben ohne so schwerwiegende Folgen für die Patienten.
13: Darf ich bei Magenproblemen Magensäureblocker nehmen, möchte Anne Weig wissen. Sie hat uns angerufen.
14: Ja, sehr häufig ist das eine ganz gute Methode. Aber auch hier gilt, auf jeden Fall immer abklären, wenn es anhält, auch trotz der Medikamente, wo die Beschwerden herkommen.
13: Die kann man ja auch so kaufen in der Apotheke. Raten Sie dazu? Kann man das ruhig mal so machen oder sollte man lieber den Arzt fragen?
14: Wie gesagt, kurzfristig kann man das immer ausprobieren. Wenn etwas länger andauert, würde ich immer auf jeden Fall den Arzt kontaktieren.
13: Mhm. Mit Sodbrennen nach dem Essen hat auch Horst Lethen zu kämpfen. Er hat uns aus Mertesdorf angerufen. Gibt es auch hilfreiche Naturheilmittel gegen Sodbrennen?
14: Ja, es gibt manche Pflanzenstoffe, denen man hilfreiche Wirkungen bei Sodbrennen nachsagt. Zum Beispiel Kamille, Süßholzwurzel. Auf jeden Fall helfen auch Alginate, also Algenpräparate. Die bilden so eine Schutzschicht vor der Säure. Was schlecht ist, ist zum Beispiel Pfefferminze. Das regt die Magensäureproduktion an und ist eher schlecht bei Sodbrennen.
13: Mhm. Was ist mit dem berühmten Verdauungsschnaps nach dem Essen?
14: Interessanterweise ist das sogar wissenschaftlich untersucht worden. Und das bringt leider keine positive Wirkung für die Verdauungstätigkeit. Eher zu empfehlen ist der Verdauungsspaziergang. Der ist tatsächlich effektiv und dazu noch viel gesünder.
13: Aber viele fühlen sich besser, wenn sie so einen Schnaps getrunken haben.
14: Gut.
13: Einbildung, oder? Anke aus Marienfeld bei Meldorf fragt, was kann ich gegen chronische Gastritis tun?
14: Ja, das ist natürlich genau die Frage, was steckt hinter dem Begriff chronische Gastritis. Ganz häufig verbirgt sich dahinter wirklich nur der Reizmagen, der auch oft im Volksmund Gastritis genannt wird, auch wenn da gar keine echte Entzündung vorliegt. Und bei einer echten Entzündung, da gibt es auch verschiedene Formen. Also die häufige Form ist zum Beispiel ausgelöst durch bestimmte Schmerzmittel, die sogenannten nicht-steroidalen Antirheumatika. Hier können auch teilweise richtige Geschwüre auftreten. Da sollte man, wenn es möglich ist, die Medikamente absetzen oder auf magenschonende Medikamente umsetzen.
13: Mhm.
14: Eine weitere häufige Ursache für Magenentzündungen ist der Helicobacter pylori, der ja wirklich auch Entzündungen bis zu schweren Geschwüren verursachen
13: kann. Da haben wir ein paar bewegte Bilder zu vorbereitet. Die können wir vielleicht mal einspielen, um eine Vorstellung davon zu haben, was der so treibt im Magenmilieu. Vor wenigen Jahrzehnten ist er ja erst entdeckt worden. Mittlerweile gilt er aber als Wegbereiter für Entzündungen, Magengeschwüre und auch für Krebs. Fast jeder Dritte trägt Helicobacter pylori in sich. Den meisten bereitet das auch keine Probleme. Aber ein normaler Bewohner unseres Körpers ist er trotzdem nicht. Ne? Frau Dr. Andresen, sollte man gezielt nach dem Helicobacter suchen und ihn dann wegbehandeln?
14: Also auf jeden Fall bei den Patienten, die Beschwerden haben, würde man immer gezielt danach suchen. Entweder durch die Magenspiegelung, da kann man das gleich mittesten. Oder es gibt auch einen Atemtest, der ganz sinnvoll ist. Und dann würde man bei Beschwerden in jedem Fall auch immer behandeln.
13: Mhm. Unsere Zuschauerin Tanja Brandt aus der Wedemark schreibt, sie habe eine autoimmunbedingte Gastritis und fragt, was passiert da mit meiner Magenschleimhaut?
14: Ja, das ist eine weitere Form der chronischen Gastritis. Da gibt es eine Autoimmunreaktion. Der Körper bildet Antikörper gegen bestimmte Zellen im Magen.
13: Woher kommt das?
14: Das wird sogar ganz häufig durch eine Helicobacter-Besiedlung vorher ausgelöst. Und dann werden eben Magenzellen zerstört, die zum Beispiel Magensäure produzieren oder auch diesen sogenannten Intrinsic-Faktor. Das ist ein wichtiger Stoff, den man benötigt, damit im Darm Vitamin B12 aufgenommen werden kann. Und bei diesen Patienten muss man lebenslang tatsächlich Vitamin B12 als Spritze ergänzen. Und man empfiehlt auch regelmäßige Magenspiegelungen, weil das auch durchaus mal zu Magenkrebs führen kann.
13: Mhm. Eine Frage von Jürgen Rausch noch aus Bolcha. Seit ich in einem Urlaub in China gelernt habe, viel warmes Wasser zu trinken und das jetzt auch zu Hause tue, habe ich keine Magenprobleme mehr. Vorher hatte ich sie immer. Sind warme Getränke generell magenfreundlicher?
14: Es ist tatsächlich so, dass Menschen mit einem empfindlichen Magen auf zu heißes oder zu kaltes Essen tatsächlich mit Beschwerden reagieren können. Und man empfiehlt eigentlich am besten so lauwarmes Essen oder auch trinken, was im Prinzip Körpertemperatur hat. Das wird am besten vertragen.
13: Auch gut morgens vorm Frühstück schon? Das habe ich mal gehört.
14: Ja.
13: Okay.
7: Haben Sie heute schon gekuschelt? Sollten Sie unbedingt machen. Zärtliche Berührungen setzen in unserem Körper das Kuschelhormon Oxytocin frei. Das sorgt dafür, dass Aggressionen gedämpft und Stress und Angst reduziert werden. 15 Minuten Kuscheln pro Tag reichen aus, sagen Haptikforscher. Im Schnitt kuschelt der Deutsche schätzungsweise aber nur etwa 5 Minuten pro Tag. Dabei macht es uns die Natur schon so leicht. Wir empfinden die Haut von anderen Menschen nämlich immer weicher als unsere eigene. Die Botschaft von unserem Körper ans Gehirn ist also eindeutig: so schön weich, das wollen wir gleich nochmal anfassen.
8: Susanna und Hannes sind ein Paar. Auch weil sie sich gut riechen können, Sowohl bei Frauen als auch bei Männern setzt der Geruch des Partners Glücksgefühle frei. Und das funktioniert so. In der Nase befindet sich die Riechschleimhaut mit mehr als 20 Millionen Riechzellen und ihren Rezeptoren. Geruchsmoleküle docken hier nach dem

0: Prinzip an und werden in Stromimpulse umgewandelt. Die gelangen über Nervenfasern zum Riechkolben im Gehirn und von dort direkt zu Regionen, in denen Erinnerungen und Gefühle aktiviert werden. So auch die Liebe zwischen Susanna und Hannes. In der Nase sind die beiden gleich gut ausgestattet. Trotzdem ist Susannas Geruchssinn feiner. Denn Frauen beschäftigen sich oft mehr mit Düften als Männer. So sind auch mehr Erinnerungen dazu in ihrem Gehirn gespeichert. Der feine Geruchssinn hat Susanna auch geholfen, den passenden Partner für die Fortpflanzung zu finden. Susanna kann sogar riechen, ob Hannes Angst hat. Denn wer sich fürchtet, schwitzt nicht nur stärker, der Angstschweiß hat auch eine besondere Zusammensetzung. Die aktiviert dann die Regionen im Gehirn, die für Mitleid zuständig sind. Das warnt auch vor eventuellen Gefahren. Besonders attraktiv ist der ängstliche Mann für Frauen aber nicht.
1: Oh, nee.
0: In der Schwangerschaft ist Susannas Riechsinn besonders sensibel, was vermutlich in dem Einfluss der Sexualhormone liegt. Susanna muss den Embryo vor Giftstoffen schützen. Und sie muss erkennen, ob bestimmte Nahrungsmittel für ihr Kind geeignet sind oder nicht. Verdorbenes Fleisch, Eier oder Früchte geben besonders viele Geruchsmoleküle ab. Das alles können Männer auch. Dennoch ist ihr Geruchssinn in der Regel lückenhaft. Bei Hannes aber nicht, wie er betont. Denn er ist Sommelier und dafür braucht er eine besonders feine Nase. Als Kind mochte er Rotwein gar nicht riechen. Mittlerweile liebt er aber diesen Duftmix aus unterschiedlichen Aromen. Sein Gehirn verbindet ihn mit einem Genusserlebnis. Ob etwas gut oder schlecht riecht, hängt davon ab, welche Erfahrungen mit diesem Geruch in Verbindung stehen. Susanna und Hannes wollen ihre Nase weiter trainieren, um sich auch in Zukunft von Düften betören zu lassen. Dabei ist es wichtig, den Geruch genau zu beschreiben und ihn mit einem Gefühl zu verbinden. So bleibt der gute Geruchssinn bis ins hohe Alter erhalten.
2: Ist voll davon. Bei mir ist immer dabei ein Eisbergsalat, ein Kopfsalat, auch gerne so ein großer Römersalat, gucken Sie sich das an. Und die Salatsorten werden bei mir in feinste Streifen geschnitten, damit man immer nicht nur auf einer Sorte kaut. Ne? Also gucken Sie sich das an. Einfach so glatt schneiden. Obendrauf als Krönung kommt eine frittierte Erdbeere und dann gibt es noch eine tolle Vinaigrette. Ich habe hier Saft einer Orange, Schale einer Orange und die ganz kleinen Orangenfilets hier reingegeben. Das ist meine Grundbasis. Dazu kommt so eine Messerspitze Senf. Gucken Sie sich das an, das ist wirklich wenig. Ein wenig Honig als Süße. Das Ganze jetzt schon mal richtig schön verrühren. Es kommen Oliven, schwarze Oliven, die immer in Olivenöl eingelegt sein müssen, weil sie dann von bester Qualität sind. Dann habe ich noch ein bisschen Himbeeressig, das brauche ich immer, das unterstützt die Salatsorten so schön. Ein ganz bisschen Olivenöl nur, wirklich nur so ein Hauch. Und dann wirklich nur ein bisschen Walnussöl, also was Nussiges. Das ist auch zur Unterstützung vom Römersalat und so weiter und für den Radicchio wunderschön. Und dort hinein kommen angeröstete Pinienkerne. Wenn Sie Pinienkerne nicht mögen oder auch das nicht bezahlen wollen, die sind wirklich wahnsinnig teuer. Mandeln machen es auch. Also das hier so verrühren und so ist die Vinaigrette fertig und das wird nachher mit dem Salat, die wird nachher mit dem Salat richtig vermengt. Das ist schon mal meine Panierstraße für die Erdbeeren. Hier kommen die Erdbeeren erst in Mehl, in Ei und in Panko und das sieht so aus. Erdbeeren panieren ist kinderleicht, einfach erst in Mehl wie beim Schnitzeln. Das ist ganz einfach gequirltes Ei. Und dann kommt hier Panko ins Spiel, das ist asiatisches Paniermehl. Also wirklich hat eine andere Konsistenz als das normale deutsche, ist also hat eine grobe Konsistenz. Richtig schön, hier gucken Sie sich das an. Und so sehen sie dann aus, unsere Erdbeeren. Und die werden hier in frittierfertiges Öl ganz einfach so reingegeben, ganz vorsichtig. Und dann einmal gedreht und von den Seiten richtig schön knusprig gebraten. Eine dritte hier auch noch. Komm her, das machen wir. Zack, das sieht sehr, sehr gut aus. Das ist dann fertig, meine Damen und Herren, wird abgetropft. Das ist mein Salat inklusive Radieschen. Sie kriegen 3 Tipps, ich richte an. So sehen übrigens frische, knackige Radieschen aus. Das Grün bitte nie wegwerfen, entweder mit in den Salat geben oder ein Pesto draus machen. Eine absolut neue gute Idee, Vinaigrette in Spraydosen. Man kann einfach so klein fein die Sachen besprayen und auch für kleine Haushalte, wunderbar. Geröstetes Brot wird großzügig mit Knoblauch so eingerieben, dann haben Sie volles Aroma. Kochfinale, meine Damen und Herren. Geröstetes Knoblauchbrot auf den Teller geben, da den Salat drauf und oben diese beiden wunderschön frittierten Erdbeeren. Salat mal ganz, ganz anders.
1: Einmal pro Woche gibt Shirin Al-Rago den Takt vor bei der Senioren-Tanzfitness. Und mittendrin ist Werner Gerlach, 82, aus Magdeburg. Einst war er Berufsmusiker, heute ist er Hobbytänzer. Rhythmus hat er im Blut.
3: Bewegung ist alles. Und zumal im Alter muss man sehen, dass man beweglich bleibt. Und das macht Spaß.
1: Vor 4 Jahren ist Herr Gerlach mit seiner Frau das erste Mal in den Kurs gegangen. Bis heute hat er die Lust am Tanzen nicht verloren. Im Durchschnitt sind die Teilnehmer hier 70. Altersbewegchen werden weggetanzt.
4: Manchmal denke ich daran, was passiert, wenn ich erst mal 80 wäre. Dass ich respektiere den Mut, die in dieser Leute ist, dass sie wirklich trotz dieser Alter, dass sie das trotzdem machen wollen, möchten. Sie sind so entschlossen, das zu machen. Und das macht mir auch glücklich.
1: Tanzen ist gut für Körper und Geist und auch für die Seele. Dafür sorgt die Tanzlehrerin.
5: Aber es macht Spaß. Sehr schön. Komm, mach hier mit.
1: Das Tempo ist hoch. 1,5 Stunden wird in Shirin Al-Ragos Kurs durchgepowert.
3: Die Schrittfolge, was unsere Tanzmeisterin sozusagen uns vorgibt, zu behalten und dann auch auszuführen, das ist die Schwierigkeit. Das ist nicht mal ganz einfach.
1: Kurze Pausen zwischendurch sind wichtig, gerade im Sommer bei der Hitze. Untereinander schließen die Teilnehmer schnell Freundschaften, verstehen sich alle richtig gut.
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7: Heute zeige ich Ihnen meine liebsten vegetarischen Gerichte. Es gibt eine super einfache Gemüsefrittata in der Pfanne, knusprig gebacken. Weiter geht's mit Rosenkohlblättern als Salat, garniert mit Nüssen und Granatapfelkernen. Und dann wird's extra fein mit aromatischen Gewürzkartoffeln, Lauchpüree und Eiern aus dem Wasserbad. Und zum Abschluss eine süße Sünde, Zwetschgenkompott zum Klassiker aus Österreich, Kaiserschmarrn.
8: Dann können wir anfangen zu kochen eigentlich, oder?
9: Alles können wir, aber geht los. Und
8: zwar, Gemüsefrittata, was ist das?
9: Das ist eigentlich, ein Resteessen. Mhm. Aber Resteessen schmecken dann am besten, wenn es keine Reste sind. Und jetzt haben wir hier also eine frische Paprika. Es könnte aber auch meinetwegen der Blumenkohl von gestern sein. Auch das geht. Aber wir machen jetzt ja, diese Frittata ist ja eher ein südliches Das Ding, also da ist dann eben Paprika drin und mediterraner, könnte auch Zucchini rein, aber man nimmt halt, was man hat.
8: Und jetzt das heißt, hier wir haben
9: die Paprika.
8: Ja, und die du komplett entkernt hast, ne?
9: Die kommt erst rein, weil die Paprika hat die längste Garzeit. Der Paprika ist ein ziemlich stabiles Gemüse. Ja. Und kann man zwar roh essen, aber richtig
8: gibt es Öl zur Pfanne gehen?
9: Mr. Olio, gib mir
8: Olivenöl. Klassisches Olivenöl. Danke.

0: Passiert mir nicht. Ist es essbar?
1: Also was ist mit Salz?
0: Habe ich gerade rein, ganz klar.
1: Pfeffer hast du reingemacht, Salz auch?
0: Pfeffer und Salz ist schon drin. Ich bin ja ein bisschen zu schnell.
1: Entschuldigung.
0: Ich komme nicht mit. Jetzt geben wir die Kartoffeln rein.
1: Welche Kartoffeln sind das? Was sind die besten dafür?
0: Die man halt gerade heim hat.
1: Das sind die besten. Danke,
0: aber ideal.

0: Man kann das Ganze noch verfeinern. Man kann die Aromen und verschiedenste Aromen noch mehr herausholen aus dem Salz. Dann haben wir einen Experten getroffen in Dreieich, der sagt, das ist alles eigentlich eine Kunst für sich. Aber er hat drei Beispiele, die kann man wunderbar zu Hause nachmachen.
1: Seine besonderen Salzmischungen geben vielen Gerichten erst das gewisse Etwas, sagt Alexander Neuburger, Geschäftsführer vom Campus Culinarius in Dreieich-Buchschlag.
2: Das Tolle an Salzmischung ist, dass ich die Salze aromatisieren kann. Ich kann ihnen ganz, ganz viel Geschmack geben, kann sie in bestimmte Richtungen bringen, kann meine Fantasie freien Lauf lassen, kann die würzen mit Chili, kann sie mit Kardamom würzen, kann in das Ganze auch ein bisschen Oliven reinwürzen und das Grundprodukt, was ich dann habe, wo ich das Salz draufgebe, noch mehr steigern.
1: Der Salzexperte verrät uns drei einfache Rezepte zum Nachmachen. Nummer 1, Fleur de Sel mit schwarzen Oliven.
2: Das ist ein ganz, ganz mineralisches Salz, das so nach Meer schmeckt, ganz, ganz leicht, ganz beschwingt hat, viele Sauerstoffkristalle drin hat, die man auf der Zunge, auf dem Gaumen richtig spürt, wie die aufgehen, wie die Aromen einfach rausarbeiten.
1: Eine der beiden Hauptzutaten, in Kräutern und Chili eingelegte Oliven. Sie werden ganz fein geschnitten, mit dem Fleur de Sel gut vermischt. Und man lässt sie einen Tag stehen, damit das Aroma durchziehen kann. Das Olivensalz passt gut zu dunklem Rind, Lamm oder Wild.
2: Ein Wildgeschmack braucht natürlich auch einen ganz kräftigen Begleiter, was ihn unterstützt. Und das ist die Olive, auch ein ganz urwüchsiger Geschmack, der hervorragend passt mit dem Salz und diesem Fleur de Sel, was dann die Frische hervorhebt.
1: Salzmischung Nummer 2, grobes Meersalz mit Rotwein.
2: Das grobe Meersalz ist weniger mineralisch, hat einen höheren Salzschärfegrad und ist durch seine grobe Struktur einfach besser bereit, Flüssigkeiten aufzunehmen, wie Orangensaft oder Rotwein, und kann dadurch besser auch zum Austrocknen benutzt werden und die ätherischen Ölaromastoffe können viel besser eingehen und man bekommt eine tolle körnige Substanz danach.
1: Zunächst das Meersalz in einer Schale verteilen, dann wird der Rotwein vorsichtig und langsam auf das Salz gegossen. Nur so viel Wein zugießen, wie das Salz aufnehmen kann. Schwimmt es im Rotwein, löst es sich nämlich auf. Anschließend wird das Rotweinsalz 2 bis 3 Stunden bei 60 Grad im Backofen getrocknet.
2: Das gebratene Gemüse mit den Röstaromen schmeckt hervorragend mit diesem Rotweinsalz, weil es die Aromen und die Röstaromen des Gemüses hochhebt und für die Kirschtomate gibt noch die richtige Säure dazu. Eine hervorragende Komposition.
1: Die dritte Salzmischung, Steinsalz mit Limetten. Zuerst die Limettenschale mit einer Reibe ablösen und unter das Steinsalz mischen. 20 Stunden muss es trocknen und schmeckt prima zu Fisch und Geflügel, wie beispielsweise einer Maispoularde.
2: Die Geschmacksverbindung hier zu der Maispoularde, zu dem Maishuhn, das ganz saftig, ganz schön gebraten worden ist. Und dann die Limette dazu, die die Frische heraushebt und das Salz, was dann im Prinzip noch, weil es eben nicht so mineralisch ist, die Limette nicht unterdrückt, sondern das Fleisch und diesen Limettengeschmack ganz stark hervorbringt.
1: Die aromatisierten Salze in luftdichte Gefäße verschließen, dann sind sie bis zu 6 Monate haltbar. Lecker, knusprig und hübsch verpackt, übrigens auch ein tolles Geschenk. Also, wenn Sie wollen, nachmachen.
0: Sieht ganz gut aus in der Pfanne. Es hat sich verändert.
3: Das ist überhaupt kein Problem. Ich wollte dich jetzt aber bitten, ja, ob du die berühmte Holger Salatsoße jetzt mal machen könntest.
0: Kennst du die schon?
3: Nee, die kreieren wir jetzt.
0: Die berühmte Holger Salatsoße.
3: Da ist ein Marmeladeglas.
0: Oh ja, noch leer.
3: Da gibst du einen Esslöffel Wasser rein.
0: Das darf ein bisschen Pi mal Daumen sein, oder?
3: Nein, jetzt dachte ich mal, wir machen es mal richtig gründlich. Für dich.
0: Ich mach das.
3: Und auch für die Zuschauer. Dass
0: bist du nicht immer der, sagt?
3: Ja.
0: Na, sag uns doch mal nicht so.
3: Ja, ich weiß es eh, aber es gibt ja Leute, die da nicht so die Grundkenntnisse haben.
0: Es gäbe das war ein guter Löffel.
3: Jetzt gibst du einen Esslöffel Essig dazu.
0: Ein Esslöffel Essig?
3: Jawohl. Aber richtige Esslöffel sind ja das auch nicht. Also Babylöffel.
0: Ich weiß.
3: Aber egal, das Verhältnis stimmt ja trotzdem immer.
0: Mach noch ein bisschen nach.
3: Nee.
0: Doch, das war gar nicht viel.
3: So. Ja, okay, jetzt den ganzen Senf rein. Das ist auch ein gehäufter

0: Restaurant heißt Vinegar, das ist gleich 2 Euro teurer.
1: Ich habe noch ein bisschen Öl.
0: Jetzt gibst du Öl rein und zwar, guck mal, ich zeig dir, da haben wir anders einen Löffel. Da geben wir 5 Löffel rein und zwar das, den Löffel gleich da drüber, 1, guck mal, so geht es viel praktischer, 3, 4, 5, also gleich über dem Glas, ne?
1: Passt.
0: Okay.
1: Ja, ist okay. Absolut.
0: Eine Prise Salz.
1: Eine Prise. Wollen wir denn Salz? Hier.
0: Da.
1: Ja. Das war eine Prise. Eine gute Prise.
0: Und jetzt Pfeffer hast du schon drin?
1: Nein. Nein. So. Und jetzt?
0: Deckel drauf.
1: Und shaken.
0: Shake the shaker and not yourself.
1: Das macht Spaß.
0: Ich mache hier was Ähnliches.
1: Wie lange shake ich so vor mich hin?
0: Das ist gut, wenn sie das verbunden hat. Ich habe jetzt die Eier hier zerdeppert.
1: Mir gefällt's. Ja.
0: Gut, abgehakt. Eier zerdeppert. Jetzt gebe ich noch ein bisschen Milch rein, damit es einfach nicht, weil das

0: Jetzt geht's.
1: Die ist total streng.
0: Ja, aber gut. Das ist wichtig.
1: Das hast du mir gut erklärt.
0: Weil das sind ja nachher die ganzen. Das soll ja die Blätter nur bedecken, die trinken wir ja nicht. Guck mal, jetzt muss ich auch so dazwischen, dass überall so ein bisschen Ei dazwischen ist. Guck mal, jetzt habe ich den Käse, habe ich ja nicht in die Eier rein. Als Idee, also im Rezept steht, in die Eimischung kommt der Käse rein. Mhm. Aber da dachte ich, eigentlich ist das schade. Also wenn ich das oben so abdecke mit dem Käse, diesem Pecorino, den wir da hatten.
1: Ja.
0: Das ist doch das Pecorino Knaller.
1: Für einen Käse?
0: Das ist Schafskäse aus Sardinien. Wird aber auch in der Toskana gemacht. Mhm. Aber ich glaube, er geht auf Sand.
1: Dinge wahlweise noch ein anderer Käse?
0: Parmesan zum Beispiel ist ähnlich. Parmesan ist aus Kuhmilch. Pecorino ist aus Schafsmilch. Hm. Aber Herstellung ist ähnlich.
1: Und funktioniert
0: Pecorino
1: beides.
0: Sind solche Laibe. Sollte man eigentlich immer daheim haben.
1: Ja. Und beides funktioniert wunderbar dazu.
2: Gemüseschälen ist echt lästig. Aber mit dem richtigen Schäler geht's leichter. Nicht jede Klinge passt zu jedem Gemüse. Der Sparschäler eignet sich für Kartoffeln, für Karotten und für Gurken. Die Klingen können längs oder quer liegen. Der Klinge gegenüber steht ein Abstandshalter. Er bestimmt die Schäldicke. Die längs liegende Klinge ist gut für lange Schälstriche, für Gurken etwa. Die quer liegende Klinge eignet sich gut für Kartoffeln. Eine zusätzliche Stechklinge entfernt Kartoffelaugen. Und Tomaten und Paprika schält man am allerbesten mit einer Zackenschliffklinge. Die Sägezähne verhindern ein Abrutschen auf den glatten Schalen.
1: Jetzt gibt es einen richtig schönen Zwei-Sterne-Salat.
3: Genau,
1: zum Nachmachen.
3: Zwei-Sterne-Rosenkohl-Salat. Ganz einfach. Also wir haben hier, ich zeige das mal ganz kurz, Rosenkohlkölchen, kleine. Und die werden jetzt erstmal ja, praktisch entblättert. Das heißt, wir brauchen nur die reinen Blätter. Normalerweise kann man die ja ganz kochen, aber wir schneiden jetzt hier den Strunk unten raus. Das kann man in der Kamera, glaube ich, ganz gut sehen. Komplett erstmal den Strunk raus, das
1: Harte. Unter deinen Händen.
3: Und dann werden die Blätter einfach nur so runtergezupft. Das geht eigentlich relativ einfach, ist aber ja, auch schon ein bisschen Strafarbeit. Ne?
1: Ja, deswegen, was machen Lehrling, das, ja. Erstes Lehrjahr, wunderbare Aufgabe, ja, perfekt, nach dem Kartoffelschälen. Dann.
3: Perfekter Job für den. Ja. Mit irgendwas muss man ja anfangen. Ne? So, und dann kommt hier einfach nur ein bisschen Salz drüber. Wir tun die jetzt mal nicht blanchieren, sondern wir machen das umgekehrt. Wir gießen einfach nur heißes Wasser, kochendes Wasser oben drauf.
1: Ist ein bisschen gefährlich, oder? Normalerweise sagt man doch rein ins heiße Wasser in den Topf. Kann nichts passieren.
3: Ja, wir wollen einfach die Nährstoffe wirklich auch erhalten. Und deswegen lassen wir die jetzt nur 5 Minuten in diesem kochenden Wasser ziehen. Ja, das ist ja ganz fein. Ich habe die Strünge herausgeschnitten. Insofern muss man da nicht großartig was kochen, sondern es genügt, wenn man das ziehen lässt.
1: Ja. Hast du eine Erklärung dafür, warum wir alle als Kinder Rosenkohl überhaupt nicht gemocht haben?
3: Ja, kann ich dir, weil mir ging es genauso.
1: Ja, eben.
3: Weil man früher hat man den Rosenkohl so geschmort. Ja? Also der ist angezogen worden und dann ewig im Ofen gewesen und richtig weich geschmort. Ja? Und dann schmeckt der schon so ein bisschen, ja, das ist so ein bisschen dieser intensive Kohlgeschmack, das muffelt auch ein bisschen, ja, und stößt natürlich auch auf, das muss man auch sagen. Und deswegen, also ich mache das wirklich absolut nicht. Das war immer eine Strafe, Rosenkohl. Jetzt machen wir ja wirklich
1: jetzt
3: was.
1: Jetzt müffeln wir ganz gerne mal.
3: Jetzt machen wir was, was keine Strafe ist, so ein schöner Salat. Das ist wirklich schön leicht. Ne?
1: Absolut. Und die beste Zeit für Rosenkohl ist jetzt auch?
3: Ist jetzt auch, absolut. Frisch. Herbst. Perfekt. Ja. Und jetzt machen wir ein kleines Dressing dazu. Dazu brauche ich hier fein geschnittene Schalotten. Mhm. Die wir einfach nur in die Schüssel geben. Dann habe ich hier vorne ein wunderbares Walnussöl. Das kommt als erstes drauf. Mhm. Weil der Salat ist nachher auch mit Nüssen. Ich habe hier schon Walnüsse und Haselnüsse schon mal in der Pfanne ganz leicht geröstet. Dann haben wir Sherryessig. Und das Weißweinessig. Schwarzer Pfeffer.
1: Sehr schön.
3: Drücke auch ordentlich dran. Prise Salz nochmal. Und damit mariniere ich dann die Rosenkohlblätter. Die werden also jetzt nach 5 Minuten abgeschreckt, ganz kurz in Eiswasser. Und dann marinieren wir die mit diesem Dressing und lassen das auch nochmal 15 Minuten ziehen.
1: Bei uns geht es vegetarisch weiter.
3: Vegetarisch, genau.
1: Und du hast schon gesagt, Birnen und Granatenapfel.
3: Ich habe hier eine richtig schöne, reife Williamsbirne, genau. Die wird einfach nur geschält. Dann habe ich hier so einen kleinen Hobel. Und wir machen einfach nur so Scheiben, die wir gleich marinieren mit etwas Zitronensaft. Einfach nur von allen 4 Seiten schön runterhobeln, haben so richtig schöne Scheiben.
1: Es ist in der Tat ja auch ein sehr einfaches Gericht, ein richtig schönes.
3: Das ist heute wirklich mal eine einfache Geschichte, ja. Aber du, oft sind die einfachen Sachen die besten. Ja.
1: Und also ich habe mal irgendwo gehört, daran kann man den wirklich guten Koch erkennen.
3: Wenn aus. Wichtig ist für mich auch immer, dass sie ein anständiges Produkt haben. Hier frische, schöne Produkte, ja. Das ist wirklich eine tolle Birne. Ich zeige noch mal ganz kurz, da muss man kurz drauf eingehen. Ich habe das jetzt abgeschreckt noch mal kurz, die Rosenkohlblätter. Und jetzt kommt einfach der Dressing so drüber. Und wir lassen das noch mal so 10 bis 15 Minuten einfach nur durchziehen, ja.
1: In dem Dressing war drin?
3: Genau, da war jetzt drin Sherryessig, Walnussöl, normaler Weißweinessig, Salz, Pfeffer und etwas Zucker. Und die schönen Schalotten.
1: Das sieht jetzt schon toll
3: aus. Die Birnen,
1: aus.
3: Die tun wir einfach nur mit etwas Zitronensaft marinieren, weil auch da, wenn wir jetzt wieder vom Produkt sprechen, wollen wir wirklich auch den Eigengeschmack haben. Also kommt da jetzt nicht wahnsinnig viel Firlefanz dazu. Die Birne ist super schön reif und wir machen einfach nur ein bisschen Zitronensaft drauf, damit die auch wirklich schön weiß bleibt. Ja. So, und dazu gibt es jetzt noch was Leckeres. Kommen wir zum da Eigentlichen.
1: Der Granatapfel.
3: Das ist er, der Granatapfel. Genau, wir haben hier zwei verschiedene. Warum auch immer. Offenbar gibt es von der Farbe her also unterschiedlich. Das ist ein ganz roter und er ist eben etwas heller. Sieht aus, wie wenn er reifer ist, aber es hat nichts mit dem Reifegrad zu tun.
1: Weil man kann die Reife von außen eigentlich gar nicht erkennen. Nur
3: richtig, nur. Also der wird immer reif geerntet und man kann das sehen. Deswegen haben wir uns vorhin gefragt, wie sieht denn der Bauer das oder der den Granatapfel erntet, dass er reif ist. Und das sieht man wohl an dieser Krone hier. Wenn die offen ist, dann müsste eigentlich perfekt reif sein.
1: Und der reift auch dann nicht nach.
3: Und der reift
1: also, da kann man auch nichts mehr erkennen.
3: Genau, der reift nicht nach. Insofern so kann man es von außen nicht wirklich erkennen. Jetzt gucken wir mal, wie er von innen aussieht.
1: Entscheidend ist, was hinten bei rauskommt, sagt man ja immer.
3: Richtig.
1: Genau, weil das Öffnen ist eine große Kunst. Wie öffnet man, ohne dass man gleich die ganz große Sauerei veranstaltet?
3: Also man rollt ihn erst ein bisschen, dadurch lösen sich die Kerne schon mal von der Hauptschale aus. Also die gehen dann lockerer weg und jetzt wird er einfach nur halbiert, durchgeschnitten.
1: Und da tröpfelt es ein wenig.
3: Und da tröpfelt es auch schon ein bisschen. Dann mache ich hier noch ein bisschen was.
1: Also eine kleine Sauerei ist es dann doch,
3: eine kleine Sauerei und jetzt drückt man den praktisch so raus, ja. Schau, das geht eigentlich ganz gut. Und dadurch, dass wir den jetzt so ein bisschen gerollt haben, man kann auch klopfen mit einem Löffel.
1: Geht eigentlich
3: auch
1: gelernt, ganz gut.
3: Dass die Kerne so richtig schön runtergehen. Und raus, ihr Burschen. Schau, das funktioniert ganz gut, einfach mit einem Löffel.
1: Ein bisschen fies muss es einfach sein, oder?
3: Ja, so ein bisschen. Ja, aber die sind schön reif. Schau mal, das sind wunderschöne, dunkelrote Kerne. Und insofern sind die richtig schön saftig. Ja? Ja. So, und dann löst man das einfach erstmal mit der Hand raus. Und später muss man diese Häutchen da noch ein bisschen entfernen. Ne? Die wollen wir nicht haben, sondern wirklich nur den reinen Granatapfelkern. Aber der ist bei weitem schöner, wenn man das so ein bisschen den Unterschied anschaut. Schau, das war der hier, der etwas heller ist. Und die sind verhältnismäßig hell, während die da richtig schön dunkelrot sind. Jetzt probieren wir es auch noch.
1: Es geht die Geschichte, die einen seien ein bisschen säuerlicher als die anderen. Der gelbe ein bisschen süßlicher.
3: Probier du, was sagst du?
1: Ja, gerne.
3: Also der ist auf jeden Fall süßer.
1: Probier mal hier. Welcher ist süßer?
3: Der ist wirklich säuerlich.
1: Der war sauer.
3: Der war sauer?
1: Was ist denn dann der?
3: Süß-sauer.
1: Der ist nicht so sauer.
3: Okay, ich hätte es jetzt umgekehrt gesagt, aber andersrum.
1: Finde ich.
3: Probier nochmal. Du hast recht, der ist am Anfang süß.
1: Ja.
3: Und hat hinten eine relativ
1: große. Hast du gerade gesagt, ich habe recht?
3: Mhm.
1: Wahnsinn.
3: Du hast recht.
1: Dann lassen wir schnell über was anderes reden.
3: So, ich zupfe ein bisschen die Häutchen. Genau, ich zupfe die Häutchen ein bisschen raus. Und später träufeln wir das. Also streuen wir die schön über den Rosenkohl drüber. Und die Harmonie, Granatapfel, Birne, Rosenkohl und natürlich Nüsse. Das ist das Letzte, was noch dazu kommt. Also im Grunde haben wir nur 4 Zutaten. Die aber schön, die rösten wir jetzt einfach noch ein bisschen an in der Pfanne. Ich habe hier so halbierte Walnusskerne und halbierte Haselnusskerne. Je nachdem, wie man es mag.
1: Lässt das einfach weg.
3: Geht der auch soll das weglassen, geht auf jeden Fall ohne. Aber es ist ein schöner
1: und
3: Effekt
1: nochmal. Sieht von den Farben her auch super aus, passt perfekt in den Herbst. Und wir kommen nochmal zum Rosenkohl. Und jetzt ist so die beste Zeit, auch ihn zu ernten. Am besten, auch wenn er als winterhart gilt, machen das viele vor dem ersten Frost, bevor es so richtig kalt wird. Bei -8 Grad nämlich geht es dem Rosenkohl gar nicht so gut. Und deswegen haben viele Landwirte auch ein bisschen Scheu vor dem Rosenkohl. Und in ganz Schleswig-Holstein gibt es nur 3 Betriebe, die überhaupt Rosenkohl anbauen und ernten. Und in einem dieser 3 Betriebe gibt es jetzt was völlig Neues, nämlich eine riesengroße Rosenkohl-Erntemaschine. Sehr spektakulär.
4: Noch in den 80er Jahren wurde jede Pflanze per Hand abgeschnitten. Die Buschs haben sich jetzt die Zukunft aufs Feld geholt.
5: Wir sind nach Holland gefahren zu der Firma und dort haben wir sie nach unseren Vorgaben, so wie wir sie haben, bestellt, wie viel Reihen wir haben wollen und wie groß der Bunker sein soll, 3 oder 4 Tonnen und auf welcher Seite die Abkippvorrichtung ist.
4: 200.000 Euro kostet sie.

0: pro Saison. Diesmal vielleicht noch mehr, denn durch den warmen Herbst wachsen die Pflanzen schneller als erwartet.
1: Im Moment bekommen wir für die abgepackte Ware 45 Cent pro Kilo. Und unser Einstandspreis beträgt an sich 55, 60 Cent pro Kilo, was wir brauchen, um die Kosten zu decken. Also bewegen wir uns im Moment auf dem unteren Niveau, also was schon Geld kostet.
0: Auch das russische Lebensmittelembargo drückt den Preis. Und den Rosenkohl ins Kühlhaus fahren, bis die Preise wieder steigen, das geht auch nicht.
1: Wir können mal eine Woche überbrücken, aber mehr nicht. Dann verändert er sich so, weil es sehr viel Dynamik im Rosenkohl ist. Der erwärmt sich stark und verändert dann eben auch das Ansehen und verdirbt schnell. Also wir müssen immer ständig frisch ernten und auch verkaufen.
0: Immerhin, die Ernte hat ja erst angefangen. Sie läuft noch bis Mitte Januar.
2: Und du bist eigentlich schon, das ist auch ein
3: bin schon am
2: schnell gemachtes
3: ja.
2: Gericht,
3: das ist
2: schon dabei
3: ein,
2: anzurichten.
3: Ein 10-Minuten-Gericht, kann man sagen. Ja. Also ich mache jetzt die Birnen, die marinierten Birnen, schön zu, einer Rosette. Kann man so machen, muss man nicht. Dann haben wir den Salat, den wir jetzt einfach nur in die Mitte anrichten. Der hat jetzt 15 Minuten sauber durchgezogen. Ist also richtig schön aromatisch.
2: Und welche Rolle spielt für den zweiten Stern das Optische?
3: Das spielt natürlich auch eine Rolle. Ja. Das muss schon ein Gemälde sein. Ja. Also wirklich ein tolles Bild sein fürs Auge. Das Auge, wie man so schön sagt, isst mit. Ja. Ja. Und entsprechend muss natürlich die Anrichteweise auch immer schön filigran und perfekt sein. Ja. Und auch so proportioniert. Ja, das ist auch immer wichtig beim Anrichten, dass wirklich auch die Anteile ja, sich gleichmäßig verteilen, nicht zu viel. Jetzt zum Beispiel Nüsse hier, jetzt kann man natürlich hier 2 Löffel darüber kippen. Aber es muss ja alles noch gut schmeckbar sein, das ist auch immer wichtig. Und insofern mache ich jetzt hier nur wirklich ein bisschen ja. von den Walnüssen noch oben drauf. Und so sieht der Teller nachher aus, ja.
2: Das
3: auch der Anteil Granada.
4: Und jetzt noch ein extra cremiges Salatdressing für Genießer, das Thousand Island Dressing. Man braucht Mayonnaise, rote und grüne Paprika, eine Schalotte, Joghurt, Ketchup, Tabasco, Paprikapulver, Salz und Pfeffer. Das Thousand Island Dressing ist ein Klassiker aus der US-amerikanischen Küche. Seinen Namen hat es von den mehr als 1000 kleinen Inseln zwischen Kanada und den USA. Und so geht's. Zuerst die Paprikaschoten waschen und feinwürfeln. Und genauso die Schalotte. Dann Mayonnaise, Joghurt, Ketchup und Tabasco gut verrühren. Jetzt erst Paprika und Schalottenwürfel dazugeben, würzen und abschmecken. Fertig. Passt prima zu Blattsalaten und kann auch als Gewürzsoße verwendet werden.
5: Wir haben aufgeschrieben, heute gibt es Gewürzkartoffel. Für die Gewürzkartoffel brauche ich einen kräftigen Sud. Und den habe ich im Prinzip jetzt schon leicht angesetzt. Wir haben also Speck genommen, wir haben Zwiebeln, Sternanis, Fenchelsamen, dann etwas Piment Espelette, Thymian, Rosmarin, das gebe ich jetzt hier gerade noch dazu, und etwas Geflügelfond. Das Ganze haben wir jetzt aufgekocht und die Kartoffeln, die verwenden wir heute mit der Schale.
2: Was sagen, mit Schale?
5: Genau.
2: Festkochend?
5: Das heißt, ich schneide die in so Ecken, die ist festkochend. Und jetzt warum? Ich schneide die sogar hier noch mal in dünnen Scheiben, also so, dass sie zusammenbleiben.
2: Möglichst gerade.
5: Genau. Und jetzt habe ich hier einen aromatischen Gewürzsud. Und jetzt gebe ich die hier alle rein. Und jetzt kannst du dir vorstellen, eine Bouillonkartoffel, wenn die langsam angart und da drin zieht, kriegt die ein ganz tolles Aroma. Und genau das machen wir jetzt auch. Durch den Speck, durch den Thymian, durch den Sternanis, Fenchelsamen, bekommt die Kartoffel ein richtig kräftiges Aroma.
2: Ah.
5: Halt. Okay, die muss ich nur einschneiden.
2: Bis das Aroma und soweit alles
5: ich
2: ist?
5: Garte jetzt hier bei 170 Grad, ca. 15 bis 17 Minuten. Die Kartoffel wird dann noch nicht weich sein. Wir lassen sie sogar im Fond auskühlen. Und nachher backen wir die im Fett aus. Und dann hast du eine Kartoffel, die mit einem wunderschönen, und vor allem, sie ist auch saftig innen drin, weil die nimmt ja auch die Flüssigkeit auf. Würdest du gerade mal einen Ofen aufmachen, dann bringe ich das hier rein.
2: Das ist durchaus zumutbar.
5: Dann lassen wir die jetzt im Ofen angaren.
2: Ja.
5: Und das Sud ist natürlich auch mit ein bisschen Salz abgeschmeckt.
2: Die werden frittiert nachher.
5: Genau, die werden später frittiert. Aber jetzt lassen sie erstmal im Ofen laufen. Dann gibt es pochierte Eier.
2: Ganz kurz mal erklären, was sind pochierte Eier?
5: Pochierte Eier
2: langsam
5: sind
2: gegart.
5: Langsam in Wasser. Hier habe ich schon Wasser aufgestellt. Hier habe ich die Eier. Die Eier sind in den Kühlschrank gestellt. Die sollten möglichst frische Eier sein. Mhm.

0: Und da gibt es zwei Techniken. Einmal in Wasser zu garen mit Essig oder einmal mit 64 Grad. Das sieht man hier jetzt. Ich habe also den Herd auf Stufe 1 gestellt, habe die Eier auch kalt reingelegt. Hier kann man das Wasser zum Beispiel etwas salzen. Durch die Schale macht es gar nichts. Während hier, wenn ich das Eiweiß reingebe ins Wasser, dann läuft es weg, wenn Salz dran ist. Deshalb hier nur mit Essig würzen. Mhm. Und das Interessante ist hier bei den Eiern, also man nennt es auch Onsen-Ei. In Asien wird das Ei zum Beispiel in Mineralquellen oder so gegart. Also wenn wir das jetzt hier in Salzwasser garen, dann bekommt das Ei innen drin auch einen wunderschönen mineralischen Geschmack, während ein pochiertes Ei im Wasser natürlich vom Aroma etwas verwässert.
1: Das war jetzt 45 Minuten lang hier?
0: Das haben wir jetzt 45 Minuten bei 64 Grad gegart.
1: Was kommt jetzt
0: schlagen wir es einfach mal auf. Gucken wir mal, was passiert. Schau mal, das Ei bleibt eigentlich in der Struktur so erhalten. Und ich schneide es jetzt auch mal an. Es hat innen drin so einen ganz cremigen Charakter. Ist aber butterweich und man kann eigentlich gar nichts falsch machen. Man lässt es einfach mit der Temperatur drin, lässt es ziehen. Es kocht ja nicht, denn man weiß, Eiweiß stoppt vorher an und dann hier innen drin habe ich einen ganz cremigen,
1: sehr schön. Man muss sich echt nur ein bisschen Zeit nehmen.
0: Ja, und da passiert eigentlich gar nichts. Ich kann einen Ei nach dem anderen aufklopfen, die sind alle gleich.
1: Und wir haben Fenchel ein bisschen hier drin und Fenchelsamen, lass uns drüber reden. Aber Fenchel, die ganz große Erntezeit vom Fenchel ist jetzt leider knapp vorbei, aber es lohnt sich immer auf Fenchel zu setzen. Ist nämlich erstens sehr lecker, zweitens auch kerngesund und selbst in Regionen, wo er selten vorkommt, da macht es Sinn, auf den Fenchel zu setzen.
2: Dieses Feld ist eine Rarität in Norddeutschland. Gemüsefenchel gedeiht hier zwar prima, wird aber selten angebaut. Markus Walkusch-Eiland weiß genau, wann der beste Zeitpunkt für die Ernte ist.
3: Eine so eine Knolle, so geputzt, wie ich sie hier in der Hand halte, sollte so 300 bis 350 Gramm wiegen. Mindestens. Geht rauf bis 600 Gramm. Wichtig ist, es darf kein Blütenansatz drin sein beim Ganzen. Das heißt, wenn der Bestand diese Reife erreicht hat, dann ernten wir auch komplett ab.
2: Am besten schmeckt der Fenchel frisch vom Feld. Je länger er liegt, desto mehr Wasser verlieren die Knollen. Es bietet sich also an, den Fenchel in der Hauptsaison von Juni bis Oktober zu kaufen. Man sollte dabei darauf achten, dass das Gemüse aus heimischem Anbau stammt.
3: Am liebsten hat er so einen Sommer wie diesen. Wenn das zu warm wird, dann kommt da leicht auch schon mal eine Blüte raus. Und dann wird er zwar nicht ungenießbar, aber wir haben dann in der Mitte hier so einen harten Stängel, den man zum Genießen nicht nehmen kann.
2: Fenchel schmeckt außergewöhnlich und ist sehr gesund. Ätherische Öle, die von der Wurzel bis zur Blüte in der Pflanze stecken, geben dem Fenchel sein anisartiges Aroma. Die Knolle des Fenchels liefert bei sehr geringem Kaloriengehalt viele Vitamine und Mineralstoffe. So ist der Vitamin-C-Gehalt fast doppelt so hoch wie bei Orangen und das bei nur halb so vielen Kalorien. Am gesündesten sind die Samen des Fenchels. Das war schon in der Antike bekannt. In der Heilkunde werden vor allem die Samen des Bitterfenchels verwendet.
4: Der Fenchelsamen ist der Teil der Pflanze, der am allermeisten Wirkstoffe enthält. Das ist das ätherische Öl. Das ist gebunden unter dieser harten Schale. Deswegen ist es auch wichtig, wenn man daraus einen Tee macht, und das ist das Geläufigste, was man aus dem Fenchel macht, dass man den vorher anstößt. Ich zeige das mal. Man nimmt einen Löffel, gibt den in einen Mörser. Wenn man jetzt keinen Mörser zu Hause hat, kann man das auch mit einer Gabel versuchen. Aber das ist wirklich das Praktischste. Und durch das Mörsern öffnet sich die Schale und die ätherischen Öle kommen raus. Das merkt man auch wirklich, da entsteht gleich so ein Duft rundherum. Guckt jetzt hier auch schon. Und wenn die alle so ein bisschen geöffnet sind, dann wird es mit heißem Wasser übergossen und 5 bis 10 Minuten ziehen gelassen. Wichtig ist es, die ätherischen Öle im Tee zu halten, das heißt, ihn abgedeckt ziehen zu lassen, weil die sonst verflüchtigen und nicht mehr im Tee drin sind.
2: Fenchel hat eine verdauungsfördernde, krampf- und schleimlösende, sogar eine entzündungshemmende Wirkung.
1: Ja, lecker und gesund, das ist die beste Kombination. Und das macht Lust auf mehr, aber genau so, Jörg, das, was du machst. Lauch wird gerade blanchiert.
0: Der Lauch kommt hier in Salzwasser. Ich habe ihn gewaschen, klein geschnitten. Hier kommt noch Blattpetersilie dazu. Das gibt uns nachher auch noch ein bisschen schönere Farbe für das Püree. Dann machen wir Parmesan-Knusper.
1: Das heißt, Parmesan-Knusper.
0: Ich reibe den Parmesan mit einer feinen Reibe. Ja. So, dann kannst du mal einen ganz kleinen Tropfen Olivenöl, also nicht viel.
1: Einen kleinen.

0: ein bisschen Olivenöl reinmachen. So. Dann den geriebenen Parmesan. Da gebe ich jetzt ein bisschen gemahlenen Pfeffer dazu. Ein bisschen Chili. Mischen wir schön.
1: So. Das wird dann fast wie so eine Art.
0: Ein kleines bisschen Mehl.
1: Nicht Pfannkuchen kann ich sagen, aber so ein fester.
0: So, das
1: eine
0: gut feste vermischen. Struktur, ne? Ja, genau. Wir vermischen das gut. Und das gebe ich jetzt in die Pfanne rein. Und das Ganze lassen wir schön schmelzen, sodass wir einen Parmesan-Knusper bekommen.
1: Wie lange dauert das? Ich würde es gerne miterleben, den großen Moment, wenn du den Knusper aus der Pfanne holst.
0: Ja. Also, es dauert jetzt vielleicht so ein, zwei Minuten.
1: Das schaffen wir.
0: Parallel können wir schon mal unsere Eier zum Pochieren. Da gebe ich jetzt Essig rein, ja. Also kein Salz. Haben wir vorhin erklärt, warum. Also
1: pochieren im Unterschied zu Onsen-Ei.
0: Genau. Du kannst mal hier den Lauch aus dem Wasser rausnehmen. Und die Eier schlage ich jetzt auf. Die sind also gekühlt aus dem Kühlschrank. Schlage ich auf und gebe sie jetzt der Reihe nach hier in das Wasser rein.
1: Und wenn alles gut geht, dann zieht sich die Haut bzw. das Eiweiß übers Eigelb, wie so eine Haut.
0: Ja,
1: ne?
0: Also ich habe das Wasser kurz unterm Siedepunkt. Machen wir mal gerade, geben wir hier gerade rein. Essig ist drin. Und wenn du das jetzt beobachtest,
1: das mache ich total
0: gerne.
1: Das
0: Eiweiß schließt sich um das Eigelb.
1: Das ist ein hochspannender Moment.
0: Ja.
1: Und so kurz nach Halloween hat es so ein bisschen was von Geisterstunde.
0: So.
1: Schön. Es funktioniert.
0: Und hier unser Parmesan-Knusper, der schmilzt jetzt. Das braucht noch einen kleinen Moment. Und dann drehe ich das nachher rum und lasse es auskühlen und werde das dann zerbrechen in kleine Stückchen. Man sieht ja jetzt die Kartoffeln. Ich habe die jetzt richtig schön goldbraun ausgebacken. Also nochmal aus dem Ofen. Dann habe ich sie hier etwas abtropfen lassen, ausgebacken. Mhm. Hier haben wir das Lauchpüree fein gemixt. Ich habe das jetzt hier passiert. Da haben wir eine schöne, fluffige Lauchmasse. Die Eier sind pochiert. Ich halte die jetzt nur lauwarm in warmem Wasser.
1: Und dann das sind Eier, ne? Glaubt man ja gar
0: genau,
1: nicht mehr dabei.
0: Genau, das ist eine pochierte Eier.
1: Könnte alles Mögliche sein.
0: Ja, aber man sieht sie, die kommen wunderschön raus.
1: Sehr schön.
0: Ja.
1: Ich bin gespannt. Und du machst schon den Teller fein.
0: Wir machen jetzt den Teller fertig. Das Lauchpüree.
1: Das sieht ja aus fast wie ein Kunstwerk, was du da machst. Jeder
0: schmeckt
1: Strich
0: gut.
1: Ist wichtig.
0: Es schmeckt gut.
1: Ist auch nicht so ganz unwichtig, ne?
0: Genau. Das Ei kommt drauf. Dann würzen wir das mit ein bisschen Salz und Piment. Dann haben wir hier unsere Kartoffeln, die ausgebacken sind. Die kommen hier mit drauf. Mhm. Und zum guten Schluss.
1: Die waren frittiert, die Kartoffeln. Erklär doch mal, warum du die eingeritzt hast. Das ist ja nicht nur die Optik.
0: Wir haben die eingelegt erst in einen kräftigen Aromasud, also mit Speck und so weiter. Und dann nehmen die das Aroma auf, die werden schön saftig durch das Einschneiden. Und dann backen wir die nur noch so knusprig aus. Sehr dann schön. Haben wir schöne,
1: Magst
0: schönes
1: du drei Teller
0: Ergebnis.
1: Nehmen?
0: Machen wir doch.
2: 100 Sekunden Wissenswertes übers Ei. Wer war nun zuerst da, Ei oder Huhn? Natürlich das Ei. Evolutionsforscher haben das längst geklärt. In Deutschland gibt es rund 44 Millionen Legehennen. Und im Jahr legt das Durchschnittshuhn 293 Eier. Für unseren Appetit reicht das nicht. Jedes dritte Ei kommt von einem ausländischen Huhn. Beim Verzehr belegen wir im internationalen Vergleich aber nur Platz 3 mit 231 Eiern pro Jahr. Auf Platz 1 Mexiko 321, gefolgt von den USA mit 255 Eiern. Ob ein Ei braun oder weiß ist, das liegt an der Hühnerrasse. Ein Huhn mit weißen Ohrläppchen legt meist weiße Eier. Ein Huhn mit roten Ohrläppchen, meist braune. In der Fachsprache heißen Eierforscher Oologen. Ein Eierkundler, der in einem Tierpark arbeitet, wäre demnach ein Zoologe. Das größte Ei legt der Strauß mit 15 cm Durchmesser und einem Gewicht von 1900 Gramm. Das kleinste Ei der Welt legt die Bienenelfe, eine seltene Kolibriart. Es ist so groß wie eine Erbse, 5 mm lang. Und es wiegt gerade mal 0,4 Gramm. Das teuerste Ei ist das Fabergé-Ei von Rothschild aus dem Jahr 1902. 2011 wurde es für 12,5 Millionen Euro versteigert.
1: Das wird ganz entspannt heute in der Küche gekocht. Mit einem Klassiker, der ist einfach, der ist gut und der ist süß, Vincent.
3: Also man braucht Mehl, Eier, dann ist das meiste schon gewonnen. Dann brauche ich noch ein bisschen Butter, Zucker und so weiter. Und daraus entsteht dann ein Kaiserschmarrn. Das ist eine, sagen wir mal, eigentlich ein österreichisches Weltkulturerbe. Wirklich.
1: Wir trauen uns
3: das
1: dran.
3: Das ist wirklich ein Grund.

0: Rezept, das ist ganz geniales.
1: Also mit dem Teig geht's los?
0: Und ich zeige dir, wie das ganz einfach geht.
1: Pass auf, wir machen einen kleinen Wettbewerb. Ist das okay für dich?
0: Ich hab dir schon, guck mal.
1: Du hast mir schon?
0: Du brauchst gar nicht trennen.
1: Ich wollte nicht, ich war schon getrennt.
0: Ich bin schon der große Trenner.
1: Ach, ist ja der Wahnsinn. Zwischen Eiweiß und Eigelb?
0: Ja.
1: Und was wir machen wollen, ist gucken, wer kann schneller Eischnee machen?
0: Ich werde gegen dich, gegen die Maschine da keine Chance haben.
1: Ich habe mir einen kleinen Wettbewerbsvorteil, habe ich mir gegönnt.
0: Und ich muss auch sagen, die Maschine? Es gibt in der Küche so viele Unsinnsgeräte. Also das hier sollte man haben. So was muss man haben.
1: Wenn man es nicht hat, kann man trotzdem schlagen.
0: Das geht trotzdem. Ich zeig's dir. Das kriege ich.
1: Wollen aber wir, bist du soweit?
0: Stopp.
1: Entschuldigung. Auf drei.
0: Eins, zwei,
1: drei. Drei. So, wer macht denn Eier? Aber du bist nicht schlecht. Was man natürlich bedenken muss bei dem, so wie du es machst, es darf wirklich kein Eigelb drin sein. Dann funktioniert es aber auch nicht. Ne?
0: Nein, weil im Eigelb ist Fett drin.
1: Ja.
0: Wenn du Fett hast, gibt es keinen Schaum.
1: Ohne Fett kein Schaum. Fertig.
0: Holger, aufhören.
1: Weil. Wie sieht es bei dir aus?
0: Komm her. Komm zu mir. Mach mal weiter. Das muss man nämlich auch können.
1: Einigen wir uns auf Unentschieden.
0: Nee, du bist schon ein bisschen besser. Aber er muss gar nicht so steif sein. Warte, halt, noch nicht.
1: Ich wollte ja noch
0: noch ein bisschen weiter. Du kannst es da dazu
1: führen. Kann ich das dazu führen?
0: Genau. Und ich mache dann weiter mit Mehl.
1: Ja.
0: Und der Milch. Dann haben wir hier auch Sahne. Aber Sahne nehmen wir nicht.
1: Warum?
0: Ich habe halt meinen vernünftigen Tag.
1: Das kompensieren wir und gleichen das mit Zucker später wieder aus.
0: Weil es ist eigentlich nicht nötig. Jetzt zeige ich dir mal. Ich mache ja das. Lass in Frieden.
1: Es ist alles
0: gut.
1: Lass es in Frieden.
0: Jetzt habe ich hier das Mehl.
1: Lass den Eischnee in Frieden.
0: Guck mal, hier ist das Eigelb drin.
1: Ja.
0: Und das Mehl. Und jetzt rühre ich hier mal. Und jetzt ist es irgendwie ein bisschen. Für einen Pfannkuchenteig ist es ein bisschen dick. Findest du nicht auch?
1: Ja, aber es kommt dem Pfannkuchen schon sehr nah.
0: Ich rede jetzt nur rein gefühlsmäßig. Könnte man nur ein bisschen was reintun. Ich würde mich da nämlich auch lieber aufs Gefühl verlassen, wie aufs Rezept. Mhm. Du machst einfach, gut, da sind ja nur so Knötchen drin, die machen wir raus.
1: Und heben.
0: Da könnte eine Prise Salz, wäre nicht schlecht.
1: Ja.
0: Du könntest eine Prise Zucker auch noch reintun. Und, ja, und jetzt guck mal, da drüben habe ich Butterschmalz in dem blauen Krug. Da geben wir auch ungefähr einen Esslöffel rein.
1: In den Teig?
0: Ja.
1: Okay, ein Esslöffel.
0: Oder weniger. Stopp. Gib mal. Stopp. Au.
1: Ja,
0: ein guter Esslöffel. Das war großzügig. Machen wir mehr. Aber schadet nichts. Aber ich wollte eigentlich was machen, was, wenn man diesen Kaiserschmarrn gegessen hat auf der Skihütte.
1: Ja.
0: Da kannst du normal nicht mal richtig abfahren. Gell? Du brauchst einen Schubkarren für den Bauch. Und ich wollte mal das ganze Ding etwas verschlanken.
1: Mit?
0: Einfach weniger Fett und so weiter.
1: Ja.
0: Das hast du meine Pläne schon schwer durchkreuzt.
1: Ich habe es natürlich kaputt gemacht. Das tut mir total
0: und guck mal, jetzt hebe ich. Oh, wie luftig.
1: Oh, wie schön.
0: Ich schlage jetzt aber nicht drin rum, sonst haue ich wieder die Luft raus.
1: Und tatsächlich, hast du eigentlich das Stichwort für mich schon gesagt. Also Skihütte, daran erinnert mich natürlich der Kaiserschmarrn oder bei einer schönen Wanderung so einkehren. Auch das gehört zum Kaiserschmarrn mit dazu. Und da sind wir auf eine Alm gestoßen in Tirol. Da haben wir was gesehen, das habe ich so überhaupt noch nicht gesehen. Und zwar ist die Frage aufgetaucht, wie bringe ich die Milch von oben, von der Alm, auf dem schnellsten Weg runter ins Tal. Und das ist das Ergebnis.
2: In aller Frühe um 5 Uhr beginnt der Tag auf der Alm für die Hirten Mario und Dominik. Der Weckruf für die Kühe. Sofort reagieren die Tiere und trotten los. Dann muss alles schnell gehen. Über 60 Kühe gilt es zu melken. Eine nach der anderen. Und dabei zählt die Zeit.
3: Ja, weil da unten die Leute auf die Milch warten. Da ist eine bestimmte Zeit ausgemacht. Und dort sollte die unten sein.
2: Mit der Milch von Trixi wird gleich etwas geschehen, was es im gesamten Alpenraum wohl nur hier gibt. Auf der Tanzalm bei Järzens im Tiroler Pitztal. Was genau? Zeigt Hirte Mario.
3: Ja, haben wir da angesteckt.
2: Die Milch fließt runter. Von der 2000 Meter hochgelegenen Alm ins Tal. Ohne dass ein Tankwagen die beschwerliche Strecke auf sich nehmen muss. Und sie landet im Milchstüberl. Eine Pipeline macht

0: möglich. 30 Minuten braucht die frische Kuhmilch für 3,5 Kilometer Strecke und 900 Höhenmeter auf ihrer Reise ins Tal. Das Ende der Pipeline kommt hier aus der Decke. Solange keine Milch daraus fließt, wird Tag und Nacht Wasser durchgeleitet, um den Schlauch permanent zu spülen. Bald kommt die Milch. Damit sie dann nicht im Abfluss verschwindet, lässt Ehrentraut den Schlauch nicht aus den Augen. Oben unternimmt Mario den nächsten Schritt. Wasser abklemmen und dann?
1: Ja, da kommen jetzt die Schwämme rein. Die reinigen noch mal den Schlauch.
0: Hygiene wird hier groß geschrieben. Und nun läuft die Milch. Eine halbe Stunde später im Tal. Die Schwämme schießen aus der Leitung. Jetzt müssen die Kunden nicht länger warten. Sie dürfen nun die frische Kuhmilch von der Alm genießen.
2: Ja, völlig verrückt, der Wahnsinn. Direkt von der Alm runter.
3: In den Mund.
2: Ja, genau, in den Mund, mundgerecht. So, jetzt.
3: Guck mal diese Luftmasse an. Ja. Man könnte das auch mit normalem Pfannkuchenteig machen. Dann ist es so diese schwäbische Kratzete oder Stierum oder wie man das nennt. Jetzt gebe ich das einfach hier rein. Haufen Luft drin, siehst du, bewirkt durch das Eiweiß.
2: Sehr schön. Was wir ja gar nicht erwähnt haben.
3: Jetzt
2: gibt ihr auch in den Ofen?
3: Das ist,
2: ach, ich
3: muss
2: rüber.
3: Nicht sein, aber willst du das reintun?
2: Weil es gibt ja auch noch Dörr-Zwetschgen-Kompott.
3: Genau, dann mache ich da gleich mal
2: und
3: weiter.
2: Das muss ja auch noch gemacht werden.
3: Ja.
2: So.
3: So. Portwein rein. Dörr-Zwetschgen, also da ist eigentlich wichtig, dass sie nicht steinhart sind. Sie sind entkernt, ganz prima. Hinein. Dann Koriander.
2: Oh, ich habe hier. Genau, schon ein bisschen habe ich schon gemörsert. Noch ein bisschen mehr.
3: Dann habe ich hier zwei, drei Nelken. Das ist Geschmackssache. Mhm. Dann könnt ihr eine Zimtstange reintun. Und dann habe ich hier noch ein bisschen Zitrone. Und was ich noch sagen will, diese Ripsen hier, das haben ja die
2: Kost alles
3: reingeben.
2: Rein? Okay.
3: Diese Ripsen hat zum Beispiel meine Frau auch daheim. Und die funktioniert schon fast nicht mehr. Ja, die meisten drücken hier zu fest drauf. Und damit drückt man die Lamellen runter und dann ripst es nicht mehr richtig. So.
2: Gut. Ne? Daraus wird
3: also nicht so fest
2: Kompott.
3: Da drauf drücken.
2: Ja.
3: So, und jetzt kocht es.
2: Statt Portwein ginge auch Traubensaft. Wer Alkohol nicht will, nicht mag.
3: Vielleicht sogar besser.
2: Vor allem treibt ein bisschen die Tränen in die Augen.
3: Ja,
2: dann, ne?
3: Und es ist auch so, weißt du, ein wirklich guter Portwein ist fast zu schade, um. Das kann man machen, wenn man Kohle hat, macht man es, und wenn nicht, lässt man es bleiben.
2: So, das ist doch mein Wort. Es kocht.
3: Der Alkohol.
2: Ja, der Alkohol.
3: Ich habe das jetzt im Ofen nur so ein bisschen angehen lassen. Also nicht richtig, im Grunde nicht richtig gegart.
2: Weißt du, dass das die schönste Überleitung des Tages war? Fand ich jetzt. Wirklich.
3: Hab ich hingekriegt.
2: Die hat mir so gefallen.
3: Und jetzt müssen wir das zerreißen. Ich mache das jetzt auch gleich ein bisschen. Das
2: ist mehr Omelette als Pfannkuchen.
3: Ja, das ist ein, man könnte, also ich nenne das, wenn ich sowas mache, auch Schaumpfannkuchen. Das ist die Vorstufe. Du kannst ruhig mal so ein Stückchen probieren.
2: Das ist eine der Herausforderungen, die ich liebe.
3: Kannst du ruhig probieren. So.
2: Ja.
3: Und es ist ganz luftig und vielleicht.
2: Absolut, aber es fehlt noch was.
3: Da fehlt schon noch was. Also du kannst jetzt zum Beispiel.
2: Oh. Lass liegen.
3: Bleib da. Du kannst jetzt dazu auch Salz dazugeben.
2: Zucker wäre mir lieber, wenn ich die Wahl hätte.
3: Jetzt nehmen wir ein bisschen Fett noch dazu. Und zwar, das ist so als Katalysator. Du merkst gleich, wenn du Fett dazu gehst, dann fängst du sofort zu brutzeln an. Ne? Mhm. Jetzt tun wir hier mal ein bisschen umgraben, das Ganze. Und eigentlich ist das jetzt schon fast fertig. Jetzt kommen noch Mandeln dazu.
2: Die bräuchten eigentlich da kein Fett drin, oder? In der Pfanne.
3: Da muss nicht unbedingt. Man kann das sehr mager machen. Man kann das zum Beispiel auch mit ganz wenig Zucker machen.
2: Ist das war jetzt wenig.
3: Und guck mal, was da oben ist. Diese.
2: So. So, nichts mehr draufgekommen?
3: Doch. Doch. Jetzt ist die Sache aber ziemlich original. So, und jetzt grabe ich hier um, bis der Zucker karamellisiert. Ja. Willst du hier ein klein bisschen, nur so ein bisschen drin rumfuhren?
2: Das mache ich gerne. Weil du kümmerst dich um die.
3: In der Zwischenzeit habe ich hier die Stärke. So, mach hier, ja, grab schön um. Ja. Bleib aber auf der Herdplatte, nicht wegschieben. Ja, genau.
2: Entschuldigung.
3: So, und jetzt mache ich das ein klein bisschen dick, nicht arg.

0: So, ein bisschen noch.
1: Es karamellisiert noch nicht so richtig.
0: Wird was braun?
1: Ja.
0: So.
1: Es tut sich schwer, würde ich sagen.
0: Jetzt ist jetzt fertig. Okay. Volle Kanne. Das dauert. Jedenfalls der Zucker fängt zu schmelzen an.
1: Das ist richtig.
0: Ist jetzt vielleicht für die Zuschauer langweilig.
1: Meinst du?
0: Es dauert einfach ein bisschen.
1: Dem Zucker beim Schmelzen zuzuschauen ist ungefähr so wie Wandfarbe beim Trocknen zuzuschauen.
0: Und ich muss sagen, man muss auch aufpassen hierhin. Der Zucker wird sehr, sehr heiß. Da verbrennst du dich aber wie verrückt, gell? Guck mal, jetzt kommt die Sache in Gang. Jetzt mache ich mal einen auf diesen.
1: Meinst du, es wäre möglich, noch einmal zu probieren?
0: Guck mal, jetzt fängt es zu glänzen an hier. Das ist der Zucker.
1: Kannst du mal einmal hochwerfen, dass ich anfangen kann?
0: Was? Du darfst es hier nicht reingreifen.
1: Deswegen sage ich.
0: Es ist sehr heiß.
1: Ich würde aber gerne einen probieren. Zucker. Was machen wir denn da?
0: Nicht jetzt probieren. Du verbrennst dich.
1: Glauben schade, es. Schade, schade.
0: Karamell ist was sehr, sehr Heißes. Guck mal, das sind hier so die ganz schönen Stücke. Das muss man immer wissen, die schönen Stücke, die sehen schön aus, aber richtig gut schmecken tut eigentlich hier das Kleinteilige. Ne? So.
1: Sehr schön. Das ist ganz schön fest, ne?
0: Das ist ja schon seit der Viertelstunde fertig. Also normalerweise bringt man es gleich an den Tisch. Aber es ist wirklich, wie gesagt, erstaunlich stabil, sagen wir mal so.
1: Ja. Und ein bisschen Puderzucker drauf und fertig ist das Gedicht und das Gericht.
0: Du brauchst nicht mal in Skiurlaub fahren.
1: Ganz direkt vor Ort zu Hause, Kaiserschmarrn für daheim, wunderbar. Na also, vegetarische Gerichte, die sind ja sowas von lecker. Wir sehen uns nächste Woche wieder. Ich sag tschüss, dann im ARD-Buffet starten wir mit einem tollen Wildgericht. Und zwar mit einem Hirschrücken mit Pumpernickel-Pinienkernkruste. Bis dahin.
2: Hallo und herzlich willkommen.
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0: Ja, die Wände, die könnte man ein bisschen Farbe sehen.
1: Ja.
0: Ne? Die Sitzpolster auf den Stühlen, die musst du vielleicht neu beziehen lassen.
1: Die Stühle kommen raus, Papa. Die Tische und die Lampen auch. Der ganze Bereich hier wird neu. Lounge-Möbel, Deckenfluter. Das wird ganz toll. Eine Coffee Station, da drüben Donuts. Da kommen auch wieder die Berufsschüler in der Pause. Vertrau mir, Papa, okay? Ich habe das alles im Griff. Ich schicke dir Fotos, wenn hier alles umgebaut ist.
0: So, ich habe hier eine Menge Arbeit reingesteckt.
1: Ja. Muss ich bei den Maschinen noch was Spezielles wissen?
0: Die Wirkmaschine. Da haben Mama und ich dich gemacht.
1: Warum Papa nicht so viel Information?
0: Mama denkt ja immer, das war eine Mehlkammer.
1: Papa! Ah, hi Mama. Ja, mach ich. Du sollst noch ein halbes Brot mitbringen.
0: Mach ich.
1: Ja, wir sind fast fertig.
2: Ach so, ja? Nö, kannst du machen. Jetzt? Ja. Oh, das freut mich. Das finde ich schön. Ja, super. Ja, wir beeilen uns.

0: Hallo.
1: Hallo.
0: Tanja, sag mal, was haben wir auch noch? Was machst du denn?
1: Mach halblang. Ich habe mich nur einen Moment hingesetzt. Mhm. Kein Grund zur Panik. Hast du ans Boot gedacht?
2: Moin, moin.
1: Jem, merhaba.
2: Hab ich euch doch noch erwischt. Nicht, dass ihr abhaut, ohne eurem Lieblingsnachbarn Tschüss zu sagen, ne? Und, alles gut?
1: Oh, ja.
2: Wann geht's denn los?
1: Morgen früh. Janina bringt uns zum Flughafen.
2: Ach, schön. Also, ich find's ja immer noch Hammer, dass ihr beiden das wirklich durchzieht, ne? Also, ich könnte sowas auf keinen Fall. Ein anderes Land ziehen, das ist ja eine ganz andere Kultur und so.
1: Jem?
2: Ja, ist so. Also, mich würden hier keine 10 Pferde wegkriegen. Und dann auch noch nach Thailand.
1: Das ist wunderschön da. Und die Menschen sind sehr freundlich.
3: Und heiß ist es.
2: Ja, für einen Urlaub vielleicht, aber da leben, ich weiß ja nicht.
3: Billiger ist es auch. Kommst du viel besser klar mit der Lüttenrente.
2: Verstehe. Na gut. Hm. Mach's gut, meine Lieben.
1: Ja.
2: Passt auf euch auf. Bleibt gesund.
1: Ja. Tschüss.
3: Tschüss.
1: Die Spedition hat vorhin angerufen. Es ist alles gut in Pattaya angekommen.
3: Gott sei Dank. Es wurde aber auch Zeit.
1: Chan Rakun.
3: Gesundheit?
1: Das heißt, ich liebe dich. Auf Thailändisch.
3: Oh. Wir schaffen das schon.

0: nett aus.
1: Thank you.
2: Danke. Wiedersehen. No, no, no, no. Nicht die Koffer. I can do it yourself. Vorsicht.
1: Kriegst du das hin?
2: Ich jetzt hier. Ich bin Rentner. Ich bin auch nicht alt und klapprig. Die Bergers?
1: Herr Beile?
2: Schön. Stefan, bitte.
1: Guten Tag.
2: Herzlich
1: Tanja.
2: Willkommen.
1: Danke schön. Das ist mein Mann.
2: Moin. Willkommen, willkommen. Schön, dass ihr es endlich geschafft habt. Ich gehe mal von weg.
1: Ja.
2: Tut mir leid wegen des Verkehrs hier, aber Mai Penlei.
0: Mai was?
2: Ja, das sagen die Thais immer, wenn irgendwas nicht so richtig klappt. Versteht mich bitte nicht falsch, hier klappt wirklich alles. Nur manchmal nicht so wie gedacht.
3: So, das wäre dann euer neues Zuhause.
2: Eine kleine Aufmerksamkeit von uns, damit ihr erstmal mit dem Nötigsten versorgt.
1: Dankeschön.
3: Dann muss ich euch noch auf die Notfallknöpfe hinweisen. Die sind überall im Haus verteilt. Du hattest einen Herzinfarkt, habe ich in deinen Unterlagen gelesen.
2: Siehst aber aus wie das blühende Leben.
1: Das war gar kein richtiger Herzinfarkt.
2: Naja. Oh, entschuldige bitte. Oh mein Gott. Kann bei. Oh mein Gott noch. Entschuldige, das ist aber. Das scheint eine kleine Verwechslung gewesen zu sein. Das tut mir echt leid. Naja, nun kommt erst mal in Ruhe an. Ja. Hm? Und wenn er was braucht, dann sagt Bescheid.
1: Ja.
2: Herzlich willkommen.

0: Erste läuft schon mal. Tatort am Sonntag ist gesichert.
1: Und wie ist das mit der Zeitverschiebung?
0: Hä?
2: Da gibt's doch die Zeitverschiebung.
0: Ja, warte mal. 2 Uhr. Mein Gott, da müssen wir um 2 Uhr nachts aufstehen, um Tatort zu gucken. Du, ich geh gleich morgen los und hol einen Videorekorder.
3: Ja, servus! Ottmar und Tanja, gell? Ich bin's, der Rüdiger. Euer neuer Nachbar. Und du musst die Tanja sein. Hallo. Hier, das ist übrigens Chani da, meine Freundin, ja? Putzen kann die auch. Wenn ihr irgendwas braucht, wenn was ist, ja, fragt sie den Rüdiger. Ich wollte bloß mal Hallo sagen, ja?
0: Ja, Nachbarn kann man sich nicht aussuchen, ne?
4: Guck mal.
0: Oh, schön.
4: Komm hoch.
0: Ja. Oh. Sag mal, war das früher auch so heiß hier?
4: Prost.
0: Prost. Wie Travemünde. Nur heißer.
4: Ich habe mir was überlegt. Wir können einen Thai-Kurs machen.
0: Du willst doch nicht ernsthaft Thailändisch lernen.
4: Doch, warum nicht? Hast du nicht gesagt, wenn die Ausländer in unser Land kommen, sollen sie unsere Sprache lernen?
0: Das ist doch was ganz anderes.
4: Wieso ist das ganz was anderes?
0: Na, weil das keine Rentner sind.
4: Ottmar, wir brauchen ein gemeinsames Hobby.
0: Entschuldigung, ich halte es hier nicht länger aus. Es ist mir echt zu heiß hier. Außerdem habe ich Hunger. Komm, lass uns in diesen Biergarten fahren.

0: auch schon.
1: So schnell sieht man sich wieder. Ist ja toll, nimm Platz. Wollt ihr was trinken?
2: Ein Bier bitte.
1: Ein deutsches Bier.
2: Auf jeden Fall.
3: Und mich Wasser.
1: Wasser kommt sofort. So, hier ist mal ein bisschen Brot für den ersten Hunger. Schön.
4: Brot nennen die das?
5: Nein! Was ist denn das für eine Nummer? Wollen Sie mich zum Idioten machen? Die Dummkopf, das ist doch keine Partnerin! Ach, Scheiß, hau ab! Hau geh zu deiner Gaunerbande!
6: Gerne?
5: Unfassbar, oder? Eine Bande von Lügnern und Betrügern, diese Schlitzaugen.
2: Wo wollen Sie denn hin?
5: Ja, zu meinem Partner. Die wollten mich am Flughafen abholen und dorthin bringen, aber nichts da. Ich hab die Nummer hier auf dem Zettel.
2: Zeigen Sie mal her den Zettel. Guck mal, hier. Haben Sie noch einen anderen Zettel?
1: Ottmar! Ottmar! Kommen Sie! Kommen Sie!
5: Ja!
2: Alles in Ordnung? Messer! Haben sich wehgetan?
1: Hier ist Wasser.
5: Ich will nur zu meinem Partner. Meine Tochter hat gesagt, es ist alles organisiert.
2: Haben Sie noch einen anderen Zettel?
5: Was?
2: Ob Sie einen anderen Zettel haben. Schauen Sie mal in Ihren Taschen nach, ob da ein anderer Zettel ist. Sie haben den Leuten einen falschen Zettel gezeigt.
5: Hören Sie mich doch nicht

0: Ja, Mann, ich bin doch nicht schwer.
1: Geben Sie mal meinen Zettel. Ja. Ah, hab ich's mir doch gedacht, die Mumienburg.
2: Die was?
1: Mumienburg, das ist so ein deutsches Rentnernest. Da oben, ein Block von hier. Er ist besetzt.
2: Bringen Sie doch schnell hin, Meister. Kommen Sie.
1: Ja, das ist aber nett. Hier, den Zettel nicht vergessen.
2: Jetzt?
1: Ist da vorne links. Komm, ich gebe einen aus. Ja.
2: Na? Schmeckt's?
0: Ich weiß nicht, was das ist.
2: Heißt übrigens Ottmar.
0: Angenehm. Dr. Burkhard Lobinger. Richter im Ruhestand.
2: Ottmar Berger. Bäcker.
3: 702. 703, hier ist es.
4: Herr Lobinger, das ist sein. Endlich. Wir haben schon die Polizei angerufen.
3: Er da sein, Lobinger.
4: Sawadee-ka. Sie haben ihn gefunden?
3: Ja.
4: ขอบคุณมากนะคะ Kommen rein. Ich Anjali. Ich sehe Flecken. Ich gewartet am Flughafen. Sie nicht da. Ich Angst gehabt um Sie.
0: Hilde?
4: Ich Anjali. Ich mich kümmern um Sie, ha.
0: Ja, ja. Aber Sie können jetzt gehen. Ich möchte mich gerne ausruhen.
4: Ich nicht gehen. Ich mich kümmern um Sie.
0: Ich möchte nicht gerne nach Hause.
4: Neues Zuhause hier.
0: Ja.

0: Sie kommen alleine klar? Tschüss!
1: Das ist schön, Becky. Und ihr habt echt jeden einzelnen Tag gearbeitet?
2: Nee. Sonntags haben wir den Laden immer mittags zugemacht.
1: Ja, schaffe. Mhm. Auch ein Grund, warum ich nicht mehr zurück will. Also, nichts gegen euch.
2: Verstehe schon. Ich bin ja auch froh, dass wir hier endlich mal was anderes erleben können. Verstehst du das?
3: Auch als Paar.
1: Mhm. Ja. Oh, unser Held.
0: Ein Bier bitte.
1: Ihr geht aufs Haus, aber sagt nichts zum Udo.
4: Okay.
1: Ja.
2: Und?
0: Seinen Namen wusste er noch. Aber stell dir mal vor, den haben sie hier so richtig abgeschoben. Die eigene Tochter. Mann. Na, wer weiß, ob der das überhaupt noch mitkriegt. Wenn mir mal sowas passiert, versprich, dass du mich einschläfern lässt.
2: Mich allein lassen? Da wird nichts draus.
0: Moin!
2: Oh. Ottmar, wir müssen unbedingt auch in den Norden fahren. Dort kann man mit Elefanten schwimmen. Und in Pattaya gibt's eine Krokodilfarm. Weißt du, sowas hat mich immer interessiert.
5: Morgen, ihr zwei.
2: Morgen, Stefan.
5: Moin. Na, habt ihr gut geschlafen?
2: Ja.
5: Geht so. Braucht ihr noch irgendwas?
0: Sag mal, gibt's hier irgendwo vernünftiges Brot? Das hier kann man doch nicht essen.
5: Oder sagst du was Wahres? Gutes deutsches Brot ist ja Mangelware. Vielleicht macht ihr eine Bäckerei hier auf.
2: Ah ja, das fehlt gerade noch. Mhm.
5: Also, ich fahre noch in die Stadt. Haben wir noch Platz im Auto? Habt ihr nicht Lust mitzukommen?
2: Ja.
5: Ich muss zum Markt und wir könnten auch einen Stopp am Watt machen.
6: Was für ein Watt?
5: Das ist dieser Tempel mit dem Big Buddha.
0: Ach, nicht am ersten Tag sonst Stress. Hm?
2: Ach doch, gerne.
0: Aber wir können auch noch morgen zum Tempel fahren. Oder übermorgen.
2: Ottmar, komm. Das ist wirklich interessant.
5: Also, wir hatten uns zwar euch mal einig, ne? Also, ich fahre in einer halben Stunde los. Entweder ihr kommt mit oder ihr bleibt hier. Ciao.
2: Bis dann.
5: Ciao.
0: Viel Spaß. Hm? Viel Spaß.
7: Aber auch weiter südlich, bitte gut aufpassen, es droht Eisregen.
8: Heute Nacht im Norden und Osten Schnee, zur Landesmitte hin gefrierender Regen. Im Süden überfrierende Nässe, häufig Nebel. In der Nacht zu Donnerstag minus 11 bis plus 5 Grad.
7: Und das war's für heute vom Nachtmagazin. Wenn Sie möchten, dann sehen wir uns morgen wieder. Ich wünsche Ihnen eine angenehme Nacht.
9: Na, ist die alte Maus im Haus, ja?
0: Naja.
9: Du, wenn du mal richtig deinen Spaß haben willst. Also hier, Janida, die hat eine Freundin. Die versteht sich aufs Marseille, wenn du weißt, was ich meine.
0: Ja, sag mal, wo krieg ich denn einen Videorekorder her?
10: Thank you.

0: 直してくれ、直してくれ。
1: สวัสดีครับ
2: Hallo. You have video recorder? Zum Aufnehmen?
1: Sorry?
2: For record.
3: VHS.
1: VHS?
2: Yes.
3: Oh, VHS?
2: Yeah.
1: VHS? Yes, yes. Have. Yeah, one moment. Where are you from?
2: From Hamburg.
1: Ah, from Hamburg. Germany, yes. Okay. Hamburg. VHS? Hamburg.
2: Nicht HSV, VHS. For record.
1: Bayern Munich, ne?
2: No T-Shirt, VHS.
1: Oh, Dortmund?
2: For record.
1: Dortmund?
2: For TV.
1: Oh, for TV.
2: Yes.
1: You want to have TV?
2: Yeah.
1: I have TV for you.
2: Ah, no TV.
4: Entschuldigen Sie mich, wenn ich mich hier einmische, aber Sie wollen sicher einen Festplattenrekorder.
2: Ja, ein Rekorder eben, ne? Wir müssen Tatort aufnehmen.
4: Ah, verstehe. Kaujak Daikyuan hat like on TV.
1: อ๋อเครื่องอัดรายการทีวีเครื่องบันทึกภาพ
4: ครับ
1: ใช่ไหมอ๋อแต่ก็ไม่บอกโอเคเอฟ one moment
2: โอเค
4: kommen Sie aus Hamburg
2: ja aus der Nähe von Hamburg
4: schön meine Tochter studiert da als
1: นี่ไงเครื่องสุดท้าย
4: เท่าไรครับ
1: 3,000 บาท
4: Das ist das Ausstellungsstück, da soll der Ihnen aber mal einen Sonderpreis machen. My Peng Bai Lo Som Lok Kyung Shou Lot Hai Noi Dai Mai Ka.
1: อ๋อลดได้เหรอได้2,500
4: 2,500 โอเค
2: 2,500
4: also บาท das sind etwa 55 Euro
2: อ๋อ ja
4: โอเคครับ
1: โอเคครับโอเค
2: vielen herzlichen Dank
4: Danke schön kann ich Sie irgendwo hin mitnehmen
2: na dankeIch warte hier auf so einen Song-Dings da.
4: Wo müssen Sie denn hin?
2: Paradise Bungalows.
4: Das ist doch die Anlage von dem, wie heißt der gleich nochmal? Ganz netter Typ.
2: Stefan.
4: Stefan, richtig. Ist bei mir auf dem Weg. Kommen Sie, steigen Sie ein.
2: Oh.
4: Nehmen Sie gerade mit. Ich fand's auch schwierig hier am Anfang. Ist doch eine sehr andere Kultur.
5: Und jetzt gefällt's Ihnen doch?
4: Ich hab halt meinen Job gern.
5: Ah, was machen Sie denn?
4: Ich betreue die Gäste vom Dream Holiday Resort.
5: Aha.Das ist schön.
4: Das ist einfach klasse. Man holt die Gäste vom Flughafen ab und bis man sie eine Woche später wieder am Flughafen abnimmt,

0: ist man sozusagen Mama und Papa für alle zusammen.
1: Verstehe.
0: Was machen Sie denn so beruflich?
1: Ich bin Bäcker.
0: Echt? Sie sind Bäcker?
1: Ja, das heißt, das war ich. Jetzt bin ich Rentner.
0: Verstehe. Ich bin übrigens der Max.
1: Ottmar.
0: Ottmar, freut mich.
1: Ebenfalls.
2: So, das ist die Karte vom Hotel. 6. Also, wenn du mal was brauchst, hier hast du meine Nummer.
1: Vielen Dank. Und wenn ihr mal einen Bäcker in eurem Traumhotel braucht.
2: Meinst du das im Ernst? Weil du, Ottmar, ich überlege schon die ganze Zeit, ob ich die fragen soll.
1: Was denn?
2: Ah ja, das Brot hier, das taugt ja nicht viel. Vor allen Dingen jetzt, wo der Gatz seinen Laden zugemacht hat, ist da echt rote Hose. Ah ja, und da wollte ich, also ich und meine Frau, wir wollen hier eine deutsche Bäckerei aufmachen.
1: Wirklich?
2: Ja.
1: Und habt ihr schon Bäckermeister?
2: Wir beide. Aber wir sind noch am Üben. Aber wir haben jetzt gerade schon die Geschäftsräume gefunden.
1: Ja.
2: Du, ich will mich da jetzt gar nicht aufdrängen. Ich meine, bist ja auch in Rente und so. Kannst ja einfach mal drüber nachdenken. Hast du jetzt meine Nummer.
3: Hallo.
4: Ah, hallo. Ja. Wie war eure Wattwanderung?
3: Ja, da hast du wirklich was verpasst. Der Tempel ist wunderschön. Und Stefan hat Räucherstäbchen für seine Frau angezündet. Die war Thailänderin. Die haben das alles hier zusammen aufgebaut. Und dann bekam sie Krebs. Und das hier gab's alles auf dem Markt. Guck, Papaya, Regenfrut und guck, das ist Mangosteen. Und weißt du, was noch gab? Gebratene Heuschrecken und Würmer und so.
4: Wirklich verlockend.
3: Du willst den ganzen Tag wieder in der Bude sitzen?
4: Tanja, wirklich, ich tu doch auch was.
3: Ach ja, was denn?
4: Ja, guck mal hier. Festplattenrekorder habe ich heute besorgt. In der Stadt. Und ich habe sogar jemanden kennengelernt.
3: Thailänderin?
4: Ja. Max, eine Hesse. Der hat mir sogar Arbeit angeboten.
3: Arbeit?
4: Ja, klingt gar nicht mal so uninteressant.
3: Genau das ist es doch, worüber wir immer geredet haben. Wir wollen nicht mehr arbeiten, wir wollen was anderes erleben. Ne? Das mit der Arbeit ist jetzt vorbei. Wir sind hierher gekommen, um ein neues Leben anzufangen, Ottmar. Entspann dich doch endlich mal. Komm schon, du versuchst es doch noch nicht mal. Ottmar, bitte.

0: Saarland, ist er Raum Fehmarn gefahren.
1: Richtig.
0: In 2 Stunden und 50 Minuten.
1: Ja, das ist schon fast auch kein Geschmack. Ja, dann hören wir auch schon langsam wieder auf. Ja. Wir sind ja gegen ihn ja nur Zwerge.
2: Wo willst du denn schon wieder hin?
3: Ich fahre mit Becky zum Laserbutter.
2: Ach, Tanja, was soll denn das? Wir sind keine Touristen, wir wohnen jetzt hier. Da muss man nicht jeden Tag was Interessantes unternehmen. Hm?
3: Du verstehst es nicht, Ottmar. Du verstehst es einfach nicht.
2: Was gibt's denn da nicht zu verstehen?
3: Ich bin jetzt im Rentenalter. Und ich habe noch nie im Leben irgendwas gemacht, was auch nur ansatzweise aufregend war.
2: Na, dann tu es doch.
3: Ja, aber ich will, dass wir das zusammen machen. All die Jahre habe ich mich zusammengerissen. Ich habe mich eingeschränkt. Und ich habe im Grunde genommen immer nur darauf gewartet, dass wir endlich
2: mal was zusammen. Sag mal, was erzählst du denn für einen Quatsch? Wir haben zusammen gearbeitet, wir haben ein Geschäft aufgebaut. Ist das denn jetzt gar nichts mehr wert?
3: Gibt es vielleicht im Leben noch was anderes als Arbeit? Weißt du, ich versuche hier irgendwas zu finden, was Schönes, was wir hier machen können. Und du, was machst du? Hm? Nichts. Du machst einfach nichts. Wir sprechen heute Abend.
4: You treat me this way. Bye bye. Next one, please.

0: Ach, Tanja,
1: wir wollen hier noch ein paar Orchideen pflanzen. Können uns nicht einigen, welche Farbe, weiß oder lila.
0: Was sagst denn du?
2: Ich weiß nicht.
0: Ach, da kommen ganz spontan aus dem Bauch raus.
2: Lila.
0: Lila, okay. Ja. Aus Simon, Cap.
3: Cap.
0: Alles in Ordnung bei euch?
2: Ja. Tschüss.
0: Ciao.
4: Hochseefischen, du?
5: Na, du isst so gerne Fisch.
4: Ja.
0: Du hast gesagt, wir brauchen ein Hobby.
5: Und mir ist nicht so heiß. Hm? Was meinst du?
4: Ottmar, ich werde doch immer so schnell seekrank.
0: Oh, daran habe ich auch gar nicht gedacht.
4: Ach nee, mach du mal, ist schon gut. Ist doch schön, dass du was gefunden hast, was dir Spaß macht. Können wir uns wenigstens jeden Abend was erzählen?

0: Grüß dich, Ottmar.
1: Grüß dich, Max.
0: Tada.
2: Die Breite ist 4 Meter, die Länge 12.
3: Du, was meinst du, wenn wir den Tresen von hier nach dort bauen?
4: Dann kommt das Gebäck direkt aus der Backstube und das tun wir hier ins Regal rein.
2: Ja, gute Idee.
3: Ja. Und hast du mal nach der Abluft gefragt?
2: Ach, Mist, das habe ich total vergessen.
5: Wir sollten mal Udos Biergarten nachfragen, ob die nicht uns auch ein paar Brötchen abnehmen.
2: Klar machen wir das. So, wir brauchen also erstmal nur einen Ofen mit 4 Herden und eine Teigrührmaschine. Stimmt?
5: Ja.
2: Ottmar, wir gehen das Stück für Stück an. Weißt du eigentlich, wie viele Deutsche hier in Pattaya leben?
5: Nein.
2: Über 5000. Und das sind nur die, die hier leben, plus die ganzen Touristen. Zehntausende sind das. Und die wollen alle irgendwann kein Reis mehr essen. Die wollen Brot, deutsches Brot, richtiges Brot. Das wird hier abgehen wie die Luzi.
6: Ich mag am liebsten Wotan Dingsbums. Das ist ein guter Typ. Schimanski, das war eine coole Sau.
7: Ja, der war auch gut. Ist Ihnen bekannt, dass in Deutschland mehr als 90% aller Morde aufgeklärt werden?
6: Ach ja?
7: Ja. Zum Beispiel 1991 lag die Aufklärungsquote bei Morden gemäß § 121 StGB bei 95,3%.
6: Oh. Ich hatte mal was mit dem Gitarristen vom Doldinger. Klaus Doldinger? Jazzrock-Legende? Hat die Titelmusik zum Tatort komponiert? Da-da, da-da, da-da, da-da, da-da, da-da, da. Bist du mit dem noch in Kontakt? Nee, Motorradunfall. Also der Gitarrist, nicht Doldinger. Dein Freund ist gestorben?
8: Mhm. Ja, Rockmusiker halt. Irgendwie sind sie mir alle weggestorben.
9: Becky, Kundschaft!
6: Aber das ist noch nichts. Der Schlagzeuger von Spinal Tap ist erstickt an Kotze. Und es war nicht einmal seine eigene.
10: So, die Ha, so, so.

0: neue Freundin, die Hippie-Mutti.
1: Becky, ich mag Becky. Die ist mit Rockbands um die ganze Welt gereist. Die war in Indien, in Vietnam, in Australien.
0: Wenn die Rolling Stones keine Zeit mehr für sie haben, muss sie dich jetzt voll labern.
1: Oh, Ottmar, also...
0: Ja, was denn? Hey, na was?
1: Uns geht's gut, doch? Ja, wir kommen jetzt so langsam hier an und genießen unser Leben. Und es klappt von Tag zu Tag besser. Papa blüht wirklich auf mit seinem neuen Hobby. Und dadurch haben wir auch immer was Gutes zu essen. Was ist das für ein Fisch?
2: Irgendwas Thailändisches. Den Namen kann ich mir noch nicht merken.
3: Du kennst doch die Nummer. Wenn die erstmal auf ihrem Kulturtrip ist, da kann die auch ganz schön nerven. Aber die hat wohl ein paar Leute gefunden, die sie ein bisschen bespaßen.
1: Ich lerne hier sehr viel über die neue Kultur und die interessanten Menschen. Die neuen Freunde, die wir haben, sind sehr nett. Da ist sogar so ein pensionierter Richter, Dr. Lobinger. Eigentlich eine traurige Geschichte. Seine Tochter hat ihn nach Thailand abgeschoben, weil er langsam dement wird. Dabei ist er oft noch richtig klar im Kopf. Aber der hat eine ganz nette Pflegerin. Und die wohnt auch bei ihm. Das ist hier so üblich. Sie heißt Anjali. Schöner Name, ne? Aber wie läuft's denn bei dir? Wie weit bist du denn mit dem Umbau?
4: Ja, jetzt müssen wir gucken, ob das Angebot so... Aber schön zu hören, dass euch gut geht. Hochseefische. Ich glaub's ja selber noch nicht.
1: Doch, doch, dein Papa ist fast ständig unterwegs. Ich sehe ihn kaum noch.
4: Ist wirklich alles gut, Mama?
1: Ja, wieso?
4: Klingt's irgendwie traurig.
1: Nein, nein. Mach dir keine Sorgen. Nein, uns geht's gut, wirklich. Also, mein Schatz, bis bald, ja.
4: Ja,

0: Männer. Weißt du, die wenigsten haben Fantasie. Eigentlich wollen sie nur wieder ihre Mami haben, damit sie sich um sie kümmert.
1: Ja, vielleicht.
0: Ich hatte mal einen in Texas. Der wollte mich immer Mommy nennen. Dabei war er 10 Jahre älter als ich.
1: Oh, Mommy, Mommy. Oh, it feels so good, Mommy.
0: Da war ich aber schnell weg. Aber du hast ja wenigstens jemanden. Dem kannst du abends deinen Tag erzählen.
1: Da freut sich aber jemand auf den Urlaub bei der Oma.
0: Es ist kein Urlaub. Ich denke, der Kleine wohnt bei seiner Großmutter. So ist es hier.
1: Der wohnt nicht bei seiner Mutter?
0: Nee. Du, das können die sich gar nicht leisten. Anjali auch nicht.
1: Anjali hat ein Kind?
0: Ja, und die ist ganz süß, die Kleine. Sie ist 10 und lebt bei ihren Großeltern im Dorf. Anjali sieht sie vielleicht jede 2 Monate mal. So ist es hier. Wenn die Frauen in der Stadt arbeiten, bleiben die Kinder im Dorf. Und alle leiden unter der Trennung.
2: Sie. Ja, da ist der Bier. So, wann gibt es jetzt endlich diese deutschen Brötchen?
3: Nicht so laut. Das soll eine Überraschung sein.
2: Ach so.
4: Was ist mit der los?
2: Hör bloß auf. Neuerdings nimmt sie diese Pilze.
3: Was denn für Pilze?
2: Naja, Psychopilze. Magic Mushrooms. Die glaubt, die helfen ihr gegen das Kopfweh. Die Polizei war ja auch schon da. Ist ja nicht so, dass sie sehr unauffällig ist. Die alte Ursel.
3: Udo, wie hast du es endlich mit deinem Restaurant gemacht? Eine große Eröffnung?
2: Na, du kannst ja als Deutscher kein Unternehmen besitzen hier.
3: Ah ja?
2: Der Laden gehört zu 51% meiner Frau.
3: Ja.
2: Ja? Die deutschen Unternehmer haben hier alle einen Strohmann oder eine Frau.
5: Na klar, das stimmt. Das läuft hier alles über meine Frau. Haben wir noch nicht darüber gesprochen? Ist aber eine reine Formalitätensache. Trotzdem super, weil in so manchen Dingen ist meine Frau viel geschäftstüchtiger als ich.
3: Und die ist Thailänderin.
5: Entschuldige bitte, Ottmar, stimmt. Ihr kennt euch ja noch gar nicht. Ich hätte euch längst schon mal vorstellen sollen.
3: Aber hallo, meine, vor allen Dingen, wo sie jetzt meine neue Geschäftspartnerin ist.
5: Weißt du was? Wir gehen heute Abend zusammen essen, dann lernst du meine Norn kennen und ich deine Tanja.

0: Schnauze dazu.
1: Was ist?
0: Auweia, immer noch deine Angelstory. Meinst du nicht, deine Frau denkt sich schon ihren Teil?
2: Schon, aber ich kann ihr das noch nicht sagen.
0: Mal, wie du willst. Sehen wir uns heute Abend eben zu dritt. Okay?
3: Moin, moin!
4: Hi, moin!
3: Ah, Sawadee Ka!
4: This one?
3: One, yes. One? This.
2: Ah, very good.
4: Sawadee Ka! Sawadee Ka!
5: Dem Angler könnt ihr etwas nachhelfen.
2: Ja, ich habe so einen großen, der ist zurück ins Wasser gesprungen. Anglerpech. Ja, eine Makrele.
5: Ja, ja, so ist das. Ottmar, weißt du, du hast so eine wunderbare, kluge Frau. Sei doch wenigstens ein bisschen ehrlicher zu ihr.
2: Das denkst du von mir?
5: Ja. Ihr werdet nicht die erste Ehe, die hier kaputt geht. Denk mal drüber nach. Hm?
4: Viel Glück.
3: Moin.
6: Hallo? Nichts gegen deinen Fisch, Ottmar. Aber ich würde gerne heute Abend mal wieder mit dir essen gehen. Ich war neulich mit Becky in einem Restaurant direkt am Strand. Es war so romantisch. Und nicht so scharf. Ich habe auch schon reserviert.
2: Weißt du, ja, ausgerechnet heute Abend. Ich bin schon mit meinen Angelkumpels verabredet. Oh, guck doch nicht so, Schatz. In das Lokal gehen wir ein andermal.
6: Versprochen?
2: Versprochen.
6: Wirklich?
2: Wirklich.
1: Na, Abend, Ottmar.
7: Na, Max.
1: Darf ich dir meine Frau vorstellen?
8: Oh, hello. Nice to meet you.
7: You too. Are you baking?
8: Oh, yes. I try swashbrush. Yeah. Dragon, falcon.
7: Corn.
8: Yeah. And swash, where Kish Torte.
7: Yeah. Mai Tai?
8: Yes.
7: Three Mai Tai. Eine Runde.
2: Alles in Ordnung?
1: Du, Ottmar, ich weiß gar nicht, wie ich das sagen soll.
2: Ha? Worum geht's?
1: Wir haben ein Problem mit dem Laden.
2: Ja. Was ist denn passiert?
1: Der Besitzer hatte mir ja eine gute Miete versprochen, das weißt du ja. Vor einer Stunde ruft der Schwein mich an und sagt, er hätte einen Käufer für den Laden, der da einen Coffeeshop reinmachen will. So eine Scheiße. Und entweder wir kaufen, oder der Laden ist weg.
2: Ja. Was bedeutet das?
1: Ah ja, mein Geld, also nein, unser Geld, das reicht einfach nicht für die Gesamtsumme. Wir müssten es irgendwie zusammenkaufen.
2: Um wie viel Geld geht's denn?
1: Schon noch mal so 60.000 Euro. Naja, ich weiß, das ist ein Haufen Geld. Aber wir haben echt so lange nach dem Laden gesucht. So was in der Lage, das findest du nicht so schnell wieder. Vor allen Dingen, wir haben jetzt schon 15.000 für die ganzen Maschinen reingesteckt.
2: Ja, verstehe.
1: Aber ich denke mir, wenn der Laden läuft, dann haben wir das ganz schnell wieder drin. Du, wir kommen dir da auch gerne entgegen. Wenn wir den Gewinn 70-30 aufteilen, also 70% für dich, das können wir uns sehr gut vorstellen.
2: Weißt du, das geht mir jetzt irgendwie ein bisschen zu schnell, ja?
1: Ottmar, ich verstehe dich da total. Uns geht's ja genauso. Stimmt's, Norm? Wir würden das natürlich ganz offiziell machen. Mit Anwalt und allem.
2: Ja.
1: Ich habe da auch schon einmal rumtelefoniert und mir jemanden empfehlen lassen. Der hätte Donnerstag früh sogar noch einen Termin frei. Du, die haben ja auch gleich einen Entwurf für einen Gesellschaftervertrag aufgesetzt.
2: Donnerstag schon?
1: Ah ja. Wenn wir da nicht bald zuschlagen, dann ist er weg, der Laden. Hier liest ihr das alles ganz in Ruhe durch. Ist ja auch erst einmal nur ein Entwurf. Du, wenn der da irgendwie nicht wohl dabei ist, Ottmar, Hand aufs Herz, dann sag es gleich. Ach, vielleicht willst du das Ganze ja auch erst einmal mit deiner Frau besprechen, oder?

0: warst du denn?
1: Ich war mit Stefan aus.
2: Aha.
1: Wir waren in dem Lokal am Strand. Es war sehr schön. Naja, ich gehe ins Bett. Nacht.

0: So, da ist er.
1: Okay. Sawasdee ha. Kommen Sie bitte mit.

das gekauft.

0: Hallo Schatz. Ist was?
1: Du sagst mir jetzt, was du den ganzen Tag machst.
0: Hochseeangeln?
1: Ah ja. Und die ganze Zeit auf hoher See mit deinen Anglerkumpels. Kommt keiner von euch auf die Idee, dieses Preisschild abzumachen.
0: Tanja.
1: Einen Scheiß tust du! Du gehst doch zu einer von diesen Thai-Mädchen.
0: Wie?
1: Du weißt genau, was ich meine. Hello, sexy man.
0: Nein, Tanja. Um Gottes Willen, nein.
1: Ja, was machst du denn dann? Oh Mann, ich weiß überhaupt nicht mehr, was du machst. Und was du denkst. Ich habe keine Ahnung, was wir überhaupt noch zusammen haben.
0: Was redest du denn da? Hör doch auf. Das ist alles Quatsch.
1: Lass mich.
0: Ich hol die Tabletten, ja.
1: Nicht drücken, bitte. Nein, nein. Es geht schon wieder. Danke. Ich dachte, wir fangen hier ein neues Leben an.
0: Ja, das machen wir ja auch. Verspreche ich dir.
1: Ach, du belügst mich doch schon die ganze Zeit.
0: Komm, das sollte eine Überraschung werden. Ne? Ich wollte das alles richtig schön machen, bevor ich dir das zeige. Ich zeig dir das morgen.
1: Nein, Ottmar, ja? Nein, ich will's wissen jetzt.

0: Nur kurz, bevor ich es dir zeige, ja? Du hast ja sicherlich bemerkt, einfach nur Rentner sein, das ist einfach nicht meins, ja? Ja. Ich brauche Arbeit, ja?
1: Das muss nicht von morgens bis abends sein, ja? Vielleicht 20 Stunden und den Rest der Zeit, den haben wir für uns. Mhm. Du musst gar nichts machen.
2: Zeigst du es mir jetzt endlich?
0: Ja. Was sagst du?
3: Das wird der Renner. Hä? Das ist eine Top-Lage. Ganz Pattaya träumt von unserem Brot. Was sagst du?
2: Unsere Brote. Hä? Glaubst du im Ernst, ich stelle mich wieder hinter den Tresen?
0: Nein. Ja, sind ja noch Max, ich und seine Frau noch. Hä? Die wirst du mögen. Das sind nette, zuverlässige Leute. Dann haben wir noch

0: zwei Backhilfen. Und wenn es richtig läuft, ja, dann haben wir auch ganz viel Zeit für uns. Das ist doch ein bombensicheres Geschäft, konnte ich da nein sagen.
1: Gehen wir jetzt da rein?
0: Ja, ich zeig dir mal, wie es drinnen aussieht.

0: stimmt was nicht mit dem Schlüssel. Ich ruf mal Max an.
1: Hello, mister. You can English? What she says?
2: Yes, yeah.
1: Huh?
2: Oh, number no exit.
1: Huh?
2: Number no exit. Nobody with that number. You okay?
1: Ja. Okay.
3: Was ist los?
1: Ja, du, da hat offensichtlich eine Verwechslung stattgefunden. Ich muss das erstmal klären, weißt du? Ich hol dir ein Taxi und du ruhst dich nochmal aus, ja? Alles, komm. Ist alles gut, Tanja. Hm? Keine Sorge.
4: Das war nicht mein Chef. Wir vermieten Büroräume für Besprechungen und Konferenzen.
1: Was?
4: Jeder kann hier einen Raum mieten.
1: Und wer hat heute Morgen den Raum gemietet?
4: Moment. Gemietet hat ein Herr Thomas Gottschalk. Ich kann Ihnen seine Telefonnummer geben. 0712 3489756.
5: Nein, nein, Max, gibt's ja gar nicht. Solange ich hier bin, hat noch nie mit uns gearbeitet.
1: Wie lange sind Sie denn schon hier?
5: Im Dezember schon 7 Jahre.
1: Ist ein Süddeutscher. So graue Haare, welliges Haar. Ein Hesse.
5: Der betreut hier die Gäste. Nein, nein, ich bin mir sicher, ganz bestimmt.
1: Bitte, fragen Sie doch mal rum.
5: Na, natürlich, einen Moment bitte.
1: Ja.
5: P, Lutak, Max, Minutak, Ah, dieser Mann vielleicht?
1: Ja, das ist er. Wo finde ich ihn?
5: Dieser Mann hat Hausverbot hier.
1: Was?
5: Er hat einmal betrogen, einen Gast von uns. Ganz großes Stil. Die bleiben lieber fern von dieser Person. Das ist gefährlicher Mann. Wie sagt man denn? Ein Dieb? Gefährlicher Mann.
3: Ottmar, der Geldautomat gibt mir kein Geld mehr. Kannst du es noch mal mit deiner Karte versuchen?
6: Ottmar?
1: Ja, das mache ich.
6: Ich gehe erstmal nach Hause. Ich melde mich.
3: Was ist denn los mit dir? Du klingst so... Hallo?
7: Das darf doch nicht wahr sein. Alles? Ja, ich wusste doch nicht, dass das eine Generalvollmacht ist. Aber Sie können doch nicht einfach irgendjemand mein ganzes Geld überweisen, ne? Kommt Ihnen das nicht komisch vor? Wenn jemand vom anderen Ende der Welt von mir eine Vollmacht bekommt, dann müssen Sie mich doch anrufen und fragen, ob das seine Richtigkeit hat.
8: Die thailändische Polizei, also nicht, dass ich mich negativ über die hiesige Exekutive äußern möchte, aber die würde Ihnen wenig helfen können. Der hat sich das Geld in bar auszahlen lassen und weg war er. In 5 Stunden ist er mit seiner Komplizin in Kambodscha oder sonst wo.
1: Das ist doch Betrug.
8: Ja, Sie haben hier wissentlich eine Bankvollmacht unterzeichnet.
1: Ja, das wusste ich doch nicht. Ich meine, die können doch nicht einfach... Die muss man doch finden. Na, verhaften. Das muss doch möglich sein.
8: Sorry, just a moment.
1: Haben Sie keine Rechtsabteilung?
8: Das ist das Konsulat in Pattaya hier, nicht die Botschaft in Bangkok. Ich muss ja sogar meine Kaffeetassen selber abwaschen. Und jetzt entschuldigen Sie mich bitte, ja?
9: Polizeinotruf, wie kann ich Ihnen helfen?
7: Mein Name ist Ottmar Berger. Ich wurde bestohlen.
9: Ich sehe, Sie rufen aus dem Ausland an.
7: Ja, ich bin in Thailand, aber das Geld wurde mir von meinem deutschen Konto geklaut.
9: Wenn Sie im Ausland sind, müssen Sie sich an die dortige Polizei wenden.
7: Ja, aber die helfen mir doch nicht.
9: Die deutsche Polizei.
7: Ja, und ich bin deutscher Staatsbürger. Ich habe 45 Jahre lang Steuern bezahlt. Und Sie müssen mir helfen.
9: Wissen Sie, wie lange ein Streifenwagen von Deutschland nach Bangkok braucht?
7: Hören Sie mal zu, Sie Komiker.
9: Wir blockieren den Notruf.
7: Hallo? Hallo?

0: kann ich noch mal die Bankunterlagen sehen?
1: Hier, bitte.
0: Von Geldgeschäften im Ausland geht immer ein erhöhtes Risiko aus. Ich weiß, wovon ich rede. Mir haben sie mein ganzes Geld geklaut.
1: Aber nur, weil ich die Vollmacht unterschrieben habe?
0: Vollmachten kann man jederzeit widerrufen. Nur rückwirkende Widerrufe kennt das Gesetz nicht. Wenn die da erst mal abgeräumt haben, hilft denen das gar nichts mehr. Ja, Moment mal. Das ist ein spannender Passus hier.
1: Ja, was? Was steht da? Hallo?
0: Hallo? Wie war Ihr Name?
2: Ottmar.
0: Dr. Burkhard Lobinger, Richter im Ruhestand.
3: Geh hin zur Polizei. Anzeige. Aber es tut mir leid.
0: Fahren wir jetzt nach Hause?
3: Ja, gleich. Mein Zuhause. Auf Dorf. Ich meine Tochter besuchen.
0: Ich fahre jetzt zu meiner Tochter.
4: Ja, Tanja?
5: Ottmar?
6: Ich habe auch mit der Bank telefoniert. Die haben gesagt, du hättest irgendjemandem eine Vollmacht gegeben über unser ganzes Geld. Das ist nicht wahr, oder?
4: Ja. Bleib ganz ruhig, Tanja. Ich bin gleich bei dir.
5: Du hast da nichts unterschrieben, oder?
6: Oder?
4: Ich wusste doch nicht, dass Max. Ich bin gleich da. Ich erkläre dir alles. Bleib ganz ruhig, Tanja. Ganz ja. Ruhig. Tanja? Tanja? Tanja? Tanja?

0: Ist Becky hier?
1: Die ist Flyer verteilen.
0: Ach, wo?
1: Ich glaube am Busbahnhof.
2: Tanja!
3: Hallo?
0: Sawadika! Anjali! Sawadika!
3: Wie geht es dir?
0: Nicht so.
4: Wer ist denn das schon wieder?
0: Guten Tag, Herr Lobing.
2: Wo ist dein Ordner?
0: Hast du Becky gesehen? Sie soll hier sein.
3: Nein, aber ich wissen von Ottmar. Er spricht mit Herrn Lobinger. Viel Geld verloren. Wie geht es dir?
0: Nicht so gut.
3: Du verreisen? Ottmar ist kommen?
0: Nein.
3: Unser Bus. Wir müssen gehen.
0: Ja. So war die Karte.
3: Es tut mir leid.
0: Auf Wiedersehen, Herr Lobinger.
5: Hallo Udo.
6: Servus.
7: Ah, Herr Nachbar. Ha? Alles fit im Schritt.
5: Hast du meine Frau gesehen? War die hier?
6: Ja, vor einer Stunde oder so.
5: Was hat sie
6: war
5: gesagt?
6: Hier?
5: Wo wollte sie hin?
6: Ja, ich habe sie zum Busbahnhof geschickt.
5: Zum Busbahnhof?
6: Sie hat Becky gesucht und ich dachte, oh Scheiße. Ja, Becky, ist die Küche sauber?
5: Becky, hast du meine Frau gesehen?
8: Nein, wieso?
5: Becky,
8: ja, ja,
5: weißt du, wo sie ist?
8: Ottmar, ich muss mich um meine Gäste kümmern, ja, bitte. Ey!
9: Lecker, lecker.
5: Von, du die Bonbon, Bonbon. Lei, lei, lei.
8: Ottmar.
5: Ah, Tanja, Gott sei Dank. Geht's dir gut?
8: Bitte ruf mich nicht mehr an.
5: Wo bist du?
8: Ich fahre mit Anjali aufs Land.

0: Becky, es reicht. Seitdem du hier bist, nichts als Ärger.
1: Becky!
2: Hey, Ottmar, wo waren wir stehen geblieben?
3: Weißt du, wo Angelis Dorf ist? Die Pflegerin vom Richter.
2: Zufällig? Ja.
3: Wie komme ich da hin?
2: Du kannst mit dem Bus fahren oder du kannst... weißt du was? Ich bring dich hin. Gib mir eine Minute. Wir treffen uns da draußen, ja?
4: Was guckst denn du so blöd?
5: Grutzig, freundlich.

0: nicht wahr sein!
1: Ach, reg dich ab.
0: Ach, reg dich ab. Wir sitzen im Dschungel fest. Im Dschungel, Becky.
1: Nicht so laut. Hier gibt's Tiger.
0: Tiger?
1: Ja.
2: Und die lieben deutsche Bäcker. Dann werden sie endlich mal satt.
0: Sehr witzig.
1: Ah, magst du Krabbenchips? Und warmes Bier gibt's auch.
0: Du heißt nicht wirklich Becky, oder?
2: Nö. Gudrun. Ist aber irgendwie uncool, oder?
0: Ah, danke. Ich hatte mal einen haschenden Azubi. Total nett. Aber der konnte sich nichts merken.
2: Lieber doof als schlecht gelaunt. Außerdem hilft's. Kopfschmerzen. Immer wieder. Manchmal ziemlich dolle.
0: Warst du beim Arzt?
2: Zu teuer.
0: Hast du keine Krankenversicherung?
2: Ach, seit 20 Jahren nicht. Und wie du siehst, lebe ich immer noch. Willst du wirklich nicht?
0: Nein, danke.
2: Warum bist du eigentlich hier?
0: Weil du blöde Kuh dich verfahren hast.
2: Nein, ich meine hier in Thailand. Was macht so einer wie du hier?
0: Wegen Tanja.
2: Echt? Ja.
0: Davon hat sie immer geträumt. Also, hiervon.
2: Was? Wir zwei mitten in der

0: Nacht auf dem Pickup.
1: Bestimmt.
0: Du bist ja gar nicht so ein Arsch.
1: Das ist nur gerecht, weißt du? Sie hat doch immer alles für mich gemacht.
0: Ihr zwei, ihr seid vielleicht ein Pärchen.
1: Hast du Familie?
0: Nö. Muss also keiner um mich meinen, wenn ich tot bin.
1: Ich möchte schon, dass man um mich weint.

0: Wie habt ihr euch eigentlich kennengelernt, ihr zwei?
1: Ich war Geselle. Und ihre Berufsschule war gegenüber. In der Pause ist sie mal mit ihren Freundinnen rübergekommen. Sie haben Milchbrötchen gekauft, 2 Stück. Ich wusste gleich, also, verstehst du?
0: Nee. Erklär's mir.
1: Ja, ich war völlig von der Rolle und ich habe mich nicht getraut, sie anzusprechen.
0: Dann hast du ihr einen Schokokuss geschenkt.
1: Das ist doch Quatsch. Ich habe meinen Mut zusammengenommen und dann habe ich sie gefragt, ob sie mit mir ausgeht.
0: Wow.
1: Ja.
0: Ja, und dann weiter? Was hat sie gesagt?
1: Kenn dich ja gar nicht.
0: Kluge Frau.
1: Stand da wie so ein Vollidiot. Und dann ist in die Sommerferien abgedüst. Aber irgendwann waren die Ferien zu Ende und dann kam sie wieder. Da hat sie wieder Milchbrötchen gekauft. Da haben wir irgendwann miteinander geredet und...
0: Und dann habt ihr gevögelt.
1: Vorher weißt du irgendwas. Scheiß Moskitos. Du, ich geh nach vorne schlafen. Schlaf schön.

0: Habe ich doch gewusst, dass wir hier richtig sind. Wir waren schon ganz nah dran. Sabadika. Hm. Also die Mutter. Sabadika, ma.
1: Good
2: morning, Rebecca.
3: Herr Lobinger. Haben Sie meine Frau gesehen?
2: Darf ich Ihnen meine neue Bekanntschaft vorstellen? Regula. Die Dame ist dement.
0: Ja, das gibt's hier auch, dass eure Ränder auf dem Land gepflegt werden. Sabadika.
2: Comment allez-vous?
0: Ah, Sabadika, nee! Nein, nein, nein!
3: Entschuldigung, ich möchte meine Frau sprechen.
2: Da ist doch Ihre Frau.
4: Was machst du hier?
3: Ich will nur mit dir reden.
4: So plötzlich? Dafür ist es zu spät.
0: Sabadika, Tanja!
5: Geh mit ihm spazieren. Sonst muss ich mit ihm reden. Und ich hab schon Kopfschmerzen. Ach komm, sei ein braves Weibchen.
0: Sabadi hopp!
3: Es tut mir fürchterlich leid.

0: großen Mist gebaut. Aber ich versuche das Geld auf jeden Fall zurückzubekommen. Du, ich habe gerechnet, wir müssen auf jeden Fall in was Bescheideneres umziehen und dann müssen wir immer noch ganz schön knapsen. Vielleicht müssen wir doch zurück nach Deutschland.
1: Du kannst ja zurückgehen, ich bleib hier.
0: Wie hier? Hier, im Dorf?
1: Ich werde einen Weg finden. Ich gehe nicht zurück ins Nichts.
0: Ins Nichts? Was meinst du denn damit?
1: Ich meine uns, Ottmar.
0: Tanja, wir sind seit 46 Jahren verheiratet. Das ist doch kein Nichts.
1: Wir sind verheiratet, ja. Aber mehr noch, warst du mein Chef und ich deine Angestellte.
0: Aber das ist doch nicht wahr. Ich bin doch hier. Ich habe das doch alles nur für dich gemacht.
1: Für mich? Für mich hast du das alles gemacht, unser ganzes Geld in den Sand gesetzt. Nur weil du nicht aufhören kannst zu... Nein, Ottmar, du hast immer deins gemacht, in Deutschland und hier jetzt auch. Was ich will, ist dir doch im Grunde genommen egal. Doch. Mach, was du willst.
2: Ich... Ich will die Scheidung.
0: Ich will, dass wir verheiratet bleiben.
1: Hm? Genau das hättest du dir früher überlegen müssen.
0: Boah. Ja. Das ist doch nicht dein Ernst. Das kannst
1: doch,
0: du nicht machen.
1: Doch, das ist mein Ernst.
0: Denk doch mal drüber nach.
1: Das ist mein Ernst. Und
0: was soll ich
1: jetzt
0: machen?
1: Ich will, dass du mich in Ruhe lässt. Dann fahr doch mit Becky einfach zurück. Lass mich in Ruhe, ja?

0: kam die goldene Herbsteszeit. Die Birnen leuchten weit und breit. 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
1: Kannst du mir das erklären? Ich verstehe das nicht. Naja, Hauptsache einem geht's gut. Ich weiß, du hast andere Sorgen, aber kannst du nicht noch mal mit ihr reden? Hm, Becky?
2: Becky? Becky?
1: Becky? Anjali? Anjali, help! Help, Anjali! Help! Anjali! Help! Anjali!
3: Becky!

0: Wer mag in Beerdigung?
1: เดี๋ยวบอกตำรวจนะถ้าพวกเราไปตัดชื่อนี่นะทำเรื่องเยอะนะ
0: Müssen heute machen. Weil ich will, dass Polizei sieht.
2: Ja. Und was passiert jetzt?
3: Hey!
0: Du, helfen Männer mich Holz für Feuer. Wir machen Essen.
4: Mhm.

0: Kann ich helfen? Ich weiß, wie Sie heißen. Anjali. Ich löse mich auf, ich merke das. Ich verschwinde. Ich weiß immer weniger. Ich möchte hierbleiben, im Dorf. So ein schönes Dorf. So viele andere Kinder. Und Sie sind so lieb. Ich habe doch eine Tochter, oder? Ich rufe Sie an und sage, dass wir hierbleiben. Sie heißt...
1: Sigrid. Gut. Wir bleiben. Alles gut.

0: Halt! Stopp!
1: Kann ich noch was sagen?
0: Ist okay?
1: Yes?
0: Ja. Ja. Becky, Gudrun. Am Anfang habe ich ja gedacht, die Alte spinnt doch. Hat sie ja auch. Entschuldigung.
1: Also, rückblickend hätte Becky bestimmt vieles anders gemacht in ihrem Leben. Aber schlimm wäre für sie gewesen, wenn sie nicht alles ausprobiert hätte. Versteht ihr das?
2: Es gibt Menschen, für die ist jeder Tag eine neue Chance, eine Tür aufzumachen an ihrem Adventskalender.
1: Und dann gibt's Leute, die wollen das alles nur schön haben in ihrem Haus. Die tun so, als ob da gar keine Tür ist. Die bemerken ihre Tür erst ganz spät. Denn die olle Tür ist schon kaputt. Das Haus fast zusammengefallen.
3: Es war mir eine Ehre, Becky. Du wirst bestimmt als was ganz Buntes wiedergeboren. Papagei, würde ich tippen.
0: Leb wohl, Becky.
3: Du Paradiesvogel.
4: Gut gesagt. Einen Vogel, den hatte sie.

0: Sofern nicht anderweitig und schriftlich vereinbart, gilt bei auf familienferne Personen ausgestellten Vollmachten das vom Geldinstitut vorgeschlagene Limit von 40.000 Euro.
1: Du bist doch der Junge mit der Vollmacht, oder?
2: Ja, das steht hier in den Unterlagen, dass die Bank denen nicht mehr als 40.000 Euro hätte überweisen dürfen.
0: Das steht da. Paragraph 5.2.3. Guck mal. Der Hofhund, der die Hühner frisst, ein hundsgemeines Haustier ist.
2: Herr Lobinger, das heißt doch, dass ich den Rest von der Bank zurückverlangen kann.
1: Ja. Bobby. Bobby, na komm, Bobby. Na komm, na komm, na komm, na komm, Bobby. Ja. Ja, oh, ist der. Na komm. Ja, ja, ja, ja. Ist der süß. Andere auch? Na komm. Ja, na komm. Hä? Was kannst du denn noch? Was kannst du denn noch?

0: Zweimal?
1: Das
0: ist schön.
2: Ja, ganz schön.

0: Brötchen.
1: Vorsichtig, Hot and Fatty.
2: Kap und Kap. Oh.
3: Guten Tag. Ich hätte gerne 2 Milchbrötchen. Was kosten die?
2: 50 Baht.
3: Leider nur 1000.
2: Für Sie heute umsonst.
3: Danke. Schönen Tag noch. Tschüss.
2: Schönen Tag.
4: Hallo, Udo. Servus. Ja,

Dachte schon, du kommst gar nicht mehr.

0: Bist du soweit? Kann ich anmachen?
1: Ja, mach an.
2: Chandra Kuhn.
3: Ich dich auch, Ottmar. Ich dich auch.

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3: Heute bei Wer weiß denn sowas? Tanja Wethorn im Team mit Bernhard Hohecker. Und sie spielen gegen Felicitas Boll und Elton. Das Schauspielerduell, es geht los. Meine Damen und Herren, zu einer neuen Ausgabe, Wer weiß denn sowas? Wir spielen heute mit Tanja Wethorn. Herzlich willkommen. Jetzt bei uns.
4: Ja. Ne?
3: Ja, als Notärztin könntest du Bernhard ja zwischenzeitlich auch wiederbeleben, falls es notwendig ist.
4: Ich hab's drauf, wirklich. Ja. Reanimieren ist eins meiner leichtesten Übungen.
3: Wie viel medizinisches Know-how hast du dir angeeignet?
4: Gar keins. Ne? Also, man muss einfach nur wahnsinnig kompetent wirken und dann fluppt das.
3: Ja, aber Erste Hilfe und so würde schon gehen.
4: Kann ich.
3: Das würde gehen.
4: Ja.
3: Das würde gehen.
4: Wir haben natürlich immer Leute am Set, die uns beraten und dann.
3: Ah, da ist wirklich so ein Fachberater immer dabei.
4: Immer.
3: Ne? Ja, wenn ihr mal so ein.
4: Wenn wir reanimieren.
3: Genau. Ja, nicht zu viel.
5: Ich zum Beispiel. Ja, nicht ich wollte auch einen Fachberater, nur so, bevor du anfängst. Ja.
3: Wechselt ihr eigentlich immer mal den Drehort oder ist das immer an einer Stelle? An einem
4: Ort? Wir sind zur Hälfte in Berlin und behaupten, es ist Rügen. Und die andere Hälfte sind wir tatsächlich auf Rügen.
3: Oh, wie schön. Ich habe auf Rügen meinen Wehrdienst geleistet.
4: Oh, wie schön.
3: Ja, da am Schloss Spieker. Kennst du das? Ja. Direkt da vis-à-vis. Da war ich anderthalb Jahre. Ja, leider zwei Winter und nur einen Sommer. Die Sommer waren deutlich
4: abwechslungsreicher. Andersrum wäre es schöner geworden,
3: ja. Aber die Winter haben auch einen Charme.
4: Ja. Nein, Rügen ist toll, gar keine Frage.
3: Schön, dass du heute hier bist.
4: Vielen Dank.
3: Tanja Wethorn im Team mit Bernhard und Felicitas Woll und Elton. Das passt auch besonders gut. Weißt du, dass Elton im alten Land aufgewachsen ist?
6: Nein.
3: Ja.
6: Das wusste ich nicht.
3: Ja?
6: Schön.
3: Ja, ganz neue Serie hier, neuer Wind im alten Land.
6: Ja. Neue Herzkinoreihe.
3: Ja, genau. Mensch, hätte der Elton als Fachberater eigentlich. Ja, oder hätte es mitspielen können. Ja? Wer ist denn noch mit dabei?
6: Hildegard Schröter ist noch mit dabei, Steve Windolf ist dabei, Anne Römet ist dabei, also viele tolle Schauspieler.
3: Und geht es dann auch um Obstanbau und alles, was ich so mit dem alten Land verknüpfe?
6: Auf jeden Fall ist das mit dabei. Man sieht die schönen alten Apfelplantagen und das alte Land. Wir waren aber auch sehr viel in Berlin und Potsdam am Arbeiten, also zu wenig eigentlich im alten Land, was schade ist.
3: Und jetzt müssen wir den Elton mal fragen, was ist denn noch typisch fürs alte Land?
5: Wo wird das ausgestrahlt?
3: ZDF?
5: Ja, ich wollte gerade sagen, ich glaube, ich sollte da sogar mitspielen. Wachtmeister sollte ich da
6: noch mitspielen. Nein, das wäre so lustig gewesen.
5: Doch, aber ich hatte leider keine Zeit, weil ich ja immer hier bin.
6: Bist, ja.
5: Das war tatsächlich eine Anfrage.
3: Ach, guck mal.
6: Das wäre so.
5: Ein Wachtmeister.
3: Da hätte ich dich beraten können.
5: Ja, du bist der US-Marshal. Das ist noch euer.
3: Also auch euch viel Spaß. Das wird sehr spannend heute. Und ich habe noch eine spannende Geschichte zum Anfang. Wussten Sie eigentlich, dass die USA das Land mit den meisten Podcasts ist? Insgesamt über 2 Millionen verschiedene Podcasts gibt es mittlerweile in den USA. So, jetzt gucken wir mal auf die Zuschauerverteilung. Hinter Tanja und Bernhard sitzen 70 Zuschauerinnen und Zuschauer. Hinter Felicitas und Elton 53. Damit

0: Film.
1: Wir nehmen Film.
2: Das musst du vielleicht alleine machen.
1: Oh Gott.
2: Die erste Frage der heutigen Sendung. In den Episoden 4 bis 6 der Star Wars Saga A. ist George Lucas jeweils kurz als Barmann zu sehen? B. teilen sich drei Schauspieler die Rolle des Darth Vader? Oder C. trägt Mark Hamill einen Ledergürtel, der seiner Oma gehörte?
3: Ganz kurz, ja, ich habe sie alle gesehen.
1: Das ist cool.
3: Das ist auch selten, also eine Frage auftaucht, wo ich zumindest den Namen der Serie kenne.
1: Also soll ich mal laut denken?
3: Ja!
1: Geil. Also bei A würde ich jetzt denken, das wüsste man. Oder man weiß doch, Hitchcock ist in jedem Film aufgetaucht. Das ist so, kommt mir komisch vor. Gab es einen Barmann? Weiß ich nicht.
3: Es gibt immer diese Bar, wo der okay, doch auch an der Wand hängt. Der.
1: Okay. B halte ich für nicht unwahrscheinlich. Es ist vermutlich relativ unangenehm, unter dieser Maske zu sein, zu spielen. Die kannst du austauschen, die Menschen. Ne? Die sind ja total verhüllt.
3: Zumal der da doch, also ab... Wenn wir, ich gehe jetzt mal davon aus, dass der Episode 4, 5 und 6 die ersten drei Filme waren, sind.
1: Genau.
3: Dann würde er, da ist ja Darth Vader schon immer Darth Vader, mhm, weil der ja erst quasi in Episode 3 sich verwandelt. Mhm. Das heißt eigentlich völlig wurscht, wer da drunter, mehr oder weniger wurscht, wer da drunter ist. Mhm. Weil der eh die Maske auf hat und immer nur atmet und sagt, ja, ich bin dein Vater, egal wer vorbeiläuft.
2: Ich bin dein Vater, genau. Hallo, Taxi, und ich bin dein Vater.
1: Das spricht für B?
3: Nee, das kann ich mir das vorstellen. Das kann ich mir das vorstellen.
1: Genau.
3: Ich finde A eher unwahrscheinlich.
1: Okay. Aber dann sind wir uns sehr einig.
3: Ja, aber nur mal kurz zu C. Oder ist das so eine alberne Idee von.
1: C finde ich doof. Da wäre ich enttäuscht, wenn das die Antwort ist.
3: Na, und das wollen wir nicht.
1: Nein. Aber sag noch mal ganz kurz einen, noch mal George Lucas. Wenn du sagst, das sind sozusagen, in der Chronologie sind sie falsch, aber es sind die ersten, die gedreht wurden.
3: Die ersten drei gedreht.
1: Und da spielt er den Barmann. Dann wäre er im falschen Alter, den weiterhin zu spielen, in den ersten Folgen, die später gedreht würden.
3: Weil er da jünger sein müsste.
1: Richtig.
3: Wir nehmen B.
1: Wir möchten B.
3: Weil wir A finden wir komisch und C würde dich enttäuschen.
1: Ja.
2: Gut. Ja, enttäuschen wollen wir niemand.
4: In den Star-Wars-Filmen Krieg der Sterne, das Imperium schlägt zurück und Rückkehr der Jedi-Ritter des Regisseurs George Lucas wird die Figur des Darth Vader von drei Schauspielern verkörpert. So steckte der britische Schauspieler David Prowse in den meisten Szenen hinter der schwarzen Maske. Die Kampfszenen übernahm für Prowse der britische Fechter Bob Anderson. Und die Szenen, in denen Darth Vaders Gesicht zu sehen ist, übernahm der britische Schauspieler Sebastian Shaw.
2: Richtige Antwort. Die ersten 500 Euro.
3: Du darfst dir gerne was aussuchen, außer Zahlen, bitte.
5: Aber, kriegen wir wahrscheinlich eh.
6: Zahlen würde ich auch nicht nehmen wollen. Aber ich finde immer unser Körper ganz schön.
3: Ja.
6: Ja? Na gut.
2: Schon 3 Minuten tiefrotes LED-Licht am Morgen. A. sorgen für die Hälfte des täglich benötigten Vitamin-D-Bedarfs. B. ersetzen die belebende Wirkung eines Kaffees. Oder C. verbessern die Sehkraft der Augen.
6: LED-Licht am Morgen. Tiefrotes LED-Licht am Morgen.
5: Also wenn
6: Vitamin D.
5: Nur von den Ausschlussmöglichkeiten. Also verbessern die Sehkraft der Augen. Das kann ich mir, also was heißt das? Also, dass ich dann ein bisschen besser sehen kann oder dauerhaft? Das kann ich mir aber nicht vorstellen. Dann würde ich jetzt tatsächlich, also wenn das stimmt.
2: Bleibst du ein bisschen, bleibst ein bisschen länger an der roten Ampel stehen?
5: Dann bleibe ich nicht länger an der roten Ampel stehen. Und Augenärzte brauchen wir dann auch nicht mehr, in Anführungszeichen.
6: Ich kann mir das schon vorstellen. Also ich würde es jetzt nicht direkt ausschließen wollen.
5: Okay.
6: Ich finde das mit dem Kaffee würde ich, das würde ich, glaube ich, ja, eher ausschließen, weil Koffein, ich meine, es hat auch eine belebende Wirkung mit Sicherheit, aber warum jetzt ausgerechnet der Kaffee? Der Kaffee hat Koffein, was hat das jetzt mit dem Licht, also das Licht bewegt, ne?
5: Also
6: Vitamin D, das ist halt so, das ist sehr nah.
5: Das ist sehr nah.
6: Ne? Also das Licht und Vitamin D, das ist klar. Du setzt dich in die Sonne, tankst Vitamin D und du fühlst dich besser. Schon 3 Minuten tiefrotes LED-Licht am Morgen.
5: Aber so B schließen wir beide aus. Das ist schon mal gut. Da ich mir nicht vorstellen, also wie man, wie gesagt, auch kurz, was heißt verbessert die Sehkraft? Also was wirkt, also es ist
6: klarer,
5: grauer Star, schärfer. Was weiß ich. Ja, aber das steht da ja nicht. Darf ich annehmen?
6: Auf deine Verantwortung. Ja, natürlich. Bitte. ich

0: er nimmt A, ich hätte C genommen. Sagen wir es so.
1: Ja, ich nehme A und sie hätte C genommen.
2: Okay. Vielleicht gibt es ja einen Unterschied zwischen Sehkraft und Sehstärke.
3: Forschende des University College London setzten Probanden 2021 im Rahmen einer Pilotstudie tiefrotem Licht aus. Dafür schauten die Testpersonen in den Morgenstunden einmalig für 3 Minuten in entsprechende LEDs. Das Ergebnis? Das Farbkontrastsehen hatte sich wenige Stunden später um durchschnittlich 17% verbessert, da die Strahlung die Mitochondrien der Netzhaut dazu anregt, mehr Energie zu produzieren. Altersbedingt nachlassende Sehkraft kann auf diese Weise gestärkt werden.
2: Schade, schade, schade. Ihr müsst nur die richtigen Schlüsse daraus ziehen. Es bleibt erstmal. Ja, es bleibt erstmal bei 0 Euro.
4: Ja. Ich muss mich durchsetzen, ja, wollte nicht. Ja, ja. Das ist doof.
2: Alles gut. Wie machen wir weiter?
5: Hast du recht. Mode, bitte. Ah.
6: Guck dir doch die Sendung mal an, dann weißt du, was du.
2: Schon wieder ist der Bernhard raus. Die Einheit zur Berechnung der Schuhgröße im britischen und nordamerikanischen Raum basiert auf A, dem Abstand der gespreizten Zeige- und Mittelfinger Queen Victorias, B, der Auftrittsbreite einer Treppenstufe oder C, der Länge eines Gerstenkorns.
5: Mit der Frage habe ich gerechnet.
2: Hast du dich darauf vorbereitet?
6: Nenn mir mal so eine Schuhgröße.
5: 10,5.
6: Das ist eine britische, nordamerikanische.
5: Ja, oder?
6: Eine 10,5. Also ja, 10,5 ist, und was ist das für ein Schuh?
5: Ich glaube, es ist 40.
6: Das ist 40, 10,5 ist 40.
5: So.
6: Okay. Zeige und Mittelfinger Queen Victorias. Das.
5: Die Einheit zur Berechnung der Schuh.
6: Das ist doch Quatsch, oder?
5: Ja, würde ich auch sagen.
6: Ist es vielleicht wirklich. Also, ich habe mal einen wissenschaftlichen Bericht über die Entwicklung der Treppenstufe und der Leitern und so weiter gelesen. Ja. Und da gibt es regionale Unterschiede und Zuordnungen, weil das hängt natürlich mit der Körpergröße zusammen, die im Schnitt die Menschen vor Ort haben, mit den, dass sie immer dieselbe Schrittgröße haben.
5: Ja.
6: Deswegen kann ich mir B total gut vorstellen, dass man also gesagt hat, 10, was sind das, Fußinch oder was das dann ist, die Schuhgröße 40 ist.
5: Aber was wäre dann 1? 1 wäre eine Treppenstufe, dann hättest du bei 10 wäre.
6: Ich finde es selber unangenehm.
5: Das lenkt mich jetzt ein bisschen ab.
6: Was wäre das denn dann? Wenn das eine 10,5 wäre, das dürfte so 41, 42 sein.
5: Also wir brauchen ja eine relativ kleine Einheit, damit wir die mal 3, mal 7, mal irgendwas nehmen können.
6: Wenn das jetzt eine 10 ist, dann ist doch eine 11 ist doch dann so groß, oder? Das ist doch ein Gerstenkorn. Die ist ja jetzt nicht so, die 11. Sondern das ist ja dann hier daneben. Und das ist genau hier.
5: Das ist ein halber Zentimeter jeweils, so 0,5. Es geht dann hoch, 10,05.
6: Ja, und das ist ein Gerstenkorn vielleicht. Längs ist ein Gerstenkorn vielleicht fast ein Zentimeter.
5: 1, 2, 3, 4.
2: Was machen wir denn?
5: 6, 7, 8, 9, 10. Geil, das nehmen wir als C.
6: Geil, das nehmen wir als C.
2: Okay, ist eure Wahl.
3: Schuhgrößen sind überraschenderweise nicht exakt standardisiert und können von Hersteller zu Hersteller variieren. Es gibt unterschiedliche Grundeinheiten, an denen sich die Schuhgrößen orientieren. Die europäische Schuhgrößennummer, die hierzulande gängig ist, beruht auf dem sogenannten Pariser Stich, der eine Maßeinheit französischer Schuster um 1800 darstellte und ca. 2/3 Zentimeter groß ist. Die UK-Größe, die sich in Großbritannien und Teilen Nordamerikas durchgesetzt hat, orientiert sich an der Maßeinheit Barleycorn, die auf der Länge eines Gerstenkorns basiert, gerundet etwa 1/3 Zoll.
6: Wieder Glück gehabt. Ich war schon bei B.
5: Ja,
6: und dann war ich.
2: Richtige Antwort, 1000 Euro.
0: Cool.
2: Aber jetzt.
7: Ja, ach, was nehmen wir?
0: Clever?
7: Ja.
2: Die Kombination aus einem Eierkarton, Sägespänen und flüssigem Kerzenwachs eignet sich zum Herstellen eines A. Köders für Stinkwanzen, B. Grillanzünders oder C. Kühlpacks.
0: Ja.
2: Kühlpacks.
0: Würde ich direkt bei B ein. Würde ich direkt.

0: Kühlpack-Packs. Das machst du, mischst du zusammen und legst es in die Tiefkühltruhe und nach 4 Stunden haust du wieder drüber. Nee, kann ich mir irgendwie nicht vorstellen, oder? Ist irgendwie seltsam. Köder für Stinkwanzen ist sehr lustig. Aber ich finde das Einzige, das ist kurz und knapp.
1: Ja.
0: Wir diskutieren nicht so lange.
1: Nee.
0: Ja.
1: Wir nehmen B.
0: Eierkarton, Sägespäne, Kerzenwachs, brennt doch super.
2: Klingt ganz danach.
0: Oha.
3: Für diesen Trick werden Sägespäne in die Mulden von Eierkartons gegeben und etwas angedrückt. Parallel werden Kerzenwachsreste in einem Topf geschmolzen. Wenn das Wachs flüssig ist, wird es über die Sägespäne gegossen, sodass diese sich vollsaugen und verkleben. Nach dem Abkühlen eignen sich die einzelnen Stücke hervorragend als selbstgemachter Grillanzünder.
4: Die ersten 500 Euro.
5: So. Egal, Tennis nicht. Ja, aber Stadtlandfluss vielleicht? Affen wie wir?
6: Ui, was du möchtest.
5: Stadtlandfluss.
6: Wir möchten Stadtlandfluss. Mhm.
2: Was trifft auf den 17 Kilometer langen Donaukanal in Wien im Unterschied zum Rest der Donau zu? A. Sein Wasser ist gemäß Kaiserwasserverordnung Staatseigentum. B. Seine Flusskilometer werden flussabwärts gezählt. Oder C. Er wurde von Johann Strauß, Sohn, persönlich besucht. Also das ist dem Johann Strauß, sein Sohn, gemeint. Warst du schon mal in Wien?
6: Ja, schöne Stadt.
5: Warst du schon mal beim Donaukanal?
2: Stimmt.
6: Nein. Aber auch dann wüsste ich ja die Antwort nicht. Ich weiß gar nicht, was mir C sagen will. Kannst du mir da helfen?
5: Naja, Johann Strauß hat einen Sohn gehabt.
6: Ja, und der war da, oder was?
5: Und der war beim Donaukanal, da war er, aber die Donau selber hat er nie gesehen.
6: Aber so ein bisschen der, so eine Nullnummer, fühlt
5: der
6: sich
5: war,
6: an, ne?
5: Ja, bei B kann ich mir vorstellen, dass mit der Bauart zusammenhängt. Du baust einen Kanal, ja, und müsste eigentlich da, wo er beginnt, würde man ihn, hat er die Null und dann geht es immer weiter. Und bei der Donaumündung, wo er reingeht, hat er dann die 104 oder was weiß ich für eine Zahl. Aber weil man den gebaut hat und ich wusste, wie weit man kommt,
6: ja,
5: hat man da angefangen zu zählen. Also für B könnte ich mir, hätte ich eine Erklärung im Kopf.
6: Du erwärmst dich gerade dazu, dafür, würde ich gerade sagen. Es ist ja...
5: Sein Wasser ist gemäß Kaiserwasserverordnung Staatseigentum. Ich würde eher denken, dass die Donau selber Staatseigentum ist.
6: Ja, ne? Nicht der Kanal.
5: Und nicht nur der Kanal. Vor allem zum Rest der Donau, zur gesamten Donau, in der ganzen Welt.
6: Überhaupt, ne?
5: Überhaupt nicht.
6: Ja.
5: Wir nehmen B.
2: Okay, dann versuchen wir es mit B.
3: Die Donau speist sich im Schwarzwald aus den Flüssen Brigach und Breg und mündet nach rund 2850 Kilometern ins Schwarze Meer. Da sie keine eindeutige Quelle hat, werden ihre Kilometer von der Mündung ausgehend flussaufwärts gezählt. Die einzige Ausnahme bildet der Wiener Donaukanal. Dieser zweigt bei Kilometer 1933,7 von der Donau ab, wo seine eigene Zählung bei 0 beginnt. Nach 17 flussabwärts gezählten Kilometern vereint er sich bei Kilometer 1919,4 wieder mit dem Hauptarm der Donau.
6: Ich würde mal sagen, wen juckt's?
5: Glück gehabt, ne? Ich hab's.
2: Richtige Antwort. 1500 Euro für Tanja und Bernhard. Dranbleiben.
1: Ja.
0: Also wir nehmen Affen wie wir.
2: Mhm. Bin ich sehr gespannt, was sich dahinter verbirgt.
1: Ja.
2: Im Rahmen einer Studie zeigte sich, dass Kapuzineraffen A. den Umgang mit Geld erlernen können, Nase bohren, wenn sie sich dabei nicht beobachtet fühlen.
0: Süß.
2: Da sieht das man, neue was Zahlen,
0: mit,
2: bitte,
0: mit
2: habe ich
0: uns
2: das Gefühl.
0: Allen zu tun haben, wie ähnlich die sind. Obwohl der Umgang mit Geld. Kapuzineraffen sind ja diese kleinen, die mal so.
1: Ja. Ja.
0: Und so.
2: Die fiepen immer so.
0: Ja, ne? Die fiepen so, so süß. Erkennen können, ob ein Mensch lügt. Ich weiß nicht, vielleicht riecht er das. Vielleicht.
1: Aber wie wollen die Studie feststellen? Da sagen sie, wir machen jetzt mal einen Lügentest. Dann kommen sie in ein Büro und da sitzt ein Kapuzineraffe auf dem anderen Ende des Tisches.
2: Ein Spüraffe.
0: Spüraffe.
1: Und dann, so, haben Sie Dr. Cordes umgebracht? Nö.
2: Ja.
1: Also die müssen ja erstmal wissen, was eine Lüge ist.
2: Wofür bist du denn, Elton, nur dass wir wissen, warum du haderst?
1: Ich bin für A. Und ich bin sogar noch für C.
0: Ah, jetzt auf beide kannst du nicht nehmen. Du kannst nur eine nehmen und das ist B.
2: Jawohl, die Dame sagt, er ist sicher nicht für B. Ja.
0: Was?
2: Oder frage ich das Publikum?
0: Nein, noch nicht.
2: Müsste ja nicht.
1: Dann nehmen wir jetzt dein B.
0: Komm.
2: Okay.
1: Dann sind wir wenigstens quitt und wenn es richtig ist, ist es geil.
0: Ja.
3: Italienische Forschende untersuchten 2019 die Tauschhandelsfähigkeiten von Kapuzineraffen und ihre Bereitschaft, kurzfristige Bedürfnisse für langfristige Belohnungen aufzuschieben. Dadurch mussten die Primaten den Forschenden Affenfutter zurückgeben, statt es gleich zu fressen, um im Gegenzug Spielgeld in Form eines blauen Plastikchips zu erhalten. Diesen konnten sie dann wiederum gegen eine begehrte Erdnuss eintauschen. Die Affen zeigten eine schnelle Anpassung an dieses Tauschprinzip, was darauf hindeutet, dass sie abstrakte Konzepte verstehen und den Umgang mit Geld erlernen können.
0: Na gut, wer weiß denn sowas schon? Ja. Schade, ich hab zu speziell. So,
2: ja, dafür könnt ihr euch jetzt nichts kaufen, aber zwischen euch ist jetzt wieder ausgeglichen.
6: Essen, trinken bitte.
2: Auch das noch. Die 1839 von einer Dresdner Schokoladenfabrik hergestellte erste Milchschokolade A. bestand aus Eselsmilch, B. wurde stets mit einem Päckchen Zucker verkauft oder C. wurde ursprünglich als Beruhigungsmittel angeboten.
1: Boah.
2: Hast du nicht mal in einer Süßigkeitenfabrik gearbeitet, Tanja?
6: Ja, hab ich.
2: Ja, fällt mir gerade ein.
6: Das waren ein Job, als ich noch zur Schule gegangen bin. Und ich wollte es, glaube ich, die Ferien durchmachen und bin an Tag 3 gegangen.
2: Warum?
6: Das war krass, war ein interessanter Einblick einfach ins Fabrikleben. Du hast eben Hörschutz auf. Und
2: was wurde da produziert?
6: Bonbons. Dann stehst du am Schrumpfband und sortierst Bonbons aus, die es nicht geschafft haben, richtig eingewickelt zu werden und so. Und dann sind 8 Stunden sehr lang.
2: Okay.
6: Harte Arbeit, also Respekt.
2: Da hast du dich entschieden, Schauspielerin zu werden?
6: Da dachte ich, vielleicht gibt es noch was anderes.
2: Naja, ist ja eine Erfahrung.
6: Ja, absolut. So, wie hoch war denn der Kakaogehalt bei der ersten Schokolade?
5: Es sein, dass sie noch keinen Zucker da drin hat. Darauf willst du hinaus,
6: genau,
5: oder?
6: Ja.
5: Wurde stets mit einem Päckchen Zucker verkauft. Damit es süß ist. Das würde ich komischerweise
6: auch. Findest du quatschen?
5: Und A würde ich auch aus, weil Eselsmilch war schon immer sauteuer.
6: Mhm. Ah, okay.
5: Also schon Kleopatra hat in Eselsmilch gebadet, das war teurer als Kuhmilch, okay, und Rindermilch.
6: Ja.
5: Deshalb würde ich A und B ausschließen. So rein jetzt, ohne jetzt großen.
2: Was würdest du nehmen?
5: Ja, das ist genau die Frage.
6: Ich, ja nicht.
5: Und bei ganz, es gibt ganz viele Dinge, die ursprünglich mal Medikamente waren. Also Cola war ja auch ursprünglich ein Medikament. Würde ich da C so hinfühlen.
6: Und wenn es doch Eselsmilch ist und was total Kostbares war?
5: Dann ist C falsch.
6: Dann wäre es A.
5: Dann wäre es A. Aber wir reden von einer Fabrik, nicht die erste Milchschokolade, die hergestellt wurde. Das ist jetzt nicht der erste Schokoladenhersteller. Und das war so ein
6: C, oder?
5: Ich will C, genau.
6: Na dann.
5: Schön, dass du so begeistert mitgehst.
2: Jetzt beruhige dich mal wieder, Bernhard.
3: Das Dresdner Schokoladenunternehmen Jordan und Timaeus brachte 1839 die erste Milchschokolade auf den Markt. Forschende des Dresdner Wissenschaftsvereins WIMAT haben herausgefunden, dass diese aus 60% Kakao, 30% Zucker und 10% Eselsmilch bestand, die damals viel verbreiteter als Kuhmilch waren. Da Esel aber nur zu bestimmten Jahreszeiten Milch geben, wurde sie später durch Kuhmilch ersetzt. Die erste Milchschokolade mit Eselsmilch war körnig und schwer zu kauen. Außerdem herber und dunkler als übliche Milchschokolade.
2: Also man erfährt hier einfach so viel Interessantes und Spannendes.
5: Hättest du gesagt.
2: Es bleibt bei 1.500 Euro. Ihr könnt ein Stück rankommen.
5: Ist vielleicht aber auch eine Publikum.
2: Hast du ja Glück gehabt, Elton, dass du die Frage nicht gekriegt hast.
5: Ja, das stimmt.
0: Also Tennis. Ja. Ja?
1: Tennis.
2: Du sitzt da mit dem Sieger der Trostrunde.
1: Wie wird das Feld getrennt? Mit dem Netz. Komm.
0: Wie viele Bälle werden gespielt?
2: Wieso unterbrach der griechische Tennisspieler Stefanos Tsitsipas bei einem Turnier im August 2023 mehrmals seinen Aufschlag?
0: Eine Wespe.

0: Uhr seines Gegenspielers reflektierte das Sonnenlicht. B. Aus dem Lautsprecher des Schiedsrichters ertönten Stöhngeräusche. Oder C. Eine Zuschauerin imitierte ein Bienensummen.
1: Also mit dem Stöhngeräusch, das war doch, ja, nee, das war das? Bei der Auslosung FIFA irgendwas.
2: Beim Spielen hat man da eine Uhr um, also hat man beim Tennisspielen eine Uhr, die haben doch entweder so hier so Schweißdinger, so Schweißbänder, die haben doch keine, haben die eine Uhr, gucken die noch, wie viele Schritte sie gelaufen sind.
0: Du hast wirklich nie Tennis gespielt?
2: Nee.
0: Echt?
2: Nee. Also Badminton habe ich früher mal, aber das ist zu lange her. Kein Tennis.
1: Also mal abgesehen, selbst wenn der eine Uhr hat, die Uhr trägt der ja meistens so, wenn da der Gegner ist, stehst du so. Das heißt, die Sonne würde hier drauf knallen, Einfallswinkel, Ausfallswinkel, die würde nicht nach vorne reflektieren. Es sei denn, er steht so da und wartet. Und die Sonne kommt von vorne.
2: Aber man ist also auch in Bewegung, oder nicht? Also man steht jetzt nicht die ganze Zeit.
1: Ich finde aber auch zäh blöd.
2: Naja, also
1: die eine Zuschauerin sitzt in der ersten Reihe.
2: Also, das wär...
1: Und dann hört er auf.
2: Aber pass auf, das ist es wahrscheinlich. Das ist so doof. Und die haben sie dann rausgeholt, die Biene.
0: Zeig nochmal, wie eine Biene macht.
1: Zeigen?
0: Also.
1: Nein.
0: Mach nochmal.
1: Nein.
0: Komm.
1: Nein.
0: Bitte.
2: Ist das eine gute Publikumsfrage?
1: Ja, weil ich hab davon leider nicht gehört. Aber ich glaube, wir nehmen das Publikum. Das hat wahrscheinlich einer
0: gelesen. Ja, sicher ist sicher.
1: Das hat einer gelesen, gehört.
2: Oh, bitte. Oh, sehr gut.
0: So, guck mal da. Danke. Vielen Dank. Hallo. Wie heißt du?
3: Hanna aus Mackelkofen.
0: Hallo. Na, spielst du Tennis?
3: Nein.
0: Ach, macht aber nichts, wenn du es weißt, wenn du es gehört hast, gesehen hast. Ja?
3: Ich meine, ein Video gesehen zu haben, dass da deine Frau auch vom Rang gehen musste und vom Spiel entfernt wurde, weil sie gestört hat.
0: Mhm. Ah, okay. Also das wäre dann Antwort
3: C.
0: C. Okay. Also, du sagst C. Und wie sah das aus?
4: In der zweiten Runde der Cincinnati Open im August 2023 traf US-Lokalmatador Bernd Shelton auf Top-Favorit Stefanos Tsitsipas. Als der Grieche beim Stand von 3:4 im zweiten Satz aufschlagen wollte, brach er seine Aufschlagbewegung kurioserweise mehrmals ab. Angeblich habe eine Frau, die im Publikum hinter ihm saß, das Summen einer Biene imitiert, um Tsitsipas beim Aufschlag zu stören. Nach kurzer Unterbrechung und Ansage des Schiedsrichters unterließ die Übeltäterin das Summen. Tsitsipas gewann das Match schließlich 7:6 und 7:6.
0: Super, herzlichen Glückwunsch, das war wichtig. Ja? Daumen drücken, dass jetzt es genauso weitergeht. Boah, habt ihr den dahinter gesehen? Der hier, der war das.
5: Ja?
0: Ja? 1000 Euro sind es jetzt für euch, Felicitas und Elton. Und jetzt Zahlen bitte sezieren, damals oder Fragezeichen?
6: Fragezeichen?
5: Fragezeichen.
6: Fragezeichen. Mutig, mutig.
0: Wer von seiner Krankenkasse eine Bonuszahlung erhält, beispielsweise für Vorsorgeuntersuchungen, A, muss diese beim Finanzamt nachweisen, wenn sie über 150 Euro liegt, B, darf das Geld nur für gesundheitsfördernde Zwecke ausgeben oder C, darf die Versicherung erst im darauffolgenden Kalenderjahr kündigen.
5: So, das müssen wir erstmal, also Bonuszahlung heißt, ich bekomme Geld als Belohnung dafür, dass ich eine Vorsorgeuntersuchung gemacht habe, zum Beispiel. Genau, das heißt, es ist nicht so, dass die Vorsorgeuntersuchung bezahlt wird, sondern am Ende des Jahres, Sie waren so und so oft beim Zahnarzt, Vorsorgeuntersuchung gemacht, Sie bekommen eine Bonuszahlung, kriegst dann wieder Geld zurück.
6: A finde ich Quatsch.
5: Ich finde B Quatsch.
6: Aha.
5: Na, weil ich kriege einen Bonus.
6: Ja, dass es dann gebunden ist.
5: So,
6: das ist
5: und ja dann sagst du so, aber damit darfst du nur ins Fitnessstudio maximal oder zu einer Physio.
6: Genau.
5: Oder Logopäde oder was auch immer.
6: Ja.
5: Was ich mir vorstellen kann, ist, du bekommst das, aber damit ist eine Verlängerung des Vertrages bei. Weil dafür, dass du sie nimmst, woanders hingehst und direkt den nächsten kassierst. Also ich kann mir am ehesten C vorstellen. Und muss diese beim Finanzamt nachweisen, wenn sie über 150 Euro liegen. Ich glaube, Bonus würde ich, komischerweise würde ich das vom Gefühl ausschließen. Da habe ich noch nie gehört, dass das passiert. Also ich wäre hier bei C.
6: Ich auch.
5: Das ist eine schöne Publikumsfrage eigentlich, um das abzusichern.
6: Das hier?
5: Ja, weil das ist so eine ganz klassische, das weiß irgendjemand. Oder wir sagen gleich hier, wir haben...
6: Wenn jetzt jemand A sagt, nehmen wir A?
5: Wir müssen das nehmen, was jemand anders sagt.
6: Oh, das finde ich aber... Ach so, okay. Ich dachte, ich glaub, wir dürfen uns das mal anhören. Wir nehmen C. Aber
0: schön,
6: wir
0: dass doch du die Sendung C so regelmäßig schaust, Tanja.
5: Wir finden C doch beide toll. Wir finden C doch beide toll.
6: Oder?
5: Ja, wir finden C so toll, dass wir es nehmen wollen. Nein. Wir nehmen doch das Publikum. Wir nehmen jetzt...
0: Zu spät.
5: Steuer?
4: Ach. Manche Krankenkassen zahlen eine Geldprämie beispielsweise für Vorsorgeuntersuchungen oder Mitgliedschaften in Sportvereinen. Das Bundesfinanzministerium teilte im Dezember 2023 mit, dass die Finanzämter solche Bonuszahlungen bis zu einer Höhe von 150 Euro aus Vereinfachungsgründen automatisch als solche anerkennen. Einen darüber hinausgehenden Betrag betrachten sie allerdings als eine Beitragsrückerstattung, die absetzbare Sonderausgaben verringert. Wer mehr als 150 Euro als Bonus erhält, muss dem Finanzamt nachweisen, dass es sich nicht um eine Beitragsrückerstattung handelt.
0: Schade, schade, schade. 1500 Euro bleiben es, aber ihr könnt ausgleichen. So geht's hier bei uns.
2: Sizilien oder damals? Was gelernt.
1: Ja, dann nehmen wir damals. Ja, sag dir, dass du in Sizilien mal warst. Oder
2: nee,
1: so.
2: Nee, da war ich noch nicht. Also,
0: welcher ungewöhnliche Anblick bot sich am 15. Mai 1921 im hawaiianischen Hilo-Hafen?
2: Ah,
0: ein Eisbär trieb auf einer 140 Quadratmeter großen Eisscholle vorbei. B. Ein U-Boot fuhr unter gehissten Segeln aus Bettdecken ein. Oder C. Tausende Hula-Blütenketten wurden angespült.
2: Schöne Frage.
1: Boah. Also ich bin bei B.
2: Warum? Wer hat da seine Bettdecken rausgeholt?
1: Na gut, also das Einzige, was halt ist, 1921, U-Boot, ist vielleicht früh, aber vielleicht war es tatsächlich ein erstes U-Boot, was halt kaputt ist. Und dann haben die aus dem Besatzungsbett Decken ein Segel gemacht, weil es der Motor war kaputt. Und dann haben sie halt ein Segel gebaut und sind damit dann in den Hafen eingefahren. Das ist so meine Idee.
2: Hatte das vielleicht was mit weißer Fahne oder irgendwas? Nein, was war das für eine Zeit? Segeln aus Bettdecken, weil
1: okay,
2: der Motor
1: was ist dann, okay, du findest meins seltsam.
2: Nein.
1: Was findest du denn schön?
2: Ich finde den Eisbär ganz
1: den
2: schön.
1: Eisbären. Mhm.
2: Ja, der trieb auf einer 140 Quadratmeter großen
1: dann
2: Eisscholle
1: muss der sehr
2: vorbei.
1: Sein
2: der
1: mit
2: ist
1: der
2: weit, der ist sehr weit. Ja, die war hin 140 Quadratmeter groß. Das heißt, die
1: weil
2: war vorher noch größer. Die ist natürlich
1: im Süden sind doch Pinguine und keine Eisbären. Die sind im Norden. Also müsste der von Norden nach Hawaii auf einer Eisscholle geschwommen sein.
2: Ja. Warum wurden tausende Hula-Blütenketten angespült? Weil die...
1: Ja, weil wahrscheinlich ein Boot, was sollte aus einer Fabrik... Die stellen Hula-Blüten her und da ist das Schiff gesunken und dann ist das ans Meer.
2: Und dann wieder zurückgespült worden.
1: Hawaii ist schon immer auch ein Militärstützpunkt gewesen.
2: Ja, deswegen dachte ich, Bettdecken, die haben halt weiße Fahne gehisst.
1: Ich meine, warum die das gemacht haben, ist ja egal. Ja. Wir sind ja beide dann für B. Du bist weil Frieden und ich weil Motor kaputt.
2: Also die, ja.
1: Ja?
2: Puh, ja.
1: Ja, ja? Wir nehmen B. Ja.
0: Jetzt bin ich mal gespannt.
2: Ich auch.
4: Rund 260 Kilometer vor der hawaiianischen Küste ging am 12. Mai 1921 dem Rettungs-U-Boot USSR 14 während eines Einsatzes der Treibstoff aus. Da der Nahrungsvorrat für die 29-köpfige Besatzung nur für 5 Tage reichen würde, ersann ein Lieutenant eine einfallsreiche Maßnahme. Aus Hängematten und Bettdecken nähte die Crew Segel, verstärkte sie mit den Rahmen der Stockbetten und befestigte sie am Torpedoladekran und dem Radiomast. Nach 3 Tagen unter gehissten Segeln erreichte das U-Boot den hawaiianischen Hilo-Hafen.
0: Richtige Antwort und damit Ausgleich 1500 Euro auch für Felicitas und Elton. Beide Sie. Teams haben noch...
5: Das Publikum nimmt Sizilien.
0: Mhm. Pfirsiche aus dem sizilianischen Leonforte zeichnen sich dadurch aus, dass A. die Früchte am Baum einzeln in Säckchen verpackt werden, B. sie nach Kiwi schmecken oder C. an den Hängen des Ätna wachsen und ganzjährig reifen.
5: Was sag,

0: Annette, was sagst du denn zu A, die Früchte am Baum einzeln in Säckchen verpackt werden?
1: Hübsche Idee. Sie nach Kiwi schmecken. Also Leon Forte bezeichnet den Ort.
0: Ja, Ort oder eine Art. Was ich mir bei A vorstellen kann, ist, die werden in Säckchen verpackt, dann sind sie reifen weiter, haben aber kein Licht und sehen deshalb anders aus, schmecken anders, wie auch immer.
1: Das wie Kiwis.
0: Dass sie wie Kiwis schmecken zum Beispiel. Und dass das ganze Jahr über, weil es auch noch die erste Frage, bei der alle drei Antworten richtig sind.
1: Willst du das?
0: Ich habe keine. Das würde ich auf jeden Fall das Publikum geben. Ja. Das ist so schlau.
2: Ja. Dann machen wir das.
1: Ja.
0: Was nehmen wir denn? Ich bin sicher, dass einer aufsteht. Ansonsten, was nehmen wir?
1: Eselmilch.
0: Wir nehmen Eselmilch. Okay, dann nehmen wir A. Da war eben die Eselmilch.
2: Wow!
0: Der hat ja meist Bescheid, ne? Die war auch Bescheid. Die sind beide Bescheid. Das ging jetzt wirklich sehr schnell. Selbst für einen Mann ging das schnell. Das klingt nach, dass ich vermute, dass er das weiß. Dann würde ich jetzt den Mann nehmen. Die Frau weiß es auch, bin ich mir ziemlich sicher. Aber wir fangen mit dem Mann in diesem Fall.
3: Fangen
0: wir den Mann mal an.
3: Fangen wir den Mann mal an, funktioniert das wirklich.
2: Aber er könnte ja vielleicht sogar Italiener sein.
4: Nein.
2: Hallo.
4: Hallo Kai.
2: Wie heißt du?
4: Ich bin Dirk.
2: Woher kommst du?
4: Aus Nordseel.
2: Aha. Ja, Dirk klingt nicht wirklich italienisch.
4: Nee, nicht wirklich. Nein.
2: Was machst du beruflich, Dirk?
4: Ich bin Buchhalter. Buchhalter.
2: Gut. Ja. Eigene Firma oder?
4: Nein.
2: Okay. Warst du schon mal auf Sizilien?
4: Nein, leider noch nicht.
2: Aber du hast trotzdem eine Idee?
4: Ich habe eine Idee, weil ich meine, ich hätte es schon mal gelesen. Und zwar ist es, dass diese ganz speziellen Pfirsiche, die so eingepackt sind. Das ist eine spezielle Sorte. Mhm.
2: Okay. Das sind, glaube ich, die Pfirsiche, die man nicht im Unverpacktladen kriegt.
0: Was hast du? 10.
2: Okay, hat er gesagt.
5: Leon Forte liegt etwa 80 Kilometer westlich von Catania und ist vor allem durch seine als geschützte geografische Angabe geführten Pfirsiche bekannt. Die sehr hellen Früchte werden von September bis Oktober geerntet und werden für ihre Größe und ihr süßes Aroma geschätzt. Um die Pfirsiche vor Fraßschäden durch Insekten und vor ungünstigen Witterungsbedingungen zu schützen, werden sie einzeln in kleine Pergamentsäcke verpackt. So bleiben die Früchte sehr hell und sind unbelastet von Pflanzenschutzmitteln.
2: Dirk, das ist richtig. Sehr gut. Richtige Antwort, 500 Euro dazu.
0: Ja, der war wirklich sehr schnell.
2: Das hätten Sie auch so gesagt, ne?
0: Ja. Ja, sagen Sie ja, sagen Sie ja.
1: Ja, unbedingt.
2: Wer packt die alle ein? Ja, das ist ja Wahnsinn. Müssen ja auch eingepackt werden. 2000 Euro sind es. Und letzte Frage aus der Kategorie. Zahlen bitte. Im Jahr 2023 wurde in Deutschland mehr als ein Viertel der A. hergestellten Biermenge exportiert, B. Autobahnstrecken aufgrund von Baustellen einspurig oder C. Bruttostrommenge durch Windkraft erzeugt.
6: Ich war auch sofort bei B.
7: Ja. Man hat irgendwie das Gefühl, ne?
6: Ja. Ein Viertel, 25%. Also Bruttostrommenge durch Windkraft, das glaube ich noch nicht.
7: Das glaube ich auch noch
6: nicht. Ein Viertel.
7: Na, was ist das?
6: Wo kommt der Rest her? Immer noch Kohle aus dem Ausland? Atomkraftwerk? Solar? Ja, das kann.
7: Ja. Viertel, ja.
6: Das meine ich mit Schätzfrage irgendwie.
7: Ja.
6: So, hergestellte Biermenge wurde exportiert. Ein Viertel.
7: Keine Ahnung.
6: Das glaube ich nun wirklich nicht.
7: Bei Bier bin ich raus.
6: Wo soll das hin exportieren? Ich glaube, das Bier, was wir hier herstellen, das wird auch meist her. Nach Mallorca? Ja, okay.
7: Ja, das könnte sein.
6: Aber ein Viertel, das glaube ich auch nicht. Also B oder C.
7: Autobahnstrecken einspurig. Also ich meine, das wechselt ja auch immer. Dann ist der Teil mal einspurig, dann wechselt es, dann ist wieder der Teil einspurig. Es gibt schon sehr viele einspurige Baustellen und Strecken. Ein Viertel. Aber heißt das jetzt, dass das die ganze Zeit so war oder dass es halt auch
6: wechselt? Naja, im Jahr 2023. Ich kann mir 25% Windkraft vorstellen.
7: Das sind schon einige, ne? Komm.
6: Wir nehmen C.
2: Okay. Aber es ist ja mehr als ein Viertel.
5: In Deutschland herrschte zuletzt in vielen Bundesländern ein Stau beim Ausbau von Windkraftanlagen. Trotzdem ist Deutschland der größte Erzeuger von Windenergie in der EU. Im Jahr 2022 wurden 125,3 Terawattstunden produziert. Spanien als zweitbester Erzeuger erzielte 62,7 Terawattstunden. 2023 stammten etwa 27%, also etwas mehr als ein Viertel der deutschen Bruttostromerzeugung, das heißt von der insgesamt produzierten Strommenge, aus Windkraft. Ja.
2: So, damit nochmal 500 Euro dazu. Wir haben folgenden Zwischenstand. Tanja Wethorn und Bernhard haben 2.000 Euro auf dem Konto. Felicitas Wollen-Elten haben ebenfalls 2.000 Euro auf dem Konto. Und so geht's jetzt ins Finale. Die Kategorie, aus der die heutige Masterfrage kommt, ist Tiere. Beide Teams haben gesetzt. Hier ist die heutige Masterfrage. Unter welchem Namen ist der Distelfink hierzulande auch bekannt? A. Gimpel, B. Stieglitz oder C. Zaunkönig? Ihr habt 20 Sekunden. Ab jetzt!

0: Beide Teams haben ihre Antwort eingeloggt, haben Geld gesetzt. Tanja und Bernhard haben gesetzt. 1.000 Euro. Felicitas und Elton haben gesetzt. Auch 1.000 Euro. Auf welche Antworten wurde getippt? Team Bernhard tippt auf Antwort A. Team Elton tippt auf Antwort B.
1: Also A ist es nicht.
2: Nein.
1: Das ist der Dompfaff.
3: Hinter dir, ich will nicht viel sagen.
1: Dompfaff ist Gimpel.
3: Der was?
1: Dompfaff. Der mit dem roten...
0: Der Zaunkönig wird auch Schneekönig genannt, da er auch im Winter singt.
1: Ja, das, warte auf die Auflösung ab, das kann auch immer noch der Distelfink sein.
3: Aber man nennt ihn auch...
0: Der Gimpel wird auch Dompfaff genannt.
2: Yes. Yes.
1: Ja, aber warte auf die Auflösung.
2: Ja, aber
1: es ist
2: doch,
1: es ist noch lange nicht.
2: So.
0: Und der Stieglitz, der wird auch Carduelis genannt.
1: Distel.
0: Na, geht auf natürlich das Wort Distel zurück, was im Lateinischen so viel heißt wie Cadus. Und deswegen Carduelis und deswegen Distelfink ist der Stieglitz. Felicitas und Elton, 3.000 Euro. Das sind für jeden von euch 56,60 €. Herzlichen Glückwunsch. Sehr gut. 56,16 € auch für unsere drei App-Mitspielerinnen und App-Mitspieler. Auch da sagen wir herzlichen Glückwunsch, herzlichen Dank an euch beide.
2: Ja.
0: Danke, Tanja. Danke, Felicitas. Danke, Bernhard und Elton. Bis dann. Tschüss, macht es gut. Schönen Abend.
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9: Wahnsinn. Jetzt hat Wolfertshausen schon wieder verloren.
10: Ja, die steigen auch mit Sicherheit. Ja, Schönheits-OP schon mit 14?
9: Ja, das ist in Amerika vollkommen normal. Da lassen sich die jungen Mädels zum Geburtstag neue...
10: Die lassen sich alles in den Entenschnabel spritzen.
9: Ach so, wie die Damen unten am See. Mhm. Ja, das haben sie alle. Schaut dann so verdutzt, schauen sie mal aus. Ja.
11: Sind Sie wahnsinnig? Sie haben ja wohl einen Vollvogel, oder?
10: Vorsicht, Hupsi, vielleicht ist es ein Virus.
9: Ein Virus, der ist voll wie ein Feld.
11: Gottes Willen, das ist der Ammann.
10: Wer?
11: Mit dem brillen Schulganger. Mach du das.
10: Grüß Gott, Führerschein, Fahrzeugschein.
11: Hupsi! Ich bin's, der Ammann! Leistungskurs Deutsch, weißt du nicht mehr?
10: Haben Sie was getrunken?
11: Ja, ein bisschen was gestern Abend auf dem Klassentreffen. Wieso bist du eigentlich nicht gekommen?
12: Nachtdienst.
11: Also doch, der Hupsi.
10: Ja, dann müssen wir jetzt erst einmal die Unfalltstelle sichern. Da haben sie ein Bahndreieck, das ganze Programm.

0: keine äußeren Verletzungen, zumindest nicht auf den ersten Blick.
1: Ja, vielleicht ist sie schlecht geworden. Sie hat sich in den Kofferraum gelegt, der Deckel ist zugefallen und dann ist erstickt nicht.
2: Hupsi, ich war's nicht. Du kennst mich doch.
1: Ja, leider.
0: Wer ist das?
1: Ein Schulkamerad aus dem Gymnasium.
0: Ich vergesse immer wieder, dass du Abitur hast.
3: So, jetzt einmal da richtig pusten.
2: Also, ich hab den Wagen gestern Abend stehen lassen und gerade eben erst abgeholt.
3: Reinblasen, habe ich gesagt.
2: Beim Gasthof zum Wilden Mann. Das ist gleich die Straße runter.
1: Wilder Mann.
2: Upsi, du siehst irgendwie anders aus.
4: 1,6 Promille, wenn das schon der Rest Alkohol ist.
5: Ja, wann bist du heim?
2: Ich weiß nicht, ich erinnere mich nicht mehr.
4: Praktisch, wenn man Leiche im Kofferraum hat.
2: Also, das Lokal schließt um 1.
4: Um 1?
2: Ja.
4: Warte mal, wenn man 0,1 Promille pro Stunde abbaut, dann wäre nicht das...
5: Das ist vollkommen wurscht, auf jeden Fall über 2 Promille. Da kann man schon mal einen Blackout haben.
2: Ich verstehe das nicht, ich trinke nie mehr als 2 Bier.
5: Aha, ist schon klar. Sag mal, wann hat denn deine Erinnerung wieder eingesetzt?
2: Meine Mutter hat mir eine Standpauke gehalten, als ich wieder nach Hause kam.
5: Du wohnst nur bei deiner Mutter?
2: Na ja. Kann ich die mal kurz anrufen, nur damit sie sich keine Sorgen macht?
4: Damit die alle Beweise verschwinden lässt, auf gar keinen Fall.
5: Die haben sie dir mal selber ausgesehen.
4: 2,8 Promille und mit über 50 Kinder bei der Mama.
5: Stimmt, da gibt jeder Richter mildernde Umstände. War der Auto abgesperrt?
2: Ich weiß nur, dass ich heute früh keinen Schlüssel mehr hatte. Ich musste den Ersatzschlüssel nehmen.
4: Und woher wissen wir, dass der Ersatzschlüssel der Ersatzschlüssel ist?
6: Ja,
2: ein Anruf.
6: Kann er seinen Anwalt anrufen?
5: Nein, der will bloß seine Mama anrufen. Das machen wir.
6: Ah ja, dann ja.
4: Das ist schon tragisch, wenn du dann wieder triffst, dass du schuld seid und dann ist er Krimineller.
5: Mhm.
4: Na ja, bei mir ist er aber mit Klassentreffen.
5: In deinem Alter wird man doch eher auf Beerdigung einladen.
7: Riedl!
8: Ja?
4: Du hast doch einen guten Draht zu den älteren Damen.
7: Na ja, also...
5: Also, die mögen dich mehr als normale Menschen dich mögen.
7: Ich weiß nicht.
4: Ja, aber wir wissen das. Du gehst jetzt einmal zur Mama vom Ammann und sagst dir, dass ihr Sohn höchstwahrscheinlich ein Mörder ist.
7: Kann ich nicht lieber mit den Angehörigen reden?
5: Nein, das machen wir, der Bomber, der Schulkamerad.
4: Du hast doch gesagt, das ist ein Riesenarschloch.
5: Ist er ja auch, aber die Frau ist jetzt tot.
4: Ja, und da willst du ihn weinen sehen.
5: Spinnst du?
7: Ja gut, dann gehe ich jetzt.
5: Ja, schaust gleich einmal im Zimmer vom Ammann nach Spuren.
7: Und was für Spuren?
4: Kopfspuren, Überbleibsel von einem Damenbesuch.
7: Heißt das, der wohnt noch bei seiner Mutter?
5: Ja,

0: Der Bomber war wirklich so furchtbar.
1: Was heißt furchtbar? Choleriker? Und das in dem komischen Dialekt. Der als Kind schon literweise Baldrian saufen müssen.
0: Du hast doch mit Sicherheit auch ein paar nette Schulkameraden gehabt.
1: Nein.
0: Also ich finde das schon super, wenn ich die alle mal wiedersehen könnte.
1: Gottes Willen, Hansi, die erkennst du nicht mehr. Das sind alles alte Leute.
0: Ach, geh so ein Schmarrn, ich hab mich doch auch nicht verändert.
1: Anja? Du, wir sind jetzt gerade beim Golfspielen und danach gehen wir noch zum Polo. Okay. Ja, machen wir. Ciao. Wir müssen zu Anja.
2: Frau Luise Ammann?
3: Hat der Bub was ausgefressen?
2: Ihr Sohn, na, dem geht's gut, der hat noch einen riesen Kater.
3: Na, das geschieht ihm gescheit recht. So betrunken, wie der gestern Abend heim ist.
2: Um wie viel Uhr ist er denn heimgekommen?
3: Um 3 in der Nacht.
2: Und war er da allein?
3: Was glauben Sie denn eigentlich? Es gibt keine Damenbekanntschaften bei uns. Aber unter uns, ich würde schon ein Auge zudrücken. Weil er sollte ja nun endlich auch mal eine Freundin haben.
2: Ja.
3: Haben Sie eine Freundin?
2: Ich? Wissen Sie, bei meinem Beruf, da setze ich ja täglich mein Leben aufs Spiel. Da kommen die wenigsten Frauen damit klar.
3: Der Ammann arbeitet seit 35 Jahren in der Stadtbücherei. Mit Abitur. Da kommen auch nicht alle mit klar. Aber so ist es halt. Ja, dann gehen wir mal rein.
0: Die hast du doch mit Sicherheit schafft da müssen, ne?
1: Das weiß ich jetzt gar nicht mehr.
0: Die sind noch als Leiche, heiße Feger.
1: Ja.
0: Bei uns in der Klasse hat es auch so eine gegeben. Simone hat die geheißen.
4: Bevor ihr euch neu verliebt, die Farbe stammt aus dem Solarium und das meiste hier ist durch Schönheits-OPs ordentlich aufpoliert worden. Nur so viel zum heißen Feger.
1: Bist du jetzt eifersüchtig, Wanne, die schon Zimmertemperatur hat?
4: Sie ist allem Anschein nach erstickt worden und zwar mit einem Kissen.
0: Was heißt allem Anschein?
4: Ein gewaltsamer Erstickungstod ist schwer nachzuweisen. Aktuell bleibt uns nur das Ausschlussverfahren und einige Fussel aus den Nasenräumen, die auf ein synthetisches Kissen hindeuten.
0: Farbe?
4: Ein paar blaue, ein paar grüne, ein paar braune.
0: Ja, also ein ganzer Haufen Kissen.
1: Ja, oder eins mit Muster.
4: Dann noch mehrere blaue Flecken von Druckstellen am ganzen Körper, besonders hier an den Oberarmen.
1: Naja, so hat die wer festgehalten.
4: Und die schmutzige Hose. Ich tippe mal, dass sie gestürzt ist. Vielleicht gab es auch einen Kampf.
0: Das heißt aber dann, dass der Täter stärker war als sie.
4: Sehr gut, Hansi.
1: Ein Mann.
4: Nicht zwangsläufig.
1: Brutale Frau?
4: Tatzeit zwischen 1 und 2 Uhr nachts. Das sind die Sachen, die sie bei sich gehabt hat da.
0: Warte, ein bisschen Portemonnaie.
1: Moment mal. Das ist doch der vom Ammann.
5: Der Ammann ist ein friedlicher Mensch. Ich kann das alles gar nicht glauben. Das ist sein Taufkissen. Meine Mutter hat es für ihn bestickt.
2: Ja, Frau Ammann, ich weiß, das ist jetzt ein schwacher Trost für Sie, aber grundsätzlich sind ja die Kollegen nicht unfehlbar.
5: Heißt das, Sie haben schon Unschuldige ins Gefängnis gebracht?
2: Na, ich wollte damit nur sagen, dass der erste Verdächtige nicht immer gleich der Mörder sein muss. Entschuldigung. Ja?
5: Was?
2: Ja, okay. Frau Ammann, es tut mir leid, aber ich muss Ihre Kissen mitnehmen.
5: Welche?
2: Alle. Tut mir wirklich sehr leid.
0: Was ist denn das für ein Parkplatz? Blöder kann man nicht mehr reinfahren, Hans.
6: Na, hören Sie auf, ein super Geschäft haben Sie da gemacht. Ein Spitzenwagen zu einem Spitzenpreis. So, eins für Sie, eins für mich.

0: Prost. Schorsch, übernimm mal. Die Gebrauchtwagen stehen draußen. Oder bist du eine Besoldungsgruppe höher gerutscht?
1: Nein, nein, da würde ich bestimmt woanders hingehen.
0: Hupsi! Ja, servus, Alter. Ja, gut schaust aus.
1: Danke.
0: Dich fast gar nicht erkannt. Ja. Wie lange ist her?
1: Also, wie du mir das kaputte Cabrio verkauft hast, oder?
0: Hallo, ich hab gesagt, nimm keinen Japaner. Wo warst du gestern? Sau lustig war's.
1: Ja, das hab ich schon gehört.
0: Worum geht's? Schieß los.
1: So. Wie soll ich das jetzt sagen?
2: Der heute gar nicht.
1: Hansi.
2: Aber hast du ihm noch gar nicht gesagt?
0: Was gesagt?
1: Du bist gestern nicht mit deiner Frau gemeinsam nach Hause, oder?
0: Nein. Wir haben uns gestritten. Mhm. Ja, seid ihr deswegen hier? Hat sie mich angezeigt? Ja, ich habe sie geschubst. Ja, sie ist mit ihrem fetten Arsch in die Pfütze geknallt.
1: Pfütze.
2: Kofferraum.
0: Wer?
1: Die Hanna.
0: Warum?
1: Weil es nicht mehr lebt.
0: Tot. Hanna. Amann. Upsi, das war der Amann. Der hat sich gestern Abend an sie rangemacht, der Loser. So, pass auf, den mach ich fertig.
1: Ludwig.
0: Schwein kannst
1: du. Was kriegt dieses?
0: Verzauder! Verzauder!
1: Tut mir doch irgendwie leid.
2: Aber wer heute?
0: Ein Monat. Einen Monat ist es jetzt her.
3: Sie hat einfach ein paar Klamotten und ihren Schmuck eingepackt und weg war sie. Obwohl ich ihr gerade erst ein paar neue Hupen spendiert hatte.
1: Hupen?
0: Hupen.
1: Na gut, das war dann eine Fehlinvestition.
0: Ja.
1: Warum ist denn sie weg? Hat die irgendwas gesagt?
0: Wahrscheinlich hat sie jemanden kennengelernt, ist auch immer das Gleiche. Stell dir vor, ich in Jung, würde ich auch nicht Nein sagen.
1: Sag mal, auf der Feier, da war die mit dem Ammann.
0: Ja, die haben die ganze Zeit schon rumgemacht. Als sie dann auf dem Parkplatz raus sind, da sind bei mir die Sicherungen durchgegangen. Mhm. Also bin ich hinterher, hab sie zur Rede gestellt. Ich meine, will sie mich jetzt verarschen oder was? Und Ammann, der Depp hat bloß blöd daneben gestanden.
1: Wie jemand, ne?
0: Ja, und dann... Weißt du, dann gab ein Wort gab das andere. Es hat sich so hochgeschaukelt und plötzlich lag sie halt mit ihrem Hintern in der Pfütze. Es war wirklich nur ein Schubser, Hupsi. Ich hab ihr hochgeholfen, ich hab mich entschuldigt. Ich meine. Ja, dann bin ich in die Kneipe, hab mein Bier ausgetrunken und bin heim.
1: Wann waren das?
0: Gegen eins.
1: Da waren die zwei aber nimmer draußen.
0: Herzchen. Einfach an den Haaren hätte ich sie nehmen sollen, in die Kneipe wieder reinschleifen. Stattdessen lasse ich sie da draußen bei diesem Irren.
4: Das ist doch Ihre Verantwortung. Gerade so ein Fahrzeug, das muss man doch anständig sichern.
5: Ich hab's doch ganz genau gesehen. Sie haben an der Handbremse rumgespielt.
4: Okay, man, den ganzen Tag nichts anderes als wir Auto fahren, da werde ich an der Handbremse rumspielen.
1: Wir belassen es bei einer Verwarnung.
5: Und wer bezahlt jetzt den Schaden?
1: Und? Ach, der gleiche Depp wie früher, aber für einen Ammann sieht's scheiße aus.
6: Hier sind Sie. Hm. Sie machen sich's bequem, was? Warum stellen Sie nicht gleich im Bett ins Revier?
5: Na, das ist alles dienstlich.
6: Ach. Ja, die Kissen, die können einer alten Frau.
7: Ja, laut Hubert und Staller wurde die Tote doch mit dem Kissen erstickt.
6: Und deswegen lassen die beiden alle Kissen im Ort einsammeln? Hä?
5: Ja.
6: Was frage ich? Freuen wir, ich habe einen Termin, nicht? Falls jemand anruft, dauert 3 Stunden. Hm? Mhm. Aber mir unterstellen, dass ich es mir bequem mache.
8: Das habe ich gehört!
9: Lassen Sie mich raten.
8: Jemand hat sich beschwert wegen gestern Abend.
9: Nein, die Möglichkeit zur Beschwerde hat sie nicht mehr gehabt. Sie sind der Herr?
8: Zwicker, Peter. Ich habe pünktlich um eins zugemacht. Und ich sage den Leuten immer, keine Unterhaltung vorm Lokal.
2: Kennst du die Tote?
8: Die ist doch nicht tot.
2: Ja, die war vorher im Solarium.
9: Da gehen Sie ja eher selten hin, oder?
8: Wie viel waren das? Ich glaube, so um die 30. Das brauche ich jetzt auf den Schreck. Sie auch?
9: Na, 30 Deppen. Ist Ihnen irgendwas aufgefallen?
8: Die Stimmung war gut und die meisten waren am Ende ziemlich betrunken.
2: Das haben sie echt schick gemacht da mit der Deko.
8: Das hat die Dame gemacht, die hier reserviert hat. Eine Frau Schreiner.
2: Na, die hat noch nie einen Geschmack gehabt. Was war denn eigentlich mit dem Dicken, mit den grauen Haaren?
8: Der war fix und fertig. Dem haben immer welche Schnaps ins Bier gekippt.
9: Aber der hat sich mit der Frau Bommer unterhalten, oder?
8: Jetzt muss ich sagen, ich glaube, die beiden sind sogar zusammen raus.
9: Ist Ihnen sonst noch irgendwas aufgefallen?
8: Nein. Das heißt, da war noch einer. Der hat sich ziemlich aufgeführt, als wäre er ihr Macker.
2: Also ein Lulatsch mit Goldkettchen.
8: Ja, kommt denn.
9: Bommer.
8: Der ist den beiden sogar hinterher. Ich dachte schon, das gibt's auf. Aber zum Glück saß er 5 Minuten später wieder am Tresen.
2: Du bist da nirgendwo drauf, gell?
9: Wie Sie zugesperrt haben, sind da noch Autos draußen gestanden?
8: Tut mir leid. Da haben gestern viele den Wagen stehen lassen. Stehen ja noch immer welche da.
2: Was kostet das eigentlich der Saalmiete? Weil ich organisiere auch gerade so ein Klassentreffen.
9: Ja, vielen Dank. Wir melden uns. Das war's. Prost.
2: Simone, er ist der 7B. Was meinst du, wie die jetzt ausschaut?
9: Alt.
10: Ich bin mit der Hanna raus.
2: Ja, dafür gibt's 2 Zeugen.
10: Wow. Ich kann gar nicht glauben, dass ich die Anna klar gemacht habe.
9: Ja, das kann ich auch nicht glauben.
2: Deswegen ist sie auch tot im Kofferraum gelandet.
10: Hupsi, du weißt doch, dass ich in meinem ganzen Leben nie jemandem was zur Leide getan habe.
9: Nein, das weiß ich nicht, weil so gut kennen wir uns nicht.
2: Ja, Amman, sie sind extrem nervös, das können sie gar nicht überspielen.
10: Jetzt weiß ich's. Das hier ist ja nur ein Scherz, hä? Wie damals bei der Elke, wo du den Brief geschrieben hast.
9: Ich weiß nicht, was
10: ich
9: jetzt habe.
10: Ja, ich kenne dich. Und ich depp fall noch drauf rein. Der Kollege hier ist auch nicht echt. Der sah mir gleich so komisch aus.
2: Was komisch? Der komische Kollege, der bringt sich gleich lebenslang hinter Gitter.
5: Ja und? Hat er gestanden?
2: Er kann sich angeblich an nichts erinnern.
5: Das kennen wir doch. Ja, seine Mutter hat gesagt, dass er erst so gegen 3 Uhr nachts daheim war.
6: Ja, sag ich doch. Gedächtnisschwund zum Todeszeitpunkt. Klare Sache. Schön, dass Sie mich auch mal positiv überraschen, ne?
11: Herr Gilbert, Sie sehen heute richtig frisch aus.
6: Was, ich? Aber hör so auf.
5: Na, die Sonja hat aber recht.
6: Wirklich? Ja, man tut, was man kann, nicht? Gesunde Ernährung, viel frische Luft.
5: Sag mal, sind Sie wahnsinnig? Hier drin ist alles aus Pappe.
2: Ja, Ausschlussverfahren.
5: Wie?
2: Ja, synthetische Faser, die brennt nicht, sondern die schmilzt. Aber das Scheißkissen schmilzt nicht, also ist es nicht die Tatwaffe.
6: Ja gut, das können Sie auch draußen machen, nicht? Brauchen wir das überhaupt noch? Wir haben doch genug Beweise, oder?
9: Nein, Beweise, man kann Indizien haben.
5: Nein, haben Sie das jetzt nicht anzünden. Das gehört der Mama vom Ammann. Außerdem ist das Baumwolle.
2: Woher weißt du das?
9: Das steht auf dem Wappel drum.
11: Alles in Ordnung mit dir?
9: Ja, wieso?
11: Naja, ist der Verdächtige ein ehemaliger Mitschüler von dir?
9: Ja, der Ammann. Mei. Mit dem haben wir immer Fußball gespielt.
11: Also war es ein guter Freund?
9: Na, der Ammann war der Ball. Es gibt auch so Kinder, die sind immer irgendwie Opfer. Und das war einer von denen. Ich glaube im Leben nicht, dass das ein Mörder ist. Und dass der mit der Hanna raus ist. Also, der hat sich ganz andere Typen gesucht. Mit Geld. Du hast dir mal gefallen? Suchst die Adresse von einer Ingeborg Schreiner raus, die wohnt da im Ort.
11: Okay.
2: Du, ich hab schon eine ganz schöne Liste. Und stell dir vor, 3 von denen sind schon aktenkundig.
9: Was? 3 von meinem Klassentreffen?
2: Ja, von meinem.
9: Wieso, von deinem?
2: Ja, ich organisiere mir nämlich auch eins.
9: Um Gottes Willen.
2: Ich weiß schon, du magst es nicht, aber ich mag halt die Menschen.
9: Stellt sich die Frage, ob die Menschen dich mögen. Wie willst du dein komisches Klassentreffen dann überhaupt nennen?
2: Wieso?
9: Ja, Abitur hast du keins, ne?
2: Was machst du überhaupt?
9: Ich recherchiere, wo die Hanna gewohnt hat, weil beim Bomber ist er ausgezogen, ja, und fragt sich nur, wo

0: ja, da war so ein Typ gestern. Nein, vorgestern. Vorgestern Nachmittag.
1: Mhm. Wie hat denn der ausgeschaut?
2: Klein, groß, dick, dünn.
1: In unserem Alter?
0: Nee, der war viel jünger.
3: Mhm. Geht's vielleicht ein bisschen genauer?
0: Ich hab ihn gar nicht so richtig gesehen. Der war, hat so komische Haare gehabt und einen roten Sportwagen ist er gefahren.
2: Kennzeichen?
0: Keine Ahnung.
2: Gut, jung also. Also nicht von deinem Klassentreffen.
1: Aber von deinem. Wie war denn die Stimmung? Gab's da Streit?
0: Ich war ja nicht mit im Zimmer. Und vor der Tür gelauscht habe ich auch nicht. Also, der ist halt angekommen und als er wieder gefahren ist, hat sich die Frau Baumann eine Flasche Sekt bestellt.
2: Ja, ein bisschen vorglühen.
1: Oder Frust saufen. Und um 8 ist die dann wieder weg.
0: Ja, um 8 so. Wann kommt's denn eigentlich wieder?
2: Frühestens an Ostern.
3: Zur Auferstehung.
2: Halt! Ist das Synthetik?
4: Ah, drinnen wartet eine Frau Schreiner auf Sie.
1: Um Gottes Willen.
4: Sie wissen schon, dass Sie den Mann nicht länger als 48 Stunden festhalten dürfen ohne Haftbefehl, ne?
2: Wieso, der hat ja zuerst einen fetzen Rausch gehabt. Das kann man ja zeitlich gar nicht dazu rechnen.
4: Und ich verstehe überhaupt nicht, warum Sie da so lange rummachen. Ich weiß, dass der Mann früher ein Klassenkamerad von Ihnen war, nicht? Ich sage Ihnen eins, Hubert. Lassen Sie sich nicht von Ihren Emotionen leiten, nicht?
3: Ja, da besteht, glaube ich, keine Gefahr.

0: Inge? Servus. Hansi, das ist die Inge Schreiner, eine alte Schulkameradin von mir.
1: Wieso ignorierst du seit Jahren alle Anfragen nach Adressen-Updates? Und zum Klassentreffen bist auch nicht erschienen.
0: Ach so, nein, da habe ich gar nichts gekriegt. Ich bin aber umgezogen. Ne?
1: Ja, ich habe die Einladung mangels einer Adresse hierher geschickt.
2: Dann haben wir sie mit Sicherheit der Teilnehmerliste von vorgestern.
1: Ja, selbstverständlich. Allerdings weiß ich auch aus dem Kopf, wer vor Ort war. Schließlich gehöre ich nicht zu denen, die sich bei so einem Anlass völlig besaufen, wie das einige wieder getan haben.
0: Ja, sag mal, weißt du zufällig, ob das Auto vom Ammann nach der Feier noch auf dem Parkplatz gestanden ist?
1: Der hat ein Auto? Mir ist nur der protzige Flitzer vom Bär aufgefallen. Der stand auf dem Behindertenparkplatz, wie das letzte Mal auch.
0: Ja, ja, der ist ja ein bisschen behindert.
1: Ach, Schönheitsgierig ist er doch.
2: Was hat denn der für eine Farbe gehabt?
1: Ja, das Auto. Knallrot. Richtig brollig.
0: Inge, du hast uns wirklich sehr geholfen. Also wenn ich einmal was für dich tun kann, dann...
1: Du könntest die Festschrift vom diesjährigen Abiturstreffen kaufen.
0: Oh, schade, ich habe kein Geld dabei.
1: 60 Seiten dick und mit ganz vielen alten und aktuellen Fotos drin. Wo ich das sag, ich brauche natürlich von dir auch noch eins.
0: Oh, das ist schlecht. Im Dienst bitte keine Fotos.
2: Haben Sie vorgestern auf der Feier auch Fotos gemacht?
1: Ja, selbstverständlich.
2: Dann ist die beschlagnahmt. Du, Hupsi, war das nicht gerade das Auto von Kirwitz?
3: Ich weiß gar nicht, was der für ein Auto hat. Das Auto ist interessant.
2: Ein roter Sportwagen.
3: Ja, Hansi, ein roter Sportwagen. Geht's.
2: Manchmal bin ich schon traurig, dass ich überhaupt kein Abitur habe.
3: Ja, ich auch.
0: Bis Gott.
1: Guten Tag.
4: Staller, mein Name, das ist der Kollege Hubert.
0: Servus.
4: Dr. Bier hat mir gern gesprochen.
5: Na klar, einen Moment bitte. Ja, Herr Doktor, hier wären zwei Herren von der Polizei. Mhm, gut. Also, der Doktor glättet gerade noch ein paar Sorgenfalten. Wenn es Ihnen also nichts ausmacht, kurz zu warten.
4: Nein, überhaupt nicht. Frage, mit dem Botox, wie funktioniert denn das, dass man da so glatt wird?
5: Also, im Prinzip werden durch Injektionen gezielt Muskelpartien in ihrer Funktion gelähmt.
0: Mhm, meinen Segen hast du, Hans.
5: Ja, vielleicht wäre für Sie eine Radiofrequenztherapie etwas. Oder eine Dermabrasion.
0: Dermabrasion?
5: Ein Abschleifen der Haut. Da finden Sie alle Methoden im Überblick.
4: Ui, das kostet aber ein bisschen was. Hm?
0: Ja, du, vielleicht fangst du mal mit der Nase an.
4: Wieso? Das ist doch groß genug.
6: So, die Herrschaften, entschuldigen Sie bitte.
0: Fritz Bär? Hupsi? Das gibt's ja nicht. Du hast ja nur dieselbe Frisur wie früher.
6: Ja, du siehst ja auch noch aus wie früher, obwohl.
0: Ach so, Schönheitschirurg, Respekt, ne?
6: Danke. Und du? Was machst du so?
0: Kein Schönheitschirurg.
6: Ah ja,

0: Ja, das heißt, du bist dienstlich hier.
1: Weil die Frau Bommer tot ist. Anna Bommer ermordet.
0: Ermordet? Das ist ja furchtbar.
2: Hast du noch Kontakt zu der gehabt?
0: Ja, letzte Mal habe ich sie beim Klassentreffen gesehen. Vorgestern. Ja, wieso warst du eigentlich nicht da?
2: Magen-Darm.
0: Oh, tut mir leid.
1: Die Frau Bommer hat kurz vor dem Klassentreffen noch Besuch gehabt von einem jungen Mann mit dem roten Sportwagen.
0: Ah ja. Ja, und das verstehe ich jetzt nicht ganz. Moment mal, ihr glaubt doch nicht, dass ich. Also Entschuldigung, ich bin verheiratet, ich habe Frau und Kind.
2: Ja, drei Gründe, die dafür sprechen.
0: Ich brauche doch kein Verhältnis.
1: Und das rote Auto vom Hotel?
0: Ich bin doch nicht der einzige junge Mann, der einen roten Sportwagen fährt. Geht's da nicht vielleicht ein bisschen genauer? Marke, Kennzeichen.
1: Check mal grad.
2: Sag mal, der Ludwig, der hat doch der Bommer neue Oberweite spendiert. Hast du zufällig die beiden Kameraden montiert?
0: Über meine Patienten darf ich keine Auskunft erteilen. Das wäre ein Eingriff in die Persönlichkeitsrechte. Aber was den Mord anbelangt, war es doch wahrscheinlich eh der Ammann, oder? Hey, bei den Krähenfüßen, da könnte ich sehr gut was machen.
2: Ja, lass du erst einmal den Haar schneiden.
0: Oh, ich muss doch sehr bitten. Das ist für einen Patienten vorbereitet. Das muss absolut steril bleiben.
1: Ich hab da gar nichts Unsteriles gemacht. Ein geiles Auto.
2: Ja, aber irgendwas stimmt nicht mit dem.
1: Upsi, ha? Das Kissen würde mich interessieren.
2: Ja, nimm's ja mit.
3: Scheiße, was ist jetzt? Ich bin fest. In den letzten Tagen sagen mir immer wieder Leute, wie frisch und jugendlich ich aussehe.
0: Sehen Sie, habe ich Ihnen nicht zu viel versprochen?
3: Keineswegs, ich bin sehr zufrieden. Ich will es aber nicht übertreiben, nicht?
0: Das Ergebnis der ersten Anwendung ist ausgezeichnet. Sie haben das sehr, sehr gut vertragen. Jetzt kümmern wir uns noch um die Augenpartie und dann haben Sie erstmal Ruhe. So.
4: Entschuldigen Sie die Störung, aber ich glaube, da versucht gerade jemand, Ihren Wagen zu stehlen.
0: Was? Entschuldigen Sie, ich bin gleich wieder bei Ihnen. Was ist denn hier los?
5: Fenster war offen. Der Kollege wollte es gerade zumachen.
0: Von innen?
6: Ja, von außen geht er da nichts.
2: Ist immer das Fenster zumachen.
5: Ja.
7: Vor allem, wenn es regnet.
0: Ja, danke.
1: Die Anja hat doch gesagt, dass die Frau Bommer vor ihrem Tod noch im Dreck gelegen ist.
2: Naja, die Anja redet viel. Bin einmal gespannt, was sie zu deinem Kissen sagt.
8: Sind das lauter Verdächtige oder macht sie eine Party?
1: Okay, bei einer Party, da würdest du doch als Erste draufstehen. Nein, das wäre der Klassentreffen.
8: Ui, du Armer. An den anderen sieht man mal erst, wie alt man geworden ist.
1: Das Alter, das ist doch Einstellungssache. Und außerdem optisch, da kannst du halt überall ein bisschen was machen lassen.
2: Da haben sie überlegt, ob er sich sein Gesicht glätten lässt.
8: Was? Also ich würde mich nie unter das Messer legen, du?
2: Na Gottes Willen.
8: Ich mache jetzt Tai Chi, das hält auch jung.
1: Tai Chi? Ist das mit den Chinesen, mit den langen Bärte?
2: Nein, das ist Kung Fu, Hans.
1: Mhm. Ja, Frauen tun sich eh schwerer mit dem Älterwerden. Als Mann, da wirst du ja eher attraktiver. Ja, ich rede jetzt gar nicht von mir, aber der Clooney zum Beispiel.
8: Also das Durchschnittsalter meiner Kunden ist eher hoch. Und ich habe hier noch keinen Clooney gesehen.
1: Ja, wobei der Clooney, der hat mit Sicherheit was machen lassen.
9: Ist er also noch nicht geständig, euer Mörder?
2: Nein. Geständige Mörder sind eher selten.
9: Ihr könnt übrigens alle wieder mitnehmen, die sind sauber. Sofern man das von Kopfkissen überhaupt sagen kann.
2: Was heißt das?
9: Milben, Bettwanzen, Pilzsporen.
1: Pfui Teufel. So eins bräuchte ich mal zum Auto fahren.
2: Hm?
1: Ja, weil ich immer so einen steifen Nacken krieg.
10: Da ist ja auch noch mal drauf mit dem Ammann. Und hier.
1: Ja, da hat er aber schon ganz schön geladen.
2: Schaut aber trotzdem zufrieden aus.
10: Na, ganz im Gegenteil zu dem hier.
1: Und der explodiert gleich.
2: Da schau, unser Doktor.
10: Ja, der hat nicht so viel Spaß, glaube ich.
2: Nein.
3: Hier finde ich Sie.
10: Ah, Gilbert, Sie sind verletzt?
3: Was? Ach, das ist nur ein Kratzer.
2: Ja.
3: Beim Rasieren abgerutscht. Haben wir sonst noch was? Ich meine, können wir den Fall endlich abschließen?
1: Ja, Laborergebnisse müssen wir noch abwarten, aber es war mit Sicherheit einer von denen drei.
3: Wie, jetzt haben wir drei Verdächtige? Das ist doch.
2: Sie kennen Sie den Doktor?
3: Ja, nein.

0: Nein, Hubert, nicht Emotionen. Ich hab's Ihnen immer gesagt, lass dich nicht von Emotionen blenden.
1: Jens Guganitsch? Servus, Bernie, hier ist der Hansi. Johannes Staller. B-Klasse, bis zur 9. waren wir zusammen. Ah ja, ich bin direkt hinter dir gesessen. Was? Hallo? Auf einmal weg.
2: Hat jetzt schon irgendeiner zugesagt?
1: Hauptsache Simone kommt. Auf die freue ich mich schon. Wenn jetzt der Wirt noch ein bisschen Rabatt gibt.
3: Die Anja hat gerade angerufen. Also keins der Kissen kann die Mordwaffe sein. Weder das vom Dr. Bär noch das vom Ammann aus dem Auto. Alles clean.
2: Scheiße.
3: Es gibt aber zwei Haare von der Toten am Kissen von Dr. Bär.
2: Ohne Schmarrn?
3: Ohne Schmarrn.
4: So, bitte sehr. Darf sonst noch was sein?
5: Nein, danke, danke. Stimmt was nicht?
4: Sie haben da irgendwas am Auge.
5: Oh, mir ja. Mückenstich?
4: Ja.
5: Ach du liebe Himmel. Ja, Gierwitz hier. Ich habe da eine Schwellung am linken Auge. Sieht eher aus wie eine Entzündung. Heißt das, ich vertrage das jetzt doch nicht?
6: Nein, das kann ich mir nicht vorstellen. Aber ich verbinde Sie natürlich gern mit Dr. Bär. Einen Moment bitte. Entschuldigung? Hallo? Einen Augenblick bitte. Einen Moment.
7: Mitten in der Behandlung!
8: Hallo? Hallo?

0: Herr Staller.
1: Ich wollte bloß kurz Bescheid sagen, der Dr. Bär wäre jetzt der Hauptverdächtige.
0: Ach was. Und was ist mit diesem Armann?
1: Haben wir gehen lassen. Aber der wohnt bei der Mama, der haut nicht ab.
0: Sehr beruhigend.
1: Bazillen sind das an der Klinge.
0: Wie bitte?
1: Nein, weil Sie gesagt haben, beim Rasieren geschnitten.
0: Ach, das ist nur ein Gerstenkorn. Ja. Staller.
1: Sie wollen nicht mitmachen beim Verhör, oder?
0: Na, auf keinen Fall. Ich
1: danke.
0: Ich
1: muss noch,
2: Also schön, ich hatte was mit Hannah. Zufrieden? Ich meine, das ist schon schwer, ständig so schöne Sachen zu bauen und sie dann nicht testen zu dürfen, oder? Hm. Aber ich habe eine Familie, deshalb bin ich vorgestern ins Hotel und habe die Sache beendet.
3: Das hättest du doch auf dem Klassentreffen sagen können.
2: Sie hat wegen mir mit ihrem Mann Schluss gemacht. Ich meine, das ist mir wirklich zu heikel geworden. Ich wollte nicht, dass es auf dem Klassentreffen zu mir klarkommt. Deshalb habe ich es vorher geklärt.
1: Und die Haare? Wie kommen die auf das Kissen?
2: Auf dem Klassentreffen hat Hannah sich an den Ammann rangemacht, um mich eifersüchtig zu machen. Ich meine, mir war das völlig egal. Aber dem Ludwig nicht. Der ist den beiden auf dem Parkplatz gefolgt. Nach ein paar Minuten ist er zurückgekommen. Aber allein. Da habe ich ein ganz komisches Gefühl gekriegt. Bin ich raus auf dem Parkplatz und da lag die Hannah in der Pfütze. Der Ammann stand wie ein Depp neben ihr.
3: Ja, der Ludwig hat ihr auch nicht gelangt, das wissen wir.
2: Die Hannah hat dann den Ammann in die Wüste geschickt und wollte mit mir noch mal reden. Ich meine, da konnte ich natürlich schlecht Nein sagen. Also haben wir uns in meinen Wagen gesetzt.
1: Der Dreck am Sitz.
2: Im Wagen habe ich dann mitgekriegt, dass die Hannah noch ein bisschen mehr wollte als reden.
3: Was?
1: Das war dann ihr Todesurteil.
2: Nein, ich habe sie rausgeschmissen. Und ihr könnt mir glauben, es ist mir wirklich nicht leicht gefallen, sie pitschnass auf dem Parkplatz stehen zu lassen. Ich bin zwar Schönheitschirurg, aber kein Unmensch.
3: Hat dich wer wegfahren sehen?
4: Sie wollen Dr. Bär hier behalten, wegen ein paar Haaren. Und Sie wollen daran hindern, Gutes zu tun.
3: Ach, Gutes zu tun? Dieser Schönheitschirurg, den braucht kein Mensch. Obwohl...
0: Was soll das denn heißen?
1: Wir haben drei Hauptverdächtige und drei Motive.
3: Ja, also, der Ammann ist verdächtig, weil die Tod ihn dafür benutzt hat, um den Dr. Bär eifersüchtig zu machen. Der Dr. Bär ist verdächtig, weil seine Ehe mit der Hanna auf dem Spiel stand.
0: Und der Bommer, dieser Bommer?
3: Ja, der war einfach eifersüchtig.
1: Das ist vielleicht verständlich.
0: Nein, bitte nicht. Tun Sie das

0: Kritzel weg. Wir haben ja nur die Aussagen vom Ex-Mann und vom Geliebten. Und der Ammann war ja voll wie der Eimer.
1: Na klar, klar. Aber es muss sich doch feststellen lassen, was auf dem Parkplatz wirklich passiert ist.
0: Ja, hier.
1: Nein, nein, nein, nein, nein.
2: Herr Girrwitz, na, das ist ja eine Überraschung.
1: Entschuldigen Sie die Unannehmlichkeiten. Es tut mir leid, ich weiß gar nicht, wie es dazu kommen konnte.
2: Du meine Güte, was ist denn mit Ihrem Auge passiert?
1: Ja, schlimm nicht. Können Sie nicht mal einen Blick drauf werfen?
2: Warte mal kurz. Ja, das sieht nach einer sauberen Infektion aus.
1: Ach du Lieber, was machen wir jetzt?
2: Ja, ich würde vorschlagen, das lassen Sie vom Kollegen behandeln, weil ich bin ja augenblicklich in Haft.
1: Aber das können wir auch sicherlich in Hausarrest umwandeln.
2: Ah ja?
1: Ja.
3: Herr Girrwitz, das ist ein potenzieller Mörder, kriegt der jetzt Chefbehandlung?
1: Ich dachte, ich frag mal.
4: Ganz vergessen, das machen wir ganz anders.
5: 80.000 Kilometer, TÜV bis Jahresende. Rostfreie Karosserie, mit dem Wagen können Sie nichts falsch machen. Und so, passen Sie auf, gute Frau. Nur für Sie die Winterreifen, die gibt's gratis dazu.
4: Herr Bummer.
5: Ah, Sie schon wieder. Wo ist mein Freund, der Upsi?
4: Hockt draußen im Auto mit dem Dr. Bär.
5: Was hat denn der Bär damit zu tun?
4: Ja, das sehen Sie ja schon, wenn Sie bitte mitkommen.
5: Schorsch, benimmst mal Frau Müller schön. Mein Kollege kommt gleich, ja?
6: Verzeihung.
4: Geht jetzt.
6: Du bist doch der Hansi, oder?
4: Was?
6: Ja, ich bin's. Die Simone.
4: Simone?
6: Wir haben doch heute in der Früh erst telefoniert.
4: Nicht anfassen, ich bin im Dienst.
6: Du hast dich gar nicht verändert, gell?
4: Ja, das sagen alle. Also, Wiederschauen.
6: Ja, Pfiatti. Dann bis später beim Klassentreffen, gell?
4: Was heißt das für ein Klassentreffen? Davon weiß ich gar nichts.
0: Entschuldige, der Horsti, der war ja immer fett.
7: Der war noch nicht so fett.
0: Da musst du mal was absaugen.
7: Absaugen? Der besteht doch nur aus Fett. Wenn ich da absauge, bleibt doch nichts übrig.
0: Sag mal, was macht denn der Ding, der Bruckner?
7: Dem geht's gut. Frag mal nach seiner Tochter.
0: Wieso?
7: Ja, lesbisch.
0: Oh, nur der Papa.
7: Wieso?
0: Der steht auch auf Frauen.
4: Bitte sehr.
7: Oh nee, muss das sein.
5: Los, rutsch rüber, du Depp.
1: Was machst du überhaupt hier? Was hast du denn damit zu tun?
4: So verstehe ich dich.
1: Was? Wieso?
4: Dass man nicht auf so Klassentreffen geht.
1: Dich gewarnt, Hans. Und, Frau Doktor?
8: Sie werden Ihr linkes Auge nicht verlieren, zumindest nicht heute. Ist nur eine harmlose Infektion. Vielleicht war die Botox-Spritze nicht steril.
1: Welche Botox-Spritze? Naja, als Polizeirat hat man eben ein paar Sorgenfalten mehr als normale Menschen. Können wir uns offiziell nicht auf Gerstenkorn einigen?
0: Wie hat die Schnee wieder geheißen? Mathe, Physik, die
5: mit den roten Haaren, ja, den Walter.
0: Na, Walter. Da hast du die Taschen aus dem Fenster rausgeschmissen.
5: Ja, und Ammann die fette Sau hat den Verweis bekommen.
0: Ja, aber ein lustiges Arschloch.
1: Ich sind beim Mordverdächtigen.
5: Ein lustiges Arschloch. Upsi.
9: Hallo, grüß Gott. Der Herr Hubert, ist der im Haus?
10: Nee, der ist unterwegs. Kann ich ihm irgendwas ausrichten?
9: Geben Sie es doch zu. Der hat sich hier irgendwo versteckt.
10: Warum soll er sich denn hier versteckt haben?
9: Wenn Sie ihm das bitte geben würden. Und richten Sie ihm aus. Es hat mich große Mühe gekostet, ein altes Foto von ihm auszusuchen. Für gerne.
1: Wer war denn das?
10: Ich glaube, das war eine alte Klassenkameradin von Hupsi.
1: Ist das Hubert?
10: Auf keinen Fall.
1: Klar ist er das.
5: Ja, hier stand der Wagen, dann ist Ammann mit Hanna raus.
1: Ludwig, ja.
5: Drecksau, oder?
4: Ja, Ammann, kommt's langsam wieder.
1: Ich? Ja, nein. Die Hanna und du, was war denn da los?

0: Upsi, ich glaube, das müssen wir ein bisschen plastischer gestalten. Mach du einmal die Hanna.
1: Okay. Zu mir oder zu dir?
2: Was, ich jetzt? Zu dir?
1: Na, du und die Hanna.
3: Komm, Mensch, jetzt konzentrier dich, reiß dich zusammen, hab nicht ewig Zeit.
0: Warum hat denn die Hanna den Autoschlüssel dabei gehabt?
2: Ich weiß nicht. Doch, jetzt fällt's mir wieder ein. Ich hab die Tür vom Auto nicht mehr aufgekriegt. Zu besoffen zum Aufsperren.
0: Schnauze, wenn's grad sprudelt, also.
3: Was, also, dann bin ich gekommen, wissen wir doch. Haben diskutiert und ich hab sie geschubst.
2: Ja, sie ist in die Pfütze gefallen.
0: Upsi.
1: Ja, also, das kann sich jeder vorstellen. Und dass der Ludwig wieder zurück ist, das wissen wir auch.
0: Gut, dann kommen wir jetzt zum Auftritt des Geliebten.
4: Was haben Sie gerade gesagt? Upsi, was hat er da gerade gesagt?
1: Ach so, das haben wir dir gar nicht erzählt.
4: Du hast was mit meiner Hanna gehabt?
2: Ja, wieso seid ihr auch zu mir in die Praxis gekommen?
4: Weil du angeblich die besten Titten machst.
2: Ja.
4: So, jetzt pass mal auf, jetzt poliere ich dir die Fresse, du Zwerg. Du hast meine Ehe zerstört.
2: Die war doch schon lange kaputt.
4: Aha.
2: Und jetzt?
5: Jetzt bin ich nass. Was mache ich jetzt?
4: Ja, gehst rein, du Vollpfosten, legst dich trocken.
1: Stell dir mal vor, die Hanna kommt zurück ins Wirtshaus. Allein, bald schnauze, alle anderen sind weg. Und der Wirt, der sperrt grad zu.
0: Upsi, lupfen mal den Arsch. Synthetik.
6: So, zum Wohle.
0: Ja. Wir haben ja quasi schon Feierabend.
1: Ja, dann würde ich auch eins nehmen.
6: Darf ich fragen, was Sie hier eigentlich machen?
0: Lokalagenschein. Es geht ums letzte Stündlein von der Hanna Bommer.
1: Eigentlich sind wir da, um einen Mörder zu überführen. Amann, du warst es doch, oder?
6: Was?
4: Hab ich's doch gewusst. Amann, du Sau!
2: Was soll ich bloß meiner Mutter sagen? Dass ich ein Mörder bin.
1: Na, na, sagst überhaupt nichts. Gehst einfach heim. Es war bloß eine Scheinverhaftung.
2: Ach so. Ja, und wer ist jetzt der Mörder?
1: Wer ist nur blöder wie der Riedel?
7: Also, der Zwickert hat mal auf der Leusachduld eine Frau belästigt.
6: Boah, das ist ein bisschen wenig.
4: Ja, irgendwie fängt der jeder mal an.
2: Ah, Sie sind schon zurück.
1: Ja, pfui Deiwe. Wie schauen denn Sie aus?
2: Keine Panik, Frau Dr. Licht sagt, das ist nur ein Gerstenkorn.
1: Das ist halt das mit dem Unterspritzen, gell? Pfalten sind weg, aber es schaut scheiße aus.
2: Na, Sie müssen gerade reden, nicht? Wer im Glashaus sitzt, hä?
7: Von Frau Schreiner.
0: Franz Hubert hält als Polizist die Augen offen, als Schüler waren es eher die Ohren. Was, so Ohren hast du gehabt? Hast du die anlegen lassen?
1: Ich hab überhaupt nichts gemacht. Meiner Mutter war das irgendwann peinlich. Ja, können Sie sich auf den Fall konzentrieren?
2: Na gut, gut, bitte, bitte, also.
1: Ja, wir brauchen einen Köder.
0: Was denn für ein Köder?
1: Eine reife Frau, die noch mal Spaß haben möchte. Auf jeden Fall brauchen wir Alkohol.
8: Heute Abend, da wollte ich mich eigentlich vor die Glotze hauen. Warum?
1: Ja, wir brauchen eine hochattraktive Frau in den besten Jahren, die ihr Leben, ihr halbes Leben noch vor sich hat.
8: Und was soll die machen?
1: Nur in der Bar sitzen und saufen.
8: Ach so, und wer von euch begleitet mich?
0: Im Grunde geht's bloß um ein Ablenkungsmanöver.
4: Weißt du, kein Mensch kauft mehr Autos. Soll ich dir sagen, warum? Pass auf. Weil da kein persönlicher Kontakt mehr ist wegen diesem scheiß Internet. Hier, komm, mach mal noch ein Bier.
9: Wir schließen gleich.
4: Hallo, ein Bier bitte. Arschloch.

0: Ich zahl dann besser auch gleich.
1: Eins geht schon noch. Stimmt das nicht?
0: Sie wissen schon, dass Sie einen Doppelgänger haben. Den Gollum. Der hat jetzt überhaupt nicht drauf reagiert.
2: Der hat gerade wen umgebracht, der ist vorsichtig.
0: Was?

0: Davon weiß ich ja gar nichts.
1: Wurscht, wo ist er jetzt?
0: Keine Ahnung. Irgendwie nach hinten mit einem Plastikbeutel.
1: Was Plastik? Meinst du Müllsack oder was? Was machen Sie denn noch hier?
2: Hupschi, ich hab's.
1: So, Herr Zwickert. Die Hanna ist noch mal zurück in ihr Lokal. Die anderen waren weg, sie war besoffen. Und da haben sie dann gedacht, jetzt packen wir's, oder?
3: Hansi!
1: Wer ist denn das gemacht?
0: Ich hab einfach draufgehaut. Und, wer trinkt jetzt einen Absacker mit mir? Hab mich doch extra hübsch gemacht.
2: So jemand wie dich hätte ich gerne in der Klasse gehabt.
1: Und wer ist aber jetzt so alt wie du?
2: Ach so.
0: Jetzt haben wir bloß keine Bedienung.

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6: SR Info um 16 Uhr. Guten Tag. Die Bildung von Kindern fängt nicht erst in der Schule an. Auch in der Kita lernen sie bereits wichtige Kompetenzen fürs Leben. Eine neue Studie der Bertelsmann Stiftung kommt jetzt zum Ergebnis, dass beim eingestellten Kita-Personal immer öfters Abstriche gemacht würden, wegen Fachkräftemangels.
7: Für knapp ein Viertel der ausgeschriebenen Stellen in Kitas sind laut einer Bertelsmann-Studie keine entsprechenden beruflichen Qualifikationen erforderlich. Knapp 5000 Kitas haben an der Befragung teilgenommen. Immer öfter würden Kompromisse eingegangen, Personal später nachqualifiziert. Die Begründung, das Betreuungsangebot müsse aufrechterhalten werden. Der größte Kita-Träger im Saarland, die katholische Kita GmbH, sieht sich hier gut aufgestellt. Der Träger bilde selbst aus und setze auf Quereinsteiger.
8: Uns ist es wichtig, multiprofessionell zu arbeiten, damit wir den Kindern ganz breite Bildungs- und Lernchancen bieten. Dazu brauchen wir gezielt auch Personen, die spezielles Fachwissen mitbringen, in den Bildungsbereichen des saarländischen Bildungsprogramms, zum Beispiel Naturwissenschaften, Mathematik, Musik, Kunst. Und dort suchen wir auch gezielt quereinsteigende Personen, also Personen anderer Professionen, die uns da im Team ergänzen können.
7: Die Gewerkschaft Erziehung und Wissenschaft sieht das kritisch. Quereinsteiger würden oft nur ein halbes Jahr nachgeschult, während eine richtige Erzieherausbildung mehrere Jahre dauere.
6: Die Pläne zum Einstieg des Bundes beim Rüstungskonzern KNDS kommen offenbar voran. Wie das Handelsblatt berichtet, laufen gerade die Verhandlungen über einen möglichen Kauf der Anteile. Vor allem über den Preis werde noch verhandelt. Die finale Entscheidung über einen Einstieg Deutschlands solle voraussichtlich in den kommenden Wochen fallen. KNDS hat auch einen Standort im saarländischen Freisen. Die Kommunen im Saarland haben im Jahr 2025 deutlich mehr Geld durch die Gewerbesteuer eingenommen als im Jahr davor. Nach Angaben des Statistischen Bundesamtes gibt es ein Plus von 13%. Damit ist das Saarland gemeinsam mit Schleswig-Holstein das Bundesland mit dem höchsten Anstieg der Gewerbesteuereinnahmen. Die Bundespolizei hat eine Zwischenbilanz der Grenzkontrollen an den deutschen Außengrenzen vorgelegt. Seit Wiedereinführung der Kontrollen vor gut zwei Jahren seien im Saarland und in Rheinland-Pfalz insgesamt 8.500 illegale Einreisen gezählt worden. Ein Großteil davon an der Grenze zu Frankreich. Insgesamt seien rund 270 Schleuser und mehr als 1.000 Menschen mit offenem Haftbefehl gefasst worden.
7: Der Saarbrücker Entsorgungsbetrieb ASS soll weiter bestehen bleiben, obwohl er seinen größten Auftrag, die Abholung der gelben Tonne, zum Jahresende verliert. Darüber hat die Geschäftsführung der Tochterfirma des ZKE die Belegschaft informiert. Allerdings sei nicht klar, ob alle 33 Arbeitsplätze weiter bestehen bleiben. Ab nächster Woche sollen Verhandlungen über die Zukunft der Mitarbeitenden beginnen. Ab heute gilt ein Konsumverbot von Alkohol an allen deutschen Bahnhöfen. Damit will die Deutsche Bahn die Sicherheit für ihre Mitarbeitenden und die Reisenden verbessern. Gastronomiebetriebe bleiben vom Verbot ausgenommen. Weiterhin sei es auch erlaubt, Alkohol verschlossen im Gepäck mitzuführen. Die Bahn teilt mit, bei Verstößen erfolge zunächst ein Platzverweis und im Wiederholungsfall ein Hausverbot. Öko-Bauernhöfe dürfen wegen des sehr trockenen Sommers ausnahmsweise konventionelles Tierfutter zukaufen. Diese Ausnahmeregelung hat das Umweltministerium in Kraft gesetzt, da auch im September und Oktober kaum Grün- und Futterpflanzen gewachsen seien. Nach Angaben des Ministeriums gilt der Erlass maximal 12 Monate. Aufgrund des Futtermangels haben nicht nur viele Ökohöfe, sondern auch konventionelle Höfe ihre Herden verkleinert.
6: Die Saarland-Pfalz-Rallye wird am letzten Oktoberwochenende nachgeholt. Los geht es laut ADAC am 30. Oktober mit dem Showstart am Bostalsee. Der ursprüngliche Termin im August war wegen der extremen Trockenheit abgesagt worden. Und wir kommen noch kurz zum Wetter. Die kommende Nacht oft klar oder leicht bewölkt bei 5 bis 10 Grad. Morgen nach nebligem Beginn oft sehr sonnig, gegen Abend ziehen ein paar Wolken auf, 14 bis 20 Grad. Zum Wochenende hin etwas trüber, am Samstag hin und wieder noch Sonne, stellenweise etwas Regen bis 15 Grad. Am Sonntag sehr herbstlich, viele Wolken und ein paar Regentropfen, nur noch bis 12 Grad. Die neue Woche startet dann freundlicher und wieder etwas wärmer. Und soweit unser erster Nachrichtenüberblick. Neue Informationen haben wir wieder um 17 Uhr für Sie. Bis dahin, tschüss.
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13: Sind wir auch schon in wilder Bewegung. Herzlich willkommen, Kaffee oder Tee am 80er Tag. An diesem Donnerstag, dem 15. Oktober, geht es um das Jahrzehnt, das viele von uns geprägt hat und an das viele, die über 50 sind, die über 60 sind, positive Erinnerungen haben. Natalia Chichos ist heute hier und macht aber keine Aerobic. Du kennst aber aus dieser Zeit diese Ikone Jane Fonda.
14: Natürlich
13: mit den Stulpen, die geturnt hat.
14: Natürlich kenne ich sie.
13: Du machst Pilates und bringst ein paar Aufwärmübungen mit, ja, die man auch beim Aerobic brauchen kann, wenn man hinterher ganz wild trainieren will. Du machst uns zuerst mal locker. Warum ist es wichtig?
14: Also die Art und Weise ist das Wichtigste bei den Übungen. Es ist wichtiger, wie du eine Übung machst, wie was du für eine Übung machst. Und du bringst deine Muskeln in Bewegung. Also du wärmst alles auf, die Gelenke werden mobilisiert. Und im Pilates schulst du auch gleichzeitig deine Körperwahrnehmung. Und das Wichtigste ist, es geht um bewusste Körperkontrolle beim Pilates, anders als
13: die
14: beim Aerobic.
13: Wird unterstützt bei dir heute durch das schmucke Stirnband.
14: Ja, ich
13: das
14: sag ein Accessoire.
13: Vor den 80ern, oder?
14: Genau, okay. Ein kleines 80er-Jahre-Accessoire wäre nicht schlecht.
13: Erste Übung, Natalia.
14: Genau. Du stehst entweder parallel oder im kleinen V, je nachdem, was Knie und Hüfte mitmachen. Streckst die Arme nach vorne oder ganz nach oben. Und dann mit einer tiefen Ausatmung beugst du dich dynamisch nach vorne, drückst Hände in die Beine, Beine in die Hände, ziehst dir unter den Bauchmuskeln ein und dann, wie wenn du explodierst, einatmen, wieder hoch. Hoch und ausatmend nach vorne. Ein.
13: Ich darf gar nicht so weit hoch, sonst zieht man alles unten runter.
14: Ausatmen nach unten. Und hier ist darauf zu achten, dass man nicht ins Hohlkreuz geht, sondern einen leichten, runden unteren Rücken
13: also
14: hält.
13: Ich kenne Pilates eigentlich mehr so langsame, ruhige Bewegungen. Das hat was mit Schnellkraft hier zu tun.
14: Ja, und es ist ein großes Missverständnis, dass Pilates nur sanft wäre und es nur um langsame Bewegungen gehen würde. Mhm. Eigentlich geht es wirklich ganz allen voran um Kraft und Kontrolle.
13: Mhm. Zweite Übung.
14: Zweite Übung. Du stehst hüftbreit, streckst die Arme nach vorne, ziehst die Schultern leicht zurück, ziehst die unteren Bauchmuskeln ein. Und dann aus der kräftigen Körpermitte streckst du ein Bein nach vorne und wieder runter. Du kannst es dynamischer machen, indem du das Bein oben eine Weile hältst und dann wirklich dynamisch nach unten drückst. Hoch und nach unten drücken. Und du merkst Spannung, oder? Im Körper?
13: Ja.
14: Körperspannung, Aktivität in der Körpermitte. Und der Kreislauf kommt auch in Schwung.
13: Gibt es so eine Vorturnerin, die sagt immer, man soll ich sagen, damit die Bauchdecke angespannt ist. Sollte ich das jetzt vor dieser Übung auch machen, dass ich hier auch den Stand habe?
14: Ja, bevor überhaupt eine Übung kommt oder eine Bewegung, du ziehst aus, atmen die unteren Bauchmuskeln ein.
13: Und?
14: Und dann gehst du in die Bewegung.
13: Wie viele Wiederholungen?
14: 5 bis 8 Mal pro Seite würde ich machen.
13: Okay.
14: Mhm. Du kannst dich aber auch im Spiegel korrigieren, weil oft passiert es, dass das Becken kippt während der
13: Übung. Ja, und
14: das muss
13: so ein bisschen nach hinten sinken.
14: Genau, das soll nicht sein.
13: Ja. Wie wichtig ist, dass das korrekt ausgeführt wird, was wir hier heute zeigen, aber auch generell bei Pilates?
14: Das ist bei Pilates das Wichtigste. Deswegen Qualität vor Quantität, immer. Mhm. Man muss es nicht am Anfang perfekt ausüben. Es geht nicht um Perfektion. Aber man sollte es versuchen, so sauber und präzise wie möglich auszuführen.
13: Okay, wir sind schon, haben schon einen leichten Puls.
14: Schon, gell?
13: Ja, wir sind schon. Dritte Übung.
14: Du stehst etwas mehr als hüftbreit, streckst die Arme nach vorne oder nach oben, ziehst die Schultern leicht zurück, aktive Körpermitte und dann mit der Ausatmung beugst du dich nach vorne und die Arme federn durch die Beine durch.
13: Rücken rund oder gerade?
14: Leicht gerundet, Spannung in den unteren Bauchmuskeln.
13: Und Knie durchgedrückt oder durchlässig?
14: Also durchgestreckt ist nicht korrekt. Jemand, der sehr mobil ist, wird sie ja durchstrecken können, aber dann sollten sie 1 mm oder 2 gebeugt bleiben. Okay. Aktive Körpermitte und dann ausatmend nach vorne. Die Bewegung kommt aus den Armen, nicht aus dem Oberkörper.
13: Okay, wie viele Wiederholungen? Komm,
14: ich
13: noch einmal machen.
14: 5 bis 8 machen, auf jeden Fall. Ausatmend nach vorne. Nur so weit nach unten gehen, solange du die Kontrolle noch in der Körpermitte spürst.
13: Was, ich habe ich jetzt nicht so richtig gespürt, habe ich es auch nicht so richtig gemacht?
14: Ich habe leider keine Gelegenheit gehabt, dich anzugucken.
13: Komm, guck mal.
14: Ausatmen nach unten. Zieh die unteren Bauchmuskeln jetzt mehr ein. Kinn tiefer und dann hoch. Das war jetzt kontrolliert.
13: An der Rückseite.
14: Ja, das Gesäß und die Beinrückseite wird auch gedehnt.
13: Okay. So, haben wir noch Zeit? Ja, wir haben noch Zeit für eine Übung.
14: Perfekt. Gleicher Stand. Streck den rechten Arm nach oben. Linker Arm bleibt unten. Dann dreh deinen Oberkörper nach links. Und mit der Ausatmung beug dich nach vorne. Die rechte Hand geht an den linken Fuß. Einatmend kommst wieder nach oben.
13: Ich würde mal sagen, ans linke Wadenbein. Ne?
14: Ja.
13: Fuß, das ist für dich was.
14: Und dann linker Arm nach oben. Und nach rechts ausatmen. Tief, wieder hoch. In der Mitte dynamisch.
13: Nachschwingen oder einfach nur einmal?
14: Einmal reicht, ausatmend. Und in der Mitte wieder wechseln. Und auch hier würde ich 4, 6 Mal pro Seite ausführen.
13: Ist das jetzt so ein Programm, diese 4 Übungen, dass wir morgen zum Beispiel als Routine machen können?
14: Ja, um sehr dynamisch in den Tag zu starten, ja.
13: Und kann man machen. Ist das nur Aufwärmung für mehr oder kann man auch mit diesen 4 Übungen schon mal sagen, damit sind wir doch schon ganz gut gewesen heute, oder?
14: Wenn man sie macht, regelmäßig, jeden Tag, Bombe, phänomenal. Ja. Aber sie dienen allen voran auch tatsächlich, den Körper auf die Belastung danach vorzubereiten. Zum Beispiel bei anderen Sportarten.
13: Ja.
14: Kann ja auch sein. Oder für weitere Übungen im Pilates.
13: Machst du eigentlich noch anderen Sport?
14: Ich mache auch andere Sportarten, ja.
13: Was zum Beispiel? Schwimmen, Wandern, Springen?
14: Wandern, sehr, sehr gerne wandern. Okay. Ja, auf hohe Berge zu steigen, obwohl ich ein bisschen Höhenangst habe. Und ab und an gehe ich joggen, aber ich muss mit meinen Knien ein bisschen aufpassen.
13: Und für all das ist meine Liebe. Ja, ist das auch, denke ich, eine ganz gute Einstimmung für den Körper?
14: Definitiv.
13: Ja, man muss dem Körper ja erstmal Hallo sagen und ihm klar machen, du, heute geht was mit uns. Und dann ist das, glaube ich, ganz gut mit diesem kleinen Programm, das wir da jetzt geturnt haben. Natalia, vielen Dank dafür.
14: Sehr gern.
13: Wir sind heute in den 80ern. Ich habe eigentlich kein Outfit aus den 80ern, aber alle meinten doch, das ist diese Knallfarbe. Aber 80er sind

0: eher Neon. Ja? Ja. Und zu den 80ern gehören auf jeden Fall Blumenampeln mit Makrameetechnik hergestellt. Und das macht uns heute die Iris Liebhardt, die hier ist und sich schon hier eine ganze Theke voll 80er Jahre Vibes aufgebaut hat.
1: Oh, die Iris, Iris selber.
0: Die Iris Hallo, selber Heike. Hat es mit den Neonfarben aufgenommen. So war's, ne?
1: Genau.
0: Du hast schon hier die Schnüre gespannt. Sag uns doch mal, Makramee, das ist ja die Grundlagentechnik für diese Blumenampeln. Was ist das nochmal und wann kam das zu uns?
1: Also makrameische Knotentechnik aus dem Orientalischen. Man kennt es aus den 70er Jahren, der 80er Jahren, wie du schon gesagt hast, hat es ein Revival erlebt. Und tatsächlich kenne ich es jetzt aus Corona-Zeit, habe ich es wieder von mich entdeckt.
0: Ja, viele. Viele.
1: Genau. Ja. Meditation, im Gegensatz zu dem jetzt gerade, runterkommen. Für mich ist es runterkommen. Ich bin zu quirlig zum Meditieren, deswegen habe ich das Makramee für mich entdeckt.
0: Okay, was brauchen wir dazu? Und unsere Zielvorstellung ist klar, wir würden gern ein Töpfchen zum Fliegen bringen.
1: Genau. Ich habe heute wieder mein Lieblingsbaumwollgarn mitgebracht, 3 mm Naturfarbe. Mhm. Für mich einfach das Vielseitigste von allem. Für die Ampel im Innenraum. Gerne ein Holzring, für draußen nicht geeignet, da eher Metall oder andere Knüpftechnik. Okay. Wir fangen an, ich möchte die Länge von der Ampel wissen, wie lang möchte ich sie, plus minus einen halben Meter. Kommt auch immer darauf an, wie aufwendig ich knüpfe. Heute machen wir ganz einfach, darum heißt uns, reicht der halbe Meter. Mhm. Schneid es zu, wir knüpfen mit 4 Stränge. Das heißt, ich brauche insgesamt 4 mal 4, 16 Stränge. Mhm. Heißt aber, ich muss nur 8 zuschneiden, weil er wird ja doppelt eingehängt. Wir hängen ein Ei einfach rüber, Hälfte, und dann fangen wir an mit unserem Wickelknoten.
0: Warum brauchen wir den?
1: Den brauchen wir, um diese Struktur zu erschaffen. Ich möchte ja nachher mit meinen 4 Strängen weiter knoten, und dass ich da jetzt so gewurschtelt drin habe, schaffe ich mir jetzt hier erstmal mit dem Wickelknoten eine Struktur. Mhm. Ja. Ich habe jetzt heute nicht die Zeit, um ihn komplett perfekt fertig zu machen. Ich deute ihn jetzt nur mal an. Wie gesagt, er ist beschrieben.
0: Wo kriegt man diese Baumwolle?
1: Die kriegt man im Fachhandel.
0: Bei Wollbar also, oder Basteln?
1: Im Internet nachschauen. Ich habe Großhändler inzwischen, weil mir auch Kurse gäbe. Das heißt, ich brauche wirklich viel, viel Garn. Habe auch viele Bestellungen. Mhm. So, dann teile ich mir meine 16 Schnüre in 4 Stränge ab. 4 Stränge, dass ich nachher diese Struktur mir vorknüpfe. Fürs Netz, wo die Blumenampel reinkommt. Es war vorher mal die Frage, wie schaffst du das so regelmäßig, die Abstände? Einfach Karton zuschneiden, schreibe die Zentimeter drauf, das ist einmal eine Arbeit und dann nie wieder. Dann kann ich mir das hier so reinklemmen, das ringsrum machen und dann habe ich immer meinen Abstand gleich. Wenn man es öfters macht, braucht man es nicht mehr. Also. Dann fange ich mit meinem Kreuzknoten an. Kreuzknoten ist der gängigste Makrameeknoten. Wenn ich den beherrsche, kann ich überall ran. Warum fange ich jetzt hier mit dem Kreuzknoten an, um diese Struktur wieder zu kriegen, dass ich nachher mein Netz sauber habe. Der Kreuzknoten geht in der Mitte, die 2 Fäden, die hängen, die sind ganz faul, die machen gar nichts um die 2 Knöpfe herum. Der linke fängt an mit einer Schlaufe nach links, der rechte kommt da drüber, geht hier in die Lücke rein, schließt, hat ein bisschen was vom Pretzel, ich bin Schwab, das hört man.
0: Du bist gar keine Schwäbin. Ja. Also ich finde, nee, das muss man immer noch mal sagen. Du bist eigentlich gebürtige Belgierin. Und ich finde, an deinem Schwäbisch ist da nichts von übrig geblieben.
1: Sprache öffnet die Türe.
0: Hast du eigentlich Französisch als
1: Auch, Sprache? Aber ich bin im Flämischen. Also wir sind Flamer.
0: Und wie hast du dir das so gut drauf geschafft, das Schwäbische?
1: Das kann ich halt.
0: Hast es schon aber auch gewollt, ne?
1: Ich wollte. Ja, genau. Also, ja, ich denke immer, wenn man die Sprache spricht, wo man hinzieht, kennt man sich aus. Also das geht jetzt einmal ringsrum. Aha. So, dann gehen wir aber schon zum nächsten Schritt, weil wie gesagt, uns geht die Zeit sonst schon ein bisschen aus. Es ist wie meine Kurse, wo man Sekt trinken kann und labern kann, geht hier nicht.
0: Ach, so ist das normalerweise, ja, so das geht das mit normal. Sekt-Makramee.
1: Ist alles gemütlich. Dann habe ich diese Strukturierungsrung, seht ihr, habe ich hier gemacht. Dass ich jetzt mein Netz unterkriege, muss ich jetzt einmal versetzt knüpfen. Das heißt, jetzt knüpfe ich einfach, man sieht es hier schon, hier oben haben wir alles reihum. Und jetzt gehen wir versetzt, das heißt, wir nehmen wieder, versetzt die 2, die mittlere hängt wieder, macht nichts. Und der Kreuzknoten kommt wieder wie ein Pretzele ringsherum. Ich brauche jetzt die, meine Abstände nicht mehr. Wer unsicher ist, nimmt sie. So, jetzt habe ich hier nochmal den großen Abstand. Jetzt fürs Netz brauche ich den großen Abstand ja nicht mehr. Das heißt, hier reicht mir dann 5, 6 cm, je nachdem.

0: wie groß
1: mein Topf ist. Jetzt wird dieses Netz geknüpft, das Netz, wo der Topf reinkommt.
0: Genau. Letztendlich. Und hier der Abstand einfach ein bisschen geringer. Und das dann auch einmal ringsrum knoten. Und dann entsteht mein Netz. Beendet wird es wieder mit dem Wickelknoten.
1: Komm, das machen wir mal ein bisschen in den Mittelpunkt. Da kannst du mal was reinsetzen.
0: Genau, also hier habe ich jetzt mein Netz.
1: Dass Sie das auch glauben,
0: genau,
1: dass das passiert, da vorne.
0: Genau, das ja ist mein Pflänzli. Mhm. Und da tue ich immer zwischendurch, wenn ich Knoten immer wieder teste, passt es für mich? Hat er genug Luft? Ist es zu eng?
1: Hoppla.
0: Und wie gesagt, der passt perfekt.
1: Was sind denn so die klassischen Pflanzen, wenn wir jetzt an die 80er denken, mit den Blumenampeln? Ja.
0: Also man hat Yucca-Palme, habe ich leider nicht für Sendung gekriegt, habe überall geschaut. Yucca-Palme war damals so in die Efeutüte,
1: ja,
0: nach wie vor sehr beliebt. Was ich euch noch gern zeigen will, was in meine Kurse auch immer wieder gefragt wird, gerade hier, wenn ich so Perle einfädel, wie kriege ich denn die Perle ins Makramee-Garn? Einfacher Trick, ich nehme irgendeinen Schmuckfaden, tue den ins Perleloch, fädel mein Makramee hier ein und ziehe es durch. So kriege ich ganz einfach Perle.
1: Wie schnell machst du mittlerweile so eine Blumenampel?
0: Also so diese einfache habe ich in 20 Minuten. Da denke ich gar nicht viel
1: drüber. Aber da brauchen Anfänger eher eine Stunde, zwei,
0: ja,
1: oder?
0: Also die Kurse sage ich immer so 2 Stunden.
1: Okay.
0: Dann lieber noch mal eine zweite mit Anhänger und dann ist jeder glücklich.
1: Iris Liebhardt, Kreativgestalterin, heute mit den Blumenampeln aus den 80ern hier bei uns am 80er-Tag in Kaffee oder Tee. Vielen Dank.
0: Sehr gerne, Heike.
1: Aus dem Wohnzimmer entführen wir Sie jetzt quasi in den Utschenwald, hoppla, im Hunsrück. Dort gelingt es Förstern mit viel Geduld und Enthusiasmus, den Wald von einer Monokultur in einen gesunden Mischwald umzuwandeln und ihn damit stark zu machen für die Zukunft.
2: Mächtige Eichen und Buchen prägten einst den Utschenwald, einen Teil des Sohnwaldes. Sein Holz trug zum Aufstieg einer Unternehmerdynastie bei, der Familie Puricelli. In der nahegelegenen Rheinböller Hütte verschlangen Schmelzöfen enorme Mengen Holzkohle. Mit schnell wachsenden Fichten forsteten die Hüttenbesitzer den ausgebeuteten Wald wieder auf. Ein Erbe, das den heutigen Waldbesitzer sehr beschäftigt. Job von Nell, Nachfahre der Puricellis.
3: Jetzt merken wir, dass diese Art der Monokultur problematisch ist. Und wir haben das Problem, und ich muss jetzt einmal hier an den Boden zeigen. Wir haben das Problem, dass wir eben eine Moosschicht haben und dann da unten drunter unter der Moosschicht eben auch bis zu 7 cm dicke Nadelaufbau. Und das ist unglaublich schwer, wenn die Bäume hier abgängig sind, dann auf dem nackten Boden neues Leben zu etablieren. Und unsere Idee ist es, diese Rohhumusschicht, so nennt sich das, aufreißen mit einem Art Pflug, der hinter den Pferden hergezogen wird. Und damit schaffen wir nach unserer Erfahrung 3 bis 4 Jahre den Zeitraum abzukürzen, bis sich hier wieder neues Pflanzen entwickeln würden.
2: Für dieses Experiment hat Job von Nell mehrere Fachleute in den Utschenwald eingeladen. Forstwirt Christoph Scheuren ist mit Kolja angereist, einem Schleswiger Kaltblut. Pferde kommen auch dort durch unwegsames Gelände, wo Maschinen oder Raupenfahrzeuge den Waldboden stark belasten würden.
4: So ähnlich wie das ja auch der Effekt ist, wenn wir im Bestand rücken. Da schwebt der Stamm ja auch nicht über den Boden, sondern wir hinterlassen ja auch eine Spur. Und die Erfahrung ist da, dass dann in diesen Spuren, die wir hinterlassen haben, schon wieder ein neues Waldleben kommt.
2: Anschließend verteilt Dominik Petzold speziell ummanteltes Saatgut. Die Hülle erschwert es Mäusen und Vögeln, die Samen zu fressen und verbessert Keimung und Wachstum. Heute säen sie per Hand, aber nur zur Demonstration. Auf größeren Flächen übernehmen diese Arbeit meist Forstraupen oder Drohnen.
5: Man kann sich ja ausrechnen, bei 2 oder 3 Millionen Hektar, die in Deutschland umgebaut werden müssen, wie lange das dauern würde, das händisch zu machen oder mit einem Pferd. Und dann merkt man schnell, das würde sozusagen ein paar 100 Jahre dauern, wahrscheinlich. Und bis dahin wäre es zu spät.
2: Doch Job von Nell kämpft mit allen Mitteln darum, seinen Wald zu retten.
3: Es kann sein, dass dieser Bestand hier in 4, 5 Jahren nicht mehr steht, definitiv in 10 Jahren nicht mehr. Und wenn wir da schon mal wieder Leben etablieren konnten, haben wir, glaube ich, schon viel gewonnen. Und dafür machen wir das hier, ne? In der Hoffnung, die Zeit nutzen zu können. Ja.
2: Den vollständigen Verlust eines Fichtenbestandes musste Job von Nell schon mehrfach verkraften. Vor 2 Jahren schlug der Borkenkäfer auf dieser Fläche zu. Doch auch hier startete er ein Experiment mit Totholz und Baumstümpfen. Sie spenden Schatten, halten Feuchtigkeit im Boden. So wächst ein neuer Mischwald, durch Windsaat, ohne Eingriff des Menschen. Heute staunt er gemeinsam mit dem Förster Andreas Tetzel, wie schnell sich der Boden erholt hat.
6: Also wir sehen auf jeden Fall schon mal Feuchtigkeit, die wir hier
7: Pilze, haben. Hier sind Käfer, alles kommt hier zum Vorschein. Hier, ne? Jeder findet seinen Lebensraum. Und all das trägt natürlich auch dazu bei, dass dieser Boden auch umgesetzt wird zu Humus. Und das ist einfach das Schöne. Auch die Schweine nutzen dann solche Flächen wie hier, um da vielleicht mal noch eine Maus zu suchen oder was anderes. Und das verwundet den Boden. Also die Natur regelt das irgendwie untereinander und schafft somit Vielfalt und Struktur oftmals viel besser, als wir Menschen das können. Und das ist eigentlich das, was wir wollen, Job. Ne?
8: Ich wäre natürlich neugierig zu wissen, ob all das, was ich jetzt hier denke, richtig ist. Ne? Ja, wir wissen, der Wald ist ein Langläufer. Das wissen sozusagen erst die nächsten und übernächste Generation. Aber es finde ich auch für mich jetzt, bin ja schon älter, auch ein schönes Gefühl, etwas zu tun, von dem ich überzeugt bin, dass es helfen kann, ohne zu wissen, dass es nachher auch wirklich ein wirtschaftlicher oder wie auch immer Erfolg wird. Ne?
2: Der Umbau des Utschenwaldes hat gerade erst begonnen. Monokultur AD. Willkommen im Wald der Zukunft.
1: Ja, wir gucken, wie das Wetter aktuell ist. Und Harry Röhrle ist deswegen hierher gekommen, was sehr schön ist. Die aktuelle Wetterlage war jetzt in dieser Woche, ich finde, sehr erbaulich.
9: Ja, nur da kann man überhaupt nichts dagegen sagen. Wir sind noch in so einer Südwestströmung drin gewesen. Deswegen haben wir auch die milden Temperaturen, die morgen übrigens noch ein bisschen milder werden. Also morgen wird der wärmste Tag der Woche. Mhm. Und klar, auch von der Sonnenintensität richtig angenehmes Spätsommerwetter. Nicht zu heiß, nicht zu kalt. Wobei am Morgen, die Morgenstunden sind dann schon relativ frisch.
1: Aber ja, weil es so klar ist.
9: Ich glaube, da können wir noch mal ein bisschen mit der Zunge schnalzen und eben diese spätsommerlichen Tage genießen.
1: Dass es anders wird am Wochenende, das wird er uns nachher auch erklären. Wir gucken uns erstmal ein paar schöne Fotos an, die uns Kaffee- oder Tee-Zuschauer geschickt haben, die dieser perfekte Frühherbstmorgen wird hier eingefangen von Werner Christ aus Lindenschied in Rheinland-Pfalz. Ein super schönes Bild bei seinen Pferden, hat er es genannt.
9: Ja, das musst du auch mal so hinkriegen. Ein bisschen Nebel, ein bisschen Dunst im Vordergrund und im Hintergrund schon die aufgehende, von der aufgehenden Sonne beschienene Wolken. Also Ein schöner Shot.
1: Echt der Hit, das ist Kunst, oder? Das könnte ein Gemälde sein.
9: Absolut.
1: Wir haben noch so ein dolles, und zwar von Eugen Kistner aus Ottersweier. Mhm. Ein sehr schönes Bild. Das ist ein besonderes Wolkenbild, aber auch diese komische Sonne da. Du kannst das besser erklären, Harry.
9: Genau, also, aber das in der Mitte, vielleicht oberhalb, ist ein Ballon.
1: Also das ist ein Ballon.
9: Das dürfen wir jetzt nicht verwechseln. Aber diese, was so ein bisschen nach Regenbogen aussieht, das ist eine sogenannte Nebensonne. Und die entsteht dadurch, dass sehr hochlagende Wolken, das nennt man Cirruswolken oder in Mehrzahl auch Zirren, die bilden Eisplättchen. Und wenn diese Eisplättchen, weil das ja in Kilometer Höhe ist, 10 Kilometer glaube ich, und wenn die Eisplättchen sechseckig sind, dann brechen die sich, die Sonnenstrahlen, und dann gibt es so eine Nebensonne.
1: Effekt, ja. Wie ungewöhnlich ist es, dass es im Oktober doch noch so warm ist, wie es jetzt doch immer wieder war, gerade am Anfang des Monats, jetzt wieder.
9: Ja, jetzt ist immer die Frage, welchen Bezug nehmen wir. Heutzutage ist
1: wir haben über die 80er-Sommer gesprochen.
9: Ja, okay, also im Vergleich zu den 80ern, wenn wir die 80er als Maßstab nehmen, dann sind natürlich diese warmen Oktobertage natürlich schon ungewöhnlich. Die hatten wir damals nicht. Früher war ja der Sommer gerade mal so warm wie jetzt so Mitte Oktobertage.
1: Stimmt.
9: Aber jetzt im Verlauf dieses Jahres, ich glaube, in diesem Jahr haben wir so viel Extreme miterlebt mit der Hitze, mit diesen Temperaturen. Ja. Also ich glaube, da ist so ein milder Oktober leider nicht mehr ungewöhnlich.
1: Wir hatten früher hitzefrei ab 25 Grad im Schatten. Und das war ungefähr alle 3 Jahre einmal, war es so warm. Das ist kein Witz.
9: Bei 25 Grad?
1: Bei 25 Grad gab es hitzefrei. Das war früher. Wie geht es mit uns hier weiter? Wir haben aktuelle Bilder. Die hat uns Christine Haupt eingefangen, genau. Vom Feldberg. Du weißt mehr.
9: Ja, genau. Da gab es heute Morgen nicht hitzefrei, aber es war trotzdem sehr mild. Aber, hey, guck mal dieses Bild an. Ein Sonnenaufgang hinter den Alpen. Alpen glühen quasi am Morgen. Natürlich schon viele Leute, die eben diese Inversionswetterlage, unten ein bisschen Dunst, oben Sonne.

0: ausnutzen wollen, denn die wussten ganz genau, wenn ich jetzt auf den Feldberg gehe, auf 1400 Meter, so wie der Jogger hier, da bekomme ich auf jeden Fall Sonne satt und das Panorama dort oben unbeschreiblich mit den Alpen im Hintergrund. Und es hat immer noch Kühe oben auf diesen eben 1400 Metern, was ich erstaunlich finde. Aber die dürfen jetzt natürlich ordentlich mampfen, weil das Gras da oben jetzt eigentlich noch ganz gut ist. Und die Maat, die die Bauern jetzt im Sommer bei der Trockenheit quasi für den Winter gemäht haben und abspeichern, ist natürlich nicht so wirklich prickelnd. Deswegen sind sie ganz froh, dass die Kühe noch ein bisschen grasen lassen können.
1: Das ist so schön da, oder? Will man direkt hin.
0: Voll. Und auch das,
1: Urlaub pur.
0: Und auch die Sonne im Moment, das Licht, so diese tiefstehende Sonne, echt ein Traum.
1: Tolle Farben entstehen da. Wie geht's denn jetzt weiter? Wir haben ja schon ein bisschen was gehört. Mhm. Es war schön, es bleibt doch noch schön heute und morgen. Und dann?
0: Ja, und dann wird es ein eher herbstliches Wochenende.
1: Also wir so machen Herbst, wie wir es früher kannten.
0: Wir machen einen Rücksturz, absolut, oder einen Vorsturz, je nachdem, wie man sieht, in den Herbst. Man sieht schön am Freitag tatsächlich noch viel Sonne. Klar, in den üblichen Gebieten, an den Flüssen, Bodensee, Rhein, Neckar, wird es noch morgens Nebel haben. Aber dann schwingt sich's morgen auf 22 bis 23 Grad, nicht schlecht. Aber dann geht es wirklich runter mit den Temperaturen und hoch mit der Niederschlagsmenge. Sehr stark wird es im Schwarzwald regnen, bis zu 30 Liter. Also Samstag, Sonntag zusammengenommen, bis zu 30 Liter ist schon ein ordentlicher Klopper. Nur Rheinland-Pfalz, die bekommen am Samstag früh Regen ab, aber dann wird es immer trockener und die bekommen sogar morgen Sonne. Aber Baden-Württemberg bekommt morgen und am Sonntag einen ziemlich nassen Tag. Der Samstag eher nasser, der Sonntag kleckert ein bisschen aus und dann wird es von Südosten wieder ein bisschen trockener und kommt vielleicht gegen Sonntagabend, wenn wir wirklich Glück haben, ein bisschen die Sonne raus.
1: Also bei den Temperaturen ist es ja gar nicht mehr an allen Stationen zweistellig.
0: Ja, schon krass. Schon wir müssen uns auf ein wirklich kaltes, kühles Wochenende einstellen.
1: Also das wird Schluss mit dieser Wärme.
0: Also am besten heute noch oder vielleicht morgen oder vielleicht dann am Samstagmorgen reicht vielleicht auch noch mal eine dicke Regenjacke rausholen, wenn man dann spazieren gehen möchte, so wie heute oder wie die vergangenen Tage. Braucht man die, weil es wird kalt und nass.
1: Okay, ich fasse zusammen. Baden-Württemberg sollte die Sonne heute und morgen nutzen, weil am Wochenende wird es eher nass, außer im Norden von Rheinland-Pfalz. Harry, vielen Dank dafür. Hast du auch was mit Musik aus den 80ern zu tun? Ich kann schon mal ein bisschen Werbung machen für das, was heute noch passiert.
0: Ja,
1: Falco, Spider-Murphy-Gang.
0: Ich bin ja eher so der Rocker, muss ich sagen.
1: Ah, der Rocker.
0: Also bei mir war es so ein bisschen die Hairbands, wie sie gehört haben, wie sie damals genannt wurden, also Bon Jovi und so, also so, ja, so das sowas. War eher mein Ding.
1: Spandau Ballet hätten wir auch so.
0: Die fand ich
1: Queen.
0: Gut. Die fand ich cool.
1: Queen.
0: Und Queen natürlich, ja
1: natürlich.
0: Klar.
1: Kommt heute alles noch 80er Tage.
0: Massenkompatibel Queen.
1: Tee. Wann klingt eine Band oder eine Stimme über Lautsprecher möglichst echt und authentisch richtig, wenn die Lautsprecher einfach spitze sind? Und wir gehen jetzt wirklich in eine schwäbische Klangmanufaktur. Menschen, die mit Lautsprechern zu tun haben, werden genau wissen, wen ich mit Orbit Sound meine. In Baden in Frommern zu Hause. Wie ein Zwei-Wege-Lautsprecher entsteht, zeigen uns jetzt die beiden Eigentümer Daniel Beiersdorfer und Thomas Feil.
2: Im Balinger Stadtteil Frommern hat Orbit Sound seinen Sitz. Eine kleine, traditionsreiche Klangmanufaktur, die im Prinzip nur aus zwei Leuten besteht. Daniel Beiersdorfer und Thomas Feil.
3: Hey, Thomas.
2: Die Firma existiert schon seit Ende der 60er Jahre, damals gegründet von Daniel Beiersdorfers Vater. 2015 wurde die Marke als Zwei-Mann-Unternehmen wiederbelebt.
3: Wir teilen es ein bisschen auf, natürlich. Der Daniel ist verantwortlich jetzt für die Technik, für die Produktion. Ja, ich mache alles, was da eher zum kaufmännischen Bereich gehört. Aber ich bin natürlich auch genauso in der Werkstatt. Ne? Ich darf auch mitbauen.
4: Ja, unbedingt, weil sonst würde ich das auch gar nicht alleine hinkriegen.
2: Zu tun gibt es einiges, wenn man einen Lautsprecher baut, auch wenn es diesmal nur eine Kompaktbox wird. Thomas Feil klebt schon mal die Dämmung auf die einzelnen Platten.
3: Also eine Grunddämmung. Das Gehäuse wäre ja im Prinzip innen, hätte das harte Reflexionsflächen. Man hört das auch. Ja. Und wenn man im Prinzip das dämmt, dann nimmt es diese Reflexion raus aus dem Gehäuse. Der Dämmstoff eignet sich da ganz hervorragend dazu. Ja, es gibt unterschiedliche Dämmstoffe. Also wir nennen das Grunddämmung. Das ist diese Art Teppichboden, wie man es sieht, Nadelfilz. Dann gibt es auch verschiedene Fliese, es gibt Noppenschäume. Und die werden dann für unterschiedliche Dämmfunktionen eingesetzt.

0: weil das Gehäuse nichts macht.
1: Und diese Rundungen haben natürlich auch etwas mit Klang zu tun.
0: Da haben wir dementsprechend schon die Aussparungen reingemacht für diese Absorber, die dann da leicht versenkt drin sind, ja, sodass man den Lautsprecher nachher auch leicht verschieben kann.
2: Die haben eine sehr chaotische Struktur. Wenn jetzt eine Box draufgestellt wird, die vibriert, dann wird es praktisch hier komplett durch diese Struktur herausgefiltert und es wird nichts über den Boden übertragen.
0: Und wenn man dann einen schwingenden Boden hat, ein Parkett oder sowas, ja, dann tut es in manchen Frequenzen einfach mit Klingen, übertrieben gesagt. Ja. Und das verhindert man dann damit.
3: Alles klar, danke dir. Wird gemacht. Danke dir. Bis dann, ciao.

0: Während das Gehäuse geschliffen und danach grundiert wird, kümmert sich Daniel Beiersdorfer jetzt um die eigentliche Technik. So. Zuerst wird das Anschlussterminal für die Verbindung von Lautsprecher und Boxenkabel zusammengebaut. Das geht zügig. Die vergoldeten Polklemmen werden in die Blende geschraubt und fixiert. Das Gewinde muss lang genug für das verwendete Gehäusematerial sein. Zwei Schraubklemmen drauf und fertig ist das ganze Bauteil. Jetzt geht es an die Frequenzweiche.
1: So, das sieht eventuell nicht professionell aus, was wir hier machen. Aber ist klanglich absolut die beste Lösung. Ja? Und zwar tun wir alles komplett frei verkabeln, also nichts mit Platinen. Dann wird auch nichts geschraubt und gemacht und getan. Und das sieht vielleicht auch unprofessionell aus, aber es wird geklebt. Das heißt, es ist unheimlich gedämpft schon. Das heißt, die ganzen Schwingungen in sich extremst minimiert. Es ist zwar viel aufwendiger alles, ja, aber es hat klangliche extreme Vorteile, da man keine zu viele verschiedene Materialien dazwischen hat, durch verschiedene Kupferarten und so weiter. Diese runden Teile hier, das sind Spulen, die werden im Bassbereich eingesetzt und auch im Mitteltonbereich. Die lassen keine Höhen durch, weil die klingt extrem unsauber. Also die Höhen bringt er nicht sauber, einfach durch die Masse, die so ein Bass hat. Ja. Das heißt, dem mache ich die Höhen weg, was er nicht gut rüberbringen kann. Und der Hochtöner übernimmt es dann, was er gut kann. Diese Bauteile, das sind Kondensatoren, die verwendet man im Mittel- und Hochtonbereich. Die lassen keine Bässe durch, dass der Hochtöner auch wirklich nur seine Höhen bekommt, wo er dann sauber mitspielen kann.
0: Kleiner Exkurs. Das hier sind im Lautsprecherbau keineswegs die Lautsprecher, sondern eben die sogenannten Chassis, die das elektrische Signal in Schallwellen zurückverwandeln. In der Zwischenzeit wird das Gehäuse lackiert. Das geschieht wieder in der Schreinerei. 3 bis 4 Schichten Lack werden aufgetragen. Ein Vorteil der kleinen Manufaktur: jeder Kundenwunsch wird berücksichtigt. Alle RAL-Farben stehen zur Auswahl. Theoretisch kann das Gehäuse auch in rosa, hellblau oder senfgelb bestellt werden, kommt aber eher selten vor. Inzwischen ist das Gehäuse getrocknet und kann abgeholt werden. Damit hat die Schreinerei ihren Anteil am Bau des Lautsprechers erledigt und der Zusammenbau kann beginnen. Die Stützschrauben fürs Lackieren werden entfernt und durch Klebepads ersetzt, damit die Schwingungsdämpfer später eine gute Auflagefläche haben. Das nächste Arbeitswerkzeug ist dann ein einfaches Teppichmesser.
1: Jetzt tue ich die Grunddämmung, die ist ja hier noch drin, jetzt muss ich das aufschneiden, sodass wir innen drin dann dementsprechend weiterarbeiten können. Wir lassen das immer dran, bis das Gehäuse fertig lackiert ist, weil sonst läuft man Gefahr, dass durch den Lackierdruck von der Lackierpistole könnte minimalster Staub dann vielleicht noch rausfliegen und uns in den Lack rein. Ja, dann haben wir Einschlüsse im Lack. Das wollen wir natürlich nicht, sonst müssen wir mal alles abschleifen und neu lackieren. Deshalb lassen wir das als Schutz sozusagen auch noch mit drin.

0: Als nächstes kommt dann der Lötkolben wieder zum Einsatz, hat aber eigentlich nichts mit Löten, sondern immer noch mit der Dämmung zu tun.
1: Hier haben wir ja auch unsere Dämmung drin gehabt, ja. Da komme ich aber nicht mit dem Messer rein. Deshalb tue ich das mit der kaputten Lötspitze, tue ich das einfach wegschweißen. Und dann geht es einfacher. Jetzt bringen wir das Bassreflexrohr gleich hinten ein. Die Bassreflexbox klingt im Frequenzbereich einfach ein bisschen größer, ein bisschen offener. Und es ist natürlich Berechnungsgeschichte, Entwicklungsgeschichte, wo sich auch lang zieht bei der Entwicklung von dem Lautsprecher dann halt. Gell. Das ist nicht einfach so, dass man ein Loch reinmacht und es reinsteckt. Das muss schon alles richtig sein. Es hat so eine Wölbung drin. Doch diese Geschichte zum Beispiel, das minimiert die Luftgeräusche, die entstehen. Es gibt auch Bassreflexrohre, die haben einfach eine abgeschnittene Kante sozusagen. Da kann an der Bruchkante dann können Geräusche entstehen, wenn man lauter hört, ja, weil die Luft unheimlich schnell sich hier hin und her bewegt. Ja. So, jetzt bringen wir noch ein bisschen Heißkleber an, dass es uns auch gut hebt. So, schreien wir rein. Gut gearbeitet, passt perfekt. Jetzt kommt die Frequenzweiche rein. Die kleben wir auch. Man könnte sie schrauben, aber die muss eigentlich nie mehr raus, weil die Bauteile, die wir verwenden, nicht kaputt gehen können.
0: Wenn die Frequenzweiche erst einmal im Gehäuse verklebt ist, rückt der Moment der Wahrheit immer näher. Die elektronischen Bauteile werden miteinander verbunden. Und jetzt endlich kommen die eigentlichen Schallwandler ins Spiel. Zuerst der Hochtöner.
1: So, jetzt löten wir uns hier unsere Chassis an. Speziell bei den meisten Hochtonanschlüssen, da ist es unheimlich wichtig, dass man nicht zu lang drauf bleibt, sonst schmilzt es uns weg und kann, es geht kaputt, ja, und kann sogar innen eventuell das dünne Drähtchen ablöten, was in die Schwingspule dann reingeht. Deshalb muss man da echt für jeden Bastler vielleicht, der das vielleicht gerade sieht, unheimlich aufpassen, dass man da nicht zu lang drauf bleibt.
0: Lautsprecherbau ist offensichtlich doch etwas komplizierter, als es auf den ersten Blick scheint. Wenn der Mitteltöner erst einmal verlötet ist und ins Gehäuse eingebaut wird, gibt's eigentlich kein Zurück mehr. Orbit Sound verwendet übrigens Chassis von einem spanischen Hersteller. Ole.

0: Vorhang auf zum letzten Akt, dem großen Auftritt der Schwingungsdämpfer. Wenn alle vier verklebt sind, ist unsere Kompaktbox fertig zum Einspielen. Das ist wegen der Konstruktionsweise der Chassis notwendig. Erst danach klingen die Lautsprecher so, wie sie klingen sollen. Die kleine Kompaktbox mit dem Namen Neso darf ihre großen Geschwister im Hörraum kennenlernen. Bei Orbit Sound tragen alle Lautsprecher die Namen von Himmelskörpern und treten als Stereo-Lautsprecher natürlich paarweise auf.
1: So, jetzt geht's gleich ab hier mit Musik aus den 80ern. Freue mich schon. Und wir wollen von Ihnen wissen, was verbinden Sie denn so mit den 80er Jahren? Was haben Sie da an positiven Erinnerungen? Was ist da geblieben? Ein Jahrzehnt irgendwie bunt, schrill, wild. Und viele Dinge sind damals passiert. Deutsche Einheit markierte so das Ende des Jahrzehnts. Zwischendrin neue deutsche Welle, Dallas, Denver, Key Royale wird heute auch noch ein Thema sein. Ja, schicken Sie uns am besten auch noch ein schönes Foto von sich als 80er Jahre Teenager oder Mensch, der damals mit Schulterpolstern und gegelten Haaren unterwegs war, würden wir sehr gerne nehmen. Unser Thema nach den Nachrichten heute. Was sind Ihre Erinnerungen an die 80er Jahre? Was verbinden Sie damit? Ich bin unheimlich froh, dass Stefanie Anhalt jetzt heute hier ist von SWR 1. Moderatorin, macht in dieser Woche den Spätnachmittag. Ich kenne die Zeiten nicht genau von euch. Du bist dran von
2: 16 bis 20 Uhr. Wenn ich
1: heute
2: nicht
1: leider
2: bin.
1: Nicht. Ja. Aber morgen wieder.
2: Morgen habe ich tatsächlich frei, weil nächste Woche die große SWR 1 Parade startet.
1: Ah,
2: deshalb
1: ja
2: darf ich noch mal durchatmen.
1: Ereignis.
2: Ja, genau.
1: Dann, okay, dann beginnt dein Urlaub jetzt hier
2: sozusagen
1: mit
2: dir.
1: Wenn du an deine 80er zurückdenkst, was fällt denn dir da als erstes ein?
2: Also du hast ja schon so ein paar Sachen genannt, ne? Und natürlich auch die Klamotten, die man haben musste und wollte. Also Karottenhosen waren noch so das Ding. Dann, ich wollte unbedingt so eine Jeans haben, die so einen weißen Streifen, so eine Naht da drin hatte. Das fand ich toll. Und ein Marco Polo Shirt. Weißt du, es gab damals.
1: Wir machen
2: diese
1: mal Werbung.
2: Kurz,
1: wir sagen diese auch noch Benetton und Fiorucci.
2: Genau, und die anderen alle auch.
1: Ja. Das
2: aber
1: wollte
2: das
1: man
2: war,
1: haben.
2: Das war ja so groß da drauf geschrieben und das war so ein Must-Have sozusagen.
1: Ja,
2: aber
1: war
2: teuer,
1: das
2: muss man
1: fing,
2: sagen.
1: Damals fing das so an, dass ja man mit Marken halt einfach
2: genau
1: pumpen wollte bei seinen Klassenkameradinnen
2: wollte
1: und Klassenkameraden.
2: Gebe ich zu.
1: Okay. Wir beamen uns zurück ins Jahr 81. So, da kam ein Typ aus Wien. Sie wissen sofort, wen wir meinen, und der hat gerappt auf Deutsch oder Wien zum Teil. Es war zum Teil Englisch und da sehen wir ihn. Falco, irrer Typ, oder?
2: Der war halt was ganz Besonderes. Der ist auf einmal aufgetaucht, ja. Johann Hölzel, klingt natürlich nicht so toll, aber dann war es Falco. Und dann hat er seinen Song Der Kommissar mitgebracht. Und da hat man natürlich hingehört, weil ich dachte, was ist das denn, ja? Der rappt, der singt Englisch, der hat diesen Wiener Schmäh da drin. Das Ding ging durch die Decke, Nummer 1, in der Schweiz, in Österreich, in seiner Heimat, in Deutschland, in Japan sogar. Und alle waren komplett, ich sage mal, geflasht von dem, was der da rausgebracht hat. Das kannte man so einfach nicht.
1: Check it out, wir hören ihn nochmal und sehen ihn, Falco, mit Der Kommissar.

0: Aber Wurfsmith, das muss aber auch eines der ersten Videos von ihm gewesen sein. Ich finde, da ist der blutjung noch drauf.
1: Ja, ist es auch, ne?
0: Also man hat ihn dann mit Reifen sehen im Laufe der Jahre.
1: Ja, also leider ist er ja nicht so wahnsinnig alt geworden, ne? Weil er hat ist ja ganz schön übertrieben mit seinem Rock'n'Roll und Star-Dasein und so. Und ich meine, aus einem Kinderlied, der Plumpsack geht rum, das zu machen, war schon natürlich toll. Und dann hat er leider den Drogen auch ziemlich zugesprochen, muss man sagen.
0: Die waren dann letztendlich auch die Ursache für sein frühes Ableben. Es war der erste große Erfolg, mhm. Dann kam ja der super, super weltweite Mega-Erfolg mit Amadeus.
1: Rock me Amadeus, ja. Das war, klar, es gab damals auch den Film über Amadeus und dann diese Musik dazu. Und dann war das, und das ist ja auch außergewöhnlich, ich habe gerade schon gesagt, er war in allen Charts vertreten. Und mit Amadeus hat er es geschafft, dass er eine Nummer 1 hatte in den USA, in den Billboard-Charts und in Großbritannien. Und das musst du hinkriegen als Deutscher mit der deutschen Musik. Nena hat das mal mit 99 Luftballons noch gemacht, mhm. auf Englisch gesungen. Aber das war das Original und das ging auf die 1. Also der war schon ein absoluter Superstar.
0: Genie oder Wahnsinniger?
1: Liegt ja oft nah beieinander, ne, muss man sagen. Aber seine Eltern hatten zum Beispiel gar nichts mit Musik zu tun. Die haben ihm aber ein Klavier geschenkt. Er war gerade mal 4. Und es wurde ihm bescheinigt, dass er ein absolutes Gehör hat. Also mhm. Musik war schon sein Ding. Und ja, vielleicht am Ende vom Tag dann doch ein bisschen wahnsinnig, weil er es auf die Spitze getrieben hat.
0: So, wir bleiben zumindest wild und sogar rebellisch, würde ich sagen, mit den Ärzten, die damals einen riesen Hit hatten mit Westerland. Eine Liebeserklärung quasi an diese Schikaria-Insel Sylt. Wie passt denn das zusammen, Stefanie?
1: Ja, also ich glaube, sie waren auch so ein bisschen hin und her gerissen. Ne? Sie wollten, glaube ich, zeigen, okay, Schikaria, du hast es angesprochen, das sind so die Geld haben, die High Society feiern, da darf nicht jeder mitmachen. Und die Ärzte haben sich, glaube ich, gesagt, wir mischen diesen ganzen Laden mal so ein bisschen auf und machen mal ein bisschen Punk noch mit rein. Also Heimatliebe, Heimatlieder mit Punk gemischt und rauskam diese wunderbare Liebeserklärung an Westerland, an Sylt.
0: Und das sehen wir jetzt.

0: Ich glaube, jeder, also die, die auf Sylt waren und die, die nie hinfahren würden, lieben diesen Song. Ja. Das ist so Anarchie, aber trotzdem auch Liebeserklärung.
1: Ja, aber man merkt ja auch, es kann ja auch jeder mitsingen. Du hast das im Ohr und du denkst, muss ich mal hin. Ich meine, mit einem 49-Euro-Ticket ging das ja kurz mal. Da kamen die Punks nach Sylt.
0: Ja, das Lied erschien übrigens 1988 und nur ein paar Monate später haben sich die Ärzte getrennt. War so ihre Abschiedsnummer.
1: Ach, das war so, ist so eine On-Off-Beziehung eigentlich gewesen. Ne? Wobei in dieser Besetzung, wie sie jetzt ja da sind, 93 ging es ja dann doch für sie weiter. Weiter sind sie seit 33 Jahren zusammen. Jeder hat aber auch mal was anderes gemacht. Farin Urlaub hat Soloprojekte gemacht. Bela B. hat, der hat dann Bücher geschrieben und so. Also die haben sich so machen lassen, um dann doch immer wieder zusammenzufinden. Und nächstes Jahr gehen sie auf Tour. Und du ahnst es, sie sagen ja auch, sie sind die beste Band der Welt. Die Tickets sind quasi schon weg. Und der Titel ist eine Gänsehaut nach dem anderen. Und du denkst, nach dem anderen? Also sie gendern quasi mit der Gänsehaut, glaube ich. Und okay, sie sind auch in Freiburg, aber es ist quasi fast ausverkauft.
0: Wir sind hier umgeben von, auch von jungen Menschen hier im Studio. Mhm. Und das hat mich heute Mittag schon erstaunt, dass die das alle mitsingen, auch das, was jetzt kommt. Das ist einfach ein Bekanntheitsgrad von Songs. Ich weiß nicht, ob es gut, vielleicht für die Swifties, die können auch alles mitsingen von Taylor Swift. Aber das hier zum Beispiel, jetzt lassen wir gleich mal reinhören. Und sie werden von der ersten Sekunde auch mitsingen können. Den ganzen Text. Hier ist die Spider-Murphy-Gang. Bitteschön. Ja,

0: Fest. Ja. Na? War so, ne? In Schwabing gibt es
1: ja,
0: Kneipen.
1: Schwabing, ja, die gab es.
0: Ja?
1: Die hieß Klappe und der Besitzer fand
0: die
1: es
0: gab's
1: auch,
0: wirklich?
1: Ja, und der Besitzer fand es auch gar nicht so toll, weil er gesagt hat, die wissen sofort, dass es hier um mein Publikum geht. Ja? Die Chicorée auch wieder, die Reichen und die Schönen, die mit den anderen nichts zu tun haben wollen. Ein bisschen Drogen vielleicht auch nehmen, also Substanzen, geht ja auch in dem Lied durchaus drum. Und dann ging aber dieser Song so durch die Decke und die hatten dann noch mehr Besucher. Und dann hatte ich gedacht, oh, ich klag vielleicht doch nicht. Lass doch mal die Besucher kommen.
0: Der Song klingt ja so fröhlich, man summt und singt ihn gleich mit, dabei steckt eine ordentliche Kritik drin.
1: Genau, eben dieser Drogenkonsum, wie gerade schon, also es geht erst um Haschisch, dann um Kokain und dann geht es um Stadelheim. Also so sage ich mal, das Gefängnis in München, wo du dann landest, wenn du das alles nicht mehr so unter Kontrolle hast. Und sie sagen einfach, Leute, so geht's halt auch nicht. Ja? Also man kann ja Party machen, man kann ja feiern, aber man muss schon gucken, dass man es nicht übertreibt.
0: Was machen die heute, die Spider-Murphy-Gang?
1: Die sind gnadenlos auf Tour. 100 Konzerte im Jahr spielen die. Nächstes Jahr feiern sie auch 50-jähriges. Sänger Günther Siegel ist ein Stehaufmännchen, der sagt, Rente ist nichts für mich. Ich will weitermachen, ich will weiter spielen. Und deshalb gehen sie immer auf Tour und die machen eine super tolle Show. Ich habe sie schon gesehen, können die.
0: Wir haben jetzt erstens noch Zeit und zweitens so ein bisschen umschifft, dass es ja diese große neue deutsche Welle gab in den 80er Jahren, zu Beginn der 80er Jahre. Und ich hätte jetzt eigentlich Spider-Murphy-Gang schon fast dazu gezählt, aber es war natürlich Nena, es war Major Tom, es war Markus.
1: Genau, das war, oder Trio, ja,
0: Trio, da.
1: Und ja, so, wo du sagst, okay, was ist das jetzt? Also diese Neudeutsche Welle waren so Texte, wo du gesagt hast, da steckt jetzt inhaltlich vielleicht nicht so ganz viel drin, ja, oder Grauzone, ich möchte ein Eisbär sein. Ja, also so, das waren solche Sachen. Und ich sag mal, bei der Murphy-Gang, wie wir gerade bei Schickeria ja schon gehört haben, oder auch Skandal um Rosi, da steckt einfach mehr Kritik an der Gesellschaft drin, als in den anderen. Die haben halt viel Laune gemacht und die haben die deutsche Musik wahnsinnig nach vorne gebracht, eben nicht den klassischen Schlager, sondern gesagt, es geht auch anders oder eben Punkrock wie bei den Ärzten oder die Hosen, also das gehörte ja alles irgendwie sehr dazu, war eine gute Szene.
0: Es war ein Lebensgefühl, ich erinnere mich damals, dass man anfing, deutsche Songs laut zu singen, wo man eigentlich das nur als diesen blöden Schlager kannte. Mhm. Es war so eine Befreiung und ich finde es aber mittlerweile ganz witzig, dass der Schlager jetzt um all das einen Bogen gemacht hat und prominent und populär.

0: er ist wie nie zuvor und auch ganz anders heute ist.
1: Genau, ne? Also die haben ja auch alle ihre Existenzberechtigung. Ja. Ja? Und guck dir die Leute an, das ist ja auch, man hat ja dann gerne so eingeteilt, der Punkrock ist für Jüngere, ja. Das andere ist für Ältere. Also es ist alles einfach nicht mehr so.
0: Stefanie, wir machen nachher die internationalen großen Hits der 80er Jahre. Wir Guter haben Plan. Tina Turner, wir haben Mick Jagger, wir haben Freddie Mercury, Queen, alles da. Und dich? Was für eine Freude. Und dann ist auch noch Herr Zipperle in irgendeinem Telefon. Herr Zipperle, ich grüße Sie.
2: Hallo, ich grüße Sie zurück, Frau Greis.
0: Sie spielen gegen Frau Hemmerich aus Wörth. Ist die auch da?
3: Jawohl, die Frau Hemmerich ist da. Hallo,
0: schön.
3: Frau Greis.
0: Wir haben jetzt 5 Minuten Zeit und müssen 11 Fragen beantworten. Die verstecken sich hinter diesen 12 Kacheln. Eine Kachel verbirgt einen Joker. Dann gibt es dann 50 Euro so für Umme. Am Schluss gewinnt von Ihnen beiden der oder diejenige mit dem höheren Kontostand. Wir fangen jetzt einfach mal an. Herr Zipperle ist Kandidat A, Frau Hemmerich B. Herr Zipperle, bitteschön. Zeit läuft.
2: Ich würde mal anfangen mit der 4.
0: Die 4. Wir machen auf und wundern uns über folgende Frage. Nee, wundern wir uns eigentlich nicht. Es ist übrigens alles heute 80er Jahre. Welche Hollywood-Schauspielerin hatte in den 80ern große Erfolge mit Aerobic- und Fitnessvideos? Meryl Streep, Jane Fonda oder Shirley MacLaine?
2: B. Jane Fonda.
0: Es war Jane Fonda, die mit den Stulpen und dem Badeanzug als Trainingsklamotte. Frau Hemmerich.
3: Ja, ich hätte gerne die 9.
0: Ja. Wer war der namensgebende Willi in den 80er Jahren, in der 80er Jahre Show 4 gegen Willi mit Mike Krüger? War das ein Hamster, ein Schwein oder ein Schimpanse?
3: Ich meine ein Hamster.
0: Meine ich auch. Stimmt das? Oh, stimmt. Wir sind gut, Frau Hemmerich.
3: Okay.
0: Herr Zipperle. Herr Zipperle, Sie sind
2: ja, ich sehe noch kein Bild, aber ich nehme die Nummer 8.
0: Das ist sehr großzügig von Ihnen, das gefällt mir, weil wir spielen ja hier auf Zeit. In welcher US-amerikanischen Fernsehserie der 80er Jahre drehte sich alles um ein Weingut? War das der Denver Clan oder war das Falcon Crest oder Dallas?
2: Falcon Crest.
0: Falcon Crest, nehme ich gern. 61 Euro kommen auf Ihr Konto. Ein guter Hopser nach vorne. Frau Hemmerich.
3: Die 3 würde ich nehmen.
0: Das ist aber auch gut, weil da ist er, der Joker.
3: Dankeschön.
0: Freut sich, das finde ich gut. Herr Zipperle ist damit schon wieder dran.
2: Ich nehme jetzt die 10.
0: 10, sehr gut. Wie heißt ein Kultgetränk der 80er Jahre? Waldmeister Royal, Kir Royal,
2: Sirup. Kir Royal.
0: Kir Royal. Werden wir auch nachher herstellen. Nathalie Lump, unsere Weinfrau, ist da und hat alles mitgebracht für einen guten Kir Royal. Frau Hemmerich.
3: Dann hätte ich gern die 11.
0: 11 geht auf und fragt, wie hieß ein in den 80ern erfolgreiches US-Unternehmen für Heimcomputer? Kommandante, Commodore, Colonel?
3: Das ist die B.
0: Commodore, sehr gut. Kontostand, sehr ausgeglichen. Herr Zipperle.
2: Ich nehme jetzt die 5.
0: Wir öffnen die 5. Welcher Politiker prägte in den 80er Jahren das Prinzip der Glasnost? War das Ronald Reagan, Helmut Kohl oder Michail Gorbatschow?
2: Gorbatschow.
0: Gorbatschow war Glasnost. 14 Euro für Sie.
2: Ich habe lauter Dinge hier durch. Scheiße.
0: Frau Hemmerich.
3: So, die 12 ist noch da?
0: Ja.
3: Ja, dann nehme ich die 12.
0: Für welchen Film lieferte die Rockgruppe Queen um Freddie Mercury in den 80ern etliche Popsongs? Zurück in die Zukunft oder Highlander oder Stirb langsam?
3: Oh, da muss ich jetzt raten und würde sagen Highlander.
0: Highlander, Heidenai, sehr gut. 59 Euro jo, auf Ihr Konto.
3: Gut,
0: Herr Zipperle?
2: Ich hätte gern die 7.
0: 7. Was hat sich seit den 1980er Jahren in den Niederlanden als Brauch am Ostermontag etabliert? Dafür gibt es 60 Euro. Kann man auch nicht wirklich wissen, oder? Ostereier frittieren, ins Möbelhaus gehen oder gemeinsam Unrat von den Deichen einsammeln?
2: Muss ich raten? Ostereier frittieren?
0: Ja, man weiß es nicht. Es ist aber tatsächlich B. Ins Möbelhaus gehen. Offenbar haben da die Möbelhäuser geöffnet. Da geht man Möbel kaufen. Frau Hemmerich.
3: Jo, haben wir noch die 1?
0: Ja, die haben wir noch.
3: Gut.
0: Das Maschinenwesen, das Arnold Schwarzenegger seit den 80er Jahren in mehreren Filmen spielte, heißt Rocky, Rambo oder Terminator?
3: Ich meine, das war der Terminator.
0: Ja, sicher.

0: Ja, und da sehen wir ihn noch mal. Hasta la vista, Baby. Herr Zipperle.
1: Zwei oder sechs? Was haben wir noch offen? Die eins?
0: Nee, die zwei und die sechs.
1: Dann nehme ich die sechs.
0: Die sechs. 13 Euro. Was kam ab Mitte der 1980er Jahre unter dem Namen Camcorder auf den Markt? Die Videokamera mit eingebautem Videorekorder, der Koffer mit Rollen und Zielgriff oder die Küchenmaschine? Ich nehme A, 13 Euro. Herr Zipperle, Sie haben es schon gesehen mit einem Auge, ne? Das reicht nicht.
1: Ja.
0: Der Kontostand bei Frau Hemmerich ist jetzt schon der höhere. Und jetzt macht sie das vielleicht noch dazu. Wer moderierte in den 80ern die ARD-Show Rudis Tagesschau? Rudi Völler, Rudi Dutschke oder Rudi Carell?
2: Rudi Carell war das.
0: Das war Rudi Carell, natürlich 15 Euro. Mhm. Herzlichen Glückwunsch, Mensch, 210
2: Danke
0: Euro.
2: Schön.
0: Das ist
2: Freut
0: eine gute Summe. Frau Hemmerich, das Geld kommt zu Ihnen nach Wörth am Rhein. Ich nehme auch an, Sie heißen Jutta und nicht Jute. Kann
2: genau.
0: das sein?
2: Genau.
0: Ja, gut.
2: So ist es.
0: Haben wir das auch noch sichergestellt. Herr Zipperle kriegt diese wunderschöne Kaffeetasse. Ja. Die kann man auch im 80er-Style dekorieren und präsentieren. Danke Ihnen beiden fürs Mitmachen.
1: Dankeschön und Glückwunsch an die Mitspielerin.
0: Ja, nächstes Quiz dann kurz vor sechs. Ich bin gespannt, was Sie, also unsere Zuschauerinnen und Zuschauer, gleich erzählen werden. Wie und was haben Sie in den 80er Jahren erlebt? Was ist Ihnen an positiven Erinnerungen hängen geblieben? Gerne auch mit Foto, ich freue mich drauf. Unser erstes Thema gleich um 5:05 nach den Nachrichten. Bis dahin.
3: 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Guten Tag. Die Bildung von Kindern fängt nicht erst in der Schule an. Auch in der Kita lernen sie bereits wichtige Kompetenzen fürs Leben. Eine neue Studie der Bertelsmann Stiftung kommt jetzt zum Ergebnis, dass beim eingestellten Kita-Personal immer öfters Abstriche gemacht würden, etwa wegen Fachkräftemangels.
4: Für knapp ein Viertel der ausgeschriebenen Stellen in Kitas sind laut einer Bertelsmann-Studie keine entsprechenden beruflichen Qualifikationen erforderlich. Knapp 5000 Kitas haben an der Befragung teilgenommen. Immer öfter würden Kompromisse eingegangen, Personal später nachqualifiziert. Die Begründung, das Betreuungsangebot müsse aufrechterhalten werden. Der größte Kita-Träger im Saarland, die katholische Kita GmbH, sieht sich hier gut aufgestellt. Der Träger bilde selbst aus und setze auf Quereinsteiger.
5: Uns ist es wichtig, multiprofessionell zu arbeiten, damit wir den Kindern ganz breite Bildungs- und Lernchancen bieten. Dazu brauchen wir gezielt auch Personen, die spezielles Fachwissen mitbringen, in den Bildungsbereichen des saarländischen Bildungsprogramms, zum Beispiel Naturwissenschaften, Mathematik, Musik, Kunst. Und dort suchen wir auch gezielt quereinsteigende Personen, also Personen anderer Professionen, die uns da im Team ergänzen können.
4: Die Gewerkschaft Erziehung und Wissenschaft sieht das kritisch. Quereinsteiger würden oft nur ein halbes Jahr nachgeschult, während eine richtige Erzieherausbildung mehrere Jahre dauere.
3: Die Pläne zum Einstieg des Bundes beim Rüstungskonzern KNDS kommen offenbar voran. Wie das Handelsblatt berichtet, laufen gerade die Verhandlungen über einen möglichen Kauf der Anteile. Vor allem über den Preis werde noch verhandelt. Die finale Entscheidung über einen Einstieg Deutschlands solle voraussichtlich in den kommenden Wochen fallen. KNDS hat auch einen Standort im saarländischen Freisen. Die Kommunen im Saarland haben im Jahr 2025 deutlich mehr Geld durch die Gewerbesteuer eingenommen als im Jahr davor. Nach Angaben des Statistischen Bundesamts gibt es ein Plus von 13%. Damit ist das Saarland gemeinsam mit Schleswig-Holstein das Bundesland mit dem höchsten Anstieg der Gewerbesteuereinnahmen. Die Bundespolizei hat eine Zwischenbilanz der Grenzkontrollen an den deutschen Außengrenzen vorgelegt. Seit Wiedereinführung der Kontrollen vor gut zwei Jahren seien im Saarland und in Rheinland-Pfalz insgesamt 8.500 illegale Einreisen gezählt worden, ein Großteil davon an der Grenze zu Frankreich. Insgesamt seien rund 270 Schleuser und mehr als 1.000 Menschen mit offenem Haftbefehl gefasst worden.
4: Der Saarbrücker Entsorgungsbetrieb ASS soll weiter bestehen bleiben, obwohl er seinen größten Auftrag, die Abholung der gelben Tonne, zum Jahresende verliert. Darüber hat die Geschäftsführung der Tochterfirma des ZKE die Belegschaft informiert. Allerdings sei nicht klar, ob alle 33 Arbeitsplätze weiter bestehen bleiben. Ab nächster Woche sollen Verhandlungen über die Zukunft der Mitarbeitenden beginnen. Ab heute gilt ein Konsumverbot von Alkohol an allen deutschen Bahnhöfen. Damit will die Deutsche Bahn die Sicherheit für ihre Mitarbeitenden und die Reisenden verbessern. Gastronomiebetriebe bleiben vom Verbot ausgenommen. Weiterhin sei es auch erlaubt, Alkohol

0: verschlossen im Gepäck mitzuführen. Die Bahn teilt mit, bei Verstößen erfolge zunächst ein Platzverweis und im Wiederholungsfall ein Hausverbot. Öko-Bauernhöfe dürfen wegen des sehr trockenen Sommers ausnahmsweise konventionelles Tierfutter zukaufen. Diese Ausnahmeregelung hat das Umweltministerium in Kraft gesetzt, da auch im September und Oktober kaum Grün- und Futterpflanzen gewachsen seien. Nach Angaben des Ministeriums gilt der Erlass maximal 12 Monate. Aufgrund des Futtermangels haben nicht nur viele Ökohöfe, sondern auch konventionelle Höfe ihre Herden verkleinert.
1: Die saarländische Polizei hat eine Diebesbande festgenommen. Die 4 Tatverdächtigen sollen insgesamt 25.000 Liter Diesel von Tankstellen geklaut haben. Unter anderem in Saarbellingen, aber auch in Hessen und Baden-Württemberg. Laut Polizei haben sie die Einfüllanlagen manipuliert und den Kraftstoff mit einer speziellen Pumpe abgezapft. Und wir schauen noch auf die Wetteraussichten. Die kommende Nacht oft klar oder leicht bewölkt bei 5 bis 10 Grad. Morgen nach nebligem Beginn oft sehr sonnig, gegen Abend ziehen ein paar Wolken auf, 14 bis 20 Grad. Zum Wochenende hin etwas trüber, am Samstag und wieder hin und wieder noch Sonne, stellenweise etwas Regen bis 15 Grad. Am Sonntag sehr herbstlich, viele Wolken und ein paar Regentropfen, nur noch bis 12 Grad. Die neue Woche startet dann freundlicher und etwas wärmer. Um 18 Uhr informieren wir Sie dann auch darüber, was im Rest der Welt heute los war. Bis dahin noch einen schönen Nachmittag.
2: Heute ist 80er Tag hier in Kaffee oder Tee. Herzlich willkommen zur zweiten Sendestunde am Donnerstag hier. Schön, dass Sie bei uns reinschauen. Wir schwelgen gleich noch mal ein bisschen in der Popmusik der 80er Jahre, wollen nachher ein Key Royale probieren noch mal, das Kultgetränk aus der Fernsehserie. Sie werden sich erinnern. Und wir möchten mit Ihnen so ein bisschen in den Austausch gehen. Was ist denn bei Ihnen von dieser Zeit hängen geblieben? An was denken Sie, wenn Sie hören 80er Jahre? Sind das musikalische Dinge oder andere? Gila Schommer aus Welschbillig hat uns ein tolles Foto geschickt von dem Auto, das sie in den 80er Jahren nie im Stich gelassen hat, hat Frau Schommer geschrieben. Die ist am Telefon. Frau Schommer, ist das Ihr R4?
3: Ja, hallo Frau Kreis.
2: Ja,
3: ja, das erste Auto.
2: Das erste. Wer hat Sie denn da auf der Kühlerhaube so geschickt drapiert?
3: Das war mein Mann.
2: Ihr damaliger Mann schon oder späterer Mann dann?
3: Nein, mein jetziger Mann. Wir sind seit 47 Jahren verheiratet.
2: Also dann, okay. Haben Sie den noch, den R4? Nee.
3: Leider nicht mehr. Der wäre jetzt was wert.
2: Was haben Sie damals an Ihrem eigenen Auto geschätzt?
3: Man konnte schon eine Kassette einlegen, Musik hören, vorausgesetzt, es gab keinen Bandsalat.
2: Stimmt. Dann musst du mal rausnehmen und mit einem Bleistift wieder irgendwie reindudeln, ne?
3: Ja, genau, ja. Ja, im Winter, also das Auto hat einen nie im Stich gelassen.
2: Schön. Danke für diesen kleinen Einblick in Ihre 80er Jahre, Frau Schommer. Frau Schilling ist jetzt am Telefon. Hallo, Frau Schilling.
4: Melanie Schilling, hallo.
2: Ich grüße Sie.
4: Ja, als ich.
2: Sie klingen so
4: ich
2: jung.
4: Ich habe auch. Ja, so 53 ist vielleicht doch jung. Ich weiß nicht.
2: Ja, ich dachte, jetzt waren Sie in den 80ern auch schon mit am Start. Ja, mit 53 ja, heute, schon. Damals schon, ja.
4: Also ich kann mich nur gut daran erinnern. Ich habe da einfach meine Jugend durchgemacht und die Allrounder-Turnschuhe gehörten dazu. Die habe ich zum Geburtstag bekommen. Das war was ganz Großartiges natürlich damals. Mhm. Und die Föhnwelle, also mehr oder weniger die Stirn, mein Pony wurde direkt immer höher nach oben geföhnt. Das war auch ganz wichtig damals zur Dauerwelle. An das kann ich mir noch ganz gut erinnern, natürlich. Ja, natürlich die Männer, wo noch die Fokuhilas haben, die waren da auch sehr interessant.
2: Ach, aber das mit den Dauerwellen, wo Sie das sagen, stimmt, damals hatte das jede in unserer Klasse, über kurz oder lang,
4: ja.
2: Hat man sich irgendwie Dauerwellen machen lassen. Das war so der große Hit. Frau Schilling, ganz vielen Dank für diese Eindrücke. Freuen Sie sich jetzt schon vielleicht auf die Musik, die wir haben?
4: Ja,
2: Freddie Mercury und Spandau Ballet und all das kommt jetzt. Schön. schön.
4: Ich werde ja auf jeden Fall das weiter verfolgen. Jawohl.
2: Danke. Die Musik der 80er Jahre heute in unserer Sendung hat sie einen zentralen Platz. Ganz schnell transportiert sich darüber auch nochmal dieses Lebensgefühl dieser Zeit dort. Stefanie Anhalt ist heute hier, SWR1-Moderatorin, und hat uns schon ganz viel aus der deutschen Musik

0: Szene der 80er Jahre in der ersten Stunde vorgestellt. Spider Murphy Gang, Falco, die Ärzte. Jetzt starten wir mit einer ganz großen Stimme, einer ganz großen Nummer. Tina Turner hatte ihr großes Comeback in den 80er Jahren.
1: Und da war sie ja wirklich ganz unten. Also die hat ja wieder bei Null angefangen. Und dann hat sie What's Love Got To Do rausgebracht, With It. Und dann, das wollte erst keiner, ja. Das hat man Cliff Richard angeboten, die Bugs Fizz, so eine britische Combo, die auch mal beim Eurovision Song Contest dabei war. Die waren so bunt und schrill auch und so. Die haben alle gesagt, ach nee, lass mal und so. Und sie hat das gesungen und hat dann total abgeräumt. Sie hat da Preise für eingeheimst und es war auf diesem Album Private Dancer, was sie dann rausgebracht hat, nach ihrer Zeit mit Ike Turner. Und das ging so durch die Decke. Und mich persönlich hat das so gefreut, weil diese Stimme von ihr, diese ganze Frau, diese Karriere, die sie hingelegt hat, diese Lebensumstände, durch die sie da durch musste. Wir sehen Ike Turner, das hat zwar musikalisch funktioniert, aber im Privaten, sage ich mal vorsichtig, nicht so gut. Mhm. Ja.
0: Ich habe mit diesem Lied einfach eine unglückliche Liebe fest in Verbindung. Und wenn ich es heute noch höre, dieses What Love Got To Do With It, ist es immer wieder... Es ist erstaunlich, was Musik auslösen kann.
1: Die Emotionen.
0: Auch auf dieser emotionalen Ebene. Wir schauen und hören uns noch einmal Tina Turner mit What's Love Got to Do with It an.

0: Wir haben noch eine super Mail. Ich muss jetzt so
1: machen.
0: Darf ich das vorlesen?
1: Unbedingt.
0: Die Mail ist von Silvia Knecht aus Schiffweiler. Schiffweiler im Saarland. Die 80er waren mein Jahrzehnt. Ich hatte eine Clique, die besten Freunde habe ich heute noch. Treffpunkt war der Jugendclub Grüne Kiste der katholischen Kirche. Am Wochenende ging es auch in die Disco, zum Beispiel ins Rendezvous nach St. Ingbert. Das war die Disco von Frank Farian. Ich denke, Heike Greis war dort auch zu Gast.
1: Aha.
0: Aber hallo, ja, war ich sehr viel im Rendezvous.
1: Guck.
0: Ja, Musik der 80er ist und bleibt für mich einfach die beste. Und dieser Song, What's Love Got to Do With It, ist einfach ein Evergreen, hat man früher altmodisch gesagt.
1: Aber es ist einer der größten Hits aller Zeiten. Sie hat ihn dazu gemacht. Sie hat, wie gesagt, ich glaube, 3 Grammys dafür bekommen. Das ist ja so die höchste Auszeichnung, die du abholen kannst. Und du hast gesagt, du hast da unglücklich verliebt. Und sie sagen, sie singt ja auch. Ja,
0: ja. Was?
1: Warum braucht man ein Herz, wenn es gebrochen werden kann? Ja? Und ihr wurde auch gebrochen. Und dann ist sie wieder auferstanden. Sie hat die Liebe ihres Lebens getroffen mit Erwin Bach, ein Deutscher, 16 Jahre jünger als sie. Wir sehen ihn auch im Bild. Und die zwei waren bis zu ihrem Tod zusammen.
0: Oder?
1: Genau, der war bei einer Plattenfirma. Er musste sie beim Flughafen abholen. Und dann hat es Pling gemacht. Und dann waren die 40 Jahre noch mal zusammen, haben in der Schweiz gelebt. Er hat ihr eine Niere gespendet. Also die waren wirklich ganz nah beieinander. Und dieses Album, wie gesagt, Private Dancer, das hatte, glaube ich, dann jeder. Also ich hatte es auch. Ich habe mein Taschengeld gesammelt, um
0: sie saß da vorne
1: im Stadion
0: mit so einer Szene mit einer Zigarette in der Hand.
1: Ja,
0: oder?
1: Und dann diese Tanzgeschichte,
0: so.
1: Genau, wo sie sich als Tänzerin so, du hast dann Nummern gezogen und so. Und also es war grandios, wirklich eine ganz tolle Künstlerin.
0: Es ist auch das Jahrzehnt der Plattencover, die sich in den Gehirnen unserer heutigen 60-Jährigen fest verankert haben. Man weiß noch ganz genau, das Fleetwood Mac Album, da mit Boomer, so und so, Tina Turner, Private Dancer.
1: Ja, das war so einfach, weil das war auch Platten. Du bist losgegangen im Plattenladen und du hast ja auch manchmal nach Cover geguckt und hast gesagt, boah, das sieht ja schrill aus, das sieht ja cool aus, vielleicht sollte ich mal gucken. Und dann hattest du, weißt du noch, diese Kopfhörer im Plattenladen, wo du reinhören konntest in Platten. Und einfach mal reinhören, was ist denn da? Ja, das war Recherche.
0: Die im Plattenladen
1: so runter. Die hingen alle so runter.
0: Ja.
1: Ja, das war sehr gut.
0: So, wir haben zwei, die es an Prominenz und an Gewichtigkeit, was die Musikszene angeht, durchaus mit Tina Turner aufnehmen können. Und das sind Mick Jagger und David Bowie. Wollen wir die zuerst mal singen und vor allen Dingen schreiend singen und tanzen lassen?
1: Das ist eine Show.
0: Dancing in the Street war ihr gemeinsamer großer Hit.

0: ist doch irgendwie leicht verwirrt, wenn man das so sieht. Und fragt sich, wie kam es zu diesem irren Video, wo diese zwei Männer völlig entfesselt
1: und Also die Geschichte ist wunderschön insofern, weil es wird dann immer von diesem legendären Video geschrieben. Ja? Und dann denkst du, was ist daran legendär? Die zwei hopsen und machen und tun. Du denkst, das ist riesig technisch vielleicht aufwendig.
0: Was haben die genommen?
1: Nein, die haben, genau, die haben, ist ja nicht unberechtigt im Zusammenhang mit Rockstars, diese Frage. Aber die hatten einfach viel Spaß und die sollten dieses Lied eigentlich zusammen singen bei Live Aid, dieser riesigen Aktion damals in London und Philadelphia. Es wurde Geld gesammelt. So, und was man aber nicht bedacht hatte, ist, der eine in London, der andere in Philadelphia, dass es ja einen Zeitunterschied gibt. Von einer Sekunde, das klingt erstmal nicht so wahnsinnig viel, aber wenn du ein Duett singen willst und zusammen singen willst, dann ist das halt sehr viel. Dann ist eine halbe Sekunde schon sehr viel. Und hatten gesagt, das kriegen wir gar nicht hin. Also müssen wir diesen Song mit den beiden aufnehmen und machen ein Video draus. Mhm. Und dieses Video war einfach, sie sind da halt rumgehopst und hatten viel Spaß und haben sich gegenseitig imitiert und gesagt, okay, wir machen uns jetzt hier mal ein bisschen zum Deppen. Und
0: waren die beiden eigentlich befreundet? Kannten die
1: sich nicht? Also die mochten sich, glaube ich, sehr und es war auch immer so, natürlich immer ein kleiner Konkurrenzkampf, ne? Ist schon ganz klar. Und Mick Jagger hat immer gesagt, Bowie hat meinen Stil imitiert und Bowie hat gesagt, ja, ich gucke schon immer, wenn ich dich umarme, hinten ins Schild vom T-Shirt rein, was du da wieder anhast und so. Ja. Also sie haben da auch ein bisschen mit rumgeflaxt und haben da auch gegenseitig voneinander
0: profitiert.
1: Ja.
0: Also David Bowie hat niemals nach dem Klamottenschild von Mick Jagger geguckt.
1: Also Sie mögen diese Geschichte.
0: Gut.
1: Sie mögen die Geschichte, glaube ich auch. Ich glaube, es hat er gerne
0: erzählt. Wer hat denn von wem profitiert am Ende bei dieser Sache?
1: Also Jagger sagt Bowie, aber Jagger hatte auch dann mal so eine kleine, die hatten so eine Phase, da hat er sich mit Keith Richards verstritten und so, fand er da nicht so gut. Bowie hat sich ja sehr viel in vielen verschiedenen Musikrichtungen ausprobiert.
0: Ein Schnappschuss gewesen. Wenn man das nochmal gerade nur diese Vierergruppe, wäre das möglich, dass es Bowie selbst, aber das hier, was ist denn das? Das ist Tina Turner, David Bowie, Mick Jagger und seine damalige Ehefrau Jerry Hall.
1: Ja, Model, Ikone auch natürlich in dieser Szene. Das hat ja alles zusammengespielt. Ja? Da hast du dich umgeben mit schönen Menschen.
0: Er hatte ja auch eine Modelfrau, diese Imam.
1: Die war aber ja bis zum Schluss an seiner Seite.
0: Ja.
1: Das sind wirklich Superstars auf diesem Bild und ganz große und Bowie, ein wahnsinnig kreativer Typ. Und ich meine, die Stones, die haben gerade erst wieder ein Album rausgebracht. Also nichts, wir ruhen uns auf unseren Lorbeeren aus, sondern die sind
0: die werden uns alle noch überleben.
1: Aber sie machen immer noch guten Rock'n'Roll.
0: So, einer der absolut größten aus diesem Jahrzehnt ist, also nicht nur für mich, auch für dich, auch für sie wahrscheinlich, Freddie Mercury, oder? Queen, das ist der Sound einfach meiner Teenagerzeit und später und denke ich, bei ganz vielen Menschen immer noch sehr präsent. Man hört die Stücke immer noch gern. Bei SWR 1 läuft öfters Queen.
1: Ja, in der Regel gewinnen die auch bei der Hitparade. Also
0: wir sehen hier Freddie Mercury in einem wieder seiner, ist das ein Fantasiekostüm? Was ist das?
1: Prawn, also eine Garnele soll es sein, ja? Also das, diese Augen da drauf und dann die Fühler eigentlich hinten rüber. Und er neigte ja dazu, zur großen Inszenierung. Er mochte die Oper. Und seine Bandkollegen fanden es nicht immer gut, aber...
0: Aber das sieht man dem Video, das wir jetzt sehen, gar nicht an, dass die das nicht gut fanden. Ich finde es sehr gelungen. It's a hard life. Hier ist Queen.

0: War das die Zeit, als Freddie Mercury in München gelebt hat?
1: Ja, er liebte es in München und natürlich auch das Leben der Barbara Valentin, damals große Schauspielerin auch, war seine Freundin, die mochte es ja auch ein bisschen schriller. Und da ist, sie und das war schon eine sehr kreative Zeit für ihn.
0: So, jetzt noch was für die Schicken von damals, für die Popper. Ja. So haben wir die genannt. Die Popper haben Spandau Ballet gehört. Was hat Spandau Ballet eigentlich mit Berlin, Spandau zu tun?
1: Die waren dort in Berlin und dann haben sie an so einem Nachtclub, hatte jemand gesprüht, Graffiti-mäßig, Spandau Ballett eigentlich, Spandau Ballet. Und da haben sie gesagt, oh, das ist eigentlich ein guter Name. Bis dahin hießen sie The Gentry, aber das fanden sie cool, weil sie mochten auch Berlin sehr. Die New Romantics, so haben sie sich ja da genannt. Und so. Sie waren schon sehr gut geföhnt.
0: Die hören wir jetzt nochmal und sehen sie mit Gold, auch eine sehr erfolgreiche Nummer von Spandau Ballet.

0: nach wie vor was, finde ich.
1: Ach, ist ein Trauma.
0: Tony Hadley, gibt es den noch als Sänger?
1: Den gibt es noch. Ja. Der ist unterwegs. Der war auch schon mal bei einer Hitparaden-Finalparty dabei, 2019. Ich habe es natürlich nicht versäumt, mir ein Foto mit ihm zu holen, weil guter Typ, kann das immer noch, ist ein Showman. Also, der hat nichts verlernt. Ja?
0: So. Eine wunderschöne Reise war das in die 80er. Wir haben zum Schluss uns noch einen kleinen Gimmick aufgehoben, ein Bild von dir aus den 80ern, das du netterweise mitgebracht hast. Dreimal dürfen Sie raten, wer ist Stefanie Anhalt.
1: Genau, ist gar nicht
0: also in der Mitte ist ja ein Junge und dann ist sie das rechts oder links?
1: So ist es. Ich bin tatsächlich die in der Mitte. Ich hatte immer kurze Haare. Ich war eher so der Wandertyp, wie man sieht.
0: Buschikus. Und ich hatte in den 80er Jahren so eine Phase, wo ich dachte, ich werde mal Rockstar und habe damals in einer Band gespielt, habe ein bisschen gekramt und habe ein Bild gefunden, das vielleicht jetzt auch noch gezeigt wird. Vielleicht machen sie es nicht.
1: Freuen.
0: Vielleicht machen sie es nicht.
2: Doch.
0: Da kommt.
1: Da ist.
0: Ja. Da habe ich ganz viel Haarspray für diesen modischen Auftritt hingelegt. Aber ist das nicht Wahnsinn?
1: Sieht toll aus.
0: Ach, ich finde, es ist verrückt, wie man damals, was man auch als schön empfand, diese bunten Ohrringe dann dazu. Und dieses, kennst du noch
1: Sissi Catch? Der Lidstrich unten im Auge.
0: Catch?
1: Natürlich,
0: Sissi
1: Catch. Viele Produkte im Haar. Ein bisschen kleben geblieben. Ja. Lang mir nicht in die Haare, das war das Thema.
0: Danke, Stefanie. Bis
1: sehr gerne, Heike.
0: Mal wieder hier.
1: Ich freue mich.
0: Und demnächst auch im Radio.
1: Hitparade ab Montag.
0: 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Nicht wegzudenken aus den 80ern ist ja eigentlich auch Modern Talking. Ne? War ja eigentlich auch so ein bisschen der Soundtrack der 80er. Dieter Bohlen, Thomas Anders. Beide haben nach der Auflösung von Modern Talking weitergemacht. Der eine so, der andere so. Wir zeigen Ihnen, was Thomas Anders in diesem Jahr auf die Beine gestellt hat, nämlich die sogenannte Thomas Anders Sings Modern Talking Tour 2026. Einer der Auftritte war in der Liederhalle in Stuttgart.
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5: Song ist schon Sherry Sherry Lady.
6: Warte, Louis, Louis, Louis.
5: Giovanni Moscadelec.
7: Ein Hardcore-Fan.
8: Thomas Anders ist zurück.
9: Oh, also es ist wirklich Hammer. Also Herzklopfen total.
8: Bekannte Songs, neues Programm.
10: Worauf ich mich freue, wie reagiert das Publikum auf eine neue Show? Weil man muss sich Folgendes vorstellen, es ist ja alles in meinem Kopf entsprungen. Also die Idee, welche Songs man nimmt, von Bühnenaufbau, das ist ja alles Theorie. Es heißt ja nicht, dass es funktioniert.
8: Kurz vor der Show. Seine Fans können es kaum erwarten. Für ihr Idol sind sie von weit angereist. Modern Talking und Thomas Anders haben ihre Jugend geprägt, egal wo. Ende der 80er und in den frühen 90er Jahren war Modern Talking in Vietnam riesig. Als wir jünger waren, haben wir nicht verstanden, was sie da gesungen haben. Aber jetzt leben wir in England, wir sprechen Englisch und können jetzt alles verstehen.
11: Ich habe das als Teenie schon gehört. Ich habe da voll einen Quatsch auf ihn, deswegen bin ich jetzt auch da.
12: Papa und Mama haben Modern Talking für ihn ständig gespielt. Also nichts mit Kinderliedern, nur Modern Talking.
13: Für uns damals in Osteuropa, das war die Beste.
14: Ich bin seit Jahren bekennender Modern Talking-Fan. Also ich habe es nie verleugnet, wie andere vielleicht.
15: Guten Abend, Stuttgart!
8: Jetzt bekommen sie Modern Talking und ihren Thomas wieder zurück. Aber anders.
10: Ich glaube, was hat eben uns hervorragend gelungen ist, dass wir die Songs von Modern Talking und die Hits, dass wir ihnen ein neues Kleid angezogen haben. Also man hat das Gefühl, ich höre etwas aus den 80ern, aber es könnte genauso gut heute hier im Radio laufen und es wäre modern. Ich glaube, das macht es aus.
8: 40 Jahre nach den großen Erfolgen erweckt der Modern Talking Star die alten Hits zu neuem Leben. Und sein junges Ich. Mit KI kommen Vergangenheit und Gegenwart zusammen. Anders und anders im Duett.
10: Wenn ich mit meinem jungen Ich aus den 80ern singe, der wusste nicht, dass er 40 Jahre später noch auf der Bühne steht. Also den Weg, den ich gegangen bin, diese Reise, das macht mich wirklich unglaublich demütig, dass ich heute hier stehen kann, heute immer noch Erfolge feiern darf und was aus diesem jungen Mann am Ende geworden ist.
8: Einmal in den Charts sein, das war sein Traum. Und der hat sich erfüllt. Über 120 Millionen Tonträger haben Modern Talking verkauft. Und Jahrzehnte später?
9: Unbeschreiblich, unbeschreiblich. Er ist immer noch der hübscheste Mann auf jeden Fall.
2: Ja, Macario und myself.
8: Berührt seine Musik noch immer die Herzen.
10: Ich liebe das, was ich tue. Ich liebe es, wirklich auf der Bühne zu stehen. Das ist für mich wirklich in meinem Beruf das Schönste. Ich bin happy im Studio. Ich mache gerne Fernsehshows. Keine Frage, aber auf der Bühne zu stehen und einen Transfer zu spüren im Publikum.
8: Große Gefühle.
6: Dankeschön.
7: Ich habe echt geschwitzt. Ich musste am Anfang mich unglaublich beherrschen, dass ich nicht weine vor Freude. Das ist richtig schön.
16: Jetzt waren wir für 2 Stunden wieder ganz jung, gell?
17: Ich habe mich so gut gefühlt, noch wie schon lange nicht mehr. Wunderbar, wunderbar. Wie vor 40 Jahren. Super, albenfrei. You're my heart, you're my soul.
0: I keep it shining everywhere I go. Hier schwelgen wir weiter in den 80ern mit dieser Musik von Thomas Anders, die zweifelsohne dazugehört, Modern Talking natürlich, und anderen Dingen, Fernsehserien, an die wir uns gerne erinnern, die sich eigentlich vom Titel her um ein edles Getränk handelten. In den 80ern als Fernsehserie in Deutschland super bekannt war eine Sendung, eine Serie, und Sie werden es gleich erkennen, wenn Sie diese Musik hören.

0: Die ganz großen Namen der deutschen Fernsehstars, ne? Senta Berger, Ruth Maria, Kubitschek und dann natürlich Baby Schimmerlos. Kiroyal, du hast es auch geguckt. Ich muss ehrlich sagen, ich habe damals nicht so am Bildschirm geklebt für Kiroyal. Ich habe es mitgekriegt.
1: Also aber hin und wieder. Ja. Ich war nie so der große Fernsehgucker, aber ich habe schon hin und wieder, weil ich das natürlich toll fand mit diesem. Es war ja schon immer meine Passion.
0: Nathalie Lump, Sommelier aus Baden. Baden ist hier. Du erklärst uns, was kommt rein in den klassischen Kiroyal?
1: Ja, ich muss sagen, einen Schritt vorher, der erste Wein kreiert war der Kir. Und daher kommt eben der Name. Der Felix Kir war Bürgermeister in Dijon. Er war Priester, Bürgermeister. Und die hatten damals Crème de Cassis. Also schwarze Johannisbeere. Früher hat man es für medizinische Zwecke genommen. Und er hatte diesen Likör von schwarzen Johannisbeeren, hatte er mit Aligoté, also mit Weißwein, serviert. Und dann kamen die anderen, haben die gesagt, aber wir können doch auch mit Cremant oder Champagner.
0: Damit es mehr und sprudelt.
1: Ja, und dann war es ein royales Getränk. Dann war es Kir Royal. Und man macht erst diese Crème de Cassis in das Glas. Normalerweise ist es ein Teil Crème de Cassis und 8 bis 9 Teile dann Sekt.
0: Kriegst du das noch rein, 8 bis 9 Teile?
1: So ungefähr halt, ne? So ungefähr. Ich habe jetzt einen alkoholfreien Sekt, das kann man auch machen, weil wir wollen ja noch einen klaren Kopf behalten. Aber ich fand, das war damals so Kult, weißt du? Und ich habe jetzt noch so echt natürliche Kirschen. Ne?
0: Marina-Kirschen, oh ja. Gehörten die da rein?
1: Ist das,
0: ja, damit man sich das Auge aufsticht oder so?
1: Manche haben das gemacht, ja, manche haben mit dieser Kirsche. Und das hat sich ja dann so, ich habe sogar 2 Kirschen, so etabliert. Ich weiß nicht, also es war, jahrelang war das Kult gewesen. Und dann kam ja irgendwann Hugo mit Holunderblütensirup. Heute ist es Aperol. Aber Kir Royal war das erste Mal, dass wir Wein gemixt, kreiert, verfeinert haben.
0: Sanitär, ja.
1: So, genau.
0: Jo, kann man lassen. Aber in dem Cassis ist ein bisschen Alkohol drin, oder?
1: Ja, da ist ein bisschen Alkohol.
0: Ein bisschen, okay.
1: Ja, aber
0: wir haben übrigens noch so ein kleines Partybuffet aufgebaut. Und das war damals schon der Gipfel der Genüsse. Also wir reden jetzt so, als wären wir uralte Leute. Aber Leute, es ist über 40 Jahre her. Und da waren Lachsschnittchen, war schon ziemlich cool,
1: was
0: oder?
1: Besonderes.
0: Das war was Besonderes.
1: Nach Lachsersatz war das natürlich richtig toll.
0: Das war
1: und dann
0: ganz
1: die
0: fun.
1: Flips. Ich rieche die bis hierher. Das riecht so nach Erdnuss. Ich weiß nicht, was da drin ist. Es macht richtig süchtig. Wenn du da an und Hackbällchen waren auch sehr gefragt.
0: Hackbällchen?
1: Ja. Bei uns gab es Chips, Flips, Hackbällchen.
0: Okay, ich nehme die Lachsschnittchen und ich nehme auch noch mal einen Ausschnitt aus Kir Royal. Das, was jetzt kommt, ist ein Ausschnitt aus der legendären Folge mit Mario Adorf als rheinischer Klebefabrikant. Der wirft sich geltungssüchtig diesem Klatschreporter Baby Schimmerlos an den Hals, weil er auch mal groß in die Zeitung kommen will.
2: Diese Lindelmeier ist nämlich mehr ein Künstler. Verstehst du, der macht doch so Marmorbüsten.
3: Ja, und?
2: Naja, der hat mir ziemlich klar zu verstehen gegeben, dass wenn du zum Beispiel kleine Geschichte bin machen, jetzt mit ein paar Fotos so, prominent den Bildhauer Lindelmeier oder so.
3: Okay, ja, wirklich nicht.
2: Ja, warum denn nicht? Schau, dann kriegen wir es doch viel billiger, aber viel. Vielleicht sogar um die Hälfte.
3: Komm on, mach mich doch nicht lächerlich und schreibe einen Artikel über einen Fliesenleger.
2: Warum denn nicht? Schreibst du sonst da bei jedem Deppen?
4: Entschuldigen Sie, ich wollte ja nicht stören.
3: Was ist denn?
4: Mein Name ist Hafenlohr. Heinrich Hafenlohr.
3: Ja, und?
4: Ich glaube, wir kennen uns.
3: Nein, das glaube ich nicht.
4: Doch, brieflich.
3: Brieflich.
4: Sehr verehrter, lieber Baby Schimmerlos, Herold und Zeremonienmeister der Glückseligen, derer, die im Lichte stehen und im ewigen Lebensfeste tanzend sich im Kreise drehen.
2: Was will er?
3: Ich weiß es nicht.
4: Glücklich wär an deiner Seite, Tag für Tag und Nacht, um Nächte rauschhaft durch das Leben schreite und nicht an das Morgen dächte.
3: Wo will mich zahlen?
4: Wo die Jugend ewig währt und das Alter keine Sorgen kennt. Wo die Lebenslust sich nie verzehrt. Und der Schönheit Flamme 1000 Jahre brennt. Der Schimmerlos. Der Schimmerlos.
0: Franz Xaver, Krötz, Mario Adorf und die großartige Senta Berger in einer Szene. Wir haben beide jetzt ein bisschen gebrannt für Senta. Ne?
1: Eine tolle Frau.
0: Wahnsinn. Aber du hast Mario Adorf mal persönlich getroffen.
1: Ja, du, der ist großer Weinkenner und Liebhaber gewesen. Und wir hatten immer so legendäre Bordeaux-Proben in Hamburg im Lucanat. Mhm. Und da war er auch immer mit dabei. Also nicht immer, aber immer wieder. Mhm. Und er hatte wirklich eine tolle Aura. Also toller
0: Schauspieler. Freundlicher Mensch so?
1: Sehr sympathisch.
0: So, sympathisch ist ja,
1: als
0: das hier nach wie vor, schmeckt sehr, sehr gut. Also Kir Royal ist zu Unrecht, denke ich, hat dem Aperol Spritz Platz gemacht.
1: Ich finde, es ist noch ehrlicher, ne, als Creme de Cassis, also ist sowas ehrlicher.
0: Meinst du, ein bisschen süße Plörre halt einfach?
1: Nee, ich finde das ganz okay.
0: Ja, das meinst du, ich dachte, du meinst das mit ehrlich, dass man ganz klar Sirup mischt mit Schaumwein. Und
1: Aperol Spritz okay.
0: ist ja
1: find
0: schon so ein
1: okay.
0: bisschen Unhugo.
1: Ja, das meine ich, Aperol ist schon wieder ein bisschen.
0: Ja, so ein bisschen Sylt, oder?
1: Ja, und das ist ehrlich.
0: So, wie war denn der Weingeschmack Anfang der 80er Jahre?
1: Es war süß. Also wenn ich als bei Weingütern war, die so ein großes Archiv besitzen, ne? Und dann hatten sie irgendwie bis 60er Jahre trockene Weine und dann gab es nur noch Pappsüß. Und damals war Ruhländer angesagt. Kennst du noch die Römergläser?
0: Ja.
1: Und Ruhländer hast du von Weitem gesehen?
0: Ach du lieber Gott.
1: Ja, goldgelb. Das war typisch
0: schöner
1: gewesen.
0: Schöner Wein.
1: Also sehr süffig. Und am nächsten Tag hast du so, riech mal. Und am nächsten Tag hast du so einen Kopf gehabt. Also Weißherbst, Ruhländer, das waren die 80er. Oh. Und dann, ich glaube,
0: Also ist das wirklich einer von damals?
1: Ja.
0: Mal dran reden.

0: Und dann haben die Trauben früher gelesen, dass er eben heller farbig ist, nicht so süß, nicht so blörig, pappig. Und dann ist der erste Grauburgunder entstanden. Und beim Weißherbst ja auch damals, die Trauben waren nicht so süß. Und dann hat man halt, also, und heute hast du Rosé, du hast nur noch gesunde Trauben beim Rosé. Also ganz andere Qualität als damals.
1: Du hast jetzt noch mal die ehrenvolle Aufgabe, was zu mixen. Ein anderes Kultgetränk aus den 80ern.
0: Freu ich mich.
1: Der Korea, ja, Cola, Rotwein.
0: Weißt du, das muss sein.
1: Ja. Gibt es ja immer noch in Spanien am Strand, heißt das Tinto de Verano. Ne?
0: Ja, das ist mit Zitronenlimo. Das ja. geht auch. Was, du darfst jetzt wählen. Magst du Cola oder mit Zitronenlimo?
1: Ich damals nicht getrunken, dann könnte ich es ja heute mal probieren. Cola, Rotwein.
0: Ja, Korea. Du, wenn wir früher auf so Faschingspartys waren.
1: Ja. Ach, in Saarland haben wir gar kein Fasching gebraucht für Cola, Rotwein. Das haben echt? Wir auch so getrunken.
0: Also bei uns bei den Faschingspartys. Du, und da haue ich dir jetzt. Und dann, weißt du, es mussten ja große Gläser sein. Die waren damals auch eher dickwandig. Ich mache dir noch ein bisschen Eis,
1: oh, ja.
0: weißt du.
1: Oh, ja.
0: Zitrone?
1: Ja,
0: Zitrone gerne. Ist auch gut.
1: Was ja. fürs Auge?
0: Probier, das ist jetzt wirklich.
1: Ich habe das 80er Jahre vor 20 pur. Jahren mal in Spanien am Strand getrunken. Da haben die das auf dem Zapfhahn.
0: Ja, Tinto. Oder du kriegst es auch wie so in Bierflaschen, Tinto Verano. Du bist bing, bist du zurückgebeamt also, in die 80er Jahre.
1: Ja, super, aber Cola, Rotwein eher weniger. Und,
0: aber Tinto Verano, weißt du, ist doch irgendwie okay. Du hast nicht so viel Alkohol, es ist süß, es wird kalt serviert.
1: Ja, ja, trink das mal bei 30 Grad auf der Liege am Strand.
0: Mit viel Eis.
1: Nichts gegessen. Dann bleibst du ihn.
0: Dann singen wir die 80er Jahre Songs.
1: Die Münchner Schickimicki-Leute der 80er Jahre, die waren mit Royal unterwegs, der etwas bodenständigere Teil unserer Gesellschaft, liebte damals schon eine Wurst, der Herbert Grönemeyer einen Song gewidmet hat.
2: Bist du richtig down, brauchst du was zu kauen, ne Currywurst.
3: Nicht umsonst widmete Herbert Grönemeyer dieser Kultspeise 1982 eine Hymne.
2: Ich brauche was im Bauch.
3: Die Currywurst. Sie ist unser deutsches Pendant zum amerikanischen Burger oder der italienischen Pizza. Aber eine Zeit lang galt sie aufgrund des Fastfood-Booms sogar als existenzgefährdet.
4: Die gelb-rote Zierde aller Frittenbuden will sich nicht mehr verkaufen. Die Currywurst am Ende und das, obwohl sie zwei hat.
3: Aber so leicht lässt sich die deutsche Startnummer nicht von der Speisekarte streichen. Jahrzehntelang durfte sich die Currywurst sogar als das beliebteste Essen in deutschen Kantinen betiteln. Die Currywurst kann sich auf ihre eingefleischten Fans verlassen.
2: Kommst du von der Schicht, was Schöneres gibt es nicht als wie Currywurst.
5: Nur hartgesottene Burschen bleiben da treu. Männer aus echtem Schrot und Korn, die auf Körner im Essen pfeifen. Die Ritter der Currywurst.
6: Die Currywurst ist für mich noch das Gesündeste, ja? Weil die Currywurst zu 80% aus Rind und die restliche 20% aus Wasser und Eis besteht. Ne? Also praktisch nur aus Wasser.
5: Gesund. Scharf muss sie sein. Paprika, Ingwer, Kümmel, Muskat, Nelke, Pfeffer und Zimt. Alles drin. Kann da Curry Sünde sein?
3: Genau. Fragen wir doch am besten mal den Teledoktor.
7: So eine Currywurst besteht zu einem Viertel aus Fett. Und hat insgesamt rund 600 Kalorien.
8: Es schmeckt garstig, aber geil.
3: Garstig, aber geil. Und genau deshalb können wir einfach nicht genug von ihr kriegen.
9: Oh, Pamela, das ist nicht dein Ernst. Nicht schon wieder Currywurst.
10: Natürlich, ich liebe Currywürstchen. Jetzt einmal Currywurst bis zum Abwinken.
9: Gut, dann so viel Currywürste, wie es dafür gibt.
6: Currywurst wird immer weiterleben. Ne? Sonst müsste alle Imbisse verschwinden. Das kann ich mir schlecht vorstellen.
3: Und damit ein Hoch auf unsere Currywurst.
1: Unbedingt ab und zu so eine gute Curry, ein Gedicht. Jetzt geht es um zigtausend Schallplatten. Es geht um 15 Jahre DJ-Erfahrung, auch und gerade in Paris. Und tagsüber dann Wissenschaftlerin sein, Wissenschaftsmanagerin an der Uni Tübingen. Die Frau, die wir jetzt gleich hier zu Gast haben, hat einen Lebenslauf, der fast wie ein Film klingt. Und das Beste ist, auch als Neurobiologin hat sie das DJ-Pult nicht aufgegeben. Wir sprechen gleich mit ihr, mit Emanuele De Luca.

0: Soul, Funk, Jazz. Ihr Leben teilt sie mit tausenden Schallplatten. Ohne Musik geht bei Emanuela De Luca nichts. Nach 10 Jahren in Paris lebt sie wieder in Tübingen. Tagsüber arbeitet die Halbfranzösin an der Uniklinik. Abends legt sie auf. Sie will möglichst viele Menschen zum Tanzen bringen.
1: Ein guter Abend ist, wenn es bei mir plötzlich da oben Klick macht und da habe ich eine Autobahn und ich weiß, wohin es geht. Also wirklich so, wuh. Ich habe so die ganze Geschichte zusammen mit den Leuten und ich habe das Gefühl, wir sind eins. Es ist selten. Aber wenn man das Gefühl hat, ja.
0: In Tübingen ist sie eine Legende. Die Clubbesucher lieben ihren satten Schallplattensound. Zu Hause tankt sie auf. Bei ihrem Lieblingssong, La Musica en Vérité, von einem Sänger aus dem afrikanischen Benin. Das Stück ist eine Liebeserklärung an die Kraft der Musik, die Menschen über Kultur und Landesgrenzen hinweg zusammenbringt. Auch bei ihr kommen unterschiedliche Menschen zusammen. Ob sie auflegt oder arbeitet, für Emanuela De Luca geht's um Menschenlesen. Disco und Glitzer sind ihr Ausgleich zur Arbeit am Institut. Wenn die 65-Jährige im Tübinger Schlachthaus auflegt, reisen die Gäste auch mal länger an.
2: Emanuela ist schon, ich würde sagen, super ikonisch. Ich glaube, besser wird es in Tübingen nicht. Ich habe tatsächlich einen Freund, der so total in dieser Disco-Szene ist, der wohnt in Paris. Der kommt manchmal extra nach Tübingen, um Emanuela auflegen zu hören.
0: Viele haben Sehnsucht, sich persönlich zu treffen, gemeinsam zu tanzen. Dazu möchte DJ Emanuela De Luca beitragen.
1: Solange ich meine Kilos von Schallplatten tragen kann, mache ich das noch. Und was die Lautstärke angeht, ja, es muss alles lauter werden.
3: Wir freuen uns sehr, dass sie da ist, Emanuela De Luca. Ich habe sie gerade gefragt, ist Ihnen das bewusst, dass Sie so Fans haben, die dann extra für Sie kommen und Sie als den absoluten Mega-Menschen sehen?
1: Ja, also es ist mir vielleicht nicht so wirklich bewusst, aber ich denke, ich freue mich, wenn ich ein paar Menschen mit der Musik glücklich machen kann und tanzen, auf die Tanzfläche einfach treiben kann. Das reicht mir tatsächlich. Okay. Weiterzumachen.
3: Wir haben heute viel über die 80er gesprochen, über die 80er Jahre, die Musik und die Kulinarik und die Lebensvibes. Was ist denn mit den 80er Jahre Leuten, die damals schon in den Clubs waren? Kommen die heute auch noch mit 60 plus zu Ihnen und hotten ab?
1: Das ist tatsächlich so, dass die kommen. Die haben wahrscheinlich eine Pause gemacht. Aus verschiedenen Gründen und das haben wir alle gemacht, diese Pause während den Lockdown. Und ich denke, dass es diese Leute heute, die 60 plus sind, die sind glücklich, dass die wieder die Möglichkeit haben, diese Club-Kultur wieder erleben zu können. Und zwar in einem Raum, der monofunktional ist, also das heißt ein Raum, wo es nur eine Tanzfläche gibt und ein DJ, der diese Tanzfläche bedient und sich zusammentrifft und zusammen mit dem DJ mehr oder weniger diesen Abend gestaltet.
3: Ja.
1: Das ist ein Erlebnis, ja. Das ist sehr schön. Ja.
3: Sie sind ja auch Neurobiologin und deswegen auch vor diesem Hintergrund die Frage, wie ist es möglich, dass man einen Song 40 Jahre nicht hört? Also 40 Jahre war es jetzt nicht gerade, aber bestimmt 2-3 Jahrzehnte, wo ich Spider-Murphy-Gang hier Schickeria nicht gehört habe und kann es sofort ab der ersten Sekunde wieder mitsingen, den ganzen Text parat haben, wo man ab und zu im Alltag das ein oder andere ja schon vergisst.
1: Also das haben Sie bestimmt mit 5 Jahren gehört. Das heißt, Sie waren
3: ja,
1: ganz
3: 15.
1: Klein. Und das heißt, je jünger man ist und desto sagen wir so, das Gedächtnis besser funktioniert für bestimmte Erlebnisse. Musik ist wirklich irgendwas, das sehr tief in uns geankert wird im Gedächtnis, weil es nicht nur, sagen wir so, monodimensional Musik ist. Es ist oft so, dass es auch noch Wörter dazukommen, Emotionen in eine bestimmte Umgebung mit bestimmten Personen und dann

0: Es reicht tatsächlich.
1: Das sitzt ganz tief.
0: Träger.
1: Das ist wird man tief, auch nicht mehr ja. los. Ja. Will man ja auch nicht.
0: Will man nicht. Nee. Manche Sachen will man loshaben, also manche Stücke will man, und die hat man auch sofort los. Aber die Musik hat eine wahnsinnige Kraft oder Power auf uns. Also kann unsere Stimmung manipulieren, kann man
1: Sie
0: fast sagen.
1: Sie sind Wissenschaftsmanagerin ja. an der Uni Tübingen. Und sind ab und an eben abends oder nachts diese DJs. Sie genau. möchten übrigens nicht DJ genannt werden.
0: Ganz genau, das will ich nicht, weil ich finde es unnötig. Mhm. Das ist eigentlich, ich würde, wenn es das gehen würde, ich würde mich auch nicht DJ nennen, weil es DJ heißt einfach, auf Englisch kommt von Disc Jockey, das heißt irgendjemand, der mit Disc, also mit Schallplatten gut umgehen kann. Mhm. Und diese DJs ist nur ein Teil von was die DJs normalerweise machen. Also mhm. die DJs normalerweise tun sehr viel, die gehen auf die Suche von neuer Musik, mhm. Die stellen Programme zusammen, mhm. die man selektionieren, und es ist wirklich sehr viel mehr als man nur, was man am Abend macht. Mhm. Und DJing, das ist irgendwas, was Mitte der 90er in Deutschland entstanden ist, vor allem in der Techno-Szene, House-Techno-Szene. Mhm. Und das hat man damals einfach so benutzt, um das noch, ich weiß nicht warum, um klarzustellen, dass es eine Frau ist, das auflegt. Aber es ist meine Meinung, ich persönlich finde ich in diesem Fall unnötig, dass diese Schublade aufzumachen und zu sagen, hey, hallo, ich bin eine Frau. Mhm. Das braucht man nicht. Also was für mich wichtig ist, ist, dass die Leute mich mit meiner Musik wiedererkennen.
1: Ja, und wie schön ist für Sie das Gefühl, wenn Sie auflegen, wenn Sie merken, das erreicht jetzt alle Menschen hier im Raum und hier entsteht eine Stimmung und eine Energie, die man fast schon greifen kann. Wie glücklich ist
0: es
1: man
0: ist,
1: da?
0: Es ist sehr schön. Es ist ja. tatsächlich ein Moment der Glückseligkeit, und das ist sehr schwierig zu erreichen. Und aber das ist, es ist eben so, dass für mich ein gelungenes Abend ist zum Beispiel ein Abend, nicht wo Tausende von Leuten da sind, aber es ist wirklich, es hat mit der Qualität zu tun, viel mehr als mit der Quantität. Quantität ist eine andere Sache, das ist sehr so die Arbeit von Promoter und Marketingabteilung, mhm. aber für den DJ ist es tatsächlich so, wenn man zusammen mit dem Publikum, mit den Leuten auf der Tanzfläche auf einem eigenen Level ist und zusammen sich trifft ja.
1: und feiert.
0: Eine feiert ja. oder einfach sich in der Musik verliert.
1: Wie viele Platten haben Sie in Ihrer Tübinger Wohnung? Wie viel geht da rein?
0: Hui. Also ich habe bestimmt nicht 30.000 Platten, das nicht. Das würde meine Wohnung nicht aushalten.
1: Das Haus zusammenbrechen.
0: Ich habe es nie durchgezählt, das sind mehrere Tausende, bestimmt weniger als 10.000.
1: Warum machen Sie das überhaupt noch mit Vinyl? Ich meine, es geht ja technisch heute auch anders. Ne?
0: Das ist tatsächlich, ich muss es einfach sagen, also ich hatte die Möglichkeit, jetzt im Sommer beim Jazzfestival in Montreux aufzulegen, und die haben mich gefragt, ob ich auch einen Vortrag halten möchte. Und dann habe ich ausgesucht, ich möchte in dem Moment, wo ich mit vielen Schallplatten herumlaufe, möchte ich einfach erklären, warum ich das so mache. Und dann habe ich einfach als Vortrag gehabt, also Vinyl gegenüber digitale Files, und dann die Vorteile und die Nachteile von diesen zwei Formaten, weil mit digitalen Files hat man auch ziemlich viele Vorteile. Mhm. Und Vinyl für mich ist wichtig, weil es ist für mich was, es ist viel mehr als ein Tonträger, mhm. es ist ein Objekt, und diese Objekte können ihre eigene Geschichte haben. Mhm. Und wenn ich Musik aus der Schallplatte spiele, dann ist es viel mehr nur die Musik, das ist die ganze Geschichte
1: auch.
0: Drumherum.
1: Ja.
0: Okay. Und dann vielleicht ist es auch noch eine Lebenseinstellung.
1: Emanuela ja. De Luca, heute bei uns. DJ aus Tübingen, eine Ikone. Wir haben noch einen Englishman. Nicht den aus New York, sondern jetzt kommt ein Englishman aus Ubstadt-Weiher. Es ist der 71 Jahre alte Steve Townsley, auch wenn sich sein Name so anhört als käme

0: Direkt aus der Rock- und Pop-Szene der 80er. Ist es nicht so? Er lebt, wie gesagt, bei Karlsruhe in Ubstadt-Weiher und ist dort für etwas anderes bekannt, nämlich für Müll.
1: Ein echter Saubermann, Steve Townsley, badischer Brite in Ubstadt-Weiher. Müll ist ihm ein Gräuel.
2: Sauber.
1: Mehrmals die Woche ist der 71-Jährige in seinem Dorf unterwegs mit seiner Müllbekämpferausrüstung und gabelt die Hinterlassenschaften anderer auf, alles freiwillig und ehrenamtlich. Was da mitten im Dorf so an Müll rumliegt, könnte ihn fast auf die Palme bringen.
2: Ich denke, ich muss denken nicht, was, warum Leute haben das gemacht. Dann ich bin böse, wenn ich bin böse, dann ist ich habe keine Energie für böse. You know, ich bin zu alt für böse. Mein Job ist sammeln.
1: Zu Hause in der Küche mit Ehefrau Sharon. Seit knapp 20 Jahren leben sie hier in Ubstadt-Weiher. Sie lieben Deutschland, sie lieben Baden, aber natürlich auch ihren englischen Tee. Und Sharon findet, ihr Steve kann noch viel mehr als Müll sammeln.
3: Mein Mann ist ein super Koch. Super Koch. Er ist der Beste. Und er immer, weil ich arbeite und er ist zu Hause, er geht immer einkaufen. Er ist super. Ja.
1: Der Kühlschrank der britischen Badener, ein kulinarischer Mix der Kulturen.
2: Das ist ein Problem, dass wir können. Wir können gute englisch Essen finden hier, seit Brexit. Oh, sehr blöd. Aber das ist die beste englische Marmelade. Es ist von Schwarztau.
1: Wenn Steve Townsley wieder auf Mülltour durchs Dorf gehen will, darf das Trikot seines Lieblingsvereins Coventry City nicht fehlen.
2: Tottenham or Chelsea, United or anyone.
1: Den Fußballclub seiner Heimat will er im Badischen bekannt machen und fängt damit vor der Haustür an. Der Ortsteil Stettfeld dürfte der sauberste in Ubstadt-Weiher sein. Hier zieht Steve am häufigsten mit der Müllzange seine Kreise. Der britisch-badische Saubermann hier gar nicht mehr wegzudenken. In der Nachbarschaft ist man dankbar.
4: Was hast du wieder gesammelt?
5: Er macht einen super Job für Ubstadt-Weiher, für Stettfeld.
6: Ja, super.
5: Eine Bereicherung.
1: Und was er nicht so alles findet auf seinen Müllsammeltouren durchs Dorf.
2: Ich habe erste gefunden, ein Tag, Viagra. Viagra-Tabletten. Zwei Tage später, ich habe Kondom gefunden. Neu, im Paketten. Und den nächsten Tag, ich weiß, ein Schwangertest gefunden. Es ist kein Witz.
1: Und kein Witz ist auch, dass der 71-Jährige jedes Müllstück, das er in Ubstadt-Weiher aufklaubt, zählt. Sein nächstes Etappenziel steht auch schon fest.
2: 35.000. Und jetzt bin ich über 23.000. So, ich denke, das ist kein Problem für mich.
1: Steve Townsley wird also sicher noch eine Weile für Sauberkeit in Ubstadt-Weiher sorgen und sich damit auch weiter verdient machen um die deutsch-britische Freundschaft.
0: Briten, einfach klasse. Wir haben zwei Badnerinnen am Telefon. Weiß jetzt nicht, ob Sie gebürtig von dort sind. Frau Götz, sind Sie aus Rhein-Münster?
7: Ich wohne in Rhein-Münster, das ist richtig, aber gebürtig bin ich eine Fränkin, nämlich aus Würzburg.
0: Ich höre es am gerollten R. Sehr schön. Sie spielen gegen Malsch. Dort ist Frau Schäffner am Telefon. Frau Schäffner, Sie gebürtig aus Malsch oder auch?
8: Ja, ich bin eine waschechte Melcherin.
0: Melcherin, sagt man. Okay.
8: Melcherin.
0: Dann sind wir schon komplett. Drei Damen, ein Quiz. Wir sind spät dran. 5 Minuten, 12 Kacheln. Frau Götz, Sie sind Kandidatin A. Sie fangen an.
7: Dann beginne ich mit der 1.
0: Die 1? Welche Sprunghaltung löste Ende der 80er Jahre den Parallelstil im Skispringen ab? Der V-Stil, der I-Stil, der X-Stil?
7: Der V-Stil.
0: Der V-Stil, genau. 29 Euro Startkapital. Frau Schäffner.
8: Ja, ich mache gerade weiter mit der 2.
0: Gerne. Wer moderierte in den 80er Jahren die Musiksendung im ZDF Ronnys Popshow? Ein Schimpanse, ein Kaninchen, ein Hund?
8: Ein Schimpanse.

0: mit der Stimme von Otto. 59 Euro. Sehr guter Einstand. Frau Götz.
1: Die 12, bitte.
0: 12 geht auf. Welches Textilstück erfreute sich in den 80ern großer Beliebtheit? Stirnlappen, Brustkissen, Schulterpolster.
1: Schulterpolster.
0: Schulterpolster. Aber solche Eumel haben wir drin gehabt. Genau. Frau Schäffner.
2: Einfach die nächste.
0: Die 3.
2: 3, ja.
0: Ja. Eine Komödie aus den 80ern um drei Junggesellen in einer WG heißt Drei Männer und ein Bier, ein Auto, ein Baby.
2: Ein Baby.
0: Drei Männer und ein Baby, genau. 30 Euro. Frau Götz.
1: Dann nehme ich die 11.
0: Sie weichen ab vom Weg mit der Chronologie. Warum auch nicht? Wie hieß eine ARD-Familienserie in den 80er Jahren, die in Tübingen spielt? Auweia, Herr Doktor, mein lieber Mann, Herr Lehrer oder Oh Gott, Herr Pfarrer?
1: Ich glaube, mein lieber Mann, Herr Lehrer war das.
0: Oh Gott, Herr Pfarrer, das war's.
1: Okay.
0: Macht nichts. Geht weiter. Frau Schäffner.
2: Ja, die 4, bitte.
0: Oh, Frau Schäffner hat schon 89 Euro. Das ging ja flott. Und jetzt wieder eine Frage mit 61 Euro. Ist eine Chance. Welcher 80er-Jahre-Popstar trat für San Marino beim diesjährigen ESC an, Eurovision Song Contest? War das Madonna oder war das Boy George oder war das Sting?
2: Boy George.
0: Boy George, der ist der Einzige, finde ich, der auch in Frage kommt. Die anderen würden darum, glaube ich, eher den Bogen machen über den ESC. Den Bogen machen um den ESC. Frau Götz.
1: Die 8, bitte.
0: Die 8. Will wissen von Ihnen, welche 80er-Jahre-TV-Serie ist im Bundesstaat Colorado angesiedelt? Dallas, der Denver-Clan oder Miami Vice?
1: Das war Dallas.
0: War das Dallas? Nee, es war der Denver-Clan.
1: Oh,
0: Denver liegt in Colorado. Ja, stimmt.
1: Oh.
0: Oh. Frau Schäffner?
2: Ja, 5, bitte.
0: Das läuft ja bei Ihnen. 150 ja. Euro schon. Ah, womit war Stephanie de Monaco 1986 in Deutschland auf Platz 2 der Charts? Mit einem Popsong, mit einem Kinofilm oder mit einem Liebesroman?
2: Ah, mit einem Popsong.
0: Irresistible, irresistible. Das war's. Ein Stimmchen, aber gut inszeniert. Wir haben es geliebt. Frau Götz.
1: Die 10, bitte.
0: Die 10. Durch welche Filmrolle wurde Patrick Bach in den 80er Jahren bekannt? Als Silas oder war das als Tim Thaler oder als Alf?
1: Wie hieß der?
0: Patrick Bach hieß der Schauspieler und dann die Auswahl ist Silas, Tim Thaler oder Alf?
1: Tim Thaler.
0: Silas. B. Was jetzt?
1: B.
0: B. Schade, A wäre richtig gewesen, Silas. Das war er. Patrick Bach, so sieht er heute aus. Damals etwas jünger. Frau Schäffner.
1: Okay.
2: Ja. Frau die Schäffner, 6, bitte.
0: Die 6 wird sich öffnen und wird
2: auch noch
0: wahrscheinlich gerne angenommen.
2: Ja,
0: ui, 214 Euro. Also Frau Götz, der Kittel ist gepflegt.
1: Ja.
0: Frau Schäffner wird gewinnen. Wir kämpfen um die Ehre. 7 oder 9?
1: Die 7, bitte.
0: Die 7, gerne. Seit den 80er Jahren erscheinen die Kinderbildgeschichten von Bobo Siebenschläfer, Bobo Maulwurf oder Bobo Regenwurm.
1: Bobo Maulwurf.
0: Das war Bobo Siebenschläfer. Das war die absolute Nummer 1 der Lektüre bei unserem Sohn damals, vor 20 Jahren.
1: Okay.
0: Da ist der Bobo eingeschlafen, Frau Schäffner. Die 9, wer traf sich ab den 80er Jahren regelmäßig zu den Chaostagen? Computerhacker, Punks oder liberale Politiker? Sie müssen es nicht wissen.
2: Die Computerhacker.
0: Sie sagen die Computerhacker und... Ja. Das ist leider falsch, es waren die Punks.
2: Die Punks.
0: Ja, aber trotzdem, 214 Euro, klare Geschichte. Herzlichen Glückwunsch, Frau Schäffner, das Geld geht nach Malsch. Und Frau
2: vielen
0: Götz
2: Dank.
0: Bekommt eine Kaffee- oder Teetasse als
1: vielen
0: Trostpreis.
1: Vielen herzlichen Dank.
0: Kann man ja immerhin nicht kaufen, muss man sich erspielen. Danke Ihnen.
1: Freue ich mich, danke.
0: Das ist schön. Wir werden auch morgen wiederkommen, zweimal Quiz spielen. Wir werden einen Tischmuck aus Herbstlaub backen. Wir häkeln eine Handtasche und wir backen einen Käsekuchen. Dies und mehr morgen. Jetzt geht's weiter in den Ländern. Wir gehen nach Saarbrücken, nach Stuttgart und nach Mainz zu aktuellen und unterhaltsamen Themen von dort.
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0: 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Einen guten Abend heute mit diesen Themen. Wenig qualifiziertes Personal. Neue Studie sieht Verbesserungsbedarf in Kitas. Weniger warten im Notdienst. Bundestag beschließt Reform der Notfallversorgung. Und wenig Einigkeit in der EU. Geber- und Nehmerländer streiten in Brüssel über den Haushalt. Kitas sind für die frühkindliche Bildung enorm wichtig. Ganz viele Kompetenzen fürs Leben lernen sie schon dort. Doch auch in den Kitas fehlen Fachkräfte. Eine neue Studie der Bertelsmann Stiftung kommt zum Ergebnis, dass beim eingestellten Personal immer öfter Abstriche gemacht würden. Und das hat Folgen für die Betreuung der Kinder.
1: Für knapp ein Viertel der ausgeschriebenen Stellen in Kitas sind laut einer Bertelsmann-Studie keine entsprechenden beruflichen Qualifikationen erforderlich. Knapp 5000 Kitas haben an der Befragung teilgenommen. Immer öfter würden Kompromisse eingegangen, Personal später nachqualifiziert. Die Begründung, das Betreuungsangebot müsse aufrechterhalten werden. Der größte Kita-Träger im Saarland, die katholische Kita GmbH, sieht sich hier gut aufgestellt. Der Träger bilde selbst aus und setze auf Quereinsteiger.
2: Uns ist es wichtig, multiprofessionell zu arbeiten, damit wir den Kindern ganz breite Bildungs- und Lernchancen bieten. Dazu brauchen wir gezielt auch Personen, die spezielles Fachwissen mitbringen, in den Bildungsbereichen des saarländischen Bildungsprogramms, zum Beispiel Naturwissenschaften, Mathematik, Musik, Kunst. Und dort suchen wir auch gezielt quereinsteigende Personen, also Personen anderer Professionen, die uns da im Team ergänzen können.
1: Die Gewerkschaft Erziehung und Wissenschaft sieht das kritisch. Quereinsteiger würden oft nur ein halbes Jahr nachgeschult, während eine richtige Erzieherausbildung mehrere Jahre dauere.
0: Die Pläne zum Einstieg des Bundes beim Rüstungskonzern KNDS kommen offenbar voran. Wie das Handelsblatt berichtet, laufen gerade die Verhandlungen über einen möglichen Kauf der Anteile. Vor allem über den Preis werde noch verhandelt. Die finale Entscheidung über einen Einstieg Deutschlands solle voraussichtlich in den kommenden Wochen fallen. KNDS hat auch einen Standort im saarländischen Freisen. Die Kommunen im Saarland haben im Jahr 2025 deutlich mehr Geld durch die Gewerbesteuer eingenommen als im Jahr davor. Nach Angaben des Statistischen Bundesamtes gibt es ein Plus von 13%. Damit ist das Saarland gemeinsam mit Schleswig-Holstein das Bundesland mit dem höchsten Anstieg der Gewerbesteuereinnahmen. Die Bundespolizei hat eine Zwischenbilanz der Grenzkontrollen an den deutschen Außengrenzen vorgelegt. Seit Wiedereinführung der Kontrollen vor gut zwei Jahren seien im Saarland und in Rheinland-Pfalz insgesamt 8.500 illegale Einreisen gezählt worden, ein Großteil davon an der Grenze zu Frankreich. Insgesamt seien rund 270 Schleuser und mehr als 1.000 Menschen mit offenem Haftbefehl gefasst worden.
1: Der Saarbrücker Entsorgungsbetrieb ASS soll weiter bestehen bleiben, obwohl er seinen größten Auftrag, die Abholung der gelben Tonne, zum Jahresende verliert. Darüber hat die Geschäftsführung der Tochterfirma des ZKE die Belegschaft informiert. Allerdings sei nicht klar, ob alle 33 Arbeitsplätze weiter bestehen bleiben. Ab nächster Woche sollen Verhandlungen über die Zukunft der Mitarbeitenden beginnen. Öko-Bauernhöfe dürfen wegen des sehr trockenen Sommers ausnahmsweise konventionelles Tierfutter zukaufen. Diese Ausnahmeregelung hat das Umweltministerium in Kraft gesetzt, da auch im September und Oktober kaum Grün- und Futterpflanzen gewachsen seien. Nach Angaben des Ministeriums gilt der Erlass maximal 12 Monate. Aufgrund des Futtermangels haben nicht nur viele Ökohöfe, sondern auch konventionelle Höfe ihre Herden verkleinert.

0: In den Notaufnahmen von Krankenhäusern ist es häufig zu voll und die Wartezeiten sind zu lang. Oft ist der Grund, dass auch viele Menschen mit Lappalien in die Notaufnahme kommen. Deshalb hat der Bundestag heute eine Reform der Notfallversorgung beschlossen. In die Notaufnahme soll man dann nur noch kommen, wenn es sich wirklich um einen Notfall handelt. Leichtere Fälle werden von einer vorgeschalteten Stelle an eine Notdienstpraxis weiterverwiesen.
1: Notaufnahme und Hausarztpraxis unter einem Dach. Im Marienkrankenhaus Hamburg gibt es seit 4 Jahren ein integriertes Notfallzentrum. Wer mit akuten Beschwerden kommt, meldet sich bei einer gemeinsamen Anlaufstelle. Dort wird geklärt, wie dringend Hilfe nötig ist und wo der Patient am besten versorgt wird.
2: Wir haben 24% weniger Patienten in der Notaufnahme. Das heißt, wir haben mehr Zeit für die wirklich kritischen Kranken. Und die weniger kritischen Kranken warten weniger lange auf ihre Betreuung in den Arztpraxen.
1: Solche integrierten Notfallzentren sind das Herzstück einer Reform, die der Bundestag heute nach langen Verhandlungen beschlossen hat. Rettungsdienst, ärztlicher Bereitschaftsdienst und Notaufnahmen sollen enger zusammenarbeiten, damit jeder schneller die passende Hilfe bekommt. In ganz Deutschland sind rund 750 integrierte Notfallzentren geplant. Wo sie entstehen sollen, ist noch in der Diskussion. Außerdem sollen mehr Videosprechstunden eingesetzt und stärker über die Notfallhotline vermittelt werden. Die Leitstellen von 112 und 116, 117 sollen vernetzt werden, damit Patienten schneller die passende Hilfe bekommen. Doch viele Patienten gehen auch deshalb in die Notaufnahme, weil sie keinen Termin beim Haus- oder Facharzt bekommen. Genau hier sieht die Opposition Schwachstellen.
3: Die Verknappung ambulanter Arzttermine, Facharzttermine, Hausarzttermine führt dazu, dass dort, wo Menschen richtigerweise mit der Notfallreform nicht ins Krankenhaus gehen sollen, oft zwar gesteuert werden können, aber wohin, wenn Arzttermine nicht verfügbar ist.
1: Gesundheitsminister Lindemann sieht in der Reform auch die Chance, finanzielle Ressourcen besser zu nutzen.
4: Wenn Rettungsdienste unnötig gebunden werden und Notaufnahmen vermeidbare Behandlungsfälle übernehmen, entstehen Kosten. Allein die Ausgaben der gesetzlichen Krankenversicherung für den Rettungsdienst, für die Rettungsdienstfahrten im Jahr 2025 lagen bei über 10 Milliarden Euro.
1: Für Chefarzt Wünning im Marienkrankenhaus bleiben noch Fragen offen. Vor allem bei der Finanzierung der neuen Strukturen. Im Gesetz ist das bislang nicht klar geregelt.
0: Wie viel Geld braucht die Europäische Union in den kommenden Jahren? Darüber beraten die Staats- und Regierungschefs beim EU-Gipfel in Brüssel. Die EU-Kommission will den gemeinsamen Haushalt deutlich aufstocken. Doch darüber gibt es Streit. Einige Länder fordern Einsparungen, andere genau das Gegenteil. Eine Einigung ist bislang nicht in Sicht.
5: Beim Geld könnte die Freundschaft aufhören. Und beim EU-Gipfel geht es um sehr viel Geld. Fast 2 Billionen Euro will die EU-Kommission für die Jahre 2028 bis 2034 ausgeben. Deutlich mehr als bisher. Doch Deutschland und andere Länder, die mehr in den EU-Haushalt einzahlen, als sie daraus zurückbekommen, halten die Pläne für zu teuer.
6: Das kann sich kein Mitgliedsland in der Europäischen Union leisten, in diesem Umfang Beiträge in die Europäische Union zu zahlen. Nur zur Erinnerung, der gegenwärtige Vorschlag liegt bei 50% über dem, was wir im laufenden mittelfristigen Finanzrahmen finanzieren.
5: Mit dem Geld finanziert die EU unter anderem Landwirtschaft, Verteidigung und fördert wirtschaftlich schwache Regionen. Ein Kompromissvorschlag sieht bereits Einsparungen von rund 160 Milliarden Euro vor. Doch das reicht vielen Staaten nicht aus. Andere Länder wie Spanien, die stark von europäischen Fördergeldern profitieren, fordern einen größeren Haushalt. Wir sind mit dem derzeit vorliegenden Vorschlag zum EU-Haushalt nicht einverstanden. Das ist für die spanische Regierung weder machbar noch akzeptabel. Eigentlich soll bis Ende des Jahres eine Einigung stehen. Dafür müssen sich die Mitgliedstaaten deutlich stärker aufeinander zubewegen. Doch noch liegen die Positionen weit auseinander.
0: Bankkunden sollen künftig besser geschützt werden, wenn sie auf Online-Betrüger reinfallen. Der Europäische Gerichtshof hat entschieden, dass Banken verlorenes Geld zunächst direkt zurückerstatten müssen, wenn sie rechtzeitig informiert wurden. Das gilt auch, wenn grobe Fahrlässigkeit bei den Kunden vermutet wird. Genau das müsse die Bank dann später beweisen.
7: Vor ein paar Monaten wird Hausarzt Rudolf Wolter Opfer eines professionellen Betrugs. Er bekommt zunächst einen Brief, der aussieht, als sei er von seiner Bank. Darin ein QR-Code. Dringend müsse er Daten verifizieren, heißt es.
8: Und dann geht einem durch den Kopf, Mensch, habe ich da wirklich was Wichtiges übersehen? Hätte ich was tun sollen, weil dieser Brief eben wirklich so traditionell als Brief daherkam und so täuschend echt gemacht war. Und da habe ich dann den Fehler gemacht, diesen Code zu scannen.
7: Die Betrüger gelangen an seine Daten. Am Ende können sie gut ein

0: 107.000 Euro an sich überweisen.
1: Die Fälle nehmen zu und sie werden immer professioneller. Es wird immer schwieriger für die Mandanten, für die Kunden, einen Betrug überhaupt noch zu erkennen.
0: Eigentlich, so gibt es das europäische Recht klar vor, müssen die Banken das Geld solcher Betrugsabbuchungen unverzüglich, also sofort zurückerstatten. Doch in der Praxis behalten die Kreditinstitute das Geld oft ein, behaupten, die Kunden hätten grob fahrlässig gehandelt. Dies sei so nicht zulässig, haben jetzt die obersten EU-Richter entschieden.
2: Die Erstattung kann nicht mit der Begründung verweigert werden, dass der Kunde diese Zahlung durch sein grob fahrlässiges Verhalten, etwa im Zusammenhang mit dem Schutz seiner personalisierten Sicherheitsmerkmale, ermöglicht habe.
0: Erst in einem zweiten Schritt können die Banken versuchen, das Geld zurückzuholen, wenn sie beweisen können, dass ihre Kunden schwere Fehler gemacht haben. Für die Verbraucher macht die Reihenfolge einen großen Unterschied. Sie befreit aber nicht davon, sorgfältig mit den eigenen Daten umzugehen.
3: Und hier noch Meldungen aus der Welt im Überblick.
4: In Albanien protestieren Studierende den dritten Tag in Folge gegen Missstände im Hochschulwesen. In der Hauptstadt Tirana versuchten die Demonstrierenden erneut, sich dem Bildungsministerium zu nähern. Die Polizei setzte Tränengas ein. Die Proteste weiteten sich heute auf 4 weitere Städte aus. Die Studierenden kritisieren vor allem die hohen Ausbildungskosten und die schlechten Zukunftsperspektiven in Albanien. Beim Einsturz einer Schule in Pakistan sind mindestens 34 Schüler und eine Lehrerin ums Leben gekommen. Nach Behördenangaben wurden außerdem mindestens 50 Menschen verletzt. Das Dach einer Privatschule in der Stadt Peshawar stürzte während des Unterrichts ein. Die Rettungskräfte haben inzwischen alle Verschütteten aus den Trümmern geborgen. Die Ursache des Unglücks ist bislang noch unklar. Der Schuleigentümer wurde festgenommen. Heftige Regenfälle haben in der türkischen Metropole Istanbul zu schweren Überschwemmungen geführt. Laut örtlichen Behörden kamen dabei 3 Menschen ums Leben, darunter ein 14-Jähriger. Straßen und Unterführungen stehen unter Wasser, zahlreiche Fahrzeuge sitzen fest. Zudem fielen in einigen Bezirken Strom und Wasser aus. Rund 8000 Einsatzkräfte sind im Einsatz. Der Wetterdienst warnt vor weiteren Niederschlägen und Gewittern.
3: FIFA-Präsident Infantino ist angezählt, jedenfalls bei den europäischen Fußballverbänden. Mit seinen umstrittenen Investorenplänen und der Verleihung eines Friedenspreises an Donald Trump hat er sich bei der UEFA ziemlich ins Abseits geschossen. Trotzdem, er will bei der Wahl im kommenden Jahr wieder antreten. Und seine Erfolgsaussichten sind gar nicht schlecht. Denn viele andere Verbände erhoffen sich von ihm einen Geldregen.
5: Rund 3,5 Stunden kamen die Ratsmitglieder in der FIFA-Zentrale in Zürich zusammen. Gleich zu Beginn gab es eine Entschuldigung. Infantino wendet sich an den Rat und bittet für die Kommunikation rund um seine gescheiterten WM-Investorenpläne im Sommer um Verzeihung. Nach der Sitzung zieht DFB-Präsident Neuendorf eine gemischte Bilanz.
6: Ja, wir haben die ganzen kritischen Fragen gestellt und platziert zu den ganzen Vorgängen jetzt rund um die WM und sind weitestgehend damit vertröstet worden, dass die Fragen beantwortet werden.
5: Die UEFA wolle an einem Führungswechsel festhalten. Einen Gegenkandidaten zu Infantino habe sie aber noch nicht gefunden. Andere Verbände stärken dem FIFA-Präsidenten weiterhin den Rücken. Ein Aufbegehren gegen den FIFA-Präsidenten fiel offenbar aus. Die Zuschüsse für alle Verbände weltweit lagen einst bei 1 Million Dollar über 4 Jahre. Heute liegt ein Vorschlag auf dem Tisch, mit dem alle Verbände über 4 Jahre 25 Millionen Dollar erhalten. Wir sehen, dass Gianni die richtige Person ist, um den Fußball weiterhin zu führen. Bis Mitte November hat der Europäische Fußballverband nun noch Zeit, einen Gegenkandidaten für die Wahl des FIFA-Präsidenten im kommenden Jahr aufzustellen. Da sie nur 25% der Stimmen haben, sind die Erfolgschancen, Infantino zu stürzen, allerdings gering.
3: Die Saarland-Pfalz-Rallye wird am letzten Oktoberwochenende nachgeholt. Los geht es laut ADAC am 30. Oktober mit dem Showstart am Burstalsee. Der ursprüngliche Termin im August war wegen der extremen Trockenheit abgesagt worden. Und wir kommen noch zum Wetter. Wie das wird, weiß Michael Friemel.
7: Guten Abend. Ja, vormittags neblig und grau, dafür nachmittags sonnig und blau. Das wird wohl auch morgen noch mal das Motto sein, so wie heute. Hochdruckgebiet Florian beschert vielen Teilen Mitteleuropas auch morgen noch ruhiges und trockenes Herbstwetter. Es bleibt durch eine südwestliche Höhenströmung noch einen weiteren Tag recht warm, ehe es dann am Wochenende durch ein neues Höhentief etwas kühler und auch wechselhafter werden wird. Die kommende Nacht beginnt klar oder nur leicht bewölkt. Im Laufe der Nacht bildet sich aber dann wieder häufiger Nebel.

0: Nebel. Die Temperaturen sinken auf 10 Grad auf den Höhen und bis zu 5 Grad in manchen Tälern ab. Morgen am Freitag geht es dann weiter mit dem ruhigen und trockenen Hochdruckwetter wie heute. Besonders an den Flüssen wie Plissa und Mosel und in den Niederungen kann sich der Nebel länger halten. Dann scheint die Sonne nahezu ungestört in die Höchsttemperaturen, variieren dabei je nach Sonnenscheindauer zwischen 14 und 20 Grad. Am Samstag ist es zunächst bedeckt und es gibt etwas Regen. Am Mittag oft trocken, allmählich aufgelockert mit noch etwas Sonnenschein. Dazu 11 bis 15 Grad. Ganz ähnlich, aber kühler und etwas weniger sonnig dann der Sonntag, ehe sich das ruhige Hochdruckwetter dann in der kommenden Woche erst noch mal fortsetzen wird. Es wird ja wieder recht sonnig. Damit geht's zurück zu Simone.
1: Ja, danke schön, Michael. Alles Neue aus der Region erfahren Sie ausführlich im aktuellen Bericht. Und wir von SR Info bringen Sie dann um 21.45 Uhr nochmal auf den Stand der Dinge. Bis dahin noch einen sehr schönen Abend. Tschüss.
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3: Streit um Spielzeuge, Alltag im Kindergarten. Doch immer häufiger bleibt es dabei offenbar nicht beim Schubsen oder kurzem Zoff. Kinder treten, beißen und schlagen mitunter so heftig, dass auch blaue Flecken und Verletzungen zurückbleiben. Allein in Nordrhein-Westfalen wurden im vergangenen Jahr etwa 2500 solcher Fälle gemeldet. Tja, was läuft hier schief? Und wie geht es eigentlich den Erzieherinnen und Erziehern, die diese Gewalt täglich auffangen müssen und zum Teil dann auch selbst abbekommen?
4: Wenn ich Stopp sag, sag ich Halt, denn ich mag es nicht mit Gewalt.
5: In der Kita Kapitelwiese in Essen lernen die Kinder spielerisch Konflikte zu lösen. Denn statt Worte zu nutzen, wenden Kinder immer häufiger Gewalt an. Das erleben sie auch hier.
6: Man ist spazieren gegangen, die Kinder nehmen einfach einen Stein, weil es einem nicht passt, und hat einem anderen Kind das auf den Kopf gehauen und hat es auch nicht allzu schlimm empfunden. Oder waren in der Turnhalle und ein größeres Kind hat dem anderen Kind an den Hals gefasst und auch ein bisschen gedrückt einfach nur, und das auch als selbstverständlich.
5: 2500 gemeldete Fälle von Übergriffen durch Kita-Kinder gab es allein in NRW im vergangenen Jahr. Gewalt unter den Kindern. Und immer öfter sind es auch die Erzieherinnen und Erzieher, die angegriffen werden. Ute Grebe ist stellvertretende Geschäftsführerin eines Kindergartenverbundes in Soest-Arnsberg. Bei ihr laufen die Meldungen aus 30 Kitas ein.
7: Also häufig berichten Fachkräfte, dass es fast Alltag ist, dass mal ein Kind beißt, ein Kind tritt oder schlägt. Wir hören häufig von ausgerissenen Haaren. Wir hatten schon zerkratzte Gesichter, wo dann eben vielleicht eine Narbe bleibt. Wir hatten Tritte in den Genitalbereich.
5: Anna hat das erlebt. Sie ist Erzieherin, möchte unerkannt bleiben. Als sie einen Konflikt in der Kita lösen will, geht ein Kind auf sie los.
8: Es hat mich gekniffen an meinem Arm, ja, an beiden Seiten. Es hat dann auch getreten. Ich habe versucht auszuweichen, aber die Waden waren dann auch betroffen. Also in dem Moment merkt man nicht, dass es wehtut und dass man es nachher eigentlich erst, wenn so dieses Emotionale nachlässt.
5: Die Gründe für die Zunahme dieser Fälle seien vielfältig, sagen Experten. Ein großer Faktor, die Erziehung.
9: Dass es Eltern zunehmend weniger gelingt, eben tatsächlich das Bedürfnis nach Orientierung, nach Grenzen, nach Strukturen bei ihren kleinen Kindern durchzusetzen.
5: Eine Art Überforderung durch große und kleine Krisen, durch die alltäglichen Anforderungen, das beobachtet auch Birgit Stab bei manchen Eltern.
6: Das ist keine Beschuldigung an alle Eltern, weil alle lieben ihre Kinder. Das ist überhaupt gar nicht die Frage. Sondern auch die sind überfordert, weil der Job, man muss Geld verdienen und das kommt alles zusammen. Aber oft ist es so, das Handy macht sehr viel aus. Kinder haben es schon ganz früh, werden damit abgelenkt und haben keine richtige Kommunikation mehr.
5: Deswegen haben sie in der Kita Kapitelwiese ein Konzept entwickelt. Die Erzieherinnen üben jeden Tag mit den Kindern, sprechen über Gefühle und wie man sich mit Worten abgrenzt. Die Eltern haben sie zu Infoabenden eingeladen und ihnen Anregungen mitgegeben.
6: Das ist ja für uns gerade auch wichtig, dass die Eltern das zu Hause weiter fortführen. Nur innerhalb unserer Kita wird das nicht diesen Effekt haben.
5: Kinder brauchen klare Regeln und Grenzen. Vermitteln und vorleben müssen das die Erwachsenen.
3: Zu unserem nächsten Thema jetzt. Gerade jetzt in den Herbstferien zieht es viele Urlauber ans östliche Mittelmeer, um den Sommer eben so ein bisschen zu verlängern. Denn auch im Oktober locken Griechenland, die Türkei und Zypern noch mit Sonnenstränden und angenehmen Wassertemperaturen. Doch in diesem Jahr ist es anders. Vergangene Woche wurde Kreta von schweren Unwettern heimgesucht. Und jetzt hat es wieder die Ägäis getroffen. Heftige Regenfälle haben vor allem auf Rhodos Millionen Schäden angerichtet.
10: An unbeschwerte Ferien ist hier erstmal nicht zu denken. Die Strände im Norden der Urlaubsinsel Rhodos sind vom Unwetter verwüstet worden. Gestern fallen doch binnen weniger Stunden bis zu 280 Liter Regen auf jeden Quadratmeter, etwa der Inhalt von zwei Badewannen. Von den Bergen ergießen sich schlammige Sturzfluten in Dörfer und Hotelanlagen. Ein 25-jähriger Mann wird von den Fluten mitgerissen.
11: Der Mann ist tot. Er arbeitete in einem Hotel, hatte Schichtende und wollte durch die Fluten laufen. Die Strömung riss ihn mit und spülte ihn ins Meer. An dieser Stelle wurde er gefunden.
10: Außer Rhodos sind auch der Großraum Athen, die Inselgruppe der Sporaden und der Westen Kretas von den Unwettern schwer getroffen worden. Einheimische und Touristen werden von den sintflutartigen Regenfällen mitten in den Herbstferien überrascht. So manchem, der einen Griechenlandurlaub gebucht hat, vergeht angesichts solcher Bilder die Vorfreude. Doch lässt sich eine geplante Reise noch stornieren? Ohne offizielle Reisewarnung des Auswärtigen Amtes nicht, sagen Experten.
12: Also die Chancen, die Sie haben, standardmäßig ist, Sie reden mit dem Reiseveranstalter, ob der die Reise überhaupt stattfinden lassen will, und auch mit dem Hotelier, ob der die Reise stattfinden lassen kann. Wenn Sie einen Reiseveranstalter haben, dann ist der ja für alles Mögliche verantwortlich, also sowohl für den Anflug als auch vielleicht für die Unterkunft. Das heißt, das ist für die meisten Leute die erste Adresse.
10: Unwetteralarm auch in der Türkei. In der Metropole Istanbul verwandeln sich Straßen in Kanäle. Ganze Stadtviertel werden in der Nacht überflutet. Die Feuerwehr ist im Dauereinsatz. Mindestens zwei Menschen kommen ums Leben. In Teilen der Stadt bricht die Stromversorgung zusammen. Das Unterkunftsportal Airbnb bietet inzwischen für solche Fälle eine Wetterschutzversicherung an. Gegen 5% des Reisepreises können sich Kunden ab sofort tatsächlich gegen Regen versichern. Finanzexperten halten diese Versicherung allerdings für unnötig.
12: Spannend ist die Versicherung natürlich, wenn Sie 5 Tage Dauerregen haben, ohne irgendwelche Katastrophen, an Ihrem Urlaubsort, an dem Ihnen eigentlich Sonne versprochen war. Dann könnten Sie das wahrnehmen, aber ganz ehrlich gesagt, dafür schließt sich keine Versicherung ab, weil eine Versicherung muss ja auch Geld verdienen, und das bedeutet, also das ist insgesamt ein relativ teurer Spaß.
10: Für Griechenland-Urlauber geben die Meteorologen erstmal Entwarnung. Neue Unwetter sind in den nächsten Tagen nicht zu befürchten. Touristen erwartet dann wechselhaftes und für die Region eher kühles Wetter.
3: Ach, Deutschland zurück. Es war ein zäher Prozess. Jahrelang hat die Politik sich mit einer Reform der chronisch überlasteten Notaufnahmen in Krankenhäusern beschäftigt. Heute hat der Bundestag eine Reform beschlossen. Damit es in Zukunft eben besser läuft, sollen die Patienten erstmal von zu Hause medizinisch eingeschätzt werden, bevor sie eine Notaufnahme im Krankenhaus dann aufsuchen. Und dort vor Ort sollen dann integrierte Notfallzentren die eigentlichen Notaufnahmen dann entlasten. Wie das funktionieren soll und was Experten sagen, das haben wir uns erklären lassen.
13: Marienkrankenhaus Hamburg. Hier ist die Reform der Notaufnahme schon vor 4 Jahren umgesetzt worden. Es gibt ein integriertes Notfallzentrum, das einschätzt, wie dringend ein Mensch Hilfe braucht. Und der Effekt ist spürbar.
14: Wir haben 24% weniger Patienten in der Notaufnahme. Das heißt, wir haben mehr Zeit für die wirklich kritischen Kranken. Und die weniger kritischen Kranken warten weniger lange auf ihre Betreuung in den Arztpraxen.
13: Doch das ist noch die Ausnahme. Die Fakten sehen so aus. Jede zweite Notaufnahme in Deutschland ist überlastet. Zu wenig ärztliches Personal, zu viele Patienten. Häufig Patienten, die gar keine Notfälle sind. Deswegen soll sich jetzt mit der heute beschlossenen Reform einiges ändern. Die wichtigste Neuerung ist die telefonische Ersteinschätzung des Patienten. Mit der Nummer 116 117 sollen Patienten besser gesteuert werden. Die passende Versorgung soll vermittelt werden, ob zum Hausarzt, zur Videosprechstunde oder in die Notaufnahme. Die 112 soll nur in lebensbedrohlichen Situationen gewählt werden. Die beiden Nummern tauschen miteinander Informationen aus. Das ist aus Sicht der Deutschen Stiftung Patientenschutz allerdings eher fragwürdig.
15: Wir haben ja insbesondere die Schwierigkeit bei Menschen, die entweder eine Sprachbarriere haben oder hochbetagt sind. Da klappt es schon mit den Videocalls gar nicht. Und eigentlich liegt das ja auch zum Hintergrund, dass viele Praxen, die ambulant arbeiten, nicht zu erreichen sind.
13: Ins Krankenhaus per Rettungsdienst sollen nur noch echte akute Notfälle gebracht werden. Nach Angaben des Arbeiter-Samariter-Bundes Sachsen-Anhalt ist zurzeit jede fünfte RTW-Fahrt eine sogenannte Fehlfahrt, also blinder Alarm. Diese Kosten sollen in Zukunft nicht mehr bezahlt werden, mit Konsequenzen für die Rettungsdienste.
16: Das Schlimmste, was man befürchten müsste, wäre, dass es dann am Ende zu Insolvenzen von Rettungsdiensten kommen könnte, die nicht mehr auskömmlich ihre Leistungen oder auch ihr Personal bezahlen können. Das Problem ist, wir haben die Kosten, die tatsächlichen Kosten, und die müssen halt finanziert werden.
13: Optimierte Abläufe auch, sobald ein Patient zu einem Krankenhaus gebracht wird. Mit Hilfe neuer integrierter Notfallzentren. In den Notaufnahmen der Krankenhäuser sollen nur noch die lebensbedrohlichen Notfälle versorgt werden. Die Akutfälle mit leichteren Verletzungen sollen ambulant behandelt werden. Ob das neue Gesetz entlasten kann, hängt nach Ansicht der Opposition auch davon ab, wie lange Patienten künftig auf Arzttermine warten müssen.
17: Die Verknappung ambulanter Arzttermine, Facharzttermine, Hausarzttermine führt dazu, dass dort, wo Menschen richtigerweise mit der Notfallreform nicht ins Krankenhaus gehen sollen, oft zwar gesteuert werden können, aber wohin, wenn Arzttermine nicht verfügbar ist?
13: Mit 750 integrierten Notfallzentren bundesweit soll die angespannte Lage in den Notaufnahmen flächendeckend verbessert werden. Ob sie alle finanziert werden können, ist allerdings unklar, denn das ist im neuen Gesetz nicht klar geregelt.
3: Sie ist die geheimste Truppe der Bundeswehr und außerdem die umstrittenste. Auch das Kommando Spezialkräfte, kurz KSK, vor 30 Jahren gegründet, ist sie das Pendant zur GSG 9 für den Auslandseinsatz, zum Beispiel zur Befreiung deutscher Geiseln im Ausland. Die Eliteeinheit wird streng nach außen abgeschottet. Über Einsätze darf öffentlich auch nicht gesprochen werden. Ausnahmen sind die Operation Mondlicht 2012 in Afghanistan und ein Einsatz gegen gesuchte Kriegsverbrecher in Bosnien-Herzegowina. Eine Doku gibt jetzt seltene Einblicke.
13: Der Traum eines Soldaten, Teil des KSK zu sein, geht für viele nicht in Erfüllung. Nur ein Viertel der Bewerber übersteht das harte Auswahlverfahren. Wer das von sich sagen kann, zählt zur Elite der Soldaten.
18: Ein großes Gefühl der Unsterblichkeit, unbesiegbar, unzerstörbar. Das war dann wie so ein Schutzmantel. Ich bin Mike und war 6 Jahre lang im Kommando Spezialkräfte als Kommandosoldat eingesetzt. Und natürlich Feuer und Flamme. Ich habe gebrannt. Ich wollte ja zu den Besten der Besten.
13: Nach der bestandenen Aufnahmeprüfung muss eine 2-jährige harte Ausbildung absolviert werden, die auf den flexiblen Einsatz in jeder Klimazone der Welt vorbereitet. Ein Teil davon ist die Kälteausbildung.
18: Wir wussten auch, irgendwann kommt in der Kälteausbildung das Eisloch. Alles in mir war, ich renne jetzt weg und verstecke mich irgendwo.
19: Auf geht's. Voll.
18: Und dann kriege ich das ab. Und reingesprungen. Kälteschock raus. Im Schnee gewälzt und dann knapp 1 Kilometer durch den hohen Schnee zur Unterkunft rennen.
13: Übungen sind das eine, die Realität jedoch etwas völlig anderes. Und unkalkulierbar. So wie im Oktober 2000 in Bosnien-Herzegowina.
20: Die ersten Befehle zur Festnahme von Kriegsverbrechern auf dem Balkan waren von der Politik nicht unterschrieben. Also so nach dem Motto, so ein bisschen wie bei Tom Cruise, wenn da was schief geht, wir wissen von nichts.
21: Die Bundeswehr oder halt die Soldaten, die da waren, die waren ja stationiert damals in der Zeit in Bosnien, in Rajlovac, das ist in der Nähe von Sarajevo. Und da war ich ja relativ neu sozusagen als CH-53-Pilot. Und das KSK war dann plötzlich mit Leuten da gewesen. Es wurde dann in verschlossenen Räumen plötzlich Dinge besprochen, wo dann auch sonst andere nicht mit dazukamen.
22: Zur Zielperson selber wusste ich nicht so viel. Es war bekannt, dass er eine Handgranate hatte. Dass er gesagt hat, man kriegt mich nicht lebendig. Man wusste halt ungefähr, wo er wohnt. Die Informationen, die wir hatten zu dem Gebäude, wurden letztendlich versucht natürlich nachzustellen. Wer geht wohin, in welche Bereiche? Man weiß, das ist der Ablauf.

0: los. Die ersten Teile verschwinden in der Wohnung und dann geht's einfach mit Speed rein. Und dann hat man schon die Detonation gehört. Ja, wir haben ihn gekriegt. Leider tot. Leider auch mit eigenen Verwundeten. Das war natürlich ein Hallo wach. Für mich natürlich auch, dass wir nicht unverwundbar sind.
1: Mike Koller ist inzwischen nicht mehr beim KSK. Doch die Lehren aus der Zeit sind für ihn unverzichtbar.
2: Was immer ist im Leben, kommt dieser Moment, wo man denkt, das geht jetzt nicht, das kann ich jetzt nicht und das reicht mir. Aber wenn man dann doch weitermacht, sieht man immer wieder, dass man noch viel mehr schaffen konnte, als man vorher dachte. Und ich glaube, das hat mir die Zeit vor allem gegeben und gibt mir das für mein ganzes Leben mit, ja.
3: Verschwundene Munition und Sprengstoff, Rechtsextremismusvorwürfe. Auch über diese Skandale des KSK spricht ein ehemaliger Soldat in der Doku Geheime Krieger KSK, die Eliteeinheit der Bundeswehr, ab heute in der ARD-Mediathek. Und hier geht es jetzt weiter mit den Kurzmeldungen des Tages für Sie.
4: Einsturz. In der pakistanischen Stadt Peshawar ist das Dach einer Schule eingestürzt. Dabei sind mindestens 34 Schüler und eine Lehrerin ums Leben gekommen. Mehr als 50 Menschen wurden verletzt, viele davon schwer. In Pakistan kommt es immer wieder zu solchen Einstürzen, denn oft gibt es Mängel bei Sicherheitsstandards und viele Gebäude wurden mit minderwertigen Baumaterialien errichtet. Erst im Juni starben mehr als ein Dutzend Kinder, als das Dach einer privaten Nachhilfeschule einstürzte. Panik brach unter Autofahrern aus, die im brasilianischen São Paulo in einem Tunnel im Stau standen. Der lief rasend schnell voll Wasser und drohte komplett geflutet zu werden. Denn draußen tobte ein heftiger Platzregen. Der entstandene Sachschaden ist immens. Berichte über Tote oder Verletzte gibt es bislang nicht. Rekord. Den hat der spanische Downhill-Skateboarder Diego Poncelet auf seiner Lieblingsstrecke in Kanada aufgestellt. Denn der 27-Jährige erreicht hier sage und schreibe 151,83 Kilometer pro Stunde. Und das alles ohne Bremsen und nur Zentimeter über dem Asphalt. Am Ende schafft er es ohne einen Kratzer. Immerhin holte er schon 2 Weltmeistertitel auf seinem Skateboard. Jetzt steht er im Guinness-Buch als schnellster Mann auf dem Brett.
3: Was macht man, wenn man in der Schwangerschaft erfährt, das eigene Kind wird wahrscheinlich nur sehr kurz leben? Nina und Olli stehen plötzlich vor genau dieser Frage. Sie könnten versuchen, den Abschied zu vermeiden, doch sie entscheiden sich dafür, ihre Tochter zur Welt zu bringen und sie auch kennenzulernen.
5: Es war eine Wunschschwangerschaft.
6: Dann sind wir ganz normal zu diesem Erstsemester-Screening gegangen, zum ersten großen Ultraschall. Wir haben uns gefreut. Wir wussten, wir sehen Stella gleich auf der großen Leinwand. Und dann meinte die Ärztin aber, nee, es ist Trisomie 18. Und dann fiel so der Satz, wo dann auch alle Schotten irgendwie erstmal fielen und der Schock sich eingestellt hat. Trisomie 18 ist mit dem Leben nicht vereinbar.
5: In der Regel legen die Ärzte einen Schwangerschaftsabbruch nahe. So auch bei Nina Krenz und Olli Denker. Doch sie wollen ihre Tochter austragen.
7: Sie soll selbst entscheiden können, wie lange sie das schafft, wie lange sie die Kraft hat, wie lange sie hier bleiben kann. Und da wollten wir nicht die Entscheidung für sie übernehmen.
6: Wir waren uns sicher in unserer Entscheidung.
5: Und trotzdem fühlen sich die beiden einsam, weil sie nicht wissen, wie weiter. Sie erfahren, dass sie mit ihrer Entscheidung aber nicht alleine sind. Im Hamburger Universitätsklinikum Eppendorf gibt es eine sogenannte palliative Geburt. Mit diesem Konzept kann Nina ihr Kind austragen, auch wenn sein Leben nur sehr kurz sein wird. Begleitet von Kinderärzten, Psychologen und Hebammen. Das Team bereitet die Eltern auf die Geburt vor und auf das, was danach kommt. Den Abschied.
8: Ein Weg kann sein, dass man versucht, maximale Lebenszeit rauszuholen mit ganz viel Intensivmedizin. Der zweite Weg kann eine palliative Begleitung sein, also auch ganz viel zu machen, aber halt nicht zu versuchen, Lebenszeit zu verlängern, sondern die Lebenszeit, die da ist, mit ausreichend Leben zu füllen.
5: In dieser Runde entsteht ein Protokoll, quasi ein Fahrplan für die Zeit mit Stella.
8: Das haben Sie in jedem Gespräch auch sehr betont, dass für Sie dieser Wunsch, das Kind lebend kennenzulernen, egal wie viel Zeit es dann mit Ihnen hat, eigentlich über allem steht.
9: Das Haptische, also die Reize, das Riechen, das mal in der Hand haben, die Wärme. Ich glaube, das ist wichtig, dass es real ist.

0: für eine Taufe und Fotos.
1: In der Sekunde, wo Stella da war, waren wir Eltern.
2: Das Protokoll hat, glaube ich, sehr gut funktioniert. Diese Fragen vorher zu klären, gibt den Eltern relativ viel Sicherheit und Freiraum, weil sie darüber dann nicht mehr nachdenken müssen.
0: Jeden Monat, immer am 12., fahren sie in die Klinik und zünden für Stella eine Kerze an.
3: Selbst wenn uns jemand damals gesagt hätte, ihr habt 6,5 Stunden, mehr gibt es nicht, mehr Zeit hat sie nicht, mehr schafft sie nicht, würden wir es immer wieder genauso machen, ohne drüber nachzudenken.
0: Beide versuchen, möglichst unbeschwert in die Zukunft zu schauen, denn Nina ist wieder schwanger. Anfang März soll das Kind zur Welt kommen. Alle Untersuchungsergebnisse sind bisher unauffällig.
4: Der Roman Sinn und Sinnlichkeit ist ein Meilenstein der Literaturgeschichte. Schriftstellerin Jane Austen hat ihn vor mehr als 200 Jahren geschrieben. Jetzt kommt eine Neuverfilmung in die Kinos. Eine der Hauptrollen übernimmt dann Daisy Edgar Jones, die mit der Serie Normal People und dem Kinofilm Der Gesang der Flusskrebse bekannt geworden ist. Wir haben sie getroffen.
5: Als Modeikone hat sich Daisy Edgar Jones einen Namen gemacht. Auch beim Besuch in Berlin bleibt nichts an ihrem Outfit dem Zufall überlassen. Fotografieren lassen hat sie sich kürzlich auch im Regency-Look des frühen 19. Jahrhunderts. Das war ein Vorgeschmack auf Sinn und Sinnlichkeit, die Neuverfilmung des Romans von Jane Austen, der ein ungeschöntes Bild der damaligen Zeit zeichnet. Es ist einfach unglaublich, dass eine Frau vor 200 Jahren literarische Werke geschaffen hat, die bis heute im Zeitgeist verankert sind. Ihre Romane werden immer wieder neu verfilmt und diese Verfilmungen sprechen die Menschen nach wie vor an. Die Schwestern Eleanor und Marion Dashwood blicken in eine ungewisse Zukunft, nachdem ihr Vater gestorben ist. Daisy Edgar Jones spielt Eleanor, die ältere der beiden, die ihre Gefühle für sich behält. Esme Creed-Miles stellt die jüngere Marianne dar, die ihrem Herzen folgt und sich Hals über Kopf verliebt.
6: Du magst ihn, du schätzt ihn sehr. Eleanor, wiederhole diese Wörter und ich verlasse das Zimmer.
5: Wir sind sehr stolz auf unsere Verbundenheit im Film und im echten Leben, dass es uns wirklich gelungen ist, dieses authentische Gefühl von Schwestern herzustellen. Mehrfach ist Sinn und Sinnlichkeit verfilmt worden. Am berühmtesten ist die Fassung von 1995. Die Hauptrollen übernahmen Emma Thompson, Kate Winslet, Alan Rickman und Hugh Grant. Der Film ist eine farbenfrohe romantische Komödie und noch immer beliebt. Die Neuverfilmung des Klassikers betont eher die melancholischen Töne. Aber die Message bleibt: Weder mit reiner Vernunft noch mit ungestümen Gefühlen wird man sein Glück finden. Es braucht ein Gleichgewicht. Auch wenn die Geschichte vor 200 Jahren spielt, gibt es viele Themen, in denen wir uns wiedererkennen, die wir verstehen und durch die wir mehr über uns selbst erfahren können. Jane Austen hat die Fragen formuliert, die sich junge Frauen damals wie heute stellen, findet Daisy Edgar Jones. Auch wenn heute niemand mehr wochenlang auf eine Antwort auf einen Brief warten muss. Es ist vergleichbar damit, wenn man auf eine Textnachricht keine Antwort bekommt. Was die Frauen durchmachen, ist nicht unähnlich. Es ist sozusagen eine etwas andere Schriftart. Aber die Erwartungen, die wir an andere stellen, die Art und Weise, wie wir über unser eigenes Verhalten nachgrübeln und darüber, ob die andere Person genauso empfindet, all diese Erfahrungen sind gar nicht so weit entfernt von dem, was wir heute in der Liebe erleben. Als Daisy Edgar Jones vor 4 Jahren in Berlin war, konnten wir von Brisant mit ihr einen Spaziergang im Park unternehmen. Jetzt war ihr Zeitplan zu eng. Auch ein Zeichen, wie gefragt die 28-Jährige ist.
4: Und gefragt ist jetzt auch unser Kinoexperte Peter Bettis ist
7: Hallo,
4: da.
7: Hallo Camilla, schönen guten Tag.
4: Hallo, schön dich zu sehen, schön dass du bei uns bist. So, die beiden Jungstars, die machen ja einen sehr guten Eindruck, Bleiben wir noch bei dem Film. Der Film selbst generell lohnt sich's.
7: Die beiden sind wirklich der Trumpf des Films, muss man ganz, ganz, ganz ehrlich sagen. Ich glaube, ich wäre wirklich begeistert, wenn das die allererste Verfilmung dieses Stoffes wäre. Aber es gibt die Verfilmung von 1995 von Ang Lee und das ist nun mal einfach der Goldstandard, muss man sagen. Beim Schauen des Films ist es mir so gegangen, wie manchmal in Zeugnissen so steht, hat sich redlich bemüht. Also der Film, man kann ins Kino gehen, man kann auch Spaß haben, aber ich glaube, wenn er eines Tages im Fernsehen zu sehen sein wird, ist er da genauso gut aufgehoben.
4: Also warten lohnt sich vielleicht an dieser Stelle bleiben.
7: Vielleicht ja.
4: Vielleicht. So, bleiben wir mal noch bei den Neuverfilmungen. Ja. Da scheint es eine Flut von Neuverfilmungen zu geben, auch im Gruselbereich. Halloween

0: steht ja auch gerade vor der Tür. Was steckt denn genau hinter diesem Trend eigentlich?
1: Naja, zum einen ist es ein wirtschaftlicher Aspekt. Wenn ich irgendwas habe, was nicht neu ist, was einen Titel hat, den man vielleicht schon kennt, sagen sich Leute, Moment mal bitte, das habe ich doch irgendwie schon mal, dazu habe ich doch schon mal gelitten, geküsst, geweint, wie auch immer. Möchte ich doch sehen, was sie jetzt daraus gemacht haben. Du hast völlig recht, es gibt eine ganze Flut von neuen Gruselgeschichten. Ja. Finde ich nur zum Teil, ehrlich gesagt, gut. Das sind oftmals so Aufgüsse von Sachen, die es schon mal gegeben hat. Brauche ich persönlich nicht unbedingt. Aber es gibt wirklich was ganz Spannendes nach Stephen King. Carrie heißt das bei Prime Video zu sehen. Und Carrie gab es schon mal in den 70er Jahren.
0: Kann ich mich sogar noch daran erinnern.
1: Das junge Mädel, das so sehr gemobbt wurde, bis es irgendwann ausgerastet ist mit ihren übersinnlichen Fähigkeiten. Jetzt in der neuen Serie rastet die Carrie auch aus. Aber das Mobben geht natürlich ganz anders heutzutage. Es sind die Smartphones, es sind die sozialen Netzwerke. Und wenn so ein Stoff ins Jetzt geholt wird, finde ich es gut. Und außerdem ist mir bei der Serie so gegangen, dass ich so überlegt habe, wie gehe ich denn mit diesen sozialen Medien um? Ist es nicht manchmal auch so, dass ich bei Interviews Stars fotografiere, auch wenn sie gar nicht darauf achten und das dann unkommentiert ins Netz stelle? Also was macht diese neue digitale Welt mit uns? Macht uns nicht unbedingt immer zu besseren Menschen? Manchmal etwas gruselig, das Ganze.
0: Manchmal muss man die sozialen Medien auch einfach mal in Ruhe lassen,
1: meine
0: Meinung. So gruselig wird es ab heute übrigens auch im Kino.
1: Ja.
0: Ich habe gelernt, es geht nicht allein, wie sage ich es, um ein Monster, sondern um etwas monströs Großes.
1: Ja, so, also
0: jetzt du.
1: Besser hätte ich es gar nicht ausdrücken können. Es geht um einen 24 Meter langen Wal.
0: Siehste.
1: Dieser Wal, das müssen wir jetzt mal wirklich ganz deutlich sagen, würde niemals Menschen fressen.
0: Nein.
1: Aber es geht dem Taucher Jay so, dass er sozusagen als Beifang reingesogen wird in diesen Wal. Und jetzt muss er in diesem Wal zum einen natürlich irgendwie überleben. Er hat nur Sauerstoff für genau eine Stunde. Wie kommt er dort wieder raus? Wir sehen, wie er sich erinnert, der verstorbene Vater, an den erinnert er sich, dass er gesagt hat, Mensch, Junge, wenn du mal unten auf dem Meeresboden irgendwo sein solltest, das und das und das musst du bedenken, um da zu überleben. Daran erinnert sich dieser Jay. Aber so ein Film, der wirklich in den, wie ich gelernt habe, vier Mägen eines Wals spielt, den hat es wirklich noch nicht gegeben.
0: Das ist nicht gewusst.
1: Die Art, ja auch nicht. Das ist die Art Film, die man guckt und dann so teilweise gucke ich hin, gucke ich nicht hin, gucke ich hin, gucke ich nicht hin. Nervenaufreibend bis hin zum Finale. Es ist ein großer, emotionaler Film. Auf jeden Fall für erwachsene Menschen.
0: Wäre nicht mein Film. Ich würde auch so machen. Gucke ich hin, gucke ich nicht hin.
1: Jemanden mitnehmen,
0: oder
1: hinter die Schulter verstecken.
0: Wäre es ein bisschen weniger aufregender, Marc, hätten wir auch noch was. Und zwar eine deutsche Bestseller-Verfilmung.
1: Ja, da geht es um Heimsuchung Jenny Erpenbeck. Das war vor fast 20 Jahren ein Bestseller eigentlich so auf der ganzen Welt. Worum geht's? Es geht um ein Haus an einem wunderbar gelegenen märkischen See. Ein Architekt lässt sich in den 20er Jahren des letzten Jahrhunderts ein Haus bauen. Gespielt von Lars Eidinger. Wir schauen mal kurz rein.
0: Gern.
2: Ein Haus ist wie eine dritte Haut und es muss ganz und gar seinen Bewohnern dienen.
3: Oh. Eins, zwei, drei. Oh, ist das herrlich.
2: Hier könnten wir leben.
1: Da könnte man leben, nimmt sich der Architekt vor. Er kommt auch ganz gut durch die Nazi-Zeit durch. Mit den Sozialisten freundet er sich auch an, baut dann aber Mist, muss aus der DDR fliehen. Es kommt eine stramme Sozialistin, die das Grundstück dann dort übernimmt, kann es pachten. Hat dort wunderschöne Jahre und Jahrzehnte mit der Familie. Aber was passiert nach 1989, wenn wieder alles anders wird? Das Ganze gießt der Oscar-Preisträger Volker Schlöndorff in wunderbar ruhige, tolle Bilder, große Kinobilder. Martina Gede, Lars Eidinger, ganz tolle Stars. Also ich habe da unglaublich gern zugeschaut.
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10: Guten Abend und herzlich willkommen beim Saarlandwetter MSR-Fernsehen. Gell, das ist so ein bisschen wie Magie, wenn sich der graue, trübe Nebeltag in einen strahlenden Sonnentag verwandelt, wobei auch der Nebel tolle Motive bietet, wie es hier der Stefan Albrecht mit seinem Foto aus Wolfersweiler beweist. Toll, man konnte nur schwer glauben, dass aus diesem Wetter dann noch so ein Wetter wird. Strahlend blauer Himmel, hier fotografiert bei St. Wendel von der Claudia Michaeli, die da gerade auf einer Laufrunde war, hat sich natürlich auch gleich auf die Temperaturen ausgewirkt, wo es heute

0: Vormittag noch einstellig war, wurden am Nachmittag örtlich knapp 19 Grad gemessen. Die Sonne hat schon noch Kraft und das spürt man auch direkt. Es ist eine ziemliche Herausforderung auch bei der Wahl der richtigen Kleidung für den Tag. Morgens im Nebel hat man heute auf dem Saluja-Markt schon die ein oder andere Winterjacke gesehen. Der Nebel hat sich auch wirklich zäh gehalten bis um die Mittagszeit und am Nachmittag dann tatsächlich noch das ein oder andere T-Shirt mit kurzen Armen unterwegs. Bis Sonnenuntergang ist es ja auch heiter geblieben. Wie es weitergeht, das gucken wir uns jetzt gemeinsam an. Hoch Florian beschert vielen Teilen Mitteleuropas auch morgen noch ruhiges, trockenes Herbstwetter. Es bleibt durch die südwestliche Höhenströmung einen weiteren Tag recht warm, ehe es dann am Wochenende durch ein neues Höhentief etwas kühler, wolkiger und auch wechselhafter wird. Morgen sind aber durchaus noch mal Werte nahe der 20 Grad möglich und es bleibt auch vorerst noch trocken. Ähnlich wie heute mit der Sonnenverteilung über den Tag. Ne? Morgens meist neblig und grau, dafür nachmittags sonnig und blau. Kann man ganz gut so auf den Punkt bringen. Gleiches gilt auch für morgen für unsere Nachbarn in der angrenzenden Region Frankreich, Luxemburg und Rheinland-Pfalz. Die Wolkenprognose für die kommenden 24 Stunden zeigt zwar nicht die Nebelanfälligkeit, das lässt sich da nicht darstellen, aber wir sehen zumindest, dass keine kompaktere Wolkendecke zu erwarten ist. Bis, ja, da oben kommt sie, bis in die späten Abendstunden. Wir sehen da aus Richtung Norden dieses Regenband, das sich auf den Weg zu uns in den Südwesten Deutschlands gemacht hat. Hier kommen die ausführlichen Aussichten für die kommenden Stunden und Tage im Überblick. Die Nacht zum Freitag oft noch klar oder nur leicht bewölkt. Im Laufe der Nacht bildet sich dann häufiger wieder Nebel, wie gestern auch. In den höheren Lagen noch ein paar Sterne. Die Temperaturen sinken auf 10 Grad auf den Höhen und bis 5 Grad in manchen Tälern ab. Morgen geht es dann am Freitag sehr schön weiter mit diesem ruhigen, trockenen Hochdruckwetter. Dabei sind besonders an Saar, Mosel und Blies erneut zähe Nebelfelder unterwegs, die sich oftmals so bis in die Mittagsstunden halten können, dann aber auflösen. Ansonsten viel Sonne, ungestört, erst gegen Abend ziehen von der Mosel diese Wolken, auf die wir gesehen haben. Die Höchsttemperaturen, je nach Sonnenscheindauer und Höhenlage, zwischen 14 Grad im Dauergrau und 20 Grad bei längerem Sonnenschein. Am Samstag zunächst bedeckt und etwas Regen, am Mittag dann oft trocken, von der Mosel allmählich wieder aufgelockert mit ein bisschen Sonnenschein, 11 bis 15 Grad. Ganz ähnlich, aber kühler verläuft der Sonntag, ehe sich das ruhige Hochdruckwetter dann in der kommenden Woche erstmal fortsetzen wird. Das bleibt weiter schön und golden. Morgen küren wir wieder unser Zuschauerfoto der Woche. Hier habe ich auch noch einen Anwärter auf den Titel. Diese Aufnahme, die hat uns heute der Dietmar Bregel geschickt. Was für ein schöner Herbstmorgen, oder? Das ist Bubach im Ostertal unter dem Nebel gelegen. Vielen Dank dafür. Seien auch Sie noch dabei. Bis morgen Nachmittag können Sie uns Ihr Foto schicken an saarlandwetter@sr.de oder per WhatsApp an die 0681 602 1020. Ich drücke die Daumen und wünsche viel Glück. In einer knappen halben Stunde erwartet Sie Sonja Marx mit dem aktuellen Bericht und den wichtigsten Themen des Tages. Hallo Sonja.
1: Hallo Michael. Die Betreuung in den Kitas wird immer schlechter, weil die Erzieherinnen oft nicht qualifiziert genug sind. Das sagt die Bertelsmann Stiftung in einer neuen Studie. Wir haben mal nachgesehen, ob das so stimmt. Dann feiern wir mit der Synagogengemeinde 80-jähriges Bestehen. Damit ist sie die älteste in Deutschland seit dem Zweiten Weltkrieg. Und ein cooler Typ im Sport, Ex-Fußballtrainer Christian Streich, war zu Gast bei der Buchmesse Hombuch.
0: Dankeschön, Sonja. Aktueller Bericht um 20 nach 7. Komm, weil so schöne Fotos reingekommen sind. Eines gucken wir noch. Und das hier ist, das ist ja was mir auch immer gut gefällt. Waldwege, Alleen und Co. Und überhaupt dieses Schattenspiel im Wald ist ganz großartig geworden. Der Dietmar Bunde aus Telai hat es fotografiert. Vielen Dank dafür. Da ist ja wirklich noch ein bisschen grün mit dabei. Weitere Fotos, wie gesagt, können Sie uns zuschicken. Und wir gucken uns noch welche an. Im Anschluss an den aktuellen Bericht gucken wir gemeinsam kurz vor 8. Bis dahin, schönen Abend.
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8: Guten Abend und herzlich willkommen bei Wir im Saarland. Heute geht es unter anderem um das Leben nach dem großen Aus bei Ford. Wir stellen Ihnen Menschen aus dem Saarland vor, die mutig neue Wege gehen.
9: Bis
8: Beginnen wollen wir aber zunächst mit einer Erinnerung daran, dass wir Menschen uns alle denselben Planeten teilen. Miteinander statt gegeneinander. Daran glauben auch die Verantwortlichen des House of Resources in Saarbrücken. Zugewanderte Menschen bekommen hier zum Beispiel Hilfe, um Initiativen oder Vereine zu gründen.

0: Der interkulturelle Austausch wird hier gefördert. Aber mögliche Kürzungen von Fördergeldern bereiten der Initiative Kopfzerbrechen.
1: Saarbrücken, das Saarland. Hier ist ihre neue Heimat. Ihre Wurzeln aber liegen in Moldawien. Die dortige Kultur, ihre Kulinarik und ihre vielfältigen Traditionen wollen sie den Menschen im Saarland näher bringen.
2: Die Heimat ist die Gastfreundschaft der Menschen. Wir sind zwar ein kleines Land, aber wir sind eine Fusion von verschiedenen Kulturen und Sprachen.
3: Wenn ich über meine Heimatland denke, dann ist immer Emotionen über sehr starke Emotionen.
4: Die Republik Moldau ist eigentlich ein kleines Land, aber mit einem großes Herz.
1: Damit das auch möglichst viele erfahren, haben sie den Verein MIKS gegründet, Moldova Integrations- und Kulturverein Saarland. Angefangen haben sie mit 8 Mitgliedern, aber es sollen bald weitere dazukommen. Mit ihrer Vereinsarbeit wollen sie Vorurteile abbauen und Wissenslücken füllen.
2: Wir sind aus verschiedenen Gründen hier in Deutschland, aber wir haben so etwas geschaffen, was uns verbindet, wo wir uns treffen. Etwas miteinander teilen. Man hört von den Moldawien vielleicht in den Nachrichten, aber man weiß über Moldawien gar nichts. Und also unsere Aufgabe ist, das Land zu zeigen und was das Land alles anzubieten hat.
1: Viel Hilfe haben sie vom House of Resources erhalten. Es unterstützt Migranten bei der Gründung von Initiativen und Vereinen. Finanziert wird es zu 90% vom Bundesinnenministerium. Der Rest kommt von der Stadt Saarbrücken und dem Land. Aber Sparpläne im Bund bereiten ihnen aktuell Kopfzerbrechen.
5: Natürlich besteht die Angst quasi durch die Kürzungen, dass das uns auch betrifft. Aber wenn man wirklich Teilhabe fördern will, Integration und politische Teilhabe, ehrenamtliche Teilhabe fördern will, sollte man wirklich hier nicht kürzen.
1: Denn das hätte auch Auswirkungen auf die jährlich 5.000 Euro Fördergelder, die sie selbst für kleine Mikroprojekte vergeben. Davon profitieren auch die Saar Latinas, eine südamerikanische Fraueninitiative, die sie seit ihrer Gründung begleiten. Die Frauen nutzen regelmäßig die Unterstützung des House of Resources. Manchmal sind es die kleinen Dinge, die den Unterschied machen.
6: Wir haben erstmal einen Platz gesucht, wo wir uns treffen können für unsere Ziele. Und wir wussten nicht, dass es das gibt. Und House of Resources hat von Anfang an die Türen für uns aufgemacht. Die haben uns nicht nur einen Ort gegeben, sondern auch viele Tipps, wie wir einen Verein gründen können, was wir da überhaupt machen können von Projekten.
1: Aus ihrer Initiative soll nun ein Verein werden. 250 Mitglieder warten schon darauf. Sie kämpfen für mehr Verständnis in Zeiten, in denen extreme Strömungen Aufwind haben.
7: Wir sehen irgendwie unsere Art, irgendwie hier zu sein, wie eine Bereicherung, auch für hier und umgekehrt. Wir sehen nichts, als ob eine Straße Einbahnstraße wäre, sondern eine Straße, die beidseitig fährt.
1: Eine Stimme haben. Das ist auch ein Ziel des Vereins KOD. Die Jugendlichen im Theaterkurs verbinden ihr Herkunftsland mit ihrer neuen Heimat. Der ukrainisch-deutsche Kulturverein bietet Workshops an, veranstaltet multikulturelle Feste und ist saarlandweit aktiv. Im Dezember 2024 haben sie den Grundstein für ihren Verein gelegt.
8: House of Resources unterstützen als erste Vereingründung, helfen uns, wann wie Satzung schreiben, helfen, machen Consultation und dann auch bezahlen für Notar, für alle diese Papiere. Und dann wir machen zusammen viele Projekte.
1: Projekte wie lebendige Sprach- und Malkurse für Kinder. Oder ein Sprachcafé in entspannter Atmosphäre.
8: Unser Ziel, das ist, machen als eine Brücke von Deutschland und Ukraine.
1: Das Ehrenamt ist eine wichtige Säule der Demokratie, sagt Emine Iskören. Seit 5 Jahren hat das House of Resources rund 80 Initiativen und Vereine unterstützt. Wie reagieren Sie auf ansteigenden Extremismus?
5: Es ist Motivation. Eher Motivation. Warum? Weil wir haben es schon jahrelang versäumt, das Miteinander zu fördern, dass man ins Gespräch miteinander kommt, dass man einen Raum hat, wo man sich miteinander respektvoll austauschen, kennenlernen kann. Und wenn man sich kennenlernt, sind die

0: diese Hürden, diese großen Spalten nicht mehr möglich.
1: In Homburg wollen die moldawischen Frauen auch kulinarisch Hürden überwinden und bereiten dafür traditionelle moldawische Gerichte zu. Ein absolutes Muss, ihr Brot ohne Sauerteig.
0: Das ist unsere traditionelle Brot, weil wir haben gelernt von meiner Oma und meiner Mutter. Aus diesem Grund ich möchte ich weitergeben zu anderen Leuten oder warum nicht für die deutschen Leute.
1: Bei zukünftigen Vereinsveranstaltungen soll es auch Samale geben. Die gefüllten Kohlblätter gibt es mit Gemüse oder Hackfleisch. Möglichst viele sollen auf den Geschmack kommen.
2: Dass die Menschen auch Interesse daran finden, dass sie vielleicht nach Moldawien gehen und es einfach besuchen und halt sehen, wie schön und wie toll das Land ist.
1: Vernetzungen schaffen, respektvoll miteinander reden. Eine Plattform für ein besseres Miteinander. Seit 5 Jahren arbeitet das House of Resources im Saarland daran.
3: Vor fast einem Jahr kam das aus für Ford in Saarlouis. Viele Beschäftigte mussten das Unternehmen verlassen. Wenn etwas zu Ende geht, dann beginnt aber gleichzeitig auch etwas Neues. In unserer neuen Serie Leben nach Ford haben wir die Menschen getroffen, die neue Wege eingeschlagen haben, fernab von Karosserien, Motorenöl und Pferdestärken. Zum Beispiel Jasmin Tekin. Sie war 13 Jahre lang Elektronikerin bei Ford. Das aus nahm sie als Chance für den Sprung in die Selbstständigkeit.
1: Aus Elektrokabel wird Matcha. Für ihre To-Go-Getränke ist sie jetzt on the road. Jasmin Tekin hat den Blaumann gegen eine mobile Bar getauscht.
4: Früher war ich immer dann gebraucht, wenn es eine Störung oder ein Problem in der Halle gab. Und heute bin ich immer da, wo es was zu feiern gibt.
1: So sieht ihr Arbeitsalltag aktuell aus. Vorbereitungen für ihre mobile Kaffee- und Catering-Bar. In ihrem Zuhause in Saarbellingen wird vorbereitet, kreiert und ausprobiert.
4: Das ist komplett zwei verschiedene Welten tatsächlich. Früher stand ich da mit meinem Werkzeugkasten an einer Anlage, die eventuell vielleicht defekt war, nicht funktioniert hat und musste die unter Druck wieder zum Laufen bringen. Und heute stehe ich hier und mache Bagels.
1: 13 Jahre lang arbeitete sie als Elektronikerin bei Ford. Kaffee gab es dann nur in den Pausen. Der Sprung in die Selbstständigkeit, ein Wagnis mit vielen Unbekannten.
4: Man ist halt tatsächlich komplett auf sich alleine gestellt. Niemand erledigt die Arbeit für einen, man kann sie schlicht abgeben. Man trägt halt die volle Verantwortung für sein Unternehmen. Und es ist eine Herausforderung.
1: Bei ihrem Creamy Catering dreht sich alles um Kaffee, Matcha und Snacks. Alles in Handarbeit und vor allem mobil.
4: Ich hatte halt immer schon den Traum vom eigenen Café, aber da sich das Ganze halt als Mama von 2 Kindern sehr schwer umsetzen ließ, habe ich mich für die mobile Variante entschieden und bin sozusagen an den Wochenenden oft unterwegs und während der Woche bin ich für meine Kinder da.
1: Überhaupt ist die ganze Familie in ihr Projekt eingebunden. Ihr Vater war fast 40 Jahre bei Ford angestellt. Ihr Mann Mustafa gehört noch bis 2032 zu den letzten Verbliebenen. Dann ist auch für ihn endgültig Schluss. Von den Fahrzeugtechnikkompetenzen der beiden hat sie auch bei ihrer Unternehmensgründung profitiert.
5: Sie sagte dann erstmal, sie braucht irgend so ein Wagen, ohne Konzept, ohne irgendwas, ein Wagen, wo man Kaffee machen kann. Und wie sich das vorstellt, Wasseranschluss, das muss ja auch so sein, dass man draußen, wo kein Wasser ist, auch ein fließendes Wasserhahn da ist, Spülbecken, darf ja auch nicht groß sein, das ganze System ist ja nicht groß und 220 Volt hat man ja auch nicht überall. Und beheizbar, muss ja auch noch heizbarem Wasser haben.
1: Ihre mobile Bar baut sie bei Events und Sportveranstaltungen auf oder wird gebucht für Firmenfeiern und private Feste. Entweder bezahlen die Kunden alles einzeln oder es gibt eine Pro-Kopf-Pauschale. Ihre Arbeitstage sind immer unterschiedlich.
4: Ich stehe manchmal 17 Stunden auf den Beinen. Also ich habe manchmal Tage, wo ich wirklich Rückenschmerzen kriege.
6: Aber da ich mir das selbst ausgesucht habe und da es mir Spaß macht, macht es mir auch nichts aus.
1: Heute geht es zu einem Privatevent in einem Fotostudio. Die Unternehmerin Silke Brünett hat die mobile Bar schon mehrfach für ihr Studio gebucht. Das Angebot Kaffee und Matcha hat sie überzeugt, aber nicht nur.
7: Also ich habe einen eigenen Club und dann sind wir mit anderen selbstständigen Frauen hier. Und das fürs Ambiente waren die Matchas einfach die beste Wahl. Mit der Bar optisch schön, es ist trotzdem, man ist hier in seinem Sales Place und ich kann die Bar zu mir holen und ich muss nicht in ein Café gehen und kann trotzdem mit meinen Leuten in meinem Platz bleiben. Das hat uns dazu bewegt.
1: Mobil sein, flexibel, auf die Wünsche der Kunden direkt reagieren, aber auch weniger finanzielle Sicherheit ohne feste Arbeitszeiten. Ein Modell für die Zukunft?
8: Ich denke ganz sicher, dass es im Trend liegt und funktioniert und dass es auch eine kluge Entscheidung ist, da so ein bisschen mitzugehen, weil ich auch der Meinung bin, dass man gerade über Social Media ja die Möglichkeit hat, sich super zu vermarkten. Und wenn man dann ortsgebunden ist, natürlich nicht so eine große Reichweite und Zielgruppe erreicht, wie wenn man sich mobil da bewegen kann.
1: Die eigenen Stärken erkennen und vor allem durchhalten bei Schwierigkeiten. Neu anfangen ist nicht einfach und braucht Zeit. Ihr 5-Jahres-Plan?
6: Vielleicht habe ich den ein oder anderen Standort schon, wo man meine Getränke vielleicht immer dort bekommen kann, wo man sie möchte. Und nicht warten muss, bis ich irgendwo vielleicht ein Event habe. Da würde ich mich auf jeden Fall sehen. Und meine Produkte könntest du vielleicht dann auch im Handel erwerben.
1: Jasmin Tekin hat Ford mit einer Abfindung verlassen. Das Ende ihres ersten Berufslebens sieht die 32-Jährige auch als Chance, etwas zu wagen. Statt Volt- und Pferdestärken ist ihr Arbeitsalltag heute bunt und cremig.
3: Neugeborene sollen 6 Monate lang gestillt werden. Das empfiehlt die WHO. Nun funktionieren wir Frauen aber nicht einfach wie ein Kaffeeautomat. Oft ist das Stillen schwer bis unmöglich. Und das setzt viele frischgebackene Mütter enorm unter Druck. Wichtig zu wissen ist, dass Frauen damit nicht alleine gelassen werden. Es gibt Stillexperten und wir haben eine Stillberaterin begleitet.
9: Kommt in Deutschland ein Baby zur Welt, dann wünschen sich 90% der Mütter, ihm die Brust zu geben. Aber Stillen ist kein Selbstläufer. Dass es nicht immer sofort klappt, weiß jeder Kinderarzt. Unbestritten ist aber auch, dass es nichts Besseres gibt für einen Säugling als Muttermilch.
10: Früher war das ja auch manchmal mit dem Stillen fast ein bisschen überreden, dass die Mütter das auch machen. Und da hat man jetzt schon den Eindruck, dass die Grundeinstellung sehr positiv ist. Genial ist, dass die Muttermilch nie gleich ist. Die Mutter isst ja mal das und dadurch ist auch die Muttermilch nie hundertprozentig gleich. Und das ist super wichtig, weil die Vielfalt der Mutter, was die isst, wirkt sich positiv auf die Entwicklung des Kindes aus. Also gestillte Babys haben ein niedriges Risiko für einen plötzlichen Kindstod. Und was ich ganz, ganz krass finde, es hat Langzeitwirkungen. Also ein gestilltes Kind hat später weniger Risiko für ein krankhaftes Übergewicht, für einen Diabetes, für manche Autoimmunerkrankungen. Das ist also in der Hinsicht sogar im Erwachsenenalter wichtig, ob jemand mal als Baby dann gestillt wurde.
9: Wenn es Anlaufschwierigkeiten beim Stillen gibt, ist Celine Buck zur Stelle. Sie ist Stillberaterin und besucht heute Lucy und ihre Mutter.
11: Hallo! Jeder Stillstart hat seine Schwierigkeiten. Gerade wenn man vielleicht das erste Kind hat. Und es ist einfach super schön, diese Frauen von Anfang an begleiten und unterstützen zu können.
12: Dann versucht mal so ein bisschen runter zu gehen, die Unterlippe sozusagen zu Reiz auszulösen, dass sie den Mund aufmacht. Und sobald sie den Mund öffnet, der Kopf ein bisschen nach hinten, niemals die Brust zum Baby, sondern das Baby zur Brust.
13: Die Lucy ist ein bisschen ungeduldig und dann geht ihr ein bisschen schlechter an die Brust. Ich stille sie voll und das klappt mal besser und mal schlechter. Und deswegen hatte ich mal die Hilfe geholt. Sie hat Lösungsvorschläge und vielleicht ist halt einfach die Stillposition, die ich momentan ausschließlich nutze, einfach nicht das Richtige für die Lucy.
11: Fragen, was nur rein das Stillen halt angeht, dafür haben die meisten Hebammen heutzutage leider Gottes halt keine Zeit mehr. Und da kommen wir halt zum Zuge und wir haben Zeit für die Frauen und können das dann auch den Hebammen, die Beratung, Unterstützung und Begleitung halt einfach abnehmen.
9: Die Erfahrung, die sie selbst mit dem Stillen ihrer Kinder hat, bewog Selin Bug, eine Ausbildung zur Stillberaterin zu machen. Sie weiß, dass sich Mütter heutzutage stark miteinander vergleichen und daher oft stillen wollen um jeden Preis. Manchmal auch zum Schaden der Kinder.
10: Also ich glaube, gerade so Insta und TikTok, das kann ja den Druck auch manchmal noch erhöhen. Ich war mehr als einmal davor, dass ich sagen musste, entweder ist jetzt hier eine Stoffwechselerkrankung, die Gewichtsentwicklung ist so schlecht, das Kind hat echt ein Problem zunehmend. Und dann muss es einweisen zur Stoffwechselabklärung und dann einfach zu sagen, jetzt probier mal einmal Pulvermilch aus. Und wenn sich das damit auflöst, habe ich das Kind ja auch davor bewahrt, in eine stationäre Abklärung zu gehen. Die Eltern möchten alles perfekt machen für ihr Kind, was ja gut ist. Aber wenn das dann darum geht, mit dem Stillen und Druck, das funktioniert nicht.
9: Selin Bug macht sich auf den Weg zu Anna Backes und ihrem 3 Monate alten Säugling Johann.
14: Ich dachte, ich bin eine Frau, habe 2 Brüste, ich lege den an, dann funktioniert das. Und es hat natürlich nicht so geklappt. Also meine erste Tochter, die wollte dann gar nicht die Brust haben, dann haben wir immer viel angelegt, dann musste ich dann leider auch ein bisschen zufüttern, weil es einfach nicht gereicht hat. Und dann denkt man halt immer, es liegt an einem selber. Und deswegen finde ich so eine Stillberatung wie Selin einfach super wichtig.
11: Durch das Anlegen vom Baby herrscht ja das Oxytocin. Wo
9: die Stillberaterin hilft, Versagensängste und innere Blockaden bei den Müttern zu lösen. Für einige ist es überraschend zu hören, dass 6 Monate Stillzeit sogar kontraproduktiv sein können. Manchmal signalisiert das Kind, dass man früher umstellen muss.
10: Wenn das Kind dann das Essen riecht, dann läuft der Speichel aus dem Mund und die gieren dann so, die Augen gucken ganz doll, dann gibt mir das Kind schon das Zeichen. Das finde ich ja eigentlich das Natürlichste sowieso von der Welt. Und wir warten dann nicht unbedingt bis 6 Monate. Weil wenn die Breikost dann früher eingeführt wird und ich habe familiär ein Allergierisiko, reduziere ich das. Und das ist ja total sinnvoll, dass wir das nutzen als Möglichkeit.
9: Besondere Vorsicht gilt auch bei einseitiger Ernährungsweise der Mutter.
10: Eine Mutter würde jetzt zum Beispiel ein Kind 9 Monate lang nur stillen und ernährt sich nur vegan, nimmt zum Beispiel Vitamin B12 nicht als Supplement dazu, und das ist wirklich dramatisch, kann das sein, dass das Kind eine geistige Problematik entwickelt, die auch nicht mehr zu korrigieren ist. Weil wenn die Entwicklung stattgefunden hat, dann ist es durch.
9: Es braucht ein ganzes Dorf, um ein Kind zu erziehen, heißt es. Es braucht Augenmaß, damit das Stillen für Baby und Mutter zu einer guten Erfahrung wird.
3: Depressive Verstimmung, Energielosigkeit, Schlafmangel. Etwa 9 Millionen Frauen in Deutschland befinden sich derzeit in der Menopause. Während der Wechseljahre haben sie mit teils schweren Symptomen zu kämpfen, mit starkem Einfluss auf Privatleben und Beruf.
15: Man will ja nicht akzeptieren, dass man auf einmal wie Stecker gezogen nicht mehr leistungsfähig ist, sondern man möchte auch weiterhin seinen Berufsalltag schaffen. Man möchte Lebensfreude wieder haben, aber man versteht seinen Körper einfach nicht mehr in dieser Situation und man muss sich alle nicht nur jeden Tag neu einstellen auf den Körper, sondern manchmal auch jede Stunde.
9: Silvia Kretschmer gehört zu dem Drittel der Frauen, die während der Wechseljahre mit schweren Symptomen zu kämpfen haben. Neben den typischen Anzeichen wie Hitzewallung, Schlafstörung und Stimmungsschwankungen kamen im Laufe der Zeit auch Konzentrationsschwierigkeiten und Gelenkschmerzen dazu.
16: Unsere Arme, unsere Beine sind durchgepustet.
15: Qigong war das Einzige, was ich machen konnte in der Zeit, weil mir die Energie für alles andere gefehlt hat. Also ich hatte keine Kraft zum Laufen, ich hatte keine Kraft zum Fahrradfahren, ich hatte keine Kraft, morgens aus dem Bett zu kommen.
9: Mit 35 kam Silvia in die Perimenopause. Über 20 Jahre lang hat die heute 56-Jährige verschiedenste Medikamente ausprobiert, um zumindest kurz Linderung zu spüren. Von einer Hormonersatztherapie wird ihr damals abgeraten.
17: Meine Mutter ist an Brustkrebs gestorben.
15: Und ihre Geschwister haben den Brustkrebs bekommen in unterschiedlichen Lebensphasen und Altersphasen auch. Und es hat sich bis in die heutige Generation unserer Familie durchgezogen.
9: Damit müssen sie klarkommen, hört Silvia immer wieder von ärztlicher Seite.
15: Dieses Argument, da müssen sie jetzt durch, das habe ich natürlich als von Mal zu Mal schwerer empfunden. Weil jedes Mal, wenn der Frauenarzt oder die Frauenärztin das gesagt hat, bin ich ja da raus aus der Praxis, dass ich wieder keine Hilfe hatte.
17: Hallo, guten Morgen.
9: Silvia arbeitet als Sachbearbeiterin beim Sozialamt des Regionalverbandes. Sie begrüßt, dass das Thema Wechseljahre inzwischen auch im betrieblichen Gesundheitsmanagement eine Rolle spielt.
14: Was für mich sehr augenöffnend war, ist auf jeden Fall dieses Diagramm mit den Hormonen, was sich eben verändert in den Wechseljahren, dass da totales Chaos stattfindet und dass diese Phase ja auch durchaus über 10 Jahre mal gehen kann. Das heißt, da sind schon einige Frauen in unserer Belegschaft auch davon betroffen.
9: Die Menosupport-Studie kommt auf deutliche Zahlen. 1/4 der befragten Frauen in den Wechseljahren reduzierten die Arbeitsstunden, 15% nahmen eine Auszeit. Mehr als jede 6. Frau wechselte den Arbeitsplatz und 10% gaben an, früher in Rente gehen zu wollen.
14: Das sind natürlich alles Faktoren, die uns als Arbeitgeber aufhorchen lassen müssen, weil wir ja die Leute schon bei der Arbeit halten wollen sozusagen. Wir brauchen sie ja.
9: Neben Homeoffice und Gleitzeit werden beim Regionalverband nun auch vermehrt Vorträge und Workshops zum Thema angeboten. Für Silvia ändert sich alles, als ihr neuer Frauenarzt vorschlägt, schließlich doch eine Hormonersatztherapie zu machen.
15: Ich habe ein paar Nächte auch überlegt, was soll ich machen? Nicht nur Nächte, sondern auch Tage. Aber meine Lebensqualität war so schlecht und nur noch so wenig. Das habe ich halt wirklich abgewogen und habe dann überlegt, was habe ich noch zu verlieren?
9: Die Hormonangst, die viele Jahre auch bedingt durch eine Studie herrschte, hat sich laut Frauenärztin Dr. Nicole Natale verändert. Die Risiken einer Einnahme werden heute geringer eingeschätzt, auch in Silvias Fall.
18: Man kann dann schon vorsichtig in die Hormonersatztherapie reingehen unter regelmäßigen Kontrollen. Regelmäßige Brustsonographie, regelmäßig Mammographie. Wenn die Lebensqualität wirklich derartig leidet, sollte man doch was tun.
9: Es gibt natürlich auch Fälle, in denen Frauen keine Ersatzhormone nehmen sollten.
18: Zum Beispiel Zustand nach Thrombose oder ein familiäres Thromboserisiko. Da sollte man es tunlichst nicht machen. Ansonsten profitieren nach Erfahrung die meisten Frauen davon, wenn man es anwenden darf.
9: Für Silvia hat seitdem eine neue Lebensphase begonnen.
15: Es ist einfach eine ganz andere Energie da, eine positive Energie da. Ich habe auch Lust, wieder mich mein Leben auch mitzuteilen und abends auch noch mal wegzugehen, ob es jetzt das Sport ist oder mich mit einer Freundin zu treffen. Es wäre vor einem Jahr undenkbar gewesen. Undenkbar.
19: Kennen Sie den kalten Stein am Hocksberg bei Lebach? Um ihn ranken sich unterschiedlichste Sagen und Legenden. Zwerge sollen hier hausen und Hexen ihr Unwesen treiben. In unserer Reihe über magische Orte im Saarland kommen wir ihm heute auf die Spur.
20: Hier sollen sich Hexen treffen. Zwerge ganze Felsbrocken bewegen. Am kalten Stein auf dem Hocksberg bei Lebach.
21: Zwerge können den kalten Stein umdrehen. Also außergewöhnliche Ereignisse sollen sich hier durchaus zutragen.
20: Der Hocksberg und der Kaltenstein faszinieren seit Jahrhunderten die Menschen, die hier leben. Auch Hedwig Lang und Paul Brück.
22: Da muss der Nächste sich drehen und dorthin der, wenn alle sich gleichzeitig drehen.
0: dann soll das geschehen, was die Legende hier...
2: Und da soll ein Schatz drunter sein, ne?
0: Ja, ein Riesenschatz.
2: Ein Riesenschatz.
0: Ja. Ein sagenhafter Ort, der halt nun von Generation zu Generation weitergegeben wurde. Und das hat man von den Eltern übernommen und gibt es dann auch an seine eigenen Kinder weiter.
2: Dieser Stein, der hat mich immer fasziniert. Dieser Riesenstein, der sich dreht. Mit diesem Schatz, was es auch immer ist, was da drin ist. Und das habe ich als Kind immer geglaubt, dass das auch wirklich Wahrheit wäre.
20: Der Sage nach bewachen Zwerge den Schatz unter dem kalten Stein. Und wenn an Karfreitag die Glocken der Lebacher Dreifaltigkeitskirche läuten, dann sollen sich die Steine drehen. Für ihn ist diese Geschichte ein Scherz. Johannes Dillinger ist Historiker und Sagenforscher an der Universität Oxford. Der Saarländer ist ganz in der Nähe des Kalten Steins aufgewachsen.
21: Der Witz, jeder weiß es, am Karfreitag läuten die Glocken nun mal nie. Also wenn man sagt, das passiert, wenn es am Karfreitag läutet, heißt das, es passiert überhaupt nicht. Das haben nun leider nicht alle verstanden. Da wurde dann allerhand hineingeheimnisst.
20: Der Hoxberg regte seit jeher die Fantasie an. Er war einst Grenzgebiet mehrerer Herrschaften. Das machte aus ihm einen magischen Ort. Auch Hexen sollen sich hier treffen und ihr Unwesen treiben. Und der Kaltenstein bekam auch eine christliche Bedeutung. Hier haben Anfang der 30er Jahre der Onkel von Hedwig Lang und der Großvater von Paul Brück Mariengrotten errichtet, in Eigeninitiative. Warum? Die Nachfahren können nur spekulieren.
2: Er hatte so einen Glauben, glaube ich schon, er war schon ein bisschen verbunden. Aber er war auch so ein bisschen anders als seine vielen Brüder, es waren glaube ich 12.
0: Meine Mutter konnte mir nichts sagen, Vermutung, ein Gelöbnis oder weil unser Haus mal Feuer gefangen hatte und es ist keiner verletzt worden.
20: Ihre genauen Beweggründe haben Adam Joost und Johann Knobe, der Großvater und der Onkel, mit ins Grab genommen.
5: Aber es sind jetzt insgesamt 6 Kinder.
20: Für Hedwig Lang und Paul Brück bleibt die Geschichte ein Rätsel.
5: Ich weiß nicht, ab wann sie dort angefangen haben.
2: Jetzt gucke ich mir all die Bilder an und hinterfrage vieles und denke, schade, dass ich ihn nicht mehr selbst fragen kann.
0: Immer wenn man irgendetwas sieht und kennt die genauen Gründe nicht, das ist ja dann ganz normal, dass in einem dann die Frage bleibt, was war denn jetzt wirklich, wodurch, wieso, weshalb. Ja, und die Frage, die bleibt halt nun letztendlich immer offen.
20: Wenige Jahre später haben die Nazis den Kalten Stein für sich entdeckt, ihn zur Kultstätte gemacht und behauptet, der Ort hätte eine germanische Vergangenheit. Diese Deutung hat aber kein historisches Fundament.
21: Da sind dann auch natürlich Sagen gewaltsam politisch umgedeutet worden. Ich finde das etwas schade, weil damit diese fröhliche alte Geschichte vom Kalten Stein, der sich aus eigener Kraft drehen kann, etwas überlagert worden ist mit einem Bombast, mit Spekulationen, die ja einfach nicht hingehören.
20: Heute ist der Kalten Stein ein Naturdenkmal, um das sich eben viele Sagen ranken. Und jeder macht sich seinen eigenen Reim daraus, auch Hedwig Lang und Paul Brück.
0: Natürlich wartet man nicht drauf, dass in dem Moment, wo man vorbeigeht, dass die Steine anfangen, sich zu drehen. Das wäre ja dann das Wunder.
19: Steine, die sich von selbst umdrehen. Ob das mal ein Scherz war oder nicht, zumindest bringt der Kaltenstein so ein bisschen Magie in unser Leben. Und damit verabschiede ich mich von Ihnen. Das war's schon wieder für heute. Für wir im Saarland, ich wünsche Ihnen einen schönen Feierabend. Bis morgen. Tschüss.

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0: Guten Abend, herzlich willkommen zum aktuellen Bericht am Donnerstag. Die Kindergartentante von früher, an die erinnern sich viele heute noch. Gute Erzieherinnen und Erzieher sind auch in modernen Kitas wichtiger denn je, aber das Qualitätsniveau sinkt offenbar. In Saarbrücken hat die Stadt die Betreuung und Kontrolle der Tauben übernommen. Jetzt gibt es Streit deswegen. Und Biotiere dürfen jetzt auch nicht Biofutter fressen, weil die Ernten so schlecht waren in diesem Sommer. In den Kitas lernen die Kleinsten die Grundlagen fürs Leben und vieles, was sie von zu Hause nicht unbedingt mitbekommen. Dafür braucht es fitte Erzieherinnen und Erzieher. Aber die Bertelsmann Stiftung hat in einer neuen Studie festgestellt, dass die Kitas immer öfter Leute einstellen, die gar nicht genug qualifiziert sind. Es gibt halt zu wenig Bewerberinnen und Bewerber. Nicolas Stauder hat an einer Kita gedreht, an der es noch gut läuft.
1: In der Kita St. Marcellus in Beckingen ist Personalmangel kein Thema. Alle Stellen sind besetzt, das Gebäude ist frisch renoviert und wurde im Sommer bezogen. Der Kindergarten gehört zur katholischen Kita GmbH. Der größte Träger im Saarland sieht sich gegen Fachkräftemangel gut gewappnet. Die Qualität des Personals sei gesichert.
2: Wir investieren ganz stark in die Ausbildung, versuchen auch unsere Auszubildenden zu halten. Das heißt, durch entsprechende Angebote, frühere Workshops, durch Karriereplanung bzw. beständige Ansprache der Kolleginnen und Kollegen, sodass wir dort auch gut unsere freien Stellen ersetzen können.
1: Eine Befragung der Bertelsmann Stiftung von knapp 5000 Kita-Leitungen kommt hingegen zum Ergebnis, dass bundesweit bei knapp einem Viertel der ausgeschriebenen Stellen die notwendigen Qualifikationen nicht gefordert werden. Zum Beispiel bei den Kategorien Fachwissen und Reflexionsfähigkeit gäbe es Kompromisse. Die Hauptgründe, der Betrieb müsse aufrechterhalten und vorhandenes Personal entlastet werden. Um Personalengpässe zu vermeiden, setzt man bei der Kita GmbH auf Quereinsteiger.
2: Uns ist es wichtig, multiprofessionell zu arbeiten, damit wir den Kindern ganz breite Bildungs- und Lernchancen bieten. Dazu brauchen wir gezielt auch Personen, die spezielles Fachwissen mitbringen, in den Bildungsbereichen des saarländischen Bildungsprogramms, zum Beispiel Naturwissenschaften, Mathematik, Musik, Kunst. Und dort suchen wir auch gezielt quereinsteigende Personen, also Personen anderer Professionen, die uns da im Team ergänzen können.
1: Diese würden dann je nach individuellem Bedarf nachqualifiziert. Laut Studie ist das deutschlandweit bei rund einem Drittel des Personals gängige Praxis.
3: Diese kurzen Schulungen, die meistens einen Umfang von 6 Monaten haben, finden wir als Gewerkschaft natürlich nicht ausreichend. Also es ist kein Vergleich zu einer 4-jährigen Ausbildung oder einer 3-jährigen. Und man hat tatsächlich eine große Berufsgruppe dabei vergessen, nämlich die KinderpflegerInnen, die hier im Saarland in großer Zahl noch ausgebildet worden sind und noch werden. Und die haben diese Möglichkeit beispielsweise nicht. Die müssen die komplette Qualifizierung zur Erzieherin oder zum Erzieher machen.
1: Laut der Gewerkschaft gibt es große Unterschiede je nach Träger, auch was die Attraktivität als Arbeitgeber angeht. Große Träger wie die Kita GmbH hätten im Gegensatz zu kleineren privaten Trägern andere finanzielle Möglichkeiten, um bei Bedarf auch auf Springerkräfte zu setzen.
0: In der Kita werden also wichtige Grundlagen gelegt, damit die Kinder es auch einfacher haben, wenn sie in die Grundschule kommen. Deshalb denkt die Landesregierung darüber nach, den Kita-Besuch zur Pflicht zu machen, ab dem 3. Lebensjahr. Aber das ist nicht so einfach. Denise Friemann über organisatorische und rechtliche Hürden.
4: Anfang Juli machte Ministerpräsidentin Rehlinger klar, eine Kita-Pflicht für alle Kinder ab 3 Jahren sei politisch gewollt. Dass die weder einfach noch schnell umgesetzt werden kann, war da schon klar. Denn zum einen fehlen laut Bildungsministerium aktuell 4.500 Kita-Plätze im Saarland und zum anderen gibt es rechtliche Hürden.
5: Weil es eben nicht quasi der Schulpflicht unterfällt, sondern eben dem Kita-Bereich und damit dem Jugendhilferecht unterstellt ist. Da bräuchte es noch eine rechtliche Veränderung.
4: Dazu kommt aber auch, dass eine allgemeine Kita-Pflicht wahrscheinlich nicht mit dem Grundgesetz vereinbar ist. Zu dem Ergebnis kommen zumindest verschiedene Gutachten, zum Beispiel vom Wissenschaftlichen Dienst des Deutschen Bundestages. Der saarländische Verfassungsrechtler Gröpel schreibt auf SR-Anfrage: Ich halte eine Kindergartenpflicht ab Vollendung des 5. Lebensjahres, insbesondere zur Sicherstellung des Erwerbs der deutschen Sprache, für verfassungsrechtlich vertretbar. Gegen eine Kindergartenpflicht ab Vollendung des 3. Lebensjahres hege ich hingegen größere verfassungsrechtliche Bedenken. Nikolaus Marsch, ebenfalls Jurist, kommt aber zu einer etwas anderen Einschätzung.
6: Tatsächlich ist es unter Verfassungsrechtlerinnen und Verfassungsrechtlern sehr umstritten. Ich denke dennoch, dass sich die Gesellschaft so stark verändert hat und dass der staatliche Erziehungs- und Bildungsauftrag, der auch im Grundgesetz verankert ist, eine solch hohe Bedeutung hat, dass zumindest eine allgemeine Kita-Pflicht für das letzte Kita-Jahr möglich ist. Darüber hinaus auch schon ab dem Alter von 3 Jahren eine Kita-Pflicht möglich ist, wäre dann eine Frage der Ausgestaltung, zum Beispiel auch, wie lange die Kinder in der Kita dann sein würden.
4: Und von der konkreten Ausgestaltung ist man im Saarland noch weit entfernt. Das Bildungsministerium will die Modellphase des Sprachförderprogramms Startklar Deutsch abwarten. Auf SR-Anfrage heißt es: Denkbar sind zum Beispiel Ansätze, die eine klar definierte schulvorbereitende Bildungsverpflichtung zur Grundlage nehmen. Das könnte die saarländische Landesregierung sogar alleine rechtlich auf den Weg bringen, allerdings wahrscheinlich nur für das letzte Kita-Jahr. Alles andere wäre, zumindest laut Bundestagsgutachten von 2021, ebenfalls nicht mit dem Grundgesetz vereinbar. Die saarländische CDU-Landtagsfraktion ist grundsätzlich gegen die Einführung einer Kita-Pflicht. Sie kritisiert das Vorgehen der Landesregierung.
7: Die Ministerpräsidentin hat etwas angekündigt und niemand sonst in der Landesregierung scheint das zu prüfen, scheint das Vorhaben zu verfolgen. Also da ist Realität und Anspruch fallen völlig auseinander.
4: Die saarländische Landesregierung will Vorreiter sein. In keinem anderen Bundesland gibt es eine Kita-Pflicht über alle 3 Jahre. Wie die konkret möglich sein soll, bleibt weiter offen und juristisch umstritten.
0: Tauben in der Innenstadt sind nicht nur Geschmackssache. Wenn es zu viele werden, werden sie zum Problem. Wie viele andere Städte versucht auch Saarbrücken, das Problem tierschutzgerecht zu lösen, mit dem Augsburger Modell. In betreuten Taubenhäusern werden die Tiere mit Futter versorgt und ihre Eier werden ausgetauscht. Über 20 Jahre lang hat das der Saarbrücker Stadttaubenverein gemacht. Seit Anfang des Jahres hat die Stadt die Aufgabe übernommen, zum Ärger der Ehrenamtlichen. Jimmy Booth über den Streit.
8: Kein Zutritt für den Stadttaubenverein im neuen Taubenschlag. Besonders schwer getroffen ist Helga Eretzmann. Die Tierschützerinnen sind hier nicht mehr erwünscht.
9: Ich sehe meine Täubchen, die ich 16 Jahre jeden Tag gefüttert und sauber gemacht habe. Das tut so weh. Ich kann nicht reingehen zu ihnen. Ich frage nur, warum dürfen wir nicht rein? Warum darf der Verein nicht rein? Ja?
8: Täglich habe sie sich um die Tiere gekümmert, sagt sie. Und das seit ihrer Rente vor 16 Jahren. Im vergangenen Jahr zeichnete Oberbürgermeister Uwe Konrad sie noch für ihr Engagement aus. Doch jetzt versorgt eine städtische Firma die Taubenschläge. Allerdings nicht mehr täglich, so wie in der Vergangenheit der Stadttaubenverein. Dieser habe Vertrauen verspielt, heißt es im Rathaus.
10: Verspielt hat deswegen, weil hier in den letzten Wochen und Monaten doch eine Skandalisierungskampagne gefahren wurde teilweise. Auf den sozialen Medien, die eben teilweise die Tatsachen und die Fakten auch verdreht. Vertrauen auch deswegen verspielt, weil wir eben beobachten mussten, dass sich der Verein an zentrale Grundsätze dieses Augsburger Modells eben in der Vergangenheit nicht gehalten hat.
8: Fütterungen sollen auch außerhalb der Taubenschläge erfolgt sein und mehr Futter abgerechnet worden sein als vereinbart, so der Vorwurf der Stadt.
11: 200 Tiere mehr zu den Bestandstauben haben wir jeden Tag versorgt, aber für die müsste es ein neues Taubenhaus geben und das hätte auch schon länger kommen müssen.
8: Das Augsburger Modell, dort seit den 90ern praktiziert, sieht mehrere betreute Taubenhäuser in der Innenstadt vor. Dort werden die Tiere gefüttert, auf Krankheiten untersucht und Eier gegen Gipsattrappen getauscht, um die Population klein zu halten. Doch in Augsburg gibt es 10 Taubenschläge, in Saarbrücken nur 2. Auch an der Einwohnerzahl gemessen deutlich weniger.
11: Für die Taubenpopulation in Saarbrücken bräuchten wir noch viel weitere Schläge. Also mindestens 4 oder 6 müssten es sein. In der Innenstadt aber auch Rastfohlen, Nauwieser Viertel, Mahlstadt, Alsterbrücken. Aber in der Innenstadt fehlt jetzt ein Schlag.
8: Der alte Taubenschlag im Parkhaus Lampertshof wurde Ende August abgerissen. Dort stehen Bauarbeiten an. Trotzdem halten sich dort weiterhin Tauben auf. Die wären nicht im alten Schlag heimisch gewesen, sondern hätten dort nur Futter abgegriffen, sagt die Stadt. Sie gehörten zum Schlag und wären bei der Umsiedlung vergessen worden, so der Taubenverein, und fänden nun nicht mehr genug Futter. Deswegen seien die Tauben jetzt wieder häufiger in Straßen- und Fußgängerzonen unterwegs. Und möglicherweise droht dieses Problem im nächsten Jahr erneut, denn auch der Taubenschlag am Rathaus muss dann wegen Bauarbeiten weichen. Wohin, das steht nach Angaben der Stadt noch nicht fest.
0: Die Synagogengemeinde im Saarland hat Grund zum Feiern. Und da wird natürlich auch der Prosecco geköpft. Und der ist hier koscher. Kantor Benjamin Scheid holt auch die prächtig verzierten Tora-Rollen hervor. 80 Jahre gibt es die Gemeinde hier im Saarland. Die neue Synagoge wurde vor 75 Jahren eröffnet. Zwei Jahrestage, an denen die Gemeinde auch an die Shoah erinnert, aber vor allem selbstbewusst feiern will. Gerade in diesen Zeiten. Dazu gleich mehr. Erstmal die Nachrichten mit Simone Blass.
12: Guten Abend. Die Pläne zum Einstieg des Bundes beim Rüstungskonzern KNDS kommen offenbar voran. Wie das Handelsblatt berichtet, laufen gerade die Verhandlungen über einen möglichen Kauf der Anteile. Vor allem über den Preis werde noch verhandelt. Die finale Entscheidung über einen Einstieg Deutschlands solle voraussichtlich in den kommenden Wochen fallen. KNDS hat auch einen Standort im saarländischen Freisen. Viele Polizisten im Saarland trauen sich nicht, über psychische Belastungen zu sprechen oder Hilfe in Anspruch zu nehmen, aus Angst vor beruflichen Nachteilen. Das ist das Ergebnis einer Studie, die das Innenministerium in Auftrag gegeben hatte. Anlass war die Tötung des Polizisten Simon Bohr im vergangenen Jahr. Knapp 1000 Polizisten haben an der Befragung teilgenommen. Die Ergebnisse sollen jetzt genutzt werden, um Unterstützungsangebote gezielt weiterzuentwickeln.
13: Ab heute gilt ein Konsumverbot von Alkohol an allen deutschen Bahnhöfen. Damit will die Deutsche Bahn die Sicherheit für Reisende und ihre Mitarbeitenden verbessern. Man habe festgestellt, an Orten, wo Alkohol getrunken werde, nehme unter anderem die Gewalt zu. Gastronomiebetriebe sind vom Verbot ausgenommen. Weiterhin sei auch erlaubt, Alkohol verschlossen im Gepäck mitzuführen. Die Kontrollen sollen durch die DB-Sicherheitskräfte durchgeführt werden. Die Bahn teilt mit, bei Verstößen erfolge zunächst ein Platzverweis, im Wiederholungsfall ein Hausverbot. In Saarbrücken gilt das Alkoholverbot bereits seit Mai dieses Jahres. Dort sprechen die Verantwortlichen von einer positiven Entwicklung.
12: Die saarländische Polizei hat eine Diebesbande festgenommen. Die vier Tatverdächtigen sollen im großen Stil Diesel von Tankstellen geklaut haben, unter anderem in Saarwellingen, aber auch in Hessen und Baden-Württemberg. Laut Polizei haben sie die Einfüllanlagen manipuliert und den Kraftstoff mit einer speziellen Pumpe abgezapft. Insgesamt 25.000 Liter Diesel sollen sie so gestohlen haben. Die Bundespolizei hat eine Zwischenbilanz der Grenzkontrollen an den deutschen Außengrenzen vorgelegt. Seit Wiedereinführung der Kontrollen vor gut zwei Jahren seien im Saarland und in Rheinland-Pfalz insgesamt 8.500 illegale Einreisen gezählt worden. Ein Großteil davon an der Grenze zu Frankreich. Insgesamt seien rund 270 Schleuser und mehr als 1.000 Menschen mit offenem Haftbefehl gefasst worden.
14: Der Saarbrücker Entsorgungsbetrieb Ass soll weiter bestehen bleiben, obwohl er seinen größten Auftrag, die Abholung der gelben Tonnen, zum Jahresende verliert. Darüber hat die Geschäftsführung der Tochterfirma des ZKE die Belegschaft informiert. Allerdings ist noch nicht klar, ob alle 33 Arbeitsplätze erhalten werden können.
15: Bei der Ass handelt es sich ja um ein städtisches Unternehmen. Und deswegen sehen wir ganz klar auch die Politik in der Verantwortung und erwarten, dass, wenn es hier zu Kündigungen kommt, dann den Beschäftigten auch an anderer Stelle in der Stadt eine entsprechende Weiterbeschäftigung angeboten wird. Entweder bei der Stadt selber, beim ZKE, bei anderen städtischen Gesellschaften. Das ist ganz klar, dass hier eine Perspektive für die städtischen Mitarbeiter auch geschaffen werden muss.
14: Nächste Woche sollen Verhandlungen über die Zukunft der Mitarbeitenden zwischen Betriebsrat und Geschäftsführung beginnen. Ab dem kommenden Jahr ist die private Entsorgungsfirma RMG für die Abholung der gelben Tonne in Saarbrücken zuständig.
12: Ein Mann soll gestern rund 50 Grillen im Trierer Dom freigelassen haben. Nach Angaben der Polizei hatte eine Zeugin beobachtet, wie der 72-Jährige die Insekten aus einem Karton aussetzte und anschließend den Dom verließ. Warum er die Tiere dort ausgesetzt hat, ist unklar. Nach Angaben des Bistums habe der Hausmeister inzwischen alle Grillen entfernt. Gefahr habe nicht bestanden. Von Seiten der Polizei wurde ein Strafverfahren wegen des Verdachts auf Störung der Religionsausübung eingeleitet. Neue Nachrichten haben wir noch mal um 21.45 Uhr in SR Info für Sie. Und hier geht's weiter mit Sonja.
0: Vielen Dank, Simone. Man muss sich das mal vorstellen. Ein Jahr

0: und die Tora rollen, wie bei der Einweihung der Synagoge vor 75 Jahren, noch einmal feierlich hereingetragen.
1: Das macht mich wirklich stolz. Wir sind noch da, wir sind auch eine lebendige Gemeinde.
0: In den Stolz mischt sich auch Trauer und Gedenken daran, wie viel Kraft es die Juden damals gekostet haben muss, nach dem Holocaust ins Land der Täter zurückzukehren.
1: Große Emotionen, sehr traurig bestimmt waren die Menschen damals. Auf der anderen Seite haben sie bestimmt große Hoffnungen gehabt, dass es wird eine bessere Zukunft geben.
0: Die alte Synagoge an der Futterstraße am 9. November 1938. Sie wird von SA und SS-Leuten und Bürgern in Brand gesteckt. Etwa 150 Saarbrücker Juden werden verschleppt. Die Reichspogromnacht ist der Beginn der systematischen Verfolgung von Juden und anderen Minderheiten, die zum Holocaust führt. Massenmord, der erst 1945 durch die Alliierten beendet wird. Schon ein Jahr später gründen 50 jüdische Überlebende und Exilrückkehrer in Saarbrücken eine neue jüdische Gemeinde. 5 Jahre später wird die neue Synagoge eingeweiht. Es ist die erste Neuerbaute im Land der Täter. Und das hat auch etwas mit dem damaligen Sonderstatus des Saarlands zu tun, so der Leiter des Stadtarchivs Hans-Christian Herrmann.
2: Diejenigen, die die nationalsozialistische Gewaltherrschaft und die Shoah überlebten, die sahen in einem von Deutschland abgetrennten, unter französischem Schutz stehenden und unter französischer Verwaltung stehenden Saarland eine vergleichsweise sichere Perspektive, die ihnen Hoffnung gab, ihre Existenz neu aufzubauen.
0: Eine Hoffnung, die die Gemeinde stärkt. Sie wächst auf 450 Mitglieder, sinkt nach der Saarabstimmung 1955 wieder ab auf rund 300. Durch Zuwanderung aus dem ehemaligen Ostblock zählt sie nun 750 Mitglieder. Die heutigen Anfeindungen und der Hass auf Juden für Benjamin Scheidt eher Ansporn, sich noch mehr für Vielfalt einzusetzen. Denn
1: es beginnt oft mit Antisemitismus, aber irgendwann Rassismus, Fremdenfeindlichkeit folgen sehr schnell danach.
0: Der Optimismus, der den Neubau der Synagoge vor 75 Jahren vorangetrieben hat, ergibt der Gemeinde bis heute Kraft in schwierigen Zeiten.
3: Was war das für ein Sommer? So heiß, so furchtbar trocken. In den Scheunen der Landwirte ist es dementsprechend leer. Deshalb hat das Landwirtschaftsministerium eine Ausnahmeregelung erlassen. Ökobetriebe dürfen jetzt auf Antrag auch konventionelles Futter zukaufen und verfüttern. Herbert Mangold hat sich umgehört.
4: Der September war eine große Enttäuschung für die meisten saarländischen Biolandwirte. Weil es viel zu wenig geregnet hat, sind Futterpflanzen nur dürftig gewachsen. Annika Zenner und die anderen Mitglieder des Biolandverbandes konnten ihre Winterfutterlager deshalb nicht richtig füllen.
5: Wir haben durch den wenigen Niederschlag und die große Hitze einfach fast nichts ernten können. Und da, wo ein bisschen was stand, hat man dann irgendwie die Tiere, die eh auf der Weide waren, hingeschickt, damit wenigstens die was zum Fressen haben. Inzwischen sind die Reserven einfach alle aufgebraucht, weil ja auch nichts hinterherkam.
4: Eine Notlage auf die Baden-Württemberg, Bayern und jetzt auch das Saarland mit einer Ausnahmeregelung reagiert haben. Biohöfe dürfen auch konventionelles Futter dazu kaufen, ohne dass sie ihren Bio-Status verlieren. Aber das gilt nicht für alle Betriebe.
6: Also alle, die Milchvieh halten, haben im Moment noch von der Molkerei die Auflage, dass sie kein konventionelles Futter in ihrer biologischen Milch haben dürfen.
4: Deshalb bleibt häufig nur der Ausweg, die Zahl der Tiere zu verringern. Diese Lösung nutzen nicht nur Bio, sondern auch konventionelle Betriebe.
7: Ohne Vorräte in ein Folgejahr zu gehen, ist fatal oder kann sehr fatal werden. Das sieht man auch dieses Jahr. Und wenn der April zum Beispiel sehr nass oder der März kalt werden, was man jetzt noch gar nicht vorhersehen kann, dann werden wir auch hier 27 eventuell Mindererträge haben und dann mit einem hohen Tierbestand drin gehen, den man gerade so über den Winter bekommen hat. Das wäre dann fatal und dann müsste man dann Tiere reduzieren. Und so schaut man schon, dass man eigentlich nur die Tiere hält, die man wirklich für die Produktion, für die Weiterzucht behalten muss.
4: Deshalb sollten Bauern auch in Naturschutzgebieten einfacher Viehfutter ernten dürfen.
7: Hier müsste man auch einmal Lockerungen schaffen, um einfach den Betrieben auch die Möglichkeit zu geben, um a. ordnungsgemäß die Flächen bewirtschaften zu können, b. aber auch hier wieder Futtervorräte anzuschaffen. Und ist das nicht der Fall, werden irgendwann die Flächen nicht mehr bewirtschaftet, weil die Betriebe schlichtweg einfach den Laden zugesperrt haben.
4: Die Landwirte hoffen, dass sie im kommenden Jahr wieder eine normale Futterernte einfahren können.
3: Schnell mal neue Klamotten kaufen. Es kostet heute nicht die Welt und deshalb landen sie oft genauso schnell im Altkleidercontainer oder gleich im Müll. Der Verein Weltveränderer in Saarbrücken wünscht sich mehr

0: Respekt vor der Kleidung und denen, die sie herstellen. Und zeigt deshalb am Wochenende eine ganz besondere Modenschau. Felix Schneider hat zunächst mal geschaut, wo ein Teil dieser Kollektion herstammt.
1: Neue Kleider. Das bedeutet für Valeria Korosak Ordnung schaffen. Jeden Monat werden über 8 Tonnen Kleidung beim Diakonie-Kaufhaus in Saarlouis abgegeben. Und trotzdem ist der Bedarf noch größer, gerade bei Kinder- und Herrenkleidung. Die Ware kann man für kleine Eurobeträge im Kaufhaus erwerben. Nur gute Artikel gehen in den Verkauf.
2: Man merkt, dass die Qualität der Kleidung nicht mehr so gut ist wie früher. Das ist dem geschuldet auch, dass die Firmen einfach billig produzieren und ein T-Shirt zum Beispiel, das man nach 3-mal Waschen auch wegwerfen kann. Also das beobachten wir auch, dass diese Sachen bei uns dann landen und wir die dann leider auch entsorgen müssen.
1: Genügend Ware ist aber in gutem Zustand. Das beobachtet auch der Saarbrücker Verein Weltveränderer. Am Samstag will er zeigen, dass die Kleidung nicht nur funktional, sondern auch schick sein kann. Bei einer Modenschau in der Bildungswerkstatt Kirchberg in Mahlstadt. Der Schaulauf soll auf die Probleme der Konsumgesellschaft hinweisen.
3: Wir sehen das tatsächlich täglich, dass immer mehr Mode oder auch Kleidung weggeworfen wird, vor den Häusern hier auch in der Nachbarschaft liegt. Und das sieht man auch global, weltweit. Dann landen die in der Wüste, in der Atacama-Wüste mit riesen Müllbergen im Meer. Plastik wird dann auch durch die Mode irgendwie die Umwelt belastet und auch die Menschen. Und dann hat man auch ein Schmuddel-Image von benutzter Kleidung, Secondhand. Und wir wollen eben zeigen, dass es nicht so ist.
1: Eines der Models am Samstagabend, Jessica Klein. Der Großteil ihrer Kleider ist Secondhand. Und zwar aus Überzeugung, nicht nur wegen der Umwelt. Auch ausbeutende Produktionsbedingungen will die Saarbrückerin nicht mehr unterstützen.
4: Ich arbeite in irgendwelchen Ländern wie Indien oder so, arbeiten dort Kinder oder Erwachsene für Hungerlohn, dass sie gerade mal Leibbrot auf dem Tisch haben oder so. Und das gehört einfach gestoppt, sowas, ganz ehrlich. Das ist ja nichts mehr wie früher bei uns in Deutschland, so Fabrikarbeit oder so. Nee, das ist Akkordarbeit oder arbeite Kinder oder so für gerade mal 3-4 Euro am Tag. Und das unterstütze ich halt ungern.
1: Korosak hofft, dass durch die Aktion und die Zusammenarbeit mit den Weltveränderern mehr Menschen auf das kostengünstige Angebot im Diakoniekaufhaus aufmerksam werden. Aber auch, dass weniger Menschen ihre Kleidung wegwerfen und sie stattdessen an Orten wie diesem abgeben.
0: In Luxemburg kann man am Wochenende viele Orte und Gebäude besichtigen, in die man sonst nicht so einfach reinkommt. Von Freitag bis Sonntag bei den Europäischen Tagen des Kulturerbes. Man kann zum Beispiel hinter die Kulissen des Parlaments gucken oder eine Museumsführung mit verbundenen Augen machen. Stefanie Prochnow stellt 2 weitere der vielen Angebote vor.
1: Über dem Tal der Alsette liegt ein riesiges Gebäude. Hier war fast 60 Jahre lang ein Teil des luxemburgischen Nationalarchivs untergebracht. Jetzt sind die Regalreihen leer. In ihnen wurden Notarakten, Dokumente aus dem Ancien Regime und Urkunden aus dem Mittelalter aufbewahrt. In diesem Sommer sind diese Schätze in einen Archivneubau in Eschbellwall umgezogen. Ursprünglich war das Gebäude aber kein Archiv, sondern 1862 als Militärlazarett errichtet worden für die preußische Garnison, die damals hier stationiert war.
5: Dort war Platz für über 600 Krankenbetten. Und jetzt, dieses Gebäude an sich, wurde dementsprechend auch bombenfest gebaut. Man erkennt es noch an den Gewölben, die man hier im Flur sieht, oder auch daran, dass unser Dach beispielsweise komplett abbaubar war für den Fall eines Brandes, was aber nie passiert ist.
1: Mehr Geschichten und Anekdoten von der Archivarbeit gibt es am Samstag bei Führungen zu hören, nach Voranmeldung. Dann öffnet das alte Archiv ein letztes Mal für die Öffentlichkeit. Danach wird es renoviert und soll dann von den angrenzenden Gerichtshöfen genutzt werden. Am Sonntag öffnen sich in der Luxemburger Altstadt die Türen eines Hauses, das sonst nur Eingeweihte betreten. Die Großloge der Freimaurer, die hier seit 1818 ihren Sitz hat. Großmeister Jean-Jacques Raus steht 6 verschiedenen Logen vor. Gemeinschaften, die hier einmal im Monat zusammenkommen. Insgesamt gut 400 Mitglieder. Ausschließlich Männer.
6: Die kommen von verschiedenen kulturellen Ursprüngen her, sprechen verschiedene Sprachen, kommen aus den verschiedensten Berufen, haben die verschiedensten Backgrounds hinter sich. Und das alles ist eigentlich das, was die Freimaurerei ausmacht. Im Gegenzug vielleicht zu anderen grenzen wir nicht ein, sondern wir versuchen inklusiv zu sein. Das ist unser Reichtum.
1: Im Freimaurertempel findet unterm Sternenhimmel die rituelle Arbeit statt. Das soll helfen, zur Ruhe zu kommen, aufmerksam zuzuhören und über die eigenen Werte zu reflektieren. Eine Mischung aus Zeremonie mit Ritualen und Vorträgen einzelner Mitglieder.
6: Diese Vorträge, die behandeln nie bei uns ein religiöses oder ein politisches Thema, aber meistens ein symbolisch oder philosophisches Thema. Wir können unsere inneren Kräfte neu sammeln, immer mit der Idee, nachher nach draußen zu gehen und dann stärker zu sein draußen.
1: Wer mehr erfahren möchte, am Wochenende lässt sich in Luxemburg bei den Europäischen Tagen des Kulturerbes einiges entdecken.
0: Und wir bleiben gleich mal in Luxemburg. Tom Klose nimmt Sie mit.
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8: Guten Abend. Bei den Luxemburg Ladies Tennis Masters stand heute Abend das Auftaktmatch auf dem Plan. Beim Einladungsturnier, bei dem ehemalige Weltklasse-Spielerinnen gegeneinander antreten, ging es für die topgesetzte deutsche Angelique Kerber gegen Monika Puig aus Puerto Rico. Ein Duell mit einer ganz besonderen Geschichte, Marc Drumm.
9: Die Luxemburger. Bunte Bühne für eine ganz besondere Neuauflage. Monika Puig, Puerto Rico, Olympiasiegerin 2016 in Rio, Finalsieg damals gegen die nach Steffi Graf beste deutsche Tennisspielerin Angelique Kerber.
10: Ich bin glücklich, wieder hier zu sein. Hab sehr gute Erinnerungen. Und jetzt gegen Monika, exakt 10 Jahre nach unserem olympischen Finale, freue ich mich auf ein besonderes Match.
9: Besonders dann vor allem die Leistung der ehemaligen Nummer 1 der Welt, mittlerweile zweifach Mama, Angelique Kerber. Ja, erinnert dann schon an die guten, alten, so erfolgreichen Zeiten. 2018 Wimbledon-Siegerin. Die Australian und die US Open gewann Kerber ebenfalls. Jetzt 38 und viel hat sie nicht verlernt. Der erste Satz, klare, kurze Sache, knappe halbe Stunde nur lang. 6:2, Angelique Kerber. Läuft für die Vorjahressiegerin hier in Luxemburg auch in Satz 2. Monika Puig beendete vor 4 Jahren wegen Schulterproblemen ihre Profikarriere mit erst 29. Heute, anders als im olympischen Finale, rennt sie vergebens. Matchball Kerber. Game. 6:2 und 6:3. Angelique Kerber steht im Halbfinale des Luxemburg Ladies Masters.
8: Der deutsche Frauenvierer mit Lisa Klein aus Lauterbach hat bei der Bahnrad-WM in Shanghai heute Bronze gewonnen. Die Deutschen siegten im kleinen Finale der Mannschaftsverfolgung gegen die Konkurrenz aus den Niederlanden am Ende mit knapp 0,25 Sekunden Vorsprung. Gold ging an die Britinnen, die im großen Finale schneller waren als der italienische Frauenvierer. Bei der Tischtennis-EM in Slowenien hat Patrick Franziska am frühen Abend das Achtelfinale erreicht. Gegen den Slowenen Deniko Žul gewann der Kapitän des 1. FC Saarbrücken in der zweiten Hauptrunde klar mit 4:0. Morgen geht es dann gegen den Portugiesen João Geraldo oder den Kroaten Tomislav Puka um den Einzug ins Viertelfinale. Wir sind beim Tischkicker. An dem duellieren sich in der Joachim-Deckarm-Halle in Saarbrücken bis Sonntag wieder die besten Tischkickerinnen und Tischkicker der Welt. An Tag 1 standen sich in den sogenannten Gold Finals gestern die weltweit 12 besten Frauen und Männer gegenüber mit einer deutschen Finalistin. Katrin Schmidt war dabei.
11: Es ist der erste Finalmatchball für Jamila Nada.
12: Also für mich war es mental ein sehr schwieriger Tag. Ich hatte einen sehr schweren Start in den Tag. Ich habe direkt gegen Kate, gegen die ich Halbfinale gespielt habe, das erste Spiel verloren. Es war alles sehr wackelig.
11: In der K.O.-Runde dann ein blitzsauberes Durchkommen für die 23-Jährige. Ein 3:0 im Viertel und hier der 3:1-Sieg im Halbfinale. Bei den Gold Finals der je 12 besten Tischfußballerinnen und Tischfußballer der Welt steht Jamila Nader im Endspiel der Frau gegenüber, die die eigentliche Favoritin aus dem Turnier geworfen hat. Lin Tran, die fünfmalige Weltmeisterin, verliert ihr Viertelfinale hauchdünn gegen Hannah Bufkin und scheidet überraschend aus.
13: Es tut natürlich schon weh, so zu verlieren, aber meine Gegnerin hat echt auch gut gespielt. Die ist eine der besten, eigentlich fast Top 3 in Amerika.
11: In der Mitte spielen die Profis, drumherum bereiten sich die anderen auf die kommenden Tage vor. 1300 Kickerinnen und Kicker aus 44 Nationen spielen bis Sonntag beim World Series Turnier. Da wird's auch für Justus Aust wichtig. Die Gold Finals von gestern waren für ihn nur das Warm-up. Trotzdem wird er bester Deutscher. Im Halbfinale verliert der 20-Jährige im Tiebreak ganz knapp gegen den Franzosen Adam Turmont.
14: Ich hatte das Gefühl, dann immer zum Ende des Satzes hinten raus. Ja, haben mir irgendwie so ein bisschen die Mittel gefehlt. Waren die Schüsse teilweise zu langsam oder war ich einfach auch nicht selbstbewusst genug. Letztes Jahr bin ich noch in der Vorrunde rausgeflogen. Jetzt war ich im Halbfinale und habe gegen einen der besten Spieler der Welt auf Monzini gut mitgehalten. Und deswegen ist die Leistung insgesamt trotzdem ziemlich gut heute.
11: Im Finale der Frauen muss Jamila Nader nach ihrem ersten verlorenen Matchball kämpfen, gibt den vierten Satz her und muss gegen Hannah Bufkin in den Tiebreak. Am Ende dann der 3:2-Sieg für die Deutsche.
12: Jetzt freue ich mich richtig, aber das Wochenende ist ja noch lange.
11: Denn ab heute hat Jamila Nader schon die nächste Siegchance beim größten World Series Turnier der Welt.
8: Er ist eine echte Trainerlegende und hat zumindest auch ein paar saarländische Fußballwurzeln. Christian Streich. Gestern war der ehemalige Trainer der Freiburger bei der Hombuch, einer Lesemesse in Homburg, zu Gast. Als Spieler feierte Streich mit dem FCH 1989 den Bundesliga-Aufstieg. Seine Rückkehr ins Waldstadion hat mein Kollege Yannick Schwarz genutzt, um mit ihm zu sprechen.
15: Den Rest kennen Sie. 2:1 Erfolg des FC Homburg. Heute gegen Schalke 04. Damit ist die Mannschaft wieder erstklassig. Glückwunsch zum Aufstieg in das Fußball-Oberhaus.
16: Christian Streich. Zurück auf dem Homburger Grün fällt ihm vor allem eins auf.
17: Platz sieht gut aus, finde ich. Ich weiß nicht, ob da hinten noch der Trainingsplatz ist. Keine Ahnung, ich vermute es. Man sieht es nicht genau, aber es sind ja Flutlichtmasten, da haben wir trainiert. Die Tribüne, Stadion, gleich wie damals.
16: Nur eins ist an diesem Abend anders im Waldstadion. Die große Bühne für Streich und seine Bücher des Lebens. Elf Freunde müsst ihr sein, Moby Dick. Literatur begleitet Streich schon sein ganzes Leben.
17: Weil ich einfach durch meine Mutter so sozialisiert wurde, sie hat einfach immer abends gelesen, im Bett, bevor sie geschlafen hat, immer. Und Bücher waren einfach immer auf dem Nachttisch.
16: Und diese Begeisterung fürs Buch transportiert Streich bis nach Homburg, begeistert die 600 Besucher.
18: Wir haben eine Trainerlegende heute hautnah quasi erlebt in seiner Mundart, wie man ihn kennt.
19: Es war sehr authentisch. Christian Streich ist einfach ein sehr beeindruckender Mensch.
20: Es war sehr kurzweilig, der Abend. Also ich würde jederzeit wiederkommen.
8: Und das ausführliche Gespräch mit Christian Streich, das sehen Sie dann am Samstag in der Sportarena, 17.30 Uhr, SR-Fernsehen. Soweit war es das für heute, aber zurück zu dir, Sonja.
0: Vielen Dank, Tom. Und Christian Streich, der ist auch so ein Typ, auf den das Wort hoffnungsstur passen würde. Was das bedeutet, dazu gleich mehr in der christlichen Sicht. Wir alle wünschen Ihnen noch einen schönen Abend. Tschüss.

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1: Guten Abend und herbstlich willkommen. Herrliche Nebelstimmung heute Morgen bei diesem Hochsitz hier an der Blies. Das ist zwischen Wellesweiler und Niederbexbach. Der Ernst Heldmann hat uns dieses schöne Foto geschickt. Vielen Dank dafür. Das ist eine ziemliche Herausforderung, ne? Bei der Wahl der richtigen Kleidung für den Tag. Morgens im Nebel hat man da heute auf dem Saluja-Markt schon die ein oder andere Winterjacke gesehen. Und der Nebel hat sich auch wirklich zäh und lange gehalten, bis mindestens um die Mittagszeit. Am Nachmittag war dann aber tatsächlich manch einer sogar noch mal im T-Shirt und mit kurzen Armen unterwegs. Bis Sonnenuntergang ist es jetzt auch heiter geblieben. Hochdruckgebiet Florian beschert uns auch morgen noch ruhiges und trockenes Herbstwetter. Es bleibt durch diese südwestliche Höhenströmung noch ein weiterer, recht warmer Tag, ehe es am Wochenende dann durch ein neues Höhentief etwas kühler, etwas wolkiger und auch etwas wechselhafter wird. Die weiteren Aussichten. Die kommende Nacht beginnt noch klar oder nur leicht bewölkt. Im Laufe der Nacht bildet sich aber wieder häufiger Nebel. Die Temperaturen sinken auf 10 Grad auf den Höhen und bis zu 5 Grad in manchen Tallagen ab. Morgen geht es dann ja, freundlich weiter mit dem ruhigen und trockenen Hochdruckwetter, so wie heute. Besonders an den Flüssen und in den Niederungen kann sich allerdings der Nebel wieder länger halten. Dann scheint die Sonne nachher ungestört und die Höchsttemperaturen variieren je nach Sonnenscheindauer so zwischen 15 und 20 Grad. Die Aussichten. Am Samstag zunächst bedeckend etwas Regen, aber am Mittag schon wieder oft trocken und allmählich auch aufgelockert. Dazu noch etwas Sonne, 11 bis 15 Grad. Ganz ähnlich, aber kühler und etwas weniger sonnig verläuft dann der Sonntag, ehe sich das ruhige Hochdruckwetter in der kommenden Woche erst noch mal meldet und auch fortsetzen wird bei 15, 16 Grad. Zum Abschied habe ich noch ein Foto von Thomas Kockler bekommen. Thomas ist in St. Wendel zu Hause. Auch das ist es nicht eine großartige Herbststimmung momentan. Ne? Da macht sich einer auf den Weg, beziehungsweise da macht einer eine kleine Pause zwischendurch. Ich wünsche Ihnen einen schönen Fernsehabend. Wie gesagt, heute Donnerstag, die christliche Sicht. Bis morgen.
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Haben Sie auch so einen blinden Fleck auf Ihrer Landkarte? Ein Ort, an dem Sie noch nie waren, obwohl alle davon schwärmen. Meine Frau und ich haben letzte Woche so einen Fleck wegradiert. Wir waren zum ersten Mal in Dresden. Und was soll ich sagen? Ich bin als saarländischer Pfarrer dorthin gereist und als Fan zurückgekommen. Dresden ist wunderschön. Das Essen bezahlbar, das Herbstwetter war perfekt. Aber was mich wirklich umgehauen hat, war nicht die barocke Pracht. Es war die Kirche vor Ort. Wir saßen mittags in der berühmten Frauenkirche. Schon am Eingang stolpert man über ein Schild. Da steht: Wir sind offen für Begegnung und Diskurs. Klar im Widerspruch gegen Ausgrenzung und Hass. Ein dieser Haltung angemessenes Verhalten erwarten wir auch von Ihnen als Gast der Dresdner Frauenkirche. Das saß. Die Andacht der Pfarrerin war genauso. Kein abgehobenes Frommsein, sondern eine unaufgeregte, glasklare Ansage für Menschlichkeit. Einen Tag später, Wanderung im Elbsandsteingebirge. Auf dem Rückweg entdecken wir die Radpfarrerkirche in Wehlen. Ein wunderbarer Ort zum Verschnaufen. Dort treffe ich Peggy, eine der ehrenamtlichen Mitarbeiterinnen. Wir kommen ins Gespräch. Peggy sagt einen Satz, den ich so schnell nicht vergessen werde. Du, wir haben als Kirche über 4 Jahrzehnte Sozialismus überlebt. Wir kommen auch mit den Leuten von der AfD klar. Das sind unsere Nachbarn. Wir müssen zusammenleben. Aber wir stehen zu unseren Werten. Und wir üben Nächstenliebe. Punkt. Mich hat diese Klarheit tief beeindruckt. Denn man darf nicht vergessen, im Osten Deutschlands ist die Kirche eine absolute Minderheit. Und doch ist sie da. Sogar der kirchenkritische Entertainer Jan Böhmermann hat neulich in seiner Show zugegeben, jeden Tag leistet die Kirche im Osten wichtige antifaschistische Arbeit für die Demokratie. Besonders dort, wo sich sonst kaum noch jemand engagiert. Wenn die Kirche schon Lob von Böhmermann bekommt, dann muss da was dran sein. Aus Dresden habe ich ein neues Lieblingswort mitgebracht. Ich wünsche mir nämlich genau eine Kirche, die so ist wie Peggy und die Menschen dort an der Elbe. Einladend, klar und vor allem hoffnungsstur. Hoffnungsstur nach vorne schauen, auch wenn der Gegenwind kräftig bläst. Das tut dem Osten gut und das tut uns hier im Saarland gut.

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1: Guten Abend, ich begrüße Sie zur Tagesschau. Seit Jahren sind die Notaufnahmen der Krankenhäuser und die Rettungsdienste überlastet. Zu viele Patienten wenden sich direkt an die Klinik, obwohl dies aus medizinischer Sicht nicht zwingend notwendig wäre. Heute hat der Bundestag beschlossen, das System zu reformieren. Künftig sollen sogenannte integrierte Notfallzentren in Krankenhäusern eine medizinische Ersteinschätzung geben. Leichtere Fälle können dann an eine Notdienstpraxis weiterverwiesen werden.
2: Notaufnahme und Hausarztpraxis unter einem Dach. Im Marienkrankenhaus in Hamburg gibt es seit 4 Jahren ein integriertes Notfallzentrum. Dort wird zunächst geklärt, wie dringend Hilfe nötig ist und wo der Patient am besten versorgt wird.
3: Wir haben 24% weniger Patienten in der Notaufnahme. Das heißt, wir haben mehr Zeit für die wirklich kritischen Kranken. Und die weniger kritischen Kranken warten weniger lange auf ihre Betreuung in den Arztpraxen.
2: Klinische Notaufnahmen zählen zu den größten Kostenfaktoren im Gesundheitssystem. Das soll sich mit den integrierten Notfallzentren ändern. Rund 750 Zentren sind bundesweit geplant. Wo genau, ist noch in der Diskussion. Außerdem soll mehr per Videosprechstunde beraten und stärker über die Notfallhotline vermittelt werden. Die Leitstellen von 112 und 116, 117 sollen vernetzt werden, damit Patienten schneller die passende Hilfe bekommen. Im Bundestag haben heute neben der Koalition auch die Grünen für die Reform gestimmt. Doch sie sehen auch Schwachstellen. Viele Patienten gingen in die Notaufnahme, weil sie keinen Termin beim Haus- oder Facharzt bekämen.
4: Die Verknappung ambulanter Arzttermine, Facharzttermine, Hausarzttermine führt dazu, dass dort, wo Menschen richtigerweise mit der Notfallreform nicht ins Krankenhaus gehen sollen, oft zwar gesteuert werden können, aber wohin, wenn Arzttermine nicht verfügbar ist.
2: Gesundheitsminister Lindemann sieht in der Reform auch die Chance, finanzielle Ressourcen besser zu nutzen.
5: Wenn Rettungsdienste unnötig gebunden werden und Notaufnahmen vermeidbare Behandlungsfälle übernehmen, entstehen Kosten. Allein die Ausgaben der gesetzlichen Krankenversicherung für den Rettungsdienst, für die Rettungsdienstfahrten im Jahr 2025 lagen bei über 10 Milliarden Euro.
2: Für Chefarzt Wünning im Marienkrankenhaus bleiben noch Fragen offen. Vor allem bei der Finanzierung der neuen Strukturen. Im Gesetz ist das nicht klar geregelt.
1: Und es gab eine weitere wichtige Entscheidung beim Thema Gesundheit. Künftig können auch Frauen ab 45 Jahren an der Früherkennung für Brustkrebs, dem sogenannten Mammographie-Screening, teilnehmen. Das wurde heute von einer Expertenkommission in Berlin entschieden. Bislang gilt die Vorsorge erst für Frauen ab 50 Jahren als Kassenleistung. Die Neuregelung tritt voraussichtlich im Sommer nächsten Jahres in Kraft. Alle 7 Jahre wird in diesem farbenfrohen Konferenzsaal in Brüssel hart verhandelt über die Finanzplanung der Europäischen Union. Der Vorschlag der EU-Ratspräsidentschaft sieht gegenüber dem laufenden Haushalt einen Anstieg von rund 50% vor. Das sei viel zu viel, sagt Deutschland zusammen mit 5 anderen Staaten. Aber die Empfänger der EU-Gelder protestieren gegen Kürzungen, auch draußen vor dem Saal.
6: In einem Park in Brüssel weiden 350 Schafe. Hirten, auch aus Deutschland, demonstrieren gegen mögliche Kürzungen im zukünftigen EU-Haushalt im Bereich Landwirtschaft, der bisher 1/3 ausmacht. Dabei, so sagen die Hirten, seien ihre Tiere doch gut für Boden, Luft und Wasser.
7: Deshalb sind wir jetzt gerade hier nach Brüssel gekommen, um zu sagen, Jungs, wenn ihr wirklich die Natur schützen wollt, wenn ihr die Menschheit retten wollt, dann rettet uns Schäfer.
6: Die Schafe in Brüssel, es mag eine kleine Geschichte sein, und doch ist es Teil des großen Ringens um das gemeinsame EU-Budget. Für 2028 bis 2034, also 7 Jahre, hatte die EU-Kommission einen Haushalt von knapp 2 Billionen Euro vorgeschlagen, 1,26% des Bruttonationaleinkommens in der EU. Wichtig auch die Verteilung, wie viel Geld fließt künftig in die bisher größten Ausgabeposten Landwirtschaft und Regionalförderung und wie viel in Zukunftstechnologien und Verteidigung. Der deutsche Bundeskanzler bisher unzufrieden. Er spricht von sehr, sehr schwierigen Verhandlungen.
8: Wir müssen das gemeinsame Budget gegenüber den Vorschlägen der Kommission deutlich reduzieren. Das kann sich kein Mitgliedsland in der Europäischen Union leisten, in diesem Umfang Beiträge in die Europäische Union zu zahlen.
6: Und so stehen die selbsternannten Sparsamen, unter anderem Deutschland, Niederlande, Dänemark, gegen die Länder, die einen größeren EU-Haushalt wollen, wie Spanien oder Tschechien. Natürlich, wir brauchen mehr Geld. Brauchen wir mehr Mittel, um den gemeinsamen Herausforderungen Europas begegnen zu können? Ich denke schon, das liegt eigentlich auf der Hand, oder? Wir brauchen ganz offensichtlich mehr finanzielle Mittel. Noch sind die Gräben tief, bedeutet noch viele Verhandlungsstunden und wohl noch weitere Gipfel.
1: Und damit zu Tina Hassel nach Brüssel. Warum setzt unter anderem Deutschland im Gegensatz zu anderen Ländern darauf, so deutlich zu sparen?
9: Deutschland gehört zu den Nettozahlern, also zu denen, die mehr einzahlen in den EU-Haushalt, als sie wieder rausbekommen. Wir haben es gehört, dazu gehören auch andere, Niederlande, Schweden, Österreich. Und alle die wollen natürlich nicht, dass das EU-Budget immer stärker steigt. Das sei zu Hause nicht zu kommunizieren und das würde zu einer Stimmung gegen die EU führen, heißt es. Aber auch ihnen geht es ja darum, Geld in die Zukunftsfähigkeit zu investieren und nicht mehr wie bislang nur und vor allem für Agrarausgaben und die Mittel für regionale Entwicklung. Also Merz und seine Mitstreiter, die wollen nicht nur die Höhe, sondern auch die Architektur des EU-Haushalts verändern.
1: Tja, und wie könnte nun der Weg Richtung Einigung beim Haushalt aussehen?
9: Schwierig. Dadurch, dass hier beide Lager so hart aufeinanderprallen, hofft man, dass danach Bewegung in die festgefahrenen Verhandlungen kommt. Viel hängt jetzt am Geschick von Ratspräsident Costa. Der übernimmt nun und muss bald eine neue Verhandlungsgrundlage erarbeiten und präsentieren. Dabei steht Costa ziemlich unter Druck, denn der neue Haushalt muss einstimmig angenommen werden. Und wenn das in diesem Jahr nicht mehr gelingt, dann wird es im kommenden Jahr noch schwieriger. Denn dann wird in wichtigen Mitgliedstaaten gewählt, zum Beispiel in Frankreich. Und da will man lieber noch mit dem Pro-Europäer Macron den Haushalt für die nächsten Jahre aufstellen und die EU wetterfest machen.
1: Dankeschön, Tina Hassel nach Brüssel. Die Linkspartei hatte beim Bundesverfassungsgericht Erfolg mit einem Eilantrag gegen Bundeswirtschaftsministerin Reiche. Dabei ging es um ein Instagram-Video, in dem Reiche der Linkspartei Antisemitismus vorwirft. Das Video war nicht auf Reiches privatem Account veröffentlicht worden, sondern auf dem des Ministeriums. Darin sieht die Linkspartei einen Verstoß gegen das Neutralitätsgebot. Bis Karlsruhe über diesen Vorwurf entschieden hat, muss das Ministerium das Video löschen. Der Europäische Gerichtshof hat heute die Rechte von Bankkunden gestärkt. Wenn sie Opfer von Online-Betrug werden, müssen die Banken ihnen das verlorene Geld zunächst sofort erstatten. Wie der EuGH klarstellte, gilt das auch, wenn grobe Fahrlässigkeit der Kunden vermutet wird. Diese nachzuweisen sei dann später Pflicht der Bank. Erst danach könne sie versuchen, sich das Geld zurückzuholen.
10: Vor ein paar Monaten wird Hausarzt Rudolf Wolter Opfer eines professionellen Betrugs. Er bekommt zunächst einen Brief, der aussieht, als sei er von seiner Bank. Darin ein QR-Code. Dringend müsse er Daten verifizieren, heißt es.
11: Und dann geht einem durch den Kopf, Mensch, habe ich da wirklich was Wichtiges übersehen? Hätte ich was tun sollen, weil dieser Brief eben wirklich so traditionell als Brief daherkam und so täuschend echt gemacht war. Und da habe ich dann den Fehler gemacht, diesen Code zu scannen.
10: Die Betrüger gelangen an seine Daten. Am Ende können sie gut 107.000 Euro an sich überweisen.
12: Die Fälle nehmen zu und sie werden immer professioneller. Es wird immer schwieriger für die Mandanten, für die Kunden, einen Betrug überhaupt noch zu erkennen.
10: Eigentlich, so gibt es das europäische Recht klar vor, müssen die Banken das Geld solcher Betrugsabbuchungen unverzüglich, also sofort zurückerstatten. Doch in der Praxis behalten die Kreditinstitute das Geld oft ein, behaupten, die Kunden hätten grob fahrlässig gehandelt. Dies sei so nicht zulässig, haben jetzt die obersten EU-Richter entschieden.
13: Die Erstattung kann nicht mit der Begründung verweigert werden, dass der Kunde diese Zahlung durch sein grob fahrlässiges Verhalten, etwa im Zusammenhang mit dem Schutz seiner personalisierten Sicherheitsmerkmale, ermöglicht habe.
10: Erst in einem zweiten Schritt können die Banken versuchen, das Geld zurückzuholen, wenn sie beweisen können, dass ihre Kunden schwere Fehler gemacht haben. Für die Verbraucher macht die Reihenfolge einen großen Unterschied. Sie befreit aber nicht davon, sorgfältig mit den eigenen Daten umzugehen.
1: In Albanien protestieren seit mehreren Tagen Jugendliche gegen Missstände im Bildungswesen. Außerdem werfen sie der Regierung von Premierminister Rama Korruption vor. Albanien ist EU-Beitrittskandidat. Auslöser der Demonstrationen war ein Immobilienprojekt in einem Naturschutzgebiet mit Flamingos an der Adria. Daher spricht man auch von Flamingo-Protesten. Inzwischen schlagen die Demonstrationen in Gewalt um.
14: Es ist der dritte Tag in Folge, an dem in Tirana vor allem junge Menschen gegen die albanische Regierung protestieren, viele von ihnen gewaltsam. Ihr Zorn richtet sich gegen Korruption, schlechte Studienbedingungen, hohe Ausbildungskosten und fehlende Perspektiven. Ich studiere im zweiten Jahr Zahnmedizin und habe Angst, dass ich später nicht in meinem Beruf arbeiten kann. Hier bekommt man nur einen Job, wenn man jemanden kennt, der wiederum jemanden kennt. Ihn machen sie für ihre Perspektivlosigkeit verantwortlich, Albaniens Regierungschef Edi Rama. Seit 13 Jahren im Amt werfen ihm seine Kritiker einen selbstherrlichen Regierungsstil vor. Sichtbar wird dieser Ende Mai, als Rama ein Immobilienprojekt an der albanischen Adria durchsetzt, mitten in einem Naturschutzgebiet. Dahinter steht Donald Trumps Schwiegersohn Jared Kushner. Das Projekt wird zum Symbol für Korruption. Unter dem Motto, Albanien steht nicht zum Verkauf, protestieren seitdem täglich Menschen im Land, meist friedlich. Die sogenannte Flamingo-Revolution, der Premier unbeeindruckt. Es gibt keine Chance, dass dieses Investment gestoppt wird, solange ich da bin. Genau diese harte Haltung treibt die Protestierenden auf die Straße. Mit Semesterbeginn haben sich jetzt die Studierenden der Flamingo-Bewegung angeschlossen. Auch heute errichten sie in Albaniens Hauptstadt Barrikaden, greifen Sicherheitskräfte mit Steinen an. Insgesamt sollen laut Polizei etwa 70 Polizisten verletzt und mehr als 100 Demonstrierende festgenommen worden sein. Wir möchten, dass Edi Rama geht, bitte. Wir möchten, dass er uns versteht. Wir haben ihn so satt. Der so Kritisierte machte sich heute Morgen selbst ein Bild von der Lage. Es seien Kräfte am Werk, so Edi Rama, die den EU-Beitritt Albaniens verhindern wollten. Die Forderung nach einem Rücktritt lehnt er ab.
1: Schwere Regenfälle haben in Istanbul heftige Überschwemmungen ausgelöst. Stadtviertel stehen unter Wasser. Überflutete Straßen sorgen für Verkehrschaos. Viele Menschen mussten ihre Häuser verlassen. Zehntausende Einsatzkräfte sind bei Rettungs- und Suchmaßnahmen im Einsatz. Mindestens 3 Menschen kamen ums Leben. Weitere werden vermisst.
15: Aufräumarbeiten in Istanbul. Am Tag nach den stärksten Regenfällen seit 40 Jahren ist die Metropole im Ausnahmezustand. Während einige Orte noch immer überschwemmt sind, kämpfen Anwohner andererorts mit den Schlammmassen. So auch Asiye Küçük Osman in ihrer Erdgeschosswohnung. Sie haben gesehen, wie mein Haus aussieht. Es ist voll mit Wasser. Es kam aus der Toilette hoch. Jetzt sind all meine Sachen ruiniert. Gestern Abend hatten die starken Regenfälle Gehwege und Straßen innerhalb von Minuten in reißende Bäche verwandelt. Tausende Menschen blieben im Berufsverkehr stecken und mussten gerettet werden. Experten erklären das Unwetter mit der geografischen Lage.
16: Das Schwarze Meer ist im Moment ungewöhnlich warm, 2 Grad wärmer als normal zu dieser Jahreszeit. Und da steckt natürlich auch der Klimawandel mit drin. Wir haben einfach höhere Temperaturen, wir haben mehr Energie im System, also ist damit ein riesiger Feuchtelieferant vorhanden. Und wenn dann ein Tief mit höhenkalter Luft reinzieht, dann ist das Ergebnis ein solches Unwetter.
15: Insgesamt brachten die Einsatzkräfte laut eigener Angabe rund 2.700 Menschen in Sicherheit. In einigen Stadtteilen fiel auch heute die Wasser- und Stromversorgung über mehrere Stunden aus. Die Behörden reagierten mit Vorsichtsmaßnahmen. Schulen sollen bis einschließlich Freitag geschlossen bleiben. Es gilt ein Fahrverbot für Motorräder. Für Menschen in Istanbul gibt es vorerst keine Entwarnung. Es soll weiter regnen. Ähnliche Niederschläge drohen nun auch im Nordwesten des Landes.
1: Die Mehlschwalbe ist der Vogel des Jahres. Sie wurde bei einer Online-Abstimmung von 2 Naturschutzverbänden gewählt und holte mehr als 45% der Stimmen. Die Mehlschwalbe gilt als gefährdet. Ihre Nester an Häusern werden oft illegal zerstört. Und nun die Wettervorhersage für morgen Freitag, den 16. Oktober.
17: Hochdruckeinfluss und Warmluft bescheren uns nochmal oft sonniges Wetter. Von Nordwesten macht sich aber langsam ein Tiefausläufer bemerkbar. Die Nacht beginnt oft klar oder nur locker bewölkt. Von der Nordsee breiten sich allerdings zum Teil dichte Wolken aus. Vor allem im Süden und in der Mitte bildet sich Nebel, der sich morgen regional wieder länger halten kann. Besonders in den Donauniederungen auch den ganzen Tag. Abseits davon oft sonnig, im Nordwesten auch mal wolkig und gegen Abend fällt dort mancherorts Regen. Im Nordwesten heute Nacht 15 bis 12, im östlichen Bergland um 0 Grad. Im Südosten bei Nebelmorgen nur knapp über 10 Grad. Am Oberrhein dagegen fast sommerlich warm. Samstag oft dichte Wolken und immer wieder nass, dazu deutlich kühler. Auch Sonntag noch unbeständig, aber Montag wird es wieder sonniger und milder.
18: Guck mal, die hier meine ich. 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
1: Herzlich willkommen. Herbstzeit ist Pilzzeit. So Pasta in Pilz-Sahnesoße, das hat schon was. Dabei kommen meine Pilze ganz einfach aus dem Supermarkt. Aber für viele sind ja selbst gesammelte Pilze das Highlight im Herbst. Und es gehen auch immer mehr Menschen in die Pilze. Und Pilzfluencer sprießen regelrecht aus dem Boden.
2: Eine wunderschöne Marone. Maronenröhrling Imlaria badia. Sehr fest. Wahnsinn. Ein Top-Speisepilz.
1: Aber das Sammeln kann auch richtig gefährlich werden.
3: Pilze sammeln ist ein Trend. Aber immer wieder kommt es zu tragischen Unfällen und Menschen kämpfen um ihr Leben. Osnabrück im September 2015. Als Ahmad in die Klinik nach Hannover kommt, ist sein Zustand kritisch. Der 22-Jährige hatte mit seinen Mitbewohnern Pilze gekocht, die ein Nachbar gesammelt hatte. Erst kriegt er Bauchschmerzen, dann greift das Gift seine Leber an. Er bekommt 600 Kohletabletten täglich. Und Ahmad überlebt dank dieser radikalen Behandlung. Karst im Oktober 2019. Eine 28-Jährige und ihre Eltern kommen mit Vergiftungssymptomen ins Krankenhaus. Es hatte Pilze gegeben, die Tochter überlebt es nicht. Warburg, August 2023. Als Hatuna Dogan die Klinik in Hannover erreicht, schwebt sie in Lebensgefahr. Sie fällt ins Koma. Dabei sammelt die Ordensschwester seit ihrer Kindheit Pilze. Doch diesmal waren giftige dabei. Die Ärzte rechnen fest damit, dass sie eine Spenderleber braucht. Aber wie durch ein Wunder erholt sie sich wieder. Essen, Oktober 2024. Drei Kinder und ein Erwachsener kämpfen nach einer Pilzvergiftung um ihr Leben. Drei Spenderlebern werden transplantiert. Und alle überleben. Bei allen Fällen ist es der Knollenblätterpilz. Er verursacht etwa 8 von 10 tödlichen Pilzvergiftungen in Deutschland.
1: Die allermeisten tödlich verlaufenden Pilzvergiftungen in Deutschland kommen vom Knollenblätterpilz. Woran liegt das? Der Grund ist ganz einfach. Er sieht diesem sehr beliebten Speisepilz zum Verwechseln ähnlich, dem Wiesenchampignon. Das sind aber nicht die einzigen giftigen Doppelgänger. Weitere Beispiele sind der Pfifferling und der orangefuchsige Raukopf, einer der giftigsten Pilze Europas. Oder der Steinpilz und der gemeine Gallenröhrling. Und die Namen, die kommen nicht von ungefähr. Die Pilze schmecken nämlich oft, wie sie heißen. Die sind äußerst bitter. Ein einziger davon kann eine ganze Pilzpfanne versauen. Da schmeckt man echt sofort oder muss sich bald übergeben. Und dabei ist das sogar noch eher ungefährlich. Lebensbedrohlich wird's, wenn die Vergiftungssymptome, wie zum Beispiel Übelkeit, erst spät einsetzen. Inzwischen helfen ja Apps, um Vogelstimmen oder Wildpflanzen zu erkennen. Können sie aber auch Leben retten und Pilze bestimmen?
4: Ja, aber was ist mit denen?
5: Der sieht von oben spannend aus. Wollt ihr den mal testen?
6: Ja.
7: Ist dieser Pilz essbar? Die Pilz-App sagt ja.
4: Schuppiger Stielporling.
5: Das wäre ein Speisepilz. Wenn ich mir den so angucke, dann kann das was richtig Giftiges sein. Da bin ich schon echt fast entsetzt, dass eine App sagt, als grün, ja, Messer und Gabel, das ist der da.
7: Zwei Pilzerkennungs-Apps testen Wiebke und Hakan heute. Ob die was taugen? Den beiden unerfahrenen Pilzsammlern steht Dietmar Krüger zur Seite. Er leitet die Pilzschule Hessen und ist Notfallberater bei Pilzvergiftungen.
8: Also ich kenne Pilze eigentlich bisher nur von Super Mario. Von daher so wirklich was über Pilze weiß ich nicht.
4: Bei mir ist es so, dass meine Eltern früher immer in die Schwamme gegangen sind. Die sind in den Odenwald gegangen und haben da Pilze gesammelt.
7: Genau das werden die drei jetzt auch machen, im Frankfurter Stadtwald. Und sie werden schnell fündig.
4: Ich reiche euch das mal kurz. Ich würde das gerne mal mit einer App probieren.
8: Ja, gerne.

0: ob man den Kameraden hier essen kann.
1: Wiebke nutzt die sogenannte Pilze-App. Nur ein Foto soll hier für die Bestimmung reichen.
0: Jetzt bin ich mal gespannt, was er hier sagt. Ach du meine Güte, der singt Halleluja. Also, hier ist eine ganze Auswahl schuppiger Stielporling, honiggelber Mallimasch, flacher Lackenporling, gemeiner Glimmertintling. Ach du meine Güte.
2: Also das Programm ist nicht so ganz sicher. Ne? Weißt du, Hakan, was kurz ist?
3: Ja.
2: Kein einziges von denen, was ist der Pilz. Der
3: war nicht mal richtig. So, dann versuche ich mal jetzt meine App.
0: Ja, ich bin gespannt, ob das klappt.
3: Ich auch. Oh, das ging ja einfach.
1: Hakan testet eine andere App. Sie heißt Picture Mushroom und ist KI-basiert. Die App fordert 3 verschiedene Bilder vom Pilz.
3: Einmal ein Foto von der Seite. Dann möchte er ein Foto von oben und einmal von unten.
0: Das ist zumindest schon mal genauer.
3: So, jetzt hat er's. Hier steht Carla Krempling. Echte Kremplinge. Paxillus.
2: Ja.
3: Ach, giftig.
2: Ja.
3: Also kann ich den jetzt nicht essen.
2: Mann. Roh ist er ziemlich giftig.
3: Okay.
2: Und erhitzt, bringt er ihn erst nach Jahren um.
3: Ja.
2: Das ist ein Giftpilz.
3: Okay.
2: Und das Handy hat jetzt mit den 3 Bildern und dem KI-Abgleich den tatsächlich 100%ig korrekt bestimmt gerade.
1: Zwischenfazit. Ein Foto vom Pilz? Meistens nicht genug.
2: Also, was ihr jetzt schon merkt, mit 3 Fotos von verschiedenen, dann wird viel genauer, wenn man Pilz von oben scannt mit einem Bild.
3: Ja.
2: Das ist bald wie ein Todesurteil, da kann irgendeine Scheiße bei rauskommen.
1: Klingt übertrieben, ist es aber nicht.
3: Hast du da auch schon mal richtig krasse Fälle gehabt?
2: Hier im Wald, das ist genau passiert, eine Dame in einem Krankenhaus in Frankfurt, die hat den Roh probiert im Wald und ist in der Küche zu Hause. Schon nach 2 Stunden ist sie zusammengeklappt und der Mann hat Rettung gerufen. Und dann habe ich mir die im Krankenhaus angeguckt, weil der halt Roh, wie gesagt, ein sehr gefährlicher Giftpilz ist. Also leider nichts für den Sammelkorb. Mensch, Hakan.
3: Ja, dann weg damit.
0: Dann lassen wir den hier.
2: Guck mal, zack, Fliegenpilz, das ist
3: ja... Jetzt ist auf einmal ein Fliegenpilz.
1: Diesen Giftpilz konnten sie dank App aussortieren. Weiter geht die Suche.
2: Was hier von Wald ist, guck mal, da hinten, da ist die Kiefer, da können wir mal hingehen.
3: Okay.
2: Weil manchmal wachsen da jetzt Pilze.
0: Ah, und war das was, was du gemeint hast?
2: Naja, vielleicht.
0: Gut, dann versuchen wir das mal.
3: Ja.
0: Guck mal, das hat er jetzt sofort gefunden. Das ist ja herrlich. Grause Klucke.
3: Grause
0: Für mich sieht es aus wie ein Blumenkohl.
3: Ja.
2: Ist.
0: Und auch nur eine Option. Willst du mal probieren?
3: Da haben wir es. Krause Glucke.
2: Erster Treffer war richtig. Krause Glucke.
3: Und dann steht hier, ihr Name erhielt sie, weil ihr Fruchtkörper aufgrund seiner Form und Textur eher an einen Badezimmerschwamm als an einen Pilzhut erinnert.
1: Trotzdem ein super Speisepilz. Beide Apps liegen richtig. Die Krause Glucke darf mit ins Körbchen.
3: Die sind mir da drüben auch noch aufgefallen. Guck mal, die hier meine ich.
0: Mhm. Ja, viele.
3: Das sind richtig viele.
0: So, hier hätten wir Riesenporling.
2: Was steht denn da zur Essbarkeit?
0: Bei meiner App steht genießbar, aber nur die jungen Fruchtkörper.
2: Das ist richtig. Und zwar, wenn man die ganz einfach schneiden kann, wie durch Butter, dann sind die schön zart. Versuch da mal.
3: Ja, das ist schon zäh.
2: Merkst du? Das ist dann, wie wenn du auf so einen Schuh rumkauen würdest.
3: Ja,
2: den kann man zwar auch noch essen, ist aber nicht mehr so schmackhaft.
3: Ja.
1: Was sagt Hakans App?
3: Riesenporling steht hier.
2: Ja.
3: Aber hier steht giftig.
1: Den Riesenporling haben beide Apps zwar richtig erkannt, aber Hakans App hat den Pilz fälschlicherweise für giftig gehalten. In diesem Fall ist durch die falsche Verzehrempfehlung nichts passiert. Aber was, wenn es umgekehrt wäre und die App aus giftigen Pilzen genießbare macht? Der Riesenporling jedenfalls kann ins Körbchen. Weiter geht's.
3: Andere Bäume haben auch schöne Pilze, ne?
2: Ja.
1: Inzwischen sind Wiebke und Hakan richtig im Jagdfieber.
3: Zunderschwamm?
2: Ja.
3: Sieht echt so aus wie der Pilz. Ist das der richtige?
2: Das ist richtig.
0: Zunderschwamm.
2: Zum Essen ist es halt nichts, es sei denn, du wärst ein Biber.
1: Langsam neigt sich die Pilzsuche dem Ende entgegen. Wie hilfreich waren die Apps?
0: Guck mal, ist genau dasselbe. Hat er erkannt, Eichen, Leber, Reischling.
3: Okay,
0: fantastisch.
3: Ja.
0: Mit einem Foto. Würde mich trotzdem nicht drauf verlassen wollen. War ein ganz toller Nachmittag.
1: Gut, dass die beiden einen Pilzprofi dabei hatten. Nur mit den Apps wäre es beim ein oder anderen Pilz gefährlich geworden.
0: Das stimmt, aber schon auch mit Risiko behaftet.
2: Also Fazit ist eigentlich klar. Ich kann mich nicht 100%ig auf die Dinger verlassen. Ihr habt es selbst erlebt heute. Die machen, entwickeln sich weiter, aber vielleicht noch mal selber zusammen in die Lehrbücher reingucken.
0: Was mache ich denn? Ich habe ganz viele Pilze gesammelt. Wo

0: Wo kann ich denn noch mal hingehen, um mir das bestätigen zu lassen, ob man die alle essen kann?
1: Das ist eine super Frage. Es gibt im Internet ein Sammelsurium von Pilzsachverständigen auf der Deutschen Gesellschaft für Mykologie. Und manche von denen bieten an, dass man da mal drüber guckt. Da steht dann auch dabei Korbkontrolle. Und dann kann man sich immer das noch mal absegnen lassen, ob das, man sich nicht da vergriffen hat bei den Pilzen. Ne?
2: Die Ausbeute heute? Immerhin 5 Pilze im Körbchen. Garantiert ohne Vergiftungsgefahr. Aber auf eine App verlassen würden sich Wiebke und Hakan als Anfänger auch beim nächsten Mal nicht.
3: Eine weise Entscheidung, denn in Deutschland gibt es über 10.000 Pilzarten. Davon sind etwa 200 essbar. Im Supermarkt stehen aber meist nur die üblichen Verdächtigen. Champignons, Kräuterseitlinge, Shiitake, vielleicht noch Austernpilze. Die gelten als sicher. Aber manchmal gibt es auch hier Risiken. Denn auch so ein ganz gewöhnlicher Champignon kann krank machen, wenn er verdorben ist. Die Medizin spricht dann von einer unechten Pilzvergiftung. Die Folge? Übelkeit, Erbrechen, manchmal starker Durchfall. Damit das nicht passiert, hier 4 Zeichen für frische Pilze. Sie sind prall, fest und saftig. Die Lamellen sind rosa bis hellbraun. Sie haben keine Druckstellen, schmierige Oberfläche oder tiefdunkle bis schwarze Lamellen. Die Stiele der Pilze sind nicht ausgetrocknet oder dunkel verfärbt. Und natürlich kein Schimmel- oder Madenbefall. So richtig frische Pilze hat unser Kollege Thomas Fabri an einem ziemlich ungewöhnlichen Ort gefunden.
4: Wo früher Schweine gemästet wurden, wachsen heute Edelpilze. Wir sind auf dem Pilzhof Lippe, einem Familienbetrieb, spezialisiert auf die Zucht von Kräuterseitlingen.
5: So, und hier siehst du das, was das Ziel der ganzen Prozedur ist.
6: Da darf man einfach so reinbeißen.
5: Ja, probier's mal.
6: Schmeckt gut.
5: Und gewinnt noch, wenn man ihn ein bisschen in Butter brät.
6: Hier, also ich finde das unglaublich faszinierend. Wow, ist schwer. Das sieht aus wie ein Kristall. Also wirklich ganz viele feine Perlen. Was geht hier gerade vor sich? Was hat es mit diesem Prozess auf sich?
5: Der Pilz zieht sich diese Wasserperlen tatsächlich aus dem Reservoir, was er hier unten zur Verfügung hat. Also in diesem Stadium sind sie ungefähr 9 Wochen alt.
4: Alles beginnt mit dem richtigen Substrat, das ebenfalls auf dem Hof wächst. Dann kommt die sogenannte Pilzbrut dazu. In Regalen gelagert, durchziehen die Pilze nach und nach die Beutel, bevor sie im nächsten Schritt geschlagen werden. Nach 10 Tagen der Ruhephase erscheinen erste kleine Fruchtkörper an der Oberfläche. Bis diese erntereif sind, dauert es alles in allem etwa 10 Wochen.
6: So, jetzt darf ich mich hier noch richtig verausgaben. Aber sag mal, Ingeborg, warum müssen wir auf den Pilzen eigentlich rumhauen?
5: Wir hauen nicht auf den Pilzen rum. Es ist so, dass der Pilz inzwischen in der Tüte nach oben gewachsen ist. Das siehst du hier ganz gut. Und das, was hier an Myzel ist, möchten wir gerne in die Oberfläche einarbeiten. Also es geht nicht um rohe Gewalt, sondern um gefühlvolles Schlagen. Und hinterher zur Belohnung eine kleine Massage.
6: Okay, also wie eine Kopfmassage.
5: So ähnlich.
6: Der Profi neben mir ist übrigens Franziska, die Tochter von Ingeborg. Franziska, was machst du denn jetzt hier gerade?
7: Ich öffne jetzt die durchgewachsenen Substratbeutel, damit die kleinen Pilze jetzt Luft bekommen können, um weiter zu wachsen.
6: Kannst du mir mal zeigen, wie das geht?
7: Ich gebe dir einfach mal das Cutter.
6: Okay.
7: Du schaust, dass du die Tüte so weit möglich wie oben abschneidest, damit die nicht zu viel Wasser verliert jetzt in den letzten 8 Tagen.
6: Also einfach
7: schneidest
6: hier
7: einfach einmal drumrum. Ich selber bin Vegetarier. Ich habe immer gesagt, ich möchte nicht hier in der Landwirtschaft arbeiten. Ich bin erst dazu gekommen, als wir zu den Pilzen übergegangen sind.
6: Und wie war das so für dich?
7: Am Anfang sehr, sehr spannend. Man hat das ja vorher wirklich noch nicht so gesehen. Es ist einfach was völlig anderes. Und ich wollte erst nur aushelfen. Und es hat mir so gut gefallen, dass ich jetzt seit 6 Jahren hier Vollzeit im Betrieb arbeite.
4: In den ehemaligen Schweineställen ist jetzt Pilzzeit.
6: Du bist jetzt hier gerade bei der Ernte. Worauf kommt es denn da an?
7: Genau. Wir ernten den Block im Ganzen ab und sortieren die Pilze in verschiedene Größen. Das ist zum Beispiel ein Mini-Pilz. Der ist ganz schön für Restaurants und sowas. Wir haben aber auch Mixpilze, die gerne in Supermärkten verkauft werden. Ich sage, wenn du den reinschmeißt, soll der so ein bisschen in der Masse verschwinden.
6: Okay, okay.
7: Genau, und dann arbeitest du dich einfach voran und siehst zu, dass du den ganzen Block einmal aberntest.
6: Okay, also ich wäre euch wahrscheinlich jetzt nicht die größte Hilfe.
7: Pilze schneiden lernt man aber auch nicht über Nacht. Also wir haben alle ganz langsam angefangen und das Tempo kommt mit der Übung.
6: Wie viele Pilze erntet ihr denn hier so?
7: Das ist ein bisschen saisonabhängig. Wir ernten zwischen 5 und 10 Tonnen in der Woche.
6: Und wahrscheinlich sind die kleinen oder die mixten, die beliebtesten, sind wahrscheinlich auch die teuersten, oder?
7: Die Mini-Pilze verkaufen wir für 10 Euro, weil es eben sehr mühselig ist, die zu ernten.
6: Das habe ich jetzt schon gemerkt. Hallo Ingeborg.
8: Hallo Thomas.
6: Würdest du denn sagen, ist das jetzt effizienter, wirtschaftlicher als Schweine?
8: Wenn du Kräuterseitlinge auf dem Markt kaufst, zahlst du 20 Euro plus dafür. Es gibt wenig Schweinefleisch, für das du so viel Geld bekommst.
6: Wie bereiten wir denn jetzt gerade den Kräuterseitling zu?
5: Ja, wir braten ihn jetzt richtig scharf an. Dann geben wir ein paar Zwiebeln dazu. Wir haben jetzt Lauchzwiebeln.
6: So, ich gehe auch von uns so einen Löffel.
5: So.
6: Wir können auch von einem Teller
5: essen.
3: Apropos Pilze essen. Früher hieß es ja, die Pilzpfanne von gestern lieber nicht aufwärmen. Und früher stimmte das auch. Denn frische Pilze altern schnell. Sie bestehen nämlich zu einem großen Teil aus Wasser und sie haben keine schützende Außenhaut. Das ist ein perfekter Nährboden für Bakterien. Die vermehren sich bei Zimmertemperatur schon nach wenigen Stunden. Und manche überstehen sogar das Aufwärmen. Heute hat ja aber fast jeder einen Kühlschrank zu Hause und damit ist diese alte Regel überholt. Wenn Sie Ihr Pilzgericht also direkt nach dem Essen abdecken und in den Kühlschrank stellen, können Sie die Reste am nächsten Tag bedenkenlos nochmal aufwärmen. Möglichst schön heiß, über 70 Grad. Pilze sind ja nicht nur auf dem Teller was Schönes, sondern auch draußen in der Natur. Mein Kollege Masbet Mofsisian war mit jemandem unterwegs, an den Sie beim nächsten Waldspaziergang bestimmt noch denken werden.
9: Guten Tag.
10: Hallihallo.
9: Marcel Mofsisian, hallo.
10: Ich bin der Ralf, hallo.
9: Freut mich.
10: Dann schauen wir mal.
9: Ja.
10: Schauen wir mal. Dann gehen wir erstmal
9: hin. Bleiben wir auf die Piste.
10: Also es ist so, die meisten Leute, wenn die Pilze suchen, das Erste, was sie machen, die rennen in den Wald rein.
9: Das habe ich auch gerade gemacht. Ja,
10: hohe Bäume, boah, Wald, Pilze. Falsch.
9: Falsch?
10: Falsch. Die meisten Pilze findet man am Weg Rändern. Na, das sind also die interessanten. Aha. Wenn man die Speisepilze sammelt, dann geht man natürlich in den Wald.
9: Mhm.
10: Na, aber was wir heute machen, das sind die Wegränder, die Böschungen, das Interessante.
9: Jetzt muss ich die ganze Zeit gucken. Ideal sind also nasse, moosige Stellen am Wegrand. Und da ist auch schon der erste.
11: Da ist ein Pilz.
10: Nein.
11: Da.
10: Ja, also Regel Nummer 1. Wenn man Pilze pflückt zum Bestimmen.
9: Ja.
10: Man pflückt die immer mit der Wurzel. Mhm. Also nicht abschneiden, sondern quasi vorsichtig rausdrehen.
9: Mhm.
10: Weil diese Wurzel kann bestimmungsrelevant sein.
9: Mhm.
10: Das machen ja viele beim Champignonsammeln. Die schneiden dann all die kleinen Champignons ab. Und wenn man einen Knollenblätterpilz dabei hat, einen kleinen, der sieht, wenn er abgeschnitten ist, genauso aus wie der Champignon. Wenn man aber mit Wurzel pflückt, dann sieht man diese dicke Knolle. Bist du oder soll ich?
9: Du zeigst mir das, beim nächsten Mal mache ich's.
10: Gut.
12: Erste wichtige Lektion. Pilze immer mit dem Fuß herausdrehen. Denn der kann manchmal über Leben und Tod entscheiden. Wir haben den harmlosen Frauentäubling gefunden. Seit 50 Jahren geht Ralf Dahlhäuser regelmäßig in den Wald. Bei Wind und Wetter. Immer auf der Suche nach Pilzen. Er ist ein sogenannter Feldmykologe, ein Pilzkundler. Und kennt sich mit tausenden von Arten aus. Es gibt nur wenige Menschen mit seinem Spezialwissen.
9: Hier ist ein bisschen heller. Ich muss mir jetzt mal so einen Stock nehmen, weil sonst geht das hier nicht. Ist das ein Pilz? Oder ist das ein Stein?
10: Ein Steinpilz.
9: Nee, ne, doch, das ist ein Pilz.

0: Der Schwamm, der befällt im Prinzip eine lebende Buche, aha, bringt die zum Absterben und baut dann weiter das tote Holz ab.
1: Aber das ist ja jetzt nicht so geil, wenn die den Baum töten.
0: Doch, das ist geil.
1: Warum das denn?
0: Weil einmal, schau mal, der ist ja hier schon überall, rieselt der auseinander.
1: Aha.
0: Das heißt, schon in dem Pilz selber leben jede Menge Organismen, die von diesem Pilz leben. Und in dem Totholz leben noch mehr Organismen.
1: Aha.
0: Ja, und hier war der Specht drin.
1: Ja.
0: So, der hat dann nach Nahrung gesucht. Und wenn der noch stand, da waren sicher auch Spechthüllen drin. Und alle Höhlenbrüter brauchen so tote Bäume.
1: Ich hätte jetzt auf den ersten Blick hier gedacht, so, boah, dem Wald geht's richtig schlecht. Irgendwie hier sind überall tote Bäume, totes Holz. Aber das, was ich jetzt höre, zeigt mir eigentlich, dass das gar nicht so einfach zu sagen ist, sondern dass es ja erstmal gut ist, wenn es auch totes Holz gibt.
0: Ja, wenn es natürlich nur noch totes Holz gibt und gar keine lebenden Bäume, ist auch schlecht, ne? Ist klar.
1: Mhm.
0: So, aber so die Mischung, wie hier, wenn man hier reinguckt, das viele Totholz im Wald, das ist perfekt für den lebenden Wald noch. Ne?
2: Liegen gelassenes totes Holz ist also gut für die Pilze. Und je mehr Pilzarten, umso besser für den Wald. Bei einigen von ihnen käme ich gar nicht auf die Idee, dass es Pilze sein könnten.
1: Das sieht für mich einfach aus wie so Dreck.
0: Wie Schimmel?
1: Ja.
0: Aber Schimmel sind Pilze.
2: Okay, stimmt. Den Schildborstling, den Ralf schon eine ganze Weile hier sucht, haben wir heute nicht gefunden. Aber dafür viele andere Pilze. Hobbyartenkenner wie Ralf eignen sich ihr Spezialwissen über die Jahrzehnte an.
1: Und sag mal, woher kommt eigentlich deine Motivation, deine Ambition, deine Liebe zu den Pilzen?
0: Ja, das frage ich mich auch immer. Es ist so ein Spleen von mir, halt immer Sachen zu entdecken, neue Sachen zu entdecken, aber dann auch nicht nur die zu finden, sondern auch die Daten zusammen weiterzugeben. Und wenn man Daten sammelt, ob das jetzt Pilze oder Insekten sind, und die weitergibt, dann fließen die in Datenbanken rein und da können alle möglichen Leute von profitieren. Gerade jetzt in Zeiten des Klimawandels ist es ja unheimlich spannend zu gucken, wie verändert sich die ganze Natur. Und da hoffe ich, dass dieses Wissen, was wir schöpfen und auch weitergeben, irgendwann mal dazu führt, dass auch die Politik und die Gesellschaft begreift, dass sie quasi den Ast absägt, auf dem sie sitzt.
1: So, ich nehme jetzt nicht so viele Pilze mit, aber dafür habe ich sehr viel heute gelernt über Pilze, dass es sehr viele sehr unterschiedliche Pilze gibt und ich die manchmal auch so gar nicht als Pilz erkannt hätte. Dass wir so viel über Pilze wissen, das haben wir unter anderem Menschen wie Ralf zu verdanken. Ich werde auf jeden Fall bei meinem nächsten Spaziergang mal ein bisschen am Straßenrand drauf achten, welche Pilze wachsen da und vor allem auch, warum wachsen sie genau da.
3: Und manchmal wächst da viel mehr, als man auf den ersten Blick vermutet. Kennen Sie zum Beispiel den hier, ein Hallimasch. Der sieht klein und harmlos aus, ist aber der größte bekannte Organismus Europas. So einen gibt es auch im Schweizerischen Nationalpark, am Ofenpass in Graubünden. Stellen wir uns mal vor, ich stehe auf einem Fußballfeld. Der Pilz unter der Erde ist so groß wie 55 davon. Dabei geht's aber sogar noch krasser. Der größte bekannte Organismus auf unserem Planeten ist ebenfalls ein Hallimasch und wächst in Oregon in den USA auf ungefähr 9 Quadratkilometern. Das sind mehr als 1200 Fußballfelder. Wahnsinn, oder? Hallimasche können außerdem leuchten. So ungefähr kann man sich das vorstellen. Nachts glimmt ihr Geflecht schwach grün. Ein Enzym bringt dabei die Substanz Luciferin mit Sauerstoff zusammen und diese chemische Reaktion in den Pilzzellen erzeugt das wundersame Leuchten. Und das ist nur ein außergewöhnlicher Pilz. Hier noch mehr faszinierendes Pilzwissen.
4: Nummer 1. Pilze sind einfach anders. Manchmal riesengroß, manchmal winzig klein. Schätzungsweise gibt es über 3 Millionen verschiedene Arten. Erforscht sind davon nur etwa 5% und Pilze sind weder Tier noch Pflanze.

0: Pflanze. Wären sie Pflanzen, würden sie ihre Nahrung selbst herstellen, Stichwort Photosynthese. Und als Tiere würden sie die Nahrung direkt in den Körper aufnehmen und verdauen. Aber Pilze ernähren sich anders. Sie geben Enzyme in die Umgebung ab, zerlegen damit zunächst Holz oder abgestorbene Pflanzen und nehmen dann erst die gelösten Nährstoffe auf. Lange Zeit ordnete man Pilze den Pflanzen zu. Erst seit den 1970er Jahren klassifiziert sie die Wissenschaft als eigenständiges biologisches Reich, das nach neueren Erkenntnissen den Tieren übrigens näher steht als den Pflanzen. Nummer 2. Pilze machen Medizin. Und das seit Jahrhunderten. Schon Ötzi hatte auf seinem Weg über die Alpen Pilze als Heilmittel dabei. Der Birkenporling kam vermutlich zur Wundversorgung oder gegen Darmparasiten zum Einsatz. Und auch viele moderne Arzneimittel basieren auf Pilzen. Das wohl berühmteste Beispiel: Penicillin. 1928 entdeckte Alexander Fleming, dass ein Schimmelpilz namens Penicillium das Wachstum von Bakterien hemmt. Eine bahnbrechende Entdeckung. Rund 10 Jahre später kam Penicillin als Antibiotikum auf den Markt und entwickelte sich zu einem der wichtigsten Medikamente unserer Zeit. Und in Pilzen schlummert noch viel Potenzial, unter anderem im Kampf gegen Krebs oder Bluthochdruck. Nummer 3. Sie sind echte Reinigungsspezialisten. Diese Schimmelpilze machen vor, was jeder Pilz kann: organisches Material zersetzen. Lebensmittel, Holz oder Laub, für das Pilzmyzel kein Problem. Einige Arten können sogar giftige Stoffe wie Erdöl unschädlich machen. Diese Eigenschaft entdeckte man in den 1980er Jahren erstmals an Austernpilzen. Hilfreich wäre das zum Beispiel bei Ölkatastrophen. Die Pilze könnten auf kontaminierten Flächen wachsen und sie reinigen. In Laborversuchen konnten so bis zu 90% des Öls zersetzt werden. In der Natur kam das Verfahren bisher aber noch nicht zum Einsatz.
1: Woher kommen eigentlich diese erstaunlichen Fähigkeiten? Was wir Pilz nennen, der Hut mit dem Stiel, ist eigentlich nur die Spitze des Eisbergs. Der wahre Pilz steckt unter der Erde, als hauchfeines Fadengeflecht, auch genannt Myzel. Und dieses Geflecht macht einen ziemlich cleveren Deal mit den Pflanzen.
2: Wir schauen unter die Erde. Hier spinnen Pilze lange Fäden um die Baumwurzeln. Darüber tauschen Pilze und Baum sich aus. Die Pilze liefern dem Baum Nährstoffe, an die er alleine nicht käme. Im Gegenzug versorgt der Baum sie mit Zucker. Das lohnt sich für beide. Pilze verbinden sich mit vielen Bäumen gleichzeitig. So entsteht ein großes Netzwerk in der Erde, das World Wide Web. Junge Bäume zapfen dieses Netzwerk an. Sie profitieren vom Zucker, den ältere Bäume einspeisen. Alte Bäume mit einer großen Krone speisen besonders viel Zucker in das Netzwerk ein. Forscher nennen sie sogar Mutterbäume. Erstaunlich ist, zu ihren eigenen Nachkommen bilden sich tatsächlich mehr Pilzverbindungen. Und sie bekommen auch mehr Nährstoffe als andere Bäume.
1: Wie riesig dieses unterirdische Netzwerk wirklich ist, entdecken wir gerade erst. Ein internationales Forschungsteam hat weltweit Bodenproben ausgewertet und ein Computermodell mit den Daten gefüttert. So kann man sich vorstellen, wie das weltweite Netzwerk aus Pilzfäden aussieht. Schauen wir mal nach Europa. Hier gibt es Gebiete, die richtig hell leuchten. Zum Beispiel in Schottland. Da gibt es natürliches Grasland und Feuchtgebiete, riesige unbewirtschaftete Flächen und Moore und richtig viel Myzel. In Deutschland ist es im Vergleich dazu ganz schön dunkel. Eine Erklärung dafür ist, dass die intensive Landwirtschaft und Fungizide das Pilznetzwerk am Acker schwächen können. Aber eigentlich müsste es auch bei uns ein paar helle Flecken geben, oder? Also da, wo es keine Landwirtschaft gibt, wie zum Beispiel im Nationalpark, im Bayerischen Wald oder im Schwarzwald. Aber auch dort leuchtet es nicht. Ein Grund dafür: das Modell zeigt nur eine einzige Pilzgruppe. Viele Bäume, gerade Nadelbäume wie Fichten und Tannen, die gehen aber nur eine Partnerschaft mit anderen Pilzen ein. Forschende arbeiten noch daran, die Karte mit weiteren Pilz-Pflanzen-Partnerschaften zu ergänzen. Aber schon jetzt ist klar, es gibt ein gigantisches Netzwerk unter unseren Füßen, das 4 bis 6 Mal so viel wiegen könnte wie alle Menschen zusammen. Kein Wunder, dass Forschende das heute für eine der wichtigsten, aber auch rätselhaftesten Lebensformen unseres Planeten halten. Aber wie geht's diesem wichtigen Pilznetzwerk, wenn es im Sommer immer trockener wird?
2: Der Kranzberger Forst nahe Freising in Bayern. Mutes Ahmed und Henry Braunmiller wollen hier untersuchen, wie sich Trockenheit und Hitze auf Pilze auswirken oder besser gesagt auf die feinen Fäden der Pilze, die den Boden wie ein Netzwerk durchziehen. Das Myzel. Die Wissenschaftler suchen nach einem Mykorrhiza-Pilz. Das sind die Pilze, die auch mit dem Wurzelsystem von Pflanzen in Kontakt sind. So wie dieser Milchling. Dessen oberirdischer Fruchtkörper ist nur ein kleiner Teil des Pilzes. Der größte Teil von ihm wächst unterirdisch.
3: Ich habe mehrere ausgebuddelt und man sieht das eigentlich nie so schön wie hier. Und diese weißen Teppiche, das ist das Myzel. Das ist aber so fein und das besteht aus hunderten Einzelfäden. Also man kann sich vorstellen, wie dünn das im Vergleich selbst zu diesen feinen Wurzeln ist.
2: Die Pilzfäden docken an die Wurzeln an und versorgen so die Pflanze mit Wasser und Mineralstoffen. Im Gegenzug bekommt der Pilz überlebenswichtigen Zucker von der Pflanze.
3: Wir haben einmal das Pilzmyzel, was einfach nur im Boden wächst. Und wir haben ganz viele Wurzeln, die zum Teil auch vom Pilz besiedelt sind. Das heißt, der Pilz drängt sich in die Räume zwischen den Zellen und wächst dann in der Wurzel weiter. Und dann gibt es einen Nährstoff- und Wasseraustausch zwischen Pflanze und Pilz.
4: Die Pilze spielen eine entscheidende Rolle dabei, ob die Bäume eine Trockenperiode oder eine Hitzewelle überstehen können. Die Wassermenge, die sie liefern, mag zwar klein erscheinen, aber sie ist entscheidend dafür, ob eine Pflanze bis zum nächsten Regen überleben kann oder nicht.
2: Mykorrhiza-Pilze helfen den Pflanzen also, Stressperioden besser zu überstehen. Doch wie ergeht es dem Pilz und seinem Myzel selbst bei Trockenheit? Um das zu beantworten, müssen Mutes Ahmed und Henry Braunmiller das ganze System aus Wurzeln, Pilzen und Boden untersuchen. Mit dem Mikroskop funktioniert das aber nicht. Damit können sie nur einzelne Wurzeln betrachten, nicht aber die Strukturen drumherum.
4: Die meisten Studien betrachten die Mykorrhiza-Symbiose als eine Blackbox. Viele Leute sagen, dass sie Mykorrhiza untersuchen, aber sie betrachten das nur auf der Seite der Pflanze. Sie sehen Mykorrhiza nie wirklich im Boden. Mit unserem System können wir sie dort sichtbar machen. Wir können auch ihre Funktionen untersuchen und studieren, wie sie auf Stress reagieren, zum Beispiel auf Trockenheit oder Feuer.
2: Doch wie lässt sich etwas sichtbar machen, was in der Erde versteckt ist? Ohne dabei die komplexen Strukturen zu zerstören. Die Antwort fand Henry Braunmiller im Zentrum für strukturelle Bildgebung der TU München. Hier kann das Innere von Bodenproben zerstörungsfrei sichtbar gemacht werden, mit Röntgenstrahlen. Im Computertomographen wird die Probe genauso durchleuchtet wie ein menschlicher Körper. Und die inneren Strukturen werden sichtbar.
3: Was wir jetzt uns genauer anschauen wollen, ist, wie die Pilzfäden Brücken bilden zwischen der Wurzel und Bodenpartikeln oder wo potenziell dann Nährstoffe an die Wurzel geliefert werden. Die Auflösung ist dann auch so gut, dass wir das Ganze im Dreidimensionalen sichtbar machen können, also wie sich das Pilznetzwerk verzweigt, wie das mit der Wurzel zusammenwächst. Und dann sehen wir auch, wie die Pilzfäden möglicherweise dann Wasser oder Nährstoffe transportieren können.
2: Der Ausschnitt ist nur einen Millimeter breit. Deutlich ist zu sehen, wie die Pilzfäden die Wurzel umgeben und in sie eindringen. Unter Stress bildet der Pilz vermehrt Sporen, hier rot eingefärbt. Eine Überlebensstrategie.
3: Wir haben auch ein Experiment gemacht, bei dem wir versucht haben, die Pilzfäden auszutrocknen und dann wieder zu bewässern. Und was man tatsächlich auch sieht, ist, dass die Pilzfäden von der Trockenheit geschädigt werden, also richtig sich zusammenziehen. Und dann, wenn wieder Wasser da ist, dann schwellen die auch wieder ein bisschen an. Ob das jetzt heißt, dass der Pilz dann auch wieder weiter wachsen kann, ist eine andere Frage.
2: Im Wald gehen Mutes Ahmed und Henry Braunmiller ebenfalls neue Wege. Denn sie wollen wissen, ob die Pilze bei Dürre auch weniger Zucker von den Pflanzen bekommen.
5: Dafür müssen die Forscher in die Höhe. Gut 30 Meter über dem Boden. Dorthin, wo der Baum mit Hilfe der Photosynthese Zucker aus Kohlendioxid und Wasser macht. Wenn man misst, wie viel Wasser und CO2 der Baum aufnimmt, lässt sich berechnen, wie viel Zucker nach unten in den Boden zu den Pilzen gebracht werden kann. Mutis Ahmed und sein Team analysieren deswegen CO2-Aufnahme und Wasserdruck an den Nadeln der Fichten auf die Minute genau. 24 Stunden am Tag.
6: Ich stelle jetzt die Verbindung her. Und dann können wir die Messungen auch online verfolgen.
5: Der Wald als riesiges Freiluftlabor.
6: Diese Messungen zeigen, wie groß die Fähigkeit der Wälder ist, Kohlenstoff aus der Atmosphäre abzuziehen, aber auch die Fähigkeit der Bäume, den Kohlenstoff in den Boden zu transportieren. Dies hat natürlich wiederum eine direkte Bedeutung für die Mykorrhiza, also wie viel Kohlenstoff die Pflanzen in Form von Zucker zu den Mykorrhiza-Pilzen bringen können.
5: Das Experiment zeigt, die Bäume produzieren bei Dürre viel weniger Zucker. Die Pilze, die schon unter der Trockenheit leiden, müssen zusätzlich hungern. Welche Auswirkungen das mittel- und langfristig hat, ist noch nicht klar.
6: Es ist möglich, dass der Klimawandel oder Trockenheit zu einer Veränderung der Mykorrhiza-Gesellschaft führen wird. Die Stärkeren werden überleben, die Empfindlicheren werden aussterben. Aber das verstehen wir noch nicht gut genug.
5: Dennoch glauben die Forscher, dass auch in Zukunft das Zusammenspiel von Pflanzen und Pilzen funktionieren wird.
1: Diese Pilzpartner werden inzwischen auch gezielt in der Landwirtschaft eingesetzt. Landwirte tun das zum Beispiel bei Weinreben oder auch beim Anbau von Heidelbeeren. Dadurch gibt es viel größere Erträge. Und das können auch Sie im eigenen Balkon oder Garten nutzen. Zu kaufen unter dem Namen Mykorrhiza-Dünger. Eigentlich ist der Name irreführend, denn ein Dünger ist das gar nicht. Der Boden wird da einfach nur mit einem bestimmten Pilz angeimpft. Die Sporen und Pilzfäden stecken meist in so kleinen blähthohen Kügelchen, die ins Beet oder in den Blumenkasten kommen. Unter der Erde wächst dann ein feines Pilzgeflecht und geht mit den Pflanzen eine Partnerschaft ein. Es passiert dann genau das, was auch im Wald so gut funktioniert. Es gibt Zucker von den Pflanzen für den Pilz im Austausch gegen Nährstoffe wie Phosphor und Magnesium für die Pflanze. Das klappt bei rund 80% aller Landpflanzen, also bei fast dem gesamten Gemüsebeet, bei Kräutern, Blumen. Nur bei ein paar Gemüsesorten, da bringt es nichts, wie zum Beispiel bei Kohl. Der geht nämlich generell keine Mykorrhiza-Partnerschaften ein. Da können Sie sich das also sparen. Übrigens, das Myzel kann noch viel mehr. Zum Beispiel garantiert veganes Pilzleder produzieren.
5: Am Fraunhofer-Institut in Potsdam arbeitet Hannes Hindeburg an einem besonderen Stoff. Sowohl die Auto- als auch die Textilindustrie sind interessiert. Er produziert mit Hilfe von Pilzen eine Art von Leder. Dieses Stück hat eine Bekannte für ihn gefärbt und gewachst.
7: Das ist jetzt das Pilzmaterial, was ich zur Verarbeitung weitergeschickt habe. Und hier ging es hauptsächlich darum, jetzt mal die Originalfarbe zu überfärben. Hat sie ganz gut hingekriegt. Ja, das kann man jetzt zu einer Handtasche oder etc. verarbeiten.
5: Mit Hilfe dieser feinen Pilzmyzelfäden stellt Hannes Hindeburg das Alternativleder her. Sein Ziel, das Ganze in großem Stil herstellen zu können. Er macht sich eine besondere Eigenschaft des Pilzmyzels zunutze. Die feinen Fäden wachsen nicht linear, sondern dreidimensional durcheinander und bilden so Strukturen, die Trägersubstrate zusammenhalten können.
7: Ja, das ist auch schön, ja. Das ist so ein bisschen eher wie Watte, ne? Ja, aber ein bisschen hell noch.
8: Dichter.
7: Die Pilze wachsen relativ schnell und brauchen kein Licht im Prinzip. Und daher ist halt der Gedanke, dass man sehr energiesparend und ressourcensparend Materialien herstellen kann, die dann im besten Fall am Ende auch wieder recycelbar sind. Und dann hat man wieder diesen Kreislauf und nicht eine lineare Wirtschaft, so wie es normalerweise ist. Man nimmt was, macht was und schmeißt es dann weg.
5: Weich, griffig und dem Tierleder zum Verwechseln ähnlich. Eine Reisetasche, sein Vorzeigestück. Tatsächlich wurden aus dem Fruchtkörper des Zunderschwamms schon früher Pilzlederprodukte hergestellt. In Rumänien gibt es die Tradition bis heute. Doch das Material

0: Material ist vergleichsweise rar und auf kleine Maße begrenzt. Der Biotechnologe will das ändern.
1: Wir denken das jetzt ein bisschen weiter. Wir wollen da ein bisschen größere Mengen auch herstellen können und die Sachen noch viel mehr beeinflussen und es auch schneller produzieren können, weil das dauert mitunter Jahre, bis so ein Pilz wächst. Und das ist dann halt endlich irgendwann auch.
0: Das Grundrezept für das Material ist einfach. Zum Pilzmyzel gibt er Wasser und einen Nährstoff wie Holz- oder Getreidestärke. Wenn alles zusammenkommt, beginnt das Wachstum. Das Ergebnis ist verblüffend. So sieht das Pilzleder im Rohzustand aus, wie eine verzehrfertige Tiramisu. 2 Wochen ist das Produkt im Brutraum herangereift. So schnell geht es bei Rindsleder naturgemäß nicht.
1: Sieht eigentlich auch ganz gut aus. Man kann es relativ leicht abziehen, wie man sieht, ohne dass wir jetzt großartig Substrat am Leder hängen hätten, ne? Am Pilzleder.
0: Immer wieder versucht er, die Rezeptur noch zu verbessern und Wege zu finden, um die Produktion allmählich für den industriellen Einsatz hochzuskalieren. Hannes Hindeburg legt großen Wert darauf, dass sein Produkt zu 100% biologisch ist und die Haltbarkeit nicht durch Einwachsen in Kunststoffe erreicht wird. Bei der Materialprobe muss das Pilzleder nun beweisen, was es kann. Strapazierfähig, dehnbar und reißfest soll es sein. Er versucht, die Leistungskurve ständig zu optimieren. Die Industrie hat strenge Vorgaben.
1: Also gutes Ergebnis, damit können wir dann was anfangen. Das ist ja auch das Schöne an der Sache, die ich mache, dass noch nicht alles bekannt ist. Man kann sich austoben, man kann was ausprobieren. Und vielleicht entdeckt man jetzt nicht einen Pilz, der für die Produktion von Lederalternativen vielleicht das Beste gibt, aber vielleicht kann der was ganz anderes. Vielleicht stelle ich fest, der kann Plastik abbauen oder sonst irgendwas machen. Also da gibt es viel Potenzial.
2: Und vielleicht sehen Sie Pilze ab jetzt mit anderen Augen. Als sichtbare Spitzen eines riesigen Reiches, das sich unter unseren Füßen verbirgt und hier unendliche Möglichkeiten bietet. Wie wichtig dieses unterirdische Netz für uns alle ist, fangen wir gerade erst an zu verstehen. Deshalb bleiben Sie neugierig und bis zum nächsten Mal hier bei Quarks. Tschüss!
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6: In diesem Film geht es um einen Wettlauf gegen die Zeit. Und wie in jeder guten Geschichte gibt es Helden. Die drei wollen unsere Zukunft retten.
7: Wir müssen die Bombe entschaffen. Kennen wir die Adresse?
6: Das Rennen, obwohl hier mit künstlicher Intelligenz erzeugt, ist real. Die drei Helden sind echt und haben einiges vor. Sie wollen Krankheiten heilen, neuartige Roboter entwickeln und Energie sparen. In diesem Film geht es nicht um die Gefahren der KI, sondern um ihre Chancen. Hier im Südwesten.
8: Der nächste große Durchbruch ist immer nur eine Woche entfernt.
9: Deutschland soll führende KI-Nation werden.
6: Ist das realistisch? Werden es unsere Helden schaffen?

0: Der erste Eindruck über diesen Mann täuscht. Tatsächlich tritt er gegen die großen Tech-Konzerne an und könnte als einer der prägenden KI-Entwickler in die Geschichte eingehen, wenn alles gut läuft.
1: Klar bin ich ehrgeizig. Ich habe diesen großen Luxus, dass meine Arbeit auch meine Passion ist.
0: Professor Rudolf Ludikow. Von fast allen nur Rudi genannt. Jahrelang hat er in den USA gearbeitet. Jetzt will er uns an die Spitze der KI-Welt führen.
1: Ich denke, dass wir hier wirklich, wenn wir die Ressourcen richtig nutzen und Gas geben, dass wir auf jeden Fall eine Hausnummer sein können. Nicht nur deutschlandweit, europaweit und hoffentlich auch international.
0: Was hat er vor? Hier im Karlsruher Institut für Technologie, kurz KIT. Rudi Ludikow möchte Roboter so intelligent machen, dass sie uns schon bald alle lästigen Arbeiten im Haushalt abnehmen. Das könnte ein Riesenmarkt werden und neue Arbeitsplätze in der Industrie schaffen. Die Roboter hier sollen lernen, wie Menschen zu handeln. Zum Beispiel die Küche aufräumen.
2: Oder? Ich glaube, es war verkehrt.
0: Doch erst muss ihnen beigebracht werden, wie das geht.
2: Unsere Arbeit bezieht sich auf das sogenannte Imitationslernen. Das heißt, das Lernen von Demonstrationen oder vom Vormachen, also so wie ich jetzt zum Beispiel in die Küche aufräumen würde. Ne? Und der Roboter dann auf diesen Daten basierend lernt. So, also wenn er jetzt nicht sauber ist, weiß ich auch nicht.
0: Aber Moment mal.
2: Cool.
0: Das soll innovativ sein? Schließlich arbeiten Roboter seit Jahren schon in der Industrie. Der große Unterschied: Industrieroboter erledigen stets die immer selben vorprogrammierten Aufgaben. Die Roboter an Rudis Institut aber sollen das selbstständige Arbeiten lernen. Und das dauert. Hier etwa soll ein Roboter den Abfall wegputzen. Wir schaffen das in ein paar Sekunden. Schwamm erkennen, Entfernung abschätzen, greifen, nicht zu fest, nicht zu locker, Schmutz erkennen, wegwischen. Doch all diese Schritte muss die KI mühsam lernen.
2: Warum funktioniert das jetzt gerade nicht? Weil Forschung schwer ist und deswegen ist das Verhalten halt dann noch suboptimal.
3: Wenn sie jetzt putzt er beispielsweise, obwohl er gar keinen Schwamm in der Mitte
2: hat. Genau. Greifen oder ablegen und so weiter, dass das oft ein bisschen sehr, naja, halt noch sehr roboterverhaltenmäßig aussieht. Es ist immer noch sehr abgehackt, es ist sehr langsam, es ist sehr, naja, nicht natürlich im Ablauf. Und genau das ist eben auch eins der Probleme, an denen wir hier arbeiten.
0: Die Trainingsmethoden sind kompliziert und klar möchte man im weltweiten Wettlauf nicht alle Lösungen preisgeben. Dennoch zeigt uns Rudi ein Beispiel. Eigentlich eine einfache Aufgabe. Paprika greifen und in eine Schale legen.
2: Ein ganz großes Problem, was wir aktuell immer noch haben, dass Sachen, die für uns Menschen offensichtlich sind und einfach sind und intuitiv sind, für den Roboter eben sehr komplex sind oder nicht klar ersichtlich, weil der Roboter eben nicht diese jahrelange Erfahrung hat und auch nicht das gleiche Weltverständnis hat wie wir Menschen.
0: Und wie schnell ist der Roboter denn schon? Es dauert. Deshalb läuft die Szene doppelt so schnell. Und jetzt sogar viermal schneller.
4: Wenn wir diese Aufgabe simulieren, funktioniert es ziemlich gut. Aber in der Realität ändern sich viele Dinge, wie zum Beispiel die Lichtverhältnisse am Tag und bei Nacht. Einen stabilen Ablauf unter diesen variablen Umweltbedingungen zu haben, ist eine der Herausforderungen.
5: Immer wieder kurz halt diese
0: eine Minute ist viel zu lang. Und trotzdem glaubt Rudi, dass er gute Chancen hat im Rennen um einen gewaltigen Zukunftsmarkt.
6: Deswegen bin ich persönlich sehr zuversichtlich, dass wir dann in einem halben Jahr die Roboter auch flüssig abspielen können.
0: Wir kommen wieder. Mal sehen, ob Rudis Roboter dann wirklich schneller sind.
7: Achtung, wir werden verfolgt!
0: Künstliche Intelligenz, die nächste Stufe der Evolution? Schon immer hat der Mensch Natur und Technik für sich genutzt. Vordenker haben die digitale Zukunft bereits früh vorausgesehen.
8: Lasset uns rechnen.
9: Die künstliche Denkmaschine kann alles tun, was wir zu befehlen wissen.
10: Ich glaube, bis zum Ende dieses Jahrhunderts kann man von denkenden Maschinen sprechen.
0: Heute denken wir bei KI vor allem an Bilder oder Sprachmodelle wie ChatGPT, sogenannte Chatbots, die man im echten Leben natürlich nicht sehen kann. Dabei kann KI viel mehr. Sie analysiert Daten, erkennt Muster und findet Lösungen, für die wir Menschen sehr viel mehr Zeit bräuchten.
10: Große Sprachmodelle wie ich sind nur ein Teil der künstlichen Intelligenz.
11: Chatbots reden mit uns. Andere KI-Systeme handeln oft im Verborgenen. Und letzteres verdient eigentlich mehr öffentliche Aufmerksamkeit.
0: Ein KI-Projekt, das deutlich mehr Aufmerksamkeit verdient, läuft hier. Im Deutschen Forschungszentrum für Künstliche Intelligenz. Es besteht schon seit fast 40 Jahren in Kaiserslautern.
12: Die KI, die wir heute einsetzen, hat unheimlich große Potenziale, weil sie lernfähig ist.
0: Er ist der geschäftsführende Direktor. Professor Andreas Dengel leitet ein Projekt, das nicht nur die KI-Welt revolutionieren könnte, sondern unser Leben insgesamt. Dengel und sein Team wollen mit Hilfe von KI einer Sache auf die Spur kommen, die uns alle beschäftigt. Warum werden die Menschen im Alter krank? Wie können wir länger gesund bleiben?
12: Dazu ist es erforderlich, sehr umfangreiches, ja, riesiges Genmaterial zu analysieren und auf der Grundlage eben festzustellen, wie gewisse Alterungsprozesse oder auch Krankheitsbilder entstehen.
0: Im Alter häufen sich Leiden wie Herz-Kreislauf-Erkrankungen oder Demenz. An ihnen sterben 80% der Menschen. Können wir künftig solche Krankheiten besser heilen, das Altern aufhalten? Werden wir hier im Südwesten bei diesem weltweiten Wettlauf vorne dabei sein? Die Idee, mit Hilfe von KI sollen möglichst früh Krankheitsmuster erkannt und dann spezielle Therapien und Medikamente entwickelt werden. Um das zu verstehen, nimmt uns Andreas Dengel mit nach Mainz, an die dortige Uniklinik. Professor Wolfram Ruf arbeitet eng mit Andreas Dengel zusammen, untersucht dafür rund 3000 Mäuse. Ideale Modelle, weil sie nur etwa 2 Jahre leben und die Forscher in dieser kurzen Zeit alle Altersphasen beobachten können. An ihnen wollen sie herausfinden, wann und warum Krankheiten ausbrechen.
13: So, hier ist eine ganz junge Maus, ne, mit einem ganz glatten Fell, neugierig, aktiv. Hier eine alte Maus, die ein ganz ruppiges Fell hat. Das ist halt eins der Alterszeichen.
14: Das biologische Alter von der älteren Maus ist jetzt roundabout?
13: Das ist 1,5 Jahre ungefähr. Also im Menschenalter so um die 60. Die junge Maus ist jetzt gerade so 18 Jahre.
14: Dann schauen wir mal, welche Zusammenhänge wir finden in dem Genmaterial. Und vielleicht können wir daraus eben auch Prognosen ableiten.
0: Blut- und Gewebeproben der 3000 Mäuse werden laufend ausgewertet. Dabei entstehen rund 500 Gigabyte Daten. Eine Menge, die ein Mensch ohne KI nicht überblicken könnte. Denn 500 Gigabyte sind etwa 200 Millionen DIN A4-Seiten in 400.000 Aktenordnern. Nebeneinander wären die 32 Kilometer lang. In dieser Datenflut erkennt die KI Muster, die den Forschenden helfen, Alterungsprozesse besser zu verstehen.
7: Kann man dann sagen, das Ziel ist, für immer jung zu bleiben bei der KI?
15: Ja, für immer jung? Nein, eigentlich gesund. Altern, das ist, glaube ich, unser Ziel. Ich glaube, altern wird man nicht ganz aus der Welt schaffen. Aber gesund zu bleiben, ist ja der große Unterschied.
0: Bei der Volkskrankheit Arteriosklerose etwa hat die KI bereits wichtige Erkenntnisse geliefert.
15: Hier ist die junge Maus, hier ist die alte Maus. Und da sieht man natürlich ganz klar, dass sich da Veränderungen an dieser Stammzelle schon ergeben.
0: Lassen sich mit KI künftig Krankheiten heilen? In einem halben Jahr kommen wir wieder und sind gespannt auf neue Erkenntnisse.
14: Heureka-Moment könnte eben sein, dass wir am Ende signifikante Ergebnisse haben, die es uns erlauben, Medikamente zu entwickeln, um gesund zu altern.
0: KI in der Forschung, ob mit Mäusen oder Robotern, ist das eine. Daraus ein gutes Geschäft zu machen, das andere.

0: Einer KI-Firma im Südwesten ist das bereits gelungen. Sie ist enorm erfolgreich. Ihr Name: Black Forest Labs. Ihr Aushängeschild: der Bildgenerator Flux, der zu den besten der Welt gehört.
1: This is Flux 2 by Black Forest Labs, and it combines 32 billion parameters with a vision language.
2: Black Forest Labs just launched their most powerful model yet.
0: Damit lassen sich realistische Bilder wie diese erzeugen. Von den beiden Geschäftsführern aber gibt es kaum Fotos. Sie gelten als pressescheu, treten nur selten öffentlich auf. Ihre Firma sitzt in Freiburg.
3: You're still located in the Black Forest in Freiburg, small town. You should all go there, super nice.
4: They studied physics before I actually came into programming.
0: Ihr Bildgenerator Flux sorgt seit 2 Jahren weltweit für Furore.
5: And it generates high-quality images completely for free.
6: The tool is called Flux by Black Forest Labs.
1: This is Flux 2 by Black Forest Labs.
0: Erstaunlich. Nur knapp 2 Jahre nach der Gründung wird Black Forest Labs mit mehr als 3 Milliarden US-Dollar bewertet. Und das in einem Markt, der überwiegend von US-amerikanischen und chinesischen Firmen beherrscht wird. Wie haben Sie es geschafft, ganz vorne mit dabei zu sein? Wir bitten um ein Interview. Ginge es nach der Politik, sollten bald viele solcher erfolgreichen KI-Firmen an den Start gehen. Dafür investiert das Land Baden-Württemberg in Heilbronn in den Innovationspark Künstliche Intelligenz, kurz IPAI. Im Herbst 2025 war der Spatenstich.
7: Wir stehen vor der Aufgabe, schnell besser zu werden. Deutschland soll führende KI-Nation werden. Denn Deutschland soll und muss auch im 21. Jahrhundert ein führendes Industrieland bleiben.
0: Und so soll er einmal aussehen, der IPAI Campus in Heilbronn, die deutsche Antwort auf das Silicon Valley. Mehr als 5000 Menschen sollen hier einmal an KI-Lösungen arbeiten. Das Land Baden-Württemberg steuert dafür bis zu 50 Millionen Euro bei. Ein privater Investor legt noch deutlich mehr drauf. Wer das ist, schauen wir uns später noch genauer an. Solange der Campus noch Baustelle ist, befindet sich der Innovationspark in diesem Gebäude.
8: Du bist ja süß.
9: Oh, wie lieb von dir. Du bringst meine Schaltungen zum Glühen. Danke für das Kompliment.
0: Hinter dem niedlichen Roboter steckt ein deutlich größerer Plan. Für Geschäftsführer Moritz Gräter ist der IPAI das Sprungbrett in die KI-Zukunft. Heimische Unternehmen finden hier Partner, mit denen sie gemeinsam an KI-Lösungen arbeiten. Rund 150 Partnerfirmen hat der IPAI schon. Was dabei konkret entstehen kann, sehen wir hier.
10: Guten Tag.
0: Eine App für Heim- und Handwerker. Sie erkennt allein am Klopfgeräusch den Baustoff.
11: Macht automatisch einen Vorschlag für das richtige Produkt mit Montageanleitung und allen Informationen, die man braucht.
10: Hohlraumdübel, alles, was es gibt.
11: Alles, was es gibt. Für den Heimwerker.
10: Wir verstehen uns wirklich als Plattform, die alle Zutaten bereitstellen wollen, die unsere Industrie, unsere Unternehmen brauchen, um künstliche Intelligenz in die Anwendung zu bringen. Und das ist der Auftrag von IPAI.
0: Auch EBM Papst gehört zu den Partnern am IPAI. Das Unternehmen ist Weltmarktführer bei Ventilatoren und Kühlsystemen. Und dieser Mann ist einer unserer Helden im KI-Wettrennen.
12: Was wir hier noch haben als Industrie, ist unsere Daten über die Jahrzehnte, die wir sie gesammelt haben. Und da haben wir eine Chance als Industrie in Deutschland.
0: Jens Ilk will dem schier grenzenlosen Energiehunger unserer Technologien etwas entgegensetzen. Sein Ziel: Ventilatoren so energiesparend wie möglich zu bauen. Und das mit Hilfe von KI.
12: Die KI hilft uns, schneller zu werden. Ein Beispiel ist in die Entwicklung, dass Dinge, die vorher Tage gedauert haben, jetzt in Minuten gehen und dass wir da Dinge simulieren können, die vorher lang gedauert haben.
0: Jens Ilk, sein Team und Kollege KI haben sich viel vorgenommen. Der Energieverbrauch ihrer Produkte soll deutlich sinken. Ob das klappt, sehen wir gleich. Das Diakonie-Klinikum in Stuttgart. Hier müssen die Abzugsventilatoren der Großküche getauscht werden. Die alten sind echte Stromfresser. Täglich werden hier fast 2000 Mahlzeiten für Patienten und Beschäftigte gekocht. Dämpfe und Gerüche müssen zuverlässig abgesaugt werden. Erst am Nachmittag kehrt Ruhe ein. Dann können die Kollegen von Jens Ilk mit dem Umbau loslegen.
13: Jetzt ist 15 Uhr, jetzt dürfen wir die Anlage ausmachen, weil der Küchenbetrieb entsprechend ruht. Aber morgen früh geht es wieder los. Das heißt, wir haben jetzt nicht mal 12 Stunden, um den Umbau umzusetzen, damit dann der Küchenbetrieb morgen wieder laufen kann.
0: Vor der Umrüstung misst Felix Klein noch den Energieverbrauch der alten Anlage.
13: Das Gleiche wollen wir morgen auch erreichen, nur mit deutlich weniger Energie. Das heißt, wir wollen die gleichen Drücke wieder haben, aber hoffentlich keine 9 kW, sondern vielleicht 7 kW.
0: Die neue Anlage muss also unter 9 kW bleiben. Morgen wissen wir, ob sie wirklich sparsamer ist. Zuerst kommt der alte Ventilator raus. Danach werden 4 kleinere, mit KI-optimierte Ventilatoren eingebaut. Krankenhäuser sind nur ein Geschäftsfeld für EBM Papst. 30% des Umsatzes stammen bereits aus der Kühlung von Rechenzentren. Denn je mehr KI-Anwendungen es gibt, desto stärker wächst der Bedarf an Rechenleistung. Damit Deutschland konkurrenzfähig wird, soll die Rechenleistung von aktuell 3 Gigawatt auf 6 Gigawatt im Jahr 2030 ausgebaut werden. Zum Vergleich, die USA sind uns weit voraus. Bis 2030 sollen es dort fast 100 Gigawatt werden. Weit dahinter liegen die Ziele in Europa. Die Kehrseite des KI-Booms: der Stromverbrauch steigt in ungeahnte Höhen. Schon heute verbraucht KI weltweit so viel Strom wie etwa 25 Millionen deutsche Haushalte. Bis 2030 könnte sich dieser Bedarf laut Prognosen noch einmal verdoppeln. Umweltfreundliche Energie wird dafür kaum ausreichen. Lässt sich der Energiehunger der KI überhaupt stillen?
14: Der Energiehunger der KI ist technisch beherrschbar durch Effizienzsteigerungen, Ökostrom und Abwärmenutzung. Aber politisch und wirtschaftlich ist er bisher nicht ausreichend eingehegt.
15: Wir sollten uns wirklich

0: sich überlegen, ob es so dienlich ist, diese Modelle nach und nach zu trainieren mit so einem Energieverbrauch, dass am Ende gar niemand mehr da ist, dem die KI auch helfen kann.
1: Zurück in Stuttgart. Wir sind hier zwar nicht in einem Rechenzentrum, sondern wieder im Krankenhaus, aber Energieeffizienz ist auch hier ein großes Thema. Die Abluftanlage wurde über Nacht erneuert. Jetzt läuft die neue Anlage. Ist sie auch sparsamer? Wir erinnern uns, gestern brauchte die Anlage noch 9 Kilowatt. Und heute?
2: Was wir jetzt auf den ersten Blick sehen, ist super. Also wir sind ja von 20-30% ausgegangen, hat man glaube ich gestern kurz so angedeutet. Und jetzt liegt man ja über 40%. Von daher, denke ich mal, sind wir zufrieden. Und die Kollegen und Kolleginnen vom Diakonieklinikum Stuttgart hoffentlich auch.
3: Welche Daten übermittelt werden und was wir schon sehen, was die Anlage tut?
1: Den Verbrauch fast halbiert. Mit KI können die Ventilatoren noch besser gesteuert werden. Dann verbrauchen sie genau die Energie, die tatsächlich für die Lüftung benötigt wird.
2: KW passt genau auf, was wir hier sehen. Oftmals werden die Anlagen zu umfangreich betrieben. Und das ist der große Hebel, den wir jetzt noch haben. Und da arbeiten wir mit KI in vielen Bereichen, um einfach zu sehen, können wir den Betrieb optimieren und Energie zusätzlich einsparen.
4: Ja, klar, das ist lohnt sich sehr viel.
1: Auch der Chef von EBM Papst kommt heute vorbei, prüft mit dem Leiter des Krankenhauses die neue Anlage. Lohnt sich die 120.000 Euro Investition?
5: Das ist natürlich ein geniales Ergebnis. Und wenn sich das so weiter bewahrheitet, dann amortisiert sich die Anlage binnen eines Jahres.
1: Bei EBM Papst sehen Sie Ihre KI-Strategie bestätigt. Insgesamt aber sei die Risikobereitschaft in der deutschen Industrie noch zu gering.
6: Da braucht es Mut zur Veränderung, Sachen anzupacken, auch mal alte Zöpfe abzuschneiden, um in neue Sachen aufzubrechen. Wir bei EBM Papst haben das ja auch gemacht. Wir sind aus dem Automotive-Bereich vor 4 Jahren bewusst ausgestiegen und haben die Ressourcen komplett Richtung Datencenter verschoben in der Entwicklung und freuen uns darüber, dass gerade die Party abgeht im Datencentermarkt.
1: Auch Jens Ilk, der Bereichsleiter Künstliche Intelligenz, ist mit dem Resultat zufrieden. Die Hälfte des Stromverbrauchs gespart. Dennoch sieht er nur einen Teilerfolg.
7: Aktuell ist es natürlich so, dass ein neues Rechenzentrum natürlich dann mehr Energie verbraucht wie kein Rechenzentrum. Aber wenn man das natürlich möglichst effizient macht und effizient kühlt, dann auch, dass man dann schon auch einiges einsparen kann an Energie.
1: Später kehren wir zu EBM Papst zurück und werden sehen, was der Einsatz von KI für die Arbeitsplätze dort bedeutet.

0: Zurück bei Rudi Ludikow in Karlsruhe. Bei diesem Bootcamp, einem Intensivtraining mit Studierenden aus ganz Deutschland, sollen seine Roboter neue Fertigkeiten lernen. Das muss man sich wie eine Art Fitnessstudio für Roboter vorstellen. Training für die wichtigen Dinge im Leben. Wäsche zusammenlegen und putzen. Schwierig für Roboter, weil sie jeden Schritt, den wir ohne groß nachzudenken machen, noch lernen müssen. Es sieht vielleicht nicht so aus, doch Rudis Team gehört zur internationalen Spitze.
1: Klar sind wir nicht die Einzigen, die in die Richtung forschen. Da gibt es ganz, ganz tolle Mitbewerbende aus USA, aus China. In Europa, glaube ich, ist unsere Gruppe, kann man so sagen, Spitzenreiter, was diese Arbeiten angeht.
0: Das hier ist keine Spielwiese, sondern die Vorbereitung auf einen riesigen Markt und ein lukratives Geschäft. Es geht um die Zukunft in unseren Haushalten, in der Roboter viele lästige Arbeiten übernehmen sollen.
1: Ich gehe wirklich davon aus, dass wir wahrscheinlich in weniger als 10 Jahren erste Roboter haben werden, die in Haushalten eben solche Aufgaben übernehmen können.
0: Doch die Konkurrenz schläft nicht. Hinzu kommt, Rudis Team startet mit einer Extrahürde. Die Rivalen in China und den USA verfügen über deutlich höhere Budgets.
1: Ja, natürlich ist ein Konkurrenzdruck spürbar. Und tatsächlich gibt es auch dieses Scooping, nennt sich das. Das bedeutet, wir arbeiten monatelang an einem Problem. Und auf einmal, kurz bevor wir soweit sind, das zu publizieren, sieht man das auf einmal im Internet hochkommen. Und jemand anders hatte halt die gleiche Idee gehabt, war halt schneller.
2: Oder halt Beast plus Discrete Diffusion, was der.
3: Und dann aber, ne? Ähnlich wie bei Mops als Orakel.
0: Den großen Durchbruch bei Robotern für die echte Welt hat bislang keiner geschafft. Aber alle wollen die Ersten sein.
4: Du meinst mit dem Auxiliary Loss, dass nicht nur die Representation im VLM-Backbone besser wird, sondern dass es dann.
0: Rudis Team jedoch wurde gerade mal wieder gescoopt. Sie haben also eine Etappe im Rennen verloren.
4: Irgendwann morgens ein Paper geschickt, wird genau das Gleiche gemacht haben, was ich gemacht habe. Hab da irgendwie mehrere Monate dran gearbeitet und dann schaut man sich das an und denkt sich, ah. Kacke, jetzt war die ganze Arbeit umsonst.
1: Mit der Konkurrenz, das ist ganz klar, das wussten wir alle vorher schon. Das wussten auch die beiden, als sie angefangen haben. Von daher ist es aber gut, dass die sich davon nicht unterkriegen lassen und dass sie eben sagen, okay, jetzt erst recht.
0: Und dann sind wir zufällig dabei, als Rudis Herzensprojekt startet.
5: Die Packages just arrived. Which packages? Coffee machines.
1: The coffee machines are here. Da haben wir lange drauf gewartet.
4: Unsere tolle Kaffeemaschine.
1: It arrived!
0: Rudis technikverliebter Traum, ein Espresso, gebrüht von Roboterhand. Doch dafür muss die KI erst lernen, wie Kaffeemachen überhaupt funktioniert.
1: Espresso machen oder Kaffee machen ist so eine komplizierte Aufgabe auch, wenn man wirklich drüber nachdenkt. Für uns Menschen, wir machen das oft irgendwie intuitiv, ne? Aber das sind verschiedene Kräfte, die wir berücksichtigen müssen. Das sind ganz viele verschiedene Aspekte, die alle den Geschmack vom Kaffee beeinflussen. Es ist insgesamt ein doch recht komplexer Task. Mein Ziel wäre es wirklich in den nächsten 3 bis 4 Monaten, maximal einem halben Jahr, dass wir das auch wirklich zeigen können mit dieser Espresso-Maschine.
4: Nice.
1: Kann nicht versprechen, dass der dann auch gut schmeckt. Ah. Heute gibt es keinen Kaffee mehr.
0: In einem halben Jahr treffen wir Rudi wieder. Auf einen Espresso?

0: KI boomt und Deutschland wacht langsam aus dem Dornröschenschlaf auf. Bisher aber haben nur wenige den Mut gehabt, wirklich große Summen in künstliche Intelligenz zu investieren. 2025 investierte Deutschland bis zu 5 Milliarden US-Dollar in KI. Deutlich weniger als China oder die USA.
1: Wenn man sich überlegt, wie viele Milliarden da einfach fließen, da sind wir natürlich hier komplett hinten dran. Also wir haben die Mittel nicht mal ansatzweise.
2: Deutschland muss vor allem den Übergang von der Grundlagenforschung zur wirtschaftlichen Nutzung und Produktivitätssteigerung meistern, um im globalen Wettbewerb langfristig wettbewerbsfähig zu bleiben.
3: Wir haben in Europa, in Deutschland, das viele Jahre versäumt. Also Souveränität sieht etwas anders aus.
4: Reale Chancen liegen eher in der spezialisierten industriellen Anwendung von KI, vorausgesetzt, Umsetzungstempo und Investitionen in Infrastruktur nehmen deutlich zu.
0: In Heilbronn glauben sie genau daran. Hochspezialisierte Anwendungen für bestimmte Branchen. Damit wollen sie den Konkurrenten aus China und den USA die Stirn bieten. Dafür sind hohe Milliardensummen nötig. Aber wer ist der Investor am IPAI? Es ist ein Mann, der die Öffentlichkeit meidet. Dieter Schwarz aus Heilbronn. Er gilt als reichster Deutscher, hat Lidl und Kaufland gegründet. Schwarz ist 87. Im SWR-Archiv haben wir nur dieses jahrzehntealte Foto gefunden. Welche Interessen verfolgt Dieter Schwarz am IPAI und wie viel investiert dort die Schwarz-Gruppe?
5: Die Summe nennen wir Stand heute nicht. Wir haben uns dazu verpflichtet, auch gegenüber dem Land Baden-Württemberg verpflichtet, das gesamte Projekt durchzufinanzieren und zu planen. Und dazu stehen wir auch.
0: Tatsächlich steht die Schwarz-Gruppe für einen spektakulären Wandel. Vom Discounter zum Tech-Konzern. Seit Jahren investiert Schwarz in die Digitalwirtschaft, etwa in IT und Rechenzentren. Gibt sich die Dieter Schwarz Stiftung transparenter? Von dort hören wir, natürlich verfolge man am IPAI wirtschaftliche Interessen. Verrät uns Geschäftsführer Reinhold Geilsdörfer genaue Summen?
6: Die Dieter-Schwarz-Stiftung spricht über alles, aber nicht über Euro. Das heißt, wir reden über Inhalte sehr gerne, auch in aller Tiefe, aber wir reden nicht über Geld. Das ist eine Besonderheit auch bei unserer Stiftung, dass wir das schlicht und einfach nicht wollen.
0: Künstliche Intelligenz aber macht vielen Menschen Angst, auch weil einige Tech-Milliardäre bereits Rechtsstaat und Demokratie attackieren. Was passiert, wenn KI in die falschen Hände gerät?
6: Ich glaube, Dieter Schwarz hat gezeigt, dass er der Gesellschaft etwas zurückgeben möchte. Er macht es auch hier in der Region, er gibt auch der Region etwas zurück. Und jeder, der ihn persönlich kennt, nimmt ihm das auch ab, dass es so ist.
0: Auch Baden-Württembergs Wirtschaftsministerin Nicole Hofmeister-Kraut sieht nur Gutes. Dank Dieter Schwarz nehme das Thema KI endlich Fahrt auf.
7: Wir kennen Dieter Schwarz, wie er bisher agiert hat, und die Schwarz-Gruppe. Und wir haben jetzt Elon Musk erlebt. Ich glaube, das kann man nicht. Da muss man unterscheiden.
8: Also kein Risiko?
7: Ich sehe kein Risiko, nein.
0: Am IPAI solle schließlich eine KI entstehen, die von Menschen für Menschen gemacht ist und sich an ethische Standards hält. Ob das Ganze auch eine Erfolgsgeschichte wie das Silicon Valley wird? Abwarten. Ganz ohne Großinvestor hat es Black Forest Labs geschafft. Das Start-up aus Freiburg mit dem starken Bildgenerator ist über 3 Milliarden Dollar wert. Trotz mehrfacher Anfragen bleibt die Firma stumm. Also befragen wir Leute, die sie kennen, und hoffen so, dem Star am KI-Himmel etwas näher zu kommen.
5: Black Forest Labs ist einer der Mutmacher für KI in Deutschland, würde ich sagen. Und ein Beispiel dafür, dass wir sehr wohl Relevanz haben können.
1: Black Forest Labs ist in meinen Augen eine super Erfolgsgeschichte hier aus Baden-Württemberg. Ich kenne die Gründer leider nicht persönlich, aber bin ein großer Fan von der Forschungsarbeit.
0: Die KI stellt sich das Unternehmen übrigens so vor. Die Wirklichkeit ist etwas weniger geheimnisvoll. In diesem Gebäude in Freiburg hat Black Forest Labs seine Labore. Aber nicht nur dort. Sie residieren inzwischen auch in San Francisco.
7: Wir würden uns natürlich wünschen, dass hier dieser große Player, dass die natürlich in Baden-Württemberg bleiben.
0: Und wo sehen Sie selbst Ihre Zukunft? 5 Monate nach unserer ersten Anfrage kommt tatsächlich eine Antwort auf Englisch aus den USA. Eine Presseagentur teilt uns mit, die Gründer seien zu beschäftigt.
8: Bitte kommen Sie bei künftigen Gelegenheiten gerne wieder auf uns zu. Wir würden uns freuen, eine Zusammenarbeit zu prüfen, sobald der Zeitpunkt dafür passt.
0: Trotz Milliardenbewertung beschäftigt Black Forest Labs, je nach Quelle, nur etwa 50 bis 100 Mitarbeitende. Damit lassen sich die Jobs im Südwesten schon mal nicht retten. Wie steht es um den Abbau von Arbeitsplätzen? In Deutschland sollen in den nächsten 10 bis 15 Jahren zwischen 800.000 und 2 Millionen Jobs von KI betroffen sein. Vor allem in Büro und Verwaltung.
1: Es wird auf jeden Fall Arbeiten geben, die automatisiert werden. Und das betrifft nicht nur körperliche Arbeit, das betrifft auch Büroarbeiten.
9: KI wird in Deutschland voraussichtlich Arbeitsplätze verdrängen, gleichzeitig aber auch neue Tätigkeiten und Berufe schaffen.
0: Und wie bereitet man sich bei EBM Papst auf diese KI-Zukunft vor? Am Stammsitz in Mulfingen arbeiten rund 3.800 Menschen. Jens Ilk weiß, in 10 Jahren wird das Unternehmen nicht mehr dasselbe sein wie heute. Nur die KI wird noch da sein, denn ohne sie wäre EBM Papst nicht mehr konkurrenzfähig und würde dadurch womöglich mehr Jobs verlieren, sagt er.
10: Ich kann mir aber durchaus vorstellen, dass es auch gewisse Bereiche gibt, wo vielleicht Leute auch Angst haben vor neuen Technologien. Wir gehen aber auch sehr

0: momentan noch zu wenig, dass die stattfindet.
1: Wer nicht mit der Zeit geht, geht mit der Zeit. Eine bittere Wahrheit für EBM Papst und für viele andere Fabriken und Büros.

0: Im Frühsommer 2026 hat Wolfram Ruf spannende Ergebnisse im Gepäck. Vor einem halben Jahr wollten er und Andreas Dengel mit Hilfe von KI die Ursachen altersbedingter Krankheiten erforschen. Kaiserslautern. Am Deutschen Forschungszentrum für Künstliche Intelligenz trifft Wolfram Ruf seinen Kollegen Andreas Dengel. Sind Sie dem Ziel näher gekommen, im Alter gesund zu bleiben?
1: Wir haben ja sehr stark zu kämpfen gehabt mit den Daten.
2: Das war natürlich für euch ziemlich viel Arbeit. Und ich bin mir aber sicher, dass der Aufwand sich gelohnt hat.
0: Die ersten Erfolge, dank KI haben die Forscher Hinweise gefunden, wie sich frühe Alterungs- und Entzündungsprozesse erkennen lassen. Dafür glühten im Keller des DFKI die Rechner, um die riesigen Datenmengen miteinander zu vergleichen.
3: Wir brauchten einfach die Möglichkeiten, diese Riesendatenmengen, die wir generieren, auch aufzuarbeiten. Dazu braucht es eben KI-Infrastruktur. Also das hätten wir alles nicht mit unseren Standard-Laboratoriums-Infrastruktur schaffen können.
0: Dank KI ist der erste Schritt gemacht. Den Traum vom gesunden Altern wollen die beiden weiterverfolgen.
3: Man braucht einen langen Atem, nicht? Und natürlich einen Marathon, den man 2-3 Kilometer kürzer machen kann. Das ist jetzt, wo wir sind mit dem KI-Projekt.
1: So ein Prozess von so einem ersten Problem, das man untersucht, bis hin zu einem Medikament, der dauert 10 bis 12 Jahre, die wir mit KI durchaus verkürzen konnten.
0: KI wird die Medizin voranbringen, das gilt als sicher. Doch wo ist die Grenze? Lässt sie uns bald nicht nur länger gesund leben, sondern besiegt irgendwann sogar den Tod?
1: Man muss einfach sehen, wie komplex der Körper aufgebaut ist. Dass, ich glaube, keine Rechenleistung der Welt ausreichen wird, um das wirklich in allen Zusammenhängen zu verstehen. Und daher halte ich es für schier unmöglich, den Tod jetzt vollständig zu besiegen. Man kann eben versuchen, das Leben erträglicher zu machen, insbesondere im Alter, und damit eben durchaus Lebenszeitgewinn am Ende haben. Aber das ist es dann halt.
0: Unsterblichkeit bleibt Science Fiction. Der Wettlauf um die KI-Zukunft aber geht weiter.

0: Zurück am Karlsruher Institut für Technologie. Ist es Professor Rudi Lutikow gelungen, die Roboterwelt auf den Kopf zu stellen? Wir erinnern uns. Für das Greifen und Hineinlegen einer Paprika in eine Schüssel hat der Roboter vor einem halben Jahr eine Minute gebraucht. Und nun? Es ist alles vorbereitet für den großen Auftritt. Agiert der Roboter schon so schnell wie ein Mensch?
1: Okay, so we're gonna try it one more time, right?
0: Dieses Mal läuft die Szene in Realgeschwindigkeit.

0: Okay, wir Menschen sind immer noch schneller, aber deutlich besser als vor 6 Monaten. Im KI-Wettlauf ein Etappensieg.
1: Da sind wir auf jeden Fall ganz weit vorne. Da sind wir sogar die Ersten, die das jetzt so konkret implementiert haben und natürlich auch entsprechend die Vorzüge dadurch auch zeigen können.
0: Doch die Konkurrenz war nicht untätig. In China tanzen die Roboter, öffentlichkeitswirksam im Staatsfernsehen übertragen. Beeindruckend findet Rudi, mit Einschränkung, denn die Roboter seien eben nur für die Show programmiert.
1: Jetzt muss man natürlich aber auch fragen, okay, wie nützlich ist ein

0: wirklich im Alltag, wenn ich morgens mein Frühstücksei mache. Ich weiß nicht, wie viele Saltos du da machst an der Stelle. Bei mir ist es genau null. Ne, deswegen ist das nicht wirklich ein Skill, sage ich mir, der bei mir zu Hause auch wirklich nützlich ist.
1: Die echte Welt ist eben viel komplizierter. Selbst beim Lego-Spielen. Auch dahinter stecken vielfältige und hochkomplexe Handlungen.
0: Das Ziel meiner Arbeit ist, Robotern intelligentes Verhalten beizubringen oder dass sie intelligent agieren. Und definitiv ist die Interaktion mit Objekten wesentlich anspruchsvoller und benötigt mehr intelligentes Verhalten als Saltos oder Flickflacks, auch wenn diese visuell wesentlich beeindruckender sind.
1: Deshalb bleiben Rückschläge nicht aus.
0: Doch, sehr gut.
1: Doktorand Max hatte eine Idee, wie Roboter trotz wechselnder Lichtverhältnisse zuverlässig arbeiten. Die Konkurrenz aber hatte dieselbe Idee und war schneller.
2: Das ist natürlich dann erstmal auch ein Schlag in die Magengrube und man muss noch mal sich sammeln, die nächste Idee finden und schauen, wie man dann das nächste Jahr oder das nächste Halbjahr arbeitet und dann hoffentlich schneller ist.
0: Das ist natürlich erstmal sehr, sehr deprimierend und sehr, ja, traurig. Und da muss man schon noch die Leute auch wieder aufpäppeln und sagen, hey, da sind wir alle durch. Das ist eigentlich ein Kompliment. Das zeigt, dass wir richtig dran sind. Jetzt müssen wir nur noch die Geschwindigkeit holen und dann kriegen wir das auch noch hin.
1: Und was wurde aus dem versprochenen Espresso, serviert vom Barista-Roboter?
3: Rudi, warum machst du den Kaffee noch selber?
0: Na, weil der Roboter es leider noch nicht für mich macht. Das ist... Das passiert, wenn der Chef das zu seinem eigenen Passionsprodukt macht und keine Zeit hat. Deswegen. Aber lange wird es nicht mehr dauern und dann schmeckt er hoffentlich auch besser.
1: Das Rennen um die Zukunft ist noch nicht entschieden. Sicher ist nur, KI verschwindet nicht mehr aus unserem Leben. Deshalb müssen wir lernen, sie verantwortungsvoll und effizient zu nutzen, um im weltweiten Wettlauf nicht nach den Regeln anderer spielen zu müssen.
4: Ach, da seid ihr ja endlich. Hattet ihr eine Panne oder seid ihr einen Umweg gefahren?

0: Sind Sie die Zukunft? Roboter in der Pflege? Mit Hightech aus dem Pflegenotstand?
1: Ja, ich gebe dir den Verband.
2: Also ich glaube fest, dass es einen Zeitpunkt geben wird, in dem Roboter im Grunde alles können, was wir Menschen können.
0: Roboter am Krankenbett. Jederzeit in der ARD-Mediathek.
3: Schön, dass du da bist.
4: Ganz liebe Jungbestuhl, ja.

0: SR Info mit den Nachrichten des Tages. Einen guten Abend, heute unter anderem mit diesen Themen. Wenig qualifiziertes Personal. Neue Studie sieht Verbesserungsbedarf in Kitas. Weniger warten im Notdienst. Bundestag beschließt Reform der Notfallversorgung. Und wenig Einigkeit in der EU. Geber- und Nehmerländer streiten in Brüssel über den Haushalt. Kitas sind für die frühkindliche Bildung enorm wichtig. Ganz viele Kompetenzen fürs Leben lernen die Kleinen schon dort. Doch auch in den Kitas fehlen Fachkräfte. Eine neue Studie der Bertelsmann Stiftung kommt zum Ergebnis, dass beim eingestellten Personal immer öfter Abstriche gemacht würden. Und das hat Folgen für die Betreuung der Kinder.
1: In der Kita St. Marcellus in Beckingen ist Personalmangel kein Thema. Alle Stellen sind besetzt. Das Gebäude ist frisch renoviert und wurde im Sommer bezogen. Der Kindergarten gehört zur katholischen Kita GmbH. Der größte Träger im Saarland sieht sich gegen Fachkräftemangel gut gewappnet. Die Qualität des Personals sei gesichert.
2: Wir investieren ganz stark in die Ausbildung, versuchen auch unsere Auszubildenden zu halten. Das heißt, durch entsprechende Angebote, frühere Workshops, durch Karriereplanung bzw. beständige Ansprache der Kolleginnen und Kollegen, sodass wir dort auch gut unsere freien Stellen ersetzen können.

0: Eine Befragung der Bertelsmann Stiftung von knapp 5000 Kita-Leitungen kommt hingegen zum Ergebnis, dass bundesweit bei knapp einem Viertel der ausgeschriebenen Stellen die notwendigen Qualifikationen nicht gefordert werden. Um Personalengpässe zu vermeiden, setzt man bei der Kita-G GmbH auf Quereinsteiger. Diese würden dann je nach individuellem Bedarf nachqualifiziert. Laut Studie ist das deutschlandweit bei rund einem Drittel des Personals gängige Praxis.
1: Diese kurzen Schulungen, die meistens einen Umfang von 6 Monaten haben, finden wir als Gewerkschaft natürlich nicht ausreichend. Also es ist kein Vergleich zu einer 4-jährigen Ausbildung oder einer 3-jährigen.
0: Laut der Gewerkschaft gibt es große Unterschiede je nach Träger, auch was die Attraktivität als Arbeitgeber angeht. Große Träger wie die Kita-G GmbH hätten im Gegensatz zu kleineren privaten Trägern andere finanzielle Möglichkeiten, um bei Bedarf auch auf Springerkräfte zu setzen.
2: Der trockene Sommer macht vielen Landwirten auch noch nachträglich Sorgen, denn die Futterlager für ihre Tiere sind ziemlich leer, da die Ernte eher mies ausgefallen ist. Das trifft gerade auch Ökobetriebe. Damit sie ihre Tiere im Winter versorgen können, dürfen einige von ihnen jetzt auch konventionelles Futter zukaufen.
3: Der September war eine große Enttäuschung für die meisten saarländischen Biolandwirte. Weil es viel zu wenig geregnet hat, sind Futterpflanzen nur dürftig gewachsen. Annika Zenner und die anderen Mitglieder des Biolandverbandes konnten ihre Winterfutterlager deshalb nicht richtig füllen.
4: Wir haben durch den wenigen Niederschlag und die große Hitze einfach fast nichts ernten können. Und da, wo ein bisschen was stand, hat man dann irgendwie die Tiere, die eh auf der Weide waren, hingeschickt, damit wenigstens die was zum Fressen haben.
3: Eine Notlage auf die Baden-Württemberg, Bayern und jetzt auch das Saarland mit einer Ausnahmeregelung reagiert haben. Biohöfe dürfen auch konventionelles Futter dazu kaufen, ohne dass sie ihren Bio-Status verlieren. Aber das gilt nicht für alle Betriebe.
4: Also alle, die Milchvieh halten, haben im Moment noch von der Molkerei die Auflage, dass sie kein konventionelles Futter in ihrer biologischen Milch haben dürfen.
3: Deshalb bleibt häufig nur der Ausweg, die Zahl der Tiere zu verringern. Diese Lösung nutzen nicht nur Bio, sondern auch konventionelle Betriebe.
5: Wenn der April zum Beispiel sehr nass oder der März kalt werden, was man jetzt noch gar nicht vorhersehen kann, dann werden wir auch hier 27 eventuell Mindererträge haben. Und dann mit einem hohen Tierbestand drin, den man gerade so über den Winter bekommen hat, das wäre dann fatal und dann müsste man dann Tiere reduzieren.
3: Die Landwirte hoffen, dass sie im kommenden Jahr wieder eine normale Futterernte einfahren können.
2: Die Pläne zum Einstieg des Bundes beim Rüstungskonzern KNDS kommen offenbar voran. Wie das Handelsblatt berichtet, laufen gerade die Verhandlungen über einen möglichen Kauf der Anteile. Vor allem über den Preis werde noch verhandelt. Die finale Entscheidung über einen Einstieg Deutschlands solle voraussichtlich in den kommenden Wochen fallen. KNDS hat auch einen Standort im saarländischen Freisen. Die Bundespolizei hat eine Zwischenbilanz der Grenzkontrollen an den deutschen Außengrenzen vorgelegt. Seit Wiedereinführung der Kontrollen vor gut 2 Jahren seien im Saarland und in Rheinland-Pfalz insgesamt 8.500 illegale Einreisen gezählt worden. Ein Großteil davon an der Grenze zu Frankreich. Insgesamt seien rund 270 Schleuser und mehr als 1.000 Menschen mit offenem Haftbefehl gefasst worden.
3: Der Saarbrücker Entsorgungsbetrieb ASS soll weiter bestehen bleiben, obwohl er seinen größten Auftrag, die Abholung der gelben Tonne, zum Jahresende verliert. Darüber hat die Geschäftsführung der Tochterfirma des ZKE die Belegschaft informiert. Allerdings sei nicht klar, ob alle 33 Arbeitsplätze weiter bestehen bleiben. Ab nächster Woche sollen Verhandlungen über die Zukunft der Mitarbeitenden beginnen.
2: Viele Polizisten im Saarland trauen sich nicht, über psychische Belastungen zu sprechen oder Hilfe in Anspruch zu nehmen, aus Angst vor beruflichen Nachteilen. Das ist das Ergebnis einer Studie, die das Innenministerium in Auftrag gegeben hatte. Anlass war die Tötung des Polizisten Simon Bohr im vergangenen Jahr. In vielen Krankenhäusern sind die Notaufnahmen überfüllt, oft weil auch Menschen ohne gravierende Gesundheitsprobleme kommen. Das soll künftig nicht mehr so einfach möglich sein. Der Bundestag hat heute eine Reform der Notfallversorgung beschlossen. Sie sieht integrierte Notfallzentren vor, die in Krankenhäusern direkt entscheiden sollen, ob jemand ein Notfall ist oder nicht. Leichtere Fälle werden dann an eine Notdienstpraxis weiterverwiesen.
6: Notaufnahme und Hausarztpraxis unter einem Dach. Im Marienkrankenhaus in Hamburg gibt es seit 4 Jahren ein integriertes Notfallzentrum. Dort wird zunächst geklärt, wie dringend Hilfe nötig ist und wo der Patient am besten versorgt wird.
7: Wir haben 24% weniger Patienten in der Notaufnahme. Das heißt, wir haben mehr Zeit für die wirklich kritischen Kranken und die weniger kritischen Kranken warten weniger lange auf ihre Betreuung in den Arztpraxen.
6: Klinische Notaufnahmen zählen zu den größten Kostenfaktoren im Gesundheitssystem. Das soll sich mit den integrierten Notfallzentren ändern. Rund 750 Zentren sind bundesweit geplant. Wo genau, ist noch in der Diskussion. Außerdem soll mehr per Videosprechstunde beraten und stärker über die Notfallhotline vermittelt werden. Die Leitstellen von 112 und 116, 117 sollen vernetzt werden, damit Patienten schneller die passende Hilfe bekommen. Im Bundestag haben heute neben der Koalition auch die Grünen für die Reform gestimmt. Doch sie sehen auch Schwachstellen. Viele Patienten gingen in die Notaufnahme, weil sie keinen Termin beim Haus- oder Facharzt bekämen.
8: Die Verknappung ambulanter Arzttermine, Facharzttermine, Hausarzttermine führt dazu, dass dort, wo Menschen richtigerweise mit der Notfallreform nicht ins Krankenhaus gehen sollen, oft zwar gesteuert werden können, aber wohin, wenn Arzttermine nicht verfügbar ist.
6: Gesundheitsminister Lindemann sieht in der Reform auch die Chance, finanzielle Ressourcen besser zu nutzen.
9: Wenn Rettungsdienste unnötig gebunden werden und Notaufnahmen vermeidbare Behandlungsfälle übernehmen, entstehen Kosten. Allein die Ausgaben der gesetzlichen Krankenversicherung für den Rettungsdienst, für die Rettungsdienstfahrten im Jahr 2025 lagen bei über 10 Milliarden Euro.
6: Für Chefarzt Wünning im Marienkrankenhaus bleiben noch Fragen offen. Vor allem bei der Finanzierung der neuen Strukturen. Im Gesetz ist das nicht klar geregelt.
2: Die Reform sieht auch vor, dass jeder Kassenarzt künftig eine verpflichtende Zahl von Notfallterminen melden muss. Scharfe Kritik kommt daran von der Kassenärztlichen Vereinigung Saarland. Sie sprach von einem Eingriff in die Berufsfreiheit und einer Terrorisierung der Ärzte. Viele würden schon jetzt am Limit arbeiten. Bürger sollen sich ab kommendem Jahr mit ihrem Smartphone ausweisen können. Das hat der Bundestag beschlossen. In einer App sollen neben dem Ausweis dann auch schrittweise Dokumente wie Führerschein und Geburtsurkunde abgespeichert werden können. Die Nutzung der App ist freiwillig. Wie viel Geld braucht die Europäische Union in den kommenden Jahren? Darüber beraten die Staats- und Regierungschefs beim EU-Gipfel in Brüssel. Die EU-Kommission will den gemeinsamen Haushalt deutlich aufstocken. Doch darüber gibt es Streit. Einige Länder fordern Einsparungen, andere genau das Gegenteil. Eine Einigung ist bislang nicht in Sicht.
10: Beim Geld könnte die Freundschaft aufhören. Und beim EU-Gipfel geht es um sehr viel Geld. Fast 2 Billionen Euro will die EU-Kommission für die Jahre 2028 bis 2034 ausgeben. Deutlich mehr als bisher. Doch Deutschland und andere Länder, die mehr in den EU-Haushalt einzahlen, als sie daraus zurückbekommen, halten die Pläne für zu teuer.
11: Das kann sich kein Mitgliedsland in der Europäischen Union leisten, in diesem Umfang Beiträge in die Europäische Union zu zahlen. Nur zur Erinnerung, der gegenwärtige Vorschlag liegt bei 50% über dem, was wir im laufenden mittelfristigen Finanzrahmen finanzieren.
10: Mit dem Geld finanziert die EU unter anderem Landwirtschaft, Verteidigung und fördert wirtschaftlich schwache Regionen. Ein Kompromissvorschlag sieht bereits Einsparungen von rund 160 Milliarden Euro vor. Doch das reicht vielen Staaten nicht aus. Andere Länder wie Spanien, die stark von europäischen Fördergeldern profitieren, fordern einen größeren Haushalt. Wir sind mit dem derzeit vorliegenden Vorschlag zum EU-Haushalt nicht einverstanden. Das ist für die spanische Regierung weder machbar noch akzeptabel. Eigentlich soll bis Ende des Jahres eine Einigung stehen. Dafür müssen sich die Mitgliedstaaten deutlich stärker aufeinander zubewegen. Doch noch liegen die Positionen weit auseinander.
2: Und nun weitere Meldungen im Überblick.
12: In Albanien protestieren Studierende den dritten Tag in Folge gegen Missstände im Hochschulwesen. In der Hauptstadt Tirana versuchten die Demonstrierenden erneut, sich dem Bildungsministerium zu nähern. Die Polizei setzte Tränengas ein. Die Proteste weiteten sich heute auf 4 weitere Städte aus. Die Studierenden kritisieren vor allem die hohen Ausbildungskosten und die schlechten Zukunftsperspektiven in Albanien. Beim Einsturz einer Schule in Pakistan sind mindestens 34 Schüler und eine Lehrerin ums Leben gekommen. Nach Behördenangaben wurden außerdem mindestens 50 Menschen verletzt. Das Dach einer Privatschule in der Stadt Peshawar stürzte während des Unterrichts ein. Die Rettungskräfte haben inzwischen alle Verschütteten aus den Trümmern geborgen. Die Ursache des Unglücks ist bislang noch unklar. Der Schuleigentümer wurde festgenommen. Heftige Regenfälle haben in der türkischen Metropole Istanbul zu schweren Überschwemmungen geführt. Laut örtlichen Behörden kamen dabei 3 Menschen ums Leben, darunter ein 14-Jähriger. Straßen und Unterführungen stehen unter Wasser, zahlreiche Fahrzeuge sitzen fest. Zudem fielen in einigen Bezirken Strom und Wasser aus. Rund 8000 Einsatzkräfte sind im Einsatz. Der Wetter

0: Der Dienst warnt vor weiteren Niederschlägen und Gewittern.
1: 1946, ein Jahr nach dem Ende des Nazi-Regimes in Deutschland, hat sich im Saarland eine neue jüdische Gemeinde gegründet. 80 Jahre ist das jetzt her. Grund genug, für die Synagogengemeinde am Wochenende zu feiern. Zusammen mit einem anderen Jubiläum. Denn vor 75 Jahren wurde die neue Synagoge am Beethovenplatz eingeweiht.
2: Der Kantor der jüdischen Gemeinde, Benjamin Scheid, stellt schon mal koscheren Sekt und koscheres Bier bereit. Zur Feier des Tages werden dann sogar der Toraschrein geöffnet und die Torarollen, wie bei der Einweihung der Synagoge vor 75 Jahren, noch einmal feierlich hereingetragen.
3: Das macht mich wirklich stolz. Wir sind noch da, wir sind auch eine lebendige Gemeinde.
2: Die Reichspogromnacht ist der Beginn der systematischen Verfolgung von Juden und anderen Minderheiten, die zum Holocaust führt. Massenmord, der erst 1945 durch die Alliierten beendet wird. Schon ein Jahr später gründen 50 jüdische Überlebende und Exilrückkehrer in Saarbrücken eine neue jüdische Gemeinde. 5 Jahre später wird die neue Synagoge eingeweiht. Es ist die erste Neuerbaute im Land der Täter. Und das hat auch etwas mit dem damaligen Sonderstatus des Saarlands zu tun, so der Leiter des Stadtarchivs Hans-Christian Herrmann.
4: Diejenigen, die die nationalsozialistische Gewaltherrschaft und die Shoah überlebten, die sahen in einem von Deutschland abgetrennten, unter französischem Schutz stehenden und unter französischer Verwaltung stehenden Saarland eine vergleichsweise sichere Perspektive, die ihnen Hoffnung gab, ihre Existenz neu aufzubauen.
2: Die heutigen Anfeindungen und der Hass auf Juden für Benjamin Scheid eher Ansporn, sich noch mehr für Vielfalt einzusetzen. Denn
3: es beginnt oft mit Antisemitismus, aber irgendwann Rassismus, Fremdenfeindlichkeit folgen sehr schnell danach.
2: Der Optimismus, der den Neubau der Synagoge vor 75 Jahren vorangetrieben hat, ergibt der Gemeinde bis heute Kraft in schwierigen Zeiten.
1: Ein Mann soll gestern rund 50 Grillen im Trierer Dom freigelassen haben. Laut Polizei hatte eine Zeugin beobachtet, wie der 72-Jährige die Insekten aus einem Karton aussetzte und anschließend den Dom verließ. Gegen ihn läuft jetzt ein Strafverfahren wegen des Verdachts auf Störung der Religionsausübung. Laut Bistum hat der Hausmeister inzwischen alle Grillen entfernt. Und wir gucken noch kurz aufs Wetter. Die kommende Nacht oft klar oder leicht bewölkt bei 5 bis 10 Grad. Morgen nach nebligem Beginn oft sehr sonnig, gegen Abend ziehen ein paar Wolken auf, 15 bis 20 Grad. Zum Wochenende hin etwas trüber, am Samstag hin und wieder noch Sonne, stellenweise etwas Regen bis 15 Grad. Am Sonntag sehr herbstlich, viele Wolken und ein paar Regentropfen nur noch bis 12 Grad. Die neue Woche startet dann freundlicher und wieder etwas wärmer. Und das war SR Info für heute. Ihnen danke fürs Zuschauen und jetzt noch einen sehr angenehmen Abend. Tschüss.
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0: Die Ava hat also gestern ganz spontan bei euch angerufen.
1: Ja, du, da waren wir schon fast im Bett. Er hat gesagt, sie möchte die Sommerferien bei uns verbringen.
2: In einer Dreiviertelstunde kommt sie am Bahnhof an, aus Berlin. Mhm. Ich hole sie ab.
0: Das ist aber wirklich sehr spontan.
2: Immer für eine Überraschung gut, ganz wie ihre Mutter.
1: Ja, ja, ich weiß schon, dass du Probleme hast mit meiner Schwester. Erreicht habe ich es übrigens nicht. Du, aber die wird doch wissen, dass die Ava zu uns unterwegs ist.
0: Schaut mal, das war sie beim letzten Besuch.
2: Das war vor 8 Jahren. Kleines, nettes Mädchen.
3: Mein Susi. Was
2: ist denn jetzt los? Ich habe nichts bestellt.
1: Du, ich auch nicht. Na, ich schau mal.
4: Grüß Gott, Frau Beisel. Die junge Dame ist leider schwarz gefahren. Sie sagt, sie wohnt bei Ihnen.
1: Ava?
5: Moin, Philipp. Moin, Jerry. Das Opfer wurde erstochen. Mit einem Küchenmesser. 10 Stiche, alle in die Herzgegend. Da wollte jemand auf Nummer sicher gehen.
6: Oder hatte eine enorme Wut auf ihn? Ja, was ist mit diesen Wunden im Gesicht?
5: Wahrscheinlich von einer Schlägerei. Die Verletzungen hier wurden ihm einige Stunden vor den Messerstichen zugefügt. Todeszeitpunkt schätze ich zwischen 21 und 24 Uhr.
6: Hat er irgendwas bei sich? Brieftasche? Handy?
5: Ein Handy, ja. Ein Handy haben wir.
6: Schön.
5: Ja, schön, aber nass. Wasserschaden.
6: Schade. Na, dann mach mal schön trocken.
7: Morgen.
6: Morgen, Sophia. Ist das der Mann, der ihn gefunden hat?
7: Ja, kann uns aber leider nicht weiterhelfen. Hat aber einen sehr süßen Hund.
6: Also wissen wir nicht, wer der Tote ist?
8: Noch nicht.
7: Ich habe mal geschaut, ob am Eingang von Böckelmoser Fahrzeug abgestellt ist, aber auch da Fehlanzeige.
6: Was hat er hier nur gewollt, mitten in der Nacht?
7: Da hinten ist eine große Gärtnerei, vielleicht kann uns da jemand weiterhelfen.
6: Na dann.
2: Sitze hier.
9: Ganz schön alt bist du geworden.
2: Das Gleiche wollte ich zu dir auch gerade sagen.
1: Jetzt erzähl einmal, warum du schwarz gefahren bist. Die Moni hat dir doch bestimmt ein Ticket gekauft.
9: Ich habe spontan einen Zug früher genommen.
10: Hm, und das durftest du nicht, weil du Zugbindung hattest.
9: Wo sollte ich das denn wissen?
2: Steht auf dem Vorschein.
9: Könnt ihr die 60 Euro Strafe übernehmen? Oh, und danke. Also, dass ich die Ferien hier bleiben darf. Wird bestimmt mega cool.
2: 60 Euro, das kriegen wir schon hin.
10: Ja. So leicht habe ich die beiden früher nicht rumgekriegt.
1: Wie hat die Eva zu ihrer Abreise gesagt? Wenn eine Tür zugeht, geht der andere auf. Und schon bist du da. Magst du Brezen?

0: Du, Theresa? Ich habe mit dem Reisebüro gesprochen. In dem Hotel auf Madeira wäre noch was frei.
1: Hansi könnte auch die passende Flüge besorgen. Das wäre doch super, Mama.
0: Madeira, die Blumeninsel. Das passt doch zu uns.
2: Grüß Gott. Kann ich Ihnen helfen?
1: Grüß Gott.
3: Guten Morgen. Kripo Berchtesgaden, Paulsen.
2: Strasser. Ist was passiert?
3: Im Böckelmoos wurde eine tote Person aufgefunden.
0: Hier draußen bei uns?
2: Ist Ihnen vielleicht gestern Abend oder in der Nacht irgendwas aufgefallen?
0: Wir waren auf dem Trachtenfest in Ramsau. Die ganze Familie.
3: Wie lange?
2: Es war bestimmt so gegen 1 Uhr, als wir nach Hause gekommen sind. Und dann sind wir eigentlich direkt schlafen gegangen.
3: Also haben Sie nichts gesehen oder gehört?
2: Nein, nichts.
4: Entschuldigung? Hallo. Ich habe jetzt einen Inlandsflug. Bin dann heute Abend wieder da.
3: Und Sie wohnen hier alle auf dem Gelände?
0: Ja, unser Haus ist hier auf dem Gelände. Die Mädels haben unten ihre eigene Wohnung.
2: Ja gut, also wenn Ihnen nichts aufgefallen ist, dann...
3: Danke.
0: Wiederschauen.
2: Wiederschauen.
4: Ich habe die perfekten Flüge für euch nach Madeira gefunden.
0: Theresa. Willst du überhaupt?
2: Klar will die Mama. Ihr beide müsst euch doch auch mal erholen.
5: Ich kann das jetzt nicht entscheiden. Lasst uns ein andermal darüber sprechen, ja?

0: also wieder ein Teenager im Haus.
1: Ist nicht leicht, aber ist nur für einen Sommer.
2: Ja, so ein Sommer kann ja lang sein, ne?
0: Ich habe mir noch die vermissten Fälle der letzten Wochen angeschaut. Aber da passt keiner auf den Toten aus dem Moor.
3: Aber die Fingerabdrücke von der Leiche waren ein Treffer.
4: Das Opfer heißt Martin Zimmermann. Hat vor 6 Jahren mit einem Komplizen eine Bank in Bad Reichenhall überfallen.
1: Und? 2 Geiseln genommen. 72 Stunden im Tresorraum.
4: Mhm. Der Komplize konnte vorher fliehen. Bis heute keine Spur von ihm.
5: Sie waren in den Fall involviert?
1: Ich habe die Befragungen durchgeführt.
0: Mit dem Bankräuber?
1: Und den Geiseln. Und der Tote war in Böckelmoos.
5: Ja. Warum?
1: Ja, er wollte nur sicher gehen.
5: Und hast du schon was zum Todeszeitpunkt? Aha.
3: 22 bis 23 Uhr.
5: Sehr gut. Was mit den Fingerabdrücken? Aha. Und sonst noch Spuren? Gut. Ja, verstehe. Gut, danke, Philipp. Tja, leider keine Abdrücke auf dem Messer.
1: Was ist mit seinen Verletzungen im Gesicht?
5: Das Opfer wurde verprügelt, allerdings einige Stunden vor seinem Tod.
0: Oh, der Max sucht jetzt alle Infos zu diesen beiden Geiseln raus. Vielleicht hat ja jemand von denen Rachegedanken.
5: Wissen wir, wann Zimmermann entlassen wurde?
0: Vor 4 Wochen aus dem Gefängnis Stadelheim.
1: Es gibt noch 2 Banküberfälle, die auf sein Konto gehen könnten. In Traunstein und in Salzburg.
0: Ist das die alte Fallakte?
1: Ja.
0: Ah. Die beiden Banküberfälle waren vor der Geiselnahme. Zimmermann hat wohl nie gestanden, aber man geht davon aus, dass die beiden auch auf das Konto von ihm und dem Komplizen gegangen sind.
5: Wer war der Komplize?
0: Wurde nie geklärt. Ui, 280.000 Euro wurden erbeutet. Das Geld war nummeriert, wurde aber nie gefunden.
5: Gut. Ich vermute, Zimmermann hat die Beute irgendwo gebunkert.
0: Vielleicht wollte der Komplize ja nach seiner Entlassung seinen Anteil.
5: Und hat draußen auf ihn gewartet.
0: Oder er hat ihn mal im Gefängnis besucht.
5: Er ist doch nicht so blöd.
0: Ich kann ja mal herausfinden, wer Zimmermann über die Jahre im Gefängnis besucht hat.
1: Und ob ihn jemand abgeholt hat bei seiner Entlassung.
0: Mhm. Auch das.
2: Für 280.000 lohnt sich's, ein paar Jahre zu warten.
0: Einmal die Besucherliste und ein Foto von der Überwachungskamera vor dem Gefängnis.
2: Wahnsinn.
0: Mhm. Aber offiziell wurde Zimmermann nicht abgeholt.
5: Wer ist das? Sieht doch aus, als würde er den beobachten.
1: Regelmäßig besucht hat ihn ein Vitus Neubert.
5: Vitus Neubert. Sonst noch wer?
1: Schaut nicht so aus.
5: Vielleicht doch der Komplize. Das würde mich wundern, wenn der mit seinem echten Namen. Ja, sieh an. Volltreffer. Vitus Neubert.
6: Grüß dich.
5: Ja, mehrfach vorbestraft. Einbruch, Diebstahl, Körperverletzung.
1: Aha. Originelle Vergangenheit. Passt ja.
5: Aktuell gemeldet in Traunstein.
6: Ehrlich?
5: Echt ein Typ. Geht als Besucher in den Knast.
6: Ja, gut, danke.
2: Es kam gerade ein Hinweis von einem Autohändler. Da ist ein total aggressiver Typ, der will mit 80.000 Euro in bar bezahlen.
5: Auf geht's.
7: Herr Beißel, ich hab was zu den Geiseln. Die eine lebt seit Jahren in Peru. Aber die andere, Theresa Greiner, betreibt mit ihrem Mann eine Gärtnerei. Und die liegt direkt neben Böckelmoos.
1: Bin gerade auf dem Weg dahin.
7: Ah, das wussten Sie schon.
1: Ja, aber gute Arbeit, Max.
8: Ich hab doch schon gesagt, dass ich ihn nehme.
9: Eine Sekunde noch, Herr Neubert.
10: Das ist er doch, oder?

0: Herbert? Kripo Berchtesgadenstraße, mein Name. Haben Sie einen Moment.
1: Wow! Hey! Keine Bewegung, verstanden? Waffe runter! Waffe runter!
2: Okay, ganz ruhig.
1: Herr Neubert, ich kann verstehen, wie Sie sich fühlen.
2: Zimmermann hat Sie hängen gelassen. Jetzt haben Sie jahrelang auf das gewartet, was Ihnen zusteht.
1: Stehen bleiben!
2: Sie beide waren ein Team. Sie haben ihm vertraut. Und Ihr Partner hat Sie einfach so ausgenutzt.
1: Ich hab gesagt, stehen bleiben!
2: Das ist schwer zu akzeptieren.
1: Stehen bleiben!
2: Hören Sie. Sie wollen doch nicht, dass das hier aus dem Ruder läuft.
1: Ich hab gesagt...
0: Auf den Boden!
1: Unten bleiben! Da runter, runter! Ist okay?
0: Mhm. Fuck. Wie geht's denn, Moni?
3: Gut.
0: Hat sie noch ihren Teeladen?
3: Nee, sie gibt jetzt Yoga-Unterricht.
0: Und dein Vater? Ist der noch öfters im Libanon?
3: Manchmal besucht er Verwandte da.
0: Ach so, du, Johanna, bring mal das Gepäck von der Ava rauf.
3: Ja, klar. Hi, Tessa. Ja, bin angekommen. Nee, die haben keine Ahnung. Die denken, ich will hier Urlaub machen. Ja, natürlich erzähle ich dem nichts. Wenn die die Wahrheit erfahren, dann schicken die mich doch sofort zurück nach Berlin.
4: Warum bist denn du hier, aber?
3: Weil ich in Berlin Ärger hab.
4: Mit deiner Mutter? Okay. Komm, ich zeig dir erstmal dein Zimmer, ja?
3: Das ist nur eine Schreckschusspistole, okay? Die ist total ungefährlich. Bitte erzähl niemandem, warum ich hier bin, sonst kriege ich echt Ärger.
4: Okay, deine Probleme behalte ich erstmal für mich, ja? Aber die Pistole, die muss ich meinem Vater geben.
3: Okay.
4: Okay, komm.
5: Ein paar von den Zitronenbäumen haben Frostschaden. Wir müssen noch mal welche aus Italien nachbestellen.
4: Ist gut.
1: Theresa.
6: Ich kann jetzt nicht einfach Urlaub machen.
1: Seit 6 Jahren waren wir nicht mehr weg. Wir sollten mal raus. Das wird uns beiden gut tun.
6: Manchmal ist nicht die Zeit dafür.
1: Nicht die Zeit wofür? Dass wir mal wieder zusammenfinden? Wie lange soll ich denn noch warten? Verdammt noch mal!
5: Was machst du denn noch hier? Mein Flug wurde gecancelt. Mama, das ist der Herr Beißel von der Kripo. Der wird gerne mal mit dir reden.
7: Grüß Gott, Frau Kleiner.
6: Hallo, Herr Beißel.
7: Hätten Sie im Moment Zeit? Unter 4 Augen. Wie ist denn der Gang die letzten Jahre?
6: Blöde Frage.
7: Haben Sie den Therapeuten, den ich Ihnen damals empfohlen habe?
6: Ja, da war ich. Aber der hatte keine Ahnung, was in mir vorgeht.
7: Vielleicht wissen Sie es ja schon. Wir haben heute Nacht in Böckelmust in Herrn Zimmermann tot aufgefunden. Das ist jetzt für Sie wahrscheinlich auch nicht leicht. Da kommt einiges wieder hoch.
6: Wollen Sie wissen, was da in mir hochkommt? 72 Stunden in einem dunklen Tresorraum. 3 Tage lang kein Licht, kein Wasser, keine Toilette. Und die Zeit, die vergeht einfach nicht. Es ist stickig, ich krieg keine Luft mehr. Und die ganze Zeit klammere ich mich an die Hoffnung, dass endlich jemand kommt und uns befreit. Aber es passiert nichts. Gar nichts. Kein Rauskommen. Kein Fluchtauto. Und dann endlich soll es wenigstens Lebensmittel geben. Ich stehe da mit der Knarre am Kopf. am Eingang von der Bank. Und überall ist das SEK und Maschinengewehre sind auf mich gerichtet. Wie soll man da noch Vertrauen in die Polizei haben?
7: Ja, es tut mir leid, Frau Kleiner. Haben wir wirklich mit Hochdruck an Ihre Freilassung gearbeitet?
6: Mit Hochdruck? Davon haben wir da drinnen aber nichts mitbekommen.
7: Haben Sie gewusst, dass Herr Zimmermann vor 4 Wochen entlassen wurde?
6: Nein.
7: Was könnt ihr denn gewollt haben heute Nacht am Böckelmoos?
6: Was weiß denn ich? Spazieren gehen, frische Luft schnappen, der war 6 Jahre lang eingesperrt.
7: Dann war das also reiner Zufall, dass er direkt um die Ecke von Ihrem Haus.
6: Ich kann Ihnen nicht helfen, Herr Beisel. Meine Familie und ich, wir waren gestern Abend beim Trachtenfest in Ramsau.

0: Ich bin zu nah an ihn rangegangen, das war ein Anfängerfehler.
1: Das hätte jeden von uns passieren können. Sophia.
0: Es passt schon. Dein Leben ist abhängig von einer einzigen Person. Wenn der Typ abgedrückt hätte, dann... Ich habe in dem Moment an meinen Sohn gedacht. Werde ich den Schulabschluss erleben? Ich heiße die Freundin. Den ersten Ladendiebstahl.
1: Ich glaube, das war genug für heute. Geh nach Hause.
0: Schmarrn. Wir haben eine Vernehmung zu machen.

0: Wir haben die Seriennummern überprüft.
1: Das Geld, mit dem Sie das Auto kaufen wollten, stammt aus den Banküberfällen in Traunstein und Bad Reichenhall.
2: Sie waren Zimmermanns Komplize.
3: Martin hat alles geplant. Ich habe ihm nur geholfen, bin den Wagen gefahren.
1: Und dafür sollten Sie einen Teil von der Beute bekommen.
3: Dieser Drecksack. Er hat gesagt, dass wir teilen, wenn die Überfälle gemacht sind. Und ich habe ihm vertraut.
2: Wir wissen, dass Sie ihn all die Jahre über im Gefängnis besucht haben. Warum?
3: Ja, weil ich die Kohle wollte. Aber er hat es mir nicht gesagt. Nicht mal, als er rauskam.
1: Haben Sie ihn deshalb verprügelt? Und als er dann immer noch geschwiegen hat, sind Sie ihm hinterher? Ins Böckelmoos? Und dort haben Sie zugestochen?
3: Was? Nein!
2: Der Täter hat 10-mal zugestochen. Das passt ja ganz gut zu Ihnen. Wir haben ja gesehen, was passiert, wenn Ihnen die Sicherung durchbrennt.
3: Ja, gut, ich bin ihm hinterher. Aber zu irgendeinem verlassenen Gelände. Der hatte die Beute ausgegraben. Und ich wollte meinen Anteil.
1: Weiter?
3: Er hat es mir nicht gegeben. Ja, da habe ich ihn verprügelt. Ich habe mir die ganze Kohle geschnappt und bin abgehauen. Aber in diesem Böckelmoos war ich doch nie.
1: Wo waren Sie denn dann zwischen 22 und 23 Uhr?
3: Bei meinem Freund Paule.
1: Paule?
2: Kann man den auch erreichen, den Paule?
3: Schwer. Der ist heute Morgen ganzzeitig in den Urlaub geflogen.
2: Ja, dann müssen wir wohl warten, bis er wieder aus dem Urlaub zurück ist.
1: Hier bleiben Sie sowieso. Wegen der Banküberfälle, Widerstand gegen die Staatsgewalt, Körperverletzung und so weiter.
2: Tja, es schaut nicht gut aus für Sie.

0: Frau Strasser, wie geht's Ihnen denn? Ich hab schon gehört.
1: Ja.
0: Kann ich Ihnen irgendwas, dass man vielleicht
1: mit. Herr Basel, das passt schon.
2: Ja, ich hab's auch schon versucht.
0: Und der Sound hat jetzt gestanden.
2: Die Banküberfälle, aber nicht den Mord.
3: Was mit den Geiseln?
0: Was?
2: Die Geiseln. Haben Sie die gecheckt?
0: Ja, ja, also da bin ich dran.
2: Gut. Dann schönen Feierabend.
1: Schönen Feierabend. Mhm.

0: Ich wusste nicht, dass ich die noch hab. Sonst hätte ich die doch gar nicht mitgebracht.
1: Ach, aber eine Schreckschusspistole in deinem Alter.
0: Ja, aber ich wohne in Neukölln. Da braucht man so ein Ding.
2: Tja, da muss man dann 18 sein und einen Waffenschein braucht man auch.
1: Aber jetzt sag mal, warum bist du hier? Doch nicht, um bei uns Urlaub zu machen.
3: Mama, ich würde sagen, wir lassen die Ava einfach mal in Ruhe ankommen, oder? Zeit zum Quatschen haben wir ja dann immer noch. Magst mir mal die Butter geben, bitte?
1: Jetzt erzähl mal von daheim. Auf was für Schule gehst du?
0: Ich war auf der Mittelschule.
2: Du warst?
0: Ja, lief nicht so gut.
2: Hm. Und die Mama weiß schon, dass du hier bist.
0: Die Mama ist gerade auf einem Yoga-Retreat.
4: Ah ja.
2: Yoga, was?
0: Ein Kurs? Also so ein Seminar. Auf jeden Fall sind da Handys verboten.
1: Ach.

0: Du, Max. Sag mal, wo ist denn Caro?
1: Sie versucht, das Alibi von Vitus Neubert zu überprüfen.
0: Und?
1: Bislang nichts.
0: Toll. Gut, wen haben wir noch? Ach ja, diese Familie Greiner, die beim Trachtenfest war, da bräuchten wir alle Aufnahmen.
1: Alle Fotos.
0: Und Videos.
1: Von allen Gästen.
0: Alle, die zur Tatzeit dort waren.
1: Das ist ein Trachtenfest?
0: Ja, das sind schon so 150 Personen.
2: Worum geht's?
1: Ich soll die Handyaufnahmen checken von allen Anwesenden, die auf dem Trachtenfest in Ramsau waren.
2: Ah, das Alibi von den Greiners.
0: Genau.
2: Ja, ist doch gut.
1: Ja, was mache ich mit den Aufnahmen dann?
0: Dann kontrollierst du, wer wann wo war.
1: Wie, was?
2: Lass dir helfen, von der Caro.

0: gehören da hinten hin.
1: Frau Greiner, ich hätte noch ein paar Fragen an Sie.
2: Unter vier Augen, ich verstehe schon.
1: Sie haben Herrn Zimmermann regelmäßig im Gefängnis besucht.
0: Ja, hab ich.
1: Warum haben Sie das gemacht?
0: Was geht Sie das an? Ich wollte mit irgendjemandem reden, der dabei war.
1: Die ganzen Jahre über?
0: Daran ist nichts verwerflich.
1: Haben Sie es ja doch gewusst, dass der Zimmermann entlassen wird? Die Geiselnahme beschäftigt Sie bis heute. Das ist für einen Mann auch nicht so einfach. Vielleicht wollte sich jemand rächen. An Herrn Zimmermann.
0: Ich muss weiterarbeiten, Herr Beisel. Wiedersehen.
1: Frau Greiner?
0: Ja?
1: Die Stiefel, wem seine sind es?
0: Das sind die von meinem Mann?
1: Das leih ich mir aus. Ich bring's ja dann wieder. Danke.
3: Aber ich weiß nicht, was bei dir los ist. Aber ewig decken kann ich dich nicht.
4: Es ist einfach besser, wenn ich hier bin und nicht in Berlin. Mehr müsst ihr gar nicht wissen.
3: Doch, meine Eltern schon. Du wohnst bei ihnen, das heißt, sie haben die Verantwortung für dich.
5: Johanna, was machst denn du schon da?
3: Ach, ich wollte nur kurz Hallo sagen.
4: Ich geh mal duschen.
6: Du sagst mir jetzt, was da wirklich los ist.
3: Mama, ich weiß auch nichts Genaueres. Du und der Papa, ihr müsst einfach rausfinden, warum sie hier ist.
7: Warum geht denn dieser Scheiß-Paul nicht an sein Scheiß-Telefon? Ja, wenn ich im Urlaub bin, dann gehe ich auch nicht so gern ran.
3: Jetzt reden sie halt einfach gescheit mit uns.
7: Aber ich war es doch nicht. Warum fragen Sie denn nicht diese Geisel, die ihn ständig besucht hat?
8: Welche Geisel?
7: Ja, diese Frau.
0: Und Caro. Ihr Freund hat das Alibi bestätigt.
7: Sag ich doch. In Urlaub kommen Sie jetzt trotzdem.
0: Allein schon wegen der Geiselnahme an mir.

0: Sag mir endlich, warum der Kommissar dich sprechen wollte. Theresa, was ist aus uns geworden?
1: Über den Zimmermann wollte er mit mir reden. Er ist der Tote im Böckelmoos. Hättest du ja sowieso von der Polizei erfahren.
0: Was verschweigst du mir?
1: Ich habe ihn all die Jahre im Gefängnis besucht.
0: Du hast ihn im Gefängnis besucht? Warum? Was wolltest du von ihm?
1: Ach, jetzt tu doch nicht so, als ob dich das interessiert. Seit Jahren scherzt du dich nicht um mich.
0: Das ist doch gar nicht wahr. Du hast nur ständig abgeblockt. Der hat dein Leben zerstört. Unser Leben. Du bist nicht mehr die Frau, die ich mal geheiratet habe. Dabei habe ich alles getan, damit es wieder so wird wie früher.
1: Alles?
0: Ja.
1: Wirklich? Alles? Vielleicht hast du den Martin ja umgebracht.

0: waren Sie denn? Ich hab Sie vorher nicht erreicht.
1: Jetzt geht's wieder.
0: Warum weiß ich nicht, dass Theresa Greiner Zimmermann regelmäßig ein Gefängnis besucht hat?
1: Herr Paulsen.
2: Herr Beißel, was soll ich Ihnen gerade noch aus der KTU geben? An dem Gummistiefel aus der Gärtnerei Greiner wurden Torfspuren entdeckt. Eindeutig aus dem Böckelmoos.
0: Sie wussten davon.

0: Vor 6 Jahren, da war ich als Erster vor Ort.
1: Bei der Geiselnahme in Bad Reichenhall?
0: Ja.
1: Also waren Sie nicht erst bei der Befragung der Geiseln involviert?
0: Der Zimmermann wollte einen Fluchtwagen. Er hat dafür die Geiseln freigelassen. Es war meine Aufgabe, den Wagen zu besorgen. Ich wollte auf Nummer sicher gehen. Aber einen Peilsender einbauen lassen.
2: Wenn ich das gewusst hätte, dass das so lange dauert.
0: Wie der Wagen dann da war, hat der Geiselnehmer etwas gerochen.
1: Er hat das Fluchtfahrzeug abgelehnt?
0: Nach 3 Stunden hätten die Geiseln frei sein können. So sind 72 draus geworden.
1: Und am Ende hat das Einsatzkommando die Bank gestürmt. Wir sind Partner. Wieso haben Sie mir das nicht gleich erzählt?
0: Die Frau Greiner hat mir damals schon Vorwürfe gemacht. Ich wollte alleine mit ihr reden.
1: Wer weiß, ob ich nicht genauso entschieden hätte.
0: Die ist bis heute traumatisiert. Die hat schon vor Gericht nichts gesagt.
1: Sie hat die Aussage verweigert?
0: Es ging ja schon in der Bank los. Irgend so ein Medienheini hat sich durchstellen lassen. Bis in die Bank. Und wer war am Apparat? Theresa Greiner. Sie hat mit ruhiger Stimme gesagt, ich habe keine Angst vor dem Geiselnehmer.
1: Hm. Wie in Stockholm, 73. Da gab es auch eine Geiselnahme in einer Bank. Und am Ende hat einer der Geiseln den Tätern sogar mehr vertraut als der Polizei. Es gab wohl auch eine Art Beziehung.
0: Stockholm-Syndrom.
1: So hat es die Presse damals genannt.
3: Im Grunde ist es ein psychologisches Abhängigkeitsverhalten, eine Form von Selbstschutz, um mit so einer Extremsituation besser umgehen zu können.
0: Ja, die Theresa Greiner hat über viele Jahre eine Bindung zu Zimmermann aufgebaut.
1: Vielleicht wollte sie sogar mehr von ihm und er hat ihre Gefühle nicht erwidert.
0: Sie macht einen labilen Eindruck, damals wie heute.
1: Eine Tat im Affekt?
0: Aber es waren Sepp Greiners Stiefel, an denen man die Torfspuren gefunden hat.
1: Sie können sie sich auch ausgeliehen haben.
0: Oder er war doch selber im Moor, weil ihm das nicht gepasst hat, was zwischen seiner Frau und dem Zimmermann gelaufen ist.
4: Wir haben das Handy von Martin Zimmermann trocken gekriegt und da ein paar sehr interessante Nachrichten gefunden zwischen ihm und der Theresa Greiner. Jetzt schaut's mal. Endlich keine Glasscheibe mehr zwischen uns. Ich will dich in die Arme nehmen. Nur wir beide, das ist alles, was zählt. Es geht die ganze Zeit so weiter. Und das Beste kommt noch. Für Zimmermann wollte Theresa Greiner ihren Mann verlassen. Ich kläre das.
5: Ich habe für 3 Tage aufgehört zu leben. Danach konnte ich mich entscheiden, ob ich für immer ein Wrack sein will oder irgendwie weitermache. Ich habe mich fürs Weitermachen entschieden, auf meine Weise. Und die muss niemand akzeptieren, außer ich selbst. Der Martin, der wollte mir nichts tun damals in der Bank. Das habe ich gespürt. Und das hat er mir auch gesagt. Der hat auf mich aufgepasst. Das hat so gut getan, ihn zu besuchen. Der war der Einzige, der mich verstanden hat.
4: Sie waren vorgestern um 23 Uhr mit ihm verabredet am Eingang von Böckelmoos.
5: Ja. Wir wollten besprechen, wie es jetzt weitergeht.
4: Weil Sie mit ihm weggehen wollten.
5: Ja.
4: Aber dann haben Sie ihm um 8:15 noch eine Nachricht geschrieben und ihn gebeten, dass er eine halbe Stunde früher kommen soll. Und zwar nicht zum Eingang von Böckelmoos, sondern hierher, 500 Meter weiter.
5: Nein, ich habe ihm keine Nachricht geschrieben. Ich habe um 11 Uhr dort hinten auf ihn gewartet. Wie abgesprochen, aber er ist nicht erschienen.
4: Ja, die Nachrichten haben wir auf seinem Handy gelesen, wo Sie ihn fragen, wo er bleibt.
5: Ja, weil ich ihn nicht früher bestellt habe.
4: Aber wenn Sie ihm nicht geschrieben haben, dann muss es jemand anders gewesen sein, von Ihrem Handy aus.
1: Auf der Trachtenfeier wäre ich eigentlich auch eingeladen gewesen.
6: Mhm. Warum warst du nicht da?
1: Die Greta war dort.
6: Ist das eine von deinen Ex-Freundinnen?
7: Ja, und speziell die ist ziemlich eifersüchtig.
6: Oh, schade, dann hättest du an dem Abend gar nicht richtig flirten können, wenn die Greta da war.
7: Ja, und dann ist so ein Trachtenfest sinnlos.
6: So, bin fertig.
7: So. Also Lara und Franzi Greiner waren die ganze Zeit auf der Feier. Die sind entweder bei dir auf den Fotos oder bei mir auf den Videos zu sehen.
8: Die eine im blauen Kleid, die andere im roten.
6: Ja, aber die Theresa Greiner ist zwischen 22:45 und 23:30 nirgendwo zu sehen.
7: Mhm. Und ihr Mann, der Sepp Greiner, ist ab 22:45 für eine halbe Stunde nicht auf den Aufnahmen.
6: Die Tatzeit war zwischen 22:50, das könnte also passen.
7: Mhm. Sepp Greiner kommt als Täter in Frage. Theresa Greiner, Viertelstunde könnte zeitlich knapp worden sein.
6: Außer sie war verdammt schnell.
0: Sie haben also gewusst, dass Ihre Frau Kontakt hat mit dem Geiselnehmer?
9: Ja, aber erst seit gestern Abend. Da war er schon tot.
1: Ihre Frau fährt also 6 Jahre lang regelmäßig nach München und Sie haben nichts davon mitbekommen.
9: Am Anfang, direkt nach der Geiselnahme, habe ich versucht, für meine Frau da zu sein. Für die Kinder, aber Therese hat einfach dicht gemacht. Und die Mädels, die hatten sich Zwillinge, da halten wir zusammen. Deshalb habe ich mich mit Arbeit abgelenkt.
1: Herr Greiner, das hier sind die Nachrichten zwischen Ihrer Frau und Herrn Zimmermann, kurz nach seiner Entlassung. Alle aus nur einer Woche.
0: Sie müssen doch gemerkt haben, dass Ihre Frau ständig am Handy war.
1: Vielleicht sind Sie ja neugierig geworden und haben einen Blick in Ihr Handy geworfen.
9: Das würde ich niemals tun.
0: Vor dem Trachtenfest hat der Zimmermann eine Nachricht bekommen. Vom Handy Ihrer Frau. Eine Verabredung im Moor um 22:30.
1: Und zufällig genau zu dieser Zeit sind Sie auf keinem der Fotos oder Videos auf dem Trachtenfest zu sehen.
9: Weil ich mich vor der Tür mit jemandem unterhalten habe.
1: Ja, mit wem?

0: Guck mal.
1: Ein Stein.
0: Das Datum.
1: 23.8. War da nicht die Geiselnahme? Entschuldigung. Der lag draußen. Hat der irgendeine Bedeutung?
2: Haben Sie schon mal was von Sternkindern gehört?
1: Das sind Kinder, die es nicht auf diese Welt geschafft haben.
2: Hatten Sie eine Fehlgeburt? Schon 6 Jahre her. Aber weh tut es trotzdem.
0: Wissen Ihre Eltern davon?
2: Die hatten damals schon genug Stress. Man wollte sie nicht auch noch damit belasten.
1: Sie spricht nicht gern darüber. Gut, wir legen ihn wieder zurück, wenn wir rausgehen.
0: Ihre Mutter hat Zimmermann seit der Geiselnahme regelmäßig im Gefängnis besucht.
1: Sie wollte mit ihm sogar ein neues Leben anfangen.
0: Wussten Sie davon?
2: Nein.
1: Wieso hätte sie das denn tun sollen? Dürfte ich mich vielleicht ein bisschen umschauen? Klar.
2: Ja.
0: Obwohl Sie alle hier zusammen arbeiten und leben, haben Sie nichts davon mitbekommen.

0: Diese Geiselnahme hat die Ehe ihrer Eltern ziemlich belastet. Es war bestimmt auch nicht leicht für Sie.
1: Was wollen Sie von uns?
0: Wissen, ob Sie etwas mit dem Mord zu tun haben.
1: Wir waren den ganzen Abend auf der Trachtenfeier. Da können Sie wirklich alle fragen.
2: Das machen wir. Dürften wir uns die Dirndln vielleicht ausleihen? Dann erinnern sich die Gäste vielleicht leichter.
1: Ja.
2: Gut. Tschüss!
0: Ich glaube, die beiden lügen uns an. Immerhin war diese Geiselnahme ein einschneidendes Erlebnis für die Schwestern.
3: Ändert sich alles in der Familie. Ist nicht so einfach für zwei junge Frauen.
0: Und wenn die beiden mitbekommen haben, dass ihre Mutter mit Zimmermann durchbrennen will?
3: Haben sie Angst gehabt, dass ihre Mutter an den Mann verlieren, der an allem schuld ist?
4: Das Alibi vom Sepp Greiner stimmt. Er hat sich zur Tatzeit wirklich mit jemandem auf dem Fest unterhalten. Draußen vor der Tür.
5: Und das Krankenhaus, in dem die Lara Greiner behandelt worden ist, da steht im Arztbericht, Auslöser für die Fehlgeburt war eine enorme psychische Belastung.
0: Die Geiselnahme.
3: Ein Grund mehr für die Lara, den Zimmermann zu hassen.
0: Fragt sich nur, ob die beiden Schwestern tatsächlich die ganze Zeit über auf dieser Trachtenfeier waren.
4: Auf den Aufnahmen sind beide zu sehen.
6: Ja.
7: Fesch.
6: So von der Farbe her. Jetzt das andere.
0: So, Sophia, sag mal, wie weit seid ihr?
6: So. Also, so schnell bin ich noch nie in den Dirndl gekommen. Wahnsinn, 15 Sekunden. So lange hat es gedauert, um von dem einen Kleid ins andere zu kommen.
0: Du meinst?
2: Genau. Nur eine von beiden war die ganze Zeit auf der Trachtenfeier und die andere ist zwischendurch zum Böckeln los.
6: Das heißt, eine von beiden hat auf dem Ball das Kleid getauscht und so hatten alle das Gefühl, die andere wäre noch da.
2: Richtig.
0: Fragt sich nur, wer war da und wer war weg?
6: Ja, ich zieh mal wieder Uniform an.
8: Also zur Tatzeit ist immer eine der beiden Schwestern zu sehen. Entweder die Franzi hier im blauen Dirndl oder die Lara hier im roten Dirndl.
2: Ja, aber nie beide zusammen.
0: Warte mal, fang das an. Demnach müsste die im blauen Dirndl Franzi sein. Aber das mit der Haarsträhne, das macht nur Lara.
2: Das heißt, Lara war die ganze Zeit auf dem Trachtenfest und Franzi im Böckel.

0: Wir haben doch schon alles gesagt.
1: Ich möchte Ihnen gern was zeigen. Ja, keiner, das betrifft Sie auch.
2: Es war keiner da.
3: Hallo? Franzi? Laura?
4: Alles weg?
2: Da. Die Koffer auch.
1: So, sehen Sie das? Die mit den Haaren, das ist die Lara. Nicht die Franzi. Aber sie trägt Franzis Dirndl. Franzi ist auf dem Weg zum Moor. Das haben Sie nicht gewusst, weil Sie schon im Moor waren.
2: Ja, sie hat heute noch einen Flug nach Mumbai.
4: Und nimmt ihre Schwester mit.
1: Und Sie haben sich vor der Toilette mit einem Kunden unterhalten.

0: Mama, sie hat das für mich gemacht. Nein. Ich habe ihn doch genauso gehasst wie du. Er ist schuld daran, dass du das Baby verloren hast. Und wegen ihm ist auch unsere ganze Familie kaputt gegangen.
1: Welches Baby?
0: Sie hatte eine Fehlgeburt.
2: Was?
0: Als du in Geiselhaft warst, Mama.
2: Aber warum hast du denn nichts gesagt?
0: Weil es dir selbst so schlecht ging. Papa, dir doch auch.
2: Sag mal, Mama, checkst du es gar nicht? Dieses Schwein hat alles kaputt gemacht. Und mit dem wolltest du auch noch durchbrennen, ja? Als wäre es nicht schon lange genug gewesen.
3: Was ist in der Nacht passiert?
2: Ich habe von deinem Handy aus die Nachricht an ihn geschrieben und ihm gesagt, dass er ins Moor kommen soll.
0: Und ich habe auf der Trachtenfeier mit dem Dirndl-Tausch für unsere Alibis gesorgt. Währenddessen ist dann Franzi los.
2: Ja. Als ich ins Moor gekommen bin und ihn da so hab stehen sehen, da ist es mir überhaupt nicht schwer gefallen, das Messer zu nehmen und zuzustechen.
0: Mama, wenn du einfach niemals in diese verdammte Bank gegangen wärst, dann...
4: Lara, Franzi, sie sind festgenommen wegen Mord und Beihilfe zum Mord.

0: Die Ava wird uns schon noch sagen, was los ist. Jetzt machen wir halt keinen Druck. Erst recht.
1: Ava, hi, Jerry. Freut mich. Hab schon viel von dir gehört. Du verbringst also deine Ferien hier unten?
2: Ja. Wollt nur raus aus Berlin.
0: Ja. Die frische Luft, die Tiere.
3: Ja, das Landleben so ganz allgemein.
2: Du bist auch ein Bulle?
0: Der Jerry und der Ben ist ein Partner.
1: Sind wir das? Was meinen Sie?
4: Ich weiß nicht. Sagen Sie es mir, Herr Kollege.
2: Und wie lange arbeitet ihr schon zusammen?
1: Schon ein paar Jahre.
2: Und ihr sitzt euch?
4: In diesem speziellen Fall macht es Sinn. Aber die macht gar keinen Sinn.

0: So, ihr Lieben, das erwartet euch heute. Also, ich bin der Luki, habt nichts vergessen, Neopren, Helm, Kletterhammern. Wenn meine da sind, würde ich sagen, packen wir's, steigen wir hoch.
1: Was willst du hier? Lass mich in Ruhe.
2: Das hättest du dir wohl so denken.
1: Lass es.
2: Ich stehe in der Wohnung ganz
1: allein. Es ist egal.

0: Willst du ein Wasser?
1: Nee, danke.
0: Schau doch das Wetter an, das wird doch nichts. Sollen wir nicht lieber wieder runter?
2: Nee. Das schaffen wir nicht mehr. Aber da oben ist eine Hütte. Beeilt euch.
3: Aufpassen.

0: Noch so eine Nacht und ihr könnt mich vergessen. Ich will wieder runter ins Tal.
1: Morgen.
2: Morgen.
3: Es gibt hier keinen Handyempfang.
4: Morgen, Leute.
1: Morgen. Morgen.
4: Hat einer von euch vielleicht Luki gesehen?
5: Nö.
1: Nee. Ich habe bei dem Scheißwetter kein Auge zugemacht.
2: Ja, das kommt bei uns leider öfters vor. Bist nur sauer, dass der Jerry dich nicht mitgenommen hat auf seine Tour.
1: Hätte ich hier endlich mal was Cooles erlebt.
6: Für sowas muss man fein trainiert sein.
1: Da habe ich in Berlin schon ganz andere Sachen gemacht.
2: Du könntest doch das Schloss anschauen heute. Oder Salzbergwerk.
1: Ja, ich könnte mir auch gleich zwei Valium einwerfen.
7: Hat sich der Jerry bei euch gemeldet?
2: Nein, wieso?
7: Ja, der ist von seiner Tour nicht zurückgekommen. Ich habe gedacht, vielleicht ist er mit den anderen noch was trinken gegangen und bin eingeschlafen. Aber jetzt ist er immer noch nicht da.
6: Hast du nicht angerufen?
7: Doch, natürlich, Papa, aber er ist nicht erreichbar.
6: Beißel, was gibt's? Eine Wasserleiche an der Morgensteinklamm.
4: Ja gut, komm gleich.
8: Hier ist ja noch was los.
9: Ach, was ist denn?
7: Eine Nachricht vom Jerry, aber die ist von gestern. Das Wetter schlägt um, suchen Schutz in der Hütte, mach dir keine Sorgen. Was hast du gerade gesagt, Papa? Morgensteinklamm?
6: Ja.
7: Da ist die Tour vom Jerry losgegangen.
8: Tut mir leid.
10: Luki! Luki! Luki!
3: Und?
0: Nichts.
3: Auch nichts. Super. Ist er einfach abgehauen und lässt uns bei dem Scheißwetter hier allein zurück.
8: Quatsch. Ein richtiger Tourguide macht sowas nicht. Oder, Laura?
11: Naja, eigentlich nicht. Außerdem sind seine Sachen noch da. Vielleicht ist irgendwas passiert.
8: Sag sowas nicht.

0: Der ist hier irgendwo, ganz sicher.
1: Loki!
2: Hausam!
0: Morgen! Männliche Leiche, circa 30 Jahre alt, ist wahrscheinlich den Wildbach runtergetrieben.
3: Ja, stimmt. Wahrscheinlich von ganz oben. Die Leiche hat einen ganz schönen Weg hinter sich.
4: Sieht man vor allem an den Hautabrieben.
0: Hab schon ein bisschen recherchiert, der heißt Lucky Wegner und ist Tourguide. Hab mit einem Partner zusammen eine Eventagentur in Berchtesgaden.
2: Das ist ein Unfall.
5: Das eher nicht. Das sieht so aus, als hätte er einen Schlag mit einem stumpfen Gegenstand abbekommen. Und zwar bevor er in den Bach gestürzt ist.
2: Wie sicher ist es?
5: Ja, ziemlich sicher. Das T-Shirt ist voller verwaschener Blutflecken und ein Toter blutet nicht mehr. Er muss schon vorher niedergeschlagen worden sein. Und dann gibt's noch dieses klar umgrenzte Schlagmuster, genau hier. Da hat bestimmt jemand nachgeholfen. Ich schätze so vor 7 bis 8 Stunden.
2: Ist es Mord oder Totschlag?
0: Sagen Sie mal, wo ist denn eigentlich der Jerry? Ich versuche den ganzen Morgen schon, den zu erreichen.
2: Ja, wir auch. Der war gestern auf einer geführten Bergtour. Die Gruppe musste wegen des Unwetters in einer Hütte übernachten. Ziemlich weit oben am Berg. Schöner Mist.
0: Könnte der Tote was mit der Tour zu tun haben? Papa, ist es der Jerry?
2: Nein. Aber es könnte sein Tourguide sein.
6: War es ein Unfall, oder? Oh Gott, hätte ich doch gestern diesen scheiß Artikel abgesagt, dann wäre ich jetzt bei Jerry.
0: Herr Beißel! Grüß dich, Johanna.
6: Hallo.
0: Oben an der Klamm hat's den kompletten Steig weggerissen. Da kommt halt keiner mehr rauf oder runter. Wenn die noch da oben sind, dann stecken die da fest.
2: Ja, bei dem Mistwetter kann auch kein Heli aufsteigen.
6: Aber irgendwas müsst ihr doch tun können, Papa.

0: Schau mal! Die lag da unten im Wasser.
1: Habt ihr was?
0: Ich glaub, die gehört dem Lucky.
2: Ich glaub, die hier auch. Das ist von seiner Jacke.
0: Vielleicht ist er ausgerutscht und in den Bach gefallen.
1: Ja, dann ist er tot. Das überlebt doch keiner.
0: Sag mal, ist das Blut?
2: Sieht ganz so aus.
0: Schau mal, die Spuren da. Und die Zweige. Das sieht so aus, als hätte es ja einen Kampf gegeben.
1: Sag mal, spinnst du? Wer hätte denn hier auflauern sollen und warum? Wieso ist er überhaupt hier gewesen? Mitten in der Nacht? Vielleicht hat er mal gemusst. Hat niemand was mitgekriegt, wie aus der Hütte raus ist?
3: Nee.
1: Wenn hier wirklich einer gewesen ist. Was ist denn, wenn der noch da ist?

0: Herrschaftszeiten ist wieder bloß die Mailbox. Der hat da oben kein Netz.
1: Tja. Tja. Auf.
2: Oha.
0: Jesus.
3: Was machen Sie hier?
4: Wie sieht es denn hier aus?
1: Grüß Gott, ich probiere das gerade. Mein Name ist Beißel, meine Kollegin, die Frau Strasser.
0: Grüß Gott.
1: Und wer sind Sie?
3: Peter Denneffel. Ich leite hier mit Lucky Wegner die Agentur. Ist hier eingebrochen worden.
0: Ja, das

0: Schaut fast so aus. Aber Herr Dennefel, wir sind eigentlich wegen was anderem da.
1: Wir müssen Ihnen leider mitteilen, dass Ihr Partner heute früh tot in der Morgensteinklamm aufgefunden wurde.
2: Was? Was ist denn passiert?
0: Wir gehen von einem Tötungsdelikt aus. Haben Sie vielleicht eine Idee, wer das gewesen sein könnte?
2: Nee, keine Ahnung.
1: Aber ist schon seltsam. Heute früh der Tote, dann der Einbruch hier. Fast gleichzeitig.
0: Hat denn Ihr Partner vielleicht in letzter Zeit irgendwelche Probleme gehabt? Streit, Ärger, sowas in die Richtung?
2: Nein, nicht, dass ich wüsste.
0: Und wer könnte hier eingebrochen haben?
2: Keine Ahnung, was weiß ich. Hier ist von nichts zu holen.
1: Können Sie uns was erzählen zu den Angehörigen vom Herrn Wegener?
2: Die Eltern sind schon tot, aber eine Freundin, Laura Reiter. Was ist denn mit den anderen da oben? Sind die wenigstens okay?
0: Das wüssten wir eigentlich auch ganz gern. Wer war denn gestern noch mit auf der Tour dabei?
2: Es gibt eine Liste, aber bei dem Chaos hier. Sonst gibt's am Eingang der Klamm ein Tourenbuch. Ja, da müssen sich alle eintragen, damit man weiß, dass alle wieder heil runtergekommen sind. Entschuldigung. Ja? Was soll denn das? Wir machen doch alles, was wir können. Sie kriegen ihr Geld bis morgen. Ich versprech's.
1: Na, gibt's Probleme?
2: Nein, das ist so eine Stornosache.

0: Was machst du da?
1: Am Bach unten war so ein Schuhabdruck. Das ist das Profil.
2: Und was willst du denn damit?
3: Was wird er wohl damit wollen?
0: Naja, stimmt schon. Von irgendeinem muss der Abdruck ja sein. Also, das sind meine Schuhe.
1: Die sind's nicht. Hier. Meine auch nicht. Der von Laura auch nicht.
0: Theo? Er ist doch Theo, gell?
3: Ja.
0: Na, was ist denn mit dir?
3: Was? Wieso hast du das überhaupt abfotografiert? Bist du Derek oder was?
1: Nee. Aber ich guck gern Krimis.
0: Jetzt mach einfach, bevor wir uns hier alle verdächtigen.
2: Das ist dein Abdruck.
1: Das kann nicht sein.
3: Aber ich weiß nicht, wie der da hinkommt. Was glotzt ihr mich alle so an? Boah, Leute, ihr könnt mich mal echt.
2: Und wie ist der Abdruck dann der Hikima?
3: Woher soll ich das wissen? Ich hatte den ganzen Abend diese Sandalen an. Meine Bergschuhe waren unten im Stall bei den anderen Sachen. Die waren völlig durchnässt. Jeder hätte sich die nehmen können.
0: Naja, das stimmt. Jeder hätte die anziehen können. Da hätte jeder von uns reingepasst.
3: Wie zum Beispiel du. Bist du nicht gestern mitten in der Nacht mal raus?
2: Ich hab mal gemusst. Marlies war auch mal draußen, gell?
0: Ich hab auch mal gemusst. Aber du auch. Ich hab gehört, wie du zurückgekommen bist.
3: Ja, ich musste mal frische Luft schnappen.
1: Also waren alle mal draußen letzte Nacht. War ja ganz schön was los.
3: Was ist mit dir, Columbo?
1: Ich hab geschlafen.
2: Jetzt hört's doch endlich auf, der Lucky ist tot. So wie es ausschaut, muss einer von uns gewesen sein.
1: Sag mal, hast du ihn eigentlich besser gekannt?
2: Wieso? Der kommt halt auch aus Berchtesgaden, da läuft man sich schon mal über den Weg.
3: Über den Weg. Dann verrat uns doch mal, warum ihr gestern so gestritten habt.
2: So ein Quatsch. Was schaut sie mich jetzt alle so an? Da war nix.
0: Ich hab's aber auch gehört.
1: Ich auch.

0: Da war echt nichts. Ich hab nur gemerkt, dass das Wetter umschlägt. Ich hab einen gewarnt, aber ich wollte nichts davon hören, dann sind wir weiter nach oben gestiegen. Das hat mich geärgert, das war's. Übrigens habe ich damit recht gehabt. Sonst würden wir jetzt nicht alle in dieser scheiß Hütte sitzen.
1: Ihr habt euch doch total gefetzt. Nur wegen dem Wetter. Das glaubst du doch selber nicht.
0: Verrat uns doch einmal, wie dein Schuhabdruck an den Bach kommt. Der will doch nur von sich ablenken, merkt ihr das nicht?
2: Mir reicht's. Es bringt doch alles nichts.
3: Dem Denifel, sein Partner, liegt tot im Wildbach. Die Agentur ist eingebrochen worden. Und er stammelt am Telefon irgendwas von Geldrückzahlung. Oder ansonsten von nix. Keine Ahnung. Erkundigt euch mal, was da für Geschäfte laufen.
1: Ich hab mit der Bergwacht gesprochen. Momentan keine Chance, dass wir auf den Berg kommen. Auch nicht mit dem Heli.
4: Und laut Tourenbuch ist der Jerry wirklich gerade da oben auf der Hütte. Außerdem eine Marlies Renner, eine Touristin aus Wiesbaden, ein Theo Gurski, über den habe ich irgendwie noch nichts rausfinden können.
3: Bleib's dran.
4: Mhm. Und eine Laura Reiter, hier aus Berchtesgaden.
3: Ist interessant. Ist die Freundin vom Toten.
5: Und die ist gestern nicht zur Arbeit erschienen, unentschuldigt. Die Laura Reiter, die arbeitet im selben Krankenhaus wie mein Mann als Krankenschwester. Ich habe gerade mit ihm telefoniert und die ist gestern einfach nicht zu ihrer Schicht erschienen.
3: Unentschuldigt, sagen Sie.
5: Eigentlich ist sie wohl sehr zuverlässig, aber in letzter Zeit war es wohl irgendwie neben der Spur.
3: Und wie meint es Ihr Mann?
5: Na ja, sie war wohl bedrückt. Hat vor ein paar Tagen verweinte Augen gehabt, wollte nicht sagen, was los ist. Also, so hat er sie gar nicht gekannt.
1: Ob das ein Zufall ist?
6: Hey. Wenn wir hier nur runter könnten.
7: Ich glaube, das wird noch eine Weile dauern. Bei dem Wetter kommt hier nicht mal ein Hubschrauber hoch.
6: Wieso hat uns der Luke überhaupt hier raufgebracht? Der hat doch gesehen, dass das Wetter umschlägt. Magst du auch einen?
7: Gerne. Danke.
6: Ich glaube, diese Laura erzählt uns nicht alles.
7: Ach ja?
6: Da ist was gewesen zwischen ihr und dem Lucky. Ihre Frau spürt sowas.
7: Möglich.
3: Schauen Sie mal, was ich für Post krieg.
1: Die Leute sind schon ganz narrisch. Bei jedem größeren Vogel, den sie irgendwo sehen, rufen sie hier an und meinen, das ist der verschwundene Bartgeier.
3: Der Mensch und die Viecher. Was ist das?
1: Das sind die Unterlagen, die die KTU aus der Agentur mitgenommen hat.
3: Und?
1: Ich habe eine Kreditkartenabrechnung gefunden. Dieser Lucky war vor 2 Tagen hier im Café Ritze in Berchtesgaden. Da hat meine Mama immer ihr Kaffeekranzl.
3: Und?
1: Laut Abrechnung nicht allein. Die Kellnerin hat gesagt, die sind zu dritt am Tisch gesessen. Dieser Lucky, der Denifel und ein anderer. Zuerst war es lustig, aber dann war es nicht mehr lustig. Dann haben sie plötzlich richtig gestritten.
3: Aha, hat die Kellnerin mitgekriegt, worüber?
1: Na. Aber einer ist irgendwann so ausfällig geworden, dass sie ihn fast rausgeschmissen hat.
3: Ja, hat sie ihn erkannt? Weiß sie, wer er ist?
1: Na, aber ein Preis war es. Also einen norddeutschen Akzent hat er gehabt.
3: Das passt irgendwie alles zusammen. Ich habe gerade mit meiner Frau telefoniert. Die hat mir erzählt, dass die Geschäfte in der Agentur schlecht gelaufen sind. Also, und dann streiten sie.
1: Und dann ist einer tot.
3: Schönes Motorrad. Ist das neu?
8: Dem Lucky seins. Er braucht's ja jetzt nicht mehr. Leider.
3: Und wie hat er das bezahlt?
8: Was, wie meinen Sie das denn jetzt?
3: Der Anruf heute früher, der Einbruch im Laden, der Tod von dem Kollegen, dann noch der Streit im Café.
8: Das war überhaupt kein Streit.
3: Die Kellnerin sagt was anderes. Wer war denn das, der da noch dabei gesessen ist?
8: Das war so ein Depp von einer Reisebürokette aus Hamburg. Das kennen ja in dem Geschäft, das läuft momentan nicht besonders gut und er hat die Preise drücken wollen.
3: Und wie heißt der Depp?
8: Keine Ahnung, müsste ich nachschauen. Ich schicke Ihnen die Daten, wenn ich da aufgeräumt habe.
3: Sie werden doch wissen, wer das ist. Das könnte der Mörder von Ihrem Kollegen sein.
8: Der Typ war völlig harmlos. Meine Kunden stecken da oben in einer Hütte fest. Und Sie stellen mir hier blöde Fragen, statt sie da runterzuholen.
3: Das da oben macht die Bergwacht. Und wenn ich Fragen stelle.
8: Machen Sie mal lieber Ihren Job. Da wäre uns wirklich allen geholfen.

0: gescheit Haferl.
1: Der Denifel hat Angst. Die haben sich mit den falschen Leuten eingelassen. Jetzt wissen sie nicht mehr, wie sie aus der Nummer rauskommen. Max, Sie gehen jetzt ins Café Ritzer.
2: Gern.
1: Und erkundigen sich, ob es nicht doch jemand gibt, der den Typen erkannt hat. Und wenn schon mal da sind, dann schauen Sie gerne nach Überwachungskameras.
2: Mei.
3: Die KTU hat das Handy vom Lucky Wegner wieder in Gang gebracht. Schauen Sie mal die Fotos.
1: Oh, ist aber.
3: Tja, manche Paare schicken sich sowas.
1: Wer ist das?
3: Laura Reiter und Lucky Wegner.
1: Aha.
3: Die Laura hat den Lucky in den letzten Tagen immer wieder versucht anzurufen. Aber er ist nicht rangegangen und er hat auch nicht zurückgerufen.
2: Wollte der nichts mehr von der wissen?
3: Naja, also die SMS, die sie ihm vorgestern geschickt hat. Da, wo bleibst du? Warum kommst du nicht, du Schwein? Ich würde sagen, da hat es ordentlich gescheppert zwischen den Zweien.

0: Was machst denn du da?
1: Schau mal.
0: Ist das von einem von uns?

0: Sag mal, hat sich vielleicht einer von euch verletzt?
1: Wieso fragst du das?
0: Wir haben das hier Müll gefunden. Reste von dem Pflaster und Desinfektionsmittel.
2: Wir haben doch heute Morgen an der Klamm eindeutige Spuren von einem Kampf entdeckt.
1: Und jetzt glaubt ihr, dass einer von uns das war? Und wie wollen wir das jetzt überprüfen?
3: Uns ausziehen?
2: Warum nicht?
3: Das hättest du wohl gern.
1: Hab dich doch nicht so. Also ich habe kein Problem damit.
2: Ich auch nicht. Was ist mit dir, Sherlock?
1: Ja, keine Kratzer, keine Wunden.
0: Ja, bei mir auch nicht.
2: Wollt ihr noch mehr sehen?
3: Quatsch.
1: Jetzt mach doch einfach.
2: Habe ich es euch nicht gesagt?
0: Warte. Besser, ich rede allein mit ihr.
2: Warum?
0: Dafür braucht es Feingefühl.

0: Stimmt. Ich bin dem Lucky gestern Nacht nachgeschlichen. Wir haben eigentlich zusammenziehen wollen.
1: Ihr wart ein Paar?
0: Mhm. Und fest miteinander verbandelt. Hat sogar schon eine Wohnung für uns gefunden gehabt. Aber dann ist er einfach nicht auftaucht bei der Übergabe. Und das Telefon ist er auch nicht mehr gegangen.
1: Hat er irgendwelche Probleme gehabt?
0: Weiß nicht. Vielleicht hat er nur
1: kalte Füße bekommen?
0: Vielleicht. Er hat dauernd versucht, ihn zu erreichen. Und in der Agentur hat er sich verleugnen lassen.
1: Dann gehörst du also eigentlich gar nicht zu unserer Tour dazu.
0: Na. Ich wollte ihn zur Rede stellen. Und in der Nacht bin ich ihm dann nach draußen gefolgt. Endlich habe ich ihn für mich allein gehabt. Aber mir ist dann gleich in Streiten gekommen. Bin ich angeschnauzt, ich soll verschwinden. Dann hat er mich gepackt. Und als ich mich losgerissen habe, da habe ich mir den Arm aufgerissen. So von ihm enttäuscht gewesen. Wollte dann nur noch in die Hütten zurück.
1: Und dann? Ist dir noch irgendwas aufgefallen? Hast du was gehört? Oder?
0: Na. Ich glaube, er ist dann auch in die Hütten zurück. Und irgendwann bin ich dann eingeschlafen. Es ist Wahrheit, du musst mir glauben. Bitte.
2: Ein Beweis ist es natürlich noch nicht, aber. Und? Was hat sie gesagt?
3: Max! Thema Denifel!
4: Ja. Auf dem Parkplatz von dem Café sind Überwachungskameras. Das muss der Typ gewesen sein.
3: Mhm. Ja, ist halt schlecht zu erkennen.
4: Ja, vielleicht kann die KT UNO was rausholen.
3: So ist es.
5: Der Denifel wurde mit einer Platzwunde am Kopf in die Notaufnahme eingeliefert. Mein Mann ist sich sicher, dass der verprügelt worden ist.
3: Wahrscheinlich von dem Mann vom Café. Ist der Denifel noch im Krankenhaus?
5: Nein, ist schon wieder entlassen.
3: Ja. Dann müssen wir zwar schon wieder in die Agentur.

0: Nix. Keiner da. Max? Gut, alles klar, danke dir. Daheim ist der Dendefel auch nicht.
1: Ja, tschüss. Der ist abgehauen. Wir haben es hier erst den Lucky vorgenommen und jetzt eben.
2: Was haben die zwei denn ausgefressen? Da steckt doch was Größeres dahinter.
1: Schon möglich, wenn da einer aus Hamburg extra kommt. Aber was wollen die hier?
0: Da schau her. Vielleicht finden wir da noch was, was wir übersehen haben.
1: Brauchen wir da nicht einen richterlichen Beschluss?
3: Gefahrenverzug.
1: Naja.
2: Ich weiß schon, ihr glaubt jetzt alle, ich bin Mörderin, aber ich weiß nicht. Hab einen Lucky geliebt.
4: Du hast ihn geliebt. Ich glaub dir nicht. Also wenn er mich fragt, dann würde ich sie jetzt wegsperren und warten, bis die Polizei kommt.
2: Ja, oder dich und dein Bergschuh, ha, Theo?
4: Ich hatte meine scheiß Sandalen an!
3: Jetzt hört's auf! Dann könnten wir uns alle einsperren.
2: Mich überfordert das echt.
5: Malise hat recht. Wir sollten uns alle mal beruhigen. Wie es aussieht, müssen wir noch eine Nacht zusammen verbringen.
2: Na super. Wisst nicht, was ich lieber tun würde.
4: Cool. Wir vier hier zusammen gekuschelt. Mit einer Mörderin.
0: Also nochmal zu denen oben auf der Hütte. Bei diesem Theo Gurski, der dabei ist, da habe ich jetzt wirklich alles überprüft. Jede Datenbank, ich habe sogar im Europäischen Zentralregister nachgeschaut. Aber den Namen gibt es einfach nicht. Also, er kann nicht stimmen.
1: Herrschaftszeiten. Er ist in der Drohung unter falschem Namen.
3: Das ist doch kein Zufall.
1: Glaube ich auch. Ist kein Zufall.
3: Am Ende ist das der Komplize von dem Typen, der den Dennifel zusammengeschlagen hat.
1: Und womöglich der Mörder von dem Lucky. Und der Paulsen weiß von nichts. Schau's nur aus dem Witter.
0: Bleibt so.
2: Ja, das habe ich im Schrank gefunden. Wer war nicht da?
4: Eine Bulette und ein Bier wäre mir lieber.
2: Das trockene Zeug habe ich als Kind schon gehasst. So, leg mir jetzt hier und schiebe einen Stuhl vor die Tür. Nur, dass ihr es wisst.
6: Ich pack's dann auch. Ein Tanz mit Damenball wird heute wohl nicht mehr stattfinden.
5: Gute Nacht.
6: Nacht.
4: Nacht.
5: Und? Was machst du sonst so, wenn du nicht gerade die Bergschuhe klauen lässt?
4: Witzig. Und was mit dir? Warum bist du die ganze Zeit am Pseudo-ermitteln?
7: Willst du deine eigenen Spuren verwischen?
5: Du guckst wohl auch gerne Krimis. Außerdem findest du doch eh immer alles vor mir.
4: Was willst du mir unterstellen?
7: Dass nichts war?
5: Was hast du jetzt gesagt?
4: Gute Nacht.

0: weiß selber, dass das Wetter schlecht ist, aber könnt ihr nicht irgendwas machen? Ja, ich weiß schon. Ich verstehe. Ja, das weiß ich selber. Keine Chance, da einen Heli hochzuschicken. Ich höre. Und? Was? Der Denifel und der Lucky Wegner? Auf der Hütte um? Ja, was wollten die da? Ach so, ja. Gut. Verstehe.
1: Was ist denn?
0: Unser Opfer und der Denifel waren vor ein paar Tagen oben auf der Hütte. Die Grenzschützer haben es kontrolliert.
1: Und?
0: Sie haben sich merkwürdig verhalten, als hätten sie was zu verbergen gehabt. Aber die Grenzer haben nichts gefunden. Ihre Rucksäcke waren leer. Irgendwas haben die da oben vorgehabt. Mitten unter der Woche, allein, ohne Kunden.
1: Komisch ist das schon.
0: Ja. Irgendwas haben die da oben gemacht.
1: Machst du schon Sorgen um einen Jerry?
0: Ja.
2: Gibt's schon was Neues?
3: Dieses Nichts tun können, das ist das Schlimmste.
2: Wenn du willst, kletter ich mit dir darauf. Scheiß drauf, was die anderen sagen.
3: Ja, das ist lieb von dir, aber ich glaube.
2: Immerhin werden wir zu zweit. Ich habe in Berlin schon ganz andere Sachen gemacht. Falls der echt ein irrer Typ da oben ist. Den mache ich fertig, glaub mir.
3: Das glaube ich dir sogar, aber.
2: Oder wir können meinen Papa anrufen. Der kennt Leute, die können sowas ohne Probleme lösen.
3: Aber weißt du, in dem Falle würde ich lieber auf meinen Papa vertrauen.
2: Okay, wie du meinst. Aber mein Angebot steht.

0: Jerry. Jerry, hörst du mich? Jerry.
1: Was ist denn passiert?
2: Oh, keine Ahnung. Aber die Rucksäcke sind weg.
3: Bonferstraße, gibt's was Neues von da oben?
4: Na, nix. Aber es ist, wie wir vermutet haben, der Peter Denefel und der Lucky Wegner, die waren tatsächlich so gut wie pleite. Steht in den Geschäftsbüchern. Und seit einem Unfall vor einem Jahr ist es mit der Firma noch einmal rapide bergab gegangen.
3: Unfall?
4: Mhm. Absturz bei einer Bergtour. Es war tatsächlich ein tragischer Unfall, aber...
3: Aber schlecht fürs Geschäft.
4: Richtig. Und noch was ist komisch. Der Lucky Wegner, der hat vor einer Woche 10.000 Euro für ein niegelnagelneues Motorrad angezahlt. Vom Firmenkonto, obwohl die offiziell pleite sind.
3: Ja, hab ich's doch gesagt. Da laufen nur ganz andere Geschäfte. Vor ein paar Tagen sind die vom Grenzschutz in der Nähe von der Hütte erwischt worden. Ich sag Ihnen was, die wollten da nicht Karten spielen.
1: Stellhalten.
5: Was? Was guckst du uns so an? Das muss einer von euch gewesen sein.
6: Jetzt geht aber nicht schon wieder unser Sprüh los. Wer wann wo war. Das macht überhaupt keinen Sinn. Wir müssen einfach hier auf die Polizei warten.
1: Und was ist, wenn er bis dahin noch mal zuschlägt? Ich finde, wir bleiben jetzt mal alle schön zusammen. Dann sind wir am sichersten.
5: Am sichersten? Von uns selbst, oder was? Was, wenn er sich die Wunde selbst verpasst hat? Was hast du da unten überhaupt gesucht?
6: Was ist denn das? Da unten?

0: Das sind unsere Rucksäcke. Was machen die denn da unten? Das ist deiner. Habt ihr was? Da ist Blut dran! Damit ist der Lucky umgebracht worden.
1: Ja, aber das ist nicht mein Hammer. Das ist doch dein Rucksack, oder? Der war doch in deinem Rucksack.
2: Ja, den hat mir da reingetan.
0: Warum hat er unsere Rucksäcke da runtergeschmissen, um seine Spuren zu verwischen, oder was?
3: Du hast uns immer noch nicht gesagt, was du gestern Nacht hier unten eigentlich gewollt hast.
2: Nichts. Ich habe was zu essen gesucht.
1: Hey, Leute, jetzt denk doch mal nach. Wenn ich den Hammer hätte verschwinden lassen wollen, dann hätte ich das doch nicht so offensichtlich gemacht.
0: Wenn du es nicht gemerkt hast, dass er hängen geblieben ist in der Dunkelheit.
1: Genau. Und anschließend habe ich mir dann selbst eines über die Rübe gezogen.
2: Ja, um von dir abzulenken. Das kennt man doch aus 1000 Filmen, oder, Herr Kommissar?
0: Du bist der Mörder.
1: Das ist doch Quatsch. Jetzt geht her.
4: Hey! Hey! Was spielt ihr? Lass mich aus! Mach auf!
5: Sophia?
6: Ich habe mir noch mal das Handy von unserem Mordopfer angeschaut. Und laut der Einwahldaten ist der Lucky Wegener regelmäßig zu ein und derselben Stelle hier außerhalb von Berchtesgaden gefahren. Und das meistens nachts. Aber weißt du, was der Witz ist? Da ist nichts.
7: Wie nichts?
6: Nichts außer einer großen Wiese.
7: Ich schau's mir mal an.
8: Na, also bis auf ein paar Wiesen ist da nichts.
9: Na ja, gut, aber irgendwas muss er ja sein.
8: Keine Ahnung, was der Lucky da wollt.
10: Siehst du da wirklich nichts?
8: Bis auf so eine Hütten? Na, da ist nichts.
9: Dann schau dir die doch mal an.
8: Ja, ist gut, ich schau's mir an. Bis gleich.

0: Ist das krass.
1: Ist gut.
2: Hey! Stehen bleiben! Stopp! Schöne Sammlung haben Sie da. Sind vorläufig festgenommen, Herr Dellefeld.
3: Muss das sein? Mir tut doch alles schon weh, bitte.
2: Ja, das erzählen Sie uns doch bitte auf dem Kommissariat.

0: Theo Gursky heißt also in Wahrheit Richard Wellmann.
1: Sieh an.
2: Das ist eine ganze Menge, die Sie da gesammelt haben. Das sind alles geschützte Tiere und Gelege aus dem Nationalpark. Der Handel damit ist illegal, das ist Ihnen schon klar, oder?
1: Herr Denifel, da oben ist unser Kollege zusammen mit einem Mörder. Genauso wie Ihre Kunden. Und so wie es ausschaut, schweben Sie auch in höchster Gefahr. Sagt Ihnen der Name Theo Gursky was?
3: Nein, wer soll das sein?
1: Es wäre schon wichtig, dass Sie uns was sagen.
3: Das wäre nicht passiert, wenn Luki nicht diesen ganzen Vorschuss in dieses scheiß Motorrad gesteckt hätte.
2: Aha, was heißt das?
3: Es gibt da einen Händlerring in Hamburg. Die wollten unbedingt Eier von einem der ausgewilderten Bartgeier haben.
2: Von dieser Wally, die verschwunden ist?
3: Ja, von der. Die haben uns eine enorme Summe dafür geboten und einen Vorschuss gezahlt. Es ist ein Riesengeschäft. Weltweit.
1: Der Typ im Café Ritze, der gehört doch auch dazu, oder? Wie heißt der? Der schafft Zeiten, lassen Sie ihn nicht euch aus der Nase ziehen.
3: Wir haben das Geld gebraucht. Der Firma geht es nicht besonders gut. Lucky und ich haben die Eier aus dem Nest geholt. Plötzlich sind Grenze aufgetaucht und wir haben sie gerade noch so verstecken können.
1: Ja, in der Schutzhütte da oben.
3: Ja. Lucky wollte am Sonntag wieder hoch und die Eier während dieser Bergtour runterholen. Und diese Hamburger, die haben unglaublichen Stress gemacht.
1: Deshalb der Streit im Café, der Einbruch, die Prügelei.
3: Wir haben die Eier ja nicht liefern können. Die sind ja noch oben auf dem Berg. Der Typ, den Sie geschickt haben, der hat sich mordsmäßig aufgeführt. Wir wollten ja unbedingt den Vorschuss wieder haben, aber Lucky hat ja schon alles verprasst.
2: Hat denn der Typ auch einen Namen?
1: Wollen Sie so enden wie der Lucky? Caro hat was.
4: Gucken wir, wenn noch was Verdächtiges finden. Den Rest soll dann die Polizei klären.
5: Ich weiß nicht. Findet ihr das wirklich eine gute Idee, ihn da einzusperren? Bin froh. Zum ersten Mal fühle ich mich ja ein bisschen sicherer.
6: Hey!
4: Du heißt gar nicht Theo, sondern Richard.
5: Stimmt das? Du bist hier unter einem falschen Namen dabei? Richard Wellmann.
4: Fragt sich nur, warum. Komm, gib mir den Führerschein.
5: Na?
4: Jetzt erklär uns, warum du hier bist.
7: Okay. Ich bin Journalist. Investigativjournalist. Ich arbeite für einen Umweltschutzblog in Berlin. Ich recherchiere über illegalen Tierhandel und Umweltverbrechen.
5: So ein Schwachsinn.
4: Glaubt ihr? Du glaubst mir's nicht. Hier, mein Presseausweis.
5: Und was machst du dann auf der Tour hier?
7: Ich bin bei meinen Recherchen immer wieder auf die Namen von diesem Lucky und seinem Partner da gestoßen. Und als ich dann gehört habe, dass ein Bartgeier in eurer Gegend hier verschwunden ist, da dachte ich, die zwei sind sicher darin verwickelt.
5: Wieso dann der falsche Name? Damit dich keiner erkennt, oder was?
7: Ja. Ich glaube auf jeden Fall, dass ich recht hatte. Wieso sonst wäre Lucky mitten in der Nacht aus der Hütte geschlichen? Er versteckt hier irgendwas. Den toten Geier oder sein Gelege oder was weiß ich.
8: Also bist du ihm doch hinterher in der Nacht? Mit deinen Bergschuhen?
7: In meinen Sandalen. Ich hab ihn nicht umgebracht.
5: Und dann? Was ist denn da draußen passiert?
4: Noch so eine Hobbydetektivin.
7: Ich habe keine Ahnung, es war stockdunkel. Ich habe den Lucky dann in der Dunkelheit verloren. Ich bin froh, dass ich nicht in den scheiß Abgrund geflogen bin.
4: Und dann? Habe ich noch so ein Scheppern gehört. Und Schritte, aber die waren hinter mir und nicht in Luckys Richtung. Kurz und dann war gleich wieder alles still.
5: Na, was für krasse Geschichten. Das war dann der Täter oder was? Sorry, aber das klingt alles total abenteuerlich.
7: Aber ich war es nicht.
5: Und was, wenn doch? Vielleicht seid ihr in Streit miteinander geraten.
7: Weißt
5: und
7: du was? Leck mich. Hoffentlich taucht ihr bald die Polizei auf.
8: Hat wer von euch Hunger?
5: Ja, total.
6: Zwei habe ich noch.
5: Danke. Danke.
9: Und da auch nochmal.
2: So, der Denneffel hat den Namen von dem Schläger rausgerückt. Der wohnt hier in einem Hotel. Kollegen sind schon unterwegs.
9: Ich habe mir die Agenturbuchung noch mal angeschaut. Ja, ist mir was aufgefallen. Die Marlies Renner hat ihre Touren immer wieder verschoben, bis sie sich sicher sein konnte, dass der Luki ihr Guide sein wird.
2: Warum das?
10: Der Bergunfall letztes Jahr. Der Luki war der Bergführer und das Unfallopfer hieß Renner.
9: Und die Marlies Renner ist seine Schwester.
10: Ja, jetzt schauen wir mal, wie es wieder wird. Vielleicht können wir es doch schon einen Hubschrauber hochschicken.
5: Glaubt sie wirklich, er war's?

0: Und stimmt, was er sagt? Vielleicht finde ich ja einen Grund für dieses Scheppern.
1: Wetter wird besser. Komm uns sicher bald holen.

0: Hey. Ich hab gewusst, dass du kommst. Und jetzt muss ich dir was gestehen. Ich bin Polizist.
1: Ich hab's fast schon geahnt.
0: Ja. Na los.
1: Woher wusstest du, dass ich hinter dir stand?
2: Du bist Linkshänderin. Genauso wie die Person, die mich gestern Nacht niedergeschlagen hat. Von hinten links. Ist mir vorhin aufgefallen. Berufskrankheit. Komm.
1: Dieser Lucky hat meinen Bruder bei einer Bergtour im Stich gelassen. Drüben auf der österreichischen Seite. Es war ein Wettersturz, wie bei uns jetzt. Er ist einfach ausgerutscht und in die Tiefe gestürzt.
2: Lucky hat ihm also nicht geholfen?
1: Er hat noch gelebt. Aber der hat ihn einfach da unten liegen lassen.
2: Hat die Polizei das nicht untersucht?
1: Die hat sogar noch Verständnis gehabt. Er hat sein eigenes Leben retten müssen. Aber ich weiß, dass das nicht stimmt. Er war mein Bruder. Er hat Gerechtigkeit verdient.
2: Das rechtfertigt noch lange keinen Mord.
3: Ey! Schaut mal, was er gefunden hat. Hier, in einem Versteck hinter der Hütten. Die Vogeleier.
4: Das Gelege des Bartgeiers.

0: Ich hatte echt Angst um dich.
1: Nicht nur du.
2: Wir haben uns auch Sorgen gemacht. Herr Benny.
3: Ich sag mal so. Der Herr Kollege hat uns hier unten ganz schön auf Trab gehalten.
4: Hatten Sie etwa auch Angst um mich?

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0: Am 22. März 2022 geht eine revolutionäre Nachricht um die Welt.
1: Wir können Schweine verstehen.
0: Eine internationale Forschergruppe um die Schweizer Professorin Elodie Mandl-Briefer hat den Code für die Sprache der Schweine geknackt.
1: Mit dem großen Medieninteresse hatten wir nicht gerechnet.
2: BiologInnen in der Schweiz, Norwegen, Frankreich, Tschechien und in Dänemark untersuchten mehr als 7000 Audioaufzeichnungen von 411 Schweinen.
0: Zum ersten Mal können wir Laute von Schweinen übersetzen. Was wäre, wenn wir auch verstehen,

0: Freunde, alles gut hier?
1: Für uns Menschen ist es ganz normal, mit Tieren zu sprechen, obwohl wir nicht verstehen, was sie sagen. Das wird sich jedoch bald ändern. Zum ersten Mal haben wir die Sprache der 778 Millionen Schweine, die als Nutztiere auf unserem Planeten existieren, entschlüsselt.
2: Wir haben entdeckt, dass wir Lautäußerungen von Schweinen nutzen können, um etwas über ihre Emotionen herauszufinden.
1: Die Erkenntnisse stehen im Einklang mit Forschungsergebnissen, die Wissenschaftler der Universität Cambridge 2012 erzielten, und mit der New Yorker Erklärung zum Bewusstsein bei Tieren von 2024. 290 Experten betonen darin, dass Tiere ein Bewusstsein haben, Freude oder Trauer empfinden und ihre Umgebung wahrnehmen können. Hinter den neuen bahnbrechenden Erkenntnissen steht eine Gruppe von Forschern aus aller Welt, auch aus Deutschland. Die Wissenschaftler zeichneten das Grunzen der Schweine in ganz unterschiedlichen Situationen auf.
2: Wir zeichnen Schwein 42 in Isolation auf.
1: In dem ursprünglichen Experiment wurde zusätzlich der Herzschlag der Schweine gemessen.
2: Für die Studie untersuchten wir Tiere in verschiedenen Stadien, von der Geburt bis zur Schlachtung. Wir suchten nach Korrelationen und analysierten dafür die Dauer der Laute, die Frequenz, die Tonhöhe und die Lautstärke. Am Ende hatten wir über 7000 Laute von mehr als 400 Schweinen.
1: Die Wissenschaftler entwickelten mit diesen vielen verschiedenen Grunzlauten einen Algorithmus namens Soundwell. Dieser Algorithmus kann einzelne Laute in Emotionen übersetzen, die wir Menschen verstehen. Wie ein Online-Übersetzer.
2: Wir haben den Algorithmus so trainiert, dass er mit einer Genauigkeit von 92% unterscheidet, ob sich ein Schwein in einem positiven, glücklichen oder negativen, ängstlichen Zustand befindet. Inzwischen verstehen wir besser, was Schweine über ihre Gefühle sagen.
1: Die Studien zeigen je nach Situation deutliche Unterschiede bei den Lautäußerungen.
3: Stillen verpasst. Wenn Ferkel ihre Freunde wieder treffen, geben sie diesen Wiedersehensruf von sich. Und wenn sie aufgeregt sind oder frustriert, kommt ein Hochfrequenzruf.
2: Die Laute veränderten sich nach dem Kontext, in dem wir sie aufzeichneten. Tatsächlich fanden wir mindestens 19 Abstufungen, mit denen die Tiere ihre Gefühle ausdrücken.
3: Schweine, die sozial isoliert sind, nehmen ihre Situation negativ wahr. Sie hören sich so an. Ein tiefer, langgezogener Ton. Wenn man dasselbe Schwein in eine interessante Umgebung bringt, mit zusätzlichem Futter, Spielzeug und einem Gefährten, dann sieht es so aus. Im Vergleich zu der negativen Situation ist es ein ganz anderer Laut.
1: Das Forscherteam hat allerdings nie Schweine in einem Massenbetrieb untersucht, sondern nur in einer kontrollierten Laborumgebung. Wir wollen diese Erkenntnisse in die reale Welt übertragen.
4: Was halten Sie davon, wenn wir Lautäußerungen von Schweinen aus der Massentierhaltung sammeln? Könnten Sie diese Laute übersetzen?
2: Das wäre fantastisch. Es wäre sozusagen der nächste Schritt für das Projekt. Wir könnten testen, wie es unter realen Bedingungen in den Betrieben funktioniert

0: und den Landwirten später dieses Werkzeug an die Hand geben.
1: Wir beginnen unser Experiment im Zentrum der Massentierhaltung. Dazu installieren wir Aufnahmegeräte in mehreren Betrieben. Die Bedingung ist, dass wir nicht zeigen, wo die Höfe liegen und wem sie gehören.
2: Was müssen wir beachten, um wissenschaftlich korrekt zu arbeiten?
0: Wir brauchen mindestens 7 Tage, an denen wir zu jeder Tageszeit aufzeichnen können. Es soll nicht zu viel sein, aber auch nicht zu wenig. Wenn wir eine Woche lang täglich Aufnahmen machen können, ist das gut.
1: Den Vorgaben entsprechend werden in jedem Betrieb 7 Tage lang 15 Minuten pro Stunde aufgezeichnet. Das gilt für konventionelle, Bio- und Freilandbetriebe. Die Schweine wiegen zwischen 80 und 110 Kilogramm. Wir treffen auch Vereinbarungen mit Transportfirmen, um die Frage zu klären, ob Wissenschaftler wirklich die Sprache der Mastschweine verstehen können, bevor sie auf unseren Tellern landen. Wir entscheiden uns für die beiden größten Schweineproduktionsländer in Europa, Deutschland und Dänemark. Deutschland ist mit über 42 Millionen geschlachteter Schweine der zweitgrößte Erzeuger in der EU. Dänemark mit 28 Millionen Schweinen pro Jahr der größte Pro-Kopf-Erzeuger der Welt. Die Deutschen verbrauchen 27,5 Kilogramm Schweinefleisch im Jahr, die Dänen etwa 33 Kilogramm. Wir fahren nach Norddeutschland. Vor den Toren Rostocks arbeitet eine der führenden Expertinnen für artgerechte Nutztierhaltung in Europa. Wir wollen herausfinden, ob Schweine klug genug sind, um Gefühle und Stimmungen auszudrücken.
3: Ich bin Verhaltensbiologin hier am Forschungsinstitut für Nutztierbiologie in Dummersdorf und beschäftige mich hier seit über 18 Jahren im Prinzip mit dem Verhalten von Schweinen und gerade auch mit dem Gefühlsleben von Schweinen, mit Emotionen von Schweinen.
1: Zahlreiche Studien haben gezeigt, dass Schweine beeindruckende kognitive Fähigkeiten haben und intelligenter sind als Hunde.
3: Man weiß ja schon seit einer Weile eigentlich, dass Schweine gar nicht so dumm sind, wie das so landläufig manchmal immer noch gesagt wird mit dummes Schwein, dumme Sau. Schweine sind sehr intelligent. Gerade auch aus der Tiertrainerszene hört man immer wieder, dass Schweine eigentlich viel schneller lernen können, viel mehr lernen können als Hunde.
1: Wir können die letzten Tests ihrer neuen Pilotstudie mit Absatzferkeln beobachten.
4: Guten Morgen!
1: Mit diesem Experiment soll die Fähigkeit zur Selbstkontrolle bei Schweinen untersucht werden.
4: Dran vorbeigehen! Dran vorbeigehen! Ja, ja, ja!
1: Sind sie klug genug, um auf eine bessere Belohnung zu warten? Hunde haben diese Abstraktionsebene nicht.
3: Wir kennen aus der Versuchsansatz kommt ja eigentlich vom Menschen als sogenannter Marshmallow-Test bekannt, wo eben untersucht wurden Vorschulkinder und denen wurde ein Marshmallow angeboten und dann gesagt, du kannst diesen Marshmallow jetzt essen, aber wenn du wartest, bis ich wiederkomme und dieser Marshmallow ist noch da, dann bekommst du einen zweiten dazu. Und das ist eben die Frage, die wir jetzt beantworten wollten für die Schweine.
1: Sandra Dübjan will die Ferkel ein letztes Mal dem Test unterziehen, bevor sie ihre Schlussfolgerungen zieht.
3: Ich habe die Tiere jetzt 2 Wochen lang darauf trainiert, dass sie eigentlich wissen sollen, auf der einen Seite, wenn sie dort den Knopf drücken, dann gibt es eine große Belohnung. Auf der anderen Seite gibt es nur eine kleine Belohnung. Und Nummer 3 ist die erste, ne? Stehst du schon auch parat? Sehr gut. Nummer 3. Na komm, Nummer 3. Warst doch gerade noch da. Na komm her. Nummer 3. Ja, komm. Und ab mit dir. Danke.

0: erstmal aufschreiben, wie viel Uhr es ist, damit ich das hinterher im Video auch wiederfinde. Und dann habe ich hier mein Protokoll.
1: Der Test kann beginnen.

0: Uns liegen inzwischen die ersten Audioaufnahmen aus einem Schweinebetrieb vor. Da es sich um eine Blindstudie handelt, erfahren die Wissenschaftler nicht, wo die Aufnahmen gemacht wurden und um welche Art der Produktion es sich handelt.
1: Hi.
2: Hey.
3: Aufnahmen.
0: Bevor sich Elodie und ihr Team mit den Aufnahmen befassen, besprechen sie zunächst das weitere Vorgehen. Nach mehr als einem Jahrzehnt Forschung unter Laborbedingungen stehen sie nun vor der Herausforderung, ihre Erkenntnisse auf ein reales Szenario anzuwenden.
4: Ich habe eine neue Methode entwickelt, um die Schweinelaute mit einem Algorithmus für maschinelles Lernen zu klassifizieren. Also eine Prognose, ob sich das Schwein positiv oder negativ fühlt oder sich in einem der 19 uns bekannten Kontexte befindet. Außerdem habe ich einen zweiten Algorithmus für maschinelles Lernen eingesetzt, der kontrolliert, wie das Gehirn des ersten Algorithmus arbeitet. So können wir sehen, wie er die verschiedenen Laute kategorisiert und darstellt. Wir haben besprochen, wie wir die Laute am besten aufbereiten, um sie für die Erfassung zu optimieren und im nächsten Schritt zu klassifizieren. Aber wir haben in allen Aufnahmen nicht nur Schweinelaute, sondern auch Umgebungsgeräusche. Leider überlappen sich die Rufe.
0: Hier liegt das Problem. Das sind Geräusche aus einem Betrieb. Die Forscher müssen nicht nur jeden einzelnen Schweinelaut aus denen der anderen Tiere herausfiltern, sondern auch aus den Umgebungsgeräuschen.
5: Was machen wir mit den überlappenden Lauten, damit wir uns ein vollständiges Bild machen können?
4: Es wäre natürlich interessant, alle Laute zu verstehen. Aber der Algorithmus wurde nur auf einzelne Schweinerufe trainiert. Er kann nicht mehrere Laute gleichzeitig analysieren. Dafür fehlt ihm das Wissen. Wenn sich die Laute überschneiden, gibt es auf jeder Seite einen Teil, der frei steht und den wir einzeln abgreifen können, oder? Wenn wir also nur den überlappenden Teil rausschneiden, müsste es gehen.
5: Wir müssen ihn neu trainieren?
4: Ja.
5: Ein Booster für Soundwell.
4: Genau.
5: Gut, wir haben einen Plan. Und Plan B?
4: Plan B?
5: Brauchen wir den?
0: Zurück im Forschungsinstitut in Dummersdorf. Dr. Sandra Dübjan wird gleich Schwein Nummer 3 prüfen. Ziel ist es, den Ferkeln beizubringen, dass der linke Knopf eine kleine Portion Apfelmus freigibt. Der rechte Knopf löst eine Wartezeit von 10 Sekunden aus, belohnt aber mit einer großen Portion.
6: Nummer 3. Na komm, Nummer 3.
0: Nummer 3 schaut auf beide Knöpfe, hält inne und wählt den rechten mit dem größeren Leckerli.
6: Super! 1, 2, 3.
0: Sandra zählt die Sekunden, während Nummer 3 auf seine Belohnung wartet.
6: 8, 9, 10. Super gemacht! Super.
0: Und wieder wählt das Ferkel den rechten Knopf.
6: 4. Nummer 9.
0: Sandra wiederholt den Test mit anderen Schweinen.
6: Nummer 9. Ja. Oh, Schatzi. Ja, danke. Nummer 6. Na du. Ja, super. 1, 2, 3.
0: Offensichtlich wissen alle Ferkel, dass sie mehr Apfelmus bekommen, wenn sie länger warten.
6: Super!
1: Na komm, Nummer 4.
0: Doch als Nummer 4 an der Reihe ist, passiert etwas Unerwartetes.
1: Tja, erstmal nur eine kleine. Na komm. Okay. Wenn du denn meinst, dann gibt's nur kleine Portionen für dich. Nicht nur gucken, drücken.
0: Dieses Ferkel ist nicht so geduldig wie die anderen. Es wählt immer das kleinere Leckerli.
1: Wir hatten ein Tier, das hat überhaupt nicht bevorzugt die große Belohnung gewählt. Weshalb auch immer. So, ab nach Hause. Ja, ab nach Hause.
0: Nach dem letzten Test kann Sandra Dübchen ihre Pilotstudie auswerten. Die Ferkel sind wieder im Stall. Sandra hat schon ihre Schlussfolgerungen gezogen.
1: Bei dem Pilotversuch jetzt ging es mir einerseits darum, ob mit dieser Art von Versuchsaufbau ich überhaupt die Selbstkontrolle messen kann. Da ist das Fazit, ja, kann ich, das geht.
0: Mit dem Pilotexperiment hat sie bewiesen, dass Schweine zur Selbstkontrolle fähig sind. Was bedeutet, dass sie über eine hohe Intelligenz verfügen. Aber wie Menschen sind auch Schweine nicht alle gleich.
1: Wir hatten ein Tier, das wirklich sich richtig gut angestellt hat, das sehr geduldig warten konnte. Das wäre also im menschlichen Pendant eine Hochschulabsolventin gewesen. Wir hatten ein Tier, das hat überhaupt nicht bevorzugt die große Belohnung gewählt. Also eher ungeduldig.
0: Schweine scheinen also intelligent genug zu sein, um Selbstkontrolle zu erlernen. Ähnlich wie kleine Kinder. Und sie können Gefühle und Stimmungen durch Laute ausdrücken. In Kopenhagen arbeitet Ciara daran, den Algorithmus zu verbessern, damit er auch überlagernde Laute erkennt. Avelin und Paul bereinigen derweil die Aufnahmen von Hintergrundgeräuschen.
5: Auf einem Bauernhof ist es laut und der Frequenzbereich des Lärms überdeckt die Rufe der Tiere. Wir wissen, dass es Laute gibt, aber sie sind schwer herauszuhören.
3: Ich denke, das wird etwa 8 bis 10 Monate dauern. Es ist nicht so einfach, die Algorithmen darauf zu trainieren.
0: Während Elodies Team versucht, die Sprache der Schweine zu verstehen, entschlüsseln zwei andere Wissenschaftler die Emotionen der Tiere mit anderen Mitteln. Die Verhaltensforscherin Emma Baxter arbeitet mit Mark Hansen zusammen, einem Experten für maschinelles Sehen. Zum ersten Mal sieht Hansen die Schweine, deren Mimik er mit KI entschlüsseln will.
7: Ein Biss, sie wurde verprügelt.
8: Ich habe es im Video gesehen. Heftig.
0: Mark Hansen arbeitet in einem Computerlabor an der Universität Bristol. Er entwickelt Algorithmen für maschinelles Sehen, mit deren Hilfe Emotionen von Schweinen entschlüsselt werden sollen.
7: Wir untersuchen, ob wir mit Hilfe der Bildverarbeitungstechnologie die Gesichtsausdrücke von Schweinen in verschiedenen emotionalen Situationen erkennen können.
0: Um die Mimik der Tiere zu analysieren, wird die Stellung der Ohren gefilmt, die Öffnung der Augen, die Bewegung der Schnauze und die Spannung des Mundes. Eine ähnliche Technik, wie sie auch zum Entsperren eines Handys genutzt wird.
8: Wir haben bei Schweinen eine Trefferquote von 94%. Das ist sozusagen der Goldstandard, damit wir unseren Behauptungen auch trauen können.
7: Ich hoffe, die Aufnahmen sind brauchbar.
8: Ja, das ist sehr gutes Material. Erstaunlich. Es scheint zuverlässig zu funktionieren.
7: Wir Tierschutzforscher wollen wissen, ob wir mit dieser Technologie Gesichtsausdrücke erkennen, die auf unterschiedliche emotionale Zustände hinweisen.
8: Die zugrunde liegende Theorie besagt, dass gestresste Mütter häufiger kranke Ferkel zur Welt bringen als die weniger gestressten Sauen.
7: Ich bringe dich nach oben.
9: Okay. Hallo, Girls.
0: Sie wollen das Experiment insgesamt 90 Mal durchführen.
7: Heute geht es ums Fressen. Dabei sammeln wir Daten, um die Gesichtsbildgebung, mit der wir arbeiten, zu überprüfen.
0: Für den Versuch bekommen die Schweine eine begrenzte Menge Futter. Die dominanten Tiere drängen die Schwächeren weg. In diesem Fall ist es Schwein Nummer 5, das bei den anderen Tieren Stress auslöst.
7: Wenn das Futter zur Neige geht, treten die dominanten Tiere vor. Sie stehen für Stress. Wir beenden den Test und wechseln zu den Gesichtskameras. Sie bekommen alle eine Kleinigkeit zu fressen, damit sie richtig vor den Kameras positioniert sind. Die Aufnahmen werden zeigen, ob die Tiere in dieser Zeit besonders gestresst waren oder nicht.
0: Jedes Schwein wird einzeln vor die Kamera gelockt. Im ersten Schritt wird es digital von seiner Umgebung isoliert, damit sich der Algorithmus ausschließlich auf das Schwein fokussieren kann. Laut Theorie sind große, dominante Schweine entspannt, während diejenigen, die herumgeschubst werden und weniger Futter bekommen, eher negative Gefühle zeigen. Mit dem Filmmaterial kann Mark sein KI-Modell weiter trainieren. Er hat die Auswertung der Aufnahmen schon vorbereitet.
8: Wir suchen die Close-ups von den Schweinen heraus. Als nächstes geben wir diese Aufnahmen in ein Modell ein, das mit etwa 20.000 Bildern trainiert wurde, die wir von euch in zwei Ausführungen erhalten haben.
0: Die Farben heben Bereiche mit hoher Aktivität hervor, die für die KI signifikant sind. Sie beginnen mit Filmmaterial von einem der dominanten Schweine aus der Gruppe. Nach ihrer Hypothese müsste dieses Schwein wenig Stress beim Fressen zeigen, weil es die schwächeren Tiere wegstoßen konnte.
8: Hohe Aktivität im Schulterbereich.
7: Mehr Farbe als im Gesicht.
8: Ja, dort zeigt sich Aktivität, oft an Augen, Ohren und Schnauze. Da hier wenig Aktivität erkennbar ist, können wir davon ausgehen, dass dieses Tier kaum gestresst ist.
0: Bei gestressten Schweinen dagegen sind verschiedene Bereiche gelb und rot eingefärbt, zum Beispiel Ohr, Schulter und Auge. Bei dem nächsten Schwein ist das offensichtlich.
8: Wir sehen hier mehr Aktivitäten, wie üblich an Augen und Ohren. Aber es passiert auch viel um die Schultern herum, an Armen und Beinen.
7: Die Theorie vom sozialen Stress ist fundiert. Fraglich ist, ob sie auch im Alltag funktioniert. Mit Schweinen, die ihr natürliches Verhalten ausleben,

0: und nicht in einem experimentellen Aufbau sind, wie wir ihn ursprünglich aufgestellt haben.
1: Ich hoffe, wir können dazu beitragen, dass sich die Tiere viel seltener unwohl fühlen. Dafür filtern wir die relevanten Muster aus den Bildern und analysieren sie in Echtzeit. Das kann auf einem Bauernhof einen großen Unterschied machen.
2: Dank KI können wir jetzt sehen, ob ein Schwein glücklich oder gestresst ist. Eine Ergänzung zu der Vokalisationsforschung von Elodie und ihrem Team. Bei unseren Recherchen sind wir im Internet auf ein außergewöhnliches Schwein aufmerksam geworden, dessen Besitzerin glaubt, sie könne seine Sprache verstehen. Das Ferkel war aus einem Stall ausgebüxt und fand Zuflucht bei einer 35-jährigen Milchbäuerin.
3: Es war der 2. Februar 2019 und es war unfassbar kalt an diesem Tag. Wir hatten minus 8 Grad, das ist sehr selten für Ostfriesland, und es lag noch etwas Schnee. Ja, hier sind wir jetzt in einem Teil unseres Kuhstalls und exakt hier, da war ein ganz kleines, winziges Schweinchen, ein kleines Ferkel, saß bei uns zwischen den Kühen im Kuhstall. Und ja, es war halb erfroren, weil es so kalt war. Ich habe im ersten Moment gedacht, dass uns irgendjemand das Ferkel in den Stall gesetzt hat, weil unser Stall ist sehr abseits. Und dann haben wir sie genommen und in Decken gewickelt und Wärmflaschen gemacht und sie in einen Pappkarton gelegt. Ich war völlig perplex in dem Moment. Wir haben noch nie Schweine gehabt und wir konnten uns überhaupt nicht erklären, wie dieses kleine, winzige Tier überhaupt hierher gekommen
4: ist. Mein Lieber, was ist das? Ist das ein kleines Schweinchen?
2: Das Ferkel war aus einem 2 Kilometer entfernten Schweinebetrieb entkommen.
3: Wir wussten sofort, dass wir sie behalten werden und aufziehen, wie einen Hund beispielsweise.
5: Rosalie, Rosalie, hallo.
4: Hallo, bist du süß?
5: Hallo, Mäuschen.
3: Es wäre niemals für uns in den Sinn gekommen, sie zu essen, sodass sie einfach, ja, bei uns, mit uns gelebt hat.
5: Rosalie!
2: 5 Jahre später bringt Rosalie 430 Kilogramm auf die Waage.
5: Ja. Gib mir noch mehr Kekse.
2: Marin kommuniziert fast täglich mit ihr.
4: Hallo, Rosalie! Wollen wir ein bisschen lachen?

0: Also ich bin mir relativ sicher, dass ich weiß, was sie sagt.
1: Hi! Geht's dir gut?
0: Aber aus wissenschaftlicher Sicht quasi die Bestätigung dafür zu bekommen oder eben nicht, das weiß man ja nicht, das wäre für mich hochspannend, natürlich.
2: So müde bist du noch. Musst du noch ein bisschen schlafen jetzt, Rosalie? Ja?
3: Wir wollen die Unterhaltung der beiden an Elodie weiterleiten. Mithilfe eines Audiorekorders werden wir Rosalies Laute dokumentieren. Unter den gleichen Bedingungen wie die anderen Aufnahmen.
0: Zwei Stück noch.
4: Alle.
0: Doch, ich habe keine mehr.
1: Ich will vorsichtig sein. Ja.
3: Während des Transports zum Schlachthof sind Schweine besonders lautstark. 2023 wurden in Deutschland 43,8 Millionen geschlachtet. Fast 28 Millionen in Dänemark. Wir installieren Aufnahmegeräte in Fahrzeugen eines Spediteurs, der täglich Schweine transportiert. Unsere Vereinbarung beinhaltet, dass der Transportunternehmer und der Schweinebetrieb anonym bleiben. 4 Stunden vor der Abfahrt sind die Tiere im abgetrennten Wartebereich, weg von ihren vertrauten Stellen. Ein Test auch für das KI-Modell von Mark Hansen. Wir wollen wissen, wie der emotionale Zustand der Schweine vor der Schlachtung ist.

0: Wir werden auch erfahren, was die Tiere auf ihrer letzten Reise mitteilen. Fünf Monate sind vergangen und die Wissenschaftler arbeiten immer noch daran, die Schweinelaute aus den Umgebungsgeräuschen herauszufiltern.
1: Es ist eine große Herausforderung, weil es nicht nur Laute von Schweinen gibt, sondern eine Menge mechanischer Geräusche, zum Beispiel von Futterautomaten oder hohe Frequenzen von Vögeln, die auch auf den Aufnahmen sind. Wir waren vielleicht ein bisschen zu optimistisch, weil wir dachten, dass wir mit dem vorhandenen Algorithmus die Laute herausfiltern könnten. Die Aufnahmen stammen aus dem realen Leben. Sie wurden eine Woche lang zu verschiedenen Tageszeiten gemacht. Das ist eine riesige Datenmenge. Dafür müssen wir den Soundwell-Algorithmus weiterentwickeln.
2: Ich habe diese Aufnahme aus einem Betrieb mit meinen besten Parametern berechnet. Sie ist 15 Minuten lang. Ich lasse die Daten erneut durchlaufen. Am Ende des Prozesses hat der Algorithmus diese Linie erzeugt. Ich werde versuchen, einzelne Stücke aus der langen Tonaufnahme herauszuschneiden. Zum Beispiel dieses hier. Und dieses.
0: Paul exportiert einzelne Schweinelaute und lässt sie durch den Soundwell-Algorithmus laufen. Doch das Problem der Hintergrundgeräusche bleibt. Die Forscher sind zuversichtlich, dass Ciara eine Lösung finden kann. Noch fehlt es an Präzision.
1: Was habt ihr? Clips.
3: Clips from the farms. Right?
4: Indeed.
1: Wovon?
4: Clips of calls.
2: Von Lauten, von Hintergrundlärm und Geräuschen aus dem Betrieb.
4: Farm noises.
1: Zum Beispiel den.
4: We have different step of.
2: Wir bereinigen die Daten in mehreren Schritten. Gerade am Anfang haben wir viele unnötige Geräusche auf den Aufnahmen. Das ist vom Transport zum Schlachthof. Davon gibt es mehrere Stunden am Stück.
1: Der Soundwell-Algorithmus wurde auf einzelne Schweinelaute in relativ ruhiger Umgebung trainiert. Deshalb stehen wir jetzt vor zusätzlichen Herausforderungen, wenn wir versuchen, die lauten Aufnahmen in eine Qualität umzuwandeln, die für den Soundwell-Algorithmus geeignet ist. Hast du an den Überlagerungen durch die Umgebungsgeräusche gearbeitet oder soll ich das abdecken?
2: Das muss noch gemacht werden. Die Umgebungsgeräusche sind sehr wichtig und wir müssen uns um sie kümmern. Denn der Algorithmus muss lernen, die Nebengeräusche von den Bauernhöfen zu erkennen.
1: Okay, vielen Dank. Viel Glück. Danke, das ist viel Arbeit. So ist Wissenschaft. Wir versuchen, den Algorithmus zu verbessern, indem wir von Plan A zu Plan B oder C übergehen. Wie bekommen wir eine Vorstellung davon, was auf einem Hof geschieht? Wir machen einfach weiter, Schritt für Schritt.
0: Die Forscher wollen verstehen, was Schweine aus der Massenproduktion über ihr Leben hinter Gittern denken. Diese Form der Tierhaltung wird von vielen Organisationen wegen der schlechten Tierschutzstandards kritisiert. Wir besuchen einen der insgesamt 27.600 Schweinebetriebe in Deutschland. Eiken Struve ist konventioneller Schweinemester, der wegen seiner Tierhaltung in die Kritik gerät.
5: Wir fahren jetzt zu einem unserer Schweinemastställe. Der hat 1.800 Schweine sind dort untergebracht.
0: Die Familie

0: Van Eyckenstrove betreibt seit Generationen Landwirtschaft. Er produziert jährlich 50.000 Schweine, hauptsächlich für deutsche Supermarktketten. Seine Schweine werden in Stufe 2 des vierstufigen Haltungsformsiegels eingestuft.
1: Dies hier ist ein konventioneller Maststall, in dem die 11 Tiere immer in einer Box leben. Die Tiere haben eine Fläche von 0,825 Quadratmetern pro Tier zur Verfügung. Die Box ist ausgestattet mit einer Strohraufe und einem weiteren organischen Beschäftigungsmaterial, sodass die Tiere ihrem Erkundungsverhalten nachkommen können.
0: Zweimal am Tag sehen Eiken und seine Mitarbeiter nach den Tieren.
1: Alles gut. Genau, wir kontrollieren hierbei den Zustand der Tiere, Haarkleid, Farbe, Bewegungsabläufe. Das Ziel der Tierkontrolle ist, dass wir im Grunde versuchen, jedes einzelne Tier in Augenschein zu nehmen. Das erfordert tatsächlich einiges an Übung und ein bisschen und Auge für das Tier, um eben möglichst früh zu erkennen, ob Tiere irgendwelche Krankheiten haben, Verletzungen haben, die wir dann behandeln würden, wenn das so wäre. Ein gesunder Tierbestand ist im Grunde das A und O für eine erfolgreiche Schweineproduktion, weil jede Krankheit kostet Energie, kostet am Ende des Tages Leistung und kostet Futter und kostet dann eben Geld und kostet logischerweise auch Tierwohl.
0: Eiken zählt zu den großen Fleischproduzenten in Deutschland. Die Mastschweinehaltung konzentriert sich mit mehr als 60% auf Niedersachsen und Nordrhein-Westfalen.
1: Es ist eine Strukturierung ihres Lebensumfelds wichtig. Wir können das hier sehen, dass im Grunde die Schweine hier in dieser Box zum Beispiel ihre Toilette da hinten in der Ecke angelegt haben. Und der Rest der Box bleibt unverschmutzt. Und das Lebensumfeld der Tiere ist im Verhältnis relativ klein.
0: Und der Platz wird noch knapper. Denn die Schweine verdoppeln ihr Gewicht innerhalb weniger Wochen, bevor sie geschlachtet werden.
1: Und das sind am Ende des Tages sind es eben Nutztiere, die ihr Lebensziel oder Lebenssinn die Erzeugung von Lebensmitteln ist. Hallo Freunde, na, alles gut hier? Guten Morgen, hier schön geschlafen.
0: Eiken gibt zu, dass er die Laute seiner Tiere nicht versteht. Deshalb dürfen wir ein Aufnahmegerät in seinem konventionellen Stall installieren.
1: Also ob Tiere sich unwohl fühlen, ob Krankheiten entstehen oder Umwelteinflüsse nicht optimal sind, wenn man das anhand von Tonäußerungen oder Lautäußerungen der Tiere entwickeln könnte, das wäre tatsächlich eine große Managementhilfe. Ich bin gespannt, was dabei rauskommt.
0: Als Reaktion auf das sich verändernde politische Klima strukturiert Eiken seinen Betrieb um. Die ersten kleinen Schritte sind schon gemacht.
1: Ich denke, ich bin davon überzeugt, dass das die Zukunft sein wird. Mehrere Supermarktketten haben bereits angekündigt, in den nächsten Jahren nur noch Fleisch der Haltungsform 3 zu verkaufen oder 4.
0: Dass Eiken zur höchsten Haltungsstufe wechseln wird, ist unwahrscheinlich. Stufe 4 gilt für die ökologische Schweineproduktion. Die ökologische Schweinehaltung macht etwa 1% der Gesamtproduktion aus. Die EU schreibt vor, dass Bio-Schweine Zugang zu Auslaufflächen haben müssen.
2: Die Tiere haben mehr Platz, die Tiere haben Zugang zu Stroh. Die haben, beziehungsweise Einstreu generell, die haben Tier auch Kontakt zu Außenklima, sprich Ausläufe.
0: Einem ausgewachsenen konventionellen Schwein stehen in der EU mindestens 0,65 Quadratmeter zu. Ein Bioschwein hat dagegen mindestens 2,3 Quadratmeter. In Dänemark werden die Ferkel von Bioschweinen auf der Weide geboren. Das ist in Deutschland anders.
2: Es ist natürlich auch nicht so, wie man sich vielleicht ganz romantisiert vorstellt, wie so die ideale Utopie einer Schweinehaltung ist. Biohaltung bedeutet eben nicht, dass die Schweine das ganze Jahr draußen auf einer grünen Wiese mit Hütten irgendwie leben. Das gibt's auch, aber das ist nur ein sehr kleiner Anteil.
0: Deutsche und dänische Bioferkel verbringen mindestens 40 Tage bei der Muttersau. Danach kommen sie für 120 Tage in einen Stall mit Außenbereich, bevor sie zur Schlachtreife gemästet werden.
2: Grundsätzlich, wenn man wirklich den Fokus auf Tierwohl hat, sollte einem natürlich schon klar sein, dass Tierwohl nicht der Kerngedanke in der Biohaltung ist.
0: Um herauszufinden, ob die ökologische Haltung ideal für das Wohlergehen der Schweine ist, wird Elodie unsere Aufnahmen auswerten. Im dänischen Birtesminde wird eine seltene Form der Schweinehaltung praktiziert. Biologisch und mit 100% Auslauf.
3: Konventionelle Schweinehaltung hat mich nie sonderlich interessiert. Die Schweine brauchen ihre natürliche Umgebung. Am Anfang und am Ende.
0: Jedes der 200 Tiere hat hier mehr als 100 Mal so viel Platz wie ein Bioschwein in Deutschland oder Dänemark.
4: Warum haben Sie sich nicht einfach für die Ökostandards entschieden?
3: Weil es in vielerlei Hinsicht eine unnatürliche Art der Haltung ist, wenn man als Landwirt zu sehr eingreifen muss. Die Tiere sollten in der Lage sein, auf natürliche Weise eigenständig zurechtzukommen. Sie sollten gesund und stark und gleichmäßig wachsen. Das ist für mich der richtige Ansatz.
0: Marias Schweine brauchen fast ein Jahr, bis sie das Schlachtgewicht erreichen. In der Öko- und in der konventionellen Haltung werden Schweine schon nach 5 bis 6 Monaten geschlachtet.
3: Fleisch ist viel zu billig und die Tiere zahlen den Preis dafür.
0: Aber sind diese Premium-Schweine glücklicher?
3: Ich kann hören, dass sie glücklich und zufrieden sind. Und ich kann es auch sehen, weil sie ständig mit dem Schwanz wedeln. Das zeigt, dass sie irgendwie glückliche Tiere sind.
0: Wir installieren auch hier ein Aufnahmegerät, um herauszufinden, wie es den Schweinen geht. Wie auch immer das Ergebnis ausfällt, diese Form der Haltung ist für den enormen Bedarf an Schweinefleisch nicht geeignet. In der EU werden jährlich mehr als 321 Millionen Schweine produziert. Für die Freilandhaltung müsste man also Deutschland und Dänemark den Schweinen zur Verfügung stellen.

0: Neben dem Wohlergehen der Tiere interessiert uns auch die Frage, ob Fleisch aus ökologischer Landwirtschaft wirklich qualitativ besser ist. Ein spannendes Thema. In Kopenhagen wartet Elodie unterdessen auf ein Update. Sierra trainiert noch immer den Soundwell-Algorithmus darauf, unsere gesammelten Schweinerufe zu erkennen. Das sind inzwischen mehr als 1100 Stunden Material.
1: Hey, how are you doing?
2: I'm okay, how are you?
1: Yeah, good.
3: Ich komme gerade von einem Meeting. Ich bin Optimistin und glaube, dass wir es irgendwann schaffen. Es dauert länger als gedacht und wir stoßen ständig auf neue Herausforderungen. Aber wir denken alle, dass es machbar ist. Nach dem Lernen folgt die Klassifizierung.
4: Ja, erst das Training und dann die Prognose.
3: Und funktioniert das? Der Algorithmus wurde ja eine Zeit lang nur auf einen Teil der Klassifizierung trainiert.
4: Ja, das neue Training besteht darin, dass wir die Klassifizierungen von Soundwell beibehalten, aber die Nebengeräusche der neuen Projekte hinzufügen. So stellen wir sicher, dass der Algorithmus erkennt, was ein negativer Laut ist, auch wenn im Hintergrund Vögel zwitschern. Das ist wichtig, weil es sehr laute Störgeräusche gibt.
1: Ja.

0: 10 Monate sind vergangen und auf Elodie wartet eine neue Herausforderung. Aveline und Paul haben in Frankreich neue Aufgaben übernommen, während Ciara in die USA zurückgekehrt ist.
1: Hi Anna.
2: Hi Elodie, how are you?
1: Good, and you?
0: Elodie wendet sich nun an KI-Spezialisten in Israel. Professor Mark Hansen hat mit seinem KI-Modell inzwischen unser Filmmaterial von Schweinen ausgewertet, die auf den Transport warten.
3: Als wir die Bilder durch unsere KI laufen ließen, zeigte sich, dass viele Schweine gestresst waren. Mehr als die Hälfte von ihnen. Die Mehrheit war also gestresst. Wir sollten allerdings die Tatsache berücksichtigen, dass die Bilder ganz anders sind als jene, mit denen wir zuvor gearbeitet haben, etwa von der Fütterung. Wir müssen also vorsichtig sein, was wir da hineininterpretieren. Aber die Schweine sahen auf jeden Fall nicht entspannt aus.
0: KI-Spezialistin Anna Samansky und ihr Team von der Universität in Haifa unterstützen Elodie inzwischen bei der Mammutaufgabe.
4: Wir müssen mit sehr verrauschten Daten arbeiten. Elodie und ihre Kollegen haben schon verschiedene Ansätze ausprobiert. Aber bisher ist es ihnen nicht gelungen, die Laute aus den Aufnahmen zu extrahieren. Wir müssen die Schweinerufe herausfiltern und dabei sehr genau arbeiten. Denn sie werden als Input für den zweiten Schritt, die Analyse, verwendet. Bisher wurde hauptsächlich mit sauberen Daten gearbeitet, die unter kontrollierten Bedingungen gesammelt wurden. Die Ergebnisse sind richtig schlecht.
0: Annas Team arbeitet monatelang an der Lösung des Problems. Zunächst verbessern sie die ersten beiden Schritte, entdecken aber, dass das Herausfiltern der einzelnen Schweinelaute sehr schwierig ist.
5: For the clean data.
3: Bei den sauberen Daten haben wir eine Genauigkeit von 93%. Dort, wo wir bei den sauberen Daten selbst ein Rauschen generiert haben, schaffen wir 81%. Und bei den Originalaufnahmen erreichen wir eine Genauigkeit von 48%.
5: Oh,
1: wow.
4: Das ist nicht exakt genug. Als wir zum dritten und wichtigsten Schritt kamen, also zu den Originalaufnahmen, stellten wir fest, dass die Genauigkeit abnimmt. Wenn das Problem tatsächlich die Hintergrundgeräusche sind, können wir den Algorithmus nicht viel verbessern. Ich denke, unsere letzte Option ist es, Menschen in die Analyse einzubeziehen. Wir brauchen Personen, die unseren Algorithmus korrigieren.
0: Annas Abteilung arbeitet seit Jahren mit Experten für Datenannotation in Kenia zusammen. Human in the Loop meint, dass ein Mensch korrigierend eingreift, also die Aufzeichnungen anhört und Schweinelaute auswählt, um sicherzustellen, dass die KI die Informationen richtig analysiert.
4: Danke, dass ihr kurzfristig Zeit habt. Wir arbeiten an einem dringenden Projekt, bei dem wir eure Hilfe brauchen.
2: And we need your help with it.
6: Yes,
3: wir helfen gern und suchen immer nach neuen Herausforderungen.
4: Wir brauchen euch, um die KI darauf zu trainieren, Schweinelaute herauszuhören und zu identifizieren. Besonders wichtig ist es, Anfang und Ende der Rufe genau zu erkennen. Außerdem müsst ihr beachten, dass die Daten extreme Nebengeräusche haben.
3: Wir freuen uns, wenn wir helfen können.
4: Vielen Dank.
7: Ich bin gespannt und kümmere mich darum.
0: Die Teams in Israel und Kenia arbeiten unter Hochdruck daran, die Schweinerufe manuell herauszufiltern. Ob Grunzen oder Quieken, Schweinelaute verraten etwas über ihr Befinden. Und das könnte sich auf die Qualität des Fleisches auswirken. Wir lassen zwei Arten von Schweinefleisch analysieren. Konventionell und Bio, die beide im Supermarkt verkauft werden. Professor Steffen Mark ist Deutschlands führender Experte für die Beurteilung von Fleisch. Er verfügt über eine Datenbank mit mehr als 10.000 Proben, die seit 1997 gesammelt wurden.
6: Obwohl es keine gesetzlichen oder verbindlichen Regelungen gibt, gibt es doch eine Reihe von etablierten Messverfahren, nach denen man Abgrenzungen vornimmt. So kann man die wichtigsten Fleischqualitätsmängel wie PSE-Fleisch, das ist ein blasses, wässriges, weiches Fleisch, oder auch DFD-Fleisch von normaler Fleischqualität abzugrenzen. Frau Pelt misst jetzt hier die 24-Stunden-Werte. Wir beginnen mit dem pH-Wert. Die Messstelle ist standardisiert zwischen der 13. und 14. Rippe. Und wir messen hier einen Wert von 5,5. Und das entspricht einem normalen Fleischreifungsprozess.
8: 5,42.
6: Das gibt einen Zusammenhang zwischen dem Fleischanteil im Schlachtkörper und der Fleischqualität. Und hier ist es so, dass in den letzten Jahrzehnten sehr stark auf einen extrem hohen Fleischanteil gezüchtet wurde. Und das geht einher mit einer tendenziell schlechteren Fleischqualität. Insofern sind Rassen, wie sie heute in der modernen Produktion verwendet werden, durchaus anfällig für Fleischqualitätsmängel. Diese Proben werden dann im Labor weiter untersucht.
0: Nun werden die beiden Koteletts gekocht, um die Zartheit zu messen.

0: In diesem Messgerät wird jetzt die chemische Zusammensetzung des Fleisches bestimmt. Das heißt, hier werden jetzt der Fettgehalt, der Proteingehalt, der Wassergehalt, Bindegewebsgehalt.
1: Gleich wird das Ergebnis unseres Tests zur Qualität von Schweinefleisch vorliegen.
0: Wir können sehen, dass hier der Bereich relativ eng beieinander liegt und wir sehen keinen wirklich deutlichen Unterschied zwischen beiden Proben. Für die Qualität, muss ich leider sagen, haben beide Produktionsformen keine Unterschiede.
1: Ein wichtiger Faktor dürfte der Transport zum Schlachthof sein.
0: Eigentlich ist jeder Transport ein Stress. Und je länger der Transport andauert, umso höher ist das Stressniveau. Eben psychischer Stress und auch körperlicher Stress durch eben unruhige Treibewege und ähnliches. Und das führt dazu, dass biochemische Vorgänge im Muskel dann beschleunigt ablaufen. Und das kann man am Schlachtkörper dann messen, in Form von veränderten biochemischen Parametern.
1: Demnach wirken sich lange Transportwege negativ auf die Qualität des Fleisches aus, unabhängig von der Haltungsmethode.
0: Insofern kann ich nur noch mal betonen, die Behandlung der Tiere ist von ausschlaggebender Bedeutung für die spätere Qualität des Fleisches, nicht so sehr das Produktionssystem.
1: Derzeit sind in der EU bis zu 8 Stunden Transport erlaubt. Zwar gibt es keinen Unterschied in der Fleischqualität, aber Bio-Schweine werden ohne Pestizide oder chemische Düngemittel ernährt, was der Umwelt zugutekommt. Während das Team in Israel einem positiven Ergebnis näher kommt, erhält Elodie Unterstützung von einem Bioakustikexperten. Er hat bereits am ursprünglichen Soundwell-Algorithmus mitgearbeitet.

0: Ich habe verschiedene Softwarelösungen ausprobiert. Wir könnten mit einem Wärmebild arbeiten.
1: Das zeigt, was der Algorithmus hört.
0: Genau. Und es sieht gut aus. Die Frequenzen mit den Lauten sind gut zu erkennen. Ich bin sehr froh darüber. Die Trefferquote liegt bei 87,7%.
1: Mit oder ohne Nebengeräusche?
0: Mit Nebengeräuschen. Ich hoffe, dass es nicht mehr lange dauert. Ich habe bereits einiges an neuer Software entwickelt, auf der wir aufbauen können. Zurzeit bin ich damit beschäftigt, die Parameter zu trainieren und zu optimieren. Ich konzentriere mich darauf, sie möglichst genau zu trainieren. Damit habe ich innerhalb weniger Tage deutlich bessere Ergebnisse erzielt als zuvor. Es sieht vielversprechend aus.
1: Vielversprechend.
0: Das hoffe ich.
2: Vor einem Jahr haben wir Elodie die ersten Aufnahmen von Schweinelauten geliefert. Nun scheint es endlich neue Entwicklungen zu geben.
3: Hi Elodie, how are you?
4: Hi Anna, I'm good and you?
1: Ich bin erleichtert, dass wir von unserer Seite alles abgeschlossen haben. Wir haben endlich gute Nachrichten für dich. Großartig. Das Problem liegt in den Daten selbst. Deshalb haben wir uns dazu entschieden, Menschen einzubeziehen. Vereinfacht gesagt, arbeiten Mensch und Algorithmus zusammen. Wir haben auch einen Menschen als Lehrer für den Algorithmus eingesetzt. Diese Woche sollte das Ergebnis kommen. Wir werden also pünktlich fertig.
3: Okay, have a nice day.
4: Yeah, you too. Bye.
2: Die Schweinelaute sind nun für die Übersetzung bereit. Jeppe aus Elodies Team stuft sie in positive und negative ein. Bei der Klassifizierung kommt der ausgeklügelte Algorithmus mit einer Trefferquote von 96% zum Einsatz. Nach mehr als 14 Monaten ist es endlich soweit. Wir werden die Wahrheit über die Empfindungen der getesteten Schweine in der Massenproduktion erfahren. In einem Blindtest hat das 16-köpfige Forscherteam die Laute der Schweine aus verschiedenen Haltungsformen übersetzt. 15.425 Schweinerufe aus 1.140 Stunden Aufzeichnungen.
1: Ich freue mich sehr, dass ich diese Ergebnisse heute präsentieren kann. Gestern haben wir die letzte Annotation von einem fleißigen Mitglied aus unserem Team erhalten. Sie wurde klassifiziert und zu den endgültigen Ergebnissen hinzugefügt.
2: Wir legen die verschiedenen Haltungsformen offen, damit Elodie sie miteinander vergleichen kann. Zunächst erläutert sie die Unterteilung der Schweinelaute in drei verschiedene Gruppen. Glücklich, unzufrieden und gestresst in allen Haltungsformen. Konventionell, biologisch, freilaufend und beim Transport.
1: Wenn wir an das menschliche Äquivalent denken, können wir uns vorstellen, wie sehr es unserem Empfinden ähnelt. Positive Laute stehen also für glücklich, negatives Grunzen eher für unglücklich. Nicht gestresst, aber auch nicht besonders glücklich. Und schließlich die Schreie und das Quieken, die eindeutig Stress und Schmerz ausdrücken. Kommen wir zu den Ergebnissen. Bei dem ersten konventionellen Betrieb wurde fast die Hälfte der Laute als gestresst eingestuft. Das ist ziemlich viel.
2: Hier einige Stresslaute, die aus diesem speziellen Betrieb stammen. Schreie sind eine extrem negative Emotion und sollten, wie beim Menschen auch, möglichst selten auftreten. In diesem Betrieb deutet fast die Hälfte der analysierten Laute auf Stress hin.

0: oder Schmerzen hin. Das kann zum Beispiel an einer langen Isolation liegen oder wenn sie ins Schlachthaus kommen und dort ausgeladen werden. Sie treffen dann auf Menschen, die sie nicht kennen.
1: Außerdem wurden in konventionellen Betrieben Stresslaute gemessen, die bei Streit ums Futter auftreten. Und auf Angst, Schmerz oder Wut hindeuten. Die Aufnahmen aus konventioneller Haltung zeigen zudem, dass die Schweine in fast 5% der Fälle unglücklich sind. Diese Laute spiegeln Frustration oder Konkurrenz um Futter wider.
0: Solche Laute sind normalerweise ziemlich lang und wir können sie in vielen Situationen erzeugen. Zum Beispiel in kurzer Isolation. Wenn es für eine kurze Zeitspanne ist, produzieren die Tiere Grunzlaute. Wenn wir die Isolation verlängern, sind sie richtig gestresst und fangen an zu schreien und zu brüllen.
1: Getestete Schweine in konventioneller Haltung haben also fast während der Hälfte ihres Lebens negative Empfindungen. Ein konventioneller Schweinebetrieb allerdings überraschte die Wissenschaftler.
0: Es war viel besser als erwartet. Es gab eine große Anzahl positiver Rufe und wenig Stresslaute. Ich habe mir die Daten noch einmal angesehen und mich etwas gewundert. Denn die Schweine haben nicht viel Auslauf in dem Betrieb.
1: Das sind Laute von dem Hof. Das Verhalten der Tiere deutet auf eine größere Zufriedenheit hin.
0: Wir haben hier nur 11% Stresslaute und eine große Anzahl von zufriedenem Grunzen. Fast 90%. Das ist eine Menge. Und die Schweine klingen ziemlich glücklich.
1: Die Ergebnisse zeigen allerdings auch, dass sich Schweine in konventioneller Haltung bedrängt fühlen.
0: Kommen wir zur Biohaltung.
1: Hier haben Schweine gut dreimal so viel Platz, was Stress reduzieren soll. In einem Betrieb haben wir auch im Außenbereich Aufnahmen gemacht.
0: Wir hatten erwartet, dass Biobetriebe eine Art Zwischending zwischen Freilandhaltung und konventioneller Landwirtschaft sein würden. Der zweite Betrieb war deshalb aus unserer Sicht überraschend, was die Stresslaute betrifft. Denn hier gibt es eine große Menge an Stressrufen. So viel wie in einem weiteren Bio- und einem konventionellen Betrieb. 44% Stresslaute, etwas mehr als die Hälfte zufriedenes Grunzen. Der letzte von uns analysierte Betrieb ist sogar noch schlimmer, was das Stresslevel angeht. 56% Stresslaute. Das war sehr überraschend. Ich bin die Aufzeichnungen noch einmal durchgegangen. Man hört eine Menge hoher Töne, Quieken und Schreien in diesem Betrieb. Das war merkwürdig. Ich hatte nicht erwartet, dass es in einem Biobetrieb ein so hohes Maß an Stress gibt.
1: Es gibt auch keinen signifikanten Unterschied zwischen den Innen- und Außenaufnahmen. Ein Betrieb immerhin sticht hervor, weil sich die Schweine dort offensichtlich ziemlich wohl fühlen.
0: Es gibt dort einen größeren Auslaufbereich für die Tiere. Das Stressniveau ist in diesem Betrieb mit nur 8% Stresslauten ziemlich niedrig. Dafür ist der Anteil der Unzufriedenheit recht groß. Diese Schweine sind ganz generell nicht besonders zufrieden. Die Schweinelaute, die während des Transports aufgenommen wurden, konnten wir leider nicht auswerten. Auf diesem Diagramm kann man sehen, dass sie extrem verrauscht sind. Wir konnten die Laute nicht analysieren, aber wir hören fast 5 Stunden lang Lärm vom LKW und sehr viele Schreie.
1: Die hochfrequenten Laute deuten darauf hin, dass die Schweine während der Fahrt zum Schlachthof extrem gestresst sind. In der Freilandhaltung leben die Tiere das ganze Jahr.

0: Ja, draußen. Und sie haben 100-mal mehr Platz als Bio-Schweine.
1: Die erste Freilandfarm sieht gut aus. Nur 7% Stresslaute. Es gibt zwar eine ganze Menge unzufriedener Rufe, die aber nicht zwingend Stress bedeuten müssen. Vielleicht sind die Schweine nur durch etwas beunruhigt. Und es gibt viele glückliche Laute zu hören.
0: Demnach sind Schweine in Freilandhaltung zwischen 69% und 86% der Zeit glücklich.
1: Wenn sie auf Nahrungssuche sind, erkunden sie die Umgebung und tauschen sich untereinander aus, indem sie kurze, fröhliche Grunzlaute von sich geben. Ich denke, dass die negativen Laute dann auftreten, wenn sie etwas richtig Leckeres zu fressen finden und ein anderes Schwein was davon abhaben will. Dann sind sie unzufrieden und fangen an zu grunzen. Und wenn keiner von beiden nachgibt, kommt es möglicherweise zum Kampf. Und in einem solchen Fall hören wir Grunzen.
0: Wir haben in dieser bisher größten Studie ihrer Art in 11 verschiedenen Betrieben Audioaufnahmen gemacht, um zu verstehen, was Schweine über ihre Lebensumstände ausdrücken. Die Studie erklärt nicht die Gründe für den Stress in der Mast und zeigt kein vollständiges Bild der Branche. Sie liefert aber wichtige Hinweise zum Tierwohl. Jeder Betrieb bekommt seine Ergebnisse übermittelt.
2: Welche Schlussfolgerungen können Sie aus dieser bahnbrechenden neuen Studie ziehen?
3: Very groundbreaking study done for the first time ever.
1: Was die Art der Betriebe angeht, so stehen Freilandbetriebe eindeutig an erster Stelle. Sie zeigen die besten Ergebnisse in Bezug auf die Klassifizierung. Es gibt sehr wenig Stresslaute und eine Menge glückliches Grunzen. Auch in Bezug auf die Parameter. Sie haben die Laute von kürzester Dauer und in den niedrigsten Frequenzen, beides positiv. Ich würde sagen, dass die Freilandhaltung, wenig überraschend, das Beste für Schweine ist. Das entspricht unseren Erwartungen. Ganz anders die Biobetriebe. Obwohl die Mastschweine hier mehr Platz haben, hängt die Zufriedenheit der Tiere sehr von dem einzelnen Hof ab. Das System unterscheidet sich offenbar kaum von dem der konventionellen Haltung. Zumindest nach dem, was die Schweine uns mitteilen.
0: Während des Interviews mit Elodie erfahren wir, dass Eiken Struve in seinem konventionellen Großbetrieb viele glückliche Schweine hat.
1: Ich habe mir das Filmmaterial von dem Hof angesehen und war überrascht über die Beziehung zwischen dem Landwirt und seinen Tieren. Er scheint ein gutes Verhältnis zu seinen Schweinen zu haben, denn sie sind tatsächlich ziemlich ruhig. Schön, das zu hören. Vielleicht ist das eine Erklärung dafür, dass sie viele positive Laute von sich geben, obwohl sie in dieser kargen Umgebung aufwachsen. Auf diesem Hof gibt es jemanden, der sich um sie kümmert, im Gegensatz zu anderen konventionellen Betrieben.
4: Hallo Rosalie, haben wir ein bisschen lachen?
2: Es sieht aus, als würde Rosalie lachen.
3: Laughing. Is she laughing?
1: Ja, das war überraschend. So was habe ich noch nie gehört. Diese fröhlichen, kleinen, kurzen Grunzer. Das klingt wirklich wie Lachen. Und ich frage mich, ob sie das von ihrer Besitzerin übernommen hat. Denn wir wissen, dass diese Spezies kaum in der Lage ist, ihre Lautäußerungen eigenständig zu kontrollieren.
0: Hier die Analyse von Rosalies Lauten.
1: Sie hat einen sehr geringen Anteil an Stresslauten, weniger als 1%. Und sie hat 21% glückliche Laute, aber auch eine hohe Anzahl von unzufriedenen Rufen, 78%. Ich vermute, dass die Audioaufnahmen im Stall gemacht wurden, während sie von ihrer Besitzerin getrennt ist. Weil sie nicht mit anderen Schweinen zusammenlebt, ist die Landwirtin ihre Sozialpartnerin.
2: Was müsste passieren, damit Rosalie noch zufriedener ist?
1: Gute Frage. Sie würde sich bestimmt besser fühlen, wenn sie Gesellschaft von anderen Schweinen hätte. Denn die Besitzerin kann Rosalie ja nicht mit ins Haus nehmen. Das ist bei einem ausgewachsenen Schwein dieser Größe schwierig. Vielleicht gibt es auch eine andere Tierart, mit der Rosalie sich gut versteht.
5: Nichts mehr da, nein.
0: Zum ersten Mal in der Geschichte können wir verstehen, was Schweine über ihr Leben in der Massenproduktion mitteilen.
1: Ich denke, kein Tier unterscheidet sich in Bezug auf Gefühle vom Menschen.
0: Die meisten Schweine empfinden während ihres kurzen Lebens tiefe Unzufriedenheit und intensiven Stress. Für unseren Hunger auf Fleisch.
1: Wenn man glückliche Schweine will, muss man ihnen als erstes Raum geben, damit sie Platz zum Fressen haben. Man sollte sie tun lassen, was sie von Natur aus tun wollen. Sie haben einen ausgeprägten Drang, den Boden zu durchwühlen, zu rennen, herumzulaufen und die Umgebung zu erkunden.
0: Elodie und ihr Team entwickeln den Algorithmus weiter, damit sie den Schweineproduzenten eines Tages ein wichtiges Instrument an die Hand geben können, um das Wohlergehen der Schweine zu verbessern.

0: das ist eine Zäsur für Deutschland, weil das erste Mal nach 1945 der parteilich organisierte Rechtsextremismus exekutive Regierungsverantwortung übernehmen wird.
1: Ich habe auch Zeit meines Lebens dafür gekämpft und gearbeitet, dass so etwas nie wieder passiert.
2: Mich macht das wütend, weil die Zivilgesellschaft da draußen so am Start ist und gerade die ganze Zeit sich den Arsch aufreißt und kämpft.
3: Wir haben ein Problem in unserer Gesellschaft.

0: Herr Hasselhoff, nun ist es passiert, ein Dammbruch zum ersten Mal nach der Befreiung vom Dritten Reich, zum ersten Mal in der demokratischen Bundesrepublik Deutschland, wird ein gesichert rechtsextremer Abgeordneter zum Landtagspräsidenten gewählt. Was macht das mit Ihnen?
1: Ich hätte mir das noch vor wenigen Wochen nicht vorstellen können. Seit der Wahl haben wir natürlich gesehen, wie die Mehrheitsverhältnisse ausgesehen haben an diesem Tag. Wobei ich sagen muss, so unterschiedlich sind sie gar nicht innerhalb der einzelnen Regionen in Deutschland. Wenn ich mir die aktuellen Berliner Zahlen auch ansehe, damit meine ich die Bundesrepublik Deutschland also und die Bundeszahlen. Auf der anderen Seite ist das für mich eine Herausforderung, dass das so nicht bleiben kann. Und Demokratie hat Gott sei Dank den Vorteil, dass man nur bestimmte Funktionen auf Zeit wahrnehmen kann und wir auch dagegen arbeiten können.
0: Herr Hasselhoff, wir reden ja jetzt nicht mehr über Theorie, Wahrscheinlichkeit. Also die Wahlen in der Bundesrepublik sind in 2 Jahren und momentan ist die eine Partei stärker als die andere. Hier ist etwas geschehen. Das heißt, wir haben eine Entscheidung mit einer demokratischen Mehrheit und sie wählt einen Extremisten an ihrer Spitze dieses Parlaments. Ich will wirklich noch mal die Frage stellen, was macht das mit Ihnen, außer dass Sie mir jetzt erzählen, dass es die März-CDU gibt?
1: Nein, es ist eine Sache, die mich tief betroffen macht, das habe ich schon gesagt. Ich hätte es mir nicht vorstellen können. Ich habe auch Zeit meines Lebens dafür gekämpft und gearbeitet, dass so etwas nie wieder passiert. Auf der anderen Seite muss ich das Ergebnis jetzt zur Kenntnis nehmen. Und wir als Demokratinnen und Demokraten, egal jetzt in welcher Verantwortung wir stehen, müssen alles dafür tun, dass sich das, was dort sich ereignet hat, nicht in die Fläche hinein bewegt. Aber auf der anderen Seite erinnert es mich daran, dass in der Menschheit, wenn

0: einmal etwas passiert ist, nie ausgeschlossen ist, dass es nochmal passiert und dass wir täglich darum ringen müssen, dass es
1: so, nicht also passiert. Es ist jedenfalls mit einem sehr deutlichen Schritt, Herr Höhne, nochmal passiert. In ein paar Wochen könnte es sein, dass mit denselben Stimmen, die sich bisher anonym zeigen, von denen man aber nicht zu Unrecht behauptet, sie kämen von der CDU, ein erster Ministerpräsident gewählt wird, der das System kaputt machen will, das demokratische System, die Grundrechte. Es ist ja auch alles geschrieben, man muss da gar nichts hineinreden. Was bedeutet das denn für die Gesellschaft, wenn diese Premiere stattfinden wird?
2: Herr Friedmann, das war ja jetzt, was wir am vergangenen Dienstag gesehen haben, nur der Auftakt wahrscheinlich von dem, was wir sehen werden, wenn es im Dezember die Wahl gibt zum Ministerpräsidenten in Sachsen-Anhalt. Ich gehe davon aus, dass wir dann einen AfD-Ministerpräsidenten sehen werden, weil AfD und BSW ja zusammen eine Mehrheit haben im Landtag. Sie benötigen ja nicht mal die abweichenden Stimmen aus dem demokratischen Spektrum. Und Ihre Frage zielt ja darauf hin, was bedeutet das? Ja, das ist eine Zäsur für Deutschland. Das findet sehr viel internationale Aufmerksamkeit, weil das erste Mal nach 1945 der parteilich organisierte Rechtsextremismus exekutive Regierungsverantwortung übernehmen wird. Und das wird sich nicht nur in Sachsen-Anhalt sehr deutlich zeigen für viele, sondern das wird das Konsensmodell der Bundesrepublik Deutschland insgesamt verändern.
1: So, ich würde gerne Ihren Begriff Zäsur noch mal aufnehmen und von Ihnen die Definition dessen, was ist denn danach, wenn das passiert ist, anders in Deutschland?
2: Darf ich die Frage weiter beantworten? Ja, also wir können einerseits das durchdeklinieren für Sachsen-Anhalt. Ich gehe davon aus, dass man, dass die AfD sehr stark im Kulturkampfbereich, so drücke ich es mal aus, ansetzen wird, weil viele Themen, Migration, Wirtschaft, Soziales, eher keine Landesthemen sind. Die sind eher Bundesangelegenheit oder sogar Europaangelegenheit. Aber sowas wie Bildung, Hochschulbildung, Schule, Demokratie, Vielfaltsprojekte, auch innere Sicherheit, dort wird die AfD überall ansetzen und ihrer Klientel auch relativ schnell etwas bieten können. Das drücke ich jetzt mal salopp aus, den Woken gezeigt zu haben. Da wird sie sozusagen relativ rasch Erfolge herbeiführen. Und dann können wir das jetzt noch auf die Bundesrepublik Deutschland beziehen. Und da würde ich an zwei Stellen sagen, verändert sich die Konsensdemokratie der Bundesrepublik Deutschland. Einmal über den Bundesrat. Da sind ja die Exekutiven der Länder vertreten. Da ist die Entscheidungsfindung jetzt schon schwierig. Herr Haseloff wird das bestätigen können. Und dann haben wir jetzt auch noch Vertreter in Blau dort. Das macht es nicht einfacher. Und da fehlt man das vielleicht noch, die horizontale Politikkoordination. Das ist eine sehr wichtige, also wo sich sozusagen Fachminister in ganz Deutschland aus der Landesebene treffen, um sozusagen über bestimmte Politiken zu befinden, wie die Kultusministerkonferenz. Und das fungierte bisher weitgehend nach dem Konsensprinzip. Und dieses Konsensprinzip werden wir so nicht mehr aufrechterhalten können, wenn da plötzlich AfD-Leute mit am Tisch sitzen.
1: Frau Fürstenberg, wenn Sie die Fragen vielleicht aufnehmen, eine noch hinzu. Wir sind in Frankfurt und viele Menschen sagen, das ist in dieser explosiven Situation ein Ergebnis der neuen Bundesländer. Und tatsächlich sieht man ja Höcke in Thüringen, man sieht Sachsen-Anhalt, man sieht Sachsen. Würden Sie den Gedanken widersprechen?
3: Ich würde zuerst gern der Frage, die Sie gestellt haben, was hinzufügen. Sie haben gefragt, was wird diese Zäsur in Zukunft bedeuten? Was ich vor allem beobachtet habe über die letzten Jahre, ist, dass es diese Zäsur längst gibt, ohne dass sie eintreten musste und dass es diese Veränderung, die Verschiebung nach rechts längst an sehr vielen Stellen der Gesellschaft Tatsache und Realität für viele, viele Menschen ist, ohne dass die AfD überhaupt an die Macht kommen musste. Also wir sehen ja schon seit vielen Jahren, wie die Angriffe auf queere Vereine zum Beispiel zunehmen, auf die CSDs. Wir sehen eine Zunahme an rechter Gewalt, an Schmierereien, aber auch an körperlichen und verbalen Übergriffen. Wir sehen, wie die Demokratieförderprogramme und Kulturprogramme gestrichen und zusammengekürzt werden, insbesondere jene, die sich für eine Vielfalt einsetzen. Also das, was mich an dieser Zäsur so wahnsinnig beschäftigt, fassungslos macht und schockiert ist, dass es dafür nicht mal nötig ist, dass die AfD an die Macht kommt und die

0: Dinge trotzdem passieren. Das erstmal, und was das mit Ostdeutschland zu tun hat. Dankeschön. Da müssen wir, glaube ich, eine Komplexität aushalten an der Stelle, die an vielen Stellen im Gespräch darüber nicht ausgehalten wird. Und das ist die, dass wir einerseits eine höhere Zustimmung zur AfD im Osten haben. Ich finde es ein Problem, das zu verschweigen. Ich finde, darüber müssen wir sprechen können, ohne gleichzeitig das Problem in den Osten abzuschieben und zu glauben, dass das in Sachsen-Anhalt bleiben wird. Das sind auch Argumente, die ich viel höre in den letzten Wochen. Das sind ja nur 2 Millionen Leute, sowas wäre im Westen niemals möglich. Wir haben aktuelle Umfragen, in denen die AfD bundesweit auf Platz 1 liegt. Ich glaube wirklich, die westdeutsche Gesellschaft muss verstehen, dass diese Entwicklung im Osten anfängt, aber nicht da bleiben wird.
1: Herr Hasselhoff, man könnte ja auch die Frage stellen, einerseits sind die demokratiefeindlichen Parteien deutlich stark und werden immer stärker, aber gleichzeitig erlebt man die Zerbröselungen der demokratischen Parteien. Eine davon ist die CDU. In einem der letzten Wahlen sind sie nicht einmal mehr in ein Landtagsparlament gekommen. Welchen Blick der Selbstkritik, nicht nur parteipolitisch, sondern gesellschaftspolitisch und damit demokratierelevant. Welchen Blick haben Sie darauf?
2: Zuerst muss man feststellen, dass die Landtagswahl bei uns die dritte Wahl in den letzten 2 Jahren gewesen ist und dass die Summe aus BSW, also Wagenknecht, und AfD immer die gleiche geblieben ist. Es gab nur eine interne Verschiebung, aber es waren in allen 3 Wahlen ständig mehr als 50% links- und rechtsextrem unterwegs als Wählerschaft. Und das heißt, die Mitte hatte bei 3 Wahlen keine Mehrheit. Sie fragen zu Recht, was ist das sozusagen für eine Konsequenz, die nicht nur gezogen werden muss, sondern was wir jetzt einfach als Befund haben, wie die aktuellen regierenden Parteien in verschiedenen Koalitionen in der Bundesrepublik, aber auch auf Bundesebene damit umgehen. Ich glaube, Sie haben den Schuss immer noch nicht gehört.
1: Sie haben welchen Schuss meinen Sie?
2: Den Schuss, dass wir zu bestimmten Themen keine Mehrheiten hatten. Und das Thema, was Sie gerade gesagt haben und benannt haben, dass es sozusagen zu Minderheitenfragen, zu persönlichen Fragen der Identifikation mit sich selbst sozusagen unterschiedliche Meinungen in allen Bevölkerungsgruppen und Parteigruppen gibt. Ja, das ist so. Aber dass mehr oder weniger eine Mitte auf Dauer möglicherweise keine Mehrheit hinkriegen kann, kann man ja nicht nur der Wählerin und den Wählern zuschieben, sondern man muss einfach sagen, an welchen Stichworten macht sich fest, dass keine Mehrheitspolitik gemacht zu sein schien. Und das ist, denke ich mal, eine Analyse, die bis in den Koalitionsvertrag auf Bundesebene und der jetzigen Bundesregierung eine Rolle spielt. Denn wir sind ein Gesamtspiel über 2 Kammern, Bundestag, Bundesrat, und die jeweiligen Regierungen, die Bundesregierung und die Landesregierung, müssen wissen, dass es einen Kleinod gibt, nämlich die Demokratie in der Mitte.
1: Ich greife gerne das auf, was Herr Hasselhoff gesagt hat, Frau Fürstenberg. Der baden-württembergische Ministerpräsident Cem Özdemir hat heute in einem Zeitungsinterview in der Welt am Sonntag gesagt und einen Rat an seine Partei gegeben, der Fehler aller demokratischen Parteien ist, dass sie viel zu sehr die Ränder beachten, beobachten und bedienen. Ich würde hinzufügen, die Partei des Hasses ist nicht am Rand, denn hier geht es nicht um Politikwechsel, sondern um Systemwechsel. Aber wenn man diesen Satz so hört und gleichzeitig weiß, dass nur aufgrund ganz bestimmter eben nicht in der Mitte schon stattgefundenen Erkenntnisse Emanzipationsprozesse nur möglich sind, indem man sie stört, ist eine Spannung festzustellen zwischen modernisieren, reformieren, emanzipieren von Gesellschaft und gleichzeitig die Sehnsucht nach, es soll nicht zu viel anders werden. Ist das lösbar?
0: Wir sprechen gerade jetzt in den letzten Wochen um den Tag der Einheit immer viel über die Konfliktlinien zwischen Ost und West. Das finde ich auch sinnvoll. Die Konfliktlinie, die mich im Moment auch wirklich sehr beschäftigt, ist

0: die zwischen Ost und Ost, wo ich beobachte, dass da, wo die Gesellschaft schon wirklich nahezu halbiert ist in zwei Lager, also wie wir es in Sachsen-Anhalt in den Wahlergebnissen ja auch gesehen haben, dass da tiefe Gräben verlaufen, anhand derer sich wirklich auch entscheidet, ob Leute noch zueinander auf die Geburtstagsfeier gehen oder Weihnachten miteinander feiern, entlang der Frage der Zustimmung zur AfD. Ich glaube, mir fällt es irgendwie schwer, über parteienpolitische Logiken zu sprechen. Auch darin bin ich vielleicht besonders ostsozialisiert. Im Osten haben die Parteien grundsätzlich eine weniger starke Verankerung. Ich würde trotzdem behaupten, dass das nicht gleichbedeutend ist mit einem Minus an Demokratie, sondern mit einem anderen Verständnis oder anderen Wünschen an Demokratie. Wir sehen ja auch, dass zum Beispiel parteiunabhängige KandidatInnen sehr erfolgreich auf Lokalebene Politik machen, so wenn sie eben nicht in diesen bundespolitischen Logiken agieren müssen, sondern ganz konkret vor Ort Dinge lösen müssen. Da hat zum Beispiel der Soziologe Steffen Mau, finde ich, einen konstruktiven Vorschlag gemacht, damit umzugehen, nicht immer darüber zu reden und so zu tun, als wäre das zwangsläufig das Ende der Demokratie oder weniger Demokratie, sondern vielleicht auch einfach der Ruf danach, Demokratie anders und neu zu denken, auch jenseits von allein parteipolitischen Logiken, indem man zum Beispiel für mehr direkte Demokratie sorgt, für mehr Bürgerräte sorgt. Und ich glaube schon, dass wir an einem Punkt angekommen sind, ganz grundsätzlich, an dem die Demokratie in der Art und Weise, wie sie ausgestaltet ist, ich glaube nicht als Konzept, aber in der Art und Weise, wie sie gestaltet ist, an zu vielen Stellen keine Antworten mehr findet und dass wir darauf reagieren müssen, wenn wir sie erhalten wollen, indem wir zum Beispiel ja, andere Formen von Demokratie wenigstens ausprobieren und schauen, ob wir damit in andere Formen gesellschaftlicher Aushandlung kommen.
1: Herr Höhne. Wenn wir eben von der Würde des Menschen, die unantastbar ist, im Grundgesetz sprechen, wenn wir also übersetzen, jeder ist jemand und niemand ist niemand und niemand soll jemals wieder als Mensch entscheiden können, ob ein Mensch ein Mensch ist. Das ist ja das, was letztendlich nach 1945 mit der Gründung der Bundesrepublik die Aussage war. Und wir sind jetzt 80 Jahre danach. Und ich stelle fest, dass beispielsweise Bundeskanzler Friedrich Merz, was das jüdische Leben angeht, sagt, Zitat, dass jüdisches Leben in Deutschland nicht mehr sicher ist, ist die schwerste Hypothek der letzten Jahre, Zitat Ende. Erstens war es nie sicher, aber dass es so alltäglich und von vielen politischen Seiten unsicher gemacht wird, ja, da muss man sich doch fragen, wenn die Menschen, die Parteien, die Institutionen ihr Versprechen nie wieder, ihr Versprechen während den Anfängen gelebt hätten, gar nicht für mich als jüdischen Menschen, sondern jeder Mensch für sich, dann kann es doch nicht sein, dass das die Bilanz des Jahres 2026 ist. Ist so eine Aussage ein Offenbarungseid?
2: Ich glaube, dass er ein Stück weit die Situation verkennt. Das beobachte ich bei einigen, die aus dem Westen auf den Osten blicken. Da ist sozusagen der organisierte Rechtsextremismus viel weiter. Er greift auf lange Kontinuitätslinien zurück. Das konnten wir auch in der Forschung ganz gut herausarbeiten. Nämlich die AfD ist dort besonders stark, wo altrechte Organisationen schon stark waren. NPD, DVU, Republikaner. Man stützt sich dort auf ein organisiertes zivilgesellschaftliches Vorfeld. Und wir haben jetzt noch gar nicht so über die Ursachen geredet. Merz hat es ja ein Stück weit damit versucht, durch besseres Regieren und einer Verschärfung der Migrationspolitik der AfD das Wasser abzugraben, wenn ich das sehr vereinfacht ausdrücken darf. Und da haben wir gesehen, das hat nicht funktioniert. Und mit Blick auf die Politikwissenschaft hätten wir gesagt, ja, die Ursachen liegen tiefer. Das sind jetzt nicht rein ostdeutsche Ursachen, das ist kein rein westdeutsches oder gesamtdeutsches Problem, das ist ein europäisches. Und das hat meines Erachtens nach viel mit der Krise der repräsentativen Demokratie an sich zu tun. Klar können wir auch über Output sprechen und unsichere Zukunftserwartungen, das gehört da auch alles mit rein. Aber da kann ich Paula voll recht geben. Wir müssen unbedingt auch an die Demokratie selbst ran. Die müssen wir ausbauen. Die Menschen müssen wieder das Gefühl haben, das ist ihre Demokratie, in der keine Gruppen exkludiert werden, gar keine. Wir beobachten bei den Konservativen zum Teil, aber noch mehr bei Rechtsaußenparteien, dass man sich schützend zum Teil vor jüdisches Leben stellt, aber auch wieder instrumentell, um sozusagen gegen Muslime als Gruppe zu agitieren. Insofern ist das auch ziemlich verlogen, was da zum Teil passiert. Also was ich sagen möchte, wir müssen repräsentative Demokratie ausbauen. BürgerInnenräte ist ein Stichwort. Und ja, die Parteien haben vieles nicht richtig gemacht, aber sie sind nicht allein schuld. Das wäre auch zu einfach, nur zu sagen, Parteien, CDU, SPD, wie auch die anderen, ihr habt Fehler gemacht. Wir könnten vielleicht sagen, den Punkt noch, Herr Friedmann, dass ein Stück weit die etablierten Parteien ihren Schwerpunkt zu sehr in den Parlamenten als Oppositionsregierungsparteien in den Exekutiven gesehen haben, zu wenig auf der Straße unterwegs waren, weil die AfD macht es genau andersrum. Die ist vor allem auf der Straße ansprechbar.
1: Bevor diese parteipolitische Macht in unseren Alltag tritt, erinnere ich mich gerade so an Mölln, Solingen, Rostock, Hoyerswerda. Da war ja in einer ganz kurzen Zeit Deutschland tatsächlich weder Ost noch West, sondern vereint im Rassismus, im Hass und in der Gewalt. Ich erinnere mich, dass beispielsweise der damalige Ministerpräsident Biedenkopf bis Jahre danach noch gesagt hat, in Sachsen gibt es keinen Rechtsextremismus. Auch in der Bundesrepublik wurde immer von Einzelfällen gesprochen, von Rechtsterror oder rechtsnationalistische Organisationen wenig. Erst Anfang der 20er Jahre sagt die Bundesregierung zum ersten Mal, der Rechtsextremismus ist die größte Gefahr für die Demokratie. Können Sie mir helfen zu erklären, warum man über Jahre, Jahrzehnte bis in diese Gegenwart hinein, bis diese AfD plötzlich es nicht mehr möglich macht, das zu behaupten, versucht hat, das Thema Rechtsextremismus in Anführungsstrichen auf Null zu stellen?
3: Erstmal muss ich Frau Fürstenberg recht geben, die erstmal gesagt hat, was den Antisemitismus anbelangt, dass er sich durch alle Bevölkerungsschichten zieht. Und auch sozusagen in der Parteilandschaft, was die Wählerschaft auch anbelangt, sich durchgängig finden lässt. Das Thema Rechtsextremismus ist natürlich ein wesentlich komplexeres, weil es die homogene Wählerschaft zum Beispiel der AfD so nicht gibt. Sie ist bei uns, so sagen die Demoskopen bei der letzten Wahl, eine Summe aus Corona-Leuten gewesen, aus Leuten, die bezüglich der Energiekosten in wirtschaftliche Schwierigkeiten gerade im kleinen Mittelstand gekommen sind. Die Rückforderungen des Bundes, was die Corona-Hilfen anbelangt, solche teilweise marginal erscheinenden Dinge sind
1: aber auch die Ablehnung der Demokratie, damit wir mal das wieder aussprechen.
3: Richtig, und Sie haben die Menge erhöht. Der Kernbereich, das sieht man ja am Parteiprogramm der AfD bei uns im Lande, diese 141 Seiten wollen ein anderes Land. Und deswegen habe ich auch das Buch geschrieben, nicht mit unserem Land. Das heißt also, die wollen ein anderes System und sammeln sämtliche Kritiker bzw. Unzufriedenen bis hin auch in das antisemitische Spektrum hinein, die früher vielleicht Republikaner oder NPD bei uns gewählt haben, Gott sei Dank immer unter 5% gehalten werden mussten, denn die Kernleute sind sozusagen in diesem Bereich angesiedelt und der Rest ist durch viele, viele andere Sachen hinzugekommen. Man muss natürlich auch dazu sagen, dass unsere Demokratie so aufgebaut ist, wir haben ja oft auch in der Kollegenschaft, ähnlich wie das jetzt Cem Özdemir gemacht hat, diskutiert, wollen wir die AfD nicht verbieten? Ja, sie hat einen ganz klaren rechtsextremistischen Kern. Sie ist bei uns im Lande mit als erstes als gesichert rechtsextrem auch eingestuft worden.
1: Und was ist Ihre Meinung?
3: Eigentlich müsste es reichen. Grundsätzlich reichen die Fakten, wenn sie sich sozusagen auch deutlich von der Menge her sozusagen in so einem Landesverband auch dort manifestieren.
1: Aber warum zögert gerade die CDU,
3: Prinzip,
1: das zu tun?
3: Weil wir aus der Erfahrung des NPD-Verbotsverfahrens...
1: Nicht vergleichbar, wie wir beide wissen.
3: Weiß ich. Trotzdem sind die Kriterien, die uns damals ins Urteil geschrieben wurden, ich war ja dafür. Ja, ich habe ja die Hand gehoben im Bundesrat. Wir waren dafür. Wir wissen, wie lang die Prozesse laufen, auf jeden Fall zeitlich, und dass uns möglicherweise die Wählerschaft in anderen Ländern überholt und wir dann sozusagen in einer Dilemmasituation stecken, aus der politisch nicht mehr rauskommen.
1: Aber meine Frage ist nicht beantwortet. Und dann bin ich irgendwie noch...
3: Geben Sie mal eine Antwort.
1: Meine Frage
3: Sie waren
1: war,
3: auch mal parteipolitisch warum, organisiert.
1: Warum haben die demokratischen Parteien, aber vor allem die CDU, über Jahrzehnte sich geweigert, die Realität in Deutschland, ob West oder Ost, zu thematisieren, dass der Rechtsextremismus in allen Schichten, in allen Bildungsschichten, Einkommensschichten immer noch nicht so gering ist, dass man es vernachlässigen kann.
3: Vielleicht lag es auch ein bisschen daran, dass ich das noch ergänzen kann, bevor Herr Höhne das Wort nimmt. Früher war sozusagen auch die Parteistruktur, die wir in Deutschland hatten, ich denke mal an Alfred Dregger oder an Franz Josef Strauß, durchaus nach rechts im demokratischen Spektrum deutlicher in einem Niveau vorhanden, dass sich viele noch im demokratischen Spektrum niedergelegt haben und nicht Republikaner oder NPD gewählt haben.
1: Ist das das Mittel der Stunde?
3: Nein,
1: immer noch, wie seit Anfang der 50er Jahre, Rassisten, Antisemiten, Demokratieverachter, Frauenverachter zu integrieren, in Anführungsstrichen, in den Parteien, um sich dann der gesellschaftspolitischen Diskussion zu entziehen. Wir haben ein Problem in unserer Gesellschaft.
3: Das gebe ich zu. Das Problem ist nur, dass ich in den Jahrzehnten in der alten Bundesrepublik nicht an einer entsprechenden Grenzziehung beteiligt sein
1: aber
3: konnte, weil ich auf der
1: Osten,
3: anderen Seite gelebt habe.
1: Was war
3: habe.
1: Denn im Osten? Da war es doch nicht ganz anders. Ich sage noch mal Biedenkopf oder Vogel. Aber gehen wir den nächsten Schritt weiter. Höhne wollte das Gespräch fortsetzen.
2: Zumindest was ergänzen. Also ich glaube, weiß nicht, ob man da von politischer Blauäugigkeit sprechen kann. Auf jeden Fall hat man nicht genau hingeschaut, hat es gelassen. Ich muss Sie an einer Stelle korrigieren, Herr Haseloff. Das ist ganz wichtig, dass man sich das einmal klar macht. Es ist nicht so, dass die AfD eine statische Nachfrage, die existiert, in der Gesellschaft einsammelt, wie Sie es ausgedrückt haben, und überführt in Stimmen. Sondern, das ist ganz wichtig, dieser Punkt, den sich einmal klar zu machen. Die AfD, wie andere Rechtsaußenparteien, sind darauf spezialisiert, Ressentiments zu bergen, diese zu vergrößern. Und deshalb sehen wir wachsende Anteile von rechtsextremistischen Einstellungen. Das ist nicht statisch, sondern das politische Angebot in Form der AfD schafft sich die eigene Nachfrage. Und das hat tiefgehende Implikationen auch für ein Parteiverbotsverfahren, das man, glaube ich, vor diesem Hintergrund tatsächlich angehen sollte.
3: Oh, das, also, ist kein Widerspruch. Das ist kein Widerspruch, weil in dem Moment, wo diese Partei anwächst, sich sozusagen in einer orientierungslos erscheinenden Wählerschaft sozusagen ein Mainstream-Effekt herausschält. So nach dem Motto, so viel können doch nicht falsch liegen. Und dann ist das
2: ein CDU aber auch beigetragen, leider Gottes, wenn man nämlich versucht, AfD-Politik zu normalisieren, also Migrationspolitik verschärft und damit sozusagen der Wählerschaft suggeriert, Mensch, so falsch kann das gar nicht sein, was die AfD erzählt. Das ist das sehr Gefährliche.
1: Aber mir fällt bei diesen Bemerkungen immer noch ein, wäre die SPD, die Grünen zum Beispiel, so attraktiv, dann könnte man ja alternativ zur AfD auch noch andere wählen. Wir stellen fest, dass die demokratischen Parteien in einem Verkleinerungsprozess sind, wo aus der Sicht, wie viel Prozent sind eigentlich noch demokratische Parteien, es numerisch immer weniger wird. Aber ich würde gerne, Frau Fürstenberg, eine Facette noch weiter öffnen. Wir haben die ganze Zeit über die AfD gesprochen, machen wir auch noch. Aber nun gibt es auch wieder eine Wahl, nämlich in Berlin. Und da entsteht wiederum eine Debatte, die auch mit Judenhass zu tun hat. Und zwar die Linke und ihr Antisemitismusproblem. Und wenn man sich das genau anschaut, dann sieht man, dass das Zusammenkommen mit Terroristen, mit terroristischen Organisationen, mit Vernichtungsfantasien des Staates Israel, völlig unabhängig jetzt von der Politik, aber der Staat soll verschwinden. Das gibt es in keiner anderen Konfliktregion und Debatte. Jetzt hat man anfängliche Gespräche geführt, aber mich würde ganz konkret interessieren, Es gibt ja auch den Linksextremismus, alle Juden sind reich. Das Kapital, das ist jetzt bei der Linken ein Grund, um Judenhass zu propagieren. Bei der Rechten gibt es ein bisschen Bewunderung dafür. Aber würden Sie sagen, linker Antisemitismus ist anders zu bewerten als rechtsextremer Antisemitismus?
0: Nein, Antisemitismus ist grundsätzlich abzulehnen. Ich glaube, dass es eine lange Tradition an rechtsextremen und faschistischen Bewegungen in Deutschland gibt, ist die eine Sache. Es gibt eine genauso lange Tradition, das aus den anderen Lagern heraus zu beschweigen, der Sache nicht ins Auge zu sehen,

0: sie kleiner zu reden, als sie ist. Wir finden Formen davon in der alten BRD, ne, dass die 68er waren eine Reaktion darauf. Wir finden Formen davon in der DDR, die zwar in den Führungsetagen entnazifiziert hat, aber den Antifaschismus so sehr zum Selbstbild erhoben hat, dass Formen von Rechtsextremismus, die es gegeben hat, nicht dokumentiert wurden, nicht vorkommen durften, weil das nicht ins Selbstbild passt. 89, 90, diese Vereinigung, das hat Kohl auch mit einem antifaschistischen Versprechen gemacht, indem er gesagt hat, wir werden die Demokratie nie wieder ihren FeindInnen so schutzlos ausliefern. Mich interessiert viel mehr als das, was die AfD tut, ist, was tun ihre GegnerInnen? Woran scheitern sie auch?
1: Ich greife das gerne auf und würde Herrn Höhne und Herrn Hasselhoff gerne um eine Antwort bitten auf folgende Erzählung. Die meisten Gründungsmythen in Deutschland basieren auf Lügen. 1945, Befreiung, ein Teil der Gesellschaft, und zwar kein geringerer, hat das nicht als Befreiung empfunden. Wir gründen die Bundesrepublik Deutschland. Wie viele der Bürger und Bürgerinnen wollten in diesem Augenblick die von den Amerikanern angebotene Demokratie verinnerlicht? Und wie weit 30 Jahre später waren noch viele Menschen, die Nazi-Verantwortung getragen haben, plötzlich in Demokratieverantwortung, und eine kollektive Amnesie hat sie gedeckt. Sprechen wir von 89, war denn wirklich die Mehrheit der ehemaligen DDR-Bürger und Bürgerinnen, Bürgerrechtlerinnen auf den Montagsdemonstrationen oder auch da nur ein ganz geringer Teil, der dann mitgenommen wurde in die Vereinigung mit der Bundesrepublik Deutschland? Und was ich auch noch aufstellen möchte, ist, wer in dieser Bundesrepublik, ich erinnere mich ja an die Jahre auch in Frankfurt, wollte denn wirklich, dass man mit der ehemaligen DDR wieder ein Staat bildet? Also so viele so Grundelemente, die wir antizipieren. Wir wollten es, wir wünschten es, wir wollten Demokratie, wir wollten, dass alle Deutschen demokratisch sind, alle aus der ehemaligen DDR hatten nur eine Fantasie, Bundesrepublik Deutschland zu werden. All das sind ja grundsätzliche Identitätsfragen, die nicht so sind, wie die Erzählung ursprünglich war, es wächst zusammen, was zusammengehört. Stimmte auch so ein Satz? Und wenn einer das sagte, war das nicht wieder über eine höbliche Methode? Kann es sein, dass der Verlust an Stabilität, um mal einen anderen Begriff nur als Demokratie zu nehmen, ein Verlust an Gemeinsamkeit, eine Frage, ja, was ist denn der Boden, auf dem wir alle stehen? Haben wir uns jemals in den letzten 20 Jahren gestritten, unterhalten? Was verstehen wir unter Demokratie? Wie wollen wir Demokratie? Was ist uns besonders wert an dieser Demokratie? Sind all diese Beispiele des nicht oder falsch Erzählten eine der fundamentaleren Gedanken, warum die Demokratie in Deutschland momentan so bedroht ist?
2: Herr Friedmann, da war ja jetzt eine ganze Menge drin, muss ich sagen. Ich kann jetzt vielleicht nur ein paar Aspekte rausgreifen. Den fand ich ja ganz wichtig, dass Sie von der Befreiung sprachen. Das ist ja Weizsäcker, der das erst sehr spät geprägt hat. Also die Befreiung der Deutschen vom Nazi-Regime sozusagen, was ja, wir haben auch darauf verwiesen, es gab viele Kontinuitätslinien, wahrscheinlich stärker in der alten Bundesrepublik als in der DDR. Aber auch da gab es den einen oder anderen Nazi in Führungspositionen.
1: Ja, antifaschistisches Deutschland, als ob in Ost-Berlin die Synagoge nicht gebrannt hätte wie in West-Berlin.
2: Ich glaube, ich würde auf den Punkt kommen, der ja eher sozusagen jetzt zu dem Podium hier passt. Wir haben erwartet aus der Bundesrepublik Deutschland heraus gegenüber den Ossis, in Anführungsstrichen, so mein Eindruck, eher eine Anpassung der Ostdeutschen an die Westnorm, an die Mehrheitsgesellschaft, wie das Naika Furutan zum Beispiel ausdrücken würde. Und da finde ich die jüngeren Entwicklungen bei allem, was man negativ sehen kann, schon, versuche ich schon noch was Positives zu erkennen, dass man jetzt ein Stück weit genauer auf den Osten schaut, dass die Ostdeutschen auch sprechfähiger werden. Die haben sich oftmals, dass ihre Generation, meine vielleicht noch so ein bisschen, die haben eher gegrummelt und waren nicht so richtig artikulationsfähig und haben dann irgendwie komisch gewählt. Und jetzt bei der jüngeren Generation sieht man schon, auch die nach 1990 geboren sind, dass da ganz anders über die Themen geredet werden. Also die kommen auf die Agenda, das ist wichtig. Wir müssen aber einen Punkt

0: Punkt sehen, der ist, glaube ich, für die Demokratieakzeptanz ein ganz zentraler. Die Westdeutschen, wenn ich es mal so ausdrücken darf, die haben sich an ihre Demokratie im Grunde über einen zufriedenstellenden Output gewöhnt. Nach 1945 gab es Wirtschaftswachstum, Sozialsystem wurde ausgebaut, man ist einmal in den Urlaub gefahren, zweimal hat das Häusle gebaut, der Wagen stand vor der Tür. So, also die Demokratie hat geliefert. Diese Erfahrung haben die Ostdeutschen en masse
1: darf
0: nicht
1: ich kurz
0: gesammelt.
1: Unterbrechen?
0: Es gab die große Transformationsphase mit Massenarbeitslosigkeit. Ja. Die Demokratie
1: aber
0: hat viele nicht geliefert.
1: Weil sie gesagt hat, haben die Demokratie hat geliefert und das auf wirtschaftspolitische Ebene gezogen haben. Ja. Für mich liefert die Demokratie vorwiegend, weil sie die Freiheitsrechte repräsentiert. Hat denn die Demokratie auch da geliefert oder eher weniger? Mhm. Ist also, wenn ich Ihre These verenge, Demokratie in Deutschland korreliert mit Wirtschaftswundererfolgen. Und wenn die nicht da sind, interessieren uns die Freiheitsrechte auch nicht mehr.
0: Leider Gottes, würde ich sagen, besteht da ein starker Zusammenhang. Und im Osten ist das Problem, dass das so nicht eintrat. Und das ist für die Zukunft der gemeinsamen Demokratie eine große Herausforderung, weil in Zukunft wird noch viel weniger geliefert werden, wenn wir an Naturkatastrophen denken, an Klimawandel, an Migrationsbewegungen, an Kriege, Ukraine und so weiter und so fort. Das wird alles teurer, es wird alles schwieriger. Über Output schaffen wir zunehmend weniger eine Legitimation von Demokratie. Deshalb müssen wir auf Input setzen und dann auch auf Freiheitsrechte und andere Sachen. Das ist eine ganz, ganz zentrale Geschichte.
2: Ja, also im Gegensatz zu den beiden Herrschaften habe ich ja die Hälfte des Lebens in einer Diktatur DDR verbracht und genau die andere Hälfte bin jetzt 72, also 36 zu 36 jetzt in der Bundesrepublik Deutschland. Also meine Altersgruppen und die das sozusagen auch selber erlebt haben, würden mehrheitlich, und da sage ich mal eine gegriffene Zahl, 90% nicht wieder eine DDR zurückhaben wollen. Unabhängig von den Brüchen der Transformation weiß jeder, bis auch in den eigenen Lebensstandard, auch der sozusagen unteren Einkommensgruppen hinein, dass er mit dieser Bundesrepublik eine positive auch persönliche Entwicklung genommen hat, die ja nicht in Frage gestellt werden oder sehen möchte. Die andere Sache ist die, jetzt wird vieles in Frage gestellt durch internationale Konflikte, Kriege, Preisentwicklung, aber auch politische Entscheidungen, Green Deal, alles, was Kosten auch so zusätzlich erzeugt, sodass bestimmte Wohlstandsdinge, die sicherlich langsam auch reingewachsen sind in den 36 Jahren der Wiedervereinigung, entsprechend nicht mehr als gesichert gesehen werden. Jetzt werden sie unsicher und es wird jedes Mal bei jeder Wahl neu beobachtet, was machen die in Berlin, hält das unseren Wohlstand weiterhin aufrecht oder wird es problematisch? Und das ist, denke ich mal, das Entscheidende, dass diese Unsicherheit eben auch Grundlage dafür ist, dass die AfD und aber auch die Linksextremisten unter Wagenknecht entsprechend auch absammelt und auch sozusagen die Positionen jetzt einnimmt in den Parlamenten, die wir jetzt vorfinden, auch bei Umfragen. Also ich höre noch, vielleicht noch der Satz, Herr Friedmann, ich habe diese Gottesdienste selber mitorganisiert in die Demonstrationen in meiner Heimatstadt Wittenberg. Wir wussten, dass wir immer eine Minderheit sind und selbst in unserer Gruppe, siehe Friedrich Schollermer, haben viele auch über einen dritten Weg nachgedacht. Aber trotzdem auch die, die zu den Gottesdiensten später nicht mehr, weil sie dann im Westen fahren konnten, aber am Anfang gekommen sind, wollte die große Mehrheit diese DDR abgeschafft sehen. Und das sollten wir auch an dieser Stelle hier in Frankfurt heute mal sagen, dass wir ein riesiges Glück haben, kurz nach dem 3. Oktober können wir das auch noch mal sagen, dass wir diese friedliche Revolution in eine friedliche Wiedervereinigung hinbekommen haben. Die beiden Wiedervereinigungen, die es im Jahre 1900 und ich glaube 62 auf dem Lechfeld und 1871 in Versailles über Deutschland gegeben, war immer mit Kriege verbunden. Das war friedlich und darüber sollten wir heute auch nochmal dankbar sein können, dass wir das erleben.
1: Frau Fürstenberg, man kann es ja aus einer anderen Perspektive nochmal über diese Demokratie, ja, es ist keine Krise. Ich würde sagen, viel zu vielen Menschen scheint Demokratie gleichgültig zu sein, jedenfalls nicht sehr wichtig zu sein. Man kann ja versuchen, eine andere Erklärung zu suchen. In der Bundesrepublik Deutschland ist jetzt die vierte Generation, die in einem demokratischen Staat lebt. In der ehemaligen DDR sind das

0: zwei, drei Viertel, drei Generationen. Vielleicht kann es sein, dass die Wurzeln gar nicht so tief geschlagen wurden, wie wir uns das in Sonnenzeiten oder Wirtschaftswunderzeiten eingeredet haben. Also kann es einfach sein, dass diese Idee auf der Oberfläche von uns allen getragen wird. Aber sobald sie ihren Preis fordert, sobald sie ihre Zumutung anbietet, dann von vielen mit einem immer kleiner werdenden Ja und einem immer größer werdenden Aber verteidigt werden.
1: Also ich versuche mal noch zwei Schritte davor anzuknüpfen. Sie haben nach Freiheit gefragt und ihrem Wert auch im Gegensatz zum oder bei der Gleichzeitigkeit des Wohlstandsversprechens. Ich glaube auch, dass es diesen Zusammenhang gibt, bei manchen Menschen mehr, bei manchen weniger. Also auch 89 war die ostdeutsche Gesellschaft plural und hat aus sehr verschiedenen Gründen sehr verschiedene Wahlentscheidungen getroffen und für verschiedene Wege plädiert. Und ich habe auch über diese Freiheiten viel nachgedacht in letzter Zeit und glaube, oder was mich gerade wirklich sehr beschäftigt, ist die Frage, wie sehr sind Freiheiten selbst Zwecke oder müssen sie auch in etwas münden? Worüber ich vor allem viel nachdenke, ist zum Beispiel die Meinungsfreiheit, die ich gerade als Schriftstellerin, ich empfinde diese Dankbarkeit für 89 auch, dass die Mauer aufgegangen ist. Ich habe in Frankreich und der Schweiz studiert. Mein Leben sähe heute als Schriftstellerin überhaupt nicht so aus, wenn das nicht passiert wäre. Und trotzdem glaube ich, dass wir, eben weil das für mich als Nachgeborene schon so selbstverständlich ist, jetzt an einem Punkt sind, wo wir auch sagen müssen, okay, wie machen wir denn weiter? Und gibt es nicht trotzdem auch Notwendigkeiten, Dinge zu aktualisieren? Und was mich gerade vor dem Hintergrund von 89 in diesen großen demokratischen Mythos, in den ich reingeboren bin, man kann Unrecht friedlich wegdemonstrieren. Das ist eine Erfahrung, die ich in meiner politischen Gegenwart immer weniger mache. Und wo ich in letzter Zeit wirklich viel angefangen habe, darüber nachzudenken, mich zu fragen, das ist ganz toll, dass man seine Meinung frei äußern darf. Ich finde das absolut richtig. Das muss aufrechterhalten bleiben. Müssen wir vielleicht trotzdem anfangen, darüber nachzudenken, wie Meinung auch in Realitäten übersetzt werden. Und wenn wie Anfang 2024 die größten Demos seit dem Mauerfall stattfinden gegen rechts in Deutschland und das also eine der größten zivilgesellschaftlichen Bewegungen und Demos auf der Straße sind, die wir seither erlebt haben, wie kann es sein, dass daraus politisch nichts folgt? Und ist das Selbstzweck, dass wir da auf die Straße gehen oder muss sich das auch in Realitäten übersetzen, damit wir den Wert dieser Freiheiten weiter schätzen können?
2: Ich bräuchte nur vielleicht eine halbe Minute und würde auf die Frage antworten, weil du ja jetzt das Thema Freiheit aufgegriffen hast. Also mit Blick auf die empirische politikwissenschaftliche Forschung kann man ziemlich genau sagen, dass im Grunde alle in der Bevölkerung sich als Demokraten bekennen. Es finden gerade auch massive Demokratieumdeutungen im Rechtsaußenfeld statt. Wenn wir dann aber genauer mit unserer Forschung hinschauen, dann sehen wir, dass im Rechtsaußenmilieu doch ziemlich vieles zusammenbricht und im Zweifelsfalle ökonomische Performance vorgezogen wird der Demokratie. Und das ist im anderen Segment der Gesellschaft genau umgekehrt. Da wird weiter sozusagen auf Demokratie gesetzt.
0: Das würde ich gerne aufgreifen. Sie bauen mir gerade eine Brücke, weil Armut, Herr Hasselhoff, und soziale Ungleichheit laut dem monatlichen Ipsos-Sorgenbarometer seit einem Jahrzehnt ununterbrochen zu den drei größten Sorgen der Deutschen gehört. Übrigens, man glaubt immer, es wären Flüchtlinge und Ähnliches, die erreichen in den letzten Jahren nicht immer mehr den Platz 1. Also soziale Ungerechtigkeit. Das Gefühl der Menschen zu sagen, die Würde des Menschen hat aber auch damit zu tun, dass ich wenigstens ein Dach über dem Kopf habe, was zu essen habe, auch Arbeit habe und darüber hinaus vielleicht auch mal ins Theater, Kino oder von mir aus zum Fußball gehe. In dieser Zeit, wo das registriert wurde, haben im Bund immer CDU, SPD, ab und zu Grüne und FDP regiert. Und besser wird es nicht. Hannah Arendt hat gesagt, ich zitiere, Armut und Freiheit sind unvereinbar, Zitat Ende. Freiheit ist wiederum die Bedingung der Demokratie und die Würde des Menschen ist mit Armut nicht erreicht. Was hat die CDU, die ja in diesen Jahren am meisten regiert hat,

0: übersehen an diesem Punkt?
1: Also wie sehr wir uns an die Freiheit gewöhnt haben, merken wir daran, dass die Einschränkung der Freiheit während der Corona-Zeit heute noch politisch nachwirkt. Das nur als kleine Nebenbemerkung, bevor ich einen Antwortversuch jetzt wage. Ja, diese Koalitionen der Mitte waren in den letzten 10, 15 Jahren mindestens prägend. Und sie waren verbunden mit Wirtschaftswachstum, sodass immer noch was zu verteilen war. Man Wahlkämpfe aber in den regelmäßigen Rhythmen immer nur mit neuen Versprechen verbunden hat, mit dem Ergebnis, dass, wenn es kritischer wird und Wirtschaftswachstum ist momentan nicht gerade angesagt, wir jetzt sogenannte Reformen durchführen müssen, weil weniger Geld reinkommt, muss also sozusagen an vielen Stellen reduziert werden. Und da geht sofort über die Schichten hinweg, wer ist davon betroffen, die Reichen mit einer Reichensteuer oder wie gesagt, die Arbeitslosenhilfe, hätten wir früher gesagt, also diese Grundsicherung mit allem.
0: Es ist aber auch der demografische Wandel. Wir werden immer älter.
1: Der demografische Wandel, 1,3 Kinder pro Paar.
0: Darf ich Ihnen das hinzufügen für eine Antwort, bitte? Der demografische Wandel ist nur mit zwei Möglichkeiten behebbar. Der AfD-Vorsitzende hat mal gesagt, wenn jetzt jede Frau bis 2050 7 Kinder bekommt, dann brauchen wir keine Einwanderung. Die andere Möglichkeit ist aber Einwanderung. Und dieses Stichwort ist nach wie vor wie ein elektrischer Stoß, vor allen Dingen bei Konservativen. Wenn man aber weder das eine noch das andere macht, wird die Wirtschaft nicht wachsen. Das kann man nach einem Semester schon BWL wissen. Ich wollte das nur hinzufügen, weil wir wollen ja auch über Lösungsfragen gehen. Wie wird die Diskussion besser, offener, und wir engagieren wieder junge Leute in die demokratische Debatte?
1: Also jetzt antworte ich mal katholisch, sowohl als auch.
0: Bei das 1,3, ist katholisch?
1: Ja, das ist das alte Prinzip. Bei Luther war es entweder oder, und bei den Katholiken war es immer sowohl als auch. Also das ist so der rheinländische Katholizismus, dem ich zwar nicht angehöre, aber das habe ich nach der Wende gelernt. Was will ich damit zum Ausdruck bringen? Bei 1,3 Kindern pro Paar sind wir, wenn wir ohne Zuwanderung unterwegs bleiben, ein sterbendes Volk. Ich bin jetzt nicht Sarrazin, aber es ist eine reine mathematische Geschichte. Ich bin Physiker und habe Mathematik sehr intensiv betrieben. Also man kann sich die Kurven gut hinmalen. Also brauchen wir Zuwanderung. Und da sind wir genau bei dem, was ich auch immer praktiziert habe. Es gibt aber eine Integrationsobergrenze, wo eine Gesellschaft bereit und in der Lage ist, das vernünftig so zu machen, dass es keine neue Spaltung gibt, keine Parallelgesellschaften und keine politische Destabilisierung, dass diejenigen, die das sowohl als auch wollen, abgewählt werden.
0: Wie viele Ausländer oder wie viele Menschen ohne deutschen Pass leben in Sachsen-Anhalt, Herr Hasselhoff?
1: Ja, in Prozent. Wir haben in den letzten 10 Jahren genau nach dem Bevölkerungsanteil zugeteilt bekommen wie andere, 8%.
0: 8%?
1: Ja, weil wir 40 Jahre lang sozusagen keiner nehmen konnten.
0: Ja, ja, ist ja auch gut. Ich wollte nur sagen, die Angst vom Ausländer ist im Alltag wohl in Sachsen-Anhalt nur statistisch. Ja.
1: Vor den 8% hat auch keiner Angst, sondern eher sozusagen vor.
0: Aber ein Wahlkampf funktioniert, das interessiert mich ja. Wahlkampf, und das gilt für alle drei, funktioniert mit der Angst vor dem Fremden. Wissend, dass ohne andere Menschen in der Tat diese Bevölkerung stirbt. Vieles der Reformen, die wir jetzt diskutieren, haben damit zu tun, weil zu wenig junge Menschen sind, zu wenig Steuer, zu wenig Arbeitskräfte. Kann mir einer von Ihnen, vielleicht fangen Sie damit an, erklären, warum diese Abwehr nicht nur in Deutschland, aber wir sind jetzt in Deutschland, immer noch so funktioniert?
2: Also erstmal zu dem, was Sie gerade gesagt haben, weil Sie die DDR als ein abgeschottetes weißes Land gezeichnet haben. Es gab wie analog zu den GastarbeiterInnen der BRD, auch in der DDR die VertragsarbeiterInnen, auch die DDR ist keine so weiße
1: aber nicht so viel.
2: Gesellschaft. Und trotzdem gibt es sie, und wie mit ihnen umgegangen wurde nach 1990. Ja. Wie ihre, manche von ihnen warten bis heute noch darauf, die Löhne ausgezahlt zu bekommen, ist auch eine bezeichnende Schattenseite der deutschen Einheit. Ich hadere mit diesem Volksbegriff, der hier gerade im Raum ist, und dieser Idee des sterbenden Volkes. Ich glaube, es gibt einen Haufen Studien dazu. Einerseits, dass schrumpfende Gesellschaften auf jeden Fall dazu neigen,

0: Gut, ja. Dann würde ich gerne aber weitermachen an dieser Frage. Nun haben wir Jugendliche, wir haben junge Menschen und wir haben, auch das ist ja ein Versprechen, gesagt, der Jugend soll es besser gehen. Und es gab noch ein Versprechen, nämlich, dass die Herkunft der Kinder nicht mehr ihre Schulbildung determinieren soll. Tatsache ist aber, es ist immer noch so. Und jetzt reden wir mal über die Qualität der Schulen. Jeder 15. Jugendliche verlässt eine Schule ohne Abschluss und damit mit sehr eingeschränkten Möglichkeiten auf dem Arbeitsmarkt, obwohl wir alle wissen, wir brauchen qualifizierte Menschen. Jedes siebte Kind lebt in Armut. Und dann reden wir von gesellschaftlichem Zusammenhalt, da reden wir von Zukunftsperspektiven und dann reden wir von dem Versprechen der Demokratie. Und da würde ich schon sagen, junge Menschen, also Kinder, haben das Recht auf die Würde wie alle anderen, auch die älteren Kinder und die sehr alt gewordenen Kinder. Und dieses Versprechen wird vom System, weil Schulen sind systemisch. Das kann man auch diskutieren, weil es parteiübergreifend ist, nämlich Ländersache ist. Nirgends so gepflegt, wie das Versprechen sein müsste. Verdammt nochmal, Kinder wollen lernen. Warum ist das so und wohin führt das?
1: Friedmann, ich bin jetzt kein Bildungsexperte, aber diese Diagnose würde ich mitgehen, dass Deutschland, das deutsche System zu einer hohen Exklusion neigt, beziehungsweise der Bildungserfolg sehr stark vom Elternhaus abhängig ist, anders als zum Beispiel in den USA, wo der private Sektor eine viel stärkere Rolle spielt. Bei uns ist ja quasi alles öffentlicher Sektor, Landespolitik, Schulpolitik. Ich würde kurz noch was sagen zur Angst vor dem Fremden, weil Sie das gebracht haben. Das haben wir ja relativ früh auch schon in der Kampagne vom damaligen hessischen Ministerpräsidenten gesehen, hier im Lande doppelte Staatsbürgerschaft, wo damit mobilisiert wurde. Das ist das große Mobilisierungsthema der Rechtsaußenparteien. Und da gibt es auch, das ist nicht nur, passiert nicht nur auf der affektiven, emotionalen Ebene, sondern es geht dann natürlich irgendwann auch im Lande um die Verteilung von Fründen. Und Sie können sich das so vorstellen wie einen Kuchen und der hat 12 Stücken. Und wer kriegt die 12 Stücken? Das sind natürlich die privilegierten Gruppen, die Zugriffe haben. Und wenn weitere Gruppen zugelassen werden, dann haben die auch Ansprüche auf ein Stück Kuchen. Also insofern geht es auch um beinharte Verteilungskonflikte am Ende des Tages, die man versucht, damit auch ein Stück weit sozusagen nach außen zu schieben.
0: Frau Fürstenberg, versuchen wir jetzt noch die letzten Minuten noch mal in die Perspektive zu gehen. Sie, Herr Hasselhoff, haben die Politik der Bundesregierung als, Zitat, Suizid bezeichnet. Und Sie sprechen, ich zitiere, von einer politischen Depression. Was für eine Therapie empfiehlt denn die Analytikerin?
2: Weil die Gründe für die politische Depression so vielfältig sind, brauchen wir, glaube ich, auch ein ganzes Maßnahmenpaket. Was ich mir erstmal wünsche, vor allem diskursiv und im Sprechen darüber, ist, dass wir die Gleichzeitigkeit dieser vielen, vielen Ursachen aushalten und komplexe Antworten darauf finden, was gerade nötig ist. Wenn es ums Bildungssystem geht, also genau, dass die Demokratie irgendwie auch ein Versprechen vom guten Leben für alle gewesen ist. Ich glaube wirklich, gerade auch aus der Familiengeschichte, aus der ich komme, auch der Sozialismus ist ein Versprechen vom guten Leben für alle gewesen. Und er hat es nicht eingelöst. Er hat es auch verraten in der Art der Ausgestaltung der Diktatur, die er gewesen sind. Die Demokratie ist auch ein Versprechen vom guten Leben für alle, vom Minderheitenschutz, aber eben auch von davon, dass alle Zugang zu Bildung haben. Was wir aber beobachten, ist, dass die Schere zwischen Arm und Reich steigt.
0: Frau Fürstenberg, ganz kurz, warum sind dann die, denen es gut geht, auch so, wie Sie sagen, politisch depressiv? Es ist ja nicht so, dass das Versprechen bei den meisten nicht erfüllt ist, sondern die meisten leben, ich würde das philosophisch sagen, ein gutes Leben und materiell halbwegs auch. Aber selbst bei denen ist ja die politische Depression. Das macht mich ja noch unsicherer als bei denen, die objektiv sagen können, ich kann mir keine Pizza mehr kaufen.
2: Weil Wohlstand auch nur ein Grund von, oder Wohlstandsabstiegsängste nur ein Grund von vielen sind. Und auch wer Wohlstand hat, kann immer noch Abstiegsängste haben. Ich finde eine Studie, die, das ist ja so eine westostdeutsche Knackstelle, dass, an der sehr oft sich die Debatten entzünden, dass die Westseite immer sagt, die Innenstädte sind doch jetzt so schön saniert, ihr habt so viel mehr Wohlstand als vor 36 Jahren, worüber beschwert ihr euch?

0: euch und die Ostseite immer weiter jammert. Und ich glaube, was an der Stelle mir wirklich die Augen geöffnet hat, ist zu verstehen aus der Wissenschaft und den Studien, dass es Menschen weniger wichtig ist, wie viel sie haben, und wichtiger, dass sie nicht weniger als andere haben. Und das ist genau der Unterschied, über den wir da die ganze Zeit immer streiten. Und es geht nicht darum, ob ich irgendwie ein Auto oder zwei in der Garage habe. Es geht darum, ob ich das Gefühl habe, dass ich gleichberechtigter Teil einer gesamten Gesellschaft bin, oder ob andere es immer leichter haben und immer leichter haben werden, mehr zu haben. Deswegen glaube ich, müssen wir an diese Schere, wenn wir über den Wohlstand als einen Aspekt sprechen, an diese Schere zwischen Arm und Reich dringend ran, wenn wir Antworten darauf finden wollen.
1: Herr Höhne, auch an Sie die Frage nach vorne. Über die Diagnosen und über die vielen Schwierigkeiten haben wir gesprochen. Wir werden spätestens 2029 Bundestagswahlen haben. Wie prognostizieren Sie, und was müsste man mindestens tun, damit dieser Bezugspunkt AfD, damit das Reagieren auf diese AfD, damit die Deutungshoheit um die AfD wieder zurückgeholt wird in den demokratischen Diskursraum?
2: Schön, Herr Friedmann, dass Sie da sich so optimistisch zeigen, dass wir 2029 erst die nächste Bundesregierung wählen werden. Das würde ich jetzt einfach mal so mitgehen. Ja, ich glaube, es ist wichtig, dass wir die Brandmauer im Diskursiven verstärken. Nicht weniger Brandmauer, mehr Brandmauer braucht es, wäre meine These. Was meine ich damit? Sehr vorsichtig sein gegenüber AfD-Narrativen, da sofort sozusagen das Stoppschild nicht übernehmen. Da ist vieles in die Mitte der Gesellschaft gesickert. Also zum Beispiel, so wird immer salopp von Altparteien gesprochen. Das kommt von rechts außen, um die Parteien wie die CDU und andere zu desavouieren, zu diskreditieren. Also wir brauchen eine viel stärkere Brandmauer im Diskursiven. Und gerade jetzt, wo die AfD in Sachsen-Anhalt kurz davor steht, die Macht zu ergreifen, ist das noch wichtiger denn je. Und Demokratieausbau. Das ist was Längerfristiges, ist klar. Aber lieber heute damit beginnen als morgen.
1: Herr Hasselhoff. Dieselbe Frage. 2029... Wie schafft man einen dynamischen Prozess, in dem das Demokratische sich den Raum zurückholt? Oder ist das eher unwahrscheinlich?
3: Es fängt mit vernünftigem Handwerk im Regieren an. Das heißt, wenn ich etwas vereinbart habe, dann muss es in zeitlicher Kürze nach einer guten, intensiven Diskussion umgesetzt werden. Und ansonsten wird man scheitern. Das ist die erste Sache. Das Zweite ist, dass die bisher staatstragenden Parteien, SPD und CDU, merken, dass es jetzt nicht mehr um irgendwelche kleinen Details in der Diskussion geht, sondern jetzt geht es um unser Gesellschaftssystem insgesamt. Dafür haben sie eine Verantwortung, Lösungen zu bringen. Das Dritte ist ein Wunsch an die Gesellschaft inklusive der Medien. Nicht alles, das Heil dieser Welt, von der Politik zu erwarten. Eine Gesellschaft lebt auch davon, dass jeder mittut und dass sozusagen auch die Kinder eine Chance haben von sozial schwächeren Familien, indem sich alle auch letztendlich bemühen, die Möglichkeiten des Staates, die so schlecht nicht sind im Quervergleich auf dieser Welt, zu nutzen und sich anzustrengen, dass man das Beste auch für die Kinder herausholt. Denn gerade auch diese Diskrepanz haben wir im Osten übrigens besser bewältigt als im Westen, was die Durchlässigkeit anbelangt. Und das Allerwichtigste ist für mich, dass wir nicht nochmal eine politische Grundsatzdiskussion bekommen, jetzt auch im Zusammenhang mit der Regierungsbildung in Berlin, dass dort Tabubrüche passieren, die an anderen Stellen eventuell dann auch passieren. Das wäre für mich als Politiker der Mitte eine Tragödie, wenn da Deutschland
1: ja, begonnen hat erstmal in Sachsen-Anhalt die
0: CDU. Darf ich darauf noch kurz reagieren? Weil ehrlich gesagt, mich macht dieser Appell, die Menschen mögen nicht so viel von der Politik erwarten und selber ins Handeln kommen. Mich macht das wütend, weil die Zivilgesellschaft da draußen so am Start ist und gerade die ganze Zeit sich den Arsch aufreißt und kämpft. Und das ist ihre Partei, die ihnen die Gelder streicht.
1: Wir haben eine Stunde über Demokratie diskutiert, viel zu wenig. Denken Sie daran, alleine, dass Sie die Wahl wahrgenommen haben, eine Stunde uns zu schenken, ist Freiheit. Sie hätten auch anders entscheiden können. Ich bin dankbar, dass Sie sich die Freiheit genommen haben, uns zu begleiten. Einen schönen Nachmittag noch. Applaus

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1: Vielleicht hast du dem mit genau dieser Untersuchung, wo du ihn hingebracht hast, das Leben gerettet.
2: Ich darf heute einen Tag lang jemanden im Krankenhaus begleiten. Und zwar keine Ärztin oder einen Pfleger, sondern Florian, der in der Patientenlogistik arbeitet.
3: Ich war mittlerweile innerhalb von 7 Monaten das 4. Mal hier.
4: Im Durchschnitt bin ich 16 Kilometer locker unterwegs zu Fuß.
2: Seine Kollegen und er sind unter anderem dafür zuständig, Patienten für OPs oder Untersuchungen zur richtigen Zeit an den richtigen Ort zu bringen.
1: So im Freundeskreis. Ja, Betten rumschubsen kann ja jeder.
4: Und als ich ihn auf Station zurückgebracht habe, hat er noch einen Krebs dazu diagnostiziert bekommen.
2: Bekommst du auch manchmal den Frust von Patienten zu spüren? Hi Leonie,
5: Flo. Schön,
2: dich kennenzulernen. Gehen
4: erstmal nach unten, da gehe ich mich umziehen und dann starten wir in den Tag.
6: Circa 1000 stationäre Patienten gibt es hier und laut Klinikum pro Monat rund 15.000 Transporte.
4: Also so im Durchschnitt bin ich im Frühdienst 15, 16 Kilometer locker unterwegs zu Fuß hier.
2: Während Flo sich umzieht, könnt ihr ja mal in die Kommentare schreiben, was ihr glaubt, wie viele Schritte wir heute zurücklegen werden. Und am Ende des Videos schauen wir mal, wie nah ihr dann dran seid an dem, was wir wirklich an Schritten zurückgelegt haben.
6: Kleine Hilfe, laut Klinikum laufen die Mitarbeitenden im Jahr hier durchschnittlich 2400 Kilometer. Also quasi einmal Luftlinie von Mannheim nach Island.
2: Ist das schon eins eurer Fahrgeräte?
1: Ja, fürs Material hauptsächlich.
2: Morgen.
1: Das ist halt so, ich sag mal, unser Herzstück im Patiententransport, wo ganz oft am Tag das Telefon klingelt. Man telefoniert, legt auf, kann gerade wieder abnehmen, weil die Stationen anrufen, Funktionsstellen. Ja. Der OP, wo bleibt unser Patient? Ich habe mein Diensthandy geholt, wo einfach die App drauf ist, wo wir unsere Aufträge drauf bekommen.
6: Insgesamt arbeiten derzeit rund 70 Mitarbeitende im Patiententransport. In der Frühschicht sind es ungefähr 25.
2: Was machst du jetzt?
1: Ich melde mich jetzt in der App an. Das sind nämlich schon die ersten.
2: Ah. Das heißt, jetzt geht deine Schicht offiziell los und du hast eigentlich schon wie viele Aufträge?
1: Drei. Aber es ist der gleiche Weg, sind alle laufend, da ist das eigentlich relativ entspannt.
2: Was für Infos hast du jetzt über die Patienten, wenn du sie abholst?
1: Ich habe den Namen und wo ich die Patienten abhole und wo ich sie hinbringen soll. Infektionsstatus, wie ich sie transportiere, zu Fuß, Rollstuhl, Bett. Das ist durch unser Programm, was wir haben, haben wir jetzt überall die Codes angebracht. Damit sieht auch die Zentrale, ob ich jetzt genau an der Abholstelle bin, ob ich den Auftrag begonnen habe. Guten Morgen, ich bin der Florian vom Transport. Ich begleite Sie rüber zur Vorbereitung für die OP. Guten Morgen. 3 Stück habe ich dabei.
2: Und jetzt?
1: Ich hole jetzt abgenommenes Blut auf der Intensivstation ab, bringe das zur Blutbank und von der Blutbank hole ich Blutprodukte für den Aufwachraum.
2: Also das Blut wird jetzt gerade abgegeben, aber Florian hat gesagt, dass hier vor allem Patienten sind, die gerade aus dem OP aufwachen. Und dann haben wir gesagt, hey, dann bleiben wir mit der Kamera draußen und warten einfach hier. Da ist er schon wieder. Ich glaube, ich hatte mich schon dreimal verlaufen.
1: Es ist auch ein Ehegattensklinikum. Also ich habe auch bestimmt 6 Wochen gebraucht, mich hier zurechtzufinden.
2: Wie oft hast du dich hier schon verlaufen?
1: Ich nenne es nicht verlaufen, ich nenne es einfach einen Umweg gehen. Und das ist mir genau einmal passiert. Guten Morgen.
7: Morgen.
2: Auf was wartest du?
1: Auf jemanden von der Pflege, weil ich ja die Akte brauche. Ich weiß ja nicht, wo der Patient liegt.
2: Gehört Warten zum Job dazu?
1: Ja. Es kommt auch immer drauf an, wie sind die Stationen vom Personal her besetzt. Ist vielleicht gerade ein Notfall auf Station. Guten Morgen.
2: Wie viel ist so von deiner Arbeit, Leuten auch die Angst nehmen? Gerade wenn es zu OPs oder so geht?
1: Eigentlich schon recht viel. Also teilweise echt oft. Das merkt man dann auch an den Patienten, dass sie dann wirklich redselig

0: dass man denen so ein bisschen versucht, einfach die Angst zu nehmen.
1: Florian macht den Job seit rund 3 Jahren. Vollzeit, also 39 Stunden pro Woche. Er hat Früh-, Tag- und Nachtschichten an Wochenenden und Feiertagen.
0: Alles Gute Ihnen, auf Wiedersehen. Der Flo hier, hi. Soll ich IGZ-Angio zuerst machen? Okay, ciao. Also jetzt war es so, dass ich gerade einen dringenden Auftrag reinbekommen habe. Deswegen habe ich jetzt einfach kurz gefragt, ob ich den zuerst machen soll.
2: Wie viel kriegst du denn mit von den Patienten und deren Leben, von deren Schicksalen?
0: Mal mehr, mal weniger. Ich hatte schon Patienten, die haben gesagt, der Transport hat sich jetzt angefühlt wie 2 Minuten, obwohl es einmal von der komplett anderen Seite hier rüber war. Und dann gibt es Patienten, die wollen auch gar nicht reden. Das ist dann auch vollkommen in Ordnung. Und ich wünsche Ihnen alles Gute. Entweder komme ich wieder Sie abholen oder ein Kollege. Auf Wiedersehen. Ich bräuchte gerade einmal das Armbändchen. Das ist der Patientenarmbandscan. Da wird einfach nochmal abgeglichen, Name, Vorname und Geburtsdatum und die Fallnummer, ob ich auch wirklich den richtigen Patient oder die richtige Patientin habe. Als wir das System noch nicht hatten, das sind jetzt 3 Jahre her, also noch ziemlich zu meiner Anfangszeit, war das auch ein Zweibettzimmer. Da lagen 2 Herren drin, die hatten den gleichen Nachnamen und den gleichen Vornamen. So, und ich hätte tatsächlich damals fast den Falschen mitgenommen, hätte ich nicht noch mal aufs Geburtsdatum geguckt.
3: Mein Name gibt es ja auch im Band. Ja? Ja, ja, der Nachname sowieso, aber auch mein Vorname. Wie ist Ihr Vorname?
4: Ich bin mittlerweile innerhalb von 7 Monaten das 4. Mal hier. Darf ich fragen, wenn Sie es erzählen wollen, was Sie haben, warum Sie es haben?
5: Ich hab einen Bauchspeicheldrüsenkrebs, der wurde mir im Januar entfernt. Ach. Und jetzt habe ich halt eben immer mal so Nachfolgeerscheinungen.
4: Ich wünsche Ihnen alles Gute, ich drücke alle Daumen.
5: Danke, danke, danke.
6: Ich bin ja immer noch positiv, aber...
7: Das ist so schwierig, alles schon.
4: Macht das was mit dir, dass du manchmal nicht weißt, was mit den Leuten passiert? Also wie es jetzt bei ihr zum Beispiel weitergeht?
0: Macht sich schon seine Gedanken drüber. Ich hatte aber auch schon einen Patienten, noch recht jung. Ihm war schon bekannt, dass er eine Krebsart hat, und als ich ihn auf Station zurückgebracht habe, hat er noch einen Krebs dazu diagnostiziert bekommen. Das hat mich schon sehr mitgenommen. Gerade weil sie jetzt auch sagte, mit Bauchspeicheldrüsenkrebs, meine Oma ist dran verstorben damals, nimmt einen schon dann doch noch mal mit ein bisschen. Dadurch, dass meine Schwestern auch hier arbeiten, können wir da auch einfach ein bisschen offener drüber reden. Wenn ich mit meiner Lebensgefährtin drüber reden würde, weil es da halt immer schwierig ist. Weil man dann auch immer aufpassen muss. Name, Alter, warum, wieso, weshalb. Danke.
4: Ist das bei Betten auch rechts vor links? Oder wie macht man das?
0: Wer schneller ist.
4: Wie bist du dann zu dem Job gekommen?
0: Durch meine Schwester.
4: Ach was, okay.
0: Ich war vorher, bevor ich hierher kam, war ich im Einzelhandel. War auch schön, aber mit 1500 Euro netto kommt man halt einfach nicht weit. Und dann habe ich meine Schwestern gefragt, die beide hier im Klinikum arbeiten, in der Pflege. KMD-Patiententransport, die suchen immer Leute.
4: Was braucht man dann für eine Ausbildung für diesen Job?
0: Keine. Also man bekommt hier dann den Erste-Hilfe-Kurs. Mhm. Wie auch für den Führerschein. Ursprünglich habe ich mal gelernt Schlosser. Mhm. Dann nach der Ausbildung bin ich zur Bundeswehr, habe da meine Fachkraft für Lagerlogistik und meinen Rettungssanitäter gemacht. Nach der Bundeswehr habe ich über meine Berufsförderung, die mir von dort zustand, meinen Strahlenschutzwerker gemacht. War ich im Einzelhandel, Kasse und Kundenservice. Und jetzt bin ich seit dem 1.4.23 hier.
4: Kam das bei dir auch schon mal vor, dass du im Job oder wegen des Jobs oder wegen irgendwelchen Schicksalen geweint hast?
0: Im stillen Zuhause dann, ja. Das war, als ich das erste Mal den Pathologiedienst gemacht habe, die Verstorbenen transportiert, als ich dann das erste Kind transportiert habe. Krass. Das war halt auch so kurz vor der Geburt von meinem Neffen, so 6, 8 Wochen davor. Das hat mich schon

0: echt mitgenommen.
1: Weil war auch ein Neugeborenes und da, das hat mich dann auch diese ganzen 8 Wochen, bis mein Neffe auf der Welt war, echt beschäftigt.
2: Glaube ich. Erzähl mir, wo wir jetzt hingehen.
1: Wir gehen jetzt einen Patient holen auf der 11.3 und fahren den Patienten in den OP.
3: 37 Haus, Gefäßamt.
1: Die Gefäßambulanz? Hier vorne links.
2: Dankeschön.
1: Patientenlogistik, der Flo hier. Hi, ich hab den. Juhu, ciao. So, wir können weiter.
2: Gut. Bekommst du auch manchmal den Frust von Patienten zu spüren?
1: Ja, aber ich sag mal, das ist bei mir wie so ein D-Zug, zum einen Ohr rein, zum anderen raus. Weil ich sag mir, ich kann nichts dafür. Ich kann nicht mehr wie meinen Job machen und laufen. Ich kann es auch verstehen. Also wir hatten wirklich mal Tage dazwischen, haben die Patienten 2, 2,5 Stunden gewartet auf den Rücktransport.
2: Was hörst du dann da so, wenn Patienten
1: Ich stehe hier seit 2 Stunden und warte. Warum dauert das so lange? Und wenn man dann sagt, ja, wir sind halt nun mal wenig Leute an manchen Tagen. Ja, das höre ich jedes Mal. Dann müssen sie halt mehr Leute reinschaffen. Ja, ganz blöd gesagt, wer will es denn machen? Also alle Leute, die ich schon gefragt habe, die haben halt gesagt, wieso soll ich ein Betten schieben? Wo ich mir sage, ja, wenn du da irgendwann liegst, bist du auch froh, wenn dich irgendwer durch die Gegend schiebt, weil du nicht selbst gehen kannst.
2: Die kennen wir doch, hallo.
1: Ja.
4: Ich bin jetzt fertig.
2: Sehr gut. Fühlst du dich denn allgemein in deinem Job wertgeschätzt? So von den Patienten, von der Gesellschaft?
1: Ja, es gibt ja auch das ganz krasse Gegenteil, wo die Leute einfach auch mal Danke sagen. Egal wie lange sie gewartet haben, die sagen dann auch mal Danke dafür, dass ich trotzdem da bin und sie trotzdem zurückbringe, auch wenn sie mal 1,5, 2 Stunden gewartet haben.
2: Kommst du manchmal auch mit kleinen Dank zugesteckt?
1: Tatsächlich ja. Das sage ich dann auch jedes Mal, nee, möchte ich nicht. Da sind die Leute aber auch dann teilweise so hartnäckig, dass die es auch einfach gerade zum Beispiel im Winter in die Jackentasche stecken. Aber ich bin so ein Mensch, ich fühle mich da irgendwie ganz komisch dann immer dabei. Ich weiß nicht warum. Ich hoffe, Sie haben nicht so lange warten müssen. Ich muss tatsächlich sagen, bevor ich hier angefangen habe, war ich doch ein sehr, sehr introvertierter Mensch. Also sehr in mich gekehrt und hier, klar, durch den Umgang mit den Patienten, mit dem Personal und, bin ich einfach wieder viel, viel mehr aus mir rausgekommen. Da drüben. Ich muss ja jetzt die Akte abgeben.
2: Dieses viele Laufen, merkst du das auch irgendwie?
1: Klar gibt es mal Tage, wo man einfach mehr läuft, da sagt man, oh, es zwickt doch ein bisschen. Aber so sonst eigentlich gar nicht mehr. Aber es sind tatsächlich 13 Kilo, die ich hier abgenommen habe.
2: Durch das Laufen?
1: Durch das tägliche Laufen.
2: Das ist aber schon krass, wie dieser Job dann quasi auch dein Leben verändert hat. Ich habe jetzt ja schon so ein bisschen mitbekommen, was du in deinem Job machst und was so zu deinen Aufgaben gehört. Was verdienst du denn?
1: Also ich bin so rund, grob bei 1.800 netto jetzt Grundgehalt. Da kommen dann eigentlich immer mal noch so Zulagen dazu, dann, wo man dann auch wirklich nur bei 2,21 ist. Nicht jeden Monat, aber...
2: Findest du es angemessen für die Arbeit?
1: Definitiv. Ich sag mir halt, solange ich alles davon zahlen kann und mir immer noch was ein bisschen übrig bleibt, wo ich vielleicht mal sagen kann, ich mache einen Urlaub oder so, dann finde ich das schon in Ordnung.
2: Was würdest du denn sagen, ist so ein Erlebnis oder ein Transport, der dir voll im Kopf geblieben ist?
1: Da habe ich auch einen Patienten abgeholt, ganz normal auf Station, sollte ihn zur Untersuchung bringen. Wir haben uns auch super unterhalten und auf einmal wurde er ganz ruhig. Ich dachte schon, okay, das stimmt was nicht. Und auf der Hälfte der Strecke habe ich dann gedacht, okay, jetzt guckst du mal. Und dann wurde der tatsächlich reanimationspflichtig auf dem Weg. Und dann stand ich auf dem Flur und habe erstmal klar das Notfallteam gerufen und stand dann da und habe reanimiert. Was mich eigentlich so die ganze Zeit begleitet, wo ich sage, hey, du hast alles richtig gemacht.
2: Darf ich fragen, wie es...
1: Er hat es geschafft.
2: Okay.
0: Also wir haben einmal